0: Streamen. Dieses Fass machen wir jetzt nicht auf, weil das ist eine sehr komplizierte Geschichte. Es ist einfach, das kann man schon sagen, sehr eng geworden, durch den Verkauf Geld zu verdienen. Eine Frage, das Konzertieren ist auch im Jazz wie im Pop beispielsweise sehr wichtig heute.
1: Auf jeden Fall. Und da kann man vielleicht auch, wenn man eine physische CD hat und am Konzerten, das sind ja keine großen Konzerte, man kommt relativ schnell mit den Leuten in Kontakt und wenn man ein bisschen Verkaufstalent hat, dann kann man doch ein paar CDs loswerden.
0: Ein bekanntes Label für frei improvisierte Musik ist Intact Records in Zürich. Ich habe das erwähnt, es ist erst dann nach dem Aufbruch in den 1960ern gegründet worden, 1986. Also eben, wir sind im Jubiläumsjahr, dieses legendäre Label ist dieses Jahr 40 geworden. Roman, welche Bedeutung hat Intact Records für den Schweizer Jazz?
1: Ist enorm wichtig. Intact hat seine Hausaufgaben sehr, sehr gut gemacht, hat wirklich...
0: Was heißt das?
1: Also, wie soll ich sagen, eben, ich habe gesagt, es gibt Labels, die machen mehr und die machen weniger und Intact Records macht wirklich viel. Also die betreuen ihre Künstlerin, die haben ein klares Portfolio, die sind international vernetzt. Das ist ja eigentlich für ein kleines Zürcher Label sehr beachtenswert, oder? Dass auch Acts aus den USA auf diesem Label sind, aus Deutschland, bekannte Acts, die den deutschen Jazzpreis gewinnen und so. Also da, das geht nicht ohne, dass man sehr präzise und sehr strukturiert arbeitet. Und das hat Intact auf jeden Fall gemacht.
0: Du hast mit Patrick Landol gesprochen. Er hat Intact Records 1986 gegründet. Er war lange Jahre der Chef und ist jetzt in der Zwischenzeit pensioniert. Und er sagt, dass für ihn und sein Team beim Aufbau des Labels damals alles Learning by Doing gewesen sei.
2: Wir waren damals Studenten und Studentinnen auch. Und die Platte ist ja noch schnell einmal gemacht. Aber dann die Platte in ein weltweites Vertriebssystem zu bringen, weltweite Promotion, die Musiker, Musikerinnen unterstützen, die Platte über Jahrzehnte auf Lager zu haben, mit den Musikerinnen Verträge machen, Urheberrechte, Abrechnungen, das ist alles ein Know-how, das wir uns Stück um Stück autodidaktisch erarbeitet haben.
0: Für Patrick Landolt und sein Team war es offenbar der kreative Prozess, der den Antrieb gegeben hat, das Label voranzubringen.
2: Es ist wie ein Sog, den es gibt. Es ist auch eine Euphorie, weil man muss sich vorstellen, wenn man plötzlich eine Platte oder eine CD in der Hand hat, es ist ein Stück Welt, das geschaffen worden ist. Das gab es vorher nicht. Oder? Also man reflektiert und man reproduziert nicht nur Welt oder Kunst, sondern man schafft auch Kunst. Selbstverständlich sind jetzt die Künstler das machen, aber wir tragen bei, wir editieren, wir sind ein Teil eines schöpferischen Prozesses, der Welt schafft. Und das gibt's dann, und in unserem Katalog sind jetzt mehr als 450 solche Produktionen, ein großes Stück Geschichte, das über die Welt sehr viel aussagt.
0: Für ihn, sagt Patrick Landolt, sei das Label nicht einfach eine Geschäftsidee gewesen.
2: Es ist der positive Begriff der Freiheit. Und zwar Freiheit als eben Entfaltung, Weiterentwicklung, gleichzeitig aber, darum sage ich positiv, gebunden in einem sozialen Kontext. Also Freiheit, die nicht im sozialen Kontext gebunden ist, ist schnell Egoismus, Narzissmus. Die Musiker und Musikerinnen arbeiten immer in einem sozialen Kontext. Sie sind in einer Band.
0: Patrick Landolt hat 2022 das Label Intact Music seinen jungen Mitarbeiterinnen und Mitarbeitern übergeben. Es wird heute von Florian Keller geleitet, aber noch heute, nach über 4 Jahrzehnten, erinnert sich Patrick Landolt an den Startschuss für das Label in den 1980ern. Am Anfang habe eine Live-Aufnahme vom Taktlos-Festival in Zürich gestanden. Diesem Festival, das eben auch damals gegründet wurde für zeitgenössische Musik, Jazz, Free Jazz und improvisierte Musik.
2: Das Schweizer Radio hat das Festival aufgenommen und wir hatten dann wunderschöne Aufnahmen von Irene Schweizer in verschiedenen

0: Konstellationen. Irin Schweizer war damals in Berlin sehr bekannt. Er hat in der Schweiz aber ihre Platten war in der Schweiz nicht erhältlich. Und wir dachten, wir müssen jetzt dieser großartigen Musikerin nicht nur ein Forum, sondern auch, wir müssen jetzt eine Platte machen. Und dann haben wir die Bänder zuerst an verschiedene Labels geschickt. Niemand hatte Interesse. Und dann machten wir, so wie wir das Festival machten, machten wir als junge Schnäuze damals, 28-jährig, machen wir die Platte selber.
1: Sagt Patrick Landolt als junger Schnauz, wie er sagt, Gründer und langjähriger Chef von Intact Records. Also Roman Hoschek, am Anfang kam man da zwei Dinge zusammen. Einerseits das große künstlerische Talent von Irin Schweizer, das wir schon ausführlich gewürdigt haben. Und andererseits waren da junge, mutige, innovative, experimentierfreudige Menschen, die eben Musik herausbringen wollten.
2: Genau, da haben sich wirklich zwei gefunden, gerade weil Intact quasi gemacht wurde, als Plattform kreiert wurde für Irin Schweizer und sie dann aber gleichzeitig der bekannteste Act war und einfach ein Zugpferd für das Label.
1: Und das wollen wir uns jetzt natürlich nicht nehmen lassen, in diese historische Aufnahme kurz hineinzuhören. Irin Schweizer auf dem allerersten Album des Labels Intact Records von 1986.

0: Ihren Schweizer auf dem ersten Album des Labels Intact Record. Ja, das Label hat heute über 450 Alben herausgebracht, Roman. Da ist ja auch viel Internationales in der Zwischenzeit dazugekommen. Wie kam das?
1: Ich denke, Irene Schweizer war ein wichtiger Faktor dafür. Sie war schon international vernetzt. Bei dieser Aufnahme spielen auch schon amerikanische, wenn es mir recht ist, amerikanische Musiker mit. Von dem her ist da ein Netzwerk entstanden.
0: Und gibt es denn heute noch Künstlerinnen und Künstler, die jetzt wie Irene Schweizer ganz eng mit diesem Label verbunden sind?
1: Auf jeden Fall. Also Sylvie Courvoisier, die hat letztes Jahr den Schweizer Musikpreis gewonnen. Sie ist, würde ich sagen, ein großes, wichtiges Aushängeschild für Intact aus der Westschweiz, aber sie wohnt in New York und ist international bekannt.
0: Treten wir einen Schritt zurück von Intact Records und öffnen wieder den Blick auf das große Ganze. Wir haben gehört, dieses Label war sehr entscheidend für die Entwicklung der Schweizer Jazzszene, ist heute noch wichtig für die frei improvisierte Musik. Aber es hat natürlich parallel dazu eine ganze Reihe von anderen neuen musikalischen Strömungen innerhalb des Jazz gegeben in der Schweiz. So ganz grob, was waren da wichtige Entwicklungen aus deiner Sicht?
1: Ich würde sagen, in den 70ern, wir kennen alle Jimi Hendrix, der hat einen Einfluss überall gehabt, also das ist der Jazz-Rock, den würde ich auf jeden Fall erwähnen, der dann in den 70ern sehr wichtig war, mit der Band Ohm aus Luzern, die kennt man vielleicht. Dann George Grunz, den ich jetzt vorhin erwähnt habe, der hat sich spezialisiert auf große Kompositionen, auch es ging dann in sehr experimentelle Richtungen. Jazz wurde mit Performance gekoppelt. Da müsste man Matthias Rüegg, ein Schweizer Musiker, der dann in Wien sehr bekannt wurde mit dem Vienna Art Orchestra, oder auch das Jerry Dental Kollektiv aus Baden haben Jazz und Performance gemacht. Jazz und Elektronik, da habe ich schon Bruno Spörri vorhin erwähnt, der ist ein Pionier auf diesem Gebiet, aber auch Freddy Studer und Stefan Wittwer hatten eine sehr wichtige Band. In Basel ist Klezmer Jazz entstanden mit der Band Col Simca. Dann Jazz und Klassik gibt es Verbindungen, die Daniel Schnieder sehr vorangetrieben hat, der Komponist. Also es hat sich wirklich durch die politischen, gesellschaftlichen, kulturellen Geschehen und auch durch technische Entwicklungen hat sich das in ganz unterschiedliche Richtungen entwickelt.
0: Roman Hoschek, herzlichen Dank für das Gespräch.
1: Danke auch.

0: Die Nachrichten von SRF um 14:30 mit Michael Wettstein. Ein US-Gericht hat die von Präsident Donald Trump verhängten temporären Zölle von 10% für illegal erklärt. Mit den Zöllen von 10% habe Trump seine Befugnisse überschritten, erklärte das Gericht für internationalen Handel in New York. Geklagt hatte unter anderem der Bundesstaat Washington. Bereits im Februar hatte das oberste Gericht Sonderzölle, die von der Trump-Regierung auf Importe verhängt worden waren, als unrechtmäßig erklärt. Darauf führte das Weiße Haus neue 10% Zölle ein, basierend auf einer anderen rechtlichen Grundlage. Auch diese wurden nun also für illegal erklärt. Trotz geltender Waffenruhe haben sich die USA und der Iran in der Straße von Hormuz beschossen. Das US-Militär sagt, es habe unprovozierte iranische Angriffe abgewehrt und mit Schlägen zur Selbstverteidigung reagiert. Der Iran meldet, die USA hätten einen iranischen Öltanker und ein weiteres Schiff angegriffen. Auch zivile Gegenden seien angegriffen worden. Teheran wirft Washington vor, das Waffenruheabkommen verletzt zu haben. Die Waffenruhe zwischen dem Iran und den USA gilt seit gut einem Monat. Im Ukraine-Krieg hat am späten Abend die von Russland ausgerufene einseitige Waffenruhe begonnen. Sie soll für 2 Tage gelten, anlässlich der traditionellen Militärparade in Moskau zum Sieg der Sowjetunion über Nazi-Deutschland. Ob alle Kampfhandlungen tatsächlich eingestellt wurden, ist unklar. Die Ukraine hatte diese Woche ebenfalls eine Waffenruhe ausgerufen, die schon am Dienstagabend in Kraft trat. Dies habe aber nicht zu einer Reduktion der russischen Angriffe geführt, sagte der ukrainische Präsident Wolodymyr Zelensky am Mittwoch. Das Freitagswetter wird ziemlich sonnig bei etwa 21 Grad. Über den Bergen gibt es lokale Schauer. Das waren Nachrichten von Radio SRF, verantwortlich Michael Wettstein.
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2: Schön, hören Sie Ihren Infosender. Es gibt hier bei uns jetzt die Wiederholung des Tagesgesprächs vom Donnerstag.
3: Rund 70 überdurchschnittliche Todesfälle bei Herzoperationen am Universitätsspital Zürich in 4 Jahren zwischen 2016 und 2020. 11 Todesfälle waren nicht erwartbar, 64 änder nicht erwartbar. Das ist die erschütternde Bilanz vor einer Administrativuntersuchung. Thierry Carrel, ihr seid Herzchirurg am Universitätsspital Basel, Titularprofessor für Herzchirurgie an der Universität Zürich. Ihr habt auch in Zürich am Universitätsspital gearbeitet und ihr seid auch einer der bekanntesten Herzchirurgen in der Schweiz. Willkommen im Tagesgespräch.
4: Vielen Dank für die Einladung.
3: Wie habt ihr auf diesen Bericht reagiert, wo ihr das gesehen habt, wo ihr das gelesen habt?
4: Ich bin natürlich einer von diesen Insider, wo in Zürich kurz nach diesem Ereignis geschafft hat und habe natürlich ziemlich viel gewusst, natürlich nicht in dieser Präzision und nicht in dieser Ausdehnung. Und der Bericht ist natürlich erschütternd für das schweizerische Gesundheitswesen. Eigentlich unglaublich, was für Zustände dort geherrscht haben. Und ich glaube, es ist ein regelrechter Erdbeben, wo ich in dieser Stärke nicht erwartet habe.
3: Habt ihr an diesem Bericht mitgeschafft?
4: Nein, ich habe diesen Bericht nicht mitgeschafft. Ich bin auch nicht befragt worden. Hat natürlich vielleicht mit meiner Funktion in den letzten 2 Jahren, also vor der Ernennung vom richtigen Nachfolger von Herrn Maisano zu tun. Ich bin natürlich auch 25 Jahre lang am Inselspital gewesen. Und damit auch ein direkter Konkurrent vom Herrn Maisano in der Deutschschweiz. Ich habe auch viele Patienten aus Zürich operiert, wo es dann dort schlecht gegangen ist. Ich habe einzelne von diesen Patienten mit diesen fehlbaren Implantaten auch persönlich betreut und auch darüber ein bisschen geforscht. Und das ist eigentlich besser gewesen, dass man ein bisschen Abstand gehabt hat dazu.
3: Aber jetzt, das würde jetzt für mich gerade dafür sprechen, wenn ihr das alles aufzählt, dass ihr eben wärt involviert gewesen und befragt worden, weil ihr habt ja eben sehr viel gewusst darüber.
4: Ja, die Frage müsste man eigentlich am Herrn Oberholzer fragen, aus welchen Gründen und was seine Quellen gewesen sind. Im ersten Moment hat es mir natürlich schon etwas erstaunt, dass man weder der Herr Vogt noch ich befragt hat, wo ja die Zustände im frischen quasi Zustand kennengelernt haben. Aber ich nehme an, das wird gewisse Gründe haben, die mir jetzt nicht bekannt sind und die vielleicht durchaus sinnvoll sind.
3: Und seid ihr jetzt zufrieden mit diesem Bericht? Also habt ihr ihn integral schon gelesen?
4: Nein, ich bin aus Chicago, aus dem amerikanischen Kongress, zurückgeflogen in der Schweiz. Ich habe gewusst, dass es einen ausgedehnten Bericht gibt. Es hat auch deutlich mehr Zeit gebraucht, damit der Bericht effektiv verfasst worden ist. Zufrieden ist das falsche Wort. Also ich bin erstens unendlich traurig für die Patienten, die ihr Leben in Zürich am Unispital verloren haben. Und ich bin jetzt überzeugt, die hätten in Bern die gleiche Operation überstanden, problemlos. Und dann eine gewisse Wut, dass es so lange gebraucht hat, bis die Zustände geklärt worden sind. Und nachher zufrieden, ja, ich bin eigentlich zufrieden, dass endlich das Licht auf die Missstände gemacht worden sind.
3: Aber der hat ja das schon lange gefordert, darum habe ich die Frage auch gestellt, ist das jetzt umfassend genug? Also das, was jetzt angeschaut wurde, das ist genug umfassend. So habe ich die Frage gemeint.
4: Ja, also ich muss natürlich den Bericht mal vollständig zur Kenntnis nehmen. Wie es tönt aus dem ersten Blick und von dem, was ich bis jetzt gelesen habe, ist es schon sehr umfassend. Natürlich, man hat über 4'000 Fälle angeschaut und nicht jeden einzelnen können anschauen. Wir sind davor, so ich persönlich bin davon ausgegangen, dass die Zahl von den vermeidbaren Todesfällen höher wäre und die ist jetzt verglichen mit einem Durchschnitt von Sterblichkeitsraten an vielen Kliniken. Aber wenn Sie eine ausgezeichnete Klinik würden jetzt isoliert betrachten, ist die Zahl wahrscheinlich deutlich zu tief. Und darum war meine Erwartung gewesen, damals, wo wir sie in der Öffentlichkeit so hypothetisch quasi geschätzt haben, ich bin von 100 bis 200 Fällen davon ausgegangen, wo wir möglicherweise, ich sage ausgerechnet in Bern wahrscheinlich, hätten nicht verloren. Der Bericht hat sich natürlich nicht auf eine einzelne Klinik und schon gar nicht auf die benachbarte Klinik in der Schweiz können fassen, sondern man hat auch müssen einen allgemeinen Durchschnitt von unterschiedlichen Kliniken, wo ungefähr auch die gleiche Komplexität an Patienten behandeln. Und da drin hat es ein bisschen bessere, ein bisschen schlechtere, aber der Durchschnitt ist deutlich besser als die damalige Qualität vom Unispital in Zürich gewesen.
3: Aber dann würdet ihr bei euren Zahlen bleiben. Also ihr sagt, mit einem vergleichbaren Spital, wie jetzt eben beispielsweise Bern, da wären vielleicht 100 oder 200 Patienten und Patientinnen am Leben.
4: Das ist natürlich eine Behauptung, die so im Raum steht. Ich müsste natürlich jeden Fall einzeln können überprüfen, auch Zugang haben zu den Fällen. Ich glaube, das ist nicht mehr so wichtig. Wichtig ist, dass mal auf dem Tisch ist, dass in dieser Klinik einfach ein massives Qualitätsproblem geherrscht hat.
3: Ihr seid stellvertretender Klinikdirektor vom Unispital Zürich gewesen, und zwar eben 2021 bis 2022, gerade wo der Francesco Maisano, der jetzt auch für die Todesfälle verantwortlich gemacht wird, wo der gegangen ist. Was hättet ihr denn für eine Klinik angetroffen?
4: Ja, die Gefühle sind natürlich schon sehr speziell gewesen, oder? Ich habe selber eine Klinik über 20 Jahre lang geführt, mit extrem viel Präsenz vor Ort. Und dort hat man natürlich schon relativ schnell das mangelnde Vertrauen im Team, grosse Unsicherheit, vor allem bei jüngeren Mitarbeitenden, die eigentlich keine Weisungen hatten, was Standards sind, was ist eine Ausnahmeregelung bei einer Operationstechnik. Man hat auch gemerkt, dass das Vertrauen für den Zuweiser in der Klinik massiv eingebrochen ist. Also, es ist natürlich auch Covid-Zeit gewesen. Es hat weniger Operationen gehabt, weil die Intensivstationen voll mit diesen Covid-Patienten gewesen sind. Aber das ist eigentlich ein umfassendes Problem gewesen auf alle Ebenen. Mitarbeitende, Zuweiser, Forscher. Auch das Zusammenschaffen unter den verschiedenen Disziplinen ist avariert gewesen. Also das ist schon eine sehr ungewöhnliche Situation gewesen, die darauf eindeutet hat, dass die Problematik schon sehr umfassend war.
3: Und hättet ihr da irgendetwas machen können in dieser Situation? Ihr seid ja näher ans Universitätsspital Basel gegangen.
4: Ich habe bewusst nicht nochmal eine Klinik leiten. Ich habe das über zwei Jahrzehnte gemacht und ich habe mich eigentlich nur dem Operativen und noch der Forschung können widmen. Und ja, es hat Zeit gebraucht. Wir haben stabilisiert. Ich glaube, die Resultate sind sehr schnell viel besser gewesen. Aber das hat nicht nur an der Chirurgie gehangen, die Problematik. Auch in der Nachsorge hat es Schwachstellen gehabt, die man hat müssen klären. Wir haben auch auswärtige Spezialisten genommen im Bereich von der Anästhesie, von der Intensivmedizin, weil wir ein umfassendes Bild haben wollen haben, was eigentlich vorliegt, oder? Und das mag vielleicht speziell tönen, aber wenn, sogar mit sehr, sehr viel Erfahrung, ist es nicht so, dass Sie am ersten Tag schon alle Mängel können feststellen und schon gar nicht beheben.
3: Die Frage ist ja eben, wie hat es so weit kommen können? Ihr redet schon ein paar Sachen aufgezählt. Was ist für euch das Wichtigste? Warum kann es so zu solchen Zuständen kommen, wo dann so viele Menschen sterben?
4: Ich glaube, das fängt noch viel früher an. Einfach von dem, was ich so ein bisschen gelesen habe, vor allem in diesen Berichten, ist wahrscheinlich der beschuldigte Chirurg aus Italien keine gute Wahl gewesen für die Führung einer Universitätsklinik, aus verschiedensten Gründen.
3: Aber die hat man ja alle gekannt, also dass er verhängt ist mit privaten Interessen, mit industriellen Interessen, dass er keine Führungserfahrung hat, das ist ja alles bekannt gewesen. Wie kommt denn so jemand zu so einem Posten?
4: Ja, ich bin nicht so ganz sicher, dass das 2014, wo die Wahl stattgefunden hat, effektiv so transparent bekannt ist. Was man gewusst hat, ist, dass er eigentlich keinen Facharzttitel hat, keine Habilitation an einer Schweizer oder an einer ausländischen Universität, was grundsätzlich eigentlich eine Vorbedingung müsste sein. Man hat offenbar bei ihm vor allem die Forschungsinteresse, was ja auch eine Rolle ist in einer Universitätsklinik, deutlich überbewertet. Einerseits in der Qualität und andererseits auch im Potenzial, das es könnte haben für einen guten Ruf von einer Universitätsklinik, was ja grundsätzlich eigentlich auch der Sinn wäre, dass eine Universitätsklinik massgebend an Entwicklungen beteiligt ist.
3: Aber er hat Implantat ohne Zulassung an den Patienten ausprobiert. Das Kardioband von der Entwicklungsfirma Valtec, wo er auch persönlich ist involviert war. Also wie hätte so etwas passieren können?
4: Grundsätzlich ist es ja nicht verboten, dass Mediziner ein Start-up gründet und an Entwicklungen arbeitet. Vielleicht zuerst mit Ingenieur und dann kommen die Investoren und dann gibt's eine Firma, und dann, fliegt das Projekt, weil es braucht meistens sehr viel Geld für Tierversuche, für die ganze regulatorischen, administrativen Verfahren. Aber es muss natürlich absoluteste Transparenz herrschen. Offensichtlich hat man dort wirklich das Potenzial im Vordergrund gestellt, weil man gewusst hat, dass natürlich die ganz grossen amerikanischen Firmen ein Interesse haben könnten. Und hat natürlich, ich sage mal, alle wesentlichen, grundlegenden organisatorischen Regeln missachtet oder zu wenig berücksichtigt.
3: Also da hat man die Forschung über das Wohl vom Patienten gestellt?
4: Das ist etwas, wo offenbar der medizinische Gutachter von dem Bericht Oberholzer so ausgedrückt hat. Und es sieht natürlich schon so aus, ja, dass die Indikation, also die Begründung für den Eingriff, vor allem das Erforschen von dem neuen Gerät ist gewesen und nicht unbedingt die Genesung vom Patienten.
3: Lukrativ für ein Spital, wenn man eben solche Versuche macht?
4: Also grundsätzlich ist eine Studie immer sehr eine teure Angelegenheit. Das heisst, sie brauchen natürlich einen Investor, der die Studie bezahlt. Das ist so komplex. Wenn aber das Medikament oder die technischen Mittel, das Implantat, Marktreife überkommt, dann hängt es natürlich schon ganz davon ab, was sie für Lizenzrecht im Vorfeld ausgehandelt haben. Und dann kann es natürlich sein, dass sie bei der Transaktion, also beim Verkauf vom Start-up, bereits einen grösseren Betrag bekommen können. Nicht zuletzt, weil der Angestellte gibt sein geistiges Eigentum am Universitätsspital, das gehört nicht an der Privatperson. Und wenn das Produkt natürlich nachher erfolgreich ist, haben sie wiederkehrende Gelder, die kommen, wo ein Tantieme ist, quasi auf die Verkaufsmenge. Also das kann durchaus sehr interessant sein. Ist auch für mich, sollte nicht verboten werden, weil das erlaubt auch vielleicht die Forschung natürlich nachher mit entsprechenden Apparat und dort zu finanzieren. Aber das muss natürlich absolut super geregelt sein.
3: Aber jetzt eben, das Kardioband, das ist nicht verkauft worden. Also da hätte man noch kein Geld können machen.
4: Also man hat natürlich eine Transaktion, wo insgesamt 700 Millionen geflossen sind an dieser Firma, die es verkauft hat, oder hat einen Aktionär, unter anderem die Firma. Und niemand weiss bis heute von dieser Summe, das sind zuerst 350 Millionen gewesen für den Verkauf und nachher hat es sogenannte Keypoints gehabt, später, also noch zusätzliche Möglichkeiten bei der CE-Markierung oder bei der Verwendung für eine andere Klappe, was sie auch versucht haben, auf die rechte Klappe das quasi zu verwenden, hat es natürlich quasi wichtige Schritte gehabt und die Gesamtsumme ist der doppelte Einkaufspreis oder Kaufpreis von 350 Millionen. Also man redet von sehr, sehr hohen Summen, die da geflossen sind.
3: Und woher geflossen?
4: Wie sie verteilt sind, das kann ich Ihnen nicht sagen. Ich weiss nicht, ob ein Handelsregister oder so kann sagen.
3: Das aber auch ist, ans Universitätsspital?
4: Das kann ich weder bestätigen noch quasi ausschliessen. Je nach Vertrag, den sie hatten, ist es auch eine Möglichkeit, dass das Universitätsspital von dem Verkauf profitiert hat.
3: Ihr selber habt ja auch Erfahrung, also ihr habt auch ein Start-up gegründet. Ihr seid auch Verwaltungsrat von einem Pharmaunternehmen. Also das ist auch ein Teil der Forschung, das gehört auch zum Betrieb.
4: Ja, also grundsätzlich die Weiterentwicklung, entweder von Implantat, das ist Medizintechnik, oder von Medikament, Pharma, gehört natürlich schon voll zu den Aufgaben vom medizinisch interessierten Forscher. Und eigentlich müsste die Universitätsklinik den sichersten Rahmen, noch viel sicherer als der industrielle Rahmen, bieten, damit das lege artis, also regelrecht und konform zu den vielen Weisungen, die es gibt, zu dem Thema kann stattfinden.
3: Aber ihr kennt ja auch das Universitätsspital Basel, ihr kennt das Universitätsspital Bern, die Inseln. Würdet ihr die Hand ins Feuer legen, dass das dort nicht solche Zustände hatte oder könnte haben?
4: Ja, die Hand in Feuer ist natürlich immer schwierig, weil ich kenne auch nicht alle Bereiche. Aber Fakt ist, dass so ein Skandal, wie jetzt das quasi rausgekommen ist aus Zürich, hat es vermutlich in der Geschichte vom schweizerischen Gesundheitswesen, was Forschung, medizinische Forschung am Menschen angeht, in dem Ausmaß noch nie stattgefunden. Oder man kann nie ausschließen, dass irgendeine Komplikation vielleicht ein bisschen beschönigt worden ist und so, aber dass so viele Regeln über so viele Zeit missachtet worden sind, ist schon völlig außergewöhnlich. Und gleichzeitig geht es nicht nur um das Kardioband, um die Erfindung, sondern es geht um das Ganze. Es hat ja viel mehr Todesfälle gehabt im üblichen Rahmen der Herzchirurgie, wo es gar nicht mit der Forschung zu tun gehabt, sondern mit der ungenügenden Qualität, wo möglicherweise auf ungenügende Erfahrung zurückzuführen ist. Und das ist für mich auch noch das gröbere Problem, dass eine solche Person überhaupt in Frage kommt für die Leitung von einer grossen Universitätsklinik.
3: Jetzt ist es so, dass im Umfeld von dieser Medienkonferenz es Stimmen gegeben hat, die gesagt haben, hey, das werde ich schweizweit Konsequenzen haben. Was wird es für Konsequenzen haben?
4: Das Problem ist jetzt in Zürich gewesen. Das hat natürlich aber auch ein schlechtes Licht auf die Medizin insgesamt in der Schweiz. Auch Spitäler, die eigentlich sehr guten Job machen, sehr gute Qualität quasi an den Tag bringen, sind kollektiv auch ein Teil vom schweizerischen Gesundheitswesen und müssen natürlich auch bei sich sicherstellen, dass alles eigentlich konform nach Weisungen und nach dem gültigen Recht stattfindet.
3: Und was ist für euch das Wichtigste, dass jetzt kontrolliert oder auch geändert wird von all diesen Sachen, die wir jetzt besprochen haben?
4: Also auch die Transparenz von den Beziehungen zwischen Industrie und Forschenden. Das ist mal das Erste. Und das Zweite ist natürlich viel mehr Transparenz auf die Qualität. Und dort ist das einfach zu sagen, nicht immer einfach zu kontrollieren.
3: Könnt ihr ein Beispiel machen?
4: Umfassend, ja. Ich bin letztens in der Homepage von gewissen Kollegen, die ich kenne, nicht in meinem Bereich, nicht in der Herzchirurgie, sondern in der Bauchchirurgie und Orthopädie. Und ich staune, dass Kollegen, die eine wirklich durchschnittliche Laufbahn hatten, was ja nicht negativ soll sein, sich im Internet als weltweit anerkannteste Spezialist darstellen, in der dritten Person. Oder? Und das bremst ja niemand. Das kann man fast auch nicht kontrollieren. Und das birgt die Gefahr, dass man den Patienten in die Irre führt. Weil wenn ein Patient sucht und sagt, ja, mein Chirurg ist auch Professor. Was er nicht sieht, ist, dass er vielleicht Professor von einer indischen Universität oder südamerikanischen Universität, dass er vielleicht den Titel gekauft hat. Wie viele das können machen? Oder? Das sind natürlich umfassende Probleme. Und wir sollten zuerst mal in den Spitälern schauen, dass die Qualität stimmt. Und ich würde auch meinen, dass wir in den letzten Jahren oder sogar Jahrzehnten im Vergleich mit 1990 oder Anfangs 2000 schon sehr, sehr grosse Fortschritte gemacht hat. Also es gibt schon eine Tendenz, die in der gute Richtung geht. Aber das ist ein permanenter Prozess, der jeden Tag bei jedem einzelnen Mediziner im Kopf muss eingraviert werden. Sonst, wenn schon einer ausschert aus dem System, sogar wenn es der Chef ist, dann ist die ganze Klinik am Boden.
3: Und eben, es steht eigentlich der Ruf von Schweizer Medizin auf dem Spiel. Wenn wir jetzt schauen, die Herzchirurgie ist Spitzenmedizin weltweit. Ihr seid an einem Kongress gesehen, Chicago. Wie ist denn das jetzt diskutiert worden? Und leidet jetzt da die Reputation von Schweiz drunter?
4: Ja, man hat es natürlich rein zeitlich jetzt gerade nicht können besprechen. Das ist natürlich schon sehr weit. Und es ist nicht anzunehmen, dass der Skandal am USZ Konsequenzen hat in Amerika oder so. Aber hier in der Schweiz oder sogar in den benachbarten deutschsprachigen Ländern, ich glaube, wird man das wohl warnen. Ich habe das damals immer wieder gesagt, wenn ein Problem in Zürich oder in Basel oder in Bern stattfindet, ist das gleichzeitig ein Problem für alle, die auf jeden Fall in dem gleichen Fachgebiet sind. Und zweitens sogar für die Medizin als Ganzes. Also es ist nicht so, dass das Problem nur das Universitätsspital Zürich ins schlechte Licht führt, sondern es hat das Potenzial zumindest, dass gewisse Zuweiser und auch kritische Patienten etwas beunruhigt sind, auch wenn sie jetzt in einem Spital dürfen eintreten, wo so etwas noch nie passiert ist.
3: Eben, das Vertrauen auch von den Patientinnen und Patienten leidet natürlich schwer. Und wie kann man das jetzt wieder zurückgewinnen?
4: Ich glaube, das Vertrauen ist natürlich schneller kaputt gemacht als wieder gewinnen. Das braucht wirklich viel Zeit, Bearbeitung in der Tiefe, viele persönliche Gespräche. Es kann durchaus sein, dass die Patienten, auch wo ich werden operieren, in der nächsten Woche, gerade in der Herzchirurgie, deutlich mehr Fragen werden stellen über die Geräte, die wir brauchen, über die Erfahrung, die man persönlich hat, über die Anzahl Fälle, die man schon durchgeführt hat. Und das ist eigentlich gut so, weil ein Patient, der sehr gut aufgeklärt ist, ist ein Patient, der auch versteht, in was er sich einlässt, oder bei einer Operation. Und selbst wenn eine kleine Komplikation, die nicht lebensbedrohlich ist, stattfindet, wird auch jeder vernünftige Patient versuchen zu verstehen, warum einisch etwas vielleicht passiert ist, wo man hätte vielleicht verhindern können, wo keine schlimme Konsequenz hat. Aber das Schlimmste ist die mangelnde Information und die fehlende Vertrauenskultur. Das ist ganz schlimm in der Arzt-Patienten-Beziehung.
3: Und das ist aufwendig. Also, der hat mir vorhin erzählt, ihr seid gelandet, zu Kloten, seid von Chicago hergekommen, dann seid ihr auf Basel gefahren, zum Patienten oder morgen operiert. Jetzt seid ihr daher auf Bern gefahren, für das Interview. Also, das ist ein grosser Aufwand. Und das nehmt ihr aber ernst?
4: Ja, das habe ich immer ernst genommen. Ich könnte mich nicht vorstellen, einen Patienten zu operieren, den ich am Vortag nicht persönlich noch einmal besucht habe, um zu schauen, ob noch restliche Fragen offen sind. Ich sehe alle Patienten meistens im Vorfeld, wenn Zeit reicht, oder 2, 3, 4 Wochen vor einem Eingriff. Natürlich bei den Notfällen ist das nicht möglich. Aber es ist mir wichtig, dass auch am Abend vor dem Eingriff, wenn es wirklich an die Sache kommt, dass der Patient noch einmal in den Augen von seinem Chirurg schauen kann und dass er überzeugt ist, der Entscheid, die Operationsmache ist richtig, der Chirurg ist da, er wird es persönlich durchführen. Und das ist die letzte Vertrauensmarke, bevor quasi das grüne Licht zum Eingriff gestellt wird.
3: Zum Schluss noch, jetzt ist die Staatsanwaltschaft eingeschaltet worden. Was kann denn das jetzt für Konsequenzen haben für Herrn Maisano, aber auch für die Spitaldirektion, für den Spitalrat? Könnt ihr das kurz zusammenfassen?
4: Ich bin kein Jurist und das muss ich auch mit einer gewissen Demut anschauen. Natürlich, es kann eine Anzeige mal wegen fahrlässiger Tötung geben. Inwiefern man noch weitere Beweise braucht zur Belastung von der betroffenen Person, das ist mir nicht so ganz klar, weil die Fälle haben stattgefunden. Es ist einfach die Frage, wer trägt schlussendlich die allerletzte Verantwortung. Und ich denke schon, dass dort nicht nur der Klinikdirektor, sondern auch die damalige Spitalleitung, wo zumindest ab einem gewissen Zeitpunkt von diesen Missständen hätte müssen wissen, dass natürlich auch dort ein gewisses Verantwortungsgefühl müsste entstehen. Ich bin selber auch etwas erstaunt, dass bis jetzt nie eine Strafanzeige stattgefunden hat, weil wenn man einen Todesfall in einem Spital hat, kommt schnell mal die Frage, wer ist dafür verantwortlich? Ist etwas falsch entschieden, gelaufen? Hat jemand einen Fehler gemacht? Und gerade in dem Haus, wo offenbar die Fehlerkultur relativ locker angewendet worden ist, wäre es sehr ungewöhnlich, dass man die Fälle im Nachhinein so gut besprochen hat, dass alle Verwandten das Gefühl haben, es hätte nicht anders können werden. Und ich denke, für die Hinterbliebenen, die jetzt jemanden verloren haben und jetzt müssen lesen, dass vielleicht ihr Vater oder ihr Lebenspartner an einem anderen Ort problemlos überlebt hätte, ist das ein wahnsinniger Schock. Also man kann sich gar nichts Schlimmeres vorstellen.
3: Thierry Karel, merci vielmals für das Gespräch.
4: Vielen Dank.
2: Das war eine Wiederholung des Tagesgesprächs vom Donnerstag hier auf Ihrem Infosender.

0: Die Nachrichten von SRF um 3 mit Michael Wettstein. Trotz geltender Waffenruhe haben sich die USA und der Iran in der Straße von Hormuz beschossen. Die Einzelheiten hat ARD-Korrespondentin Anne Schneider in Washington.
1: Nach Angaben des US-Militärs wurden 3 US-Zerstörer während der Durchfahrt durch die strategisch wichtige Meerenge angegriffen, unter anderem mit Drohnen, Raketen und Schnellbooten. Die amerikanischen Streitkräfte hätten die Angriffe jedoch abgefangen. Keines der Schiffe sei getroffen worden. Als Reaktion darauf hätten die USA gezielte Schläge gegen iranische Militäreinrichtungen ausgeführt, die für den Angriff verantwortlich gewesen sein sollen. Das US-Militär betont, man strebe keine weitere Eskalation an, halte die eigenen Kräfte aber in erhöhter Alarmbereitschaft, um auf mögliche neue Angriffe jederzeit reagieren zu können. Präsident Donald Trump sprach von einem Angriff ohne Schaden und erklärte in den sozialen Medien, man habe die iranischen Attacken erfolgreich abgewehrt. Zugleich drohte er mit deutlich härteren Reaktionen, falls es nicht rasch zu einer Einigung im Konflikt kommen sollte. Der Vorfall unterstreicht, wie angespannt die Lage in der Region derzeit ist.
0: Ein US-Gericht hat die von Präsident Donald Trump verhängten temporären Zölle auf Importe für illegal erklärt. Mit den Zöllen von 10% habe Trump seine Befugnisse überschritten, erklärte das Gericht für internationalen Handel in New York. Trump habe das als Grundlage herangezogene Handelsgesetz falsch ausgelegt. Geklagt hatte unter anderem der Bundesstaat Washington. Bereits im Februar hatte das oberste Gericht Sonderzölle, die von der Trump-Regierung auf Importe verhängt worden waren, als unrechtmäßig erklärt. Darauf führte das Weiße Haus neue 10% Zölle ein, basierend auf einer anderen rechtlichen Grundlage. Auch diese wurden nun also für illegal erklärt. Allerdings ist das Urteil noch nicht definitiv. Der Fall könnte erneut vor dem obersten Gericht landen. Im Ukraine-Krieg hat am späten Abend die von Russland ausgerufene einseitige Waffenruhe angefangen. Sie soll für 2 Tage gelten, anlässlich der traditionellen Militärparade in Moskau zum Sieg der Sowjetunion über Nazi-Deutschland. Ob alle Kampfhandlungen tatsächlich eingestellt wurden, ist unklar. Die Ukraine hatte diese Woche ebenfalls eine Waffenruhe ausgerufen, die schon am Dienstagabend in Kraft trat. Dies habe nicht zu einer Reduktion der russischen Angriffe geführt, sagte der ukrainische Präsident Volodymyr Zelensky am Mittwoch. Das Freitagswetter wird ziemlich sonnig, bei etwa 21 Grad. Über den Bergen gibt's lokale Schauer. Das waren Nachrichten von Radio SRF. Verantwortlich Michael Wettstein.
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3: Heute sprechen wir über das Hunter-Virus. Das sorgt gerade für Schlagzeilen, weil es auf einem Kreuzfahrtschiff ausgebrochen ist. Wir klären, wie sich das Virus von Mensch zu Mensch übertragen konnte, denn eigentlich wird es von Nagetieren übertragen. Und keine Céline Dion. Und auch keine Ariana Grande. Die sind nur 2 Beispiele von Weltstars, die dieses Jahr in Europa Konzerte geben. Sie geben aber kein Konzert in der Schweiz. Warum nicht? Wir klären die Frage mit unserem Musikredaktor. Sie hören die Sendung 4x4 von Donnerstag. 4x4, das sind ausgewählte Themen von SRF 4 News. Am Mikrofon ist Peter Hanselmann. Im Universitätsspital Zürich wird im Moment ein Patient mit dem seltenen Hunter-Virus behandelt. Er ist gemeinsam mit seiner Frau auf einer Kreuzfahrt gewesen. Und auf diesem Schiff haben sich wahrscheinlich mehrere Personen mit dem Virus angesteckt. 3 Menschen sind auf dem Schiff, vermutlich am Virus gestorben. Das Virus kann schwere Atemwegserkrankungen auslösen. Es kommt eigentlich in Nagetieren vor und wird zum Beispiel durch Bisse übertragen oder wenn man mit dem Kot der Tiere in Kontakt kommt. Warum aber haben sich auf dem Schiff mehrere Menschen angesteckt? Das hat Julius Schmidt die Virologin Isabella Eckerle gefragt. Sie forscht an der Uni Genf zu Erkrankungen wie dem Hantavirus.
4: Naja, also wir wissen auch von weniger ansteckenden Viren, dass eben unter bestimmten Umweltbedingungen, zum Beispiel viele Menschen auf engem Raum zusammen, solche relativ ungewöhnlich erscheinenden Transmissionsereignisse stattfinden können. Und wir wissen gerade Kreuzfahrtschiffe, das wissen wir auch von anderen Viren, zum Beispiel SARS-CoV-2 oder Noroviren, dass eben auf solchen Schiffen relativ leicht Ausbrüche entstehen können, die dann oft auch schwerer zu kontrollieren sind, als wenn die zum Beispiel an Land stattfinden.
5: Warum sind da gerade Kreuzfahrtschiffe so prädestiniert dafür?
4: Also ich denke in diesem Fall, es ist ja ein relativ kleines Schiff, man hat einfach Menschen, die auf engem Raum zusammen sind. Man hat wahrscheinlich auch jetzt natürlich nicht die gleichen medizinischen Möglichkeiten, wenn jemand erkrankt, wie man das jetzt zum Beispiel in einem Spital oder außerhalb an Land hat. Und ich glaube, dass diese besondere Situation jetzt mit einer Verkettung mehrerer unglücklicher Umstände eben zu diesem Ausbruch geführt hat.
5: Sie sprechen jetzt hier von den Umständen. Könnte es denn auch sein, dass das Virus mutiert hat?
4: Also ausschließen können wir es natürlich nicht. Wir haben noch nicht die Sequenz. Die Sequenzierung, die läuft sowohl bei uns als auch in anderen Ländern. Was man allerdings sagen kann, diese Viren, die sind sehr, sehr eng mit ihrem Wirt verknüpft. Das heißt, diese Viren, die leben in einer bestimmten Art von Mäusen oder Ratten und die haben eine sehr enge sogenannte Koevolution mit diesem Wirt. Das heißt, das Virus fühlt sich wohl in dem Nagetier und das Nagetier wird nicht krank. Das heißt, für das Virus gibt es eigentlich überhaupt keinen Grund zu mutieren. Das ist jetzt was anderes, wenn das Virus überspringt in einen anderen Wirt oder zum Beispiel in den Mensch und wir Übertragungsketten im Mensch haben, dann könnte das tatsächlich passieren. Davon gehen wir aber im Moment nicht aus. Also wir haben zwar wahrscheinlich oder möglicherweise Mensch-zu-Mensch-Übertragung auf diesem Schiff, aber das sind noch keine langen Übertragungsketten. Also ich würde da eigentlich kein verändertes Virus erwarten. Und wie gesagt, wir kennen das von den Hantaviren eigentlich auch nicht unbedingt in dem Fall so, dass man eben jetzt in den Nagetieren oder in der Natur plötzlich veränderte Viren findet, weil diese Viren, die müssen das eigentlich gar nicht machen. Die haben schon ihren Platz gefunden und der Mensch ist sozusagen nur ein Fehlwert. Also es ist sozusagen ein Fehltritt für das Virus, wenn es einen Mensch infiziert, anstatt einer anderen Maus.
5: Aber wenn es dann irgendwann zu mehr Übertragungen zwischen Menschen kommt, dann kann das Virus auch mutieren.
4: Genau, also wir wissen von RNA-Viren, gerade wenn die in einen neuen Wirt übergehen, dass das dann eben zu Mutationen kommen kann, weil sich das Virus zum Beispiel eben an diesen neuen Wirt anpassen muss. Wenn wir jetzt lange Übertragungsketten von diesem Virus im Menschen hätte, dann könnte das natürlich passieren. Das ist auch immer ein Grund, warum wir eigentlich prinzipiell dafür plädieren, dass man solche Ausbrüche möglichst früh kontrollieren sollte, was in diesem Fall jetzt hier auch passiert. Für mich ist es aber noch nicht hundertprozentig klar. Also wir wissen noch nicht so richtig, was da eigentlich passiert ist. Wie viele von diesen Fällen haben sich vielleicht noch in Argentinien angesteckt, über die Mäuse auf dem natürlichen Übertragungsweg? Es ist auch meines Erachtens noch nicht ausgeschlossen, dass es vielleicht auch auf dem Schiff eine Infektionsquelle gibt, entweder durch kontaminierte Oberflächen oder vielleicht sogar durch Nager auf dem Schiff oder ob es sich eben um Mensch-zu-Mensch-Übertragung handelt. Mit dem zeitlichen Zusammenhang, den wir zwischen den Fällen haben, also so Abstände, die teilweise eben der Inkubationszeit entsprechen, kann man schon denken, dass da Mensch-zu-Mensch-Übertragung stattfindet. Aber wie gesagt, den endgültigen Beweis haben wir nicht. Es gibt auch diese anderen Szenarien noch. Und ich glaube, es ist jetzt extrem wichtig, dass wir bald Sequenzierdaten haben und dass wir eine genaue epidemiologische Aufarbeitung von diesem Geschehen haben. Also wer war mit wem, in welchem Kontakt, was ist der zeitliche Zusammenhang? Weil dieses Bild ist mir zum Beispiel im Moment von den Daten, die wir haben, noch nicht ganz klar von den Fällen, die man jetzt eben kennt.
5: Sie sagen, da ist noch vieles unklar. Die WHO sagt ja, wahrscheinlich haben sich 7 Menschen auf dem Schiff angesteckt. Denken Sie, da könnten noch mehr Fälle dazukommen?
4: Naja, also wir haben ja jetzt noch nicht von allen Verdachtsfällen die Diagnostik. Wenn es wirklich Mensch-zu-Mensch-Übertragung ist, könnte es natürlich sein, dass es jetzt auch noch Personen gibt, die noch in der Inkubationszeit sind. Was wir auch nicht genau wissen, wie viele asymptomatische oder vielleicht auch mildere Fälle es von diesem Virus gibt, weil es einfach ein sehr, sehr seltenes Virus ist. Also selbst in den endemischen Gebieten in Argentinien oder in Südamerika gibt es nur relativ wenig Fälle, sodass wir einfach wenig Daten, wenig Wissen zu diesem Virus haben. Also theoretisch könnte ich mir vorstellen, dass jetzt vielleicht noch im Laufe der Zeit auch noch Fälle entdeckt werden.
5: Jetzt noch eine Frage zum Schluss. Sie haben gesagt, eine Mutation sei unwahrscheinlich, aber jetzt auch nicht komplett ausgeschlossen. Wann wissen wir das denn sicher?
4: Also die Sequenzierung von diesen Proben, die sind im Moment im Gange. Die brauchen etwas mehr Zeit als jetzt ein Nachweis bei PCR. Die laufen sowohl bei uns, die sind, glaube ich, in Südafrika und auch, wenn ich es richtig verstanden habe, im Senegal. Also verschiedene Referenzlabore der WHO und Expertenzentren sind da dran. Ich denke, dass wir in den nächsten Tagen eine Sequenz haben werden und dann genauer wissen, um welche Viruslinie es sich ganz genau handelt und wie diese genetische Ausstattung des Virus aussieht.
3: Das sagt die Virologin Isabella Eckerle. Das Schiff, das ist im Moment auf dem Weg Richtung Teneriffa. Auf der spanischen Atlantikinsel darf es einen Hafen anlaufen. Die aktuellen Entwicklungen, die können Sie bei uns jederzeit in der SRF News App nachverfolgen.
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3: Diese Woche melden die Vereinigten Arabischen Emirate wieder Beschuss aus dem Iran. Der Iran hat die neuen Angriffe dementiert. Unbestritten ist, die Emirate sind der Golfstaat, der seit dem US-israelischen Angriff auf den Iran am stärksten von iranischen Drohnen und Raketen getroffen worden ist. Wie sind die Emirate im Visier des Irans gelandet? Das hat Julius Schmidt den Islamwissenschaftler Tobi Mathiesen von der Universität Bristol gefragt.
10: Die Emirate sind vor allem im Visier des Irans gelandet, weil sie eben mit Israel die Beziehungen normalisiert haben, bevor ein palästinensischer Staat etabliert ist, was traditionell die Position der Golfstaaten und der arabischen Welt war. Das liegt jetzt einige Jahre zurück. Und weil sie sich jetzt sehr offen auch gegen den Iran positioniert haben in letzter Zeit.
5: Eine gewisse Rivalität zwischen den Emiraten und dem Iran gibt es aber schon länger. Wie lange reicht die denn zurück?
10: Also man muss sehen, dass historisch gesehen eigentlich Iran natürlich das größte Land am Golf, was die Iraner auch den persischen Golf nennen, ist und sehr lange war. Und unter dem Schah vor der Islamischen Republik war eigentlich der Iran auch der wichtigste Partner, zuerst der Briten und dann der Amerikaner. Und die Emirate und die anderen Golfstaaten sind ja erst Anfang der 70er Jahre unabhängige Staaten geworden, aus der britischen Kolonialherrschaft hervorgegangen. Und daher war das immer eine Beziehung der Ungleichen. Und Anfang der 70er Jahre waren die Emirate, diese 7 Emirate, die sich da zu den Vereinigten Arabischen Emiraten zusammengeschlossen haben, auch noch extrem arm und spärlich bevölkert. Die richtige Rivalität kommt dann eigentlich erst mit der iranischen Revolution, als sich eben der Iran auch vom Westen abwendet und auch versucht, die Revolution zu exportieren und dann eben mit dem beispiellosen Aufstieg der Golfstaaten nach der Ölkrise und dem Explodieren der Ölpreise, die dann eben die Wirtschaft der Golfstaaten ankurbelt und diese ganzen Infrastrukturentwicklungen erlaubt und dann eben auch zum Beispiel den Hafen von Dubai zum wichtigsten Hafen der ganzen Region macht.
5: Können Sie das noch ein bisschen ausformulieren? Wie ging es denn dann weiter nach der Islamischen Revolution in den Beziehungen eben zwischen den Emiraten und dem Iran?
10: Also nach der iranischen Revolution gab es halt dann auch den Iran-Irak-Krieg und alle möglichen Konflikte und der Iran wurde sehr schnell mit Sanktionen belegt. Daher musste dann ein Großteil des iranischen Außenhandels anders abgewickelt werden und ein Teil lief dann eben auch über die Emirate. Also der Aufstieg der Emirate wirtschaftlich hat auch damit zu tun, eben dass sie auch davon profitiert haben, dass der Iran eigentlich ein bisschen abseits stand und eben auch zum Beispiel den Hafen von Dubai oder eben den Finanzplatz dann benutzt hat. Und deswegen sind auch über die Jahre dann sehr viele iranischstämmige Personen auch in die Emirate gezogen. Bis heute sind das fast 500.000. Und eigentlich gab es eine sehr enge, vor allem wirtschaftliche Verflechtung. Aber eben durch dieses Abseitsstehen des Iran und diese jetzt fast 50 Jahre währende Rivalität zwischen den USA und dem Iran sind eigentlich diese Golfstaaten so extrem wichtig geworden und auch so wichtige Partner der USA geworden.
5: Die Vereinigten Arabischen Emirate, das ist ja eigentlich ein Bund von 7 Emiraten und die haben jeweils nicht alle die gleichen Beziehungen zum Iran. Wie unterscheiden die sich denn?
10: Es gibt eben Emirate, die eben auf diesen Handel eigentlich ausgerichtet waren, eben zum Beispiel Dubai, ja, ist ja ganz berühmt. Und Dubai hat eben auch über die Jahrzehnte sehr viel Handel mit dem Iran getrieben. Da gibt es eben diese riesige iranische Community auch. Und auch das Emirat Sharjah zum Beispiel hat mit dem Iran ganz viele auch wirtschaftliche Beziehungen. Und es ist vor allem Abu Dhabi, das ist die politische Hauptstadt, das ist das Emirat, das die Erdölförderung zum großen Teil kontrolliert und eigentlich das reichste Emirat. Und das mittlerweile gilt als politisches und eben auch militärisches Schwergewicht in der Region und etwas als Falkenemirat, das sich eben gegen den Iran und auch zum Teil gegen andere Nachbarländer ausgesprochen hat und das aber in den letzten Jahren sehr viel stärker die emiratische auch Außenpolitik dominiert, als das früher der Fall gewesen ist. Also da gibt es auch innerhalb der Emirate unterschiedliche Auffassungen zur Außenpolitik, aber jetzt eben in diesem Krieg ist ja vor allem auch Dubai extrem stark angegriffen worden. Also nehme ich an, diese Differenzen sind im Moment weniger stark als früher.
5: Kein Golfstaat ist in den vergangenen Wochen so stark vom Iran angegriffen worden wie die Emirate. Und gleichzeitig gibt es da auch enge Handelsbeziehungen, wie Sie gesagt haben. Warum wurden denn die Emirate so stark angegriffen?
10: Also erstens mal sind sie wahrscheinlich noch verwundbarer als zum Teil die anderen Golfstaaten, deren Wirtschaft jetzt noch nicht so stark diversifiziert ist. Also was die Iraner getan haben gegenüber den Emiraten, ist ja eben auch diese ganze, zum Beispiel ja den Tourismus total lahmlegen, die Flughäfen, den großen Hafen und erstmal diesen ganzen Plan, wirtschaftlich auf ganz vielen anderen Ebenen noch aktiv zu sein, außer der Erdölförderung, jetzt fürs erste Mal aufs Eis gelegt haben, also auch den ganzen Bankensektor und so weiter. Und das haben sie geschafft, obwohl die meisten ihrer Raketen und Drohnen ja abgeschossen wurden. Aber sie haben das quasi so geschafft, dass sie Unsicherheit in den Golfstaaten kreiert haben und dadurch eben jetzt viele ökonomische Aktivitäten mehr oder weniger zum Stillstand gekommen sind.
5: Zu Beginn unseres Gesprächs haben Sie auch erwähnt, dass die Emirate eben mit Israel kooperieren, auch mit den USA und dass das dem Iran ein Dorn im Auge ist. Aber haben sich jetzt diese Beziehungen zwischen den Emiraten und dem Iran auch noch anderweitig verändert in den letzten Wochen? Wie spürt man das denn?
10: Also die Emirate haben ihren Botschafter abgezogen, haben die Beziehungen jetzt gekappt fürs Erste. Da sind sie auch weitergegangen als die anderen Golfstaaten, die eigentlich vor allem die iranischen Militärattachés ausgewiesen haben und sich tendenziell immer noch für eine diplomatische Lösung einsetzen. Die Emiratis haben sich auch über Pakistan aufgeregt, obwohl Pakistan hier als Mediator auftritt und hatten sich irgendwie von Pakistan eine stärkere Verurteilung einfach des Irans gewünscht. Im Gegenzug haben jetzt die Saudis mit den Pakistanis stärkere Beziehungen aufgenommen und die FAE sich noch stärker an Indien angelegt. Also man sieht auch eine gewisse Globalisierung dieser Golf-Rivalitäten jetzt. Und generell kann man sagen, die Emiratis haben auch für eine militärische Intervention jetzt, um die Straße von Hormuz zu öffnen, sich für das stark gemacht. Und eben laut verschiedenen Medienberichten gab es auch israelische Militärs- und Luftabwehrhilfe in den Emiraten direkt. Und das ist ein großer Tabubruch im Golf, aber auch in der weiteren arabischen Welt. Und das ist etwas, was die Iraner den FAE wahrscheinlich nicht so schnell verzeihen werden.
5: Das heißt, wenn wir jetzt nach vorne blicken, die Zeichen, die stehen da schon eher so auf eine weitere Verhärtung der Fronten.
10: Ja, aber das große Problem der Golfstaaten jetzt in den letzten Monaten war eigentlich, dass sie zuerst mal in dem Krieg, in der Entscheidung, diesen Krieg anzufangen und jetzt auch in den ganzen Verhandlungen eigentlich außen vor standen. Sie wurden nicht konsultiert, als der Krieg angefangen wurde und jetzt werden sie auch nicht richtig eingebunden in eine Lösung. Und falls jetzt eben die USA und Iran mal ein erstes Abkommen zustande bringen sollten, dass die Straße von Hormuz öffnet und die anderen Themen dann auf eine zweite diplomatische Schiene hebt, dann würde natürlich der Iran jetzt gestärkt auch aus diesem Konflikt, jetzt geopolitisch gestärkt aus diesem Konflikt hervorgehen. Und davor haben vor allem die Emirate eben Angst.
5: Was würde das für die Emirate heißen, wenn der Iran da eben gestärkt aus solchen Verhandlungen hervorgehen sollte?
10: Ja, also wenn der Iran eben zum Teil die Straße von Hormuz kontrolliert,

0: der wird es schon bemerkt haben, die Schweizer Innenstädte, die befinden sich im Wandel. Sie entwickeln sich immer stärker von reinen Einkaufsorten zu Erlebnis- und Aufenthaltsräumen. Zu diesem Schluss kommt eine neue Studie der Immobilienberatungsfirma Würst und Partner. Wirtschaftsredaktor Matthias Heim hat sich die Studie genauer angeschaut. Romana Kaiser hat ihn gefragt, wie sich denn die Innenstädte in der Schweiz genau verändern.
1: Ja, also grundsätzlich muss man sagen, dass sich Innenstädte immer verändert haben. Also diese Entwicklung ist grundsätzlich nichts Neues. Die Studie hat jetzt einfach die Veränderungen in den vergangenen gut 10 Jahren angeschaut, in den großen und mittelgroßen Schweizer Städten. Und da fällt eben auf, dass es heute weniger Kleiderläden oder auch Computershops gibt. Dafür eben mehr Gastronomieangebote, mehr Fitness- und Kosmetiksalons und so weiter. Oder mit anderen Worten, früher haben sich eben die Menschen in den Städten häufiger noch mit Waren eingedeckt, sich damit versorgt. Heute tun sie das zwar immer noch, aber einfach weniger. Dafür steht eben das Erlebnis, auch das Zwischenmenschliche, stärker im Vordergrund.
2: Und weiß man was über die Gründe? Was steht da in der Studie?
1: Ja, also ein wesentlicher Faktor für diesen Strukturwandel ist natürlich das Internet und das Online-Shopping. Heute kauft man eben Bücher oder Kleider oder eben auch Computer sehr viel häufiger online und nicht mehr im Geschäft, so wie man das früher gemacht hat, und lässt sich dann eben diese Waren nach Hause liefern. Also eben diese Versorgung findet nicht mehr im Stadtzentrum, sondern bei sich zu Hause statt. Gleichzeitig ist dann aber eben mit dem Internet auch eine neue Art von Läden entstanden in den Innenstädten, also beispielsweise die Abholstellen, wo man bestellte Produkte abholen kann oder auch zurückbringen kann. Und häufig ist es ja dann so, dass eben diese Abholstellen auch mit einer Art Showroom kombiniert werden. Also da kann man dann einen Teil des Sortimentes dieser Geschäfte doch noch anschauen, anfassen. Und gerade dieses Haptische ist immer noch ein sehr wichtiger Faktor. Das betont die Studie explizit. Also, dass man eben in die Stadt geht, um sich gewisse Produkte anzuschauen oder diese auch zu probieren. Gleichzeitig findet dann noch ein zweiter Strukturwandel statt, dass eben beispielsweise auch große Ladenkonzepte, die früher vor allem in der Agglomeration angesiedelt waren, nun zunehmend in die Städte drängen. Also denken wir da vor allem an IKEA oder den Sportwarenhändler Decathlon. Die haben riesige Ladenformate bislang auf dem Umland und jetzt drängen sie eben auch mit kleinen Shops in die Stadtzentren hinein, häufig eben auch in Kombination mit dem Onlinehandel.
2: Und kann man denn sagen, welche Auswirkungen diese Entwicklung hat in den Innenstädten, zum Beispiel auf die Mietpreise?
1: Ja, da kommt es ganz auf die Lage in der Stadt und die Stadt an. Also an begehrten Standorten steigen die Mietpreise weiterhin, also allen voran an den Toplagen in Zürich oder Genf. Aber in anderen Städten wie eben Bern, Lausanne oder Basel, da stagnieren die Mietpreise oder gehen sogar zurück. Zu diesem Schluss kommt die Immobilienfirma auch. Gleichzeitig muss man aber auch sagen, dass das eben die Ladenpreise in der Schweiz im internationalen Vergleich doch sehr, sehr hoch sind. Also das heisst, nur die ganz grossen Namen können sich diese Standorte leisten. Und das ist vielleicht auch etwas der kritische Punkt. Heute sehen ja sehr viele Innenstädte ähnlich und gleich aus, eben weil sich nur die grossen Marken diese Standorte leisten können. Und eben kleinere, speziellere, lokalere, regionalere Läden können eben diese Mietpreise nicht zahlen. Und wenn jetzt eben die Preise stagnieren oder sogar zurückgehen, dann eröffnet das eben auch wieder Spielraum für andere Marken, eben Fuß zu fassen in diesen Innenstädten.
2: Und was sind die Prognosen? Wird sich dieser Wandel so fortsetzen? Und wird es vielleicht mal so kommen, dass es in den Schweizer Innenstädten irgendwann mal gar keine klassischen Einkaufsläden mehr gibt?
1: Ja, davon geht eigentlich niemand aus. Selbstverständlich werden sich die Städte weiterentwickeln, aber dass es gar keine Einkaufsgeschäfte mehr gibt, das zeichnet sich aktuell nicht ab. Schon deshalb nicht, weil dieser Onlinehandel nicht einfach alles verdrängen wird. Also denken wir an den Lebensmittelbereich. Da ist es einfach nach wie vor so, dass weitaus der größte Teil der Einkäufe im stationären Handel getätigt werden. Also da spielt der Onlinehandel kaum eine Rolle, obschon es jetzt diesen Onlinehandel doch schon 15 oder 20 Jahre gibt. Und eben solange es auch Nahrungsmittelläden in den Städten gibt, solange werden auch die Einkaufsläden nicht verschwinden.
0: Informationen von Wirtschaftsredaktor Matthias Heim. Und nun gibt es noch ein bisschen Musik. Metallica. Diese Band, die spielt Ende Mai ein Konzert im Zürcher Letzigrundstadion. Und sie ist damit schon fast eine Ausnahme. Andere Weltstars nämlich machen einen Bogen um die Schweiz. Bad

0: Cavani zum Beispiel, Céline Dion oder auch Ariana Grande, um nur ein paar zu nennen. Es seien immer mehr, die auf ihren Tourneen in der Schweiz keinen Auftritt planen, das hat die NZZ diese Woche dazu geschrieben. Was ist das Problem? Das hat Vera Deregisch, SRF-Musikredaktor Luca Bruno, gefragt.
1: Ich glaube, es ist ein mehrschichtiges. Zum einen ist es sicher ein infrastrukturelles, zu wenig große Stadien, zu wenig große Hallen in der Schweiz, dazu behördliche Anforderungen, die sich nicht immer mit den Ansprüchen der Konzertveranstaltenden decken. Aber auch das Fanverhalten hat sich verändert. Musikfans sind heutzutage eher bereit, für ein Konzerterlebnis auch einen Städtetrip ins Ausland zu machen, als sie das früher waren.
2: Was wollen denn die Künstler?
1: Weniger reisen. In letzter Zeit ist das sogenannte Residency-Modell vermehrt in Mode gekommen. Anstatt 10 Konzerte in 10 verschiedenen Städten zu spielen, spielen große Stars lieber 10-mal hintereinander in der gleichen Location. Unter anderem Adele, die 10-mal in München gespielt hat, oder Harry Styles mit 10 Konzerten in Amsterdam und Céline Dion, die 16-mal hintereinander in Paris spielen möchte, setzen gerade oder bald auf dieses «Ich komme nicht zu euch, ihr kommt zu mir»-Modell. Als Gründe werden hier vor allem logistische oder ökologische aufgeführt, wobei Expertinnen und Experten mittlerweile zum Schluss gekommen sind, dass dieses neue Modell keineswegs ökologisch nachhaltiger ist wie eine traditionelle Tour.
2: Einer, der ganz viele schon nach Zürich geholt hat, ist André Beschier. Und in diesem Artikel der NZZ, da kritisiert er die Schweiz. Die habe diesen Trend verschlafen. Die Infrastruktur habe sich kaum verändert in den letzten Jahrzehnten. Ist da was dran?
1: Das stimmt nur bedingt. Mittlerweile steht in jeder größeren Schweizer Stadt ein modernes Fußballstadion oder eine moderne Eishockeyhalle. Es wurde viel gebaut in den letzten 20 Jahren. Das spielt diesbezüglich aber eigentlich gar nicht so eine große Rolle, denn große Stars zielen bei einem kleinen Markt wie der Schweiz automatisch auf die größten Metropolen oder die größte. Also kommen eigentlich sowieso nur Zürich, Genf, Bern oder Basel in Frage.
2: Ist denn der Markt für solche Gigakonzerte in der Schweiz überhaupt da?
1: Definitiv. Ich glaube, die beiden Taylor Swift-Konzerte vom Juli 2024 in Zürich haben das gezeigt, auch was die wirtschaftliche Wirkung außerhalb der Konzerte angeht. Eine Studie der Hochschule für Wirtschaft Zürich hat berechnet, dass Konzertgängerinnen und Gänger im Rahmen dieser beiden Konzerte rund 93 Millionen Franken ausgegeben haben. Und genau hier möchten die Veranstalter und Hallenbetreiberinnen jetzt auch ansetzen. Mit dem Aufzeigen solcher Summen möchte man auch in Zusammenarbeit mit Behörden bessere Rahmenbedingungen für den Konzertstandort Schweiz entwickeln. Zudem hofft man auch auf einen technischen Ausbau des Hallenstadions in Zürich, nach wie vor die wichtigste bedachte Konzertlocation der Deutschschweiz.
0: Sagt SRF-Musikredaktor Luca Bruno. Und damit endet die Sendung 4x4 von Donnerstag. Die Sendung ist am Donnerstagvormittag aufgezeichnet worden. 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

0: Die Nachrichten von SRF um 3:30 mit Michael Wettstein. Trotz geltender Waffenruhe haben sich die USA und der Iran am Abend in der Straße von Hormuz beschossen. Die Einzelheiten hat ARD-Korrespondentin Anne Schneider in Washington.
1: Nach Angaben des US-Militärs wurden 3 US-Zerstörer während der Durchfahrt durch die strategisch wichtige Meerenge angegriffen, unter anderem mit Drohnen, Raketen und Schnellbooten. Die amerikanischen Streitkräfte hätten die Angriffe jedoch abgefangen. Keines der Schiffe sei getroffen worden. Als Reaktion darauf hätten die USA gezielte Schläge gegen iranische Militäreinrichtungen ausgeführt, die für den Angriff verantwortlich gewesen sein sollen. Das US-Militär betont, man strebe keine weitere Eskalation an, halte die eigenen Kräfte aber in erhöhter Alarmbereitschaft, um auf mögliche neue Angriffe jederzeit reagieren zu können. Präsident Donald Trump sprach von einem Angriff ohne Schaden und erklärte in den sozialen Medien, man habe die iranischen Attacken erfolgreich abgewehrt. Zugleich drohte er mit deutlich härteren Reaktionen, falls es nicht rasch zu einer Einigung im Konflikt kommen sollte. Der Vorfall unterstreicht, wie angespannt die Lage in der Region derzeit ist.
0: Ein US-Gericht hat die von Präsident Donald Trump verhängten temporären Zölle auf Importe für illegal erklärt. Mit den Zöllen von 10% habe Trump seine Befugnisse überschritten, erklärte das Gericht für internationalen Handel in New York. Trump habe das als Grundlage herangezogene Handelsgesetz falsch ausgelegt. Geklagt hatte unter anderem der Bundesstaat Washington. Bereits im Februar hatte das oberste Gericht Sonderzölle, die von der Trump-Regierung auf Importe verhängt worden waren, als unrechtsmäßig erklärt. Darauf führte das Weiße Haus neue 10% Zölle ein, basierend auf einer anderen rechtlichen Grundlage. Auch diese wurden nun also für illegal erklärt. Allerdings ist das Urteil noch nicht definitiv. Der Fall könnte erneut vor dem obersten Gericht landen. Im Ukraine-Krieg hat am späten Abend die von Russland ausgerufene einseitige Waffenruhe angefangen. Sie soll für 2 Tage gelten, anlässlich der traditionellen Militärparade in Moskau zum Sieg der Sowjetunion über Nazi-Deutschland. Ob alle Kampfhandlungen tatsächlich eingestellt wurden, ist unklar. Die Ukraine hatte diese Woche ebenfalls eine Waffenruhe ausgerufen, die schon am Dienstagabend in Kraft trat. Dies habe aber nicht zu einer Reduktion der russischen Angriffe geführt, sagte der ukrainische Präsident Volodymyr Zelensky am Mittwoch. Das Wetter: Der Freitag wird ziemlich sonnig bei etwa 21 Grad. Über den Bergen gibt es lokale Schauer. Das waren Nachrichten von Radio SRF, verantwortlich Michael Wettstein.
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3: Hier geht's weiter mit dem Podcast AD Platten. Ein Dorf verliert seine Heimat von News Plus Hintergründe. Jelena weiß, sie hat nicht mehr viel Zeit. Ihr Heimatdorf Platten wird gerade evakuiert. Alle müssen raus. Sie haben 21 Minuten Zeit, um das Nötigste von zu Hause mitzunehmen. Aber Jelena ist nicht zu Hause, sondern auf einer Alp oberhalb von Platten. Jelena denkt an ihre Hühner.
4: Und dann bin ich ins Auto eingestiegen und abgefahren.
3: Jelena fährt die Bergstraße hinunter. Kurz vor dem Ziel wird sie von der Feuerwehr gestoppt.
4: Und die hat mir gesagt, ich kann auch nicht mehr zurück ins Dorf. Ich muss auch ausfahren. Und dann hat sie gesagt, nein, ich muss unbedingt noch zu meinen Händen. Die sind ja früh umgelaufen, die haben die nicht mehr in den Stall getan. Und dann schiebe ich darum noch mal zurückgelassen.
3: Sie fährt also zurück zu ihrem Haus und sammelt die Hühner ein.
4: Und dann habe ich die in den Stall getan und dann auch im ganzen Futterkorb ausgeleert. Und wissen, da haben die für ein paar Tage Futter.
3: Jelena hofft zu diesem Zeitpunkt, dass sie bald wieder zurückkommen kann. Sie überlegt, ob sie noch kurz ins Haus gehen soll, um ein paar Sachen einzupacken, entscheidet sich dann aber dagegen. Sie fährt raus aus Platten.
4: Es sind alle schon auf seinem Dorf gewesen und ich habe gewissen, du musst hier eigentlich weg. Und ich bin einfach gegangen. Also das war der letzte Moment gewesen, weil ich bin daheim gewesen. Ich bin noch einmal zurück. Und dann bin ich einfach gefahren.
3: Jelena wird ihre Hühner nie wiedersehen. Der Berg kommt. Am 28. Mai 2025. Eine gigantische Lawine von Eis und Geröll donnert ins Tal und begräbt Platten zu einem großen Teil. Die ganze Schweiz schaut ins Lötschental.
5: Es hat einen Ausschnitt aus einem Katastrophenfilm sein können. Kurz vor 16 Uhr ist das Eis und Geröll ins Tal gedonnert und hat große Schäden angerichtet.
6: Wir haben so etwas noch nie gesehen in der Schweiz und ich bin sehr berührt über die Situation hier im Lötschental.
3: Und die Bilder gehen um die Welt.
7: Ein Berg macht seine letzten Atemzüge, so beschreibt ein Geologe die Lage am bröckelnden kleinen Nesthorn in der Schweiz.
8: Mercredi 28 Mai dans la région du Valais, une partie du glacier du Birch dans la vallée du Lötschental s'est décroché.
9: Millions of cubic meters of ice, mud and rock flattened the village of Blatten.
3: 302 Menschen verlieren auf einen Schlag ihr Zuhause.
10: Wir sind wirklich im letzten Moment aus dem Dorf lebend rausgekommen.
3: Wir begleiten in dieser Serie Menschen aus Blatten, die beim Bergsturz alles verloren haben. Ich habe immer wieder gestaunt, wie sie mit der Katastrophe umgehen. Wie sie manchmal ganz leicht davon erzählen und gleichzeitig mit dem Schicksal hadern.
11: Du bist genau in diesem wunderschönen Dorf in der Schweiz gewohnt, wo einfach vielleicht Klopp weg ist.
3: Sie erzählen uns, wie sie den Verlust ihrer Heimat verarbeiten und was der Bergsturz mit ihnen gemacht hat.
11: Ich muss einfach sagen, seither schaue ich die Berge anders an.
3: In diesem Podcast geht es um Dinge und Orte, die viel bedeuten und was passiert, wenn sie nicht mehr da sind.
12: Ich glaube, das ist wie so ein Bruch in meinem Leben. Für immer und ewig wird es vor dem Bergsturz und nach dem Bergsturz gehen.
3: Und es geht um die Frage, kann ein neues Dorf, ein neues Platten das Heimatgefühl zurückbringen?
10: Also ich bin voll überzeugt. Vom ersten Moment an, in der Katastrophe drin, da ist nicht alles verloren, das ist machbar.
3: Aber wollen die Menschen überhaupt zurück?
4: Ich finde es als liebes Lotto gibt. Das alles, was wir haben, das gibt es einfach gar nicht mehr.
3: Und doch gibt es die, die unbedingt zurück wollen.
11: Wir haben ja, wollen da sein, bis wir sterben, da im Friedhof, wo unsere Vorfahren euch sind.
3: Aber je länger wir darüber sprechen, desto mehr Zweifel kommen auch zum Vorschein. Wir landen bei ganz persönlichen Fragen, die hochpolitisch sind. Wo können und wollen wir leben? Und wo fühlen wir uns sicher?
10: Wo würden Sie denn gehen, wo Sie sicher sind? Wüssten Sie heute einen Ort auf der Welt, wo Sie sicher sind?
3: Das ist Ade Blatten. Ein Dorf verliert seine Heimat. Eine SRF-Podcast-Serie von News Plus Hintergründe. Recherchiert von Sabine Steiner, Oliver Carrison und mir, Vanessa Leder-Gerber. Das hier ist Folge 1. Das Paradies.

0: Es ist so eine Sache mit dem Paradies. Alles ist friedlich und schön, ein Ort, der wie für dich gemacht ist. Alles ist gut, bis du irgendwann raus musst. Für Jelena heißt dieses Paradies Platten. Ein Bergdorf ganz am Ende des Walliser Lötschentals, zwischen Wiesen und Wald und Berghängen, ruhig und idyllisch. Ein Dorfladen, eine Kirche, Holzhäuser und Wanderwege, stündlich ein Postauto. Auf der Karte ist die Gemeinde Platten riesig, sogar größer als die Stadt Zürich. Das meiste davon ist unbebaute Natur. 302 Menschen leben hier. Eine von ihnen ist sie mit den Hühnern.
1: Ich bin Jelena Kolbermatten. Ich bin 23-jährig und ich bin auf der Platte ausgewachsen und habe euch bis am 28. Mai auf der Platte gewohnt. Ich habe als Radiojournalistin gearbeitet.
0: Bei einem Walliser Privatradio.
1: Und im Winter bin ich Teilzeit-Skilehrerin gewesen.
0: Jelena hat einen wachen, freundlichen Blick. Sie hat blaue Augen und hellbraune Haare. Die Haare, die fallen ihr so lockig über die Schulter. Und sie trägt sportliche Outdoor-Kleidung. Jelena erzählt von ihrer großen Liebe, mit der sie alt werden möchte. Von Platten, von ihrer Wohnung im obersten Stock eines Mehrfamilienhauses, ganz am Rande des Dorfes. Dahinter Wiesen, Wald und das Gebirge. Sie lebt hier mit ihren Eltern und ihren zwei jüngeren Geschwistern, einem Bruder und einer Schwester.
1: Geborgenheit ist das für mich eigentlich immer gewesen. Wenn ich daheim war, habe ich mich eigentlich immer... Ja, das ist ja so ein safe place, ein bisschen gewesen.
0: Und ihr Lieblingsplatz in diesem Safe Place ist der eigene Garten. Jelena ist gerne bei ihren Hühnern, pflückt Kräuter. Es riecht nach Pfefferminz und sie hört das Rauschen der Lonza, dem Bach, der mitten durchs Dorf fließt.
1: Das ist schon, ja, das Paradies gewesen.
0: Das Leben im Platten ist auch ein Leben mit der Natur. Und zwar auch mit der Seite, die ich als ungemütlich bezeichnen würde. Jelena lernt zum Beispiel schon sehr früh, was Lawinengefahr bedeutet.
1: Wir haben einfach nicht dürfen hinter zu uns spielen, wenn die Lawine wäre gekommen. Der Fleisch, sagt man dann im Dialekt. Einfach so wie der Wind und der Schneestäub. Nicht wirklich, dass du von der Lawine getroffen bist, aber das, wie der Fleisch hätte ja schon bis zu im Haus, je nachdem, oder eben hinter im Haus kommen. Und dann haben wir einfach immer zwischen den Hinschrauben, Iglu-Gebäuden und so. Eigentlich sind das herrliche Tage in der Kindheit.
0: Später wird es dann schon etwas mühsamer. Sie muss dann auch mal das Tal für ein paar Tage verlassen, weil die Straße wegen Lawinengefahr gesperrt wird.
1: Wenn du darum wie nicht gehst arbeiten, wird das von 4 Jahren abgezogen. Und das ist mir nicht wert gewesen. Vor allem, weil du ja nicht hast gewusst, wie lange das Tal zu ist. Und wenn du nachher plötzlich eine Woche weniger Ferien hast, dann bin ich meistens ausgegangen, dann bin ich zu meiner Tante gegangen oder ja.
0: Und der Birchgletscher wird schon seit langem durch Fachleute überwacht, mit GPS-Sensoren und Kameras. Auch der Gemeindepräsident von Platten schaut genau hin.
2: Man lebt mit der Natur, die kann man nicht beherrschen, man muss damit einfach umgehen.
0: Matthias Bellwald war früher Berufsoffizier. Zum Gemeindepräsidenten von Platten wird er nach seiner Pensionierung gewählt, Anfang 2025.
2: Platten ist für mich Heimat. Ich habe praktisch alle Freitage und Ferientage hier verbracht.
0: Ich treffe mich mit ihm in seinem jetzigen Büro in Wieler im Lötschental. Matthias Bellwald bietet mir gleich bei der Begrüßung das Du an. Und wir kommen sofort ins Gespräch.
2: Ich glaube, wir machen euch Matthias, oder?
3: Für mich ist es so in Ordnung.
2: Ja,
3: Sie sind
2: gut,
3: also,
2: den ja, ja.
0: Über seine persönlichen Erinnerungen hat er in Interviews bisher kaum gesprochen. Er hält das Private lieber privat. Aber jetzt kommt Bellwald ins Erzählen. Er spricht über seine Beobachtungen mit dem Feldstecher, wie er im Mai 2025 am Fenster steht und bemerkt, dass sich da oben am Birchgletscher etwas verändert.
2: Der Feldstecher ist dann gebraucht worden, für den Berg genau anzuschauen, den Gletscher anzuschauen. Gibt es Rissbildungen, gibt es neue Spaltenbildungen und vor allem, ob vorne in dem Schneefeld vor dem kleinen Nesthorn, ob da Ausbrüche sind. Das hat natürlich sehr interessiert, weil da sind wir sehr alert gewesen, wenn wir da vorne drauf Ausbrüche gesehen hätten, weil wir gewusst haben, dann ist es dann wirklich brandgefährlich.
0: Und dann wird es tatsächlich gefährlich. Es bricht Fels ab am kleinen Nesthorn. Das Geröll landet auf dem Birchgletscher und reißt einen kleinen Teil davon mit.
2: Ich hatte einen Rückflug in den Berg zum Gletscher her und dann ist schon irgendwie aktiv wurde, da stimmt etwas nicht.
0: Oberhalb vom Platten bewegt sich der Berg. Und zwar so, wie er das bisher noch nicht getan hat. Auch in den Medien höre ich jetzt, dass sich da in Platten etwas tut.
4: In der Gemeinde Platten im Walliser Lötschental sind zwei Wanderwege gesperrt worden nach einem Murgang, der durch einen Felssturz ausgelöst wurde.
0: Und plötzlich geht alles ganz schnell.
2: Wir sind informiert worden, dass Vertreter von der Dienststelle für Naturgefahren unterwegs sind. Und dann kannst du zwei und zwei zusammenzählen. Die kommen ja nicht einfach so ins Lötschental und auf Platten. Wir haben schon vermutet, dass es irgendeinen Zusammenhang hat mit den Beobachtungen, die wir vorher gehabt haben.
0: Ein Viertel des Dorfs wird evakuiert. 16 Feriengäste und über 92 Plattnerinnen und Plattner müssen das Dorf verlassen. Jelena und ihre Familie gehören nicht dazu. Sie aber schon.
5: Ich bin Nicole Kalbermatten, Mama und Präsidentin von der MG Faderal Platte.
0: Das ist die Blasmusik, in der auch Jelena mit dabei ist. Kalbermattens gibt's viele in Platten. Jelena und Nicole sind auch entfernt verwandt, sie sind Gukusinen. Nicole ist 36 Jahre alt, hat braune Haare. Beim Gespräch hat sie die Ärmel ihres Strickpullis nach hinten gekrempelt. Im Dorf ist sie bekannt als eine, die anpackt. Nicole ist in Platten fest verwurzelt und lebt mit ihrem Mann und zwei Kindern in einem Haus, das sie vor kurzem gebaut haben. An diesem Tag, dem 17. Mai, ist Nicole nicht in Platten, sondern mit der Familie in den Ferien. Sie sind im Legoland in Deutschland und wollen bald Nacht essen.
5: Dann hat mir die Mama und die Kinder schon gedacht, wenn die alle in Ferien alle sind, dann liebt es nicht gut. Und dann sagt sie mir direkt am Telefon, wir müssen bis um 9:30 und sie ist ja hier, was sollen wir eben holen? Und ich habe so gedacht, ja, was ist überhaupt los? Dann hat sie gesagt, da sind am Berg, also was, bin weg und wir müssen weg.
0: Nicole Kalbermatten und ihr Mann sind perplex, aber sie realisieren nicht wirklich, was gerade passiert.
5: Wir haben nicht gerade an das Worst-Case-Szenario gedacht. Ich meine, gut, was brauchen wir jetzt? Müssen wir gerade Katze holen, das ist die nicht kaputt gegangen. Und zuständig kein Gedanken. Der Mann hat noch gesagt, den PC geht mitnehmen, dass er nachher wieder arbeiten kann.
0: Nicole ist sich zu diesem Zeitpunkt sicher, dass sie bald wieder zurück in ihr Haus können. Am nächsten Tag reisen sie aus Deutschland zurück ins Lötschental.
5: Und da haben wir natürlich vorher noch schauen, was schlafen wir jetzt? Wir haben ja nicht mehr heim können.
0: Sie finden dann Unterschlupf bei ihrem Götti. Auch in Platten, ganz in der Nähe des eigenen Hauses, aber eben nicht im evakuierten Gebiet. Und dort, beim Götti, ziehen sie jetzt mit den Koffern direkt aus den Ferien ein.
5: Wir haben gar nicht groß ausgepackt, weil Mama noch Geburtstag hatte. Und dann sind wir im Berufsjahr und das war gemütlich. Und dann haben wir natürlich gedacht, ja, jetzt also für zwei, drei Wochen geht das ja schon. Man arrangiert sich, ja.
0: Für eine kurze Zeit anderswo wohnen. Darauf stellen sich die Leute ein, die ihre Häuser verlassen mussten. Das Worst-Case-Szenario ist schlicht noch kein Thema. Auch nicht bei Jelena. Die Gefahr kommt irgendwie gar nicht bei ihr an. Auch nicht, als sie am nächsten Tag bei einer Medienkonferenz Bilder sieht, wie sich der Berg bewegt.
6: Ich habe das immer mega gern gemacht, über Naturereignisse berichtet. Und ich bin da so in meiner Funktion drin gewesen, dass das wie gar nicht bis zu mir ist gekommen, es geht um dich selber hier, Jelena. Das ist irgendwie einfach nicht passiert.
0: Jelena bleibt vorerst unbesorgt, ist in dieser Situation dann doch mehr Journalistin als Plattnerin. Mulmig wird es ihr erst, als sie am Tag darauf eine Nachricht von einem Journalistenkollegen bekommt. Es ist Montag, der 19. Mai 2025. Jelena ist gerade im Garten bei ihrem Elternhaus. Sie lässt ihre Hühner aus dem Stall und sammelt Kräuter.
6: Und dann habe ich ein WhatsApp bekommen, das Nesthorn bewegt sich schneller. Und dann bin ich, also ich habe alles liegen, beim Wolf gesagt, die nächste Wohnung, und habe der Mama gesagt, der Berg bewegt sich schneller, ich gehe im Beruf. Und also hast du ja noch gefragt, ob sie mitkommt. Und sie hat gesagt, nein. Und nachher bin ich einfach in das Auto eingestiegen. Ich bin wie wild da im Beruf gefahren. Also ist das Wunder, dass ich keinen Verkehrsunfall umgebaut. Und nachher bin ich im Beruf eben auf die Alpen, wo man Uber dran sieht. Und habe eigentlich da gefilmt. Ich habe Videos in die Pomona geschickt. Ich habe Live-Schaltungen gemacht.
0: Pomona, das ist das Walliser Newsportal. Auch das Lokalradio gehört dazu. Jelena postet zum Beispiel Videos. Sie zoomt ganz nah ran und kommentiert.
7: Also das ist jetzt der aktuelle Blick, den wir momentan haben vom Telli aus.
0: Von der Tellialp aus sieht sie schneebedeckte Gipfel und direkt gegenüber das Birchhorn. Fast 4'000 Meter hoch, ein ikonischer Berg. Man sagt, die Königin des Lötschentals.
7: Ich weiß nicht, ob man das auf dem Video hört, aber in echt hört man das sehr drohlo die ganze Zeit.
0: Und dieses Geräusch macht Jelena Angst. Es ist zwar schönes Wetter, blauer Himmel und klare Sicht, und trotzdem ist die Situation bedrohlich.
7: Wenn man weiss, wie es gestern hat ausgesehen, sieht man, dass da noch mal klar recht viel Felsen ist abgebrochen.
0: Etwas unterhalb des Birchhorns schwebt ein weißer Schleier, eine Staubwolke über dem Gletscher.
7: Momentan hat sich der Stöp gerade wieder gesenkt. Da sieht man, dass da oberhalb vom Gletscher sich jetzt das Gestein hat gestaut. Und das ist halt auch ein bisschen das Problem, wenn nachher irgendwann der ganze Gletscher geht.
0: Während Jelena oben auf der Alp steht und berichtet, richtet sich die Familie von Nicole an diesem Vormittag in der Übergangswohnung ein. Sie machen eine Wäsche, gehen einkaufen, füllen den Kühlschrank.
5: Und dann schaue ich auf das Handy.
0: Sie sieht eine Push-Nachricht von der Gemeinde-App. Verschickt 9.39 Uhr. Und da steht:
5: 10 Uhr, alle Turnhalle mit Koffer. Alarm oder sowas.
0: Ganz Platten wird jetzt evakuiert. Alle Personen aus Platten müssen innerhalb von 21 Minuten zum Treffpunkt in der Turnhalle bzw. Mehrzweckhalle.
5: Meine erste Reaktion war wirklich so, soll das ein Witz sein? Du bist gerade so aufgestanden, also ich bin gerade dich neu organisiert und dann kommt die Nachricht. Dann lädt ich meinen Mann an, hast du das gesehen? Soll das ein Witz sein? Und dann sagt man, das ist sicher kein Witz, er kommt gerade. Er war noch gerade oben im Dorf. Und dann habe ich endlich nur noch eins. Ich habe schnell die Koffer wieder zu. Zum Glück haben wir nicht viel ausgepackt. Das Wichtigste war mir das Plüschtier von meinem Sohn. Weil ohne das schläft er nicht. Ich sagte, dass man es unbedingt mit. Und dann bin ich über zur Oma und zum Opa und habe gesagt, so, wir müssen alle noch gehen. Und dann kommt natürlich mein Grosspapa. Er hat seine Runde für heute gemacht. Er ging auch nie noch mehr. Und dann habe ich mir gesagt, jetzt müssen wir alle noch gehen. Du hast die Schuhe an, die Jacke an, wir müssen gehen, Opa. Er kommt nie noch. Und dann habe ich natürlich ziemlich grob müssen sie gesagt, du tust jetzt alle und gehst die Schuhe an und bringst mein Auto. Dann habe ich noch Medikamente gesucht, nicht gefunden. Ich habe gewusst, die sind immer auf dem Küchentisch. Dann habe ich der Mama, die oben an hat, für Skia gepackt. Gehört, was sind die blöden Medikamente? Immer liegt ein Schelm, wenn man sie bräuchte, ist nicht da. Und dann sagt man, sie, die haben sie eingepackt. Und gesagt, ja, dann sag doch mir das, ich suche die hier 7 Minuten. Und dann habe ich am Ende mit mir und Not Oma und Opa brennend Auto. Die Kinder waren zum Glück schon drin. Dann sind wir im Brien endlich vorbereitet. Und dann hört man da so einer von der Feuerwehr, die Grosstante daneben. Die kommen nicht aus dem Haus. Dann bin ich in einem Speed über zu diesem Häuschen, zur Porte hin. Und dann gesagt, in 5 Minuten komme ich dich holen und mache dich weg. Und dann ist sie euch genau so ein bisschen, Oma, ja, was soll ich denn? Und ich habe keine Ahnung, was muss ich denn mitnehmen? Dann haben sie einfach gesagt, nimm das Nattel mit, wenn die Kommentare testen und alles andere kann man kaufen. Und dann bin ich oben an der Turnhalle und das ist etwa so 5 ab 10 Uhr, habe ich auf die Tür geschaut und ich war schon zu Hudeln zu fett. Und nachher kommt euch ein Nachbar in Inga und mit einer Katze und dann ist mir einfach mal sicher und ist ein Haustier. Kein Gedanke an ein Katze, gell? Und ich habe ein Haustier, das heisst, der ist 12-jährig und das andere 8-jährig. Und ich habe gesagt, ich gehe ja nicht weg, ohne meine Katze. Ich lasse sie nicht hier einfach in der Wohnung lassen, kaputt gehen. Und dann habe ich da kurz mit meinem Mann diskutiert und hat mir gesagt, du tust hier los, ich gehe jetzt dich holen. Und man hätte ja eigentlich nicht mehr ins Dorf sein, aber ja, was man nicht alles macht, ist in einer Minute.
0: Jelena bleibt erst noch auf der Alp oberhalb von Platten und berichtet.
6: Ich weiß nicht, was in meinem Kopf ist vorgegangen, aber ich bin ja so in dem Ding drin war, dass ich mir bricht und dass ich einfach, ja, und nachher habe ich den Mal, ich habe der Mama angelegt. Und ich habe ihr auch gesagt, sie soll mir einen Laptop bringen, dass ich nachher weiterarbeiten kann. Also, das Arbeiten war in dem Moment mein einziger Gedanke. Und ich weiss, dass ich irgendwann habe ich gefilmt und dann habe ich gemerkt, dass mir die Tränen kommen. Und das hat mega fest gewindet. Ich habe zuerst gemeint, dass das der Wind sei. Und nachher hat es auch einen kurzen Moment gegeben, wo ich irgendwann plötzlich habe gefühlt, also weil ich immer nur in meinem Kopf war. Und dann habe ich gemerkt, dass ich wirklich dull war, also dass mich das irgendwann bewegt.
0: Jelena entscheidet sich, nochmals nach Hause zu fahren, wegen ihrer Hühner. Sie steigt ins Auto und fährt runter ins Tal und sieht da Gemeindepräsident Matthias Bellwald bei der Kirche stehen.
6: Dann habe ich wieder angehalten und meine einzigen Gedanken waren einfach die Hühner. Ich habe gesagt, oh, da benutzt mich der Hühner. Und dann hat er gesagt, nein, eigentlich nicht, aber... Aber ja, der gehst halt aber schnell. Irgendwas wie so etwas, hat er gesagt.
0: Jelena fährt also weiter, sieht die Feuerwehr, die schon die Straßensperre vorbereitet.
6: Und die Feuerwehrfrau ist meine Nachbarin und die hat Kühe. Und ich habe sie ja wieder gefragt, hey, was machst du mit deinen Kühen noch? Und sie hat gesagt, ja, nix, die bleiben hier. Und dann habe ich gesagt, ja, okay, dann lade ich mich nicht an euch her. Aber die sind noch vorne. Und dann hat mich zuerst wie ein Nichtwellen durchgelassen. Und dann habe ich gesagt, hey, der Matthias hat gesagt, ich darf. Ich bin zu dem Stall gelaufen und ich habe dich also angeschaut und ich habe gedacht, eigentlich wollte ich dich schon mitnehmen. Aber das sind halt 8 junge Hühner und die sind mega wild. Und ich habe mir so gedacht, wenn ich die jetzt ins Auto nehme, die fliegen mir durch das ganze Auto. Das ist viel zu gefährlich, also zu fahren. Ja, dann ist sie einfach in den Stall getan. Und halt das Futter rausgekippt. Aber ja, das ist alles mega, da bist mega fest im Adrenalin drin. Also, ich glaube, da machst du einfach so irgendeine rationale Entscheidung und nachher, ja.
0: Jelena fährt los. Sie schafft es nicht mal mehr rechtzeitig zum Treffpunkt in der Mehrzweckhalle. Aber viele Plattnerinnen und Plattner sind vor Ort, auch Nicole, ihr Mann, beide Kinder, Oma und Opa. Die Halle ist voll.
2: Vorne dran sind in einer Reihe die Tische mit den Stühlen für die Gemeinderäte und Gemeinderätin, das Rednerpult.
0: Und da steht jetzt Matthias Bellwald.
2: Die Stimmung in der Mehrzweckhalle war natürlich eine gedrückte Stimmung. Die älteren Leute sind halt ein bisschen weiter vorne gehockt, damit sie besser hören können, was ich jetzt sage. Die Jüngeren sind eher hinterher gewesen. Die schon mit der Tasche gepackt sind, da gestanden, die sind schon beim Ausgang gewesen, dass rasch die Turnhalle verlassen. Ich sehe heute noch die Leute vor mir, grosse Augen, gespannt. Vielleicht war sogar bei dem einen oder anderen eine gewisse Angst dabei und Ungewissheit. Und dann vor den Leuten stand, sagen wir müssen zum Dorf raus. Das war sehr, sehr schwierig für die Leute. Aber aus meiner Sicht absolut notwendig, klar, unmissverständlich. Die Faktenlage war so klar, dass wir gehen müssen.
5: Da haben wir noch kurz müssen koordinieren, die kein Auto haben oder nicht mehr zum Auto dürfen. Wer nimmt wer mit, dass niemand da bleibt?
0: Die Plattnerinnen und Plattner müssen sich jetzt abmelden und dann zum Treffpunkt ins Nachbardorf Wieler, damit die Behörden wissen, dass alle in Sicherheit sind und eine Unterkunft haben.
5: Und da hast du eigentlich kein Wort etwas drin. Und sie haben das super organisiert. Da haben sie eigentlich alle in einer kurzen Zeit einen Unterschlupf gehabt.
0: Im Nachbardorf treffen auch die älteren Plattnerinnen und Plattner aufeinander. Sie sind teils über 90 Jahre alt.
5: Das hat der Leute schon im Herzen wehgetan. Und die älteren Leute mit einem Gesicht. Redu, halt, du hast schon häufig einen erlebt, durch lawinentechnische Winter und so. Und dann kommt ZX. Und ich weiss nicht, mein Opa hat wirklich gesagt, also, das muss so etwas muss erleben. Und so. Und das ist. Das vergesse ich auch nie.
0: Die Familie von Nicole kommt in einem kleinen Chalet in Wieler bei Bekannten unter. Mit dabei haben sie die beiden Koffer noch aus den Ferien. Dann das Hochzeitsalbum, einen Schulsack und Instrumente.
5: Mit dem Instrument muss ich sagen, Mama hat mir leider das Falsche eingepackt. Aber das kann er auch nicht für ungut haben. Wir haben leider ein bisschen viele Instrumente daheim gehabt. Ich spiele ja ein Flügelhorn aktuell und habe vorher Gurne gespielt. Ich habe mir das Gurne eingepackt, das Flügelhorn nicht, aber das haben wir dann nachher in der Musik sonst kein Brüchen.
0: Jelena hat nur noch ihren Laptop und ein Pyjama. Ihre Mutter hat beides für sie eingepackt. Sie zieht vorübergehend zu ihrer Großmutter in der Lötschenthaler Gemeinde Verden. Auch Gemeindepräsident Matthias Bellwald verlässt jetzt Platten.
2: Ich bin als Letzter mit zwei Gemeinderäten, also mit der Gemeinderätin und dem Gemeinderat am Kirchplatz drauf. Und mit diesen zwei habe ich das Dorf verlassen. Ich habe schon gesagt, mache ich es nicht zu schwer jetzt. Kommen wir jetzt einfach, wir müssen gehen. Es ist schon ein... Ja, es ist ein... Ich bin schon darüber überzeugt, dass es ein Abschied ist. Zumindest schon ein Teil vom Dorf bin ich mir sehr sicher gewesen.
0: Er dreht sich deshalb nochmals um, schaut alles ganz genau an, als wolle er sich das Dorf tief ins Gedächtnis brennen.
2: Ja, wir haben vermutlich alle noch einmal über den Schattenhalb geschaut, wir haben alle noch einmal die Kirche angeschaut, wir haben vermutlich, wenn wir sie ab zu dem Auto gegangen waren, vor der Gemeindekanzlei sind, noch einmal einen Blick zurück. Ja, das machst du. Sicher.
5: Ich habe wirklich über auf die Schattenseite geschaut und gesagt, bis bald. Pardon. Ja, du hast einfach gedacht, du kommst wieder zurück. Wir gehen 2-3 Wochen, weißt du, nicht 2-3 Monate weg. Mal kommst du wieder.
0: Am 28. Mai 2025 ruft der Kanton Wallis die besondere Lage aus. Die ganze Schweiz schaut jetzt nach Platten.
5: Wir haben gerade einen Stromausfall gehabt, gerade kurz. Da schicke ich gerade ein paar Sekunden. Zack, alles ab.
0: In der nächsten Folge sind wir ganz nah dran, als es passiert.
5: Und der Kollege hat einen Livestream auf dem Natel gehabt. Das ist natürlich drauf geblieben. Der ist wie so wie mir geguckt und dann hat er sofort gesagt, jetzt kommt's.
0: Der Gemeindepräsident Matthias Bellwald steigt direkt nach dem Bergsturz in den Heli. Und am Abend spricht er das aus, was viele aus Platten noch gar nicht realisieren können.
8: Das Unvorstellbare ist heute getroffen. Wir haben praktisch das Dorf, das sichtbare Dorf, verloren.
0: Wie die Menschen aus Platten diesen Katastrophentag erlebt haben, was sie durchmachten und wie sie sich gegenseitig stützten, das hört ihr beim nächsten Mal.
1: Also ich wirklich so abwechslungsweise hat eins getullet und das andere getröstet und dann hat das andere wieder getullet und jetzt getröstet. Und eigentlich der einzige Trost, was hast du gehabt, war ja, dass wir alle noch da sind.
0: Das war Folge 1 von AD Platten. Ein Dorf verliert seine Heimat. 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Sounddesign Michael Studer und ich bin Melissa Ledergerber.

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0: Nachrichten von SRF um 4 mit Michael Wettstein. Trotz geltender Waffenruhe haben sich die USA und der Iran in der Straße von Hormuz am Abend beschossen. Die Einzelheiten hat ARD-Korrespondentin Anne Schneider.
1: Nach Angaben des US-Militärs wurden 3 US-Zerstörer während der Durchfahrt durch die strategisch wichtige Meerenge angegriffen, unter anderem mit Drohnen, Raketen und Schnellbooten. Die amerikanischen Streitkräfte hätten die Angriffe jedoch abgefangen. Keines der Schiffe sei getroffen worden. Als Reaktion darauf hätten die USA gezielte Schläge gegen iranische Militäreinrichtungen ausgeführt, die für den Angriff verantwortlich gewesen sein sollen. Das US-Militär betont, man strebe keine weitere Eskalation an, halte die eigenen Kräfte aber in erhöhter Alarmbereitschaft, um auf mögliche neue Angriffe jederzeit reagieren zu können. Präsident Donald Trump sprach von einem Angriff ohne Schaden und erklärte in den sozialen Medien, man habe die iranischen Attacken erfolgreich abgewehrt. Zugleich drohte er mit deutlich härteren Reaktionen, falls es nicht rasch zu einer Einigung im Konflikt kommen sollte. Der Vorfall unterstreicht, wie angespannt die Lage in der Region derzeit ist.
0: Ein US-Gericht hat die von Präsident Donald Trump verhängten temporären Zölle auf Importe für illegal erklärt. Mit den Zöllen von 10% habe Trump seine Befugnisse überschritten, erklärte das Gericht für internationalen Handel in New York. Trump habe das als Grundlage herangezogene Handelsgesetz falsch ausgelegt. Geklagt hatte unter anderem der Bundesstaat Washington. Bereits im Februar hatte das oberste Gericht Sonderzölle, die von der Trump-Regierung auf Importe verhängt worden waren, für unrechtmäßig erklärt. Darauf führte das Weiße Haus neue 10% Zölle ein, basierend auf einer anderen rechtlichen Grundlage. Auch diese wurden nun also für illegal erklärt. Allerdings ist das Urteil noch nicht definitiv. Der Fall könnte erneut vor dem obersten Gericht landen. Im Ukraine-Krieg hat am späten Abend die von Russland ausgerufene einseitige Waffenruhe begonnen. Sie soll für 2 Tage gelten, anlässlich der traditionellen Militärparade in Moskau zum Sieg der Sowjetunion über Nazi-Deutschland. Ob alle Kampfhandlungen tatsächlich eingestellt wurden, ist unklar. Die Ukraine hatte diese Woche ebenfalls eine Waffenruhe ausgerufen, die schon am Dienstagabend in Kraft trat. Dies habe aber nicht zu einer Reduktion der russischen Angriffe geführt, sagte der ukrainische Präsident Volodymyr Zelensky am Mittwoch. Das Wetter, der Freitag wird ziemlich sonnig, bei etwa 21 Grad. Über den Bergen gibt's lokale Schauer. Das waren Nachrichten von Radio SRF, verantwortlich Michael Wettstein.
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4: Die Schweiz ist bekannt für Schokolade, für die pünktlichen Eisenbahnen und natürlich auch für... Jodeln, aber nicht nur. Die Schweiz ist musikalisch gesehen auch ein Land

0: Der Schweizer Psalm, interpretiert vom Zurich Jazz Orchestra. Die Schweiz hat eine lebendige Jazzszene, Roman Hoschwick. Wie gut macht sich die Schweiz in Sachen Jazz international verglichen?
1: Ich würde sagen, sehr gut. Wie du sagst, eine sehr lebendige, sehr innovative, vielfältige Jazzszene, die auch am Wachsen ist. Wir haben viele Hochschulen mit vielen Abgängerinnen und Abgängern, die sehr professionell sind und sehr gute Ideen haben. Und wir haben auch viele Festivals, eine reiche Jazzlandschaft, würde ich sagen.
0: In diesem Jahr wird ein wichtiges Jazzlabel, ein Label, das Jazzmusik herausbringt, 40 Jahre alt, Intact Records in Zürich. Wofür genau steht es?
1: Für neue Improvisationsmusik, könnte man sagen. Es gibt dann vielleicht noch auch andere Begriffe. Aber ja, es geht um eine Musik, die sich in der Nische bewegt. Und Intact Records ist international tätig. Das kann man wirklich als großen Erfolg auch verbuchen.
0: Dieses Jubiläum-Roman nehmen wir jetzt zum Anlass, in die Geschichte des heimischen Jazz einzutauchen. Wie ist der Jazz zu seiner sprichwörtlichen Vielfalt gekommen, die eben ihn bis heute auszeichnet? Die Antwort weiß mein Gast, SRF-Musikredaktor Roman Hoschwick. Herzlich willkommen.
1: Hallo.
0: Roman, ich höre dich ja als Musikjournalist von SRF über verschiedene Musikgenres berichten, also Jazz natürlich, Pop, Hip-Hop, Global-Musik, auch Klassik hast du auf deiner Speisekarte. Du hast offensichtlich ein sehr breites musikalisches Spektrum. Wie sehr schlägt dein Herz für den Jazz?
1: Der Jazz ist meine Vergangenheit. Ich habe in den Nullerjahren Jazzgitarre studiert in Luzern, bin dann musikalisch nicht allzu stark, allzu lang im Jazz tätig gewesen. Aber die Improvisation, und die ist ja im Jazz sehr, sehr wichtig, die ist für mich sehr wichtig, und zwar nicht nur musikalisch, sondern auch, ich sehe darin wieder eine Parallele zum Leben. Man lernt, man macht Erfahrungen, man baut etwas auf für sich und ist dann in Interaktion mit anderen Menschen und improvisiert dann. Also wie jetzt auch in unserem Gespräch zum Beispiel, haben uns vorbereitet, aber wir gehen in diesen Freiräumen, improvisieren wir auch viel, und das finde ich sehr vergleichbar.
0: Du hast am Anfang ja gesagt, es stehe gut um den Schweizer Jazz. Der Jazz ist Anfang des 20. Jahrhunderts in den USA entstanden, aus afroamerikanischen Musiktraditionen, also eben Blues, Spirituals, Ragtime. Wie kam er denn in die Schweiz? Wie kam er über den großen Teich?
1: Also das ist im Ersten Weltkrieg mit den US-Soldaten passiert, die ihre Instrumente dabei hatten und auch irgendwie aufgetreten sind, und dann so ab den 20er Jahren ist das dann auch in der Schweizer Bevölkerung angekommen. Es gab Bands, die Musik hat eine größere Rolle gespielt, aber es war halt sehr so traditionell, sagen wir Dixieland und so. Da hat man sich schon sehr stark an der US-amerikanischen Musik orientiert, und das war dann auch eher so Unterhaltungsmusik, und dann erst später, so in den 50ern, wurde das dann zu einer Art Kunstform. Da gab es dann auch ein wichtiges Festival, das in Zürich stattgefunden hat, wo viel, viel Innovatives passiert ist, das dann schließlich Ende 50er dazu geführt hat, dass man eine eigene Sprache gefunden hat. Also die Musik vorangetrieben hat und auf Entdeckungsreise gegangen ist.
0: Ist das verbunden mit Namen?
1: Ja, das ist Irene Schweizer, die ist sehr bekannt.
0: Vor zwei Jahren verstorben.
1: Würde ich sicher, das ist eine sehr zentrale Figur. Pierre Favre würde ich nennen, Bruno Spörri ist auch ganz, ganz wichtig, und George Grunz vielleicht, diese vier.
0: Pierre Favre, da kommt mir in den Sinn, in meiner Mittelschulzeit habe ich jeweils so Veranstaltungen organisiert für die Schülerschaft, und da war mal Pierre Favre, das war Ende der 80er Jahre, ist aufgetreten. Ich kann mich erinnern, der hatte so einen Turm aufgebaut mit verschiedenen Perkussionsinstrumenten.
1: Hat Solo gespielt.
0: Hat Solo ganz alleine einen Abend bestritten und mit wunderbar. Also der hat die Leute in den Bann gezogen mit dem Wechseln im Rhythmus, im Tempo, in der Lautstärke, also unvergessen. Ja, also die hätten neue Wege beschritten. Pierre Favre, Irene Schweizer, sagst du, Roman Hoschwick. Wie genau? Also, wie darf ich mir das vorstellen?
1: Also beim traditionellen Jazz oder Mainstream Jazz wird improvisiert, das ist schon zentral, aber man improvisiert entlang einer musikalischen Form. Also das kann eine Anzahl Takte sein, das kann eine feste musikalische Abfolge, also harmonische Abfolge sein. Da gibt's einen Puls, den man gemeinsam hat, und man improvisiert, das kann man sich wie so einen Slalomlauf irgendwie vorstellen. Und was dann Irene Schweiz oder Pierre Favre dann geändert haben, ist, dass sie sich von dieser Form gelöst haben. Also, dass sie abgebogen sind, sich vom Stück, von der Grundlage gelöst haben, auch vom Puls, vom Tempo gelöst und in freie Räume gegangen sind, sich einander zugehört haben und dann aber auch wieder gefunden haben und vielleicht auch einen gemeinsamen Schluss dann wieder gefunden haben. Aber dazwischen war nicht geplant.
0: Breaking the rules, zu neuen Ufern ausbrechen. Du hast Irene Schweiz erwähnt, also diese berühmte Pianistin und Schlagzeugerin. Sie hat einmal in einer Dokumentation von Sternstunde Musik von SRF erzählt, wie das eben damals in dieser Aufbruchszeit in den 1960ern für sie war. Dieses Ausbrechen aus den Traditionen. Sie spielte zu jener Zeit in einem Trio zusammen mit dem Schlagzeuger Manni Neumeier und dem Bassisten Uli Trepte. Und eben da ist genau offenbar das geschehen, Roman, was du erzählt hast. Ein Schlüsselmoment hat sich da ereignet, indem man da eben die Konventionen plötzlich gesprengt hat.
2: An einer Probe irgendwann der Manni und Uli und ich haben irgendein Thema gespielt und dann ist plötzlich habe ich mich nicht mehr um die Harmonie und habe angefangen frei improvisieren und die anderen gerade sofort und wir haben gemerkt, wir haben kein Timing mehr, es geht nicht mehr einfach di, sondern es wird frei, es ist alles frei, aber doch, es ist etwas stimmt, wir hören aufeinander, es geht zusammen und so und dann sind wir richtig verschrocken, wir dachten, jetzt haben wir frei gespielt, ohne dass wir es wollen. Wir haben einfach das alles verloren, also das Schema, das eben dann so für viele Musiker einfach auch, für mich ist es dann mit der Zeit auch ein bisschen Zwangsjacke geworden, immer so Thema spielen und wieder improvisieren und wieder Thema und so. Und dann ist es losgegangen mit dem freien Spiel dann.
0: Der Anfang des freien Spiels jenseits der Konventionen. Also Irene Schweizer, du hast sie, Roman, schon mehrfach jetzt erwähnt. Wir haben sie jetzt im O-Ton gehört. Sie gilt schon als eine der ganz Großen des Schweizer Jazz. Warum?
1: Ja, nicht nur des Schweizer Jazz. Sie ist wirklich auch international bekannt. Also sie hat Zeit in den USA verbracht, hat sich da vernetzt. In Deutschland hat sie gearbeitet, in Großbritannien. Sie ist wichtig, eine wichtige Figur für den Free Jazz und dann später für die frei improvisierte Musik. Und sie ist auch eine Pionierin. Oft war sie die einzige Frau in einer wirklich sehr männerdominierten Jazzszene und sie war auch offen lesbisch und hat da sehr früh auch wichtige Genderfragen gestellt.
0: Jetzt hast du zwei Begriffe gebracht, da musst du mir jetzt mal noch ein bisschen helfen. Also einerseits Free Jazz, freier Jazz und gleichzeitig frei improvisierte Musik. Also das hängt ja irgendwie zusammen, aber ist offenbar nicht ganz dasselbe. Hilf mir.
1: Es ist gut, wenn wir das klären, weil heutzutage, gerade wenn Menschen an ein Konzert gehen, wo improvisiert wird, frei improvisiert, und sagen, das ist Free Jazz. Ist es aber nicht, weil Free Jazz gehört zeitlich in die 60er Jahre und in die USA. Da gab es einen wichtigen Musiker namens Ornette Coleman, ein Saxophonist, der das entwickelt hat, der sich gelöst hat von Konventionen, das schon, aber zum Beispiel hatte da dieser Jazz einen Rhythmus, einen Swing.
0: Also doch klassisch in dem Sinn.
1: Ja, in dem Sinn. Und auch etwas Handfestes. Man ist mit einem Swing, mit einem gemeinsamen Puls, ist man in Improvisationen hineingegangen. Dann später in den 80ern in Europa, jetzt auch in der Schweiz, kam dann eben die frei improvisierte Musik auf. Und da hat man sich mehr auf den Klang fokussiert und zum Beispiel der Puls wurde oft aufgelöst. Es wurde dadurch noch offener und man hat beim Improvisieren alles, was sich vielleicht mal so etabliert hat, ein tonales Zentrum oder eben ein Puls, auch hat man gleich wieder verwischt, um nicht irgendwo kleben zu bleiben. Also immer wieder dass dieses Vorwärtsdenken, immer wieder neu kreieren, das ist viel zentraler in der frei improvisierten Musik.
0: Aber ich stelle mir vor, auch enorm anspruchsvoll im Zusammenspiel. Also wir haben dieses Trio gehört. Ich meine, wenn da die Einzelnen da und das Tempo wechseln, das kann ja dann auch schief gehen.
1: Ja, aber das gehört dazu im Jazz. Also Fehler werden bewusst auch umarmt und als,
0: sehr schön, sehr schön.
1: Und als Anlass genommen, um wieder darauf zu reagieren. Eben, ich habe gesagt, es ist wie das Leben, wo ja auch nicht immer alles rund läuft, aber oftmals entstehen dann wieder Chancen, um in eine neue Richtung zu gehen.
0: Also Free Jazz, frei improvisierte Musik, das hängt zusammen, ist aber nicht dasselbe. Das haben wir jetzt verstanden. Was aber, denke ich, beide schon verbindet, also These, die stehen ja damals in den 60er Jahren, das hat jetzt auch Irene Schweizer sehr eindrucksvoll erklärt, für Ausbruch, für das Sprengen von Konventionen, Überschreiten von Grenzen, Ausprobieren, Fehler umarmen, wie du so schön gesagt hast. Das gibt auch eine politische Dimension, ja, das denke ich. Also wie politisch sind diese Stilrichtungen?
1: Ja, der Free Jazz in den 60ern war natürlich, ging Hand in Hand mit der Bürgerrechtsbewegung, wo es um Protest ging.
0: Also in den USA, Martin Luther King und so weiter.
1: Genau, und dann auch. Und die frei improvisierte Musik, in der Schweiz jetzt vor allem, kam dann etwas später, die ist hat sich daraus entwickelt natürlich, und die geht aber so Hand in Hand mit der 80er Jahre und mit den 80er Jahre Unruhen, also die Opernhauskrawalle, wo es ja auch irgendwie darum ging, sich gegen etwas aufzulehnen.
0: Und wie sehr hat denn jetzt der Jazz diese, kann man das sagen, diese Bewegungen auch beflügelt, oder waren sie vor allem Abbild?
1: Ich glaube, sie waren Abbild. Also diese Musikstile sind schon aus dem Musikalischen zuerst entstanden und haben dann aber eigentlich angedockt an den Zeitgeist.
0: Sie hören den Kulturplatz-Talk hier auf SRF 2 Kultur. Wir sind auf Entdeckungsreise durch die Geschichte des Schweizer Jazz. Unser Reiseleiter ist SRF Musikredaktor Roman Hoschek. Ja, wir haben jetzt ganz viel gehört über die Schweizer Jazzszene. In der Schweiz sind die Jazzmusikerinnen und Musiker ab den 1960ern eigenständige Wege gegangen. Und dass dies gelingen konnte, waren natürlich dann mittelfristig neben den Künstlerinnen und Künstlern auch die Labels wichtig. Also was genau ist die Funktion eines Labels? Also ich kenne das aus der Literatur, die Verlage, also die Autorinnen und Autoren beschäftigen, die Manuskripte lektorieren und dann herausbringen und dann auch Lesereisen, wenn es gut geht, organisieren, die Bücher vermarkten. Ist das vergleichbar, also Musiklabels und Buchverlag?
1: Sicher, ja. Es funktioniert jetzt nicht jedes Label genau gleich. Manche machen mehr, manche machen weniger. Aber es geht im Wesentlichen um die Produktion eines physischen Tonträgers. Heute ist das vielleicht etwas in Frage gestellt, aber jetzt sagen wir in den 80ern, wo wir jetzt zeitlich sind, ging es darum, Schallplatten zu produzieren, CDs zu produzieren. Dann aber mussten diese CDs auch verkauft werden, an die Läden geschickt werden. Da muss man ein Vertriebssystem aufbauen, man muss sich vernetzen, man muss die Künstlerinnen und Künstler, die unter Vertrag sind, auch promoten, also Werbung für sie machen, diese vernetzen, sie auch künstlerisch unter Umständen unterstützen. Man muss diese physischen Tonträger irgendwo lagern, man muss schauen, dass Nachschub produziert wird, man muss Verträge machen, man muss sich um Urheberrechte kümmern. Also das sind ganz viele Aufgaben, und so allgemein könnte man sagen, ein Label ist irgendwie wie ein Zuhause oder wie ein Stall für eine bestimmte Art von Jazz, ein bestimmter Stil, und für Musikerinnen und Musiker, die diesen Stil spielen und in dem Sinn auch eine gewisse Identität ihnen gibt.
0: Und was produzieren denn die Labels jetzt? Du hast kurz erwähnt, ja, früher waren das die Schallplatten, aber ich meine, es gibt heute ja diesen Vinyl-Revival-Boom. Also es gibt Leute, die ich kenne, die wirklich wieder die alten, guten Schallplatten spielen, weil das besser töne. Oder CDs sind ein bisschen aus der Mode. Heute wird ja vieles einfach gestreamt auf den bekannten Plattformen. Was drucken, wenn ich das so sagen darf? Was drucken denn die Labels heute?
1: Es kommen schon noch CDs heraus. In der Jazz-Hörerinnen und Hörer schätzen noch die CD, haben auch noch oft CD-Spieler zu Hause. Aber es wandert dann schon auch auf die digitalen Plattformen, wo es vielleicht jetzt, man setzt jetzt nicht die Prioritäten bei Spotify und Co. an, sondern eher bei Plattformen, wo für die Dateien bezahlt wird, wo man sie dann quasi wirklich auf den Rechner ziehen kann und sie einem gehören sozusagen.
0: Also diese ganze Frage der Bezahlung, was dann auch Künstlerinnen und Künstler verdienen durch das Streamen, dieses Fass machen wir jetzt nicht auf, weil das ist eine sehr komplizierte Geschichte. Es ist einfach, das kann man schon sagen, sehr eng geworden, durch den Verkauf Geld zu verdienen. Eine Frage, das Konzertieren ist auch im Jazz wie im Pop beispielsweise sehr wichtig heute.
1: Auf jeden Fall. Und da kann man vielleicht, auch wenn man eine physische CD hat und am Konzerten, das sind ja keine großen Konzerte, man kommt relativ schnell mit den Leuten in Kontakt und wenn man ein bisschen Verkaufstalent hat, dann kann man doch ein paar CDs loswerden.
0: Ein bekanntes Label für frei improvisierte Musik ist Intact Records in Zürich. Ich habe das erwähnt, es ist erst dann nach dem Aufbruch in den 1960ern gegründet worden, 1986. Also eben, wir sind im Jubiläumsjahr, dieses legendäre Label ist dieses Jahr 40 geworden. Roman, welche Bedeutung hat Intact Records für den Schweizer Jazz?
1: Ist enorm wichtig. Intact hat seine Hausaufgaben sehr, sehr gut gemacht, hat wirklich...
0: Was heißt das?
1: Also, wie soll ich sagen, eben...

0: 1986 gegründet. Er war lange Jahre der Chef und ist jetzt in der Zwischenzeit pensioniert. Und er sagt, dass für ihn und sein Team beim Aufbau des Labels damals alles Learning by Doing gewesen sei.
1: Wir waren damals Studenten und Studentinnen auch, und die Platte ist ja noch schnell einmal gemacht, aber dann die Platte in ein weltweites Vertriebssystem zu bringen, weltweite Promotion, die Musiker, Musikerinnen unterstützen, die Platte über Jahrzehnte auf Lager zu haben, mit den Musikerinnen Verträge machen, Urheberrechte, Abrechnungen, das ist alles ein Know-how, das wir uns Stück um Stück autodidaktisch erarbeitet haben.
0: Für Patrick Landolt und sein Team war es offenbar der kreative Prozess, der den Antrieb gegeben hat, das Label voranzubringen.
1: Es ist wie ein Sog, den es gibt. Es ist auch eine Euphorie, weil man muss sich vorstellen, wenn man plötzlich eine Platte oder eine CD in der Hand hat, es ist ein Stück Welt, das geschaffen worden ist. Das gab es vorher nicht. Oder? Also man reflektiert und man reproduziert nicht nur Welt oder Kunst, sondern man schafft auch Kunst. Selbstverständlich sind jetzt die Künstler das machen, aber wir tragen bei, wir editieren, wir sind ein Teil eines schöpferischen Prozesses, der Welt schafft. Und das gibt's dann, und in unserem Katalog sind jetzt mehr als 450 solche Produktionen, ein großes Stück Geschichte, das über die Welt sehr viel aussagt.
0: Für ihn, sagt Patrick Landolt, sei das Label nicht einfach eine Geschäftsidee gewesen.
1: Es ist der positive Begriff der Freiheit. Und zwar Freiheit als eben Entfaltung, Weiterentwicklung, gleichzeitig aber, darum sage ich positiv, gebunden in einem sozialen Kontext. Also Freiheit, die nicht im sozialen Kontext gebunden ist, ist schnell Egoismus, Narzissmus. Die Musiker und Musikerinnen arbeiten immer in einem sozialen Kontext. Sie sind in einer Band.
0: Patrick Landolt hat 2022 das Label Intact Music seinen jungen Mitarbeiterinnen und Mitarbeitern übergeben. Es wird heute von Florian Keller geleitet, aber noch heute, nach über 4 Jahrzehnten, erinnert sich Patrick Landolt an den Startschuss für das Label in den 1980ern. Am Anfang habe eine Live-Aufnahme vom Taktlos-Festival in Zürich gestanden. Diesem Festival, das eben auch damals gegründet wurde für zeitgenössische Musik, Jazz, Free Jazz und improvisierte Musik.
1: Das Schweizer Radio hat das Festival aufgenommen und wir hatten dann wunderschöne Aufnahmen von Irene Schweizer in verschiedenen Konstellationen. Irene Schweizer war damals in Berlin sehr bekannt, er hat in der Schweiz aber ihre Platten waren in der Schweiz nicht erhältlich. Und wir dachten, wir müssen jetzt dieser großartigen Musikerin nicht nur ein Forum, sondern auch, wir müssen jetzt eine Platte machen. Und dann haben wir die Bänder zuerst an verschiedene Labels geschickt. Niemand hatte Interesse. Und dann machten wir, so wie wir das Festival machten, machten wir als junge Schnäuze, damals 28-jährig, machen wir die Platte selber.
0: Sagt Patrick Landolt als junger Schnauz, wie er sagt, Gründer und langjähriger Chef von Intact Records. Also Roman Hoschek, am Anfang kann man da zwei Dinge zusammen. Einerseits das große künstlerische Talent von Irene Schweizer, das wir schon ausführlich gewürdigt haben. Und andererseits waren da junge, mutige, innovative, experimentierfreudige Menschen, die eben Musik herausbringen wollten.
2: Genau, da haben sich wirklich zwei gefunden, gerade weil Intact quasi gemacht wurde, als Plattform kreiert wurde für Irene Schweizer und sie dann aber gleichzeitig der bekannteste Act war und einfach ein Zugpferd für das Label.
0: Und das wollen wir uns jetzt natürlich nicht nehmen lassen, in diese historische Aufnahme kurz hineinzuhören. Irene Schweizer auf dem allerersten Album des Labels Intact Records von 1986.

0: gebracht, Roman. Da ist ja auch viel Internationales in der Zwischenzeit dazugekommen. Wie kam das?
1: Ich denke, Irene Schweizer war ein wichtiger Faktor dafür. Sie war schon international vernetzt. Bei dieser Aufnahme spielen auch schon amerikanische, wenn es mir recht ist, amerikanische Musiker mit. Von dem her ist da ein Netzwerk entstanden.
0: Und gibt es denn heute noch Künstlerinnen und Künstler, die jetzt wie Irene Schweizer ganz eng mit diesem Label verbunden sind?
1: Auf jeden Fall. Also Sylvie Courvoisier, die hat letztes Jahr den Schweizer Musikpreis gewonnen. Sie ist, würde ich sagen, ein großes, wichtiges Aushängeschild für Intakt aus der Westschweiz, aber sie wohnt in New York und ist international bekannt.
0: Treten wir einen Schritt zurück von Intakt Records und öffnen wieder den Blick auf das große Ganze. Wir haben gehört, dieses Label war sehr entscheidend für die Entwicklung der Schweizer Jazzszene, ist heute noch wichtig für die frei improvisierte Musik. Aber es hat natürlich parallel dazu eine ganze Reihe von anderen neuen musikalischen Strömungen innerhalb des Jazz gegeben in der Schweiz. So ganz grob, was waren da wichtige Entwicklungen aus deiner Sicht?
1: Ich würde sagen, in den 70ern, wir kennen alle Jimi Hendrix, der hat einen Einfluss überall gehabt. Also das ist der Jazzrock, den würde ich auf jeden Fall erwähnen, der dann in den 70ern sehr wichtig war, mit der Band Ohm aus Luzern, die kennt man vielleicht. Dann George Grunz, den ich jetzt vorhin erwähnt habe, der hat sich spezialisiert auf große Kompositionen, auch es ging dann in sehr experimentelle Richtungen. Jazz wurde mit Performance gekoppelt. Da müsste man Matthias Rüegg, ein Schweizer Musiker, der dann in Wien sehr bekannt wurde mit dem Vienna Art Orchestra, oder auch das Jerry Dental Kollektiv aus Baden haben Jazz und Performance gemacht. Jazz und Elektronik, da habe ich schon Bruno Spörri vorhin erwähnt, der ist ein Pionier auf diesem Gebiet, aber auch Freddy Studer und Stefan Wittwer hatten eine sehr wichtige Band. In Basel ist Klezmer Jazz entstanden mit der Band Cole Simca. Dann Jazz und Klassik gibt's Verbindungen, die Daniel Schnieder sehr vorangetrieben hat, der Komponist. Also es hat sich wirklich durch die politischen, gesellschaftlichen, kulturellen geschehen und auch durch technische Entwicklungen hat sich das in ganz unterschiedliche Richtungen entwickelt.
0: Roman Hoschek, herzlichen Dank für das Gespräch.
1: Danke.

Ihren Schweizer auf dem ersten Album des Labels Intact Record. Das Label hat heute über 450 Alben heraus.

0: Die Nachrichten von SRF um 16:30 mit Michael Wettstein. Trotz geltender Waffenruhe haben sich die USA und der Iran in der Straße von Hormuz beschossen. Die Einzelheiten hat ARD-Korrespondentin Anne Schneider.
1: Nach Angaben des US-Militärs wurden 3 US-Zerstörer während der Durchfahrt durch die strategisch wichtige Meerenge angegriffen, unter anderem mit Drohnen, Raketen und Schnellbooten. Die amerikanischen Streitkräfte hätten die Angriffe jedoch abgefangen. Keines der Schiffe sei getroffen worden. Als Reaktion darauf hätten die USA gezielte Schläge gegen iranische Militäreinrichtungen ausgeführt, die für den Angriff verantwortlich gewesen sein sollen. Das US-Militär betont, man strebe keine weitere Eskalation an, halte die eigenen Kräfte aber in erhöhter Alarmbereitschaft, um auf mögliche neue Angriffe jederzeit reagieren zu können. Präsident Donald Trump sprach von einem Angriff ohne Schaden und erklärte in den sozialen Medien, man habe die iranischen Attacken erfolgreich abgewehrt. Zugleich drohte er mit deutlich härteren Reaktionen, falls es nicht rasch zu einer Einigung im Konflikt kommen sollte. Der Vorfall unterstreicht, wie angespannt die Lage in der Region derzeit ist.
0: Ein US-Gericht hat die von Präsident Donald Trump verhängten temporären Zölle auf Importe für illegal erklärt. Mit den Zöllen von 10% habe Trump seine Befugnisse überschritten, erklärte das Gericht für internationalen Handel in New York. Trump habe das als Grundlage herangezogene Handelsgesetz falsch ausgelegt. Geklagt hatte unter anderem der Bundesstaat Washington. Bereits im Februar hatte das oberste Gericht Sonderzölle, die von der Trump-Regierung auf Importe verhängt worden waren, für unrechtsmäßig erklärt. Darauf führte das Weiße Haus neue 10% Zölle ein, basierend auf einer anderen rechtlichen Grundlage. Auch diese wurden nun also für illegal erklärt. Allerdings ist das Urteil noch nicht definitiv. Der Fall könnte erneut vor dem obersten Gericht landen. Im Ukraine-Krieg hat am späten Abend die von Russland ausgerufene einseitige Waffenruhe begonnen. Sie soll für 2 Tage gelten, anlässlich der traditionellen Militärparade in Moskau zum Sieg der Sowjetunion über Nazi-Deutschland. Ob alle Kampfhandlungen tatsächlich eingestellt wurden, ist unklar. Die Ukraine hatte diese Woche ebenfalls eine Waffenruhe ausgerufen, die schon am Dienstagabend in Kraft trat. Dies habe aber nicht zu einer Reduktion der russischen Angriffe geführt, sagte der ukrainische Präsident Volodymyr Zelensky am Mittwoch. Das Freitagswetter wird ziemlich sonnig bei etwa 21 Grad. Über den Bergen gibt es lokale Schauer. Das waren Nachrichten von Radio SRF, verantwortlich Michael Wettstein.
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3: Schön, hören Sie Ihren Infosender. Es gibt hier bei uns jetzt die Wiederholung des Tagesgesprächs vom Donnerstag.
4: Rund 70 überdurchschnittliche Todesfälle bei Herzoperationen am Universitätsspital Zürich in 4 Jahren zwischen 2016 und 2020. 11 Todesfälle waren nicht erwartbar, 64 eher nicht erwartbar. Das ist die erschütternde Bilanz von einer Administrativuntersuchung. Thierry Carrel, ihr seid Herzchirurg am Universitätsspital Basel, Titularprofessor für Herzchirurgie an der Universität Zürich. Ihr habt auch in Zürich am Universitätsspital gearbeitet und ihr seid auch einer der bekanntesten Herzchirurgen in der Schweiz. Willkommen im Tagesgespräch.
5: Vielen Dank für die Einladung.
4: Wie habt ihr auf diesen Bericht reagiert, wo ihr das gesehen habt, wo ihr das gelesen habt?
5: Ich bin natürlich einer von diesen Insider, wo in Zürich kurz nach diesem Ereignis geschafft hat und habe natürlich ziemlich viel gewusst, natürlich nicht in dieser Präzision und nicht in dieser Ausdehnung. Und der Bericht ist natürlich erschütternd für das schweizerische Gesundheitswesen. Eigentlich unglaublich, was für Zustände dort geherrscht haben. Und ich glaube, es ist ein regelrechter Erdbeben, wo ich in dieser Stärke nicht erwartet habe.
4: Habt ihr an diesem Bericht mitgeschafft?
5: Nein, ich habe diesen Bericht nicht mitgeschafft. Ich bin auch nicht befragt worden. Hat natürlich vielleicht mit meiner Funktion in den letzten 2 Jahren, also vor der Ernennung vom richtigen Nachfolger von Herrn Maisano, zu tun. Ich bin natürlich auch 25 Jahre lang am Inselspital gewesen und damit auch ein direkter Konkurrent vom Herrn Maisano in der Deutschschweiz. Ich habe auch viele Patienten aus Zürich operiert, wo es dann dort schlecht gegangen ist. Ich habe einzelne von diesen Patienten mit diesen fehlbaren Implantaten auch persönlich betreut und auch darüber ein bisschen geforscht. Und das ist eigentlich besser gewesen, dass man ein bisschen Abstand gehabt hat dazu.
4: Aber jetzt, das würde jetzt für mich gerade dafür sprechen, wenn ihr das alles aufzählt, dass ihr eben wärt involviert gewesen und befragt worden, weil ihr habt ja eben sehr viel gewusst darüber.
5: Ja, die Frage müsste man eigentlich am Herrn Oberholzer fragen, aus welchen Gründen und was seine Quellen gewesen sind. Im ersten Moment hat es mir natürlich schon etwas erstaunt, dass man weder der Herr Vogt noch ich befragt hat, wo ja die Zustände im frischen quasi Zustand kennengelernt haben. Aber ich nehme an, das wird gewisse Gründe haben, die mir jetzt nicht bekannt sind und die vielleicht durchaus sinnvoll sind.
4: Und seid ihr jetzt zufrieden mit diesem Bericht? Also habt ihr ihn integral schon gelesen?
5: Nein, ich bin aus Chicago, aus dem amerikanischen Kongress, zurückgeflogen in der Schweiz. Ich habe gewusst, dass es einen ausgedehnten Bericht gibt. Es hat auch deutlich mehr Zeit gebraucht, damit der Bericht effektiv verfasst worden ist. Zufrieden ist das falsche Wort. Also ich bin erstens unendlich traurig für die Patienten, die ihr Leben in Zürich am Unispital verloren haben. Und ich bin jetzt überzeugt, die hätten in Bern die gleiche Operation überstanden, problemlos. Und dann eine gewisse Wut, dass es so lange gebraucht hat, bis die Zustände geklärt worden sind. Und nachher zufrieden, ja, ich bin eigentlich zufrieden, dass endlich das Licht auf die Missstände gemacht worden sind.
4: Aber der hat ja das schon lange gefordert, darum habe ich die Frage auch gestellt, ist das jetzt umfassend genug? Also das, was jetzt angeschaut wurde, das ist genug umfassend. So habe ich die Frage gemeint.
5: Ja, also ich muss natürlich den Bericht mal vollständig zur Kenntnis nehmen, wie es tönt aus dem ersten Blick und von dem, was ich bis jetzt gelesen habe, ist es schon sehr umfassend. Natürlich, man hat über 4'000 Fälle angeschaut und nicht jeden einzelnen können anschauen. Wir sind davor, so ich persönlich bin davon ausgegangen, dass die Zahl von den vermeidbaren Todesfällen höher wäre und die ist jetzt verglichen mit einem Durchschnitt von Sterblichkeitsraten an vielen Kliniken. Aber wenn Sie eine ausgezeichnete Klinik würden jetzt isoliert betrachten, ist die Zahl wahrscheinlich deutlich zu tief. Und darum war meine Erwartung gewesen, damals, wo wir sie in der Öffentlichkeit so hypothetisch quasi geschätzt haben, ich bin von 100 bis 200 Fällen davon ausgegangen, wo wir möglicherweise, ich sage ausgerechnet in Bern wahrscheinlich, hätten nicht verloren. Der Bericht hat sich natürlich nicht auf eine einzelne Klinik und schon gar nicht auf die benachbarte Klinik in der Schweiz können fassen, sondern man hätte auch müssen einen allgemeinen Durchschnitt von unterschiedlichen Kliniken, wo ungefähr auch die gleiche Komplexität an Patienten behandeln. Und da drin hat es ein bisschen bessere, ein bisschen schlechtere, aber der Durchschnitt ist deutlich besser als die damalige Qualität vom Unispital in Zürich gewesen.
4: Aber dann würdet ihr bei euren Zahlen bleiben. Also ihr sagt, mit einem vergleichbaren Spital, wie jetzt eben beispielsweise Bern, da wären vielleicht 100 oder 200 Patienten und Patientinnen am Leben.
5: Das ist natürlich eine Behauptung, die so im Raum steht. Ich müsste natürlich jeden Fall einzeln können überprüfen, auch Zugang haben zu den Fällen. Ich glaube, das ist nicht mehr so wichtig. Wichtig ist, dass mal auf dem Tisch ist, dass in dieser Klinik einfach ein massives Qualitätsproblem geherrscht hat.
4: Ihr seid stellvertretender Klinikdirektor vom Unispital Zürich gewesen, und zwar eben 2021 bis 2022, gerade wo der Francesco Maisano, der jetzt auch für die Todesfälle verantwortlich gemacht wird, wo der gegangen ist. Was hättet ihr denn für eine Klinik angetroffen?
5: Ja, die Gefühle sind natürlich schon sehr speziell gewesen, oder? Ich habe selber eine Klinik über 20 Jahre lang geführt, mit extrem viel Präsenz vor Ort. Und dort hat man natürlich schon relativ schnell das mangelnde Vertrauen im Team, grosse Unsicherheit, vor allem bei jüngeren Mitarbeitenden, die eigentlich keine Weisungen hatten, was Standards sind, was ist eine Ausnahmeregelung bei einer Operationstechnik. Man hat auch gemerkt, dass das Vertrauen für den Zuweiser in der Klinik massiv eingebrochen ist. Also, es ist natürlich auch Covid-Zeit gewesen. Es hat weniger Operationen gehabt, weil die Intensivstationen voll mit den Covid-Patienten gewesen sind. Aber das ist eigentlich ein umfassendes Problem gewesen auf alle Ebenen. Mitarbeitende, Zuweiser, Forscher. Auch das Zusammenschaffen unter den verschiedenen Disziplinen ist avariert gewesen. Also das ist schon sehr eine ungewöhnliche Situation gewesen, wo darauf eindeutet hat, dass die Problematik schon sehr umfassend ist gewesen.
4: Und hätte da irgendetwas können machen in dieser Situation? Ihr seid ja näher ans Universitätsspital Basel gegangen.
5: Ich habe bewusst nicht wollen nochmal eine Klinik leiten. Ich habe das über 2 Jahrzehnte gemacht und ich habe mich eigentlich nur dem Operativen und noch der Forschung können widmen. Und ja, es hat Zeit gebraucht. Wir haben stabilisiert. Ich glaube, die Resultate sind sehr schnell viel besser gewesen. Aber das hat nicht nur an der Chirurgie gehangen, die Problematik. Auch in der Nachsorge hat es Schwachstellen gehabt, die man hätte müssen klären. Wir haben auch auswärtige Spezialisten genommen im Bereich von der Anästhesie, von der Intensivmedizin, weil wir ein umfassendes Bild haben wollen haben, was eigentlich vorliegt, oder? Und das mag vielleicht speziell tönen, aber wenn, sogar mit sehr, sehr viel Erfahrung, ist es nicht so, dass sie am ersten Tag schon alle Mängel feststellen können und schon gar nicht beheben.
4: Die Frage ist ja eben, wie hat es so weit kommen können? Ihr redet schon ein paar Sachen aufgezählt. Was ist für euch das Wichtigste? Warum kann es so zu solchen Zuständen kommen, wo dann so viele Menschen sterben?
5: Ich glaube, das fängt noch viel früher an. Einfach von dem, was ich so ein bisschen gelesen habe, vor allem in diesen Berichten, ist wahrscheinlich der beschuldigte Chirurg aus Italien keine gute Wahl gewesen für die Führung von einer Universitätsklinik, aus verschiedensten Gründen.
4: Aber die hat man ja alle gekannt, also dass er verhängt ist mit privaten Interessen, mit industriellen Interessen, dass er keine Führungserfahrung hat, das ist ja alles bekannt gewesen. Wie kommt denn so jemand zu so einem Posten?
5: Ja, ich bin nicht so ganz sicher, dass das 2014, wo die Wahl stattgefunden hat, effektiv so transparent bekannt ist. Was man gewusst hat, ist, dass er eigentlich keinen Facharzttitel hat, keine Habilitation an einer Schweizer oder an einer ausländischen Universität, was grundsätzlich eigentlich eine Vorbedingung müsste sein. Man hat offenbar bei ihm vor allem die Forschungsinteresse, was ja auch eine Rolle ist in einer Universitätsklinik, deutlich überbewertet. Einerseits in der Qualität und andererseits auch im Potenzial, das es könnte haben für einen guten Ruf von einer Universitätsklinik, was ja grundsätzlich eigentlich auch der Sinn wäre, dass eine Universitätsklinik maßgebend an Entwicklungen beteiligt ist.
4: Aber er hat Implantat ohne Zulassung an den Patienten ausprobiert. Das Kardioband von der Entwicklungsfirma Valtec, wo er auch persönlich ist involviert war. Also wie hätte so etwas passieren können?
5: Grundsätzlich ist es ja nicht verboten, dass Mediziner ein Start-up gründet und an Entwicklungen arbeitet. Vielleicht zuerst mit Ingenieur und dann kommen die Investoren und dann gibt's eine Firma, und dann, fliegt das Projekt, weil es braucht meistens sehr viel Geld für Tierversuche, für die ganze regulatorischen, administrativen Verfahren. Aber es muss natürlich absoluteste Transparenz herrschen. Offensichtlich hat man dort wirklich das Potenzial im Vordergrund gestellt, weil man gewusst hat, dass natürlich die ganz grossen amerikanischen Firmen ein Interesse haben könnten. Und hat natürlich, ich sage mal, alle wesentlichen, grundlegenden organisatorischen Regeln missachtet oder zu wenig berücksichtigt.
4: Also da hat man die Forschung über das Wohl des Patienten gestellt?
5: Das ist etwas, wo offenbar der medizinische Gutachter von dem Bericht Oberholzer so ausgedrückt hat. Und es sieht natürlich schon so aus, ja, dass die Indikation, also die Begründung für den Eingriff, vor allem das Erforschen von dem neuen Gerät ist gewesen und nicht unbedingt die Genesung vom Patienten.
4: Lukrativ für ein Spital, wenn man eben solche Versuche macht?
5: Also grundsätzlich ist eine Studie immer sehr eine teure Angelegenheit. Das heisst, sie brauchen natürlich einen Investor, der die Studie bezahlt. Das ist so komplex. Wenn aber das Medikament oder die technische Mittel, das Implantat, marktreife überkommt, dann hängt es natürlich schon ganz davon ab, was sie für Lizenzrecht im Vorfeld ausgehandelt haben. Und dann kann es natürlich sein, dass sie bei der Transaktion, also beim Verkauf vom Start-up, bereits einen grösseren Betrag bekommen können. Nicht zuletzt, weil der Angestellte gibt sein geistiges Eigentum am Universitätsspital. Das gehört nicht an der Privatperson. Und wenn das Produkt natürlich nachher erfolgreich ist, haben sie wiederkehrende Gelder, die kommen, wo ein Tantieme ist, quasi auf die Verkaufsmenge. Also das kann durchaus sehr interessant sein. Ist auch für mich, sollte nicht verboten werden, weil das erlaubt auch vielleicht die Forschung natürlich nachher mit entsprechenden Apparat und so zu finanzieren. Aber das muss natürlich absolut super geregelt sein.
4: Aber jetzt eben, das Kardioband, das ist nicht verkauft worden. Also da hätte man noch kein Geld können machen.
5: Also man hat natürlich eine Transaktion, wo insgesamt 700 Millionen geflossen sind an der Firma, die es verkauft hat, oder an den Aktionären, unter anderem die Firma. Und niemand weiss bis heute von dieser Summe, das sind zuerst 350 Millionen gewesen für den Verkauf und nachher hat es sogenannte Keypoints gehabt, später, also noch zusätzliche Möglichkeiten bei der CE-Markierung oder bei der Verwendung für eine andere Klappe, was sie auch versucht haben, auf die rechte Klappe das quasi zu verwenden, hat es natürlich quasi wichtige Schritte gehabt und die Gesamtsumme ist der doppelte Einkaufspreis oder Kaufpreis von 350 Millionen. Also man redet von sehr, sehr hohen Summen, die da geflossen sind.
4: Und woher geflossen?
5: Wie sie verteilt sind, das kann ich Ihnen nicht sagen. Ich weiss nicht, ob ein Handelsregister oder so kann sagen.
4: Das aber auch ist, ans Universitätsspital?
5: Das kann ich weder bestätigen noch quasi ausschliessen. Je nach Vertrag, den sie hatten, ist es auch eine Möglichkeit, dass das Universitätsspital von dem Verkauf profitiert hat.
4: Ihr selber habt ja auch Erfahrung. Also, ihr habt auch ein Start-up gegründet. Ihr seid auch Verwaltungsrat von einem Pharmaunternehmen. Also, das ist auch ein Teil der Forschung. Das gehört auch zum Betrieb.
5: Ja, also grundsätzlich die Weiterentwicklung, entweder von Implantat, das ist Medizintechnik, oder von Medikament, Pharma, gehört natürlich schon voll zu den Aufgaben vom medizinisch interessierten Forscher. Und eigentlich müsste die Universitätsklinik den sichersten Rahmen, noch viel sicherer als der industrielle Rahmen, bieten, damit das lege artis, also regelrecht und konform zu den vielen Weisungen, die es gibt, zu dem Thema kann stattfinden.
4: Aber ihr kennt ja auch das Universitätsspital Basel, ihr kennt das Universitätsspital Bern, die Inseln. Würdet ihr die Hand ins Feuer legen, dass das dort nicht solche Zustände hatte oder könnte haben?
5: Ja, die Hand in Feuer ist natürlich immer schwierig, weil ich kenne auch nicht alle Bereiche. Aber Fakt ist, dass so ein Skandal, wie jetzt das quasi rausgekommen ist aus Zürich, hat es vermutlich in der Geschichte vom schweizerischen Gesundheitswesen, was Forschung, medizinische Forschung am Menschen angeht, in dem Ausmaß noch nie stattgefunden. Oder man kann nie ausschließen, dass irgendeine Komplikation vielleicht ein bisschen beschönigt worden ist und so. Aber dass so viele Regeln über so viele Zeit missachtet worden sind, ist schon völlig außergewöhnlich. Und gleichzeitig geht es nicht nur um das Cardioband, um die Erfindung, sondern es geht um das Ganze. Es hat ja viel mehr Todesfälle gehabt im üblichen Rahmen von der Herzchirurgie, wo es gar nicht mit der Forschung zu tun hat, sondern mit der ungenügenden Qualität, wo möglicherweise auf ungenügende Erfahrung zurückzuführen ist. Und das ist für mich auch noch das gröbere Problem, dass eine solche Person überhaupt in Frage kommt für die Leitung von einer grossen Universitätsklinik.
4: Jetzt ist es so, dass im Umfeld von dieser Medienkonferenz es Stimmen gegeben hat, die gesagt haben, hey, das werde ich schweizweit Konsequenzen haben. Was wird es für Konsequenzen haben?
5: Das Problem ist jetzt in Zürich gewesen. Das hat natürlich aber auch ein schlechtes Licht auf die Medizin insgesamt in der Schweiz. Auch Spitäler, die eigentlich sehr einen guten Job machen, sehr eine gute Qualität quasi an den Tag bringen, sind kollektiv auch ein Teil vom schweizerischen Gesundheitswesen und müssen natürlich auch bei sich sicherstellen, dass alles eigentlich konform nach Weisungen und nach dem gültigen Recht stattfindet.
4: Und was ist für euch das Wichtigste, dass jetzt kontrolliert oder auch geändert wird von all diesen Sachen, die wir jetzt besprochen haben?
5: Also auch die Transparenz von den Beziehungen zwischen Industrie und Forschenden. Das ist mal das Erste. Und das Zweite ist natürlich viel mehr Transparenz auf die Qualität. Und dort ist das einfach zu sagen, nicht immer einfach zu kontrollieren.
4: Könnt ihr ein Beispiel machen?
5: Umfassend, ja. Ich bin letztens in der Homepage von gewissen Kollegen, die ich kenne, nicht in meinem Bereich, nicht in der Herzchirurgie, sondern in der Bauchchirurgie und Orthopädie. Und ich staune, dass Kollegen, die eine wirklich durchschnittliche Laufbahn hatten, was ja nicht negativ soll sein, sich im Internet als weltweit anerkannteste Spezialist darstellen, in der dritten Person. Oder? Und das bremst ja niemand. Das kann man fast auch nicht kontrollieren. Und das birgt die Gefahr, dass man den Patienten in die Irre führt. Weil wenn ein Patient sucht und sagt, ja, Chirurg ist auch Professor. Was er nicht sieht, ist, dass er vielleicht Professor von einer indischen Universität oder südamerikanischen Universität, dass er vielleicht den Titel gekauft hat. Wie viele das können machen? Oder? Das sind natürlich umfassende Probleme. Und wir sollten zuerst mal in den Spitälern schauen, dass die Qualität stimmt. Und ich würde auch meinen, dass wir in den letzten Jahren oder sogar Jahrzehnten im Vergleich mit 1990 oder Anfangs 2000 schon sehr, sehr grosse Fortschritte gemacht hat. Also es gibt schon eine Tendenz, die in die gute Richtung geht. Aber das ist ein permanenter Prozess, der jeden Tag bei jedem einzelnen Mediziner im Kopf muss eingraviert werden. Sonst, wenn schon einer ausschert aus dem System, sogar wenn es der Chef ist, dann ist die ganze Klinik am Boden.
4: Und eben, es steht eigentlich der Ruf von Schweizer Medizin auf dem Spiel. Wenn wir jetzt schauen, die Herzchirurgie ist Spitzenmedizin weltweit. Ihr seid an einem Kongress gesehen, Chicago. Wie ist denn das jetzt diskutiert worden? Und leidet jetzt da die Reputation von Schweiz drunter?
5: Ja, man hat es natürlich rein zeitlich jetzt gerade nicht können besprechen. Das ist natürlich schon sehr weit. Und es ist nicht anzunehmen, dass der Skandal am USZ Konsequenzen hat in Amerika oder so. Aber hier in der Schweiz oder sogar in den benachbarten deutschsprachigen Ländern, ich glaube, wird man das wohl warnen. Ich habe das damals immer wieder gesagt, wenn ein Problem in Zürich oder in Basel oder in Bern stattfindet, ist das gleichzeitig ein Problem für alle, die auf jeden Fall in dem gleichen Fachgebiet sind. Und zweitens sogar für die Medizin als Ganzes. Also es ist nicht so, dass das Problem nur das Universitätsspital Zürich ins schlechte Licht führt, sondern es hat das Potenzial zumindest, dass gewisse Zuweiser und auch kritische Patienten etwas beunruhigt sind, auch wenn sie jetzt in einem Spital dürfen eintreten, wo so etwas noch nie passiert ist.
4: Eben, das Vertrauen auch von den Patientinnen und Patienten leidet natürlich schwer. Und wie kann man das jetzt wieder zurückgewinnen?
5: Ich glaube, das Vertrauen ist natürlich schneller kaputt gemacht als wieder gewinnen. Das braucht wirklich viel Zeit, Bearbeitung in der Tiefe, viele persönliche Gespräche. Es kann durchaus sein, dass die Patienten, auch wo ich werden operieren, in der nächsten Woche, gerade in der Herzchirurgie, deutlich mehr Fragen werden stellen über die Geräte, die wir brauchen, über die Erfahrung, die man persönlich hat, über die Anzahl Fälle, die man schon durchgeführt hat. Und das ist eigentlich gut so, weil ein Patient, der sehr gut aufgeklärt ist, ist ein Patient, der auch versteht, in was er sich einlässt oder bei einer Operation. Und selbst wenn eine kleine Komplikation, die nicht lebensbedrohlich ist, stattfindet, wird auch jeder vernünftige Patient versuchen zu verstehen, warum einisch etwas vielleicht passiert ist, wo man hätte vielleicht verhindern können, wo keine schlimme Konsequenz hat. Aber das Schlimmste ist die mangelnde Information und die fehlende Vertrauenskultur. Das ist ganz schlimm in der Arzt-Patienten-Beziehung.
4: Und das ist aufwendig. Also, der hat mir vorhin erzählt, ihr seid gelandet, zu Kloten, seid von Chicago hergekommen, dann seid ihr auf Basel gefahren, zum Patienten oder morgen operiert. Jetzt seid ihr daher auf Bern gefahren, für das Interview. Also, das ist ein grosser Aufwand. Und das nehmt ihr aber ernst?
5: Ja, das habe ich immer ernst genommen. Ich könnte mich nicht vorstellen, einen Patienten zu operieren, den ich am Vortag nicht persönlich noch einmal besucht habe, um zu schauen, ob noch restliche Fragen offen sind. Ich sehe alle Patienten meistens im Vorfeld, wenn Zeit reicht, oder 2, 3, 4 Wochen vor einem Eingriff. Natürlich bei den Notfällen ist das nicht möglich. Aber es ist mir wichtig, dass auch am Abend vor dem Eingriff, wenn es wirklich an die Sache kommt, dass der Patient noch einmal in den Augen von seinem Chirurg schauen kann und dass er überzeugt ist, der Entscheid, die Operationsmache ist richtig, der Chirurg ist da, er wird es persönlich durchführen. Und das ist die letzte Vertrauensmarke, bevor quasi das grüne Licht zum Eingriff gestellt wird.
4: Zum Schluss noch, jetzt ist die Staatsanwaltschaft eingeschaltet worden. Was kann denn das jetzt für Konsequenzen haben für Herrn Maisano, aber auch für die Spitaldirektion, für den Spitalrat? Könnt ihr das kurz zusammenfassen?
5: Ich bin kein Jurist und das muss ich auch mit einer gewissen Demut anschauen. Natürlich, es kann eine Anzeige mal wegen fahrlässiger Tötung geben. Inwiefern man noch weitere Beweise braucht zur Belastung von der betroffenen Person, das ist mir nicht so ganz klar, weil die Fälle haben stattgefunden. Es ist einfach die Frage, wer trägt schlussendlich die allerletzte Verantwortung. Und ich denke schon, dass dort nicht nur der Klinikdirektor, sondern auch die damalige Spitalleitung, wo zumindest ab einem gewissen Zeitpunkt von diesen Missständen hätte müssen wissen, dass natürlich auch dort ein gewisses Verantwortungsgefühl müsste entstehen. Ich bin selber auch etwas erstaunt, dass bis jetzt nie eine Strafanzeige stattgefunden hat, weil wenn man einen Todesfall in einem Spital hat, kommt schnell mal die Frage, wer ist dafür verantwortlich? Ist etwas falsch entschieden gelaufen? Hat jemand einen Fehler gemacht? Und gerade in dem Haus, wo offenbar die Fehlerkultur relativ locker angewendet worden ist, wäre es sehr ungewöhnlich, dass man die Fälle im Nachhinein so gut besprochen hat, dass alle Verwandten das Gefühl haben, es hätte nicht anders können werden. Und ich denke, für die Hinterbliebenen, die jetzt jemanden verloren haben und jetzt müssen lesen, dass vielleicht ihr Vater oder ihr Lebenspartner an einem anderen Ort problemlos überlebt hätte, ist das ein wahnsinniger Schock. Also man kann sich gar nichts Schlimmeres vorstellen.
4: Thierry Carrel, merci vielmals für das Gespräch.
5: Vielen Dank.
3: Das war eine Wiederholung des Tagesgesprächs vom Donnerstag hier auf Ihrem Infosender.

0: Nachrichten von SRF um 5 mit Michael Wettstein. Guten Morgen. Erneute Gefechte zwischen den USA und dem Iran in der Straße von Hormuz. Eine weitere Eskalation soll aber verhindert werden. Und Niederlage für Donald Trump. Erneut hat ein Gericht seine Zölle für illegal erklärt. Das Wetter ziemlich sonnig mit Quellwolken und einzelnen Schauern über den Bergen. 21 Grad. Trotz geltender Waffenruhe haben sich die USA und der Iran am Abend in der Straße von Hormuz beschossen. Die Einzelheiten hat ARD-Korrespondentin Anne Schneider.
1: Nach Angaben des US-Militärs wurden 3 US-Zerstörer während der Durchfahrt durch die strategisch wichtige Meerenge angegriffen, unter anderem mit Drohnen, Raketen und Schnellbooten. Die amerikanischen Streitkräfte hätten die Angriffe jedoch abgefangen. Keines der Schiffe sei getroffen worden. Als Reaktion darauf hätten die USA gezielte Schläge gegen iranische Militäreinrichtungen ausgeführt, die für den Angriff verantwortlich gewesen sein sollen. Das US-Militär betont, man strebe keine weitere Eskalation an, halte die eigenen Kräfte aber in erhöhter Alarmbereitschaft, um auf mögliche neue Angriffe jederzeit reagieren zu können. Präsident Donald Trump sprach von einem Angriff ohne Schaden und erklärte in den sozialen Medien, man habe die iranischen Attacken erfolgreich abgewehrt. Zugleich drohte er mit deutlich härteren Reaktionen, falls es nicht rasch zu einer Einigung im Konflikt kommen sollte. Der Vorfall unterstreicht, wie angespannt die Lage in der Region derzeit ist.
0: Ein US-Gericht hat die von Präsident Donald Trump verhängten temporären Zölle auf Importe für illegal erklärt. Mit den Zöllen von 10% habe Trump seine Befugnisse überschritten, erklärte das Gericht für internationalen Handel in New York. Trump habe das als Grundlage herangezogene Handelsgesetz falsch ausgelegt. Geklagt hatte unter anderem der Bundesstaat Washington. Bereits im Februar hatte das oberste Gericht Sonderzölle, die von der Trump-Regierung auf Importe verhängt worden waren, für unrechtsmäßig erklärt. Darauf führte das Weiße Haus neue 10% Zölle ein, basierend auf einer anderen rechtlichen Grundlage. Auch diese wurden nun also für illegal erklärt. Allerdings ist das Urteil noch nicht definitiv. Der Fall könnte erneut vor dem obersten Gericht landen. Im Ukraine-Krieg hat am späten Abend die von Russland ausgerufene einseitige Waffenruhe angefangen. Sie soll für 2 Tage gelten, anlässlich der traditionellen Militärparade in Moskau zum Sieg der Sowjetunion über Nazi-Deutschland. Ob alle Kampfhandlungen tatsächlich eingestellt wurden, ist unklar. Die Ukraine hatte diese Woche ebenfalls eine Waffenruhe ausgerufen, die schon am Dienstagabend in Kraft trat. Dies habe aber nicht zu einer Reduktion der russischen Angriffe geführt, sagte der ukrainische Präsident Volodymyr Zelensky am Mittwoch. Nach Großbritannien nun. Dort haben gestern Regionalwahlen stattgefunden. In Schottland und Wales wurden die Parlamente neu gewählt. In England sind gut 5'000 Sitze in lokalen und regionalen Parlamenten zu vergeben. Die Wahlurnen sind seit dem späten Abend geschlossen. Laut Umfragen dürfte die Labour-Partei von Premier Keir Starmer viele Sitze verlieren. Britische Medien spekulieren, dass eine schwere Niederlage zum Rücktritt Starmers führen könnte. Großbritannien-Korrespondent Michael Gerber.
2: Wir werden nicht kampflos abtreten, sagte Keir Starmer in den letzten Wochen wiederholte Male. Und bisher halten sich mögliche Anwärterinnen und Anwärter auf Starmers Spitzenposten bedeckt. Doch dies dürfte sich schnell ändern, sollte Labour noch schlechter abschneiden als erwartet.
0: Neben Labour verlieren laut den Umfragen auch die konservativen Tories. Die Wahlen gewinnen dürfte die rechtsnationale Reform UK-Partei und die Grünen. In Wales und Schottland dürften die Parteien gewinnen, die sich für die Unabhängigkeit ihrer Landesteile vom Vereinigten Königreich aussprechen. Die Resultate werden im Laufe des Morgens bekannt. In Bulgarien ist der Sieger der Parlamentswahl vom April, Rumen Radev, zum Regierungschef ernannt worden. Staatspräsidentin Iljana Jotova erteilte dem 62-jährigen pro-russischen und euroskeptischen Politiker den Auftrag zur Regierungsbildung. Radev legte eine Liste mit Kabinettsmitgliedern vor, über die nun das Parlament heute abstimmen soll. Eine der dringendsten Aufgaben der Regierung ist eine Justizreform und die Bekämpfung der Korruption. Weil Bulgarien diese Reformen verschleppt habe, hält die EU-Kommission rund 400 Millionen Euro zurück. Radevs Partei hatte die Parlamentswahl mit rund 44% Stimmenanteil gewonnen und verfügt im Parlament über eine absolute Mehrheit. Eine Meldung aus der Schweiz. In der Stadt Genf haben am Donnerstag mehrere tausend Menschen gegen die Sparmaßnahmen der Regierung protestiert. Ein Protestzug, angeführt vom Gewerkschaftsbund des Staatspersonals, zog über die Mont-Blanc-Brücke bis zur Altstadt. Zuvor hatte das Staatspersonal die Arbeit niedergelegt. Sie kritisieren die Sparmaßnahmen, die im Budgetentwurf für das laufende Jahr enthalten sind, darunter die Blockierung der Lohnstufen für 3 Jahre und das Einfrieren des Teuerungsausgleichs. Zuletzt hatte ein von Experten vorgelegter Katalog mit zusätzlichen Einsparungen von rund 500 Millionen Franken für weitere Unzufriedenheit gesorgt. Und zum Schluss noch der Blick aufs Wetter. Heute ist es ziemlich sonnig. Über den Bergen entstehen Quellwolken. Einzelne Schauer sind möglich. Die Temperatur erreicht 21 Grad. Das waren Nachrichten von Radio SRF. Verantwortlich Michael Wettstein.
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5: Mit Simon Buri und folgenden Themen. Sandra Hüller in Rose. Der Historienfilm kommt in die Schweizer Kinos und er ist sehenswert, findet unsere Filmredaktorin. Dann 40 Jahre Intact Records, ein Zürcher Label prägt den Jazz abseits des Mainstreams. Und ein neues Theaterfestival in Zürich vereint die Schweizer Theaterlandschaft.
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5: Die vielgefragte deutsche Schauspielerin Sandra Hüller spielt im Historienfilm Rose eine Frau, die sich als Mann ausgibt. Zuerst ist sie Soldat, danach Gutsherr. Der Film spielt in der Mitte des 17. Jahrhunderts, unmittelbar nach Ende des Dreißigjährigen Kriegs. Für ihre Darstellung wurde Sandra Hüller am Filmfestival von Berlin als beste Schauspielerin ausgezeichnet. Zu Recht, findet unsere Filmredaktorin Brigitte Hering.
17: Breitbeinig steht sie da, den Hut mit der großen Krempe tief ins vernarbte Gesicht gezogen. Das ist Rose, die Frau, die als Mann durchs Leben geht. Sie war Soldat im Krieg, nun will sie sich in einer kleinen Gemeinde niederlassen. Die Filmidee zu Rose fußt auf einem realen Gerichtsfall aus dem Jahr 1721, als in Deutschland eine Frau verurteilt und hingerichtet wurde, weil sie sich als Mann ausgab, schreibt Filmemacher Markus Schleinzer in der Dokumentation zum Film. Rose sei aber keine Einzelbiografie, sondern ein Konglomerat vieler ähnlicher Geschichten von Frauen, die in früheren Jahrhunderten als Mann lebten, aus ganz unterschiedlichen Gründen. Warum Rose im Film als Mann lebt, ob eher aus praktischen Gründen oder wegen ihrer Gender-Identität, erfahren wir nicht. Sie selbst erklärt im Film am Ende schlicht, sie habe nie ein Mann sein wollen. Aber
18: in der Hose war mehr Freiheit und das ist ja nur ein Stückchen Stoff.
17: Ein Stückchen Stoff, das mehr Selbstbestimmung garantierte, in Zeiten, in denen eine Frau noch wenig über ihr eigenes Leben bestimmen konnte. Schleinzer setzt seine Geschichte im 17. Jahrhundert kurz nach dem Dreißigjährigen Krieg an. Das Land ist verwüstet, der jahrzehntelange Krieg hat die Leute verunsichert und Gewissheiten erschüttert. Auch die Menschen im Dorf, in dem Rose eines Tages auftaucht, schwanken zwischen Misstrauen und dem Wunsch, ihrer Gemeinschaft wieder mehr Leben einzuhauchen. Rose hat gültige Erbschaftsdokumente für einen kleinen Hof, der lange leer stand. Bald schon will sie ihr Land vergrößern und muss im Tausch dafür die Tochter eines Gemeindemitglieds heiraten. Dieser weiß nicht, dass sie statt eines Mannes eine Frau bekommt, aber dass dieser Schritt einer zu viel ist, das deutet sogleich die Erzählerinnenstimme an, die im Film die Geschichte aus dem Off immer mal wieder kommentiert.
19: Ist der Notwendigkeit einmal Genüge getan, stellt sich gern der Wunsch ein nach mehr. Denn die Gier ist ein Rausch, macht deinen Glauben, es stünde einem alles zu.
17: Die Geschichte der burschikosen Rose, deren männlichen Namen wir übrigens nie erfahren, wird zwangsläufig auf ihre Entdeckung hinauslaufen. Das wird von Anfang an klar gemacht. Zunächst aber scheint Rose alles zu gelingen. Sie kann die Männer der Gemeinde für sich gewinnen, schafft es sogar lange, ihre Frau bei den ehelichen Pflichten zu täuschen. Wie, das erfahren wir sehr viel später im Film. Rose ist bedächtig und ruhig erzählt. Das Schwarz-Weiß und eine sorgfältige Ausstattung unterstreichen die historische Einbettung. Aber wenn die Figuren miteinander sprechen, ist das unmittelbar und wirkt fast zeitgenössisch. Und die Distanz zwischen dem historischen Setting und einem heutigen Publikum schmilzt. Sandra Hüller spielt diese Rose mit dem verunstalteten Gesicht als selbstbestimmte Person, die wegen ihres Geheimnisses aber immer auch etwas Zweifel und Verletzlichkeit ausstrahlt. Das ist große Schauspielkunst und es ist ein Genuss, ihr dabei zuzuschauen. Hüllers Rose ist eine dieser Filmfiguren, die einen lang über das Filmende hinaus noch begleiten.
5: Der deutsche Spielfilm Rose mit Sandra Hüller in der Hauptrolle läuft jetzt im Kino.
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5: Was für Bücher die Verlage sind, das sind für Musikalben die Plattenlabels. Viele kennen Universal oder Warner, die großen Major-Labels für den Mainstream, aber auch in den Nischen leisten Labels wertvolle Arbeit, wie zum Beispiel das Zürcher Plattenlabel Intact Records. Das widmet sich seit 40 Jahren der neuen Improvisationsmusik und dem Jazz. Musikredaktor Roman Hoschek hat den Labelgründer Patrick Landolt getroffen und dabei erfahren, dass beim ersten Album noch nicht alles ganz rund gelaufen ist, dem Album von Jazzpianistin Irin Schweizer.
24: Die erste Schallplatte, da haben wir die Ausgang der Platte auf der linken Seite und nicht auf der rechten Seite gemacht. Das heißt, die Platte steht verkehrt im Gestell und das ist das Markenzeichen dieser ersten, schon lange vergriffenen Platte.
25: Bei diesem Schallplattencover ist der Schlitz also noch auf der anderen Seite. Nach diesem Anfangsmalheur haben Patrick Landolt und sein Team von Intact Records aber sehr vieles richtig gemacht. Als sie das Label 1986 gründeten, studierten sie allesamt noch. Und sie haben schnell gemerkt, dass es im Platten- bzw. später CD-Geschäft um mehr geht, als einfach einen physischen Tonträger zu produzieren.
24: Die Platte ist ja noch schnell einmal gemacht, aber dann die Platte in ein weltweites Vertriebssystem zu bringen, weltweite Promotion, die Musiker, Musikerinnen unterstützen, die Platte über Jahrzehnte auf Lager zu haben, mit den Musikerinnen Verträge machen, Urheberrechte, Abrechnungen, das ist alles ein Know-how, das wir uns Stück um Stück autodidaktisch erarbeitet haben.
25: Und weil Intact Records seine Hausaufgaben immer gewissenhaft gemacht hat, ist es heute nicht nur eines der wichtigsten Jazzlabels innerhalb der Schweiz, sondern hat auch zahlreiche international renommierte Acts unter Vertrag, wie die US-Jazzgröße James Brandon Lewis und die Schweizer Musikpreisgewinnerin Sylvie Courvoisier. Von ihr stammt eine der neuesten Intact-Produktionen, die 452.

0: Die Musik, die bei Intakt Records erscheint, ist in der Regel keine leichte Kost. Es geht darum, musikalische und künstlerische Grenzen auszuloten. Konventionen wollen die Macherinnen und Macher bewusst hinter sich lassen.
1: Es ist der positive Begriff der Freiheit. Und zwar Freiheit als eben Entfaltung, Weiterentwicklung, gleichzeitig aber, darum sage ich positiv, gebunden in einen sozialen Kontext. Und gerade die Musik ist ja großartig, noch viel mehr als Literatur oder Malerei. Die Musiker und Musikerinnen arbeiten immer in einem sozialen Kontext. Sie sind in einer Band. Für den Musiker und die Musikerin ist das Wichtigste, dass die anderen Musiker sie hören und sie gut finden. Viel wichtiger, als dass das Publikum sie gut findet.
0: Die Kunst radikal ins Zentrum zu stellen und nicht das Publikum, das ist in der heutigen konsumorientierten Welt ein geschäftliches Wagnis. Und auch die Feuilletons, die selbst immer kleiner werden, schenken Intakt Records und seinen beiden Festivals taktlos und unerhört zunehmend weniger Aufmerksamkeit. Zu Unrecht, findet Patrick Landolt.
1: Eine Oper ist auch keine Mehrheitskultur. Auch eine gut laufende Fernseh-Krimiserie ist keine Mehrheitskultur. Auch das sind letztlich Minderheiten. Und die Summe dieser, all dieser Minderheiten, das macht dann eine Mehrheit aus. Und das haben sehr, sehr viele Leute heute in den Medien vergessen.
0: Den kämpferischen Geist und den Idealismus hat Patrick Landolt vor seiner Pensionierung 2022 an die nächste Generation weitergegeben. Heute ist es ein jüngeres Team um Florian Keller, das Intakt Records in die digitale Zukunft führt.
2: Das Plattenlabel Intakt Records feiert sein 40-Jahr-Jubiläum. Zum Beispiel diesen Freitag am Schaffhauser Jazz Festival. Da gibt's eine Intakt Label Night. Mit dabei die Pianistin Vera Kappeler oder der Schlagzeuger Lukas Nickli. Und Jazz Made in Switzerland, das war auch das Thema heute im Kulturplatz Talk. Sie können die Sendung nachhören. Gehen Sie dazu auf srf.ch und suchen Sie nach Kulturplatz Talk. Vom Jazz zum Theater. Schlicht und einfach Play, so heißt das neue Theaterfestival, das morgen am Theater Neumarkt in Zürich zum ersten Mal stattfindet. Das dreitägige Festival versteht sich als eine Plattform für Schweizer Theaterschaffende aus allen vier Landesteilen und füllt damit eine Lücke im Austausch zwischen den Sprachregionen. Im Fokus stehen 8 Schweizer Theatertexte, die in Kurzfassungen auf die Bühne kommen. Karl Linder.
3: Eine Plattform für zeitgenössische Schweizer Dramatik aus allen 4 Sprachregionen, das gebe es bisher nicht, sagt Filin Erni. Deshalb hat sie das Festival Play initiiert, mit dem Ziel, Theaterschaffende, Autorinnen und Autoren über die Sprachgrenzen hinweg zu vernetzen.
4: Weil Theaterstücke einfach auch nicht greifbar sind. Also die gibt's nicht im Buchladen, die gibt's nicht in der Bibliothek, die gibt's nur im Theater. Und das heißt, ein Theaterstück aus dem Tessin sehe ich auch meistens nur im Tessin. Und bei uns hat man die Chance, endlich mal so 8 Stücke aus der ganzen Schweiz zu sehen.
3: 4 von den 8 Stücken, die am Festival zu sehen sind, kommen aus der Deutschschweiz, 2 aus der Romandie und je eines aus dem Tessin und der rätoromanischen Schweiz.
4: Es sind alles aktuelle Schweizer Stücke aus den letzten 2 Jahren und ich bin sehr, sehr froh, dass wir das nicht selber ausgesucht haben, sondern dass wir dafür eine sehr kompetente und vor allem auch sprachkompetente Jury gefunden haben.
3: Diese Jury hat für die Auswahl über 120 Theatertexte geprüft. Dass das Festival nach einem erfolgreichen Testlauf in Bern nun in Zürich ausgetragen wird, am Theater Neumarkt, das begründet Filin Erni unter anderem mit der neuen Intendanz. Der Westschweizer Mathieu Berthollet gilt als eine Art Rüstigrabenspringer.
4: Das Neumarkt hat mit der neuen Intendanz unter Mathieu Berthollet sich auch wieder sehr dem AutorInnen-Theater verschrieben und mit Mathieu halt auch eine Figur, die tatsächlich diese Brücke auch immer schon sehr stark gemacht hat zwischen den Sprachräumen und deshalb war es für uns total logisch, das jetzt hier zu machen, auch weil es einfach von der Größenordnung sehr gut passt.
3: Das Festival ist so programmiert, dass je 4 der Stücke, sprachlich gemischt, zusammen en bloc auf die Bühne kommen. Wobei die Stücke in einer Kurzversion von einer halben Stunde präsentiert werden. Das klingt sportlich, wenn nicht ambitioniert. Wie muss man sich den Ablauf vorstellen?
4: Wir wollen eine Plattform und ein Marktplatz sein für zeitgenössisches Schweizer Theater. Deshalb werden 8 Teams aus 8 Schweizer Theatern diese Texte einrichten als szenische Lesung. Szenische Lesung ist im deutschsprachigen Raum ein sehr offener Begriff. Also das fängt an 2 Tischen und 4 Stühlen. Und das kann aber auch eine fast fertige Inszenierung sein.
3: Von Freitag bis Sonntag füllt sich der Theatersaal am Zürcher Neumarkt also mit Theaterschaffenden, Regisseurinnen und Autoren aus der ganzen Schweiz. Das Festival

0: eine Nachhaltigkeit, also dass sie nochmal gespielt werden. Theaterstücke sind sehr kurzlebig, die werden sehr oft nur einmal gespielt, uraufgeführt und dann verschwinden sie in einem PDF-Archiv irgendwo im Internet und das möchten wir durchbrechen.
1: Play, das neue Theaterfestival für Gegenwartsdramatik aus allen Sprachregionen der Schweiz, das startet morgen Abend am Theater Neumarkt in Zürich und dauert dann bis am Sonntag.
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1: Einfach ein bisschen sein. Ja, auf den ersten Blick gibt's in der Stadt wenige Orte, wo wir das tun können. Einfach ein bisschen sein. Wo gibt es Räume in einer Stadt, an denen man einfach sein kann, ohne ein Ticket, ohne eine Verpflichtung? Und wer organisiert solche Orte? Ja, genau, um solche Fragen geht's an der Konferenz Dritte Orte in Basel. Die Konferenz hat Mitte der Woche stattgefunden und Sophia Heure aus der Musikredaktion war dabei. Caroline Lüchinger hat mit ihr gestern gesprochen und wollte als erstes wissen, wieso der Name Dritte Orte.
9: Dritte Orte sind soziale Treffpunkte, an denen man einfach sein kann und anderen Menschen begegnet. Neben dem Zuhause und der Arbeit, also dem ersten und zweiten Ort, sind dritte Orte zum Beispiel Parks, Cafés oder Bibliotheken. Orte, die einladend sind und zugänglich für die breite Öffentlichkeit. Das Foyer Public des Theater Basel ist ein Paradebeispiel. Frei zugänglich, kaum Regeln, man kann kommen und gehen.
10: Ja, und mittendrin in diesem Foyer Public findet jetzt also diese Konferenz statt, oder?
9: Ja, und die ist wirklich gut besucht. Aus unterschiedlichen Kulturinstitutionen haben sich rund 300 Menschen angemeldet.
10: Das ist ziemlich viel für eine Konferenz. Das Thema, das scheint offenbar zu bewegen. Worüber wird denn da diskutiert?
9: Es gab verschiedene Vorträge und Diskussionen, aber ein Thema hat sich durchgezogen. Nur weil ein Ort offen ist, heißt das nämlich noch lange nicht, dass sich auch alle angesprochen fühlen. Wer kommt denn da tatsächlich? Da klaffen Theorie und Praxis oft auseinander. Und was sich auch gezeigt hat, es ist gar nicht so leicht zu messen, ob so ein Ort erfolgreich ist. Es geht um den sozialen Wert von dem, was dort zwischen Menschen entsteht.
10: Also nicht nur, wie viele Leute kommen, sondern auch, was passiert zwischen ihnen.
9: Genau, das ist ein Balanceakt. Wenn zu viele Vorgaben gemacht werden, kann das Menschen ausschließen. Ein kuratierter Raum gibt auch schon vor, wie man sich dort verhalten kann und wer angesprochen ist. Trotzdem braucht ein offener Ort Begleitung, idealerweise durch Sozialarbeiterinnen und Sozialarbeiter. Zum Beispiel können sie Strategien vermitteln zur Konfliktbewältigung und Mitarbeitende begleiten. Und das ist eine Verantwortung, der sich Kulturinstitutionen bewusst sein müssen.
10: Und wenn wir jetzt konkret auf das Foyer Public im Theater Basel schauen, heute funktioniert es, aber zu Beginn gab es da schon noch ein paar Knackpunkte.
9: Ja, darum ging es gestern auch. Und das waren zum Teil auch ganz praktische Fragen. Wie gestaltet man Räume für Kinder? Wer bezahlt eigentlich das Klopapier? Oder auch die Sorge, wird so ein offener Raum von bestimmten Gruppen dominiert oder ausgenutzt? Im Basler Foyer Public ist etwa gerade die Frage aktuell, wie mit teilweise zu wenig beaufsichtigten Kindern umgegangen werden soll. Und gleichzeitig zeigt sich da auch, viele praktische Probleme haben sich mit den Jahren selbst gelöst.
10: Das klingt ein bisschen nach einem Erfolgsmodell, aber warum bekommt das Thema gerade jetzt so viel Aufmerksamkeit?
9: Junge Menschen ziehen sich seit der Pandemie stärker in digitale Räume zurück. Clubs sterben aus und gleichzeitig wächst auch das Bedürfnis nach Begegnung und Verbindung im physischen Raum. Das hat gestern der niederländische Architekt Art Voos an der Konferenz erklärt.

0: Dritte Orte werden deshalb gerade für viele Kulturinstitutionen interessant, als Orte, an denen Gemeinschaft entstehen kann.
1: Das sagt Sophia Heuri aus der Musikredaktion zur Basler Konferenz über dritte Orte. Dort sind Mitte Woche Expertinnen aus Kultur, Stadtentwicklung und sozialer Arbeit zusammengekommen, um Erfahrungen gemeinsam auszutauschen. Und so viel für den Moment aus Kultur und Gesellschaft. Am Mikrofon war Simon Puri.
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0: Die Nachrichten von SRF um 17:30 mit Michael Wettstein. Trotz geltender Waffenruhe haben sich die USA und der Iran am Abend in der Straße von Hormuz beschossen. Die Einzelheiten hat ARD-Korrespondentin Anne Schneider.
1: Nach Angaben des US-Militärs wurden 3 US-Zerstörer während der Durchfahrt durch die strategisch wichtige Meerenge angegriffen, unter anderem mit Drohnen, Raketen und Schnellbooten. Die amerikanischen Streitkräfte hätten die Angriffe jedoch abgefangen. Keines der Schiffe sei getroffen worden. Als Reaktion darauf hätten die USA gezielte Schläge gegen iranische Militäreinrichtungen ausgeführt, die für den Angriff verantwortlich gewesen sein sollen. Das US-Militär betont, man strebe keine weitere Eskalation an, halte die eigenen Kräfte aber in erhöhter Alarmbereitschaft, um auf mögliche neue Angriffe jederzeit reagieren zu können. Präsident Donald Trump sprach von einem Angriff ohne Schaden und erklärte in den sozialen Medien, man habe die iranischen Attacken erfolgreich abgewehrt. Zugleich drohte er mit deutlich härteren Reaktionen, falls es nicht rasch zu einer Einigung im Konflikt kommen sollte. Der Vorfall unterstreicht, wie angespannt die Lage in der Region derzeit ist.
0: Ein US-Gericht hat die von Präsident Donald Trump verhängten temporären Zölle auf Importe für illegal erklärt. Mit den Zöllen von 10% habe Trump seine Befugnisse überschritten, erklärte das Gericht für internationalen Handel in New York. Trump habe das als Grundlage herangezogene Handelsgesetz falsch ausgelegt. Geklagt hatte unter anderem der Bundesstaat Washington. Bereits im Februar hatte das oberste Gericht Sonderzölle, die von der Trump-Regierung auf Importe verhängt worden waren, für unrechtsmäßig erklärt. Darauf führte das Weiße Haus neue 10% Zölle ein, basierend auf einer anderen rechtlichen Grundlage. Auch diese wurden nun also für illegal erklärt. Allerdings ist das Urteil noch nicht definitiv. Der Fall könnte erneut vor dem obersten Gericht landen. Im Ukraine-Krieg hat am späten Abend die von Russland ausgerufene einseitige Waffenruhe angefangen. Sie soll für 2 Tage gelten, anlässlich der traditionellen Militärparade in Moskau zum Sieg der Sowjetunion über Nazi-Deutschland. Ob alle Kampfhandlungen tatsächlich eingestellt wurden, ist unklar. Die Ukraine hatte diese Woche ebenfalls eine Waffenruhe ausgerufen, die schon am Dienstagabend in Kraft trat. Dies habe aber nicht zu einer Reduktion der russischen Angriffe geführt, sagte der ukrainische Präsident Volodymyr Zelensky am Mittwoch. Und dann fehlt noch der Blick aufs Wetter. Heute Freitag ist es ziemlich sonnig. Über den Bergen entstehen Quellwolken. Einzelne Schauer sind möglich. Die Temperatur erreicht 21 Grad. Das waren Nachrichten von Radio SRF, verantwortlich Michael Wettstein.
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3: 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Jelena weiß, sie hat nicht mehr viel Zeit. Ihr Heimatdorf Platten wird gerade evakuiert. Alle müssen raus. Sie haben 21 Minuten Zeit, um das Nötigste von zu Hause mitzunehmen. Aber Jelena ist nicht zu Hause, sondern auf einer Alp oberhalb von Platten. Jelena denkt an ihre Hühner.
4: Und dann bin ich ins Auto eingestiegen und abgefahren.
3: Jelena fährt die Bergstraße hinunter. Kurz vor dem Ziel wird sie von der Feuerwehr gestoppt.
4: Und die hat mir gesagt, ich kann auch nicht mehr zurück ins Dorf. Ich muss ausfahren. Und dann hat er gesagt, nein, ich muss unbedingt noch zu meinen Händen. Die sind ja frei umgelaufen, die haben nicht mit in den Stall getan. Und dann schiebe ich darum noch mal zurückgegangen.
3: Sie fährt also zurück zu ihrem Haus und sammelt die Hühner ein.
4: Und dann habe ich die mit in den Stall getan und dann auch im ganzen Futterkorb ausgeleert. Und gewissen, da haben die für ein paar Tage Futter.
3: Jelena hofft zu diesem Zeitpunkt, dass sie bald wieder zurückkommen kann. Sie überlegt, ob sie noch kurz ins Haus gehen soll, um ein paar Sachen einzupacken, entscheidet sich dann aber dagegen. Sie fährt raus aus Platten.
4: Es sind alle schon auf seinem Dorf gewesen und ich habe gewusst, du musst hier eigentlich weg. Und ich bin einfach gegangen. Also das war der letzte Moment gewesen, weil ich bin daheim gewesen. Ich bin noch einmal zurück und dann bin ich einfach gefahren.
3: Jelena wird ihre Hühner nie wiedersehen. Der Berg kommt. Am 28. Mai 2025. Eine gigantische Lawine von Eis und Geröll donnert ins Tal und begräbt Platten zu einem großen Teil. Die ganze Schweiz schaut ins Lötschental.
5: Es hat einen Ausschnitt aus einem Katastrophenfilm sein können. Kurz vor 16 Uhr ist das Eis und Geröll ins Tal gedonnert und hat große Schäden angerichtet.
6: Wir haben so etwas noch nie gesehen in der Schweiz und ich bin sehr berührt über die Situation hier im Lötschental.
3: Und die Bilder gehen um die Welt.
7: Ein Berg macht seine letzten Atemzüge, so beschreibt ein Geologe die Lage am bröckelnden kleinen Nesthorn in der Schweiz.
8: Mercredi 28 Mai dans la région du Valais, une partie du glacier du Birch dans la vallée du Lötschental s'est décroché.
9: Millions of cubic meters of ice, mud and rock flattened the village of Blatten.
3: 302 Menschen verlieren auf einen Schlag ihr Zuhause.
10: Wir sind wirklich im letzten Moment zu dem Dorf lebend rausgekommen.
3: Wir begleiten in dieser Serie Menschen aus Blatten, die beim Bergsturz alles verloren haben. Ich habe immer wieder gestaunt, wie sie mit der Katastrophe umgehen. Wie sie manchmal ganz leicht davon erzählen und gleichzeitig mit dem Schicksal hadern.
11: Du bist genau in diesem wunderschönen Dorf in der Schweiz gewohnt, aber einfach vielleicht weg ist.
3: Sie erzählen uns, wie sie den Verlust ihrer Heimat verarbeiten und was der Bergsturz mit ihnen gemacht hat.
11: Ich muss einfach sagen, seither schaue ich die Berge anders an.
3: In diesem Podcast geht es um Dinge und Orte, die viel bedeuten und was passiert, wenn sie nicht mehr da sind.
12: Ich glaube, das ist wie so ein Bruch in meinem Leben. Für immer und ewig wird es vor dem Bergsturz und nach dem Bergsturz gehen.
3: Und es geht um die Frage, kann ein neues Dorf, ein neues Platten das Heimatgefühl zurückbringen?
10: Also ich bin voll überzeugt. Vom ersten Moment da in der Katastrophe drin, da ist nicht alles verloren, das ist machbar.
3: Aber wollen die Menschen überhaupt zurück?
4: Ich finde, es nie das Plateau gibt. Das alles, was wir haben, das gibt es einfach gar nicht mehr.
3: Und doch gibt es die, die unbedingt zurück wollen.
11: Wir wollen ja da sein, bis wir sterben, hier in Friedhof, wo unsere Vorfahren euch sind.
3: Aber je länger wir darüber sprechen, desto mehr Zweifel kommen auch zum Vorschein. Wir landen bei ganz persönlichen Fragen, die hochpolitisch sind. Wo können und wollen wir leben? Und wo fühlen wir uns sicher?
10: Wo würden Sie denn gehen, wo Sie sicher sind? Wüssten Sie heute einen Ort auf der Welt, wo Sie sicher sind?
3: Das ist Ade Blatten. Ein Dorf verliert seine Heimat. Eine SRF-Podcast-Serie von News Plus Hintergründe. Recherchiert von Sabine Steiner, Oliver Carrison und mir, Vanessa Leder-Gerber. Das hier ist Folge 1. Das Paradies.

0: Es ist so eine Sache mit dem Paradies. Alles ist friedlich und schön, ein Ort, der wie für dich gemacht ist. Alles ist gut, bis du irgendwann raus musst. Für Jelena heißt dieses Paradies Platten. Ein Bergdorf, ganz am Ende des Walliser Lötschentals, zwischen Wiesen und Wald und Berghängen, ruhig und idyllisch. Ein Dorfladen, eine Kirche, Holzhäuser und Wanderwege, stündlich ein Postauto. Auf der Karte ist die Gemeinde Platten riesig, sogar größer als die Stadt Zürich. Das meiste davon ist unbebaute Natur. 302 Menschen leben hier. Eine von ihnen ist sie mit den Hühnern.
1: Ich bin Jelena Kolbermatten. Ich bin 23-jährig und ich bin auf der Platte ausgewachsen und habe euch bis am 28. Mai auf der Platte gewohnt. Ich habe als Radiojournalistin geschafft.
0: Bei einem Walliser Privatradio.
1: Und im Winter bin ich Teilzeit-Skilehrerin gewesen.
0: Jelena hat einen wachen, freundlichen Blick. Sie hat blaue Augen und hellbraune Haare. Die Haare, die fallen ihr so lockig über die Schulter. Und sie trägt sportliche Outdoor-Kleidung. Jelena erzählt von ihrer großen Liebe, mit der sie alt werden möchte. Von Platten, von ihrer Wohnung im obersten Stock eines Mehrfamilienhauses, ganz am Rande des Dorfes. Dahinter Wiesen, Wald und das Gebirge. Sie lebt hier mit ihren Eltern und ihren zwei jüngeren Geschwistern, einem Bruder und einer Schwester.
1: Geborgenheit ist das für mich eigentlich immer gewesen. Wenn ich daheim war, habe ich mich eigentlich immer... Ja, das ist ja so ein safe place, ein bisschen gewesen.
0: Und ihr Lieblingsplatz in diesem safe place ist der eigene Garten. Jelena ist gerne bei ihren Hühnern, pflückt Kräuter. Es riecht nach Pfefferminz und sie hört das Rauschen der Lonza, dem Bach, der mitten durchs Dorf fließt.
1: Das ist schon, ja, das Paradies gewesen.
0: Das Leben im Platten ist auch ein Leben mit der Natur. Und zwar auch mit der Seite, die ich als ungemütlich bezeichnen würde. Jelena lernt zum Beispiel schon sehr früh, was Lawinengefahr bedeutet.
1: Wir haben einfach nicht dürfen hinter zu uns spielen, wenn die Leuwina wäre ich oder Fleuch, sagt man dann im Dialekt. Einfach so wie der Wind und der Schneestäub. Nicht wirklich, dass du von der Lawine getroffen bist, aber das, wie der Fleuch hätte ja schon bis im Haus, je nachdem, oder eben hinter im Haus kommen können. Und dann haben wir einfach immer zwischen den Hinschrauben, Iglu-Gebäuden und so. Eigentlich sind das herrliche Tage in der Kindheit.
0: Später wird es dann schon etwas mühsamer. Sie muss dann auch mal das Tal für ein paar Tage verlassen, weil die Straße wegen Lawinengefahr gesperrt wird.
1: Wenn du darum wie nicht gehst arbeiten, wird das von Ferien abgezogen. Und das ist mir nicht wert gewesen. Vor allem, weil du ja nicht hast gewusst, wie lange das Tal zu ist. Und wenn du nachher plötzlich eine Woche weniger Ferien hast, dann bin ich meistens ausgegangen, dann bin ich zu meiner Tante gegangen oder, ja.
0: Und der Birchgletscher wird schon seit langem durch Fachleute überwacht. Mit GPS-Sensoren und Kameras. Auch der Gemeindepräsident von Platten schaut genau hin.
2: Man lebt mit der Natur. Die kann man nicht beherrschen. Man muss damit einfach umgehen.
0: Matthias Bellwald war früher Berufsoffizier. Zum Gemeindepräsidenten von Platten wird er nach seiner Pensionierung gewählt, Anfang 2025.
2: Platten ist für mich Heimat. Ich habe praktisch alle Freitage und Ferientage hier verbracht.
0: Ich treffe mich mit ihm in seinem jetzigen Büro in Wieler im Lötschental. Matthias Bellwald bietet mir gleich bei der Begrüßung das Du an. Und wir kommen sofort ins Gespräch.
2: Ich glaube, wir machen euch Matthias, oder?
3: Für mich ist es so in Ordnung.
0: Über seine persönlichen Erinnerungen hat er in Interviews bisher kaum gesprochen. Er hält das Private lieber privat. Aber jetzt kommt Bellwald ins Erzählen. Er spricht über seine Beobachtungen mit dem Feldstecher, wie er im Mai 2025 am Fenster steht und bemerkt, dass sich da oben am Birchgletscher etwas verändert.
2: Der Feldstecher ist dann gebraucht worden, für den Berg genau anzuschauen, den Gletscher anzuschauen. Gibt es Rissbildungen, gibt es neue Spaltenbildungen und vor allem, ob vorne in dem Schneefeld vor dem kleinen Nesthorn, ob da Ausbrüche sind. Das hat natürlich sehr interessiert, weil da sind wir sehr alert gewesen, wenn wir da vorne drauf Ausbrüche gesehen hätten, weil wir gewusst haben, dann ist es dann wirklich brandgefährlich.
0: Und dann wird es tatsächlich gefährlich. Es bricht Fels ab am kleinen Nesthorn. Das Geröll landet auf dem Birchgletscher und reißt einen kleinen Teil davon mit.
2: Ich hatte einen Rückflug in den Berg zum Gletscher her und dann ist schon irgendwie aktiv wurde, da stimmt etwas nicht.
0: Oberhalb vom Platten bewegt sich der Berg. Und zwar so, wie er das bisher noch nicht getan hat. Auch in den Medien höre ich jetzt, dass sich da in Platten etwas tut.
4: In der Gemeinde Platten im Walliser Lötschental sind zwei Wanderwege gesperrt worden nach einem Murgang, der durch einen Felssturz ausgelöst wurde.
0: Und plötzlich geht alles ganz schnell.
2: Wir sind informiert worden, dass Vertreter von der Dienststelle für Naturgefahren unterwegs sind. Und dann kannst du zwei und zwei zusammenzählen. Die kommen ja nicht einfach so ins Lötschental und auf Platten. Wir haben schon vermutet, dass es irgendeinen Zusammenhang hat mit den Beobachtungen, die wir vorher gehabt haben.
0: Ein Viertel des Dorfs wird evakuiert. 16 Feriengäste und über 92 Plattnerinnen und Plattner müssen das Dorf verlassen. Jelena und ihre Familie gehören nicht dazu. Sie aber schon.
5: Ich bin Nicole Kalbermatten, Mama und Präsidentin von der MG Faseral Platte.
0: Das ist die Blasmusik, in der auch Jelena mit dabei ist. Kalbermattens gibt's viele in Platten. Jelena und Nicole sind auch entfernt verwandt, sie sind Cousinen. Nicole ist 36 Jahre alt, hat braune Haare. Beim Gespräch hat sie die Ärmel ihres Strickpullis nach hinten gekrempelt. Im Dorf ist sie bekannt als eine, die anpackt. Nicole ist in Platten fest verwurzelt und lebt mit ihrem Mann und zwei Kindern in einem Haus, das sie vor kurzem gebaut haben. An diesem Tag, dem 17. Mai, ist Nicole nicht in Platten, sondern mit der Familie in den Ferien. Sie sind im Legoland in Deutschland und wollen bald Nacht essen.
5: Dann hat mir die Mama und die Kinder schon gedacht, wenn die in vier Jahren liegen, dann liebt es nicht gut. Und dann sagt sie mir direkt am Telefon, wir müssen bis um 9:30 und sie ist ja hier, was sollen wir eben holen? Und ich habe so gedacht, ja, was ist überhaupt los? Dann hat sie gesagt, ah, sie am Berg, also was, ich bin weg, wir müssen weg.
0: Nicole Kalbermatten und ihr Mann sind perplex, aber sie realisieren nicht wirklich, was gerade passiert.
5: Wir haben nicht an das Worst-Case-Szenario gedacht. Ich meine, gut, was brauchen wir jetzt? Müssen wir gerade Katze holen, das ist die nicht kaputt gegangen. Und zuständig kein Gedanken, der Mann hat noch gesagt, den PC geht mitnehmen, dass er nachher wieder arbeiten kann.
0: Nicole ist sich zu diesem Zeitpunkt sicher, dass sie bald wieder zurück in ihr Haus können. Am nächsten Tag reisen sie aus Deutschland zurück ins Lötschental.
5: Und dann haben wir natürlich vorher noch schauen, was schlafen wir jetzt? Wir haben ja nicht mehr heim können.
0: Sie finden dann Unterschlupf bei ihrem Götti. Auch in Platten, ganz in der Nähe des eigenen Hauses, aber eben nicht im evakuierten Gebiet. Und dort, beim Götti, ziehen sie jetzt mit den Koffern direkt aus den Ferien ein.
5: Wir haben gar nicht groß ausgepackt, weil Mama noch Geburtstag hatte. Und dann sind wir im Prüfzieher und das war gemütlich. Und dann haben wir natürlich gedacht, ja, jetzt so für zwei, drei Wochen geht das ja schon. Man arrangiert sich, ja.
0: Für eine kurze Zeit anderswo wohnen. Darauf stellen sich die Leute ein, die ihre Häuser verlassen mussten. Das Worst-Case-Szenario ist schlicht noch kein Thema. Auch nicht bei Jelena. Die Gefahr kommt irgendwie gar nicht bei ihr an. Auch nicht, als sie am nächsten Tag bei einer Medienkonferenz Bilder sieht, wie sich der Berg bewegt.
6: Ich habe das immer mega gern gemacht, über Naturereignisse berichtet. Und ich bin da so in meiner Funktion drin gewesen, dass das wie gar nicht bis zu mir ist, hey, es geht um dich selber hier, Jelena. Das ist irgendwie einfach nicht passiert.
0: Jelena bleibt vorerst unbesorgt, ist in dieser Situation dann doch mehr Journalistin als Plattnerin. Mulmig wird es ihr erst, als sie am Tag darauf eine Nachricht von einem Journalistenkollegen bekommt. Es ist Montag, der 19. Mai 2025. Jelena ist gerade im Garten bei ihrem Elternhaus. Sie lässt ihre Hühner aus dem Stall und sammelt Kräuter.
6: Und dann habe ich ein WhatsApp bekommen, das Nesthorn bewegt sich schneller. Und dann bin ich... Also ich habe alles liegen, beim Wolf gesagt, die nische Wohnung, und habe der Mama gesagt, der Berg bewegt sich schneller, ich gehe im Beruf. Und also ich habe sie noch gefragt, ob sie mitkommt, und sie hat gesagt, nein, und nachher bin ich einfach in das Auto eingestiegen. Ich bin wie wild da im Beruf gefahren, also es ist ein Wunder, dass ich keinen Verkehrsunfall angebaut habe. Und nachher bin ich im Beruf eben auf die Alpen, wo man Uber dran sieht, und habe eigentlich da gefilmt. Ich habe Videos in die Pomona geschickt, ich habe Live-Schaltungen gemacht.
0: Pomona, das ist das Walliser Newsportal, auch das Lokalradio gehört dazu. Jelena postet zum Beispiel Videos. Sie zoomt ganz nah ran und kommentiert.
7: Also das ist jetzt der aktuelle Blick, den wir momentan haben vom Telli aus.
0: Von der Tellialp aus sieht sie schneebedeckte Gipfel und direkt gegenüber das Birchhorn. Fast 4000 Meter hoch, ein ikonischer Berg, man sagt, die Königin des Lötschentals.
7: Ich weiß nicht, ob man das auf dem Video hört, aber... In echt gehört man das sehr drohlo die ganze Zeit.
0: Und dieses Geräusch macht Jelena Angst. Es ist zwar schönes Wetter, blauer Himmel und klare Sicht, und trotzdem ist die Situation bedrohlich.
7: Wenn man weiss, wie es gestern hat ausgesehen, sieht man, dass da noch mal klar recht viel Felsen ist abgebrochen.
0: Etwas unterhalb des Bierchorns schwebt ein weißer Schleier, eine Staubwolke über dem Gletscher.
7: Momentan hat sich der Stöp gerade wieder gesenkt. Da sieht man, dass da oberhalb vom Gletscher sich jetzt das Gestein hat gestaut. Und das ist halt auch ein bisschen das Problem, wenn nachher irgendwann der ganze Gletscher geht.
0: Während Jelena oben auf der Alp steht und berichtet, richtet sich die Familie von Nicole an diesem Vormittag in der Übergangswohnung ein. Sie machen eine Wäsche, gehen einkaufen, füllen den Kühlschrank.
5: Und dann schaue ich aufs Handy.
0: Sie sieht eine Push-Nachricht von der Gemeinde-App. Verschickt 9.39 Uhr. Und da steht:
5: 10 Uhr, alle Turnhalle mit Koffer. Alarm. Oder so etwas.
0: Ganz Platten wird jetzt evakuiert. Alle Personen aus Platten müssen innerhalb von 21 Minuten zum Treffpunkt in der Turnhalle bzw. Mehrzweckhalle.
5: Meine erste Reaktion war wirklich so, soll das ein Witz sein? Du bist gerade so aufgestanden, also bist du dich neu organisiert und dann kommt die Nachricht. Dann liegt ich meinem Mann an, hast du das gesehen? Soll das ein Witz sein? Und dann sagt man, das ist sicher kein Witz, er kam gerade. Er war noch gerade oben im Dorf. Und dann habe ich endlich nur noch eins. Ich habe schnell die Koffer wieder zu. Zum Glück haben wir nicht viel ausgepackt. Das Wichtigste war das Plüschtier von meinem Sohn. Weil ohne das schläft er nicht. Ich sagte, dass man es unbedingt mit. Und dann bin ich über zur Oma und zum Opa und habe gesagt, so, wir müssen alle noch gehen. Und dann kommt natürlich mein Grosspapa. Er hat seine Runde für heute gemacht. Er ging auch nie noch mehr. Und dann habe ich ihm gesagt, jetzt müssen wir alle noch gehen. Du hast die Schuhe an, die Jacke an, wir müssen gehen, Opa. Er kommt nie noch. Und dann habe ich natürlich ziemlich grob müssen sie gesagt, du tust jetzt alle und gehst die Schuhe an und bringst mein Auto. Dann haben wir Medikamente gesucht, nicht gefunden. Ich habe gewusst, die sind immer auf dem Küchentisch. Dann habe ich der Mama, die oben an hat, für Skia gepackt. Gehört, was sind die blöden Medikamente? Immer liegt ein Schelm, dann muss ich brüchte, ist nicht da. Und dann sagt mir Ski, die haben Ski eingepackt. Und gesagt, ja, dann sag doch mir das, ich suche dich hier 7 Minuten. Und dann habe ich endlich mit mir und Not Oma, Opa und Brine das Auto. Die Kinder waren zum Glück schon drin. Dann sind wir in Brien endlich vorbereitet. Und dann hört man da so einer von der Feuerwehr, die Grosstante daneben. Die kommen nicht aus dem Haus. Dann bin ich in einem Speed über zu diesem Häuschen, zur Bordin. Und dann gesagt, in 5 Minuten komme ich dich holen und mache dich weg. Und dann ist sie euch genau so ein bisschen die Oma, ja, was soll ich denn? Und ich habe keine Ahnung, was muss ich denn mitnehmen? Dann haben sie einfach gesagt, nimm das Nattel mit, wenn die Kommentare testen und alles andere kann man kaufen. Und dann bin ich oben an der Turnhalle und das ist etwa so 5 ab 10 Uhr, habe ich auf die Tür geschaut, ich war schon zu Hudeln zu fetzen gewesen. Und nachher kommt euer Nachbar in Inga und der mit der Katze und der ist mir einfach mal sicher und ist ein Haustier. Kein Gedanken an unsere Katze, gell? Und ich habe ein Haustier, das heißt, der ist 12-jährig und das andere 8-jährig und ich habe gesagt, ich gehe ja nicht weg ohne meine Katze. Ich lasse sie nicht hier einfach in der Wohnung lassen, kaputt gehen. Und dann habe ich da kurz mit meinem Mann diskutiert und hat mir gesagt, du tust hier los, ich gehe jetzt dich holen. Und man hätte ja eigentlich nicht mehr ins Dorf sein, aber ja, was man nicht alles macht, so in einer Minute.
0: Jelena bleibt erst noch auf der Alp oberhalb von Platten und berichtet.
6: Ich weiß nicht, was in meinem Kopf ist vorgegangen, aber ich bin ja so in dem Ding drin war, dass ich mir es bricht und dass ich einfach, ja, und nachher habe ich den Mal, ich habe der Mama angelegt. Und ich habe ihr auch gesagt, sie soll mir einen Laptop bringen, dass ich nachher weiterarbeiten kann. Also, das Arbeiten war in dem Moment mein einziger Gedanke gewesen. Und ich weiss, dass ich irgendwann habe ich gefilmt und dann habe ich gemerkt, dass mir die Tränen kommen. Und das hat mega fest gewindet. Ich habe zuerst gemeint, dass das der Wind sei. Und nachher hat es auch einen kurzen Moment gegeben, wo ich irgendwann plötzlich gefühlt, also weil ich immer nur in meinem Kopf war. Und dann habe ich gemerkt, dass ich wirklich dull war, also dass mich das irgendwas bewegt.
0: Jelena entscheidet sich, nochmals nach Hause zu fahren, wegen ihrer Hühner. Sie steigt ins Auto und fährt runter ins Tal und sieht da Gemeindepräsident Matthias Bellwald bei der Kirche stehen.
6: Dann habe ich wieder angehalten und meine einzigen Gedanken waren einfach die Hühner. Ich habe gesagt, oh, da benutzt mich der Hühner. Und dann hat er gesagt, nein, eigentlich nicht, aber... Aber ja, der gehst halt aber schnell. Irgendwas wie so etwas, hat er gesagt.
0: Jelena fährt also weiter, sieht die Feuerwehr, die schon die Straßensperre vorbereitet.
6: Und die Feuerwehrfrau ist meine Nachbarin und die hat Kühe. Und ich habe sie ja wieder gefragt, hey, was machst du mit deinen Kühen noch? Und sie hat gesagt, ja, nix, die bleiben hier. Und dann habe ich gesagt, ja, okay, dann lasse ich mich nicht in euch her. Aber die sind noch vorne. Und dann hat sie mich zuerst wie ein Nichtwellen durchgelassen. Und dann habe ich gesagt, hey, der Matthias hat gesagt, ich darf. Ich bin zu dem Stall gelaufen und ich habe dich also angelagert und ich habe gedacht, eigentlich wollte ich dich schon mitnehmen. Aber das sind halt 8 junge Hühner und die sind mega wild. Und ich habe mir so gedacht, wenn ich die jetzt ins Auto nehme, die fliegen mir durch das ganze Auto. Das ist viel zu gefährlich, als zu fahren. Ja, dann ist sie einfach in den Stall getan. Und halt das Futter rausgekippt. Aber ja, das ist alles mega, da bist mega fest im Adrenalin drin. Also, ich glaube, da machst du einfach so irgendeine so eine rationale Entscheidung und nachher, ja.
0: Jelena fährt los. Sie schafft es nicht mal mehr rechtzeitig zum Treffpunkt in der Mehrzweckhalle. Aber viele Plattnerinnen und Plattner sind vor Ort, auch Nicole, ihr Mann, beide Kinder, Oma und Opa. Die Halle ist voll.
2: Vorne dran sind in einer Reihe die Tische mit den Stühlen für die Gemeinderäte und Gemeinderätin, das Rednerpult.
0: Und da steht jetzt Matthias Bellwald.
2: Die Stimmung in der Mehrzweckhalle war natürlich eine gedrückte Stimmung gewesen. Die älteren Leute sind halt ein bisschen weiter vorne gehockt, damit sie besser hören können, was ich jetzt sage. Die Jüngeren sind eher hinterher gewesen. Die schon mit der Tasche gepackt sind, da gestanden, die sind schon beim Ausgang gewesen, dass rasch die Turnhalle können verlassen. Ich sehe heute noch die Leute vor mir. Grosse Augen, gespannt. Vielleicht war sogar bei dem einen oder anderen eine gewisse Angst dabei und Ungewissheit. Und dann vor den Leuten stand, sagen wir müssen zum Dorf raus. Das war sehr, sehr schwierig für die Leute. Aber aus meiner Sicht absolut notwendig. Klar, unmissverständlich. Die Faktenlage war so klar, dass wir gehen müssen.
5: Da haben wir noch gerade kurz müssen koordinieren, die kein Auto haben oder nicht mehr zum Auto dürfen. Wer nimmt wer mit, dass niemand da bleibt?
0: Die Plattnerinnen und Plattner müssen sich jetzt abmelden und dann zum Treffpunkt ins Nachbardorf Wieler, damit die Behörden wissen, dass alle in Sicherheit sind und eine Unterkunft haben.
5: Und da hast du eigentlich, hast du kein Wort etwas drin. Und sie haben das super organisiert, haben ja eigentlich alle in einer kurzen Zeit einen Unterschlupf gehabt.
0: Im Nachbardorf treffen auch die älteren Plattnerinnen und Plattner aufeinander. Sie sind teils über 90 Jahre alt.
5: Das hat der Leute schon im Herz wehgetan. Und die älteren Leute miteinander gesagt, redet mal, halt, euch schon helfen, ihr erlebt euch lawinentechnische Winter und so. Und dann kommt ZX. Und ich weiss noch, mein Opa hat wirklich gesagt, also, das muss so etwas, muss erleben und so. Und das ist, das vergesse ich heute nicht.
0: Die Familie von Nicole kommt in einem kleinen Chalet in Wieler bei Bekannten unter. Mit dabei haben sie die beiden Koffer noch aus den Ferien, dann das Hochzeitsalbum, einen Schulsack und Instrumente.
5: Mit dem Instrument muss ich sagen, Mama hat mir leider das Falsche eingepackt. Aber das kann er auch nicht für ungut haben. Wir haben leider ein bisschen viele Instrumente daheim gehabt. Ich spiele ja ein Flügelhorn aktuell und habe vorher Gurne gespielt. Ich hätte mir das Gurne eingepackt, das Flügelhorn nicht, aber das haben wir dann nachher in der Musik sonst kein Brüchen.
0: Jelena hat nur noch ihren Laptop und ein Pyjama. Ihre Mutter hat beides für sie eingepackt. Sie zieht vorübergehend zu ihrer Großmutter in der Lötschenthaler Gemeinde Verden. Auch Gemeindepräsident Matthias Bellwald verlässt jetzt Platten.
2: Ich bin als Letzter mit zwei Gemeinderäten, also mit der Gemeinderätin und dem Gemeinderat am Kirchplatz drauf. Und mit diesen zwei habe ich das Dorf verlassen. Ich habe schon gesagt, mache ich es nicht zu schwer jetzt. Komme jetzt einfach, wir müssen gehen. Es ist schon ein... Ja, es ist ein... Ich bin schon darüber überzeugt, dass es ein Abschied ist. Zumindest schon ein Teil vom Dorf bin ich mir sehr sicher gewesen.
0: Er dreht sich deshalb nochmals um, schaut alles ganz genau an, als wolle er sich das Dorf tief ins Gedächtnis brennen.
2: Ja, wir haben vermutlich alle noch einmal über den Schattenhalb geschaut, wir haben alle noch einmal die Kirche angeschaut, wir haben vermutlich, wenn wir sie ab zu dem Auto gegangen waren, vor der Gemeindekanzlei sind, noch einmal einen Blick zurück. Ja, das machst du sicher.
5: Ich habe wirklich über auf die Schattenseite geschaut und gesagt, bis bald. Pardon. Ja, du hast einfach gedacht, du kommst wieder zurück. Wir gehen 2-3 Wochen, weißt du, nicht 2-3 Monate weg. Mal kommst du wieder.
0: Am 28. Mai 2025 ruft der Kanton Wallis die besondere Lage aus. Die ganze Schweiz schaut jetzt nach Platten.
5: Wir haben gerade einen Stromausfall gehabt, gerade kurz. Da schicke ich gerade ein paar Sekunden. Zack, alles ab.
0: In der nächsten Folge sind wir ganz nah dran, als es passiert.
5: Und der Kollege hat einen Livestream auf dem Natel gehabt. Das ist natürlich drauf geblieben. Der ist wie so wie mir geguckt und dann hat er sofort gesagt, jetzt kommt's.
0: Der Gemeindepräsident Matthias Bellwald steigt direkt nach dem Bergsturz in den Heli. Und am Abend spricht er das aus, was viele aus Platten noch gar nicht realisieren können.
8: Das Unvorstellbare ist heute getroffen. Wir haben praktisch das Dorf, das sichtbare Dorf, verloren.
0: Wie die Menschen aus Platten diesen Katastrophentag erlebt haben, was sie durchmachten und wie sie sich gegenseitig stützten, das hört ihr beim nächsten Mal.
6: Also ich wirklich so abwechslungsweise hat eins getullet und das andere getröstet und dann hat das andere wieder getullet und jetzt getröstet. Und eigentlich der einzige Trost, was du gehabt hast, war, dass wir alle noch da sind.
0: Das war Folge 1 von AD Platten. Ein Dorf verliert seine Heimat. Eine SRF-Podcast-Serie von News Plus Hintergründe. 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Recherche Sabine Steiner, Produktion Oliver Carrison, Mitarbeit Lea Sager und das Team von SRF Recherche und Archive. Sounddesign Michael Studer und ich bin Melissa Ledergerber.

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0: Guten Morgen. Wir starten mit der ersten SRG-Umfrage zu den Abstimmungen im Juni. Diese zeigt vor allem, viele haben sich schon eine Meinung gemacht. Und dann schauen wir in den Nahen Osten. Trotz Waffenruhe haben sich die USA und Iran in der Nacht in der Straße von Hormus beschossen. Mit mir im Studio ist Patrick Walter. Er bringt uns das Freitagswetter.
1: Guten Morgen. Es wird ziemlich sonnig heute mit Quellwolken und einzelnen Schauern über den Bergen. Das bei 21 Grad.
0: In gut einem Monat ist Abstimmungssonntag am 14. Juni. Viele Meinungen sind schon gemacht. Die erste GFS-Umfrage aber zeigt kein klares Bild. Bei der Nachhaltigkeitsinitiative der SVP gäbe es ein Patt, wäre schon jetzt abgestimmt worden. Beide Lager liegen gleich auf, für oder gegen die Begrenzung der Anzahl Einwohnenden in der Schweiz auf 10 Millionen. Bei der zweiten Vorlage über die Änderung des Zivildienstgesetzes sagt eine knappe Mehrheit ja. Ruth Witwer.
2: Zur Nachhaltigkeitsinitiative der SVP, bekannt als «Keine 10 Millionen Schweiz», wollen bereits knapp 80% der Befragten sicher Ja oder Nein stimmen. Das ist so früh eher ungewöhnlich. Doch einige Stimmbürgerinnen und Stimmbürger dürften die Initiative schon kennen. Seit langem wird sie breit diskutiert. Sonst ist vieles noch unklar. Die Umfrage zum Abstimmungsverhalten von Ende April zeigt eine Patt-Situation. 47% sind eher oder sicher für die Initiative, 47% dagegen. Die Argumente dafür oder dagegen kommen in den jeweiligen Lagern gut an. Politologe Lukas Golder vom Forschungsinstitut GFS Bern.
3: Es ist primär die Frage, ob diese hohen Migrationszahlen die Infrastruktur, die Lebensqualität zu stark belasten und auf der anderen Seite, ob eben nicht gerade dank der Migration der Wohlstand gesichert ist.
2: Bei der Initiative «Keine 10 Millionen Schweiz» scheinen die Meinungen gemacht. Entscheidend dürfte sein, welches Lager sich am stärksten mobilisieren lässt. Dabei könnten auch die eher staatskritischen Stimmbürger wichtig sein.
3: Je mehr regierungskritische Menschen teilnehmen am Schluss, desto eher hat die Initiative Chance. Da liegt Potenzial für die Initiative nach wie vor drin.
2: Hingegen bei der Vorlage zur Änderung des Zivildienstgesetzes haben die Befürworter die Nase leicht vorn. 52% wollen laut Umfrage eher oder bestimmt Ja sagen. 40% der Befragten lehnen die Vorlage ab. Pro-Argumente wie die personelle Stärkung der Armee werden breit unterstützt. Die Gegenargumente, etwa die Schwächung des Zivildienstes, ziehen kaum, sagt Martina Musso von GFS Bern.
4: Die Ja-Argumente überzeugen wirklich große Mehrheiten und das gelingt der Gegnerschaft nicht oder noch nicht, muss man vielleicht sagen.
2: Die Stimmbeteiligung ist laut der Umfrage bemerkenswert. Mit 50% liegt sie bereits in dieser noch frühen Phase über dem langjährigen Durchschnitt.
0: Ruth Witwer, die erste Trendumfrage des Forschungsinstituts GFS Bern im Auftrag der SRG wurde zwischen dem 20. April und dem 3. Mai durchgeführt bei 19.728 Stimmberechtigten. Der statistische Fehlerbereich liegt bei plus minus 2,8 Prozentpunkten. Weiter jetzt mit den weiteren Meldungen des Morgens mit Patrick Walter. Da sprechen wir über die Lage im Nahen Osten. Trotz geltender Waffenruhe haben sich die USA und der Iran gegenseitig beschossen.
1: Das US-Militär sagt, es habe in der Straße von Hormus unprovozierte iranische Angriffe abgewehrt und mit Schlägen zur Selbstverteidigung reagiert. Der Iran meldet, die USA hätten einen iranischen Öltanker und ein weiteres Schiff angegriffen und auch zivile Gebiete seien angegriffen worden. Teheran wirft Washington vor, die Waffenruhe verletzt zu haben. US-Präsident Trump erklärt in einem Fernsehinterview, die Waffenruhe zwischen dem Iran und den USA gelte auch weiterhin. Sie ist seit gut einem Monat in Kraft.
0: Wir bleiben gleich noch bei dem US-Präsidenten, schauen aber auf seine Wirtschaftspolitik. Da muss Trump nun vor Gericht eine Niederlage einstecken.
1: Ja, die von Trump verhängten temporären Zölle auf Importe seien illegal, so urteilt ein Handelsgericht in New York. Mit den Zöllen von 10% habe Trump seine Befugnisse überschritten. Er habe das als Grundlage herangezogene Handelsgesetz falsch ausgelegt.
0: Dieses Urteil, es ist ja nicht das erste Mal, dass ein Gericht gegen die Zölle von Donald Trump entscheidet.
1: Genau, bereits im Februar hatte das oberste Gericht der USA Sonderzölle auf Importe für unrechtmäßig erklärt. Darauf führte das Weiße Haus neue 10% Zölle ein, basierend auf einer anderen rechtlichen Grundlage. Auch diese wurden nun also für illegal erklärt. Das neue Urteil kann aber noch weitergezogen werden.
0: Ja, und wie hat US-Präsident Donald Trump denn auf das jüngste Urteil nun reagiert?
1: Er hat sich unbeeindruckt gezeigt. Er werde seine Zollpolitik fortsetzen, sagte er. Der EU hatte er kurz davor mit noch höheren Zöllen gedroht, falls sie bis in rund 2 Monaten das Handelsabkommen mit den USA nicht umsetze. Gemäß Vereinbarung müsse die EU ihre Zölle auf Null senken, so sagt es Trump.
0: Nun zum Ukraine-Krieg. Am späten Abend hat eine Waffenruhe begonnen, allerdings einseitig ausgerufen von Russland.
1: Diese Waffenruhe soll für 2 Tage gelten, anlässlich der traditionellen Militärparade in Moskau zum Sieg der Sowjetunion über Nazi-Deutschland. Ob alle Kampfhandlungen tatsächlich eingestellt wurden, ist unklar. Die Ukraine hatte diese Woche ebenfalls eine Waffenruhe ausgerufen, die schon am Dienstagabend in Kraft trat. Dies habe aber nicht zu einer Reduktion der russischen Angriffe geführt, sagte der ukrainische Präsident Volodymyr Zelensky. Weiter in Bulgarien. Dort ist der Sieger der Parlamentswahl vom April, Rumen Radev, zum Regierungschef ernannt worden. Die Staatspräsidentin erteilte dem 62-jährigen Politiker den Auftrag zur Regierungsbildung. Radev gilt als russlandfreundlich. Als eine der dringendsten Aufgaben der neuen Regierung gilt eine Justizreform und die Bekämpfung der Korruption. Weil Bulgarien diese Reformen verschleppt habe, hält die EU rund 400 Millionen Euro zurück. Radevs Partei hatte bei den Wahlen eine absolute Mehrheit im Parlament gewonnen. In die Schweiz. In der Stadt Genf haben hunderte Menschen gegen die Sparmaßnahmen der Regierung protestiert, bereits zum 5. Mal seit November. Zum Protestzug aufgerufen hatte die Gewerkschaft. Die Nachrichtenagentur Keystone Estia schreibt von 2500 bis 3000 Teilnehmenden. Zuvor waren die Angestellten zum Streik aufgerufen. Um zu sparen, will die Regierung bei den Löhnen ansetzen und unter anderem den Teuerungsausgleich des Staatspersonals einfrieren. Gestern hat eine Expertengruppe zudem weitere Einsparungen vorgeschlagen, die für zusätzliche Unzufriedenheit sorgen.
0: Und jetzt sind wir beim Sport mit Fußball. Da steht seit dem Abend nun auch der Finale der Europa League fest.
1: Dieser findet in knapp 2 Wochen in Istanbul statt und gegenüberstehen werden sich der SC Freiburg und Aston Villa aus dem englischen Birmingham. Beide Teams konnten gestern Niederlagen aus dem Hinspiel wettmachen. Freiburg gewann zu Hause gegen Sporting Braga mit 3:1 und Aston Villa besiegte Nottingham Forest mit 4:0. Noch zu den Börsenarten von SIX. Der Dow Jones Index in New York hat 0,6% verloren. Der Nikkei Index in Tokio fällt um 0,6%. Der Euro wird zu 91,56 gehandelt und der Dollar zu 78,07.
0: Soweit die Informationen von heute Morgen an diesem Freitag. Verantwortlich ist Martina Koch. Die Zeit, es ist 6:08. Papst Leo XIV. Feiert heute sein erstes Amtsjubiläum. Seit einem Jahr sitzt erstmals ein US-Amerikaner auf dem Heiligen Stuhl. Und schon am ersten Amtstag hatte er klare Akzente gesetzt. Gegen Krieg und Gewalt, gegen Superreichtum und soziale Ungleichheit, für das Gemeinwohl und eine Kirche mit sozialem Gewissen. Das erste Wort, das er nach der Wahl an die Gläubigen richtete, Pace, Frieden.
5: La pace sia con tutti voi.
0: International verschaffen ihm die klaren Äußerungen etwa gegen den Iran-Krieg viel Aufmerksamkeit. Innerhalb der katholischen Kirche hingegen wachsen die Erwartungen. Silvan Zemp hat SRF-Religionsredaktorin Judith Wipfler gefragt, wie konsequent der Papst die Linie um klare Friedensbemühungen bisher verfolgt.
6: Absolut konsequent. Gewalt ist keine Lösung. So einfach und so universell drückt das sich ja aus. Ist ja eigentlich etwas, was wir auf dem Schulplatz, auf dem Pausenplatz schon lernen sollten. Etwas Allgemeingültiges. Papst Leo, der zitiert einfach nur die Bibel. Der sagt, du sollst den Migranten lieben wie dich selbst. Das steht in der Tora. Oder selig die Frieden stiften. Das ist aus Jesu Bergpredigt. Und auch dafür sind ihm die anderen Kirchen, die Ökumene, sehr dankbar. Denn auch reformierte, lutherische oder andere Kirchen, die sind sich ja ganz einig in diesen Zielen. Und die lauten nämlich Frieden, Gerechtigkeit und Bewahrung der Schöpfung. Diese 3, die gehören zusammen.
7: International scheint diese klare Sprache von Papst Leo mehrheitlich gut anzukommen. Wie erklären Sie sich, dass Leo sich damit so viel Resonanz verschafft?
6: Das hat sicher mit den starken, in Anführungszeichen, Gegnern zu tun, also besonders mit der aktuellen US-Regierung. Aber nicht nur. Es ist schon ein bisschen ironisch, dass die Kritik des Papstes erst durch die Abwehr, durch Präsident Trump, überhaupt so global gehört wird. Denn die Kritik am Krieg und an Gewalt, die hat er schon vorher geäußert, etwa an Weihnachten. Aber da ist das noch nicht so zu einem großen Echo gekommen. An Ostern dann schon.
7: Und weshalb macht er das? Weshalb legt er sich eben zum Beispiel mit der US-Regierung an?
6: Naja, Papst Leo kritisiert ja alle Kriege und Kriegstreiber. Also er kritisiert den Superreichtum, die Ausbeutung des Planeten und der Menschen, auch auf anderen Kontinenten. Namentlich nennt er die Verantwortlichen selten, aber er benennt die Probleme, die Problematiken. Also auch in Angola, wo er war, in Kamerun und besonders in Äquatorialguinea ist mir es aufgefallen, da kritisierte er auch die Kleptokratie, also die Selbstbereicherung einiger weniger Herrschender und den Hunger der Bevölkerung oder auch die Langzeitfolgen von Krieg. Die, wie er sagt, menschengemachte Klimakrise kritisiert er auch bei jeder Gelegenheit. Aber die US-Regierung, die fühlte sich davon jetzt offenbar getroffen.
7: Sie haben es schon etwas angesprochen, Judith Wipfler, und Sie verfolgen ja die Geschehnisse und die Äußerungen des Papstes relativ eng. Sie haben angesprochen, wofür er steht, und dennoch hört man gelegentlich auch, dass er auch konservative Positionen vertritt. Frage an Sie, wofür steht Papst Leo ganz konkret?
6: Also ich denke, das Profil, das wird sich noch erweisen. Das haben ja auch alle meine Interviewpartnerinnen und Partner jetzt gesagt im Vorfeld von ein Jahr Papst Leo. Er steht sicher für Humanität, für Menschenwürde ein. Und gerne auch nochmal ökumenisch gesagt eben für Frieden, Gerechtigkeit und Bewahrung der Schöpfung. Dafür steht er ein. Und wo er dann innerkirchlich stehen wird, das ist eben immer noch nicht so klar. Also was meint konservativ? Das ist bei ihm immer noch nicht klar.
7: In meiner Wahrnehmung hat man zu Beginn seiner Amtszeit relativ wenig gehört. Also eben diese Äußerung mit Pace, das erste Wort, das man von ihm gehört hat, das ist mir noch präsent. Aber dann war es lange Zeit gefühlt ruhig um den Papst. Jetzt macht er mit klaren Antikriegsäußerungen von sich reden. Gleichzeitig gibt es aber auch viele Baustellen in der römisch-katholischen Kirche, die der Papst angehen müsste. Wo hat er denn bislang angepackt?
6: Also eben immer noch viel zu wenig, jetzt innerkirchlich. Das bemängeln alle, mit denen ich da so gesprochen habe jetzt im Vorfeld. Die sagen alle, dass es jetzt dringend Schritte zu mehr Mitbestimmung geben muss in der römisch-katholischen Kirche. Da geht es um den sogenannten synodalen Prozess, dass sich eben Bischöfe und der Papst, das ist ja auch ein Bischof, beraten lässt, wirklich beraten lässt von nicht geweihten Menschen, eben auch von Frauen und von nicht geweihten Männern, beraten lässt beim Entscheiden. Also das war ja das Versprechen dieses synodalen Wegs. Und dieses Versprechen ist immer noch nicht eingelöst worden. Darauf wartet besonders die Schweizer Kirchenbasis nun immer ungeduldiger. Aber ich denke, da kommt in den nächsten 2 Monaten sicher etwas.
7: Und was müsst ihr als erstes anpacken?
6: Nur zum Beispiel Benennungen im obersten Machtzirkel, im Leitungsgremium in der Kurie in Rom. Da sind wichtige Posten, man könnte sie Minister nennen, neu zu besetzen. Und da ist die Frage, wen setzt der Papst dort ein? Das sind Richtungsentscheide. Wird er so viel Frauen wie im Moment möglich ernennen in hohe Leitungsgremien? Kommen progressivere an die Macht, sage ich jetzt mal, an die Schaltstellen, oder sind es wieder die alten Konservativen?
7: Aber eben, Sie haben es gesagt, Papst Leo lässt sich Zeit. Wie erklären Sie sich das?
6: Das wird erklärt damit, dass jetzt noch viel anderes zu tun war. Das begann mit dem Heiligen Jahr, das er da noch fertig machen musste in Rom mit ganz, ganz vielen Veranstaltungen. Dann gab es ein großes ökumenisches Jubiläum, wofür er in die Türkei gereist ist. Dann kam sein Herzensanliegen dran, nämlich der Kontinent Afrika. Seine längste Reise bisher, 4 Länder hat er dort besucht. Das schien alles noch Priorität zu haben. Es ist auch noch eine Bringschuld, es seitens derer, die beteiligt sind an diesem synodalen Prozess. Die schicken dem Papst jetzt nacheinander so, sogenannte Berichte, wo eben drin steht, was sie beschlossen haben, was der Papst jetzt weitertreiben soll. Und diese Berichte trudeln jetzt nach und nach beim Papst ein. Und der muss dann entscheiden, ja, löse ich das Pflichtzölibat für Priester auf oder gebe ich dem Kirchenvolk mehr Macht, wenn es um die Wahl der Bischöfe geht? Das sind so Vorschläge, die da gemacht werden. Und da kommt jetzt darauf an, steigt der Papst Leo darauf ein? Macht er seine Kirche wirklich synodaler, heißt partizipativer oder nicht?
0: Das sagt Religionsredaktorin Judith Wipfler. Sie hat sich für den Podcast Perspektiven vertieft mit dem ersten Amtsjahr von Papst Leo beschäftigt und auch mit Menschen gesprochen, die sich in den Dienst der römisch-katholischen Kirche stellen und diese verändern wollen. Die neueste Folge von Perspektiven ist gestern erschienen. 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Gratis Bus fahren oder gerade direkt Geld bekommen? In Indien boomen Wahlgeschenke für Frauen. So sollen sie an die Urne gehen. Stimmenkauf oder Mittel zum Zweck? Wir fragen nach in der nächsten Viertelstunde.
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0: Zuerst ist es jetzt Zeit für die Nachrichtenübersicht um 6.16 Uhr. Viele Meinungen zu den Volksabstimmungen vom 14. Juni sind bereits gemacht. Das zeigt die erste GFS-Umfrage im Auftrag der SRG. Ein klarer Trend lässt sich zumindest bei der sogenannten Nachhaltigkeitsinitiative noch nicht ausmachen. Bei der Änderung des Zivildienstgesetzes gäbe es Stand heute ein knappes Ja. Trotz geltender Waffenruhe haben sich die USA und der Iran in der Straße von Hormus beschossen. Das US-Militär sagt, es habe iranische Angriffe abgewehrt. Der Iran meldet, die USA hätten einen iranischen Öltanker angegriffen. Die globalen Zölle von 10%, die Donald Trump im Februar verhängt hat, sind illegal. Das hat das US-Gericht für internationalen Handel entschieden. Das Urteil ist allerdings noch nicht rechtskräftig und kann weitergezogen werden. Zum Wetter. Heute Freitag ist es ziemlich sonnig mit Quellwolken und einzelnen Schauern über den Bergen. Dazu gibt's 21 Grad. Das Schauspielhaus Zürich ist ein Theater mit einer großen Geschichte. Im Zweiten Weltkrieg haben hier Künstlerinnen und Künstler eine Heimat gefunden, die von den Nazis verfolgt worden sind. Das Haus am Pfauen, wie es auch heißt, wurde zu einem wichtigen Zufluchtsort. Diese sogenannte Exilbühne ist legendär und den Grundstein dafür hat ein Zürcher Weinhändler gelegt, vor 100 Jahren, 1926. Mit der Exilbühne hat sich Vera Deragisch beschäftigt für den SRF-Podcast Geschichte. Julius Schmid hat sie gefragt, wie das mit dem Weinhändler und dem Zürcher Theater gewesen sei.
9: Der hieß Ferdinand Rieser. Er war ein jüdischer Kaufmann und hat viel Leidenschaft fürs Theater gehabt, aber eben auch wenig Erfahrung. Und dennoch hat er das Schauspielhaus übernommen und es vor 100 Jahren genau umgebaut. 1926 war das, da hat er den Publikumsraum erweitert und die Bühne erstellt, so wie sie auch heute noch aussieht. Manche mögen sich vielleicht erinnern, diese Bühne, der Saal, das war in den letzten Jahren ein großes Politikum, abreißen wollte in die Stadt, weil er nicht mehr zeitgemäß sei. Das Parlament hat diesen Plänen dann nach heftigen Debatten eine Abfuhr erteilt und sich für ein sanftes Facelifting für den Erhalt des historisch wertvollen Saals ausgesprochen. Eine Volksabstimmung in dieser Sache ist für 2028 geplant.
10: Ja, nochmal zurück zu diesem Weinhändler, zu Ferdinand Rieser. Wie ist denn dann aus dem Schauspielhaus eine Exilbühne geworden?
9: Da muss man schon sagen, da waren die politischen Entwicklungen in Europa entscheidend, dass dieses Haus eben zu dieser speziellen Rolle gekommen ist. Als 1933 die Nazis an die Macht gekommen sind, da sind jüdische, regimekritische oder politisch links stehende Künstlerinnen und Künstler in Deutschland nicht mehr erwünscht gewesen. Sie sind von den Bühnen vertrieben worden. Einer von ihnen ist zum Beispiel der Schauspieler Erwin Parker.
11: Und dann kamen plötzlich diese Judengesetze, dass wir also für die Kultur nicht mehr tragbar wären. Und ich hatte auch, außerdem, dass ich also ein Jude war, noch anderen Dreck am Stecken. Ich war politisch links.
9: Ferdinand Rieser, der Leiter des Schauspielhauses, hat dann reagiert. Er hat begonnen, viele bedrohte Schauspielerinnen und Regisseure nach Zürich zu holen, eben auch Erwin Parker.
11: Und dann bin ich hierher gekommen und dann habe ich hier, das war etwa November, Dezember 34, winzig kleines Röllchen mitspielen dürfen im Schauspielhaus. Und da lebte ich dann beim Kollegen Langhoff, der mich mit über Wasser hielt. Und wir waren überhaupt eine kleine Gemeinschaft bei Langhoff, die dort hauste.
9: Langhoff war ein weiterer dieser verfolgten Künstler, der in Zürich zum sogenannten Emigrantenensemble gestoßen ist. Andere bekannte Namen waren etwa Therese Giese, Ernst Ginsberg, Theo Otto oder ganz wichtig Kurt Hirschfeld. Der Dramaturg wurde dann später zu einer prägenden Figur für das Schauspielhaus.
10: Ja, dieses Emigrantenensemble, das hat politische Stücke gespielt, Stücke, die in Deutschland verboten waren und ja, weil sie sich kritisch mit dem Nationalsozialismus auseinandergesetzt haben. Welche Folgen hatte das denn jetzt für das Schauspielhaus?
9: Diese politische, klar antifaschistische Haltung des Schauspielhauses hat heftige Reaktionen provoziert. Deutsche Nazispitzel und die nazifreundliche Nationale Front in der Schweiz haben versucht, das Theater einzuschüchtern mit Drohungen und Protesten. Das Schauspielhaus hat sogar für gewisse Aufführungen Polizeischutz gebraucht. Aber auch aus gemäßigteren Kreisen hat es Kritik gegeben, zum Beispiel vom Schweizer Schriftstellerverband. Das hat mir für den Podcast SRF-Theaterredaktorin Dagmar Walser erklärt.
12: Ja, der Vorwurf ans Schauspielhaus war, dass es ein unschweizerisches, ein unzürcherisches Theater sei, dass dort ein Problem aus dem Ausland importiert werde. Man forderte mehr Stücke von Schweizer Autoren im Spielplan, einen Schweizer Dramaturgen und wetterte damit natürlich auch gegen den jüdischen deutschen Hirschfeld.
9: In eine ähnliche Richtung ging übrigens auch die Kritik eines gewissen Max Frisch, ein damals noch unbekannter Architekturstudent, der Jahre später an eben diesem Theater den Durchbruch als Autor geschafft hat und seine Meinung dann über die Exilbühne auch geändert hat.

0: Der politische Druck zugenommen, als Hitler in Österreich einmarschiert ist, hat sich die Bedrohungslage verschärft. Rieser hat um seine Sicherheit gefürchtet, hat seine Schauspielhausaktien dann verkauft und die Leitung abgegeben. Das alles ein Jahr bevor der Zweite Weltkrieg ausgebrochen ist. Das Emigrantenensemble ist dann aber geblieben und die Pfauenbühne war auch im Zweiten Weltkrieg ein Ort des antifaschistischen Widerstands.
1: Informationen von Vera Deragisch. 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In Indien, da gibt es immer irgendwo eine Wahl. Gerade erst wurden die Stimmen in großen Bundesstaaten wie Westbengalen und Tamil Nadu ausgezählt. Was im patriarchal geprägten Indien besonders auffällt, die meisten Wahlkampagnen stellen Frauen ins Zentrum. Um diese an die Urne zu locken, ködern fast alle Parteien Frauen entweder mit Vorteilen, zum Beispiel freien Busfahrten oder Gratisstrom oder direkten Geldüberweisungen an die Urne. Was für die einen nach Stimmenkauf schmeckt, hat fast 120 Millionen Inderinnen inzwischen eine Art bedingungsloses Grundeinkommen beschert. Südasien-Korrespondentin Maren Peters.
2: Was auch immer passiere, sagt diese Frau in Westbengalen, ihre 1500 Rupien pro Monat bekomme sie trotzdem. Das mache sie glücklich, sagt sie dem indischen Internetsender Decoder. 1500 Rupien, das sind umgerechnet gut 12 Franken. Nicht viel, könnte man meinen, aber für eine arme indische Hausfrau können 1500 Rupien pro Monat einen großen Unterschied machen. Zu diesem Schluss kommt Prapa Koteshwaran, Professorin für Recht und soziale Gerechtigkeit am King's College in London.
3: We actually found that it improves food consumption, it definitely improves household bargaining power.
2: Diese Geldüberweisungen verhelfen Frauen zu besserem Essen, einer besseren Verhandlungsposition in der Familie und einer besseren psychischen Gesundheit. Koteshwaran hat ein Jahr lang die Auswirkungen solcher Geldüberweisungen auf das Leben von mehr als 2000 Inderinnen untersucht. Ihr Fazit ist positiv.
3: This cash transfer allows them to have some level of independence in terms of managing the household.
2: Da nur wenige Frauen einer bezahlten Arbeit nachgingen, müssten sie normalerweise für jede Kleinigkeit ihren Mann fragen. Die Geldüberweisungen machten sie unabhängiger und selbstbewusster. Die Zahl der indischen Regionalregierungen, die Frauen regelmäßig Geld aufs Konto überweisen, ist in den letzten Jahren deutlich gestiegen auf 16 von insgesamt 28. Diese Überweisungen sind eine Art bedingungsloses Grundeinkommen, von dem mittlerweile deutlich mehr als 100 Millionen Inderinnen profitieren. Diese Zahlungen erfreuen sich wachsender Beliebtheit.
4: Cash transfers are increasingly being used by political parties as immediate measures to get votes.
2: Die Parteien nutzen diese Überweisungen zunehmend als Sofortmaßnahme, um Frauenstimmen zu gewinnen, sagt die langjährige Politbeobachterin Rui Devari, die ein Buch zum Thema geschrieben hat. Die Höhe dieses bedingungslosen Grundeinkommens hängt vom Bundesstaat ab. Aber der generelle Trend sei klar, sagt diese TV-Journalistin mit Blick auf eine Grafik.
5: The clear trend that we've been seeing across the 2026 state elections, a sharp expansion in cash transfers.
2: Die Geldüberweisungen stiegen stark an. Das hinterlasse allerdings auch tiefe Spuren in den Budgets der Bundesstaaten. Bis zu 12% ihrer Ausgaben flössen direkt auf das Konto von Frauen. Der Köder scheint zu wirken. Vor einigen Jahren noch gingen deutlich weniger Frauen als Männer an die Urne. Inzwischen ist die Wahlbeteiligung von Inderinnen deutlich gestiegen. In manchen Bundesstaaten haben Frauen die Männer bei der Wahlbeteiligung sogar überholt. Parteien seien daher gezwungen, sich immer stärker auf die Bedürfnisse von Frauen einzustellen, sagt Rui Tiwari. Frauen seien in vielen Bundesstaaten rein zahlenmäßig inzwischen sogar wahlentscheidend. Die Bilanz für Frauen und Parteien ist also überwiegend positiv. Doch es gibt auch kritische Stimmen. Besonders laut wurden sie nach der Wahl im ärmsten Bundesstaat Bihar. Die Regierungspartei BJP und ihre Verbündeten hatten unmittelbar vor der Wahl umgerechnet rund 80 Euro auf das Konto von Millionen Wählerinnen überwiesen und die Wahl gewonnen. Einige denken, das sei Bestechung gewesen.

0: sagt Journalistin Tiwari. Sie selbst will die Geldzahlungen vor allem als Beitrag zur Frauenförderung verstehen. Die Frage ist nun, wie es weitergeht mit den Wahlgeschenken für Frauen. Geld sei schön und gut, sagt Tiwari, aber bei der jüngsten Wahl in Westbengalen hätten viele Frauen auch einen Arbeitsplatz gefordert. Denn ein Arbeitsplatz sei auf Dauer nachhaltiger als Geldzuschüsse wechselnder Parteien. Doch am Arbeitsmarkt ist die Genderlücke noch groß. Nur ein Drittel der Inderinnen hat eine bezahlte Arbeit. Das ist im weltweiten Vergleich sehr niedrig. Noch viel niedriger ist die politische Vertretung von Frauen im indischen Parlament. Das zeigt, dass es auch jenseits der Wahlurne noch viel zu tun gibt.
1: Südasien-Korrespondentin Maren Peters. In der Straße von Hormuz ist es in der Nacht auf heute zu Gefechten gekommen. Laut US-Militär ist es zu Angriffen auf 3 US-Zerstörer gekommen. Anne Schneider von der ARD mit den Einzelheiten.
2: In der Straße von Hormuz ist es zu einem militärischen Zwischenfall zwischen den USA und dem Iran gekommen. Nach Angaben des US-Militärs wurden 3 US-Zerstörer während der Durchfahrt durch die strategisch wichtige Meerenge angegriffen, unter anderem mit Drohnen, Raketen und Schnellbooten. Die amerikanischen Streitkräfte hätten die Angriffe jedoch abgefangen. Keines der Schiffe sei getroffen worden. Als Reaktion darauf hätten die USA gezielte Schläge gegen iranische Militäreinrichtungen ausgeführt, die für den Angriff verantwortlich gewesen sein sollen. Das US-Militär betont, man strebe keine weitere Eskalation an, halte die eigenen Kräfte aber in erhöhter Alarmbereitschaft, um auf mögliche neue Angriffe jederzeit reagieren zu können. Präsident Donald Trump sprach von einem Angriff ohne Schaden und erklärte in den sozialen Medien, man habe die iranischen Attacken erfolgreich abgewehrt. Zugleich drohte er mit deutlich härteren Reaktionen, falls es nicht rasch zu einer Einigung im Konflikt kommen sollte. Der Vorfall unterstreicht, wie angespannt die Lage in der Region derzeit ist.
1: Anne Schneider von der ARD hat berichtet über die Gefechte zwischen den USA und Iran heute Nacht in der Straße von Hormuz. Sie hören SRF 4 News am Freitagmorgen, es ist gleich 6:30 und damit seid ihr bei uns fürs umfassende News-Update heute mit der ersten GFS-Umfrage zu den nächsten Abstimmungen im Juni. Alle Details, was das belangt, hören Sie jetzt gleich hier bei uns im Update. Wir starten mit der ersten GFS-Umfrage zu den Abstimmungen im Juni. Diese zeigt vor allem, viele haben sich schon eine Meinung gemacht. Und dann schauen wir in den Nahen Osten. Trotz Waffenruhe haben sich die USA und Iran in der Nacht in der Straße von Hormuz beschossen. Mit mir im Studio heute früh ist Patrick Walter. Er bringt uns das Freitagswetter.
3: Das Freitagswetter wird ziemlich sonnig mit Quellwolken und einzelnen Schauern über den Bergen. Das bei 21 Grad.
1: Mein Name ist Nina Gigax. Guten Tag. Ja, in gut einem Monat ist Abstimmungssonntag am 14. Juni. Viele Meinungen sind schon gemacht. Die erste GFS-Umfrage aber zeigt kein klares Bild. Bei der Volksinitiative gegen eine 10 Millionen Schweiz, der sogenannten Nachhaltigkeitsinitiative, gäbe es ein Patt, wäre schon jetzt abgestimmt worden. Beide Lager liegen gleich auf. Bei der zweiten Vorlage über die Änderung des Zivildienstgesetzes sagt eine knappe Mehrheit Ja. Ruth Witwer.
4: Zur Nachhaltigkeitsinitiative der SVP, bekannt als «Keine 10 Millionen Schweiz», wollen bereits knapp 80% der Befragten sicher Ja oder Nein stimmen. Das ist so früh eher ungewöhnlich. Doch einige Stimmbürgerinnen und Stimmbürger dürften die Initiative schon kennen. Seit langem wird sie breit diskutiert. Sonst ist vieles noch unklar. Die Umfrage zum Abstimmungsverhalten von Ende April zeigt eine Pattsituation. 47% sind eher oder sicher für die Initiative, 47% dagegen. Die Argumente dafür oder dagegen kommen in den jeweiligen Lagern gut an. Politologe Lukas Golder vom Forschungsinstitut GFS Bern.
5: Es ist primär die Frage, ob diese hohen Migrationszahlen die Infrastruktur, die Lebensqualität zu stark belasten und auf der anderen Seite, ob eben nicht gerade dank der Migration der Wohlstand gesichert ist.
4: Bei der Initiative «Keine 10 Millionen Schweiz» scheinen die Meinungen gemacht. Entscheidend dürfte sein, welches Lager sich am stärksten mobilisieren lässt. Dabei könnten auch die eher staatskritischen Stimmbürger wichtig sein.
5: Je mehr regierungskritische Menschen teilnehmen am Schluss, desto eher hat die Initiative Chance. Da liegt Potenzial für die Initiative nach wie vor drin.
4: Hingegen bei der Vorlage zur Änderung des Zivildienstgesetzes haben die Befürworter die Nase leicht vorn. 52% wollen laut Umfrage eher oder bestimmt Ja sagen. 40% der Befragten lehnen die Vorlage ab. Pro-Argumente wie die personelle Stärkung der Armee werden breit unterstützt. Die Gegenargumente, etwa die Schwächung des Zivildienstes, ziehen kaum, sagt Martina Musso von GFS Bern.
6: Die Ja-Argumente überzeugen wirklich große Mehrheiten und das gelingt der Gegnerschaft nicht oder noch nicht, muss man vielleicht sagen.
4: Die Stimmbeteiligung ist laut der Umfrage bemerkenswert. Mit 50% liegt sie bereits in dieser noch frühen Phase über dem langjährigen Durchschnitt.
1: Ruth Witwer. Die erste Trendumfrage des Forschungsinstituts GFS Bern im Auftrag der SRG wurde zwischen dem 20. April und dem 3. Mai durchgeführt bei 19.728 Stimmberechtigten. Der statistische Fehlerbereich liegt bei +/-2.8 Prozentpunkten. Weiter jetzt mit den weiteren Meldungen des Morgens und Patrick Walter. Da sprechen wir über die Lage im Nahen Osten. Trotz geltender Waffenruhe haben sich die USA und der Iran gegenseitig beschossen heute Nacht.
3: Das US-Militär sagt, es habe in der Straße von Hormus unprovozierte iranische Angriffe abgewehrt und mit Schlägen zur Selbstverteidigung reagiert. Der Iran meldet, die USA hätten einen iranischen Öltanker und ein weiteres Schiff angegriffen. Auch zivile Gebiete seien angegriffen worden. Teheran wirft Washington vor, die Waffenruhe verletzt zu haben. US-Präsident Donald Trump erklärt in einem Fernsehinterview, die Waffenruhe zwischen dem Iran und den USA gelte auch weiterhin. Sie ist seit gut einem Monat in Kraft.
1: Ja, bleiben wir gleich bei US-Präsident Donald Trump, schauen auf seine Wirtschaftspolitik. Da muss er vor Gericht eine Niederlage einstecken.
3: Die von Trump verhängten temporären Zölle auf Importe seien illegal, so urteilt ein Handelsgericht in New York. Mit den Zöllen von 10% habe Trump seine Befugnisse überschritten. Er habe das als Grundlage herangezogene Handelsgesetz falsch ausgelegt.
1: Und dieses Urteil, das ist ja nicht das erste Mal, dass ein Gericht gegen die Zölle von Donald Trump entscheidet.
3: Ja, bereits im Februar hatte das oberste Gericht der USA Sonderzölle auf Importe für unrechtmäßig erklärt. Darauf führte das Weiße Haus neue 10% Zölle ein, basierend auf einer anderen rechtlichen Grundlage. Auch diese wurden nun also für illegal erklärt. Das neue Urteil kann aber noch weitergezogen werden.
1: Und wie hat US-Präsident Trump auf das jüngste Urteil reagiert?
3: Er hat sich unbeeindruckt gezeigt. Er werde seine Zollpolitik fortsetzen. Der EU hat er kurz davor mit noch höheren Zöllen gedroht, falls sie bis in rund 2 Monaten das Handelsabkommen mit den USA nicht umsetze. Gemäß Vereinbarung müsse die EU ihre Zölle auf Null senken, so Trump.
1: Zum Ukraine-Krieg nun, da hat am späten Abend eine Waffenruhe begonnen, allerdings einseitig ausgerufen von Russland.
3: Diese Waffenruhe soll für 2 Tage gelten, anlässlich der traditionellen Militärparade in Moskau zum Sieg der Sowjetunion über Nazi-Deutschland. Ob alle Kampfhandlungen tatsächlich eingestellt wurden, ist unklar. Die Ukraine hatte diese Woche ebenfalls eine Waffenruhe ausgerufen, die schon am Dienstagabend in Kraft trat. Dies habe aber nicht zu einer Reduktion der russischen Angriffe geführt, sagte der ukrainische Präsident Volodymyr Zelensky. Dann weiter in Bulgarien. Dort ist der Sieger der Parlamentswahl vom April, Rumen Radev, zum Regierungschef ernannt worden. Die Staatspräsidentin erteilte dem 62-jährigen Politiker den Auftrag zur Regierungsbildung. Radev gilt als russlandfreundlich. Als eine der dringendsten Aufgaben der neuen Regierung gilt eine Justizreform und die Bekämpfung der Korruption. Weil Bulgarien diese Reformen verschleppt habe, hält die EU rund 400 Millionen Euro zurück. Radevs Partei hatte bei den Wahlen eine absolute Mehrheit im Parlament gewonnen. In die Schweiz. In der Stadt Genf haben hunderte Menschen gegen die Sparmaßnahmen der Kantonsregierung protestiert, bereits zum 5. Mal seit November. Zum Protestzug aufgerufen hatte die Gewerkschaft. Die Nachrichtenagentur Keystone STA schreibt von 2.500 bis 3.000 Teilnehmenden. Zuvor waren die Angestellten zum Streik aufgerufen. Um zu sparen, will die Regierung bei den Löhnen ansetzen und unter anderem den Teuerungsausgleich des Staatspersonals einfrieren. Gestern hatte eine Expertengruppe zudem weitere Einsparungen vorgeschlagen, die für zusätzliche Unzufriedenheit sorgen.
1: Ja, wir sind gleich beim Service mit Wetter und Börse. Zuerst aber noch Sport, Fußball. Da steht seit dem Abend auch der Finale der Europa League nun fest.
3: Diese findet in knapp zwei Wochen in Istanbul statt. Und gegenüberstehen werden sich der SC Freiburg und Aston Villa aus dem englischen Birmingham. Beide Teams konnten gestern Niederlagen aus dem Hinspiel wettmachen. Freiburg gewann zu Hause gegen Sporting Braga mit 3:1 und Aston Villa besiegte Nottingham Forest mit 4:0. Die Börsendaten geliefert von SIX. Der Dow Jones Index in New York hat 0,6% verloren. Der Nikkei-Index in Tokio fällt um 0,5%. Der Euro wird zu 91,55 gehandelt und einen Dollar gibt es für 78,05. Das Wetter. Heute ist es ziemlich sonnig. Über den Bergen wachsen Quellwolken. Einzelne Schauer sind möglich. Die Temperatur, die erreicht 21 Grad.
1: Soweit die Informationen von heute Morgen an diesem Freitag. Verantwortlich ist Martina Koch. Die Zeit 6.38 Uhr. Sir David Attenborough. Das ist der wohl berühmteste Tierfilmer on Planet Earth. Ich sage das bewusst auf Englisch, denn Planet Earth heißt auch eine von Attenboroughs berühmtesten Naturfilmserien, produziert von der BBC. Die Tier- und Naturfilme von David Attenborough verbinden eindrucksvolle Bilder, wissenschaftliche Erkenntnisse und Umweltengagement. Sein Name ist längst auch ein Markenzeichen. Heute feiert er seinen 100. Geburtstag und es sieht ganz danach aus, als sei der Ruhestand für ihn noch weit entfernt. Kulturredaktor Bernhard Zenn berichtet.
7: After living for nearly 100 years on this planet, I now understand the most important place on Earth is not on land, but at sea.
8: Eine unverkennbare Stimme. David Attenboroughs aktuellster Film Ocean ist eine Art Bestandsaufnahme der Ozeane und eine eindringliche Warnung. Wenn wir jetzt nichts tun gegen die Überfischung und die Verschmutzung der Meere, ist auch das menschliche Leben bald zu Ende. David Attenborough ist immer noch aktiv mit seinen 100 Jahren. Erstaunlich? Nicht wirklich, sagt der Tierfilmer und ehemalige Leiter der SRF-Sendung Netz Natur, Andreas Moser.
9: Mich erstaunt bei David Attenborough eigentlich gar nichts mehr. Er hat alle Superlative geschlagen. Er gilt als weitgereistester Mensch der Welt je, hat mindestens 5 Orden, wenn ich das richtig gezählt habe. Und er hat 30 Ehrendoktorate bekommen und aus diesem Grund erstaunt eigentlich bei diesem Menschen überhaupt nichts mehr.
8: David Attenborough kam in den 1950er Jahren zum Fernsehen und wurde in den 60er Jahren Programmdirektor der BBC. Ab den 1970er Jahren konzentrierte er sich auf Tierdokumentationen und schuf Meilensteine wie Life on Earth oder The Blue Planet. Mit seiner packenden Erzählweise setzte Attenborough in den 1980er Jahren neue Maßstäbe beim Naturfilm. Allerdings, David Attenborough und mit ihm die BBC waren nicht ganz unumstritten. Viele der oft berührenden Tierszenen waren minutiös inszeniert, unter Einsatz riesiger finanzieller Mittel. Kritisiert wurde auch, dass die BBC zwar die Wunder der Natur präsentiere, dabei aber ausblende, welchen Schaden der Mensch anrichtet. Andreas Moser ist exakt 30 Jahre jünger als Attenborough. Auf die Frage, welchen Einfluss Attenborough auf seinen Weg als Tierfilmer hatte, fällt die Antwort kurz und knapp aus.
9: Er war einerseits mit dieser heilen Weltphilosophie der BBC und andererseits auch eben mit diesem riesigen Budget zwangsläufig kein Vorbild.
8: Kein Vorbild, zumindest nicht für Andreas Moser. Dies gelte vor allem für die Zeit, in der Attenborough das Aushängeschild der BBC war, unzählige Auszeichnungen erhielt und von der britischen Königin aufgrund seiner Verdienste als Naturfilmer zum Sir geadelt wurde.
9: Erst mit der Zeit, jetzt in seinen älteren Jahren, muss man sagen, dass er wirklich eine massive Kehrtwende gegenüber früher vollzogen hat und ihm hoch anzurechnen ist, dass er jetzt seine Reputation ausnützt, um Weckrufe an die Menschheit zu senden, was mit der Natur passiert.
8: 2001 lancierte Attenborough die Serie Blue Planet, gedreht an über 200 Orten der Welt. Mit ihr ergab sich erstmals eine Gesamtperspektive auf den Globus.
9: Attenborough hat in dieser Serie eine Kehrtwende vollzogen, dass man diese Zusammenhänge aufzuzeigen begonnen hat.
8: Damit setzte er im hohen Alter von 80 Jahren einen entscheidenden Impuls auf dem Feld der Naturdokumentation. Mit David Attenboroughs eindringlichen Appellen verbunden ist seine weltweite Vermarktung. Heute ist Attenborough omnipräsent. Im Fernsehen, auf Instagram, auf YouTube. Mit seinen Filmen erreicht er ein Millionenpublikum. Aber der Hype um Attenboroughs Person sei mit Vorsicht zu genießen, findet der Tierfilmer Andreas Moser.
9: Man findet die Figur toll und weiter geht's zum nächsten und man bucht den nächsten Flug in die Karibik, in die Ferien. Und damit ist Attenborough zwar ein Warner, aber ein Rufer in der Wüste, der nicht gehört wird.
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1: Filme von David Attenborough finden sich in großer Zahl auf YouTube. Sein jüngster, Ocean, kam letztes Jahr heraus und lässt sich bei verschiedenen Anbietern streamen. Eine Lücke ist gleich Thema hier bei uns, eine Sicherheitslücke, entdeckt von KI in einem System, das Grundlage ist für viele Anwendungen, etwa auf dem Smartphone. Was jetzt? Antworten gibt's hier bei uns in der nächsten Viertelstunde.
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1: Zuerst jetzt die Nachrichtenübersicht. 6.43 Uhr ist es an diesem Freitagmorgen bei SRF 4 News. Viele Meinungen zu den Volksabstimmungen vom 14. Juni sind gemacht. Das zeigt die erste GFS-Umfrage im Auftrag der SRG. Ein klarer Trend lässt sich zumindest bei der sogenannten Nachhaltigkeitsinitiative noch nicht ausmachen. Bei der Änderung des Zivildienstgesetzes gäbe es Stand heute ein knappes Ja. Trotz geltender Waffenruhe haben sich die USA und der Iran in der Straße von Hormus beschossen diese Nacht. Das US-Militär sagt, es habe iranische Angriffe abgewehrt. Der Iran meldet, die USA hätten einen iranischen Öltanker angegriffen. Die globalen Zölle von 10%, die Donald Trump im Februar verhängt hat, sind illegal. Das hat das US-Gericht für internationalen Handel entschieden. Das Urteil ist noch nicht rechtskräftig und kann weitergezogen werden. Zum Wetter heute Freitag. Es ist ziemlich sonnig mit Quellwolken und einzelnen Schauern über den Bergen. Dazu gibt's 21 Grad. Es ist der neueste Trend im Netz. Jugendliche stürmen Scientology-Gebäude und filmen sich dabei. Scientology Speedrun heißt das Phänomen, das besonders auf TikTok anzutreffen ist. So wurden Scientology-Kirchen in Los Angeles, New York und Vancouver gestürmt. Auch in Zürich soll jetzt ein Speedrun stattfinden. Je nach Sichtweise ist Scientology eine Religionsgemeinschaft oder eine Sekte. Was steckt hinter diesem neuen Trend? Das wollte Salvador Attersoy von Hugo Stamm wissen. Er ist Journalist und Sektenexperte.
11: Ich denke, das ist so ein klassischer Jugendtrend. Also man trifft sich in Gruppen, man macht mutige Spiele. Also es ist ein Wettbewerb, wie das eben auch bei den Videospielen der Fall ist. Wer kommt auf das höchste Level? Also wer schafft es, durch all diese Sperren von Scientology an den ersten, zweiten, dritten Stock zu kommen? Oder eben tiefer in die Büro rein. Ich denke, es ist so quasi die Mentalität, die sie in Videospielen kennen und die können sie dann in die Realität umsetzen. Also wenn Scientologen ein Leben lang diese Kurse absolvieren müssen, dann schaffen sie es quasi auf Level 5 zu kommen innerhalb von einer halben Minute.
12: Wenn Sie jetzt kurz Scientology beschreiben müssten, in wenigen Sätzen, was würden Sie sagen?
11: Es ist eigentlich primär eine Psychosekte, die sich als Kirche ausgibt, aber mit Kirche sehr wenig zu tun hat. Kirche ist für mich eine Tarnung. Es ist primär ein Kursunternehmen mit unzähligen Kursen und Kurse, die zum Teil extrem teuer sind. Eine Stunde kann mehrere hundert oder tausend Franken kosten. Und es ist eine Bewegung, die behauptet, sie können aus den Menschen Genies machen, sie können sie unsterblich machen letztlich. Also Scientology-Mitarbeiter, nur als Beispiel, unterschreiben bei Sea Org, der Eliteeinheit, einen Vertrag über 1 Milliarde Jahre, weil sie eben glauben, ewig wieder auf die Erde zu kommen und dann als hochtrainierte Scientologen im Lauf der mehreren Leben Genies zu werden. Das sind fantastische, unrealistische Versprechen, die eben gewisse Leute anlocken. Und der Scientology-Gründer Hubbard war ein Science-Fiction-Autor und er hat also eine Fantasiewelt entwickelt, die die Scientologen nun in die Realität umsetzen sollten. Aber es hat keinen realen Hintergrund. Das sind alles fantastische Konzepte, die mit der realen Welt nichts zu tun haben.
12: Also kann man von einer durchaus langfristigen Perspektive sprechen hier. Was ist denn das Heilsversprechen von Scientology?
11: Das Heilsversprechen liegt darin, dass sie behauptet, nur die Scientologen hätten den richtigen Schlüssel, um die Welt zu retten. Und wenn Scientology dies nicht schafft, und dazu braucht es eben viele Mitglieder und Geld, dann würde die Welt quasi dem Untergang geweiht sein. Also es geht eigentlich um ein Welterlösungskonzept. Und das ist auch ein wieder so hybrider Anspruch, der jenseits jeder Realität steht.
12: Wie mächtig ist Scientology? Also ich habe mal nachgeschaut, es gibt offensichtlich 9 Vertretungen in der Schweiz. Die meisten bezeichnen sich ja selbst als Kirche. Ist das groß?
11: Scientology behauptet seit Jahrzehnten, es sei die schnellst wachsende Religionsgemeinschaft. Das ist absolut größenwahnsinnig und entspricht nicht der Wirklichkeit. In der Schweiz sind es vielleicht noch ein paar hundert Anhänger, wenn es hochkommt. Früher hat es eindeutig mehr. Also Scientology krebst in Europa ziemlich stark. Aber sie behaupten nach wie vor, sie hätten sehr viele Mitglieder. Und das hat primär damit zu tun, dass sie halt alle, die jemals bei Scientology einen Kurs belegt haben, so quasi als Anhänger oder Mitglieder dazu rechnen.
12: Ich habe den Eindruck, es ist in den vergangenen Jahren sowieso etwas ruhiger geworden um diese Bewegung. Täuscht das?
11: Nein, das ist absolut richtig. Sicher in Europa ist das Interesse massiv gesunken. Die Zahlen sinken. Die Einnahmen sinken und das hat einerseits damit zu tun, dass langsam bekannt ist, dass diese Kursstufen extrem teuer sind, dass sie quasi ein lebenslanges Studium bedeuten, dass die Abhängigkeit sehr groß wird, dass die Einbindung radikal ist, dass es starre hierarchische Strukturen gibt, denen man sich unterordnen muss. Und einerseits hilft Scientology das Internet, um Werbung zu machen. Aber es gibt tausende von Berichten, von aussteigenden, kritischen Berichten und die schaden eben Scientology. Also wenn man heute Scientology in einer Suchmaschine eingibt, dann kommen sehr rasch eben auch kritische Berichte, die dann die Leute abschrecken.
1: Sagt Journalist Hugo Stamm. Er befasst sich seit den 70er Jahren mit Scientology. Was Scientology zu diesen Vorwürfen sagt und wie die neue religiöse Bewegung auf den Speedrun reagiert, darüber sprechen wir in der aktuellen Folge von News Plus. 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CopyFail heißt sie. Eine Lösung wurde noch nicht gefunden. Das Linux-System ist Grundlage vieler digitaler Anwendungen, beispielsweise bei Android und damit vielen Smartphones. Aber was genau ist hier passiert und welche Auswirkungen hat das auf uns Nutzerinnen und Nutzer? Das hat Sophia Fessler, die Digitalredaktorin Tanja Eder, gefragt.
13: Diese Schwachstelle macht es Angreifern möglich, sehr einfach an Administratorenrechte zu kommen. Das heißt, die Kontrolle über ein System zu übernehmen, das eben mit Linux läuft. Linux ist vielleicht vielen nicht so bekannt, weil wir privat meist Windows oder Mac benutzen. Aber Linux ist dasjenige Betriebssystem, auf dem der Großteil unserer Infrastruktur basiert. Also ohne Linux wäre wirklich, ja, eigentlich fertig Internet.
14: Warum ist dieses Ereignis, diese Sicherheitslücke so wichtig?
13: Ja, einerseits ist diese Schwachstelle wirklich heikel, aber eben nicht nur das. Es ist jetzt eine der ersten großen, wirklich schwerwiegenden Schwachstellen, die mit Hilfe von KI entdeckt wurde. Man kann also diesen Fall quasi als Testlauf sehen, wie gut das Offenlegen und Schließen solcher Lücken funktioniert. Und ja, man muss leider sagen, die Bilanz ist recht durchzogen.
14: Sie sprechen einen Testlauf an. Wie oft kommt es denn vor, dass KI eine Sicherheitslücke entdeckt, die noch nicht behoben ist?
13: Ja, die KI kann das recht gut, so Schwachstellen finden, und sie wird eben immer besser. Also steht uns wohl eine ziemliche Flut an Funden bevor. Die Frage ist dann immer, wer findet die Lücke? Diejenigen, die sie ausnutzen wollen oder diejenigen, die sie schließen wollen? Also dieser ewige Wettlauf zwischen Angreifer und Verteidiger, der verschärft sich jetzt mit der KI und nimmt ein ziemlich rasantes Tempo an. In diesem Fall war es zwar so, dass Forscher die Lücke gefunden haben und nicht die Kriminellen. Und sie haben diese Lücke auch den Entwicklern von Linux gemeldet, damit sie diese schließen. Ja, soweit so positiv, aber ab da starteten dann eben die Probleme. Ganz kurz zusammengefasst, die Kommunikation, die war so schlecht, dass der Schweregrad des Problems nicht erkannt wurde und darum jetzt am Ende trotzdem Angreifer die Schwachstelle nutzen konnten, bevor eine Lösung bereitstand. Geschweige denn, dass das jede und jeder installieren konnte.
14: Müssen wir in Zukunft also vermehrt mit ähnlichen Fällen rechnen?
13: Ja, damit müssen wir garantiert rechnen, eben dass Lücken gefunden werden, aber auch, dass sie wirklich ausgenutzt werden. Dieser Fall zeigt, wie schwierig es ist, Lücken schnell genug zu schließen, weil halt der Ablauf komplex ist, es sind viele Akteure involviert, da kann auch viel schief gehen. Und ja, sogar wenn alles gut läuft, es braucht einfach Zeit und es ist ein Arbeitsaufwand, da stößt man irgendwann an seine Grenzen. Und wenn jetzt die KI immer schneller, immer mehr Schwachstellen findet, wird es irgendwann kritisch. Und ja, das letzte Glied in der Kette, das sind dann halt auch häufig kleinere Unternehmen, Privatpersonen oder auch Freiwillige, die eine Anwendung in ihrer Freizeit unterhalten. Und da hapert es ja jetzt schon, dass die Updates nicht immer schnell genug installiert werden. Allermeistens werden bei Cyberangriffen Schwachstellen ausgenutzt, die man durch ein Update schon längst hätte schließen können.
14: Sie sagen, die Schließung dieser Sicherheitslücken ist sehr kompliziert. Was heißt das denn ganz konkret für uns Nutzer und Nutzerinnen? Müssen wir uns auf mehr Updates einstellen oder sogar auf den häufigeren Kauf neuer Geräte, um sicher zu bleiben?
13: Ja, Updates sind sicher das Wichtigste, also dass man die eigenen Geräte und alle Software auf dem neuesten Stand hält. Man muss aber auch sagen, schlussendlich sind wir als Nutzerinnen und Nutzer halt abhängig von der ganzen Lieferkette, bis diese Updates zu uns gelangen. Und auch als Kundinnen und Bürger sind wir abhängig von Unternehmen und Behörden, dass die auch ihrerseits fleißig updaten.
15: Informationen von SRF Digital, Redaktorin Tanja Eder waren das.
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15: Ja, und hier bei SRF 4 News geht es jetzt weiter in der Straße von Hormuz. Da ist es in der Nacht zu Gefechten gekommen. Laut US-Militär ist es zu Angriffen auf drei US-Zerstörer gekommen. Anne Schneider von der ARD hat die Einzelheiten.
2: In der Straße von Hormuz ist es zu einem militärischen Zwischenfall zwischen den USA und dem Iran gekommen. Nach Angaben des US-Militärs wurden drei US-Zerstörer während der Durchfahrt durch die strategisch wichtige Meerenge angegriffen, unter anderem mit Drohnen, Raketen und Schnellbooten. Die amerikanischen Streitkräfte hätten die Angriffe jedoch abgefangen. Keines der Schiffe sei getroffen worden. Als Reaktion darauf hätten die USA gezielte Schläge gegen iranische Militäreinrichtungen ausgeführt, die für den Angriff verantwortlich gewesen sein sollen. Das US-Militär betont, man strebe keine weitere Eskalation an, halte die eigenen Kräfte aber in erhöhter Alarmbereitschaft, um auf mögliche neue Angriffe jederzeit reagieren zu können. Präsident Donald Trump sprach von einem Angriff ohne Schaden und erklärte in den sozialen Medien, man habe die iranischen Attacken erfolgreich abgewehrt. Zugleich drohte er mit deutlich härteren Reaktionen, falls es nicht rasch zu einer Einigung im Konflikt kommen sollte. Der Vorfall unterstreicht, wie angespannt die Lage in der Region derzeit ist.
15: Anne Schneider von der ARD. Kurz vor sieben ist es an diesem Freitagmorgen auf SRF 4 News. Zeit für die Börse.
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15: Ja, und kurz vor dem Wochenende, da sind an der Wall Street alle Augen auf Washington gerichtet. Und zwar, weil es da vom Statistikamt die neuesten Zahlen gibt, die neuesten Zahlen zum amerikanischen Arbeitsmarkt. Unser Börsenkorrespondent Jens Korte berichtet.
20: Zuletzt gab es hier sehr starke Schwankungen. Im März hatte es einen überraschend deutlichen Jobanstieg gegeben, und zwar um 178.000 Stellen. Im Februar allerdings hatte es auch einen starken Rutsch nach unten gegeben. Da wurden rund 113.000 Stellen abgebaut. Im Schnitt macht das in den vergangenen beiden Monaten pro Monat ein Jobwachstum von 23.000 Stellen. Das ist eher etwas mager. Jetzt für April rechnen Analysten mit einem Jobwachstum von rund 55.000 Stellen. Das wären deutlich weniger neue Stellen, als noch im März kreiert wurden. Aber wie gesagt, wir werden sehen. Häufig weichen die Zahlen deutlich von den Erwartungen ab. Der amerikanische Arbeitsmarkt grundsätzlich präsentiert sich bisher eigentlich noch relativ solide, wobei es immer wieder einige Beispiele gibt, dass Unternehmen mit Massenentlassungen anfangen. Vor einigen Monaten das Fintech-Unternehmen Block, das übrigens das Börsenkürzel XY und Z hat, hatte angekündigt, 40% der Belegschaft zu entlassen. Nun gab es bei Block, das ist übrigens das Unternehmen, das von Jack Dorsey angeführt wird. Das wiederum ist der ehemalige Twitter-Mitgründer. Block zumindest hat nun Quartalzahlen gemeldet. Donnerstagabend nach Handelsschluss. Die fielen besser aus als erwartet. Laut Block arbeiten übrigens mittlerweile alle Angestellten mit künstlicher Intelligenz und die Aktie legt in einer ersten nachbörslichen Reaktion deutlich zu. Nachbörslich gab es an der Wall Street noch Nachrichten aus dem Bereich Cyber Security, und zwar von dem Unternehmen Cloudflare. Das ist das nächste Beispiel, dass ein Unternehmen unter anderem wegen KI Massenentlassungen vornimmt. 20% der Belegschaft sind hier betroffen. Es geht um über 1000 Arbeitsplätze, die hier wegfallen. Aber wir werden jetzt eben sehen, inwieweit der Arbeitsmarkt insgesamt, abgesehen von diesen Einzelbeispielen, noch einigermaßen Kurs hält. Die Wall Street insgesamt hatte am Donnerstag etwas schwächer notiert. Das ist aber auch nicht so überraschend. Am Mittwoch hatte es erst neue Rekorde gegeben und jetzt eben vor den wichtigen Arbeitsmarktdaten ließen es die amerikanischen Investoren erstmal etwas ruhiger angehen. Zudem gab es von einzelnen Unternehmen doch Signale, dass die hohen Benzinpreise etwa auf die Konsumlaune drücken. Apropos Konsumentenstimmung, auch da gibt es jetzt kurz vor dem Wochenende noch frische Zahlen.
1: Informationen von Jens Korte direkt von der Wall Street in New York. Er ist unser Börsenkorrespondent, behält für uns die Übersicht über die Wall Street. Mein Name ist Nina Gigax. Schön sind Sie mit uns an diesem Freitagmorgen. Gleich ist es 7 Uhr. Hier bei SRF 4 News ist das Zeit fürs umfassende News Update. Heute haben wir unter anderem die Resultate der ersten GFS-Umfrage zu den nächsten Abstimmungen am 14. Juni für Sie. Guten Morgen. Es ist ein Kopf-an-Kopf-Rennen bei der Volksinitiative «Keine 10 Millionen Schweiz» der SVP. Das zeigt die erste GFS-Umfrage zu den Abstimmungen im Juni. Und trotz Waffenruhe, Iran und die USA haben sich in der Nacht in der Straße von Hormuz gegenseitig beschossen. Mit mir im Studio heute ist Patrick Walter. Er bringt uns das Freitagswetter.
3: Guten Morgen. Heute wird es ziemlich sonnig mit Quellwolken und einzelnen Schauern über den Bergen. Das bei 21 Grad.
1: Ja, bald heißt es wieder an die Urne. Am 14. Juni ist Abstimmungssonntag. Wäre bereits jetzt abgestimmt worden, gäbe es kein klares Resultat. Die erste GFS-Umfrage zeigt bei der Volksinitiative gegen eine 10 Millionen Schweiz der SVP eine Pattsituation. Bei der zweiten Vorlage über die Änderung des Zivildienstgesetzes hätte eine knappe Mehrheit der Befragten Ja gesagt. Ruth Wittwer.
4: Zur Nachhaltigkeitsinitiative der SVP, bekannt als «Keine 10 Millionen Schweiz», wollen bereits knapp 80% der Befragten sicher Ja oder Nein stimmen. Das ist so früh eher ungewöhnlich. Doch einige Stimmbürgerinnen und Stimmbürger dürften die Initiative schon kennen. Seit langem wird sie breit diskutiert. Sonst ist vieles noch unklar. Die Umfrage zum Abstimmungsverhalten von Ende April zeigt eine Pattsituation. 47 41% sind eher oder sicher für die Initiative, 47% dagegen. Die Argumente dafür oder dagegen kommen in den jeweiligen Lagern gut an. Politologe Lukas Golder vom Forschungsinstitut GFS Bern.
5: Es ist primär die Frage, ob diese hohen Migrationszahlen die Infrastruktur, die Lebensqualität zu stark belasten und auf der anderen Seite, ob eben nicht gerade dank der Migration der Wohlstand gesichert ist.
4: Bei der Initiative «Keine 10 Millionen Schweiz» scheinen die Meinungen gemacht. Entscheidend dürfte sein, welches Lager sich am stärksten mobilisieren lässt. Dabei könnten auch die eher staatskritischen Stimmbürger wichtig sein.
5: Je mehr regierungskritische Menschen teilnehmen am Schluss, desto eher hat die Initiative Chance. Da liegt Potenzial für die Initiative nach wie vor drin.
4: Hingegen bei der Vorlage zur Änderung des Zivildienstgesetzes haben die Befürworter die Nase leicht vorn. 52% wollen laut Umfrage eher oder bestimmt Ja sagen. 40% der Befragten lehnen die Vorlage ab. Pro-Argumente wie die personelle Stärkung der Armee werden breit unterstützt. Die Gegenargumente, etwa die Schwächung des Zivildienstes, ziehen kaum, sagt Martina Musso von GFS Bern.
6: Die Ja-Argumente überzeugen wirklich große Mehrheiten und das gelingt der Gegnerschaft nicht oder noch nicht, muss man vielleicht sagen.
4: Die Stimmbeteiligung ist laut der Umfrage bemerkenswert. Mit 50% liegt sie bereits in dieser noch frühen Phase über dem langjährigen Durchschnitt.
0: Ruth Wittwart berichtet. Und die erste Trendumfrage des Forschungsinstituts GFS Bern im Auftrag der SRG wurde zwischen dem 20. April und dem 3. Mai durchgeführt bei 19.728 Stimmberechtigten. Der statistische Fehlerbereich liegt bei plus minus 2,8 Prozentpunkten. Nun zu den weiteren Meldungen des Morgens mit Patrick Walter. Da sprechen wir zuerst über die Lage im Nahen Osten. Trotz geltender Waffenruhe haben sich die USA und der Iran gegenseitig beschossen heute Nacht.
21: Das US-Militär sagte, es habe in der Straße von Hormuz unprovozierte iranische Angriffe auf US-Kriegsschiffe abgewehrt und mit Schlägen zur Selbstverteidigung reagiert. Der Iran meldet, die USA hätten einen iranischen Öltanker und ein weiteres Schiff angegriffen und auch zivile Gebiete seien angegriffen worden. Teheran wirft Washington vor, die Waffenruhe verletzt zu haben. US-Präsident Donald Trump erklärt in einem Fernsehinterview, die Waffenruhe zwischen dem Iran und den USA gelte auch weiterhin. Die Vereinigten Arabischen Emirate melden aber auch heute Morgen, die Luftabwehr habe Raketen und Drohnen aus dem Iran abgewehrt.
0: Ja, wir bleiben gleich noch etwas bei dem US-Präsidenten, schauen aber auf seine Wirtschaftspolitik. Da muss Trump vor Gericht eine Niederlage einstecken.
21: Die von Trump verhängten temporären Zölle auf Importe seien illegal, so urteilt ein Handelsgericht in New York. Mit den Zöllen von 10% habe Trump seine Befugnisse überschritten. Er habe das als Grundlage herangezogene Handelsgesetz falsch ausgelegt.
0: Dieses Urteil, es ist nicht das erste Mal, dass ein Gericht gegen die Zölle von Donald Trump entscheidet.
21: Ja, bereits im Februar hatte das oberste Gericht der USA Sonderzölle auf Importe für unrechtmäßig erklärt. Darauf führte das Weiße Haus neue 10% Zölle ein, basierend auf einer anderen rechtlichen Grundlage. Auch diese wurden nun also für illegal erklärt. Das neue Urteil kann aber noch weitergezogen werden.
0: Ja, und wie hat US-Präsident Donald Trump auf dieses jüngste Urteil reagiert?
21: Er hat sich unbeeindruckt gezeigt, er werde seine Zollpolitik fortsetzen. Der EU hat er kurz davor mit noch höheren Zöllen gedroht, falls sie bis in rund 2 Monaten das Handelsabkommen mit den USA nicht umsetze. Gemäß Vereinbarung müsse die EU ihre Zölle auf Null senken, so Trump.
0: Und nun zum Ukraine-Krieg. Am späten Abend hat eine Waffenruhe da begonnen, allerdings einseitig ausgerufen von Russland.
21: Diese Waffenruhe soll für 2 Tage gelten, anlässlich der traditionellen Militärparade in Moskau zum Sieg der Sowjetunion über Nazi-Deutschland. Ob alle Kampfhandlungen tatsächlich eingestellt wurden, ist unklar. Die Ukraine hatte diese Woche ebenfalls eine Waffenruhe ausgerufen, die schon am Dienstagabend in Kraft trat. Dies habe aber nicht zu einer Reduktion der russischen Angriffe geführt, sagte der ukrainische Präsident Volodymyr Zelensky. Weiter in Bulgarien, dort ist der Sieger der Parlamentswahl vom April, Rumen Radev, zum Regierungschef ernannt worden. Die Staatspräsidentin erteilte dem 62-jährigen Politiker den Auftrag zur Regierungsbildung. Radev gilt als russlandfreundlich. Als eine der dringendsten Aufgaben der neuen Regierung gilt eine Justizreform und die Bekämpfung der Korruption. Weil Bulgarien diese Reformen verschleppt habe, hält die EU rund 400 Millionen Euro zurück. Radevs Partei hatte bei den Wahlen eine absolute Mehrheit im Parlament gewonnen. In der Schweiz, in der Stadt Genf, haben hunderte Menschen gegen die Sparmaßnahmen der Regierung protestiert, bereits zum fünften Mal seit November. Zum Protestzug aufgerufen hatte die Gewerkschaft. Die Nachrichtenagentur Keystone STA schreibt von 2500 bis 3000 Teilnehmenden. Zuvor waren die Angestellten auch zum Streik aufgerufen. Um zu sparen, will die Regierung bei den Löhnen ansetzen und unter anderem den Teuerungsausgleich des Staatspersonals einfrieren. Gestern hatte eine Expertengruppe zudem weitere Einsparungen vorgeschlagen, die für zusätzliche Unzufriedenheit sorgen.
0: Kommen wir zum Sport mit Fußball. Da steht nun seit dem Abend auch der Final der Europa League fest.
21: Dieser findet dann in knapp zwei Wochen in Istanbul statt und gegenüberstehen werden sich der SC Freiburg und Aston Villa aus dem englischen Birmingham. Beide Teams konnten gestern Niederlagen aus dem Hinspiel wettmachen. Freiburg gewann zu Hause gegen Sporting Braga mit 3:1 und Aston Villa besiegte Nottingham Forest mit 4:0. Die Börsendaten von SIX. Der Dow Jones Index in New York hat 0,6% verloren. Der Nikkei-Index in Tokio fällt ebenfalls um 0,6%. Der Euro wird zu 91,52 gehandelt und der Dollar zu 77,99.
0: Gut informiert in den Freitag mit den Informationen von heute Morgen. Verantwortlich heute ist Martina Koch. Die Zeit 7:08. Im vergangenen Winter hat es nur wenig geschneit. Darum hat es im Vergleich zu früheren Jahren auch wenig Schnee auf den Schweizer Gletschern. Das zeigen Untersuchungen des Schweizer Gletschermessnetzes Glarus. Das sind keine guten Vorzeichen für den Sommer. Inlandredaktorin Livia Mittendorp hat Matthias Huss, den Leiter des Gletschermessnetzes Glarus, gefragt, was die gemessene Schneehöhe im Frühling für das Abschmelzen der Gletscher bedeute.
8: Momentan sind die Gletscher in der Phase, wo sie den Schnee einlagern für den Sommer. Also wir bestimmen Ende April, wie viel Schutzschicht die Gletscher haben und wie gut sie vorbereitet sind für die Sommerschmelze. Diese Messungen machen wir auf rund 20 Schweizer Gletschern, um dann eben voraussagen zu können, wie es ihnen im Sommer gehen wird.
9: Und wie sind die Gletscher nun vorbereitet auf den Sommer? Also wie gut hat sich die Schneemenge gehalten im April und Anfang Mai im Vergleich zu anderen Jahren?
8: Wir haben momentan einen schlechten Zustand der Gletscher, schon wieder leider. Wir haben deutlich zu wenig Schnee auf dem Eis, 25% weniger schweizweit. Das betrifft fast alle Regionen, außer gerade das Berner Oberland und das westlichste Wallis. Das heißt, wenn wir weniger Schnee haben, wird dieser Schnee schneller verschwinden, sobald es warm wird. Und damit beginnt der Verlust der Gletschermasse früher und dürfte stärker ausfallen, falls die Temperaturen ähnlich hoch sind wie in den letzten Jahren.
9: Und woran hat es gelegen, dass es jetzt verhältnismäßig wenig Schnee hatte im Winter auf den Gletschern? Was hat dazu geführt?
8: Wir hatten ganz einfach zu wenig Niederschlag. Die Temperaturen spielen im Winter für die Gletscher praktisch keine Rolle, auch wenn dieser Winter wiederum zu warm war im Flachland. Auf den Gletschern war es genügend kalt, aber es kam einfach zu wenig Schneeniederschlag. Es war sehr trocken bis auf wenige Wochen und das hat dazu geführt, dass wir eben schon wieder ein Jahr haben mit zu wenig Schnee. Das reiht sich ein bisschen ein in andere Jahre, zum Beispiel 2022 und 2023, wo wir auch viel zu wenig Schnee auf den Gletschern hatten. Und genau diese beiden Jahre haben dann dazu geführt, dass wir im Sommer Rekordschmelzwerte der Gletscher bestimmt haben.
9: Gerade im April hat man es ja auch hier im Flachland gemerkt. Es war ein warmer April mit wenig Niederschlag. Also kann man sagen, dieses schöne Aprilwetter, das wir in diesem Jahr haben, haben auch die Gletscher zu spüren bekommen.
8: Ja, der April war wirklich außergewöhnlich, weil normalerweise kommt im April auf den Gletschern immer noch weiterer Schnee hinzu, auch wenn es hier unten schon warm ist. Und das fiel diesen April praktisch komplett aus. Tatsächlich haben gewisse Gletscherzungen sogar schon mit der Schmelze begonnen. Und das hat neben dem sonst schon trockenen Winter dazu beigetragen, dass wir eben Ende April deutlich zu wenig Schnee oder eben Schutzschicht auf dem Gletscher haben.
9: Das ist ungewöhnlich, dass die Gletscher jetzt schon im April oder Anfang Mai mit dem Schmelzen beginnen in dem Fall.
8: Ich würde nicht sagen, es ist komplett ungewöhnlich. Das ist schon früher ab und zu aufgetreten. Aber wir sehen schon, dass sich das jetzt zu häufen scheint, weil eben die Temperaturen früher im Frühling schon ein Level erreichen, wo die Schmelze beginnen kann. Also wenn wir das vergleichen mit vor 50 Jahren, dann ist es wirklich ungewöhnlich. Wenn man es in den Vergleich mit den letzten paar Jahren stellt, dann wird es eben immer mehr zur Normalität, dass die Schmelzperiode im Hochgebirge sich verlängert. Und das führt natürlich dazu, dass insgesamt über den Sommer dann mehr Schnee und Eis verschwindet.
9: Sie schreiben im Bericht auch, es gäbe regionale Unterschiede. Also die Situation ist nicht überall gleich schlimm in dem Sinn.
8: Das ist sehr häufig, dass wir nicht überall in der Schweiz genau die gleichen Bedingungen haben, da die Niederschlagsereignisse aus unterschiedlichen Richtungen kommen. Und dieses Jahr ist es so, dass wir vor allem in der Südostschweiz, also zum Beispiel im Engadin, Graubünden, aber auch im Tessin, deutlich zu wenig Schnee auf den Gletschern haben im Hochgebirge. Die Situation ist etwas besser im westlichen Berner Oberland und im westlichsten Wallis. Dort haben wir zwar ein bisschen zu wenig, aber wir sind immer noch relativ nahe beim langjährigen Mittel. Schweizweit gesehen sind wir wirklich in einer Situation, wo wir zu wenig haben, aber es ist nicht in allen Regionen gleich dramatisch.
9: Und weshalb gerade in der Südostschweiz gab es einfach dort besonders wenig Niederschlag?
8: Genau, dort gab es besonders wenig Niederschlag, vor allem im Frühwinter. Es kam eigentlich nur im Februar und März kam mal ein bisschen mehr Schnee dazu. Und sonst war es wirklich praktisch den ganzen Winter über deutlich zu trocken.
15: Das sagt Martin Husse, er ist Leiter des Gletschermessnetzes GLAMOS. Tief sind sie, die Umfragewerte des deutschen Kanzlers Friedrich Merz. Ein Jahr ist er im Amt und die Unzufriedenheit groß. Was das für ihn bedeutet, wir fragen gleich nach im Live-Gespräch hier auf SRF 4 News nach der Nachrichtenübersicht.
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15: Die gibt's jetzt, 7.14 Uhr ist es. Viele Meinungen zu den Volksabstimmungen vom 14. Juni sind gemacht. Das zeigt die erste GFS-Umfrage im Auftrag der SRG. Ein klarer Trend lässt sich zumindest bei der sogenannten Nachhaltigkeitsinitiative noch nicht ausmachen. Bei der Änderung des Zivildienstgesetzes gäbe es, stand heute, ein knappes Ja. Trotz geltender Waffenruhe haben sich die USA und der Iran in der Straße von Hormuz beschossen. Das US-Militär sagt, es habe iranische Angriffe abgewehrt. Der Iran meldet, die USA hätten einen iranischen Öltanker angegriffen. Die globalen Zölle von 10%, die US-Präsident Donald Trump im Februar verhängt hat, sind illegal. Das hat das US-Gericht für internationalen Handel entschieden. Das Urteil ist allerdings noch nicht rechtskräftig und kann weitergezogen werden. Zum Wetter heute Freitag. Es ist ziemlich sonnig mit Quellwolken und einzelnen Schauern über den Bergen. Dazu gibt es 21 Grad. Ein Jahr ist er nun im Amt des deutschen Bundeskanzlers Friedrich Merz. Ein Jahr, das für ihn alles andere als erfolgreich war, eher ernüchternd, enttäuschend. Die Umfragewerte sanken Monat um Monat und jetzt, im neuesten ARD-Deutschland-Trend, da bricht der Kanzler sogar einen Negativrekord. So eine große Unzufriedenheit gab es noch nie mit einem amtierenden Bundeskanzler. Wir schauen uns diese Umfragewerte jetzt genauer an mit der Journalistin Claudia Kade. Sie ist Ressortleiterin Politik bei der Tageszeitung Die Welt. Guten Morgen, Claudia Kade.
7: Hallo, guten Morgen aus Berlin.
15: Ja, am 1. Juni 2025, da lag die Zufriedenheit mit der politischen Arbeit von Friedrich Merz bei 39%, aktuell noch bei 16%. Was ist der Hauptgrund für diesen historisch tiefen Wert?
7: Ja, Friedrich Merz hat die Wurzeln für diesen Niedergang in den Umfragen eigentlich selbst gelegt, muss man sagen, schon vor Beginn seiner Kanzlerschaft. Denn eine der Hauptursachen für diesen Abwärtstrend bei ihm liegt schon darin, dass er einfach immer wieder schon vor seiner Wahl und in seiner Amtszeit im ersten Jahr jetzt eben weiterhin erwartet.
0: Nun hören wir Sie leider nicht mehr, Claudia Kade. Die Leitung, die scheint unterbrochen. Ich frage nochmal, sind Sie noch da, Claudia Kade? Ich höre Sie nicht mehr. Wir machen an dieser Stelle deshalb mit einem anderen Thema weiter, versuchen Claudia Kade später noch einmal aufzuschalten. Machen weiter mit einem anderen Amtsjubiläum, dem vom Papst Leo XIV. Auch er feiert heute sein erstes Amtsjubiläum. Seit einem Jahr sitzt erstmals ein US-Amerikaner auf dem Heiligen Stuhl und schon am ersten Amtstag hatte er klare Akzente gesetzt. Gegen Krieg und Gewalt, gegen Superreichtum und soziale Ungleichheit, für das Gemeinwohl und eine Kirche mit sozialem Gewissen. Das erste Wort, das er nach der Wahl an die Gläubigen richtete, Pace, Frieden.
11: La pace sia con tutti voi.
0: International verschaffen ihm die klaren Äußerungen etwa gegen den Irankrieg viel Aufmerksamkeit. Innerhalb der katholischen Kirche hingegen wachsen die Erwartungen. Silvan Zemp hat SRF-Religionsredaktorin Judith Wipfler gefragt, wie konsequent der Papst die Linie um klare Friedensbemühungen bisher verfolge.
12: Absolut konsequent. Gewalt ist keine Lösung. So einfach und so universell drückt es sich ja aus. Ist ja eigentlich etwas, was wir auf dem Schulplatz, auf dem Pausenplatz schon lernen sollten. Etwas Allgemeingültiges. Papst Leo, der zitiert einfach nur die Bibel. Der sagt, du sollst den Migranten lieben wie dich selbst. Das steht in der Tora. Oder selig die Frieden stiften. Das ist aus Jesu Bergpredigt. Und auch dafür sind ihm die anderen Kirchen, die Ökumene, sehr dankbar. Denn auch reformierte, lutherische oder andere Kirchen, die sind sich ja ganz einig in diesen Zielen. Und die lauten nämlich Frieden, Gerechtigkeit und Bewahrung der Schöpfung. Diese drei, die gehören zusammen.
22: International scheint diese klare Sprache von Papst Leo mehrheitlich gut anzukommen. Wie erklären Sie sich, dass Leo sich damit so viel Resonanz verschafft?
12: Das hat sicher mit den starken, in Anführungszeichen, Gegnern zu tun, also besonders mit der aktuellen US-Regierung. Aber nicht nur. Es ist schon ein bisschen ironisch, dass die Kritik des Papstes erst durch die Abwehr, durch Präsident Trump, überhaupt so global gehört wird. Denn die Kritik am Krieg und an Gewalt, die hat er schon vorher geäußert, etwa an Weihnachten. Aber da ist das noch nicht so zu einem großen Echo gekommen. An Ostern dann schon.
22: Und weshalb macht er das? Weshalb legt er sich eben zum Beispiel mit der US-Regierung an?
12: Naja, Papst Leo kritisiert ja alle Kriege und Kriegstreiber. Also er kritisiert den Superreichtum, die Ausbeutung des Planeten und der Menschen, auch auf anderen Kontinenten. Namentlich nennt er die Verantwortlichen selten, aber er benennt die Probleme, die Problematiken. Also auch in Angola, wo er war, in Kamerun und besonders in Äquatorialguinea ist mir es aufgefallen, da kritisierte er auch die Kleptokratie, also die Selbstbereicherung einiger weniger Herrschender und den Hunger der Bevölkerung oder auch die Langzeitfolgen von Krieg. Die, wie er sagt, menschengemachte Klimakrise kritisiert er auch bei jeder Gelegenheit. Aber die US-Regierung, die fühlte sich davon jetzt offenbar getroffen.
22: Sie haben es schon etwas angesprochen, Judith Wipfler, und Sie verfolgen ja die Geschehnisse und die Äußerungen des Papstes relativ eng. Sie haben angesprochen, wofür er steht, und dennoch hört man gelegentlich auch, dass er auch konservative Positionen vertritt. Frage an Sie, wofür steht Papst Leo ganz konkret?
12: Also ich denke, das Profil, das wird sich noch erweisen, das haben ja auch alle meine Interviewpartnerinnen und Partner jetzt gesagt, im Vorfeld von ein Jahr Papst Leo, er steht sicher für Humanität, für Menschenwürde ein und gerne auch nochmal ökumenisch gesagt eben für Frieden, Gerechtigkeit und Bewahrung der Schöpfung. Dafür steht er ein. Und wo er dann innerkirchlich stehen wird, das ist eben immer noch nicht so klar. Also was meint konservativ, das ist bei ihm immer noch nicht klar.
22: In meiner Wahrnehmung hat man zu Beginn seiner Amtszeit relativ wenig gehört. Also eben diese Äußerung mit Pace, das erste Wort, das man von ihm gehört hat, das ist mir noch präsent. Aber dann war es lange Zeit gefühlt ruhig um den Papst. Jetzt macht er mit klaren Antikriegsäußerungen von sich reden. Gleichzeitig gibt es aber auch viele Baustellen in der römisch-katholischen Kirche, die der Papst angehen müsste. Wo hat er denn bislang angepackt?
12: Also eben immer noch viel zu wenig, jetzt innerkirchlich. Das bemängeln alle, mit denen ich da so gesprochen habe jetzt im Vorfeld. Die sagen alle, dass es jetzt dringend Schritte zu mehr Mitbestimmung geben muss in der römisch-katholischen Kirche. Da geht es um den sogenannten synodalen Prozess, dass sich eben Bischöfe und der Papst, das ist ja auch ein Bischof, beraten lässt, wirklich beraten lässt von nicht geweihten Menschen, eben auch von Frauen und von nicht geweihten Männern, beraten lässt beim Entscheiden. Also das war ja das Versprechen dieses synodalen Wegs. Und dieses Versprechen ist immer noch nicht eingelöst worden. Darauf wartet besonders die Schweizer Kirchenbasis nun immer ungeduldiger. Aber ich denke, da kommt in den nächsten 2 Monaten sicher etwas.
0: Das sagt SRF-Religionsredaktorin Judith Wipfler. Ja, und jetzt versuchen wir es noch einmal mit der Schaltung nach Berlin. Ein Jahr ist er im Amt, der deutsche Kanzler.

0: finden, dass er dem Kanzleramt auch nicht gewachsen sei. Was sagt das über seine politische Arbeit aus?
1: Ja, der Eindruck, der sich hier bei vielen im Land verfestigt hat, ist, dass es eine große Diskrepanz gibt zwischen den Aufgaben, die ein deutscher Kanzler in diesen Zeiten hat, nämlich das Land auf vielen, vielen Ebenen grundlegend zu reformieren, und der eigentlichen Performance, die Friedrich Merz dann abliefert. Das hängt damit zusammen, dass viele den Eindruck haben, dass der kleinere Koalitionspartner, nämlich die Sozialdemokraten, eigentlich das Geschäft diktieren, dass Friedrich Merz da ganz wenig, obwohl er ja die Kanzlerpartei und damit den stärkeren Part im Koalitionslager vertritt, sich kaum durchsetzen kann und sehr viel Zugeständnisse an die Sozialdemokraten macht. Und das passt eben aus Sicht vieler im Land nicht zu den Reformanstrengungen, die von Experten, von Ökonomen und auch aus der konservativen Partei selber gesehen werden. Und diese Reformbemühungen, die stecken in Deutschland eben total fest. Es wurde von Merz ein Herbst der Reformen im vorigen Jahr angekündigt. Jetzt haben wir fast schon wieder Sommer des nächsten Jahres. Und nur ein Bruchteil dessen, was man an Reformen angegangen ist, ist tatsächlich ins Werk gesetzt. Also das ist eben auch ein Grund dafür, weshalb man den Eindruck hat, er ist dem Kanzleramt nicht gewachsen. Aber es gibt eben noch mehr, zum Beispiel eben auch wieder mit der Bevölkerung überhaupt umgeht, ist auch ein Riesenproblem.
0: Das ist ein nächster Punkt, den Sie ansprechen. 8 von 10 Befragten sagen, dass Merz nicht überzeugend kommuniziere. Wegen seiner Kommunikation war Merz auch schon vor seiner Wahl in der Kritik. Wieso fällt die nun so sehr ins Gewicht bei der Gesamtbeurteilung?
1: Ja, wir haben ja schon über die Reformbedarfe hier in Deutschland gesprochen. Und wenn man eben sich anschickt, das Land umzukrempeln in vielen Feldern, also beispielsweise ist es hier sehr stark erforderlich, das Gesundheitssystem neu aufzustellen, die Pflegeversicherung, die ganze Konjunktur wieder in Gang zu bringen, dann ist es natürlich von immenser Bedeutung, die Bevölkerung dabei irgendwie mitzunehmen, um dieses berühmte Wort mal zu gebrauchen. Also jedenfalls die Bevölkerung darauf einzustimmen und dafür zu sorgen, dass sie Verständnis haben dafür, dass es eben auch Einschnitte geben wird und grundlegende Veränderungen. Und Friedrich Merz hat eigentlich immer schon, das haben auch immer Kritiker in den eigenen Reihen schon vor Jahren bei ihm bemängelt, eine eher herablassende Art zu kommunizieren. Es verrutschen ihm auch wirklich viele Sätze. Man versteht zum Teil, was er meint, wenn er Probleme anspricht, Stichwort Stadtbild, oder meinte er dann die Migration. Aber es ist eben sehr unpräzise, es ist zum Teil auch ein wenig von oben herab kommuniziert, und das fällt ihm jetzt einfach auf die Füße. Wir sehen eben auch bei seinen persönlichen Werten in dem Deutschland-Trend, dass auch die Kompetenzwerte beim Thema Wirtschaft, beim Thema Konjunkturstärkung bei ihm sehr, sehr stark abgerutscht sind in dem ersten Amtsjahr. Und das zeigt eben auch, was für eine Projektionsfläche Friedrich Merz eigentlich war. Gerade in den Unionsparteien hat man ihn immer als Wirtschaftsexperten betrachtet. All das kann er jetzt gar nicht einlösen. Und das alles hängt eben auch damit zusammen, wie er sich selbst präsentiert.
0: Insgesamt also viel Unzufriedenheit mit Merz. Wer profitiert davon? Ist es die AfD, die Alternative für Deutschland? Sie hat ja nämlich anders als er ein Umfragehoch.
1: Ja, genau. Also die Rechtsaußenpartei AfD, die kann sich wirklich gerade zurücklehnen. Das merkt man auch. Die tritt gar nicht mehr so aggressiv und kämpferisch auf wie noch vor einem Jahr. Die lässt einfach laufen und streicht sozusagen die steigenden Umfragewerte ein. Aber interessanterweise geht das den Sozialdemokraten, also dem Koalitionspartner auf der anderen Seite, ähnlich. Da verliert sie nämlich auch und wiederum an den linken Rand. Also die Linkspartei profitiert sehr stark. Das heißt, von dieser schlechten Leistung der schwarz-roten Koalition profitiert nicht irgendeine Partei in der Mitte, sondern die Ränder.
0: Für Friedrich Merz bleibt die Frage, wie kommt er da aus seinem Rekordtief wieder heraus? Was heißt das für ihn?
1: Ich denke, die Menschen hier in Deutschland wären nachsichtiger bei diesem ganzen Thema Kommunikation, das wir eben hatten, wenn sich die Erfolge dann mal einstellen würden und wenn man denn feststellen könnte, dass sich im Land wirklich was zum Positiven dreht. Das heißt, wenn die schwarz-rote Koalition unter Friedrich Merz dann tatsächlich jetzt bis zur Sommerpause wichtige Reformvorhaben auf den Weg bringt und dann auch diese Reformen gemeinschaftlich vertritt, das ist eben auch ein großes Problem. Immer wenn irgendwas beschlossen wird unter großen Kraftanstrengungen, wenn Streitigkeiten überwunden werden, dann hält das meistens nur ein paar Stunden und dann geht's schon wieder los. Dann distanzieren sich wieder Leute aus der eigenen Koalition von diesen Vereinbarungen. Kurzum, es braucht mehr Gemeinschaftsgeist, Gemeinsinn, und das ist eben auch eine Aufgabe der Führungsfigur.
0: Live-Informationen hier bei SRF 4 News. Danke an

0: Claudia Kade, sie ist Ressortleiterin Politik bei der Welt. So viel zu diesem Thema bei SRF 4 News an diesem Freitagmorgen. Es ist gleich 7:30 hier und damit Zeit dann fürs umfassende News-Update, wo wir heute unter anderem die erste GFS-Umfrage für Sie bereit haben. Zur nächsten Abstimmung, zum nächsten Abstimmungssonntag im Juni. Da gibt es ja zwei Vorlagen, die dann an der Urne entschieden werden. Die Volksinitiative «Keine 10 Millionen Schweiz» der SVP und das neue Zivildienstgesetz, das da auch zur Abstimmung kommt. Wir haben alle Details zu der ersten Umfrage, wie sie herausgekommen ist, für Sie bereit gemacht. Jetzt gleich in unseren Frühinformationen, jetzt 7:30. Es ist ein Kopf-an-Kopf-Rennen bei der Volksinitiative «Keine 10 Millionen Schweiz» der SVP. Das zeigt die erste GFS-Umfrage zu den Abstimmungen im Juni. Und trotz Waffenruhe, Iran und die USA haben sich in der Nacht in der Straße von Hormus gegenseitig beschossen. Mit mir im Studio heute früh ist Patrick Walter. Er bringt uns das Freitagswetter.
1: Es wird ziemlich sonnig mit Quellwolken und einzelnen Schauern über den Bergen bei 21 Grad heute.
0: Mein Name ist Nina Gigax. Guten Tag. Ja, bald heißt es wieder an die Urne. Am 14. Juni ist Abstimmungssonntag. Wäre bereits jetzt abgestimmt worden, gäbe es kein klares Resultat. Die erste GFS-Umfrage zeigt bei der Volksinitiative gegen eine 10 Millionen Schweiz der SVP eine Pattsituation. Bei der zweiten Vorlage über die Änderung des Zivildienstgesetzes hätte eine knappe Mehrheit der Befragten Ja gesagt. Ruth Witwer.
2: Zur Nachhaltigkeitsinitiative der SVP, bekannt als «Keine 10 Millionen Schweiz», wollen bereits knapp 80% der Befragten sicher Ja oder Nein stimmen. Das ist so früh eher ungewöhnlich. Doch einige Stimmbürgerinnen und Stimmbürger dürften die Initiative schon kennen. Seit langem wird sie breit diskutiert. Sonst ist vieles noch unklar. Die Umfrage zum Abstimmungsverhalten von Ende April zeigt eine Pattsituation. 47% sind eher oder sicher für die Initiative, 47% dagegen. Die Argumente dafür oder dagegen kommen in den jeweiligen Lagern gut an. Politologe Lukas Golder vom Forschungsinstitut GFS Bern.
3: Es ist primär die Frage, ob diese hohen Migrationszahlen die Infrastruktur, die Lebensqualität zu stark belasten und auf der anderen Seite, ob eben nicht gerade dank der Migration der Wohlstand gesichert ist.
2: Bei der Initiative «Keine 10 Millionen Schweiz» scheinen die Meinungen gemacht. Entscheidend dürfte sein, welches Lager sich am stärksten mobilisieren lässt. Dabei könnten auch die eher staatskritischen Stimmbürger wichtig sein.
3: Je mehr regierungskritische Menschen teilnehmen am Schluss, desto eher hat die Initiative Chance. Da liegt Potenzial für die Initiative nach wie vor drin.
2: Hingegen bei der Vorlage zur Änderung des Zivildienstgesetzes haben die Befürworter die Nase leicht vorn. 52% wollen laut Umfrage eher oder bestimmt Ja sagen. 40% der Befragten lehnen die Vorlage ab. Pro-Argumente wie die personelle Stärkung der Armee werden breit unterstützt. Die Gegenargumente, etwa die Schwächung des Zivildienstes, ziehen kaum, sagt Martina Musso von GFS Bern.
4: Die Ja-Argumente überzeugen wirklich große Mehrheiten und das gelingt der Gegnerschaft nicht oder noch nicht, muss man vielleicht sagen.
2: Die Stimmbeteiligung ist laut der Umfrage bemerkenswert. Mit 50% liegt sie bereits in dieser noch frühen Phase über dem langjährigen Durchschnitt.
0: Ruth Witwer. Ja, die erste Trendumfrage des Forschungsinstituts GFS Bern im Auftrag der SRG wurde zwischen dem 20. April und dem 3. Mai durchgeführt bei 19.728 Stimmberechtigten. Der statistische Fehlerbereich liegt bei plus minus 2,8 Prozentpunkten. Weiter jetzt mit den weiteren Meldungen des Morgens und Patrick Walter. In der Straße von Hormus ist in der Nacht geschossen worden. Die US-Armee und der Iran haben sich gegenseitig angegriffen, trotz geltender Waffenruhe.
1: Konkret sagt das US-Militär, der Iran habe unprovoziert US-Kriegsschiffe angegriffen. Man habe die Angriffe abgewehrt und mit Schlägen zur Selbstverteidigung reagiert. Der Iran meldet, die USA hätten unter anderem einen iranischen Öltanker ins Visier genommen und auch zivile Gebiete seien angegriffen worden. Teheran wirft Washington vor, die Waffenruhe verletzt zu haben. US-Präsident Donald Trump erklärte in einem Fernsehinterview, die Waffenruhe zwischen dem Iran und den USA gelte auch weiterhin. Die Vereinigten Arabischen Emirate melden aber auch heute Morgen, die Luftabwehr habe Raketen und Drohnen aus dem Iran abgewehrt.
0: Zölle sind für US-Präsident Donald Trump das wohl wichtigste Instrument seiner Wirtschaftspolitik. Nun muss er vor Gericht aber erneut eine Niederlage einstecken.
1: Die von Trump verhängten temporären Zölle auf Importe seien illegal, so urteilt ein Handelsgericht in New York. Mit den Zöllen von 10% habe Trump seine Befugnisse überschritten. Er habe das als Grundlage herangezogene Handelsgesetz falsch ausgelegt.
0: Dieses Urteil, das ist nicht das erste Mal, dass ein Gericht gegen die Zölle von Donald Trump entscheidet.
1: Ja, bereits im Februar hatte das oberste Gericht der USA Sonderzölle auf Importe für unrechtmäßig erklärt. Darauf führte das Weiße Haus neue 10% Zölle ein, basierend auf einer anderen rechtlichen Grundlage. Auch diese wurden nun also für illegal erklärt. Das neue Urteil kann aber noch weitergezogen werden.
0: Ja, und wie hat US-Präsident Trump auf dieses jüngste Urteil reagiert?
1: Er hat sich unbeeindruckt gezeigt. Er werde seine Zollpolitik fortsetzen, sagte er. Der EU hat er kurz davor mit noch höheren Zöllen gedroht, falls sie bis in rund 2 Monaten das Handelsabkommen mit den USA nicht umsetze. Gemäß Vereinbarung müsse die EU ihre Zölle auf Null senken, so Trump.
0: Schweigen im Ukraine-Krieg die Waffen, zumindest vorübergehend. Am späten Abend hat eine Waffenruhe begonnen, allerdings einseitig ausgerufen von Russland.
1: Diese Waffenruhe soll für 2 Tage gelten, anlässlich der traditionellen Militärparade in Moskau zum Sieg der Sowjetunion über Nazi-Deutschland. Ob alle Kampfhandlungen tatsächlich eingestellt wurden, ist unklar. Die Ukraine hatte diese Woche ebenfalls eine Waffenruhe ausgerufen, die schon am Dienstagabend in Kraft trat. Dies habe aber nicht zu einer Reduktion der russischen Angriffe geführt, sagte der ukrainische Präsident Volodymyr Zelensky. Weiter in Bulgarien, dort ist der Sieger der Parlamentswahl vom April, Rumen Radev, zum Regierungschef ernannt worden. Die Staatspräsidentin erteilte dem 62-jährigen Politiker den Auftrag zur Regierungsbildung. Radev gilt als russlandfreundlich. Als eine der dringendsten Aufgaben der neuen Regierung gilt eine Justizreform und die Bekämpfung der Korruption. Weil Bulgarien diese Reformen verschleppt habe, hält die EU rund 400 Millionen Euro zurück. Radevs Partei hatte bei den Wahlen eine absolute Mehrheit im Parlament gewonnen. In die Schweiz. In der Stadt Genf haben hunderte Menschen gegen die Sparmaßnahmen der Regierung protestiert, bereits zum 5. Mal seit November. Zum Protestzug aufgerufen hatte die Gewerkschaft. Die Nachrichtenagentur Keystone Estia schreibt von 2500 bis 3000 Teilnehmenden. Zuvor waren die Angestellten zum Streik aufgerufen. Um zu sparen, will die Regierung bei den Löhnen ansetzen und unter anderem den Teuerungsausgleich des Staatspersonals einfrieren. Gestern hat eine Expertengruppe zudem weitere Einsparungen vorgeschlagen, die für zusätzliche Unzufriedenheit sorgen.
0: Gleich gibt's Börse und Wetter, zuerst aber noch Sport, Fußball. Da steht seit dem Abend der Finale der Europa League fest.
1: Dieser findet in knapp 2 Wochen in Istanbul statt und gegenüberstehen werden sich dann der SC Freiburg und Aston Villa aus dem englischen Birmingham. Beide Teams konnten gestern Niederlagen aus dem Hinspiel wettmachen. Freiburg gewann zu Hause gegen Sporting Braga mit 3:1 und Aston Villa besiegte Nottingham Forest mit 4:0. Die Börsenarten von SIX. Der Dow Jones Index in New York hat 0,6% verloren. Der Nikkei Index in Tokio fällt um 0,4%. Der Euro wird zu 91,52 gehandelt, der Dollar zu 77,95. Bleibt das Wetter? Heute ist es ziemlich sonnig. Über den Bergen wachsen Quellwolken. Einzelne Schauer sind möglich. Und die Temperatur, die erreicht heute 21 Grad.
0: Soweit die Informationen von heute Morgen an diesem Freitag. Verantwortlich ist Martina Koch. Blick auf die Uhr, 7.38 Uhr. In der Straße von Hormuz ist es in der Nacht auf heute zu Gefechten gekommen. Wir haben es eben in den Nachrichten gehört. Laut US-Militär ist es zu Angriffen auf 3 US-Zerstörer gekommen. Anne Schneider von der ARD hat die Einzelheiten.
5: In der Straße von Hormuz ist es zu einem militärischen Zwischenfall zwischen den USA und dem Iran gekommen. Nach Angaben des US-Militärs wurden 3 US-Zerstörer während der Durchfahrt durch die strategisch wichtige Meerenge angegriffen, unter anderem mit Drohnen, Raketen und Schnellbooten. Die amerikanischen Streitkräfte hätten die Angriffe jedoch abgefangen. Keines der Schiffe sei getroffen worden. Als Reaktion darauf hätten die USA gezielte Schläge gegen iranische Militäreinrichtungen ausgeführt, die für den Angriff verantwortlich gewesen sein sollen. Das US-Militär betont, man strebe keine weitere Eskalation an, halte die eigenen Kräfte aber in erhöhter Alarmbereitschaft, um auf mögliche neue Angriffe jederzeit reagieren zu können. Präsident Donald Trump sprach von einem Angriff ohne Schaden und erklärte in den sozialen Medien, man habe die iranischen Attacken erfolgreich abgewehrt. Zugleich drohte er mit deutlich härteren Reaktionen, falls es nicht rasch zu einer Einigung im Konflikt kommen sollte. Der Vorfall unterstreicht, wie angespannt die Lage in der Region derzeit ist.
0: Anne Schneider von der ARD. Heute um 11 Uhr am Vormittag eröffnet der Gotthardpass nach der halbjährigen Wintersperre wieder für den Verkehr. So früh wie seit 15 Jahren nicht mehr. Das freut nicht nur leidenschaftliche Passfahrerinnen und Fahrer, sondern auch viele, die an Auffahrt oder an Pfingsten in den Süden fahren wollen. Mit der Passstraße haben sie eine Alternative zum Gotthardstau. Ich bin nun verbunden mit Tessin-Korrespondent Ivan Santoro. Ja, weshalb ist die Öffnung dieses Jahr so früh?
6: Ja, weil es einfach viel weniger Schnee als in anderen Jahren hatte und man deshalb auch mit den Räumungs- und den Reparaturarbeiten viel schneller vorwärts kam als geplant. Ziel ist es ja eigentlich immer, dass der Pass vor Auffahrt geöffnet wird, sicher aber vor Pfingsten, und das hat in der Vergangenheit meistens geklappt, an Auffahrt aber nicht immer, weil wir wissen ja, diese Feiertage sind wie Ostern, die variieren von Jahr zu Jahr, sind manchmal früher, manchmal später. Die Regel ist aber, der Pass ist Ende Mai bis Ende Oktober offen und jetzt wird er bereits anfangs Mai geöffnet. Das ist eine Woche früher als im letzten Jahr, 3 Wochen früher gar als 2024. Damit war diesen Winter der Gotthardpass exakt ein halbes Jahr im Winterschlaf, nämlich vom 7. November bis zum 7. Mai. Übrigens, nur einmal wurde der Gotthardpass noch früher geöffnet als in diesem Jahr. Das war vor 15 Jahren, 2011. Da fuhren die ersten Autos bereits am 30. April über den Pass.
0: Und wie stark entlastet diese nun offene Passstraße die Stausituation, den Autoverkehr?
6: Ja, es ist schon eine große Entlastung. Viele wählen den Weg über den Pass, wenn es eben vor dem Gotthardtunnel Stau hat. Eine Faustregel, die lautet, so etwa 4 Kilometern Stau, also etwa eine halbe Stunde, da lohnt sich die Fahrt über den Gotthard, denn gerade etwa eine halbe Stunde länger dauert die Passfahrt als durch den Tunnel bei freier Fahrt. Nicht alle freuen sich aber auf diese Passöffnung. Die Bewohnerinnen und Bewohner entlang der Autobahn A2, also in der Leventina, im Tessin und im Urnerland, die ärgern sich über den Ausweichverkehr, der in den letzten Jahren immer mehr zugenommen hatte. Also man verließ die Autobahn vor dem Stau, fuhr durch die Dörfer, über die Kantonsstraße und bog dann bei der letzten Einfahrt vor dem Tunnel wieder auf die Autobahn ein. Jetzt gibt es aber ein neues Konzept. Also das gab es schon in den letzten 2 Jahren. So wird eine verlängerte Ausfahrtsspur geschaffen. Die ist etwa auf der Urner Seite 3 Kilometer lang. Wer sich für den Pass entscheidet, der kann diese benutzen, kann also früher da von der Autobahn quasi, also er bleibt auf der Autobahn, hat aber eine extra Spur, er kann diese benutzen, kann an der Kolonne vorbeifahren, kann dann aber nicht mehr zurück auf die Autobahn. Und dieses Konzept hat sich bewährt. Es gibt es auch auf der Südseite.
0: Es gibt ja politische Diskussionen, den Gotthardpass das ganze Jahr über offen zu halten. Weshalb schließt denn der Pass überhaupt?
6: Es geht da ganz klar um die Kosten. Ein Ganzjahresbetrieb wäre sehr teuer, aber nichtsdestotrotz, es stimmt, mehrere Politikerinnen und Politiker, die wollen einen Ganzjahresbetrieb. Man müsse etwas machen gegen den zunehmenden Gotthardstau, und der hat sich wirklich in den letzten 10-12 Jahren verdreifacht. Vor allem der Osterstau, der ist ein regelmäßiges Ärgernis. Da sind Staus über 20 Kilometer keine Seltenheit, hatten wir auch in diesem Jahr wieder. Der Bundesrat hält aber nichts von der Idee, denn Pass 24 Stunden, quasi 12 Monate geöffnet zu halten. In seiner Antwort auf diese Motion, die im letzten Jahr eingereicht wurde, da schreibt er und warnt vor den immensen Kosten. So müsste die 26 Kilometer lange Passstraße nämlich nicht nur die ganze Zeit geräumt und eben schneefrei gehalten werden im Winter. Es bräuchte auch Investitionen von etwa 300 Millionen Franken für neue Galerien und Tunnels, Schutz vor Lawinen, denn der Pass, der erreicht ja doch eine Höhe von 2106 Metern. Und all diese Ausbauten nur in Anführungszeichen für ein paar Stautage über Ostern, das sei unverhältnismäßig, sagt der Bundesrat und ist deshalb gegen eine Ganzjahresöffnung. Andere wie ProAlps, ehemals Alpeninitiative, die argumentieren, ein dauerhaft geöffneter Gotthardpass, der würde gegen die Verfassung verstoßen, da es sich dabei um einen Kapazitätsausbau durch die Alpen handeln würde. Aber die Motion, die ist noch hängig, die wird noch behandelt werden in Bern.
0: Vielen Dank für diese Informationen. Das war Ivan Santoro, unser Tessin-Korrespondent. Eine Lücke ist gleich Thema hier bei uns. Eine Sicherheitslücke, entdeckt von der KI in einem System, das Grundlage ist für viele digitale Anwendungen, etwa auf dem Smartphone. Was passiert da? Antworten gibt's gleich hier bei SRF 4 News nach der Nachrichtenübersicht.
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0: Ja, und die gibt's jetzt, 7.45 Uhr exakt. Viele Meinungen zu den Volksabstimmungen vom 14. Juni sind bereits gemacht. Das zeigt die erste GFS-Umfrage im Auftrag der SRG. Ein klarer Trend lässt sich zumindest bei der sogenannten Nachhaltigkeitsinitiative noch nicht ausmachen. Bei der Änderung des Zivildienstgesetzes gäbe es Stand heute ein knappes Ja. Trotz geltender Waffenruhe haben sich die USA und der Iran in der Straße von Hormuz heute Nacht beschossen. Das US-Militär sagt, es habe iranische Angriffe abgewehrt. Der Iran meldet, die USA hätten einen iranischen Öltanker angegriffen. Die globalen Zölle von 10%, die Donald Trump im Februar verhängt hat, sind illegal. Das hat das US-Gericht für internationalen Handel entschieden. Das Urteil ist allerdings noch nicht rechtskräftig. Es kann weitergezogen werden. Zum Wetter, es ist ziemlich sonnig mit Quellwolken an diesem Freitag. Auch einzelne Schauer über den Bergen sind möglich. Die Temperatur 21 Grad. KI, künstliche Intelligenz, hat eine Sicherheitslücke im Linux-Betriebssystem entdeckt. CopyFail heißt sie. Eine Lösung wurde noch nicht gefunden. Das Linux-System ist Grundlage vieler digitaler Anwendungen, beispielsweise bei Android und damit vielen Smartphones. Aber was genau ist hier passiert und welche Auswirkungen hat das auf uns Nutzerinnen und Nutzer? Das hat Sophia Fessler, Digitalredaktorin Tanja Eder, gefragt.
8: Diese Schwachstelle macht es Angreifern möglich, sehr einfach an Administratorenrechte zu kommen. Das heißt, die Kontrolle über ein System zu übernehmen, das eben mit Linux läuft. Linux ist vielleicht vielen nicht so bekannt, weil wir privat meist Windows oder Mac benutzen. Aber Linux ist dasjenige Betriebssystem, auf dem der Großteil unserer Infrastruktur basiert. Also ohne Linux wäre wirklich, ja, eigentlich fertig Internet.
9: Warum ist dieses Ereignis, diese Sicherheitslücke so wichtig?
8: Ja, einerseits ist diese Schwachstelle wirklich heikel, aber eben nicht nur das. Es ist jetzt eine der ersten großen, wirklich schwerwiegenden Schwachstellen, die mit Hilfe von KI entdeckt wurde. Man kann also diesen Fall quasi als Testlauf sehen, wie gut das Offenlegen und Schließen solcher Lücken funktioniert. Und ja, man muss leider sagen, die Bilanz ist recht durchzogen.
9: Sie sprechen einen Testlauf an. Wie oft kommt es denn vor, dass KI eine Sicherheitslücke entdeckt, die noch nicht behoben ist?
8: Ja, die KI kann das recht gut, so Schwachstellen finden, und sie wird eben immer besser. Also steht uns wohl eine ziemliche Flut an Funden bevor. Die Frage ist dann immer, wer findet die Lücke? Diejenigen, die sie ausnutzen wollen, oder diejenigen, die sie schließen wollen? Also dieser ewige Wettlauf zwischen Angreifer und Verteidiger, der verschärft sich jetzt mit der KI und nimmt ein ziemlich rasantes Tempo an. In diesem Fall war es zwar so, dass Forscher die Lücke gefunden haben und nicht die Kriminellen. Und sie haben diese Lücke auch den Entwicklern von Linux gemeldet, damit sie diese schließen. Ja, soweit so positiv, aber ab da starteten dann eben die Probleme. Ganz kurz zusammengefasst, die Kommunikation, die war so schlecht, dass der Schweregrad des Problems nicht erkannt wurde und drum jetzt am Ende trotzdem Angreifer die Schwachstelle nutzen konnten, bevor eine Lösung bereitstand. Geschweige denn, dass das jede und jeder installieren konnte.
9: Müssen wir in Zukunft also vermehrt mit ähnlichen Fällen rechnen?
8: Ja, damit müssen wir garantiert rechnen, eben dass Lücken gefunden werden, aber auch, dass sie wirklich ausgenutzt werden. Dieser Fall zeigt, wie schwierig es ist, Lücken schnell genug zu schließen, weil halt der Ablauf komplex ist, es sind viele Akteure involviert, da kann auch viel schief gehen. Und ja, sogar wenn alles gut läuft, es braucht einfach Zeit und es ist ein Arbeitsaufwand, da stößt man irgendwann an seine Grenzen. Und wenn jetzt die KI immer schneller, immer mehr Schwachstellen findet, wird es irgendwann kritisch. Und ja, das letzte Glied in der Kette, das sind dann halt auch häufig kleinere Unternehmen, Privatpersonen oder auch Freiwillige, die eine Anwendung in ihrer Freizeit unterhalten. Und da hapert es ja jetzt schon, dass die Updates nicht immer schnell genug installiert werden. Allermeistens werden bei Cyberangriffen Schwachstellen ausgenutzt, die man durch ein Update schon längst hätte schließen können.
9: Sie sagen, die Schließung dieser Sicherheitslücken ist sehr kompliziert. Was heißt das denn ganz konkret für uns Nutzer und Nutzerinnen? Müssen wir uns auf mehr Updates einstellen oder sogar auf den häufigeren Kauf neuer Geräte, um sicher zu bleiben?
8: Ja, Updates sind sicher das Wichtigste, also dass man die eigenen Geräte und alle Software auf dem neuesten Stand hält. Man muss aber auch sagen, schlussendlich sind wir als Nutzerinnen und Nutzer halt abhängig von der ganzen Lieferkette, bis diese Updates zu uns gelangen. Und auch als Kundinnen und Bürger sind wir abhängig von Unternehmen und Behörden, dass die auch ihrerseits fleißig updaten.
10: Informationen von Digital-Redaktorin Tanja Eder waren das. Ja, wir berichten heute Morgen darüber, die Befürworter und Gegnerinnen der Volksinitiative «Keine 10 Millionen Schweiz» der SVP halten sich in einer ersten GFS-Umfrage knapp die Waage. Eingereicht wurde die Volksinitiative vor 2 Jahren und beinahe gleich lang läuft auf unserer Community-Plattform Dialog SRG-SSR eine Debatte zum Thema. Die Frage, welche ein Nutzer der Community stellte, soll die Schweiz die Bevölkerungszahl auf 10 Millionen limitieren? Bisher haben rund 6'000 Menschen an dieser Community-Umfrage teilgenommen. Mit 52% liegt das Nein-Lager leicht vorne. Und das Thema wird auf der Dialogseite sehr eifrig diskutiert. Es gibt über 1'700 Kommentare. Genauer angeschaut hat sich diese Kommentare mein SRF4-News-Kollege Marc Allemann. Er ist jetzt bei mir im Studio. Wie emotional verläuft die Debatte?
11: Klar ist, Themen wie Zuwanderung, dichter Stress und demografischer Wandel beschäftigen viele der Kommentarschreiberinnen stark. Es gibt Kommentare, die sich pauschal gegen Ausländerinnen und Ausländer richten oder die gegen einzelne Nationalitäten schießen. Die Mehrheit in der Community argumentiert aber sachlich, egal ob man jetzt für oder gegen eine Bevölkerungsbegrenzung ist. Denn die meisten in der Community sind sich einig, Zuwanderung und Wachstum sind wichtige Themen.
10: Ja, und wie argumentieren die Befürwortenden einer Obergrenze für die Bevölkerung?
11: Ein immer wiederkehrendes Argument ist, der Platz in der Schweiz sei begrenzt. Irgendwann ist die Wohnung voll, schreibt etwa jener Nutzer, der die Community-Frage selbst vorgeschlagen hat. Man könne nicht beliebig Menschen in einen begrenzten Raum aufnehmen. Und je mehr Menschen da seien, desto mehr müsse man bauen. Zugespitzt kann man also sagen, das Boot ist voll, ist das am stärksten wiederkehrende Ja-Argument.
10: Haben die Befürworterinnen und Befürworter also den Eindruck, die Schweiz habe bereits zu viele Einwohnerinnen und Einwohner?
11: Teilweise ja. Dazu stellvertretend dieser Kommentar. Die Züge und Busse sind überfüllt, das Eisenbahnnetz ist überlastet, die Straßen sind verstopft, die Schulen sind zu klein, es gibt zu wenig Kinderkrippen, die Musikfestivals ersticken unter der Menschenmenge, selbst die Bergwege sind übervölkert.
10: Soweit also die Argumente der Befürworterinnen und Befürworter einer Bevölkerungsobergrenze. Was sagen auf der anderen Seite Gegnerinnen und Gegner?
11: Viele von Ihnen sind der Ansicht, dass man die Zuwanderung in die Schweiz steuern müsse. Auch die Wachstumsgeschwindigkeit müsse man steuern. Aber die Obergrenze von 10 Millionen Einwohnerinnen und Einwohnern sei willkürlich und nicht umsetzbar. So schreibt ein Nutzer, klar muss die Zuwanderung reguliert werden, aber bitte nicht so. Das ist die Quintessenz vieler Nein-Kommentare.
10: Wird die Zuwanderung auch positiv beurteilt?
11: Viele Gegner einer Bevölkerungsobergrenze sprechen die alternde Bevölkerung in der Schweiz und die tiefe Geburtenrate als Problem an. Die einzige Lösung zum jetzigen Zeitpunkt ist die Zuwanderung, so ein Kommentar dazu. Und eine weitere Schreiberin teilt mit, die Schweiz verdankt seit rund 150 Jahren ihren Wohlstand der Zuwanderung. Universitäten, Forschung, Start-ups wie auch Großkonzerne sind auf kluge Köpfe aus allen Ländern angewiesen. Besonders im Pflegebereich und in der Grundversorgung sei man auf zugewanderte Arbeitskräfte angewiesen, argumentieren zudem viele Gegner einer 10-Millionen-Obergrenze.
10: Soll die Schweiz die Bevölkerungszahl auf 10 Millionen limitieren? Online abstimmen und mitdiskutieren, das können auch Sie bei dieser Frage auf dialog.srf.ch. Sie sind da, um darüber zu stolpern, nicht um umzufallen, sogenannte Stolpersteine. Sie sind da, um auf etwas aufmerksam zu machen, zum Beispiel auf die Opfer des Nationalsozialismus und den Holocaust. Die goldenen Gedenktafeln aus Messing sind etwa so groß wie ein Pflasterstein. Es gibt sie in ganz Europa und auch in der Schweiz. Gestern sind in Zürich 6 neue dazugekommen. SRF-Regionalredaktorin Mayra Schmidt.
12: An der Dufourstrasse im Zürcher Seefeld hat es gerade 4 neue Stolpersteine gegeben. Je einen für Rosa Makowstitzki und ihre 3 Töchter Florentin, Marie und Morissette. Die Steinsetzung ist begleitet worden von Reden und einem Saxophonist. Rosa Makowstitzki ist hier an der Dufourstrasse aufgewachsen. Später hat die jüdische Frau einen Franzose geheiratet. Durch das hat Rosa ihre Schweizer Staatsbürgerschaft verloren. Während dem Krieg hat sie probiert, mit ihren Töchtern zurück in die Schweiz zu reisen. Behörden haben sie aber abgewiesen. 1944 sind Rosa und ihre Kinder auf Auschwitz deportiert und kurz darauf umgebracht worden. Es sei enorm wichtig, dass sich auch die Stadt Zürich mit all diesen Geschichten, mit den Schweizer Opfern vom Nationalsozialismus auseinandersetzt, sagt die Stadtpräsidentin Corinne Mauch.
13: Die Frage ist immer, an was wollen wir uns erinnern? Wo gibt es Lücken? Und dann, dass man eben diese Lücken füllen, dass man unsere Geschichte als Ganzes anschauen und nicht selektiv einfach dort, wo wir dann gut dastehen, sondern auch dort, wo es hochproblematisch ist.
12: In der ganzen Schweiz gibt es mittlerweile gut 50 so Stolpersteine. Davon sind 21 in der Stadt Zürich, 3 in Winterthur. Der Verein Stolpersteine Schweiz hat diese Form von Denkmal vor 6 Jahren in der Schweiz initiiert. Die Idee gibt es aber schon seit den 90er Jahren und kommt von einem deutschen Künstler. Der Jakob Tanner ist im Vorstand vom Verein Stolpersteine Schweiz. Er ist Historiker und emeritierter Professor an der Uni Zürich. Er hat selber Geschichten zu gut einem Dutzend Stolpersteine recherchiert und sagt,
14: es gibt also sehr viele Fälle, wo man kann sagen, da sind die schweizerische Behörden in der Verantwortung und wir versuchen auch an die damals nicht wahrgenommene Verantwortung zu erinnern.
12: Es sind zum Teil aufwendige und lange Recherchen, sagt der Jakob Tanner. Es gibt nicht zu jedem Fall Akten und sie finden auch nicht immer Angehörige der Opfer. Der Entscheid, wer schlussendlich einen Stolperstein überkommt, sei darum auch ein laufender Prozess.
14: Wir haben manchmal schon Diskussionen, ja, gibt das jetzt einen Stolperstein oder sehen wir eher davon ab. Also da fällt der schweizerische Vorstand hin und wieder auch Entscheid.
12: Bis jetzt sind aber aus allen angefangenen Recherchen Stolpersteine entstanden, sagt Jakob Tanner. Und es sollten dann noch mehr dazukommen, noch mehr Steine, wo man gedanklich drüber stolpern soll und sich an die Opfer vom Nationalsozialismus erinnern.
10: Regionalredaktorin Mayra Schmidt.
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10: Kurz vor dem Wochenende sind an der Wall Street alle Augen zunächst auf Washington gerichtet. Und zwar, weil es dort vom Statistikamt die jüngsten Zahlen gibt vom amerikanischen Arbeitsmarkt. Jens Korte berichtet.
15: Zuletzt gab es hier sehr starke Schwankungen. Im März hatte es einen überraschend deutlichen Jobanstieg gegeben, und zwar um 178.000 Stellen. Im Februar allerdings hatte es auch einen starken Rutsch nach unten gegeben. Da wurden rund 113.000 Stellen abgebaut. Im Schnitt macht das in den vergangenen beiden Monaten pro Monat ein Jobwachstum von 23.000 Stellen. Das ist eher etwas mager. Jetzt für April rechnen Analysten mit einem Jobwachstum von rund 55.000 Stellen. Das wären deutlich weniger neue Stellen, als noch im März kreiert wurden. Aber wie gesagt, wir werden sehen. Häufig weichen die Zahlen deutlich von den Erwartungen ab. Der amerikanische Arbeitsmarkt grundsätzlich präsentiert sich bisher eigentlich noch relativ solide, wobei es immer wieder einige Beispiele gibt, dass Unternehmen mit Massenentlassungen anfangen. Vor einigen Monaten das Fintech-Unternehmen Block, das übrigens das Börsenkürzel XY und Z hat, hatte angekündigt, 40% der Belegschaft zu entlassen. Nun gab es bei Block, das ist übrigens das Unternehmen, das von Jack Dorsey angeführt wird. Das wiederum ist der ehemalige Twitter-Mitgründer. Block zumindest hat nun Quartalzahlen gemeldet. Donnerstagabend nach Handelsschluss. Die fielen besser aus als erwartet. Laut Block arbeiten übrigens mittlerweile alle Angestellten mit künstlicher Intelligenz und die Aktie legt in einer ersten nachbörslichen Reaktion deutlich zu. Die Wall Street insgesamt hatte am Donnerstag etwas schwächer notiert. Das ist aber auch nicht so überraschend. Am Mittwoch hatte es erst neue Rekorde gegeben und jetzt eben vor den wichtigen Arbeitsmarktdaten ließen es die amerikanischen Investoren erstmal etwas ruhiger angehen. Zudem gab es von einzelnen Unternehmen doch Signale, dass die hohen Benzinpreise etwa auf die Konsumlaune drücken. Apropos Konsumentenstimmung, auch da gibt es jetzt kurz vor dem Wochenende noch frische Zahlen.
0: Informationen von Jens Korte. Er ist unser Mann in New York an der Wall Street, behält da für uns die Übersicht. Mein Name ist Nina Gigax. Schön sind Sie mit uns an diesem Freitagmorgen. Gleich 8 Uhr, Zeit fürs Update. Guten Morgen. Noch ist alles möglich. Bei der Volksinitiative «Keine 10 Millionen Schweiz» gibt's noch keine Mehrheit. Das zeigt die erste GFS-Umfrage zur Abstimmung im Juni. Und Deutschlands Kanzler Merz steckt in einem historischen Umfragetief. So schlecht waren die Werte seit Messbeginn noch nie bei niemandem. Mit mir im Studio ist Patrick Walter. Er bringt uns das Freitagswetter.
1: Guten Morgen. Ziemlich sonnig ist es heute mit Quellwolken und einzelnen Schauern über den Bergen bei 21 Grad.
0: In gut einem Monat ist Abstimmungssonntag am 14. Juni. Viele Meinungen sind schon gemacht. Die erste GFS-Umfrage aber zeigt kein klares Bild. Bei der Volksinitiative gegen eine 10 Millionen Schweiz, der sogenannten Nachhaltigkeitsinitiative, gäbe es ein Patz, wäre schon jetzt abgestimmt worden. Beide Lager liegen gleich auf. Bei der zweiten Vorlage über die Änderung des Zivildienstgesetzes sagt eine knappe Mehrheit ja. Ruth Witwer.
2: Zur Nachhaltigkeitsinitiative der SVP, bekannt als «Keine 10 Millionen Schweiz», wollen bereits knapp 80% der Befragten sicher Ja oder Nein stimmen. Das ist so früh eher ungewöhnlich. Doch einige Stimmbürgerinnen und Stimmbürger dürften die Initiative schon kennen. Seit langem wird sie breit diskutiert. Sonst ist vieles noch unklar. Die Umfrage zum Abstimmungsverhalten von Ende April zeigt eine Pattsituation. 47% sind eher oder sicher für die Initiative, 47% dagegen. Die Argumente dafür oder dagegen kommen in den jeweiligen Lagern gut an. Politologe Lukas Golder vom Forschungsinstitut GFS Bern.
3: Es ist primär die Frage, ob diese hohen Migrationszahlen die Infrastruktur, die Lebensqualität zu stark belasten und auf der anderen Seite, ob eben nicht gerade dank der Migration der Wohlstand gesichert ist.
2: Bei der Initiative «Keine 10 Millionen Schweiz» scheinen die Meinungen gemacht. Entscheidend dürfte sein, welches Lager sich am stärksten mobilisieren lässt. Dabei könnten auch die eher staatskritischen Stimmbürger wichtig sein.
3: Je mehr regierungskritische Menschen teilnehmen am Schluss, desto eher hat die Initiative Chance. Da liegt Potenzial für die Initiative nach wie vor drin.
2: Hingegen bei der Vorlage zur Änderung des Zivildienstgesetzes haben die Befürworter die Nase leicht vorn. 52% wollen laut Umfrage eher oder bestimmt Ja sagen. 40% der Befragten lehnen die Vorlage ab. Pro-Argumente wie die personelle Stärkung der Armee werden breit unterstützt. Die Gegenargumente, etwa die Schwächung des Zivildienstes, ziehen kaum, sagt Martina Musso von GFS Bern.
4: Die Ja-Argumente überzeugen wirklich große Mehrheiten und das gelingt der Gegnerschaft nicht oder noch nicht, muss man vielleicht sagen.
2: Die Stimmbeteiligung ist laut der Umfrage bemerkenswert. Mit 50% liegt sie bereits in dieser noch frühen Phase über dem langjährigen Durchschnitt.
0: Ruth Witwer. Und die erste Trendumfrage des Forschungsinstituts GFS Bern im Auftrag der SRG wurde zwischen dem 20. April und dem 3. Mai durchgeführt bei 19.728 Stimmberechtigten. Der statistische Fehlerbereich liegt bei plus minus 2,8 Prozentpunkten. In der Straße von Hormus ist in der Nacht geschossen worden. Die US-Armee und der Iran haben sich gegenseitig angegriffen, trotz geltender Waffenruhe, Patrick Walter.
1: Konkret sagt das US-Militär, der Iran habe unprovoziert US-Kriegsschiffe angegriffen. Man habe die Angriffe abgewehrt und mit Schlägen zur Selbstverteidigung reagiert. Der Iran meldet, die USA hätten unter anderem einen iranischen Öltanker ins Visier genommen und auch zivile Gebiete seien angegriffen worden. Teheran wirft Washington vor, die Waffenruhe verletzt zu haben. US-Präsident Donald Trump erklärte in einem Fernsehinterview, die Waffenruhe zwischen dem Iran und den USA gelte auch weiterhin. Die Vereinigten Arabischen Emirate melden aber auch heute Morgen, die Luftabwehr habe Raketen und Drohnen aus dem Iran abgewehrt.
0: Zölle, das sind für US-Präsident Donald Trump das wohl wichtigste Instrument seiner Wirtschaftspolitik. Nun muss er vor Gericht aber erneut eine Niederlage einstecken.
1: Die von Trump verhängten temporären Zölle auf Importe seien illegal, so urteilt ein Handelsgericht in New York. Mit den Zöllen von 10% habe Trump seine Befugnisse überschritten. Er habe das als Grundlage herangezogene Handelsgesetz falsch ausgelegt.
0: Dieses Urteil, es ist ja nicht das erste Mal, dass ein Gericht gegen die Zölle von Donald Trump entscheidet.
1: Genau, bereits im Februar hatte das oberste Gericht der USA Sonderzölle auf Importe für unrechtmäßig erklärt. Darauf führte das Weiße Haus neue 10% Zölle ein, basierend auf einer anderen rechtlichen Grundlage. Auch diese wurden nun also für illegal erklärt. Das neue Urteil, das kann aber noch weitergezogen werden.
0: Ja, und wie hat US-Präsident Trump nun auf das jüngste Urteil reagiert?
1: Trump hat sich unbeeindruckt gezeigt. Er werde seine Zollpolitik fortsetzen, sagte er. Der EU hat er kurz davor mit noch höheren Zöllen gedroht, falls sie bis in rund 2 Monaten das Handelsabkommen mit den USA nicht umsetze. Gemäß Vereinbarung müsse die EU ihre Zölle auf Null senken, so Trump.
0: Schweigen im Ukraine-Krieg die Waffen, zumindest vorübergehend. Am späten Abend hat eine Waffenruhe begonnen, allerdings einseitig ausgerufen von Russland.
1: Diese Waffenruhe soll für 2 Tage gelten, anlässlich der traditionellen Militärparade in Moskau zum Sieg der Sowjetunion über Nazi-Deutschland. Ob alle Kampfhandlungen tatsächlich eingestellt wurden, ist unklar. Die Ukraine hatte diese Woche ebenfalls eine Waffenruhe ausgerufen, die schon am Dienstagabend in Kraft trat. Dies habe aber nicht zu einer Reduktion der russischen Angriffe geführt, sagt der ukrainische Präsident Volodymyr Zelensky.
0: Der deutsche Bundeskanzler Friedrich Merz ist nach einem Jahr im Amt so unbeliebt bei der deutschen Bevölkerung wie noch niemand vor ihm in diesem Amt. Nur noch 16% sind zufrieden, so zeigt es der ARD Deutschland-Trend. Das ist keine gute Bilanz nach einem Jahr als Kanzler. Ich habe darüber mit Claudia Kade gesprochen, sie ist Ressortleiterin Politik bei der Tageszeitung «Die Welt». Ich habe sie gefragt, was der Hauptgrund für diesen historisch tiefen Wert sei.
16: Also den Hauptgrund, denke ich, hat Friedrich Merz selbst zu verantworten und die Wurzeln dafür hat er schon sehr früh gelegt, nämlich eigentlich schon in seinem Wahlkampf vor über einem Jahr, wo er nämlich viele Erwartungen geschürt hat und Versprechen gegeben hat, die er bis heute nicht erfüllt hat und das hat sich fortgesetzt in seinem ersten Amtsjahr als Kanzler. Er hat eine völlige Umkehr in der Haushaltspolitik versprochen, in der Migrationspolitik, auch bei vielen anderen Politikfeldern und er hat es nur in Teilen einlösen können. Auf manchen Feldern hat er das Gegenteil dessen gemacht, was er versprochen hat. Und das ging eben schon sehr früh los. Das zog sich durchs ganze Amtsjahr. Und das hat er auch nicht wettmachen können, indem er beispielsweise dann auf anderen Feldern überraschend erfolgreich gewesen wäre. Das heißt, das Erwartungsmanagement des Kanzlers ist einer der Hauptgründe aus meiner Sicht für diesen Niedergang in den Umfragen.
0: Insgesamt also viel Unzufriedenheit mit Merz. Wer profitiert davon? Ist es die AfD, die Alternative für Deutschland? Sie hat ja nämlich anders als er ein Umfragehoch.
16: Ja, genau. Also die Rechtsaußenpartei AfD, die kann sich wirklich gerade zurücklehnen. Das merkt man auch. Die tritt gar nicht mehr so aggressiv und kämpferisch auf wie noch vor einem Jahr. Die lässt einfach laufen und streicht sozusagen die steigenden Umfragewerte ein. Aber interessanterweise geht das den Sozialdemokraten, also dem Koalitionspartner auf der anderen Seite ähnlich. Da verliert sie nämlich auch und wiederum an den linken Rand. Also die Linkspartei profitiert sehr stark. Das heißt, von dieser schlechten Leistung der schwarz-roten Koalition profitiert nicht irgendeine Partei in der Mitte, sondern die Ränder.
0: Informationen von Claudia Kade. Sie ist Ressortleiterin Politik bei der Tageszeitung Die Welt. Zurück in die Schweiz. Die Gletscher hierzulande sind schlecht für den kommenden Sommer gerüstet. Das zeigt ein Bericht des schweizerischen Gletschermessnetzes Glamos. Patrick Walter.
1: Insgesamt liege auf den Gletschern 25% weniger Schnee als im langjährigen Vergleich. Damit seien sie weniger gut geschützt, sagt Gletscherforscher Matthias Huss.
17: Wenn wir weniger Schnee haben, wird dieser Schnee schneller verschwinden, sobald es warm wird. Und damit beginnt der Verlust der Gletschermasse früher und dürfte stärker ausfallen, falls die Temperaturen ähnlich hoch sind wie in den letzten Jahren.
1: Auch der April sei außergewöhnlich warm und trocken gewesen, sagt Matthias Huss. Gewisse Gletscherzungen hätten daher jetzt schon zu schmelzen begonnen. Und wir bleiben in den Schweizer Bergen. Der Krieg im Nahen Osten hat indirekt auch Auswirkungen auf den Tourismus dort. So sind in den ersten 4 Monaten des Jahres über 12% weniger Gäste auf das Jungfraujoch gereist als letztes Jahr, wie die Jungfraubahnen mitteilen. Grund dafür seien die Folgen des Iran-Krieges, etwa Beschränkungen im Luftraum, steigende Kerosinpreise und eine wachsende Unsicherheit, insbesondere auf den asiatischen Märkten. Schon vor 1,5 Monaten warnten die Jungfraubahnen vor den negativen Folgen des Iran-Krieges. Das betreffe insbesondere Gäste aus Indien und aus Südostasien.
0: Und jetzt zum Sport mit Fußball. Da steht seit dem Abend auch der Finale der Europa League fest.
1: Dieser findet in knapp 2 Wochen in Istanbul statt. Und gegenüberstehen werden sich dann der SC Freiburg und Aston Villa aus dem englischen Birmingham. Beide Teams konnten gestern Niederlagen aus dem Hinspiel wettmachen. Freiburg gewann zu Hause gegen Sporting Braga mit 3:1 und Aston Villa besiegte Nottingham Forest mit 4:0. Zu den Börsendaten geliefert von SIX. Der Dow Jones Index in New York hat 0,6% verloren. Der Nikkei-Index in Tokio fällt um 0,2%. Ein Euro kostet zurzeit 91,53 und ein Dollar 77,91.
0: Soweit die Informationen von heute Morgen an diesem Freitag. Verantwortlich heute ist Martina Koch. Die Zeit, es ist gleich 8:11. Papst Leo XIV. Feiert heute sein erstes Amtsjubiläum. Seit einem Jahr sitzt erstmals ein US-Amerikaner auf dem Heiligen Stuhl. Und schon am ersten Amtstag hatte er klare Akzente gesetzt gegen Krieg und Gewalt, gegen Superreichtum und soziale Ungleichheit, für das Gemeinwohl und eine Kirche mit sozialem Gewissen. Das erste Wort, das er nach der Wahl an die Gläubigen richtete, Pace, Frieden.
18: La pace sia con tutti voi.
0: International verschaffen ihm die klaren Äußerungen etwa gegen den Iran-Krieg viel Aufmerksamkeit. Innerhalb der katholischen Kirche hingegen wachsen die Erwartungen. Silvan Zemp hat SRF-Religionsredaktorin Judith Wipfler gefragt, wie konsequent der Papst die Linie um klare Friedensbemühungen bisher verfolgt.
19: Absolut konsequent. Gewalt ist keine Lösung. So einfach und so universell drückt das sich ja aus. Ist ja eigentlich etwas, was wir auf dem Schulplatz, auf dem Pausenplatz schon lernen sollten. Etwas Allgemeingültiges. Papst Leo, der zitiert einfach nur die Bibel. Der sagt, du sollst den Migranten lieben wie dich selbst. Das steht in der Tora. Oder selig die Frieden stiften. Das ist aus Jesu Bergpredigt. Und auch dafür sind ihm die anderen Kirchen, die Ökumene, sehr dankbar. Denn auch reformierte, lutherische oder andere Kirchen, die sind sich ja ganz einig in diesen Zielen. Und die lauten nämlich Frieden, Gerechtigkeit und Bewahrung der Schöpfung. Diese drei, die gehören zusammen.
20: International scheint diese klare Sprache von Papst Leo mehrheitlich gut anzukommen. Wie erklären Sie sich, dass Leo sich damit so viel Resonanz verschafft?
19: Das hat sicher mit den starken, in Anführungszeichen, Gegnern zu tun, also besonders mit der aktuellen US-Regierung. Aber nicht nur. Es ist schon ein bisschen ironisch, dass die Kritik des Papstes erst durch die Abwehr, durch Präsident Trump, überhaupt so global gehört wird. Denn die Kritik am Krieg und an Gewalt, die hat er schon vorher geäußert, etwa an Weihnachten. Aber da ist das noch nicht so zu einem großen Echo gekommen. An Ostern dann schon.
20: Und weshalb macht er das? Weshalb legt er sich eben zum Beispiel mit der US-Regierung an?
19: Naja, Papst Leo kritisiert ja alle Kriege und Kriegstreiber. Also er kritisiert den Superreichtum, die Ausbeutung des Planeten und der Menschen, auch auf anderen Kontinenten. Namentlich nennt er die Verantwortlichen selten, aber er benennt die Probleme, die Problematiken. Also auch in Angola, wo er war, in Kamerun und besonders in Äquatorialguinea ist mir es aufgefallen, da kritisierte er auch die Kleptokratie, also die Selbstbereicherung einiger weniger Herrschender und den Hunger der Bevölkerung oder auch die Langzeitfolgen von Krieg. Die, wie er sagt, menschengemachte Klimakrise kritisiert er auch bei jeder Gelegenheit. Aber die US-Regierung, die fühlte sich davon jetzt offenbar getroffen.
20: Sie haben es schon etwas angesprochen, Judith Wipfler, und Sie verfolgen ja die Geschehnisse und die Äußerungen des Papstes relativ eng. Sie haben angesprochen, wofür er steht, und dennoch hört man gelegentlich auch, dass er auch konservative Positionen vertritt. Frage an Sie, wofür steht Papst Leo ganz konkret?
19: Also ich denke, das Profil, das wird sich noch erweisen. Das haben ja auch alle meine Interviewpartnerinnen und Partner jetzt gesagt im Vorfeld von ein Jahr Papst Leo. Er steht sicher für Humanität, für Menschenwürde ein. Und gerne auch nochmal ökumenisch gesagt eben für Frieden, Gerechtigkeit und Bewahrung der Schöpfung. Dafür steht er ein. Und wo er dann innerkirchlich stehen wird, das ist eben immer noch nicht so klar. Also was meint konservativ? Das ist bei ihm immer noch nicht klar.
20: In meiner Wahrnehmung hat man zu Beginn seiner Amtszeit relativ wenig gehört. Also eben diese Äußerung mit Pace, das erste Wort, das man von ihm gehört hat, das ist mir noch präsent. Aber dann war es lange Zeit gefühlt ruhig um den Papst. Jetzt macht er mit klaren Antikriegsäußerungen von sich reden. Gleichzeitig gibt es aber auch viele Baustellen in der römisch-katholischen Kirche, die der Papst angehen müsste. Wo hat er denn bislang angepackt?
19: Also eben immer noch viel zu wenig, jetzt innerkirchlich. Das bemängeln alle, mit denen ich da so gesprochen habe jetzt im Vorfeld. Die sagen alle, dass es jetzt dringend Schritte zu mehr Mitbestimmung geben muss in der römisch-katholischen Kirche. Da geht es um den sogenannten synodalen Prozess, dass sich eben Bischöfe und der Papst, das ist ja auch ein Bischof, beraten lässt, wirklich beraten lässt von nicht geweihten Menschen, eben auch von Frauen und von nicht geweihten Männern, beraten lässt beim Entscheiden. Also das war ja das Versprechen dieses synodalen Wegs. Und dieses Versprechen ist immer noch nicht eingelöst worden. Darauf wartet besonders die Schweizer Kirchenbasis nun immer ungeduldiger. Aber ich denke, da kommt in den nächsten 2 Monaten sicher etwas.
20: Und was müsst ihr als erstes anpacken?
19: Nur zum Beispiel Benennungen im obersten Machtzirkel, im Leitungsgremium, in der Kurie in Rom. Da sind wichtige Posten, man könnte sie Minister nennen, neu zu besetzen. Und da ist die Frage, wen setzt der Papst dort ein? Das sind Richtungsentscheide. Wird er so viel Frauen wie im Moment möglich ernennen in hohe Leitungsgremien? Kommen progressivere an die Macht, sage ich jetzt mal, an die Schaltstellen, oder sind es wieder die alten Konservativen?
20: Aber eben, Sie haben es gesagt, Papst Leo lässt sich Zeit. Wie erklären Sie sich das?
19: Das wird erklärt damit, dass jetzt noch viel anderes zu tun war. Das begann mit dem Heiligen Jahr, das er da noch fertig machen musste in Rom mit ganz, ganz vielen Veranstaltungen. Dann gab es ein großes ökumenisches Jubiläum, wofür er in die Türkei gereist ist. Dann kam sein Herzensanliegen dran, nämlich der Kontinent Afrika. Seine längste Reise bisher, 4 Länder hat er dort besucht. Das schien alles noch Priorität zu haben. Es ist auch noch eine Bringschuld seitens derer, die beteiligt sind an diesem synodalen Prozess. Die schicken dem Papst jetzt nacheinander sogenannte Berichte, wo eben drinsteht, was sie beschlossen haben, was der Papst jetzt weitertreiben soll. Und diese Berichte trudeln jetzt nach und nach beim Papst ein. Und der muss dann entscheiden, ja, löse ich das Pflichtzölibat für Priester auf Oder gebe ich dem Kirchenvolk mehr Macht, wenn es um die Wahl der Bischöfe geht? Das sind so Vorschläge, die da gemacht werden. Und da kommt es jetzt darauf an, steigt der Papst Leo darauf ein? Macht er seine Kirche wirklich synodaler, heißt partizipativer oder nicht?
0: Religionsredaktorin Ruth Wipfler. Gleich gehen wir hier auf den Gotthardpass. Die Straße über den Berg öffnet so früh wie schon lange nicht mehr. Warum? Wir klären es nach den Nachrichten.
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0: Die gibt es jetzt um 8.18 Uhr. Bei der Abstimmung zur Volksinitiative «Keine 10 Millionen Schweiz» zeichnet sich derzeit ein Kopf-an-Kopf-Rennen ab. Das zeigt die erste GFS-Umfrage zu den Abstimmungen im Juni. Bei der Änderung des Zivildienstgesetzes gäbe es Stand heute ein knappes Ja. Trotz geltender Waffenruhe haben sich die USA und der Iran in der Nacht in der Straße von Hormuz beschossen. Das US-Militär sagt, es habe iranische Angriffe abgewehrt. Der Iran meldet, die USA hätten einen iranischen Öltanker angegriffen. Und der deutsche Bundeskanzler Friedrich Merz befindet sich in einem Umfragetief. Seine Zustimmung liegt laut ARD Deutschland-Trend bei nur gerade 16%. Es ist der schlechteste Wert seit Beginn dieser Umfrage. Zum Wetter heute Freitag: Es ist ziemlich sonnig mit Quellwolken und einzelnen Schauern über den Bergen. Die Temperatur erreicht 21 Grad. Heute um 11 Uhr öffnet der Gotthardpass nach der halbjährigen Wintersperre wieder für den Verkehr, so früh wie seit 15 Jahren nicht mehr. Das freut nicht nur leidenschaftliche Passfahrerinnen und Fahrer, sondern auch viele, die an Auffahrt oder an Pfingsten in den Süden fahren wollen. Mit der Passstraße haben sie eine Alternative zum Gotthardstau. Ich habe Tessin-Korrespondent Ivan Santoro gefragt, weshalb dieses Jahr der Pass so früh geöffnet werde.
6: Ja, weil es einfach viel weniger Schnee als in anderen Jahren hatte und man deshalb auch mit den Räumungs- und den Reparaturarbeiten viel schneller vorwärts kam als geplant. Ziel ist es ja eigentlich immer, dass der Pass vor Auffahrt geöffnet wird, sicher aber vor Pfingsten, und das hat in der Vergangenheit meistens geklappt, an Auffahrt aber nicht immer, weil wir wissen ja, diese Feiertage sind wie Ostern, die variieren von Jahr zu Jahr, sind manchmal früher, manchmal später. Die Regel ist aber, der Pass ist Ende Mai bis Ende Oktober offen, und jetzt wird er bereits Anfangs Mai geöffnet. Das ist eine Woche früher als im letzten Jahr, 3 Wochen früher gar als 2024. Damit war diesen Winter der Gotthardpass exakt ein halbes Jahr im Winterschlaf, nämlich vom 7. November bis zum 7. Mai. Übrigens, nur einmal wurde der Gotthardpass noch früher geöffnet als in diesem Jahr. Das war vor 15 Jahren, 2011. Da fuhren die ersten Autos bereits am 30. April über den Pass.
0: Und wie stark entlastet diese nun offene Passstraße die Stausituation, den Autoverkehr?
6: Ja, es ist schon eine große Entlastung. Viele wählen den Weg über den Pass, wenn es eben vor dem Gotthardtunnel Stau hat. Eine Faustregel, die lautet, so etwa 4 Kilometern Stau, also etwa eine halbe Stunde, da lohnt sich die Fahrt über den Gotthard, denn gerade etwa eine halbe Stunde länger dauert die Passfahrt als durch den Tunnel bei freier Fahrt. Nicht alle freuen sich aber auf diese Passöffnung. Die Bewohnerinnen und Bewohner entlang der Autobahn A2, also in der Leventina, im Tessin und im Urnerland, die ärgern sich über den Ausweichverkehr, der in den letzten Jahren immer mehr zugenommen hatte. Also man verließ die Autobahn vor dem Stau, fuhr durch die Dörfer, über die Kantonsstraße und bog dann bei der letzten Einfahrt vor dem Tunnel wieder auf die Autobahn ein. Jetzt gibt es aber ein neues Konzept. Also das gab es schon in den letzten 2 Jahren. So wird eine verlängerte Ausfahrtspur geschaffen, die ist etwa auf der Urner Seite 3 Kilometer lang. Wer sich für den Pass entscheidet, der kann diese benutzen, kann also früher da von der Autobahn quasi, also er bleibt auf der Autobahn, hat aber eine extra Spur, er kann diese benutzen, kann an der Kolonne vorbeifahren, kann dann aber nicht mehr zurück auf die Autobahn. Und dieses Konzept hat sich bewährt, es gibt es auch auf der Südseite.
0: Es gibt ja politische Diskussionen, den Gotthardpass das ganze Jahr über offen zu halten. Weshalb schließt denn der Pass überhaupt?
6: Es geht da ganz klar um die Kosten. Ein Ganzjahresbetrieb wäre sehr teuer, aber nichtsdestotrotz, es stimmt, mehrere Politikerinnen und Politiker, die wollen einen Ganzjahresbetrieb. Man müsse etwas machen gegen den zunehmenden Gotthardstau und der hat sich wirklich in den letzten 10-12 Jahren verdreifacht. Vor allem der Osterstau, der ist ein regelmäßiges Ärgernis. Da sind Staus über 20 Kilometer keine Seltenheit, hatten wir auch in diesem Jahr wieder.

0: Ganzjahresöffnung. Andere wie ProAlps, ehemals Alpeninitiative, die argumentieren, ein dauerhaft geöffneter Gotthardpass, der würde gegen die Verfassung verstoßen, da es sich dabei um einen Kapazitätsausbau durch die Alpen handeln würde. Aber die Motion, die ist noch hängig, die wird noch behandelt werden in Bern.
1: Informationen von Tessin-Korrespondent Ivan Santoro.

0: Ja, wir haben es eben gehört, im vergangenen Winter hat es nur wenig geschneit und darum hat es im Vergleich zu früheren Jahren auch wenig Schnee auf den Schweizer Gletschern. Das zeigen jetzt Untersuchungen des Schweizer Gletschermessnetzes GLAMOS. Das sind keine guten Vorzeichen für den Sommer. Inlandredaktorin Livia Mittendorp hat Matthias Huss, der Leiter des Gletschermessnetzes GLAMOS, sie hat ihn gefragt, was die gemessene Schneehöhe im Frühling für das Abschmelzen der Gletscher bedeutet.
1: Momentan sind die Gletscher in der Phase, wo sie den Schnee einlagern für den Sommer. Also wir bestimmen Ende April, wie viel Schutzschicht die Gletscher haben und wie gut sie vorbereitet sind für die Sommerschmelze. Diese Messungen machen wir auf rund 20 Schweizer Gletschern, um dann eben voraussagen zu können, wie es ihnen im Sommer gehen wird.
2: Und wie sind die Gletscher nun vorbereitet auf den Sommer? Also wie gut hat sich die Schneemenge gehalten im April und Anfang Mai im Vergleich zu anderen Jahren?
1: Wir haben momentan einen schlechten Zustand der Gletscher, schon wieder leider. Wir haben deutlich zu wenig Schnee auf dem Eis, 25% weniger schweizweit. Das betrifft fast alle Regionen, außer gerade das Berner Oberland und das westlichste Wallis. Das heißt, wenn wir weniger Schnee haben, wird dieser Schnee schneller verschwinden, sobald es warm wird. Und damit beginnt der Verlust der Gletschermasse früher und dürfte stärker ausfallen, falls die Temperaturen ähnlich hoch sind wie in den letzten Jahren.
2: Und woran hat es gelegen, dass es jetzt verhältnismäßig wenig Schnee hatte im Winter auf den Gletschern? Was hat dazu geführt?
1: Wir hatten ganz einfach zu wenig Niederschlag. Die Temperaturen spielen im Winter für die Gletscher praktisch keine Rolle, auch wenn dieser Winter wiederum zu warm war im Flachland. Auf den Gletschern war es genügend kalt, aber es kam einfach zu wenig Schneeniederschlag. Es war sehr trocken, bis auf wenige Wochen. Und das hat dazu geführt, dass wir eben schon wieder ein Jahr haben mit zu wenig Schnee. Das reiht sich ein bisschen ein in andere Jahre, zum Beispiel 2022 und 2023, wo wir auch viel zu wenig Schnee auf den Gletschern hatten. Und genau diese beiden Jahre haben dann dazu geführt, dass wir im Sommer Rekordschmelzwerte der Gletscher bestimmt haben.
2: Gerade im April hat man es ja auch hier im Flachland gemerkt. Es war ein warmer April mit wenig Niederschlag. Also kann man sagen, dieses schöne Aprilwetter, das wir in diesem Jahr haben, haben auch die Gletscher zu spüren bekommen.
1: Ja, der April war wirklich außergewöhnlich, weil normalerweise kommt im April auf den Gletschern immer noch weiterer Schnee hinzu, auch wenn es hier unten schon warm ist. Und das fiel diesen April praktisch komplett aus. Tatsächlich haben gewisse Gletscherzungen sogar schon mit der Schmelze begonnen. Und das hat neben dem sonst schon trockenen Winter dazu beigetragen, dass wir eben Ende April deutlich zu wenig Schnee oder eben Schutzschicht auf dem Gletscher haben.
2: Das ist ungewöhnlich, dass die Gletscher jetzt schon im April oder Anfang Mai mit dem Schmelzen beginnen in dem Fall.
1: Ich würde nicht sagen, es ist komplett ungewöhnlich. Das ist schon früher ab und zu aufgetreten. Aber wir sehen schon, dass sich das jetzt zu häufen scheint, weil eben die Temperaturen früher im Frühling schon ein Level erreichen, wo die Schmelze beginnen kann. Also wenn wir das vergleichen mit vor 50 Jahren, dann ist es wirklich ungewöhnlich. Wenn man es in den Vergleich mit den letzten paar Jahren stellt, dann wird es eben immer mehr zur Normalität, dass die Schmelzperiode im Hochgebirge sich verlängert. Und das führt natürlich dazu, dass insgesamt über den Sommer dann mehr Schnee und Eis verschwindet.
2: Sie schreiben im Bericht auch, es gäbe regionale Unterschiede. Also die Situation ist nicht überall gleich schlimm in dem Sinn.
1: Das ist sehr häufig, dass wir nicht überall in der Schweiz genau die gleichen Bedingungen haben, da die Niederschlags-

0: Ereignisse aus unterschiedlichen Richtungen kommen. Und dieses Jahr ist es so, dass wir vor allem in der Südostschweiz, also zum Beispiel im Engadin, Graubünden, aber auch im Tessin, deutlich zu wenig Schnee auf den Gletschern haben im Hochgebirge. Die Situation ist etwas besser im westlichen Berner Oberland und im westlichsten Wallis. Dort haben wir zwar ein bisschen zu wenig, aber wir sind immer noch relativ nahe beim langjährigen Mittel. Schweizweit gesehen sind wir wirklich in einer Situation, wo wir zu wenig haben, aber es ist nicht in allen Regionen gleich dramatisch.
1: Und weshalb gerade in der Südostschweiz gab es einfach dort besonders wenig Niederschlag?
0: Genau, dort gab es besonders wenig Niederschlag, vor allem im Frühwinter. Es kam eigentlich nur im Februar und März kam mal ein bisschen mehr Schnee dazu. Und sonst war es wirklich praktisch den ganzen Winter über deutlich zu trocken.
2: Das sagt Matthias Huss, er ist der Leiter des Gletschermessnetzes GLAMOS. Sie hören SRF 4 News am Freitagmorgen. Es ist gleich 8:30. Zeit hier damit bei uns fürs umfassende News Update. Heute haben wir unter anderem die erste GFS-Umfrage für Sie bereit. Die erste Umfrage zu den kommenden Abstimmungen, die am 14. Juni dann sind. Was da rauskommen wäre, jetzt gleich. Noch ist alles möglich. Bei der Volksinitiative «Keine 10 Millionen Schweiz» gibt es noch keine Mehrheit. Das zeigt die erste GFS-Umfrage zur Abstimmung im Juni. Und trotz Waffenruhe, Iran und die USA haben sich in der Nacht in der Straße von Hormus gegenseitig beschossen. Mit mir im Studio ist Patrick Walter. Er bringt uns das Freitagswetter.
3: Das Wetter wird ziemlich sonnig mit Quellwolken und einzelnen Schauern über den Bergen. Und es gibt 21 Grad.
2: Mein Name ist Nina Kigax. Guten Tag. In gut einem Monat ist Abstimmungssonntag am 14. Juni. Viele Meinungen sind schon gemacht, die erste GFS-Umfrage aber zeigt kein klares Bild. Bei der Volksinitiative gegen eine 10 Millionen Schweiz der SVP, der sogenannten Nachhaltigkeitsinitiative, gäbe es ein Patt, wäre schon jetzt abgestimmt worden. Beide Lager liegen gleich auf. Bei der zweiten Vorlage über die Änderung des Zivildienstgesetzes sagt eine knappe Mehrheit ja. Ruth Witwer.
4: Zur Nachhaltigkeitsinitiative der SVP, bekannt als «Keine 10 Millionen Schweiz», wollen bereits knapp 80% der Befragten sicher Ja oder Nein stimmen. Das ist so früh eher ungewöhnlich. Doch einige Stimmbürgerinnen und Stimmbürger dürften die Initiative schon kennen. Seit langem wird sie breit diskutiert. Sonst ist vieles noch unklar. Die Umfrage zum Abstimmungsverhalten von Ende April zeigt eine Pattsituation. 47% sind eher oder sicher für die Initiative, 47% dagegen. Die Argumente dafür oder dagegen kommen in den jeweiligen Lagern gut an. Politologe Lukas Golder vom Forschungsinstitut GFS Bern.
5: Es ist primär die Frage, ob diese hohen Migrationszahlen die Infrastruktur, die Lebensqualität zu stark belasten und auf der anderen Seite, ob eben nicht gerade dank der Migration der Wohlstand gesichert ist.
4: Bei der Initiative «Keine 10 Millionen Schweiz» scheinen die Meinungen gemacht. Entscheidend dürfte sein, welches Lager sich am stärksten mobilisieren lässt. Dabei könnten auch die eher staatskritischen Stimmbürger wichtig sein.
5: Je mehr regierungskritische Menschen teilnehmen am Schluss, desto eher hat die Initiative Chance. Da liegt Potenzial für die Initiative nach wie vor drin.
4: Hingegen bei der Vorlage zur Änderung des Zivildienstgesetzes haben die Befürworter die Nase leicht vorn. 52% wollen laut Umfrage eher oder bestimmt Ja sagen. 40% der Befragten lehnen die Vorlage ab. Pro-Argumente wie die personelle Stärkung der Armee werden breit unterstützt. Die Gegenargumente, etwa die Schwächung des Zivildienstes, ziehen kaum, sagt Martina Musso von GFS Bern.
6: Die Ja-Argumente überzeugen wirklich große Mehrheiten und das gelingt der Gegnerschaft nicht oder noch nicht, muss man vielleicht sagen.
4: Die Stimmbeteiligung ist laut der Umfrage bemerkenswert. Mit 50% liegt sie bereits in dieser noch frühen Phase über dem langjährigen Durchschnitt.
2: Ruth Witwer. Ja, die erste Trendumfrage des Forschungsinstituts GFS Bern im Auftrag der SRG wurde zwischen dem 20. April und dem 3. Mai durchgeführt. bei 19.728 Stimmberechtigten. Der statistische Fehlerbereich liegt bei plus minus 2,8 Prozentpunkten. In der Straße von Hormuz ist in der Nacht geschossen worden. Die US-Armee und der Iran haben sich gegenseitig angegriffen, trotz geltender Waffenruhe, Patrick Walter.
3: Konkret sagt das US-Militär, der Iran habe unprovoziert US-Kriegsschiffe angegriffen. Man habe die Angriffe abgewehrt und mit Schlägen zur Selbstverteidigung reagiert. Der Iran meldet, die USA hätten unter anderem einen iranischen Öltanker ins Visier genommen und auch zivile Gebiete seien angegriffen worden. Teheran wirft Washington vor, die Waffenruhe verletzt zu haben. US-Präsident Donald Trump erklärt in einem Fernsehinterview, die Waffenruhe zwischen dem Iran und den USA gelte auch weiterhin. Die Vereinigten Arabischen Emirate melden aber auch heute Morgen, die Luftabwehr habe Raketen und Drohnen aus dem Iran abgewehrt.
2: Zölle sind für US-Präsident Donald Trump das wohl wichtigste Instrument seiner Wirtschaftspolitik. Nun muss er vor Gericht erneut eine Niederlage einstecken.
3: Die von Trump verhängten temporären Zölle auf Importe seien illegal, so urteilt ein Handelsgericht in New York. Mit den Zöllen von 10% habe Trump seine Befugnisse überschritten. Er habe das als Grundlage herangezogene Handelsgesetz falsch ausgelegt.
2: Dieses Urteil, es ist ja nicht das erste Mal, dass ein Gericht gegen die Zölle von Donald Trump entscheidet.
3: Ja, bereits im Februar hatte das oberste Gericht der USA Sonderzölle auf Importe für unrechtmäßig erklärt. Darauf führte das Weiße Haus neue 10% Zölle ein, basierend auf einer anderen rechtlichen Grundlage. Auch diese wurden nun also für illegal erklärt. Das neue Urteil kann aber noch weitergezogen werden.
2: Ja, und wie hat US-Präsident Donald Trump auf dieses jüngste Urteil reagiert?
3: Er hat sich unbeeindruckt gezeigt, er werde seine Zollpolitik fortsetzen, sagte er. Der EU hat er kurz davor mit noch höheren Zöllen gedroht, falls sie bis in rund 2 Monaten das Handelsabkommen mit den USA nicht umsetze. Gemäß Vereinbarung müsse die EU ihre Zölle auf Null senken, so Trump.
2: Zum Krieg in der Ukraine. Dort ist zwar die Rede von einer Waffenruhe zwischen Russland und der Ukraine, dennoch gehen die gegenseitigen Angriffe weiter.
3: Am späten Abend hat eigentlich eine zweitägige Waffenruhe begonnen, die Russland einseitig ausgerufen hat. Anlass dafür ist der Tag des Sieges der Sowjetunion über Nazi-Deutschland. Der ukrainische Präsident Volodymyr Zelensky erklärt aber heute Morgen, Russland halte sich nicht an diese selbst ausgerufene Waffenruhe. Die Angriffe auf die Ukraine würden fortgesetzt. Als Reaktion darauf setze auch die Ukraine ihre Angriffe fort, so Zelensky. Russland wirft wiederum der Ukraine vor, sich nicht an die Waffenruhe zu halten.
2: Und jetzt zurück in die Schweiz. Die Gletscher hierzulande sind schlecht für den kommenden Sommer gerüstet. Das zeigt ein Bericht des schweizerischen Gletschermessnetzes Glamos.
3: Insgesamt liege auf den Gletschern 25% weniger Schnee als im langjährigen Vergleich. Damit seien sie weniger gut geschützt, sagt Gletscherforscher Matthias Huss.
0: Wenn wir weniger Schnee haben, wird dieser Schnee schneller verschwinden, sobald es warm wird. Und damit beginnt der Verlust der Gletschermasse früher und dürfte stärker ausfallen, falls die Temperaturen ähnlich hoch sind wie in den letzten Jahren.
3: Auch der April sei außergewöhnlich warm und trocken gewesen, sagt Matthias Huss. Gewisse Gletscherzungen hätten daher schon zu schmelzen begonnen. Und wir bleiben in den Schweizer Bergen. Der Krieg im Nahen Osten hat indirekt auch Auswirkungen auf den Tourismus dort. So sind in den ersten 4 Monaten des Jahres über 12% weniger Gäste auf das Jungfraujoch gereist als letztes Jahr, wie die Jungfraubahnen mitteilen. Grund dafür seien die Folgen des Irankrieges, zum Beispiel Flugausfälle, steigende Kerosinpreise und eine wachsende Unsicherheit, insbesondere auf den asiatischen Märkten. Schon vor 1,5 Monaten warnten die Jungfraubahnen vor den negativen Folgen des Irankrieges. Das betreffe insbesondere Gäste aus Indien und Südostasien. Dann weiter mit den Börsendaten von SIX. Der Dow Jones Index in New York hat 0,6% verloren. Der Nikkei-Index in Tokio fällt um 0,3%. Der Euro wird zu 91,53 gehandelt und der Dollar zu 77,91. Der Blick aufs Wetter. Heute ist es ziemlich sonnig. Über den Bergen wachsen Quellwolken. Einzelne Schauer sind möglich. Die Temperatur erreicht 21 Grad.
2: Soweit die Informationen von heute Morgen an diesem Freitag. Verantwortlich ist Martina Koch. Die Zeit 8.38 Uhr. Der deutsche Kanzler Friedrich Merz ist nach einem Jahr im Amt so unbeliebt bei der deutschen Bevölkerung wie noch niemand vor ihm in diesem Amt. Nur noch 16% sind zufrieden, so zeigt das der ARD-Deutschland-Trend. Das ist keine gute Bilanz nach einem Jahr als Kanzler. Ich habe darüber mit Claudia Kade gesprochen. Sie ist Ressortleiterin Politik bei der Tageszeitung Die Welt. Ich habe sie gefragt, was der Hauptgrund für diesen historisch tiefen Wert sei.
7: Also den Hauptgrund, denke ich, hat Friedrich Merz selbst zu verantworten. Und die Wurzeln dafür hat er schon sehr früh gelegt, nämlich eigentlich schon in seinem Wahlkampf vor über einem Jahr, wo er nämlich viele Erwartungen geschürt hat und Versprechen gegeben hat, die er bis heute nicht erfüllt hat. Und das hat sich fortgesetzt in seinem ersten Amtsjahr als Kanzler. Er hat eine völlige Umkehr in der Haushaltspolitik versprochen, in der Migrationspolitik, auch bei vielen anderen Politikfeldern. Und er hat es nur in Teilen einlösen können. Auf manchen Feldern hat er das Gegenteil dessen gemacht, was er versprochen hat. Und das ging eben schon sehr früh los. Das zog sich durchs ganze Amtsjahr. Und das hat er auch nicht wettmachen können, indem er beispielsweise dann auf anderen Feldern überraschend erfolgreich gewesen wäre. Das heißt, das Erwartungsmanagement des Kanzlers ist einer der Hauptgründe aus meiner Sicht für diesen Niedergang in den Umfragen.
2: Und doch hat Merz ja nicht nur bei der Zufriedenheit schlechte Umfragewerte. Fast 70% der Befragten finden, dass er dem Kanzleramt auch nicht gewachsen sei. Was sagt das über seine politische Arbeit aus?
7: Ja, der Eindruck, der sich hier bei vielen im Land verfestigt hat, ist, dass es eine große Diskrepanz gibt zwischen den Aufgaben, die ein deutscher Kanzler in diesen Zeiten hat, nämlich das Land auf vielen, vielen Ebenen grundlegend zu reformieren, und der eigentlichen Performance, die Friedrich Merz dann abliefert. Das hängt damit zusammen, dass viele den Eindruck haben, dass der kleinere Koalitionspartner, nämlich die Sozialdemokraten, eigentlich das Geschäft diktieren, dass Friedrich Merz da ganz wenig, obwohl er ja die Kanzlerpartei und damit den stärkeren Part im Koalitionslager vertritt, sich kaum durchsetzen kann und sehr viel Zugeständnisse an die Sozialdemokraten macht. Und das passt eben aus Sicht vieler im Land nicht zu den Reformanstrengungen, die von Experten, von Ökonomen und auch aus der konservativen Partei selber gesehen werden. Und diese Reformbemühungen, die stecken in Deutschland eben total fest. Es wurde von Merz ein Herbst der Reformen im vorigen Jahr angekündigt. Jetzt haben wir fast schon wieder Sommer des nächsten Jahres und nur ein Bruchteil dessen, was man an Reformen angegangen ist, ist tatsächlich ins Werk gesetzt. Also das ist eben auch ein Grund dafür, weshalb man den Eindruck hat, er ist dem Kanzleramt nicht gewachsen. Aber es gibt eben noch mehr, zum Beispiel eben auch, wie er mit der Bevölkerung überhaupt umgeht, ist auch ein Riesenproblem.
2: Insgesamt also viel Unzufriedenheit mit Merz. Wer profitiert davon? Ist es die AfD, die Alternative für Deutschland? Sie hat ja nämlich anders als er ein Umfragehoch.
7: Ja, genau. Also die Rechtsaußenpartei AfD, die kann sich wirklich gerade zurücklehnen. Das merkt man auch. Die tritt gar nicht mehr so aggressiv und kämpferisch auf wie noch vor einem Jahr. Die lässt einfach laufen und streicht sozusagen die steigenden Umfragewerte ein. Aber interessanterweise geht das den Sozialdemokraten, also dem Koalitionspartner auf der anderen Seite ähnlich. Da verliert sie nämlich auch und wiederum an den linken Rand. Also die Linkspartei profitiert sehr stark. Das heißt, von dieser schlechten Leistung der schwarz-roten Koalition profitiert nicht irgendeine Partei in der Mitte, sondern die Ränder.
2: Für Friedrich Merz bleibt die Frage, wie kommt er da aus seinem Rekordtief wieder heraus? Was heißt das für ihn?
7: Ich denke, die Menschen hier in Deutschland wären nachsichtiger bei diesem ganzen Thema Kommunikation, das wir eben hatten, wenn sich die Erfolge dann mal einstellen würden und wenn man denn feststellen könnte, dass sich im Land wirklich was zum Positiven dreht. Das heißt, wenn die schwarz-rote Koalition unter Friedrich Merz dann tatsächlich jetzt bis zur Sommerpause wichtige Reformvorhaben auf den Weg bringt und dann auch diese Reformen gemeinschaftlich vertritt. Kurzum, es braucht mehr Gemeinschaftsgeist, Gemeinsinn und das ist eben auch eine Aufgabe der Führungsfigur.
2: Claudia Kade ist Ressortleiterin Politik bei der Tageszeitung Die Welt. 1700 Kommentare. Die gibt's auf unserer Dialogseite dialog.srf.ch unter der Frage, soll die Schweiz die Bevölkerungszahl auf 10 Millionen begrenzen? Wir arbeiten uns durch diese Kommentare durch, gleich hier nach der Nachrichtenübersicht.
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2: Und die gibt's jetzt um 8.43 Uhr exakt. Bei der Abstimmung zur Volksinitiative «Keine 10 Millionen Schweiz» zeichnet sich derzeit ein Kopf-an-Kopf-Rennen ab. Das zeigt die erste GFS-Umfrage zu den Abstimmungen im Juni. Bei der Änderung des Zivildienstgesetzes gäbe es Stand heute ein knappes Ja. Trotz geltender Waffenruhe haben sich die USA und der Iran in der Straße von Hormuz beschossen heute Nacht. Das US-Militär sagt, es habe iranische Angriffe abgewehrt. Der Iran meldet, die USA hätten einen iranischen Öltanker angegriffen. Und der deutsche Kanzler Friedrich Merz befindet sich in einem Umfragetief. Seine Zustimmung liegt laut ARD Deutschland Trend bei gerade noch 16%. Es ist der schlechteste Wert seit Beginn dieser Umfrage. Zum Wetter heute Freitag. Es ist ziemlich sonnig mit Quellwolken und einzelnen Schauern über den Bergen. Die Temperatur erreicht 21 Grad. Wir berichten heute Morgen darüber, die Befürworter und Gegnerinnen der Volksinitiative «Keine 10 Millionen Schweiz» der SVP halten sich in einer ersten GFS-Umfrage knapp die Waage. Eingereicht wurde die Volksinitiative vor 2 Jahren und beinahe gleich lang läuft auf unserer Community-Plattform Dialog SRG SSR eine Debatte zum Thema. Die Frage, welche ein Nutzer der Community stellte, soll die Schweiz die Bevölkerungszahl auf 10 Millionen limitieren? Bisher haben rund 6'000 Menschen an der Community-Umfrage teilgenommen. Mit 52% liegt das Nein-Lager leicht vorne. Und das Thema wird auf der Dialogseite sehr eifrig diskutiert. Es gibt über 1'700 Kommentare. Genauer angeschaut hat sich diese Kommentare mein SRF4-News-Kollege Marc Allemann. Ich habe ihn gefragt, wie emotional die Debatte verläuft.
9: Klar ist, Themen wie Zuwanderung, dichter Stress und demografischer Wandel beschäftigen viele der Kommentarschreiberinnen stark. Es gibt Kommentare, die sich pauschal gegen Ausländerinnen und Ausländer richten oder die gegen einzelne Nationalitäten schießen. Die Mehrheit in der Community argumentiert aber sachlich, egal ob man jetzt für oder gegen eine Bevölkerungsbegrenzung ist. Denn die meisten in der Community sind sich einig, Zuwanderung und Wachstum sind wichtige Themen.
2: Ja, und wie argumentieren die Befürwortenden einer Obergrenze für die Bevölkerung?
9: Ein immer wiederkehrendes Argument ist, der Platz in der Schweiz sei begrenzt. Irgendwann ist die Wohnung voll, schreibt etwa jener Nutzer, der die Community-Frage selbst vorgeschlagen hat. Man könne nicht beliebig Menschen in einen begrenzten Raum aufnehmen. Und je mehr Menschen da seien, desto mehr müsse man bauen. Zugespitzt kann man also sagen, das Boot ist voll, ist das am stärksten wiederkehrende Ja-Argument.
2: Haben die Befürworterinnen und Befürworter also den Eindruck, die Schweiz habe bereits zu viele Einwohnerinnen und Einwohner?
9: Teilweise ja. Dazu stellvertretend dieser Kommentar. Die Züge und Busse sind überfüllt, das Eisenbahnnetz ist überlastet, die Straßen sind verstopft, die Schulen sind zu klein, es gibt zu wenig Kinderkrippen, die Musikfestivals ersticken unter der Menschenmenge, selbst die Bergwege sind übervölkert.
2: Soweit also die Argumente der Befürworterinnen und Befürworter einer Bevölkerungsobergrenze. Was sagen auf der anderen Seite Gegnerinnen und Gegner?
9: Viele von ihnen sind der Ansicht, dass man die Zuwanderung in die Schweiz steuern müsse. Auch die Wachstumsgeschwindigkeit müsse man steuern. Aber die Obergrenze von 10 Millionen Einwohnerinnen und Einwohner sei willkürlich und nicht umsetzbar. So schreibt ein Nutzer, klar muss die Zuwanderung reguliert werden, aber bitte nicht so. Das ist die Quintessenz vieler Nein-Kommentare.
2: Wird die Zuwanderung auch positiv beurteilt?
9: Viele Gegner einer Bevölkerungsobergrenze sprechen die alternde Bevölkerung in der Schweiz und die tiefe Geburtenrate als Problem an. Die einzige Lösung zum jetzigen Zeitpunkt ist die Zuwanderung, so ein Kommentar dazu. Und eine weitere Schreiberin teilt mit, die Schweiz verdankt seit rund 150 Jahren ihren Wohlstand der Zuwanderung. Universitäten, Forschung, Start-ups wie auch Großkonzerne sind auf kluge Köpfe aus allen Ländern angewiesen. Besonders im Pflegebereich und in der Grundversorgung sei man auf zugewanderte Arbeitskräfte angewiesen, argumentieren zudem viele Gegner einer 10-Millionen-Obergrenze.
2: SRF4-News-Redaktor Marc Allemann. Soll die Schweiz die Bevölkerungszahl auf 10 Millionen limitieren? Online abstimmen und mitdiskutieren, das können auch Sie zu dieser Frage auf dialog.srf.ch. Der wohl berühmteste Tierfilmer der Welt, David Attenborough, wird heute 100 Jahre alt. Die Tier- und Naturfilme von David Attenborough verbinden eindrucksvolle Bilder, wissenschaftliche Erkenntnisse und Umweltengagement. Sein Name ist längst auch ein Markenzeichen. Und es sieht ganz danach aus, als sei der Ruhestand für ihn noch weit entfernt. Kulturredaktor Bernhard Senn berichtet.
10: After living for nearly 100 years on this planet, I now understand the most important place on Earth is not on land, but at sea.
11: Eine unverkennbare Stimme. David Attenboroughs aktuellster Film Ocean ist eine Art Bestandsaufnahme der Ozeane. Und eine eindringliche Warnung. Wenn wir jetzt nichts tun gegen die Überfischung und die Verschmutzung der Meere, ist auch das menschliche Leben bald zu Ende. David Attenborough ist immer noch aktiv mit seinen 100 Jahren. Erstaunlich? Nicht wirklich, sagt der Tierfilmer und ehemalige Leiter der SRF-Sendung Netz Natur, Andreas Moser.
12: Mich erstaunt bei David Attenborough eigentlich gar nichts mehr. Er hat alle Superlative geschlagen. Er gilt als weitgereistester Mensch der Welt je, hat mindestens 5 Orden, wenn ich das richtig gezählt habe. Und er hat 30 Ehrendoktorate bekommen und aus diesem Grund erstaunt eigentlich bei diesem Menschen überhaupt nichts mehr.
11: David Attenborough kam in den 1950er Jahren zum Fernsehen und wurde in den 60er Jahren Programmdirektor der BBC. Ab den 1970er Jahren konzentrierte er sich auf Tierdokumentationen und schuf Meilensteine wie Life on Earth oder The Blue Planet. Mit seiner packenden Erzählweise setzte Attenborough in den 1980er Jahren neue Maßstäbe beim Naturfilm. Allerdings, David Attenborough und mit ihm die BBC waren nicht ganz unumstritten. Viele der oft berührenden Tierszenen waren minutiös inszeniert, unter Einsatz riesiger finanzieller Mittel. Kritisiert wurde auch, dass die BBC zwar die Wunder der Natur präsentiere, dabei aber ausblende, welchen Schaden der Mensch anrichtet. Andreas Moser ist exakt 30 Jahre jünger als Attenborough. Auf die Frage, welchen Einfluss Attenborough auf seinen Weg als Tierfilmer hatte, fällt die Antwort kurz und knapp aus.
12: Er war einerseits mit dieser heilen Weltphilosophie der BBC und andererseits auch eben mit diesem riesigen Budget zwangsläufig kein Vorbild.
11: Kein Vorbild, zumindest nicht für Andreas Moser. Dies gelte vor allem für die Zeit, in der Attenborough das Aushängeschild der BBC war, unzählige Auszeichnungen erhielt und von der britischen Königin aufgrund seiner Verdienste als Naturfilmer zum Sir geadelt wurde.
12: Erst mit der Zeit, jetzt in seinen älteren Jahren, muss man sagen, dass er wirklich eine massive Kehrtwende gegenüber früher vollzogen hat und ihm hoch anzurechnen ist, dass er jetzt seine Reputation ausnützt, um Weckrufe an die Menschheit zu senden, was mit der Natur passiert.
11: 2001 lancierte Attenborough die Serie Blue Planet, gedreht an über 200 Orten der Welt. Mit ihr ergab sich erstmals eine Gesamtperspektive auf den Globus.
12: Attenborough hat in dieser Serie eine Kehrtwende vollzogen, dass man diese Zusammenhänge aufzuzeigen begonnen hat.
11: Damit setzte er im hohen Alter von 80 Jahren einen entscheidenden Impuls auf dem Feld der Naturdokumentation. Mit David Attenboroughs eindringlichen Appellen verbunden ist seine weltweite Vermarktung. Heute ist Attenborough omnipräsent. Im Fernsehen, auf Instagram, auf YouTube. Mit seinen Filmen erreicht er ein Millionenpublikum. Aber der Hype um Attenboroughs Person sei mit Vorsicht zu genießen, findet der Tierfilmer Andreas Moser.
12: Man findet die Figur toll und weiter geht's zum nächsten und man bucht den nächsten Flug in die Karibik, in die Ferien. Und damit ist Attenborough zwar ein Warner, aber ein Rufer in der Wüste, der nicht gehört wird.
10: For if we save the sea, we save our world. I'm sure that nothing is more important.
2: Ja, und heute also feiert Attenborough seinen 100. Geburtstag und er hat auch bereits reagiert auf die zahlreichen Geburtstagsglückwünsche. Kindergartengruppen, Bewohnende von Pflegeheimen, Familien und unzählige weitere Menschen hätten ihm gratuliert, sagt er in einer Sprachnachricht, die die BBC veröffentlicht hat. Er sei völlig überwältigt.
10: I've been completely overwhelmed by birthday greetings. I simply can't reply to each of you all separately, but I would like to thank you all most sincerely for your kind messages.
2: Er hätte eigentlich gedacht, dass er seinen 100. Geburtstag ruhig feiern würde, aber viele hätten anderes vorgehabt, sagt er weiter und bedankt sich für all die Glückwünsche. Filme von David Attenborough finden sich in großer Zahl auf YouTube. Sein jüngster Film Ocean kam letztes Jahr heraus und lässt sich bei verschiedenen Anbietern auch streamen. Das Schauspielhaus Zürich ist ein Theater mit einer großen Geschichte. Im Zweiten Weltkrieg haben hier Künstlerinnen und Künstler eine Heimat gefunden, die von den Nazis verfolgt worden sind. Das Haus am Pfauen, wie es auch heißt, wurde zu einem wichtigen Zufluchtsort. Diese sogenannte Exilbühne, sie ist legendär. Und den Grundstein dafür hat ein Zürcher Weinhändler gelegt, vor 100 Jahren, 1926. Mit der Exilbühne hat sich Vera Deragisch beschäftigt für den SRF-Podcast «Geschichte». Julius Schmid hat sie gefragt, wie das mit dem Weinhändler und dem Zürcher Theater gewesen sei.
13: Der hieß Ferdinand Rieser, er war ein jüdischer Kaufmann und hat viel Leidenschaft fürs Theater gehabt, aber eben auch wenig Erfahrung. Und dennoch hat er das Schauspielhaus übernommen und es vor 100 Jahren genau umgebaut. 1926 war das, da hat er den Publikumsraum erweitert und die Bühne erstellt, so wie sie auch heute noch aussieht. Manche mögen sich vielleicht erinnern, diese Bühne, der Saal, das war in den letzten Jahren ein großes Politikum, abreißen wollte in die Stadt, weil er nicht mehr zeitgemäß sei. Das Parlament hat diesen Plänen dann nach heftigen Debatten eine Abfuhr erteilt und sich für ein sanftes Facelifting für den Erhalt des historisch wertvollen Saals ausgesprochen. Eine Volksabstimmung in dieser Sache ist für 2028 geplant.
14: Ja, nochmal zurück zu diesem Weinhändler, zu Ferdinand Rieser. Wie ist denn dann aus dem Schauspielhaus eine Exilbühne geworden?
13: Da muss man schon sagen, da waren die politischen Entwicklungen in Europa entscheidend, dass dieses Haus eben zu dieser speziellen Rolle gekommen ist. Als 1933 die Nazis an die Macht gekommen sind, da sind jüdische, regimekritische oder politisch links stehende Künstlerinnen und Künstler in Deutschland nicht mehr erwünscht gewesen. Sie sind von den Bühnen vertrieben worden. Einer von ihnen ist zum Beispiel der Schauspieler Erwin Parker.
15: Und dann kamen plötzlich diese Judengesetze, dass wir also für die Kultur nicht mehr tragbar wären. Und ich hatte auch, außerdem, dass ich also ein Jude war, noch anderen Dreck am Stecken. Ich war politisch links.
13: Ferdinand Rieser, der Leiter des Schauspielhauses, hat dann reagiert. Er hat begonnen, viele bedrohte Schauspielerinnen und Regisseure nach Zürich zu holen, eben auch Erwin Parker.
15: Und dann bin ich hierher gekommen und dann habe ich hier, das war etwa November, Dezember 34, winzig kleines Röllchen mitspielen dürfen im Schauspielhaus. Und da lebte ich dann beim Kollegen Langhoff, der mich mit über Wasser hielt. Und wir waren überhaupt eine kleine Gemeinschaft bei Langhoff, die dort hauste.
13: Langhoff war ein weiterer dieser verfolgten Künstler, der in Zürich zum sogenannten Emigrantenensemble gestoßen ist. Andere bekannte Namen waren etwa Therese Giese, Ernst Ginsberg, Theo Otto oder ganz wichtig Kurt Hirschfeld, der Dramaturg, wurde dann später zu einer prägenden Figur für das Schauspielhaus.
14: Ja, dieses Emigrantenensemble, das hat politische Stücke gespielt, Stücke, die in Deutschland verboten waren und ja, weil sie sich kritisch mit dem Nationalsozialismus auseinandergesetzt haben. Welche Folgen hatte das denn jetzt für das Schauspielhaus?
13: Diese politische, klar antifaschistische Haltung des Schauspielhauses hat heftige Reaktionen provoziert. Deutsche Nazispitzel und die nazifreundliche Nationale Front in der Schweiz haben versucht, das Theater einzuschüchtern mit Drohungen und Protesten. Das Schauspielhaus hat sogar für gewisse Aufführungen Polizeischutz gebraucht. Aber auch aus gemäßigteren Kreisen hat es Kritik gegeben, zum Beispiel vom Schweizer Schriftstellerverband. Das hat mir für den Podcast SRF-Theaterredaktorin Dagmar Walser erklärt.
16: Ja, der Vorwurf ans Schauspielhaus war, dass es ein unschweizerisches, ein unzürcherisches Theater sei, dass dort ein Problem aus dem Ausland importiert werde. Man forderte mehr Stücke von Schweizer Autoren im Spielplan, einen Schweizer Dramaturgen und wetterte damit natürlich auch gegen den jüdischen deutschen Hirschfeld.
13: In eine ähnliche Richtung ging übrigens auch die Kritik eines gewissen Max Frisch, ein damals noch unbekannter Architekturstudent, der Jahre später an eben diesem Theater den Durchbruch als Autor geschafft hat und seine Meinung dann über die Exilbühne auch geändert hat.
14: Ja, und wie hat Theaterdirektor und Weinhändler Ferdinand Rieser auf diese Kritik und auf die Anfeindung reagiert?
13: Zunächst hat er an seinem Theater festgehalten, aber dann hat er doch aufgegeben.
16: Dass Ferdinand Rieser 1938 dann das Handtuch warf und in die USA emigrierte, scheint tatsächlich auch damit zu tun zu haben, dass er zunehmend in die Rolle des jüdischen Geschäftsmanns gedrängt wurde, in das Klischee, das antisemitische Stigma des kapitalistischen Juden.
13: Das sagt Theaterredaktorin Dagmar Walser. Es sind viele Dinge zusammengekommen, auch finanziell sah es nicht so gut aus im Haus. Vor allem aber hat der politische Druck zugenommen. Als Hitler in Österreich einmarschiert ist, da hat sich die Bedrohungslage verschärft. Risa hat um seine Sicherheit gefürchtet, hat seine Schauspielhausaktien dann verkauft und die Leitung abgegeben. Das alles ein Jahr bevor der Zweite Weltkrieg ausgebrochen ist. Das Emigrantenensemble ist dann aber geblieben und die Pfauenbühne war auch im Zweiten Weltkrieg ein Ort des antifaschistischen Widerstands.
2: Informationen von SRF4-News-Redaktorin Vera Deragisch. 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Das ist Ihr Freitagvormittag mit uns, mit SRF 4 News. Es ist bald 9 Uhr. Damit seid ihr bei uns fürs umfassende News-Update. Heute unter anderem mit der ersten Umfrage, der ersten GFS-Umfrage zum Abstimmungssonntag im Juni dann. Mein Name ist Nina Gigax. Schön sind Sie mit uns an diesem Freitagvormittag.

0: Guten Morgen. Es ist eine Pattsituation bei der Volksinitiative «Keine 10 Millionen Schweiz» liegen Befürworter und Gegnerinnen Kopf an Kopf. Das zeigt die erste GFS-Umfrage zur Abstimmung nächsten Monat. Und so schlecht war die Zufriedenheit noch nie. Der deutsche Kanzler Friedrich Merz steckt in einem historischen Umfragetief. Dazu gleich mehr nach einem ersten Blick aufs Freitagswetter mit Patrick Walter.
1: Ziemlich sonnig ist heute mit Quellwolken und einzelnen Schauern über den Bergen, das bei 21 Grad.
0: Ja, bald heißt es wieder an die Urne, am 14. Juni ist Abstimmungssonntag. Wäre bereits jetzt abgestimmt worden, gäbe es kein klares Resultat. Die erste GFS-Umfrage zeigt bei der Volksinitiative gegen eine 10 Millionen Schweiz der SVP eine Pattsituation. Bei der zweiten Vorlage über die Änderung des Zivildienstgesetzes hätte eine knappe Mehrheit der Befragten Ja gesagt. Ruth Wittwer.
2: Zur Nachhaltigkeitsinitiative der SVP, bekannt als «Keine 10 Millionen Schweiz», wollen bereits knapp 80% der Befragten sicher Ja oder Nein stimmen. Das ist so früh eher ungewöhnlich. Doch einige Stimmbürgerinnen und Stimmbürger dürften die Initiative schon kennen. Seit langem wird sie breit diskutiert. Sonst ist vieles noch unklar. Die Umfrage zum Abstimmungsverhalten von Ende April zeigt eine Pattsituation. 47% sind eher oder sicher für die Initiative, 47% dagegen. Die Argumente dafür oder dagegen kommen in den jeweiligen Lagern gut an. Politologe Lukas Golder vom Forschungsinstitut GFS Bern.
3: Es ist primär die Frage, ob diese hohen Migrationszahlen die Infrastruktur, die Lebensqualität zu stark belasten und auf der anderen Seite, ob eben nicht gerade dank der Migration der Wohlstand gesichert ist.
2: Bei der Initiative «Keine 10 Millionen Schweiz» scheinen die Meinungen gemacht. Entscheidend dürfte sein, welches Lager sich am stärksten mobilisieren lässt. Dabei könnten auch die eher staatskritischen Stimmbürger wichtig sein.
3: Je mehr regierungskritische Menschen teilnehmen am Schluss, desto eher hat die Initiative Chance. Da liegt Potenzial für die Initiative nach wie vor drin.
2: Hingegen bei der Vorlage zur Änderung des Zivildienstgesetzes haben die Befürworter die Nase leicht vorn. 52% wollen laut Umfrage eher oder bestimmt Ja sagen. 40% der Befragten lehnen die Vorlage ab. Pro-Argumente wie die personelle Stärkung der Armee werden breit unterstützt. Die Gegenargumente, etwa die Schwächung des Zivildienstes, ziehen kaum, sagt Martina Musso von GFS Bern.
4: Die Ja-Argumente überzeugen wirklich große Mehrheiten und das gelingt der Gegnerschaft nicht oder noch nicht, muss man vielleicht sagen.
2: Die Stimmbeteiligung ist laut der Umfrage bemerkenswert. Mit 50% liegt sie bereits in dieser noch frühen Phase über dem langjährigen Durchschnitt.
0: Ruth Wittwer. Ja, die erste Trendumfrage des Forschungsinstituts GFS Bern im Auftrag der SRG wurde zwischen dem 20. April und dem 3. Mai durchgeführt bei 19.728 Stimmberechtigten. Der statistische Fehlerbereich liegt bei plus minus 2,8 Prozentpunkten. Zum Krieg in der Ukraine. Dort ist zwar die Rede von einer Waffenruhe zwischen Russland und der Ukraine, dennoch gehen die gegenseitigen Angriffe weiter, Patrick Walter.
1: Am späten Abend hat eigentlich eine zweitägige Waffenruhe begonnen, die Russland einseitig ausgerufen hatte. Anlass dafür ist der Tag des Sieges der Sowjetunion über Nazi-Deutschland. Der ukrainische Präsident Volodymyr Zelensky erklärt aber heute Morgen, Russland halte sich nicht an diese selbst ausgerufene Waffenruhe. Die Angriffe auf die Ukraine würden fortgesetzt. Als Reaktion darauf setze auch die Ukraine ihre Angriffe fort, so Zelensky. Russland wirft wiederum der Ukraine vor, sich nicht an die Waffenruhe zu halten.
0: Auch die Waffenruhe im Nahen Osten zwischen den USA und dem Iran scheint brüchig. In der Straße von Hormuz haben sich die beiden Seiten in der Nacht gegenseitig beschossen.
1: Konkret sagt das US-Militär, der Iran habe unprovoziert US-Kriegsschiffe angegriffen. Man habe diese Angriffe abgewehrt und mit Schlägen zur Selbstverteidigung reagiert. Der Iran meldet, die USA hätten unter anderem einen iranischen Öltanker ins Visier genommen und auch zivile Gebiete seien angegriffen worden. Teheran wirft Washington vor, die Waffenruhe verletzt zu haben. US-Präsident Donald Trump erklärt in einem Fernsehinterview, die Waffenruhe zwischen dem Iran und den USA gelte auch weiterhin. Die Vereinigten Arabischen Emirate melden aber auch heute Morgen, die Luftabwehr habe Raketen und Drohnen aus dem Iran abgewehrt. Dann in die USA. Dort hat ein Gericht die von Präsident Donald Trump verhängten temporären Zölle auf Importe für illegal erklärt. Mit den Zöllen von 10% habe Trump seine Befugnisse überschritten, erklärte ein Handelsgericht in New York. Trump habe das als Grundlage herangezogene Handelsgesetz falsch ausgelegt. Bereits im Februar hatte das oberste Gericht der USA Sonderzölle auf Importe für unrechtmäßig erklärt. Darauf führte das Weiße Haus neue Zölle ein, basierend auf einer anderen Rechtsgrundlage. Auch diese wurden nun also für illegal erklärt. Das neue Urteil kann aber noch weitergezogen werden. Donald Trump hat sich vom Urteil unbeeindruckt gezeigt und erklärt, er werde seine Zollpolitik fortsetzen.
0: Der deutsche Bundeskanzler Friedrich Merz ist nach einem Jahr im Amt so unbeliebt bei der deutschen Bevölkerung wie noch niemand vor ihm in diesem Amt. Nur noch 16% sind zufrieden, so zeigt es der ARD-Deutschland-Trend. Das ist keine gute Bilanz nach einem Jahr als Kanzler. Ich habe darüber mit Claudia Kade gesprochen, sie ist Ressortleiterin Politik bei der Tageszeitung «Die Welt». Ich habe sie gefragt, was der Hauptgrund für diesen historisch tiefen Wert sei.
5: Also den Hauptgrund, denke ich, hat Friedrich Merz selbst zu verantworten, und die Wurzeln dafür hat er schon sehr früh gelegt, nämlich eigentlich schon in seinem Wahlkampf vor über einem Jahr, wo er nämlich viele Erwartungen und geschürt hat und Versprechen gegeben hat, die er bis heute nicht erfüllt hat, und das hat sich fortgesetzt in seinem ersten Amtsjahr als Kanzler. Er hat eine völlige Umkehr in der Haushaltspolitik versprochen, in der Migrationspolitik, auch bei vielen anderen Politikfeldern, und er hat es nur in Teilen einlösen können. Auf manchen Feldern hat er das Gegenteil dessen gemacht, was er versprochen hat. Und das ging eben schon sehr früh los. Das zog sich durchs ganze Amtsjahr. Und das hat er auch nicht wettmachen können, indem er beispielsweise dann auf anderen Feldern überraschend erfolgreich gewesen wäre. Das heißt, das Erwartungsmanagement des Kanzlers ist einer der Hauptgründe aus meiner Sicht für diesen Niedergang in den Umfragen.
0: Insgesamt also viel Unzufriedenheit mit Merz. Wer profitiert davon? Ist es die AfD, die Alternative für Deutschland? Sie hat ja nämlich anders als er ein Umfragehoch.
5: Ja, genau. Also die Rechtsaußenpartei AfD, die kann sich wirklich gerade zurücklehnen. Das merkt man auch. Die tritt gar nicht mehr so aggressiv und kämpferisch auf wie noch vor einem Jahr. Die lässt einfach laufen und streicht sozusagen die steigenden Umfragewerte ein. Aber interessanterweise geht das den Sozialdemokraten, also dem Koalitionspartner, auf der anderen Seite ähnlich. Da verliert sie nämlich auch und wiederum an den linken Rand. Also die Linkspartei profitiert sehr stark. Das heißt, von dieser schlechten Leistung der schwarz-roten Koalition profitiert nicht irgendeine Partei in der Mitte, sondern die Ränder.
0: Für Merz bleibt die Frage, wie kommt er da aus seinem Rekordtief wieder heraus? Was heißt das für ihn?
5: Ich denke, die Menschen hier in Deutschland wären nachsichtiger bei diesem ganzen Thema Kommunikation, wenn sich die Erfolge dann mal einstellen würden und wenn man denn feststellen könnte, dass sich im Land wirklich was zum Positiven dreht. Das heißt, wenn die schwarz-rote Koalition unter Friedrich Merz dann tatsächlich jetzt bis zur Sommerpause wichtige Reformvorhaben auf den Weg bringt und dann auch diese Reformen gemeinschaftlich vertritt, das ist eben auch ein großes Problem. Immer wenn irgendwas beschlossen wird unter großen Kraftanstrengungen, wenn Streitigkeiten überwunden werden, dann hält das meistens nur ein paar Stunden und dann geht es schon wieder los. Dann distanzieren sich wieder Leute aus der eigenen Koalition von diesen Vereinbarungen. Kurzum, es braucht mehr Gemeinschaftsgeist, Gemeinsinn, und das ist eben auch eine Aufgabe der Führungsfigur.
0: Informationen von Claudia Kade, sie ist Ressortleiterin Politik bei der Tageszeitung «Die Welt». Und jetzt nochmal in die Schweiz. Die Gletscher hierzulande sind schlecht für den kommenden Sommer gerüstet. Das zeigt ein Bericht des schweizerischen Gletschermessnetzes Glamos. Patrick Walter.
1: Insgesamt liege auf den Gletschern 25% weniger Schnee als im langjährigen Vergleich. Und damit seien sie weniger gut geschützt, sagt Gletscherforscher Matthias Huss.
6: Wenn wir weniger Schnee haben, wird dieser Schnee schneller verschwinden, sobald es warm wird. Und damit beginnt der Verlust der Gletschermasse früher und dürfte stärker ausfallen, falls die Temperaturen ähnlich hoch sind wie in den letzten Jahren.
1: Auch der April sei außergewöhnlich warm und trocken gewesen, sagt Matthias Huss. Gewisse Gletscherzungen hätten daher schon zu schmelzen begonnen. Wir bleiben in den Schweizer Bergen. Der Krieg im Nahen Osten hat indirekt auch Auswirkungen auf den Tourismus dort. So sind in den ersten 4 Monaten des Jahres über 12% weniger Gäste auf das Jungfraujoch gereist als letztes Jahr, wie die Jungfraubahnen mitteilen. Grund dafür seien die Folgen des Iran-Krieges, zum Beispiel Flugausfälle, steigende Kerosinpreise und eine wachsende Unsicherheit, insbesondere auf den asiatischen Märkten. Schon vor 1,5 Monaten warnten die Jungfraubahnen vor den negativen Folgen des Iran-Krieges. Das betreffe insbesondere Gäste aus Indien und aus Südostasien. Dann noch der Blick auf die aktuellen Devisenkurse, geliefert von SIX. Der Euro wird zu 91,51 Rappen gehandelt. Einen Dollar gibt es für 77,91 Rappen.
0: Soweit die Informationen von heute Morgen. Verantwortlich ist Martina Koch. Blick auf die Uhr, es ist bald 9:11. Heute Vormittag um 11 Uhr öffnet der Gotthardpass nach der halbjährigen Wintersperre wieder für den Verkehr. So früh wie seit 15 Jahren nicht mehr. Das freut nicht nur leidenschaftliche Passfahrerinnen und Fahrer, sondern auch viele, die an Auffahrt oder an Pfingsten in den Süden fahren wollen. Mit der Passstraße haben sie nämlich eine Alternative zum Gotthardstau. Ich habe Tessin-Korrespondent Ivan Santoro gefragt, weshalb dieses Jahr der Pass so früh geöffnet werde.
7: Ja, weil es einfach viel weniger Schnee als in anderen Jahren hatte und man deshalb auch mit den Räumungs- und den Reparaturarbeiten viel schneller vorwärts kam als geplant. Ziel ist es ja eigentlich immer, dass der Pass vor Auffahrt geöffnet wird, sicher aber vor Pfingsten, und das hat in der Vergangenheit meistens geklappt, an Auffahrt aber nicht immer, weil wir wissen ja, diese Feiertage sind wie Ostern, die variieren von Jahr zu Jahr, sind manchmal früher, manchmal später. Die Regel ist aber, der Pass ist Ende Mai bis Ende Oktober offen und jetzt wird er bereits Anfangs Mai geöffnet. Das ist eine Woche früher als im letzten Jahr, 3 Wochen früher gar als 2024. Damit war diesen Winter der Gotthardpass exakt ein halbes Jahr im Winterschlaf, nämlich vom 7. November bis zum 7. Mai. Übrigens, nur einmal wurde der Gotthardpass noch früher geöffnet als in diesem Jahr. Das war vor 15 Jahren, 2011. Da fuhren die ersten Autos bereits am 30. April über den Pass.
0: Und wie stark entlastet diese nun offene Passstraße die Stausituation, den Autoverkehr?
7: Ja, es ist schon eine große Entlastung. Viele wählen den Weg über den Pass, wenn es eben vor dem Gotthardtunnel Stau hat. Eine Faustregel, die lautet, so etwa 4 Kilometern Stau, also etwa 1,5 Stunden, da lohnt sich die Fahrt über den Gotthard, denn gerade etwa 1,5 Stunde länger dauert die Passfahrt als durch den Tunnel bei freier Fahrt. Nicht alle freuen sich aber auf diese Passöffnung. Die Bewohnerinnen und Bewohner entlang der Autobahn A2, also in der Leventina, im Tessin und im Urnerland, die ärgern sich über den Ausweichverkehr, der in den letzten Jahren immer mehr zugenommen hatte. Also man verließ die Autobahn vor dem Stau, fuhr durch die Dörfer über die Kantonsstraße und bog dann bei der letzten Einfahrt vor dem Tunnel wieder auf die Autobahn ein. Jetzt gibt es aber ein neues Konzept. Also das gab es schon in den letzten 2 Jahren. So wird eine verlängerte Ausfahrtspur geschaffen, die ist etwa auf der Urner Seite 3 Kilometer lang. Wer sich für den Pass entscheidet, der kann diese benutzen, kann also früher da von der Autobahn quasi, also er bleibt auf der Autobahn, hat aber eine extra Spur, er kann diese benutzen, kann an der Kolonne vorbeifahren, kann dann aber nicht mehr zurück auf die Autobahn. Und dieses Konzept hat sich bewährt, es gibt es auch auf der Südseite.
0: Es gibt ja politische Diskussionen, den Gotthardpass das ganze Jahr über offen zu halten. Weshalb schließt denn der Pass überhaupt?
7: Es geht da ganz klar um die Kosten. Ein Ganzjahresbetrieb wäre sehr teuer, aber nichtsdestotrotz, es stimmt, mehrere Politikerinnen und Politiker, die wollen einen Ganzjahresbetrieb. Man müsse etwas machen gegen den zunehmenden Gotthardstau, und der hat sich wirklich in den letzten 10-12 Jahren verdreifacht. Vor allem der Osterstau, der ist ein regelmäßiges Ärgernis. Da sind Staus über 20 Kilometer keine Seltenheit, hatten wir auch in diesem Jahr wieder. Der Bundesrat hält aber nichts von der Idee, den Pass 24 Stunden, quasi 12 Monate geöffnet zu halten. In seiner Antwort auf diese Motion, die im letzten Jahr eingereicht wurde, da schreibt er und warnt vor den immensen Kosten. So müsste die 26 Kilometer lange Passstraße nämlich nicht nur die ganze Zeit geräumt und eben schneefrei gehalten werden im Winter. Es bräuchte auch Investitionen von etwa 300 Millionen Franken für neue Galerien und Tunnels, Schutz vor Lawinen, denn der Pass, der erreicht ja doch eine Höhe von 2106 Metern. Und all diese Ausbauten nur in Anführungszeichen für ein paar Stautage über Ostern, das sei unverhältnismäßig, sagt der Bundesrat und ist deshalb gegen eine Ganzjahresöffnung. Andere wie ProAlps, ehemals Alpeninitiative, die argumentieren, ein dauerhaft geöffneter Gotthardpass, der würde gegen die Verfassung verstoßen, da es sich dabei um einen Kapazitätsausbau durch die Alpen handeln würde. Aber die Motion, die ist noch hängig, die wird noch behandelt werden in Bern.
0: Tessin-Korrespondent Ivan Santoro. 1700 Kommentare, die gibt's auf unserer Dialogseite dialog.srf.ch unter der Frage, soll die Schweiz die Bevölkerungszahl auf 10 Millionen begrenzen? Wir arbeiten uns durch diese Kommentare durch, gleich nach der Nachrichtenübersicht.
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0: Die gibt's jetzt um 9.16 Uhr. Bei der Abstimmung zur Volksinitiative «Keine 10 Millionen Schweiz» zeichnet sich derzeit ein Kopf-an-Kopf-Rennen ab. Das zeigt die erste GFS-Umfrage zu den Abstimmungen im Juni. Bei der Änderung des Zivildienstgesetzes gäbe es Stand heute ein knappes Ja. Eigentlich hat in der Ukraine am späten Abend eine zweitägige Waffenruhe begonnen, die Russland ausgerufen hat. Heute Morgen jedoch erklärte Präsident Zelensky, Russland halte sich nicht an die selbst ausgerufene Waffenruhe. Also setze auch die Ukraine ihre Angriffe fort. Russland wirft wiederum der Ukraine vor, sich nicht an die Waffenruhe zu halten. Und der deutsche Bundeskanzler Friedrich Merz befindet sich in einem Umfragetief. Seine Zustimmung liegt laut ARD Deutschland-Trend bei nur 16%. Es ist der schlechteste Wert seit Beginn dieser Umfrage. Zum Wetter, es ist ziemlich sonnig heute Freitag mit Quellwolken und einzelnen Schauern über den Bergen. Dazu gibt's 21 Grad. Wir berichten heute Morgen darüber, die Befürworter und Gegnerinnen der Volksinitiative «Keine 10 Millionen Schweiz» der SVP halten sich in einer ersten GFS-Umfrage knapp die Waage. Eingereicht wurde die Initiative vor 2 Jahren und beinahe gleich lang läuft auf unserer Community-Plattform Dialog SRG SSR eine Debatte zum Thema. Die Frage, welche ein Nutzer der Community stellte, soll die Schweiz die Bevölkerungszahl auf 10 Millionen limitieren? Bisher haben rund 6'000 Menschen an der Community-Umfrage teilgenommen. Mit 52% liegt das Nein-Lager leicht vorne. Und das Thema wird auf der Dialogseite sehr eifrig diskutiert. Es gibt über 1700 Kommentare. Genauer angeschaut hat sich diese Kommentare mein SRF News-Kollege Marc Allemann. Ich habe ihn gefragt, wie emotional die Debatte verläuft.
9: Klar ist, Themen wie Zuwanderung, dichter Stress und demografischer Wandel beschäftigen viele der Kommentarschreiberinnen stark. Es gibt Kommentare, die sich pauschal gegen Ausländerinnen und Ausländer richten oder die gegen einzelne Nationalitäten schießen. Die Mehrheit in der Community argumentiert aber sachlich, egal ob man jetzt für oder gegen eine Bevölkerungsbegrenzung ist. Denn die meisten in der Community sind sich einig, Zuwanderung und Wachstum sind wichtige Themen.
0: Ja, und wie argumentieren die Befürwortenden einer Obergrenze für die Bevölkerung?
9: Ein immer wiederkehrendes Argument ist, der Platz in der Schweiz sei begrenzt. Irgendwann ist die Wohnung voll, schreibt etwa jener Nutzer, der die Community-Frage selbst vorgeschlagen hat. Man könne nicht beliebig Menschen in einen begrenzten Raum aufnehmen. Und je mehr Menschen da seien, desto mehr müsse man bauen. Zugespitzt kann man also sagen, das Boot ist voll, ist das am stärksten wiederkehrende Ja-Argument.
0: Haben die Befürworterinnen und Befürworter also den Eindruck, die Schweiz habe bereits zu viele Einwohnerinnen und Einwohner?
9: Teilweise ja. Dazu stellvertretend dieser Kommentar. Die Züge und Busse sind überfüllt, das Eisenbahnnetz ist überlastet, die Straßen sind verstopft, die Schulen sind zu klein, es gibt zu wenig Kinderkrippen, die Musikfestivals ersticken unter der Menschenmenge, selbst die Bergwege sind übervölkert.
0: Soweit also die Argumente der Befürworterinnen und Befürworter einer Bevölkerungsobergrenze. Was sagen auf der anderen Seite Gegnerinnen und Gegner?
9: Viele von ihnen sind der Ansicht, dass man die Zuwanderung in die Schweiz steuern müsse. Auch die Wachstumsgeschwindigkeit müsse man steuern. Aber die Obergrenze von 10 Millionen Einwohnerinnen und Einwohner sei willkürlich und nicht umsetzbar. So schreibt ein Nutzer, klar muss die Zuwanderung reguliert werden, aber bitte nicht so. Das ist die Quintessenz vieler Nein-Kommentare.
0: Wird die Zuwanderung auch positiv beurteilt?
9: Viele Gegner einer Bevölkerungsobergrenze sprechen die alternde Bevölkerung in der Schweiz und die tiefe Geburtenrate als Problem an. Die einzige Lösung zum jetzigen Zeitpunkt ist die Zuwanderung, so ein Kommentar dazu. Und eine weitere Schreiberin teilt mit, die Schweiz verdankt seit rund 150 Jahren ihren Wohlstand der Zuwanderung. Universitäten, Forschung, Start-ups wie auch Großkonzerne sind auf kluge Köpfe aus allen Ländern angewiesen. Besonders im Pflegebereich und in der Grundversorgung sei man auf zugewanderte Arbeitskräfte angewiesen, argumentieren zudem viele Gegner einer 10-Millionen-Obergrenze.
0: Soll die Schweiz die Bevölkerungszahl auf 10 Millionen limitieren? Online abstimmen und mitdiskutieren, das können Sie zu dieser Frage auch auf dialog.srf.ch.
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0: Weiter jetzt mit KI. Künstliche Intelligenz hat eine Sicherheitslücke im Linux-Betriebssystem entdeckt. Copy-Fail heißt sie. Eine Lösung wurde noch nicht gefunden. Das Linux-System ist Grundlage vieler digitaler Anwendungen, beispielsweise bei Android und damit vielen Smartphones. Aber was genau ist hier passiert und welche Auswirkungen hat das auf uns Nutzerinnen und Nutzer? Das hat Sophia Fessler, Digitalredaktorin Tanja Eder, gefragt.
15: Diese Schwachstelle macht es Angreifern möglich, sehr einfach an Administratorenrechte zu kommen. Das heißt, die Kontrolle über ein System zu übernehmen, das eben mit Linux läuft. Linux ist vielleicht vielen nicht so bekannt, weil wir privat meist Windows oder Mac benutzen. Aber Linux ist dasjenige Betriebssystem, auf dem der Großteil unserer Infrastruktur basiert. Also ohne Linux wäre wirklich, ja, eigentlich fertig Internet.
16: Warum ist dieses Ereignis, diese Sicherheitslücke so wichtig?
15: Ja, einerseits ist diese Schwachstelle wirklich heikel, aber eben nicht nur das. Es ist jetzt eine der ersten großen, wirklich schwerwiegenden Schwachstellen, die mit Hilfe von KI entdeckt wurde. Man kann also diesen Fall quasi als Testlauf sehen, wie gut das Offenlegen und Schließen solcher Lücken funktioniert. Und ja, man muss leider sagen, die Bilanz ist recht durchzogen.
16: Sie sprechen einen Testlauf an. Wie oft kommt es denn vor, dass KI eine Sicherheitslücke entdeckt, die noch nicht behoben ist?
15: Ja, die KI kann das recht gut, so Schwachstellen finden, und sie wird eben immer besser. Also steht uns wohl eine ziemliche Flut an Funden bevor. Die Frage ist dann immer, wer findet die Lücke? Diejenigen, die sie ausnutzen wollen, oder diejenigen, die sie schließen wollen. Also dieser ewige Wettlauf zwischen Angreifer und Verteidiger, der verschärft sich jetzt mit der KI und nimmt ein ziemlich rasantes Tempo an. In diesem Fall war es zwar so, dass Forscher die Lücke gefunden haben und nicht die Kriminellen. Und sie haben diese Lücke auch den Entwicklern von Linux gemeldet, damit sie diese schließen. Ja, soweit so positiv.

0: schnell genug zu schließen, weil halt der Ablauf komplex ist, es sind viele Akteure involviert, da kann auch viel schief gehen. Und ja, sogar wenn alles gut läuft, es braucht einfach Zeit und es ist ein Arbeitsaufwand, da stößt man irgendwann an seine Grenzen. Und wenn jetzt die KI immer schneller, immer mehr Schwachstellen findet, wird es irgendwann kritisch. Und ja, das letzte Glied in der Kette, das sind dann halt auch häufig kleinere Unternehmen, Privatpersonen oder auch Freiwillige, die eine Anwendung in ihrer Freizeit unterhalten. Und da hapert es ja jetzt schon, dass die Updates nicht immer schnell genug installiert werden. Allermeistens werden bei Cyberangriffen Schwachstellen ausgenutzt, die man durch ein Update schon längst hätte schließen können.
1: Sie sagen, die Schließung dieser Sicherheitslücken ist sehr kompliziert. Was heißt das denn ganz konkret für uns Nutzer und Nutzerinnen? Müssen wir uns auf mehr Updates einstellen oder sogar auf den häufigeren Kauf neuer Geräte, um sicher zu bleiben?
0: Ja, Updates sind sicher das Wichtigste, also dass man die eigenen Geräte und alle Software auf dem neuesten Stand hält. Man muss aber auch sagen, schlussendlich sind wir als Nutzerinnen und Nutzer halt abhängig von der ganzen Lieferkette, bis diese Updates zu uns gelangen. Und auch als Kundinnen und Bürger sind wir abhängig von Unternehmen und Behörden, dass die auch ihrerseits fleißig updaten.
2: Informationen von Digitalredaktorin Tanja Eder.
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2: Der erste FC Magdeburg. Es ist ein eher unbekannter Fußballverein im Osten von Deutschland. Er hat noch nie in der höchsten deutschen Liga gespielt und ist außerhalb des Landes auch kaum jemandem bekannt. Dabei haben die Männer des FC am 8. Mai 1974 für eine Sensation gesorgt und als krasse Außenseiter einen großen internationalen Titel gewonnen. Den ersten und einzigen einer DDR-Mannschaft. Die Tageschronik dazu von Simon Riechle.
4: In einer Zeit, als die Champions League noch Europapokal der Landesmeister hieß und als es keine Europa League gab, sondern einen Europapokal der Pokalsieger, spielte der erste FC Magdeburg in der Fußballliga der ostdeutschen DDR. Das Team hatte keine ausländischen Stars und auch sonst keine deutschen Supertalente. Es bestand ausschließlich aus Spielern aus dem Bezirk Magdeburg selbst. Aber was das Team hatte, war ein besonderer Trainer.
5: Ich habe mir vorgenommen, hier aus diesem guten Spielerreservoir eine schlagstarke und stabile Mannschaft zu formen.
4: Heinz Krügel. Ein Trainer, der an sein Team geglaubt hat wie kaum ein anderer. Seine Methoden? Umstritten. Seine Militärvergangenheit war in den Trainings und beim Coaching während der Spiele kaum überhörbar. Aber die Methoden von Heinz Krügel zeigten bei seinem Team offenbar Wirkung. Das erzählt sein damaliger Stürmer Wolfgang Seguin.
6: Er hat gesagt, ihr seid nur meine Diamanten, ihr müsst nur noch geschliffen werden. Das hat uns so selbstsicher gemacht, dass wir daran nachher selbst geglaubt haben.
4: Und auch die Resultate gaben dem Coach des ersten FC Magdeburg recht. Er reihte Erfolg an Erfolg, holte mehrere DDR-Meistertitel und gewann mit seinem Team auch den DDR-Pokal. Oder wie wir in der Schweiz sagen würden, den Cup. Und das bedeutete auch, Magdeburg war für den Europapokal der Pokalsieger qualifiziert. In der ersten Runde dieses internationalen Wettbewerbs traf das DDR-Team auf das niederländische Breda. Ausgetragen wurde das Spiel im Stadion von Rotterdam, dem späteren Finalort. Der damalige Goalie der Magdeburger, Ulrich Schulze, erinnert sich.
7: Und er hat gesagt, Jungs, guckt euch dieses Stadion an. Am 8. Mai ist hier das Endspiel. Und da wollen wir hin, ob ihr das glaubt oder nicht. Heute lacht ihr, hat er gesagt, aber wir können das schaffen.
4: Und tatsächlich, zur Überraschung der Fußballwelt, schaffte es das Magdeburger Team, inmitten europäischer Topclubs als krasser Außenseiter in den Final des Europapokals der Pokalsieger und spielte dann am 8. Mai 1974 gegen den Titelverteidiger AC Mailand aus Italien. Ein Team voller Stars und mit der Fußballlegende Giovanni Trapattoni an der Seitenlinie. Dann passierte, was irgendwie passieren musste.
8: Und jetzt ist das Ende da. Jawohl, Jubel bei den Ostdeutschen, grenzenlose Enttäuschung bei den Italienern, die als die Favoriten hier nach Rotterdam gekommen waren.
4: Der erste FC Magdeburg gewann den Europapokal der Pokalsieger. und reihte sich als kleiner ostdeutscher Fußballclub in eine

0: liest er ein mit Teams wie dem FC Bayern München, Manchester United, dem FC Barcelona oder eben der AC Mailand. Gewonnen hat Magdeburg übrigens mit 2:0 vor gut 4.500 Zuschauerinnen und Zuschauern. Magdeburg-Fans waren keine im Stadion, denn sie durften für das Spiel gar nicht aus der DDR ausreisen.
1: Die Tageschronik von Simon Riechle zum ersten FC Magdeburg, einem eher unbekannten Fußballverein, der dann doch international noch einen Titel gewonnen hat. Sie hören SRF 4 News am Freitagmorgen und wir nehmen Sie jetzt hier zurück in die Aktualität mit dem Update unserer Kolleginnen und Kollegen aus der Nachrichtenredaktion.

0: Die Nachrichten von SRF um 9:30 mit Michael Wieland. Wie steht es um die Gletscher in der Schweiz und wie verändern sie sich? Das zeigen Daten des Gletschermessnetzes GLAMOS. Ein neuer Bericht sagt nun, für den kommenden Sommer sind die Gletscher in der Schweiz schlecht gerüstet. Denn insgesamt liege auf den Gletschern 25% weniger Schnee als im langjährigen Vergleich. Damit seien sie weniger gut geschützt, sagt Gletscherforscher Matthias Huss.
1: Wenn wir weniger Schnee haben, wird dieser Schnee schneller verschwinden, sobald es warm wird. Und damit beginnt der Verlust der Gletschermasse früher und dürfte stärker ausfallen, falls die Temperaturen ähnlich hoch sind wie in den letzten Jahren.
0: Auch der April sei außergewöhnlich warm und trocken gewesen, sagt Matthias Huss. Gewisse Gletscherzungen hätten daher schon zu schmelzen begonnen. Wir bleiben in den Schweizer Bergen. Der Krieg im Nahen Osten hat auch Auswirkungen auf den Tourismus. Dort so sind in den ersten 4 Monaten des Jahres über 12% weniger Gäste auf das Jungfraujoch gereist als letztes Jahr, wie die Jungfraubahnen mitteilen. Grund dafür seien die Folgen des Iran-Kriegs, beispielsweise Flugausfälle, steigende Kerosinpreise und eine wachsende Unsicherheit, insbesondere in Asien. Schon vor 1,5 Monaten warnten die Jungfraubahnen vor den negativen Folgen des Iran-Krieges. Das betreffe insbesondere Gäste aus Indien und Südostasien. Meldungen aus dem Ausland. Trotz Waffenruhe haben sich die USA und der Iran in der Straße von Hormus beschossen. Das US-Militär sagt, es habe iranische Angriffe abgewehrt. Der Iran meldet, die USA hätten einen iranischen Öltanker angegriffen. Zudem melden die Vereinigten Arabischen Emirate, ihre Luftabwehr habe am Morgen Raketen und Drohnen aus dem Iran abgewehrt. Und Russland halte sich nicht an seine einseitig ausgerufene Waffenruhe, die gestern beginnen sollte. Das sagt der ukrainische Präsident Volodymyr Zelensky. Daher setze auch die Ukraine ihre Angriffe fort. Anlass für die einseitige Waffenruhe ist der Tag des Sieges der Sowjetunion über Nazi-Deutschland. Die Börsendaten von SIX, der Swiss Market Index, liegt im Moment bei 13.053 Punkten. Das ist ein Minus von 0,6%. Der Euro wird zu 91,52 Rappen gehandelt, der Dollar zu 77,94 Rappen. Und das Wetter? Heute ist es ziemlich sonnig, über den Bergen wachsen Quellwolken, einzelne Schauer sind möglich. Die Temperatur erreicht 21 Grad. Das waren Nachrichten von Radio SRF. Verantwortlich Tobias Meyer.
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3: Schön, hören Sie Ihren Infosender. Es gibt hier bei uns jetzt die Wiederholung des Tages.
4: Rund 70 überdurchschnittliche Todesfälle bei Herzoperationen am Universitätsspital Zürich in 4 Jahren zwischen 2016 und 2020. 11 Todesfälle waren nicht erwartbar, 64 eher nicht erwartbar. Das ist die erschütternde Bilanz einer Administrativuntersuchung. Thierry Carrel, ihr seid Herzchirurg am Universitätsspital Basel, Titularprofessor für Herzchirurgie an der Universität Zürich. Ihr habt auch in Zürich am Universitätsspital gearbeitet und ihr seid auch einer der bekanntesten Herzchirurgen in der Schweiz. Willkommen im Tagesgespräch.
5: Vielen Dank für die Einladung.
4: Wie habt ihr auf diesen Bericht reagiert, wo ihr das gesehen habt oder das gelesen habt?
5: Ich bin natürlich einer von diesen Insider, wo in Zürich kurz nach deren Ereignis geschafft hat und habe natürlich ziemlich viel gewusst, natürlich nicht in dieser Präzision und nicht in dieser Ausdehnung. Und der Bericht ist natürlich erschütternd für das schweizerische Gesundheitswesen, eigentlich unglaublich, was für Zustände dort geherrscht haben. Und ich glaube, es ist ein regelrechter Erdbeben, wo ich in dieser Stärke nicht erwartet habe.
4: Habt ihr an diesem Bericht mitgeschafft?
5: Nein, ich habe diesen Bericht nicht mitgeschafft. Ich bin auch nicht befragt worden. Hat natürlich vielleicht mit meiner Funktion in den letzten 2 Jahren, also vor der Ernennung vom richtigen Nachfolger von Herrn Maisano zu tun. Ich bin natürlich auch 25 Jahre lang am Inselspital gewesen und damit auch ein direkter Konkurrent vom Herrn Maisano in der Deutschschweiz. Ich habe auch viele Patienten aus Zürich operiert, wo es dann dort schlecht gegangen ist. Ich habe einzelne von diesen Patienten mit diesen fehlbaren Implantaten auch persönlich betreut und auch darüber ein bisschen geforscht. Und das ist eigentlich besser gewesen, dass man ein bisschen Abstand gehabt hat dazu.
4: Aber jetzt, das würde jetzt für mich gerade dafür sprechen, wenn ihr das alles aufzählt, dass ihr eben wärt involviert gewesen und befragt worden, weil ihr habt ja eben sehr viel gewusst darüber.
5: Ja, die Frage müsste man eigentlich am Herrn Oberholzer fragen, aus welchen Gründen und was seine Quellen gewesen sind. Im ersten Moment hat es mir natürlich schon etwas erstaunt, dass man weder der Herr Vogt noch ich befragt hat, wo ja die Zustände im frischen quasi Zustand kennengelernt haben. Aber ich nehme an, das wird gewisse Gründe haben, die mir jetzt nicht bekannt sind und die vielleicht durchaus sinnvoll sind.
4: Und seid ihr jetzt zufrieden mit diesem Bericht? Also habt ihr ihn integral schon gelesen?
5: Nein, ich bin aus Chicago, aus dem amerikanischen Kongress, zurückgeflogen in der Schweiz. Ich habe gewusst, dass es einen ausgedehnten Bericht gibt. Es hat auch deutlich mehr Zeit gebraucht, damit der Bericht effektiv verfasst worden ist. Zufrieden ist das falsche Wort. Also ich bin erstens unendlich traurig für die Patienten, die ihr Leben in Zürich am Unispital verloren haben. Und ich bin jetzt überzeugt, die hätten in Bern die gleiche Operation überstanden, problemlos. Und dann eine gewisse Wut, dass es so lange gebraucht hat, bis die Zustände geklärt worden sind. Und nachher zufrieden, ja, ich bin eigentlich zufrieden, dass endlich das Licht auf die Missstände gemacht worden sind.
4: Aber der hat ja das schon lange gefordert, darum habe ich die Frage auch gestellt, ist das jetzt umfassend genug? Also das, was jetzt angeschaut wurde, das ist genug umfassend. So habe ich die Frage gemeint.
5: Ja, also ich muss natürlich den Bericht mal vollständig zur Kenntnis nehmen, wie es tönt aus dem ersten Blick und von dem, was ich bis jetzt gelesen habe, ist es schon sehr umfassend. Natürlich, man hat über 4'000 Fälle angeschaut und nicht jeden einzelnen können anschauen. Wir sind davor, so ich persönlich bin davon ausgegangen, dass die Zahl der vermeidbaren Todesfälle höher wäre und die ist jetzt verglichen mit einem Durchschnitt von Sterblichkeitsraten an vielen Kliniken. Aber wenn Sie eine ausgezeichnete Klinik würden jetzt isoliert betrachten, ist die Zahl wahrscheinlich deutlich zu tief. Und darum war meine Erwartung gewesen, damals, wo wir sie der Öffentlichkeit so hypothetisch quasi geschätzt haben, ich bin von 100 bis 200 Fällen davon ausgegangen, wo wir möglicherweise, ich sage ausgerechnet in Bern wahrscheinlich, hätten nicht verloren. Der Bericht hat sich natürlich nicht auf eine einzelne Klinik und schon gar nicht auf die benachbarte Klinik in der Schweiz können fassen, sondern man hat auch müssen einen allgemeinen Durchschnitt von unterschiedlichen Kliniken, wo ungefähr auch die gleiche Komplexität an Patienten behandeln. Und da drin hat es ein bisschen bessere, ein bisschen schlechtere, aber der Durchschnitt ist deutlich besser als die damalige Qualität vom Unispital in Zürich gewesen.
4: Aber dann würdet ihr bei euren Zahlen bleiben. Also ihr sagt, mit einem vergleichbaren Spital, wie jetzt eben beispielsweise Bern, da wären vielleicht 100 oder 200 Patienten und Patientinnen am Leben.
5: Das ist natürlich eine Behauptung, die so im Raum steht. Ich müsste natürlich jeden Fall einzeln überprüfen, auch Zugang haben zu den Fällen. Ich glaube, das ist nicht mehr so wichtig. Wichtig ist, dass mal auf dem Tisch ist, dass in dieser Klinik einfach ein massives Qualitätsproblem geherrscht hat.
4: Ihr seid stellvertretender Klinikdirektor vom Unispital Zürich gewesen, und zwar eben 2021 bis 2022, gerade wo der Francesco Maisano, der jetzt auch für die Todesfälle verantwortlich gemacht wird, wo der gegangen ist. Was hättet ihr denn für eine Klinik angetroffen?
5: Ja, die Gefühle sind natürlich schon sehr speziell gewesen, oder? Ich habe selber eine Klinik über 20 Jahre lang geführt, mit extrem viel Präsenz vor Ort. Und da hat man natürlich schon relativ schnell das mangelnde Vertrauen im Team, grosse Unsicherheit, vor allem bei jüngeren Mitarbeitenden, die eigentlich keine Weisungen hatten, was Standard sind, was ist eine Ausnahmeregelung bei einer Operationstechnik. Man hat auch gemerkt, dass das Vertrauen für den Zuweiser in der Klinik massiv eingebrochen ist. Also, es ist natürlich auch Covid-Zeit gewesen. Es hat weniger Operationen gehabt, weil die Intensivstationen voll mit diesen Covid-Patienten gewesen sind. Aber das ist eigentlich ein umfassendes Problem gewesen auf alle Ebenen. Mitarbeitende, Zuweiser, Forscher, auch das Zusammenschaffen unter den verschiedenen Disziplinen ist avariert gewesen. Also das ist schon eine sehr ungewöhnliche Situation gewesen, die darauf eingedeutet hat, dass die Problematik schon sehr umfassend ist gewesen.
4: Und hätte ihr denn irgendetwas können machen in dieser Situation? Ihr seid ja näher ans Universitätsspital Basel gegangen.
5: Ich habe bewusst nicht nochmal eine Klinik leiten. Ich habe das über zwei Jahrzehnte gemacht und ich habe mich eigentlich nur dem Operativen und noch der Forschung können widmen. Und ja, es hat Zeit gebraucht. Wir haben stabilisiert. Ich glaube, die Resultate sind sehr schnell viel besser gewesen. Aber das hat nicht nur an der Chirurgie gehangen, die Problematik. Auch in der Nachsorge hat es Schwachstellen gehabt, die man hätte müssen klären. Wir haben auch auswärtige Spezialisten genommen im Bereich von der Anästhesie, von der Intensivmedizin, weil wir ein umfassendes Bild haben wollen haben, was eigentlich vorliegt, oder? Und das mag vielleicht speziell tönen, aber wenn, sogar mit sehr, sehr viel Erfahrung, ist es nicht so, dass sie am ersten Tag schon alle Mängel feststellen können und schon gar nicht beheben.
4: Die Frage ist ja eben, wie hat es so weit kommen können? Ihr redet schon ein paar Sachen aufgezählt. Was ist für euch das Wichtigste? Warum kann es so zu solchen Zuständen kommen, wo so viele Menschen sterben?
5: Ich glaube, das fängt noch viel früher an. Einfach von dem, was ich so ein bisschen gelesen habe, vor allem in diesen Berichten, ist wahrscheinlich der beschuldigte Chirurg aus Italien keine gute Wahl gewesen für die Führung von einer Universitätsklinik, aus verschiedensten Gründen.
4: Aber die hat man ja alle gekannt, also dass er verhängt ist mit privaten Interessen, mit industriellen Interessen, dass er keine Führungserfahrung hat, das ist ja alles bekannt gewesen. Wie kommt denn so jemand zu so einem Posten?
5: Ja, ich bin nicht so ganz sicher, dass das 2014, wo die Wahl stattgefunden hat, effektiv so transparent bekannt ist. Was man gewusst hat, ist, dass er eigentlich keinen Facharzttitel hat, keine Habilitation an einer Schweizer oder an einer ausländischen Universität, was grundsätzlich eigentlich eine Vorbedingung müsste sein. Man hat offenbar bei ihm vor allem die Forschungsinteresse, was ja auch eine Rolle ist in einer Universitätsklinik, deutlich überbewertet. Einerseits in der Qualität und andererseits auch im Potenzial, was es könnte haben für einen guten Ruf von einer Universitätsklinik, was ja grundsätzlich eigentlich auch der Sinn wäre, dass eine Universitätsklinik maßgebend an Entwicklungen beteiligt ist.
4: Aber er hat Implantat ohne Zulassung an den Patienten ausprobiert. Das Kardioband von Entwicklungsfirma Valtec, wo er auch persönlich ist involviert war. Also wie hätte so etwas passieren können?
5: Grundsätzlich ist es ja nicht verboten, dass Mediziner ein Start-up gründet und an Entwicklungen arbeitet. Vielleicht zuerst mit Ingenieur und dann kommen die Investoren und dann gibt's eine Firma, und dann, fliegt das Projekt, weil es braucht meistens sehr viel Geld für Tierversuche, für die ganze regulatorische, administrative Verfahren. Aber es muss natürlich absolut die Transparenz herrschen. Offensichtlich hat man dort wirklich das Potenzial im Vordergrund gestellt, weil man gewusst hat, dass natürlich die ganz grossen amerikanischen Firmen ein Interesse haben könnten. Und hat natürlich, ich sage mal, alle wesentlichen, grundlegenden organisatorischen Regeln missachtet oder zu wenig berücksichtigt.
4: Also hat man die Forschung über das Wohl des Patienten gestellt?
5: Das ist etwas, wo offenbar der medizinische Gutachter von dem Bericht Oberholzer so ausgedrückt hat. Und es sieht natürlich schon so aus, ja, dass die Indikation, also die Begründung für den Eingriff, vor allem das Erforschen von dem neuen Gerät war und nicht unbedingt die Genesung des Patienten.
4: Lukrativ für ein Spital, wenn man eben solche Versuche macht?
5: Also grundsätzlich ist eine Studie immer sehr eine teure Angelegenheit. Das heisst, sie brauchen natürlich einen Investor, der die Studie bezahlt. Das ist so komplex. Wenn aber das Medikament oder die technischen Mittel, das Implantat, Marktreife überkommt, dann hängt es natürlich schon ganz davon ab, was sie für Lizenzrecht im Vorfeld ausgehandelt haben. Und dann kann es natürlich sein, dass sie bei der Transaktion, also beim Verkauf vom Start-up, bereits einen grösseren Betrag könnt bekommen. Nicht zuletzt, weil der Angestellte gibt sein geistiges Eigentum am Universitätsspital. Das gehört nicht an der Privatperson. Und wenn das Produkt natürlich nachher erfolgreich ist, haben sie wiederkehrende Gelder, die kommen, wo ein Tantiem ist, quasi auf die Verkaufsmenge. Also das kann durchaus sehr interessant sein. Ist auch für mich, sollte nicht verboten werden, weil das erlaubt auch vielleicht die Forschung natürlich nachher mit entsprechenden Apparat und dort zu finanzieren. Aber das muss natürlich absolut super geregelt sein.
4: Aber jetzt eben, das Kardioband, das ist nicht verkauft worden. Also da hätte man noch kein Geld können machen.
5: Also man hat natürlich eine Transaktion, wo insgesamt 700 Millionen geflossen sind an der Firma, die es verkauft hat, oder an den Aktionären, unter anderem die Firma. Und niemand weiss bis heute von dieser Summe, das sind zuerst 350 Millionen gewesen für den Verkauf und nachher hat es sogenannte Keypoints gehabt, später, also noch zusätzliche Möglichkeit bei der CE-Markierung oder bei der Verwendung für eine andere Klappe, was sie auch versucht haben, auf die rechte Klappe das quasi zu verwenden, hat es natürlich quasi wichtige Schritte gehabt und die Gesamtsumme ist der doppelte Einkaufspreis oder Kaufpreis von 350 Millionen. Also man redet von sehr, sehr hohen Summen, die da geflossen sind.
4: Und woher geflossen?
5: Wie sie verteilt sind, das kann ich Ihnen nicht sagen. Ich weiss nicht, ob ein Handelsregister oder so kann sagen.
4: Das aber auch ans Universitätsspital?
5: Das kann ich weder bestätigen noch quasi ausschliessen. Je nach Vertrag, den sie hatten, ist es auch eine Möglichkeit, dass das Universitätsspital von dem Verkauf profitiert hat.
4: Ihr selber habt ja auch Erfahrung, also ihr habt auch ein Start-up gegründet. Ihr seid auch Verwaltungsrat von einem Pharmaunternehmen. Also das ist auch ein Teil der Forschung, das gehört auch zum Betrieb.
5: Ja, also grundsätzlich die Weiterentwicklung, entweder von Implantat, das ist Medizintechnik, oder von Medikament, Pharma, gehört natürlich schon voll zu den Aufgaben vom medizinisch interessierten Forscher. Und eigentlich müsste die Universitätsklinik den sichersten Rahmen, noch viel sicherer als der industrielle Rahmen, bieten, damit das lege artis, also regelrecht und konform zu den vielen Weisungen, die es gibt, zu dem Thema kann stattfinden.
4: Aber ihr kennt ja auch das Universitätsspital Basel, ihr kennt das Universitätsspital Bern, die Inseln. Würdet ihr die Hand ins Feuer legen, dass das dort nicht solche Zustände hatte oder könnte haben?
5: Ja, die Hand in Feuer ist natürlich immer schwierig, weil ich kenne auch nicht alle Bereiche. Aber Fakt ist, dass so ein Skandal, wie jetzt das quasi rausgekommen ist aus Zürich, hat es vermutlich in der Geschichte vom schweizerischen Gesundheitswesen, was Forschung, medizinische Forschung am Menschen angeht, in dem Ausmaß noch nie stattgefunden. Oder man kann nie ausschließen, dass irgendeine Komplikation vielleicht ein bisschen beschönigt worden ist und so. Aber dass so viele Regeln über so viele Zeit missachtet worden sind, ist schon völlig außergewöhnlich. Und gleichzeitig geht es nicht nur um das Cardioband, um die Erfindung, sondern es geht um das Ganze. Es hat ja viel mehr Todesfälle gehabt im üblichen Rahmen von der Herzchirurgie, wo es gar nicht mit der Forschung zu tun hat, sondern mit der ungenügenden Qualität, die möglicherweise auf ungenügende Erfahrung zurückzuführen ist. Und das ist für mich auch noch das gröbere Problem, dass eine solche Person überhaupt in Frage kommt für die Leitung von einer grossen Universitätsklinik.
4: Jetzt ist es so, dass im Umfeld von dieser Medienkonferenz es Stimmen gegeben hat, die gesagt haben, hey, das werde schweizweit Konsequenzen haben. Was wird es für Konsequenzen haben?
5: Das Problem war jetzt in Zürich. Das hat natürlich aber auch ein schlechtes Licht auf die Medizin insgesamt in der Schweiz. Auch Spitäler, die eigentlich sehr einen guten Job machen, sehr eine gute Qualität quasi an den Tag bringen, sind kollektiv auch ein Teil vom schweizerischen Gesundheitswesen und müssen natürlich auch bei sich sicherstellen, dass alles eigentlich konform nach Weisungen und nach dem gültigen Recht stattfindet.
4: Und was ist für euch das Wichtigste, dass jetzt kontrolliert oder auch geändert wird von all diesen Sachen, die wir jetzt besprochen haben?
5: Also auch die Transparenz von den Beziehungen zwischen Industrie und Forschenden. Das ist mal das Erste. Und das Zweite ist natürlich viel mehr Transparenz auf die Qualität. Und dort ist das einfach zu sagen, nicht immer einfach zu kontrollieren.
4: Könnt ihr ein Beispiel machen?
5: Umfassend, ja. Ich bin letztens in der Homepage von gewissen Kollegen, die ich kenne, nicht in meinem Bereich, nicht in der Herzchirurgie, sondern in der Bauchchirurgie und Orthopädie. Und ich staune, dass Kollegen, die eine wirklich durchschnittliche Laufbahn hatten, was ja nicht negativ soll sein, sich im Internet als weltweit anerkannteste Spezialisten darstellen, in der dritten Person. Oder? Und das bremst ja niemand. Das kann man fast auch nicht kontrollieren. Und das birgt die Gefahr, dass man den Patienten in die Irre führt. Weil wenn ein Patient sucht und sagt, ja, mein Chirurg ist auch Professor. Was er nicht sieht, ist, dass er vielleicht Professor von einer indischen Universität oder südamerikanischen Universität, dass er vielleicht den Titel gekauft hat. Wie viele das machen können. Oder? Das sind natürlich umfassende Probleme. Und wir sollten zuerst mal in den Spitälern schauen, dass die Qualität stimmt. Und ich würde auch meinen, dass wir in den letzten Jahren oder sogar Jahrzehnten im Vergleich mit 1990 oder anfangs 2000 schon sehr, sehr grosse Fortschritte gemacht hat. Also es gibt schon eine Tendenz, die in die gute Richtung geht. Aber das ist ein permanenter Prozess, der jeden Tag bei jedem einzelnen Mediziner im Kopf muss eingraviert werden. Sonst, wenn schon einer ausschert aus dem System, sogar wenn es der Chef ist, dann ist die ganze Klinik am Boden.
4: Und eben, es steht eigentlich der Ruf von Schweizer Medizin auf dem Spiel. Wenn wir jetzt schauen, die Herzchirurgie ist Spitzenmedizin weltweit. Ihr seid an einem Kongress gesehen, Chicago. Wie ist denn das jetzt diskutiert worden? Und leidet jetzt da die Reputation von Schweiz drunter?
5: Ja, man hat es natürlich rein zeitlich jetzt gerade nicht können besprechen. Das ist natürlich schon sehr weit. Und es ist nicht anzunehmen, dass der Skandal am USZ Konsequenzen hat in Amerika oder so. Aber hier in der Schweiz oder sogar in den benachbarten deutschsprachigen Ländern, ich glaube, wird man das wohl warnen. Ich habe das damals immer wieder gesagt, wenn ein Problem in Zürich oder in Basel oder in Bern stattfindet, ist das gleichzeitig ein Problem für alle, die auf jeden Fall in dem gleichen Fachgebiet sind. Und zweitens sogar für die Medizin als Ganzes. Also es ist nicht so, dass das Problem nur das Universitätsspital Zürich ins schlechte Licht führt, sondern es hat das Potenzial zumindest, dass gewisse Zuweiser und auch kritische Patienten etwas beunruhigt sind, auch wenn sie jetzt in einem Spital dürfen eintreten, wo so etwas noch nie passiert ist.
4: Eben, das Vertrauen auch von den Patientinnen und Patienten leidet natürlich schwer. Und wie kann man das jetzt wieder zurückgewinnen?
5: Ich glaube, das Vertrauen ist natürlich schneller kaputt gemacht als wieder gewinnen. Das braucht wirklich viel Zeit, Bearbeitung in der Tiefe, viele persönliche Gespräche. Es kann durchaus sein, dass die Patienten, auch wo ich werden operieren, in der nächsten Woche, gerade in der Herzchirurgie, deutlich mehr Fragen werden stellen über die Geräte, die wir brauchen, über die Erfahrung, die man persönlich hat, über die Anzahl Fälle, die man schon durchgeführt hat. Und das ist eigentlich gut so, weil ein Patient, der sehr gut aufgeklärt ist, ist ein Patient, der auch versteht, in was er sich einlässt, oder, bei einer Operation. Und selbst wenn eine kleine Komplikation, die nicht lebensbedrohlich ist, stattfindet, wird auch jeder vernünftige Patient versuchen zu verstehen, warum einmal etwas vielleicht passiert ist, was man hätte vielleicht verhindern können, was keine schlimme Konsequenz hat. Aber das Schlimmste ist die mangelnde Information und die fehlende Vertrauenskultur. Das ist ganz schlimm in der Arzt-Patienten-Beziehung.
4: Und das ist aufwendig. Also, der hat mir vorhin erzählt, ihr seid gelandet, zu Kloten, seid von Chicago hergekommen, dann seid ihr auf Basel gefahren, zum Patienten, der morgen operiert. Jetzt seid ihr daher auf Bern gefahren, für das Interview. Also, das ist ein grosser Aufwand. Und das nehmt ihr aber ernst?
5: Ja, das habe ich immer ernst genommen. Ich könnte mich nicht vorstellen, einen Patienten zu operieren, den ich am Vortag nicht persönlich noch einmal besucht habe, um zu schauen, ob noch restliche Fragen offen sind. Ich sehe alle Patienten meistens im Vorfeld, wenn die Zeit reicht, oder 2, 3, 4 Wochen vor einem Eingriff. Natürlich bei den Notfällen ist das nicht möglich. Aber es ist mir wichtig, dass auch am Abend vor dem Eingriff, wenn es wirklich an die Sache kommt, dass der Patient noch einmal in den Augen von seinem Chirurg schauen kann und dass er überzeugt ist, der Entscheid, die Operationsmache ist richtig, der Chirurg ist da, er wird es persönlich durchführen. Und das ist die letzte Vertrauensmarke, bevor quasi das grüne Licht zum Eingriff gestellt wird.
4: Zum Schluss noch, jetzt ist die Staatsanwaltschaft eingeschaltet worden. Was kann das jetzt für Konsequenzen haben für Herrn Maisano, aber auch für die Spitaldirektion, für den Spitalrat? Könnt ihr das kurz zusammenfassen?
5: Ich bin kein Jurist und das muss ich auch mit einer gewissen Demut anschauen. Natürlich, es kann eine Anzeige mal wegen fahrlässiger Tötung geben, inwiefern man noch weitere Beweise braucht zur Belastung von der betroffenen Person. Das ist mir nicht so ganz klar, weil die Fälle haben stattgefunden. Es ist einfach die Frage, wer trägt schlussendlich die allerletzte Verantwortung. Und ich denke schon, dass dort nicht nur der Klinikdirektor, sondern auch die damalige Spitalleitung, wo zumindest ab einem gewissen Zeitpunkt von diesen Missständen hätte müssen wissen, dass natürlich auch dort ein gewisses Verantwortungsgefühl müsste entstehen. Ich bin selber auch etwas erstaunt, dass bis jetzt nie eine Strafanzeige stattgefunden hat, weil wenn man einen Todesfall in einem Spital hat, kommt schnell mal die Frage, wer ist dafür verantwortlich? Ist etwas falsch entschieden gelaufen? Hat jemand einen Fehler gemacht? Und gerade in dem Haus, wo offenbar die Fehlerkultur relativ locker angewendet worden ist, wäre es sehr ungewöhnlich, dass man die Fälle im Nachhinein so gut besprochen hat, dass alle Verwandten das Gefühl haben, es hätte nicht anders können werden. Und ich denke, für die Hinterbliebenen, die jetzt jemanden verloren haben und jetzt müssen lesen, dass vielleicht ihr Vater oder ihr Lebenspartner an einem anderen Ort problemlos überlebt hätte, ist das ein wahnsinniger Schock. Also man kann sich gar nichts Schlimmeres vorstellen.
4: Thierry Carrel, merci vielmals für das Gespräch.
5: Vielen Dank.
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0: Die Nachrichten von SRF um 10 mit Kevin Gahannes. Hohe Wohnkosten, offene Rechnungen und nicht genug Geld auf dem Konto, um unerwartete Kosten zu stemmen. Das sind Probleme, die in der Schweiz nicht nur die einkommensschwachen Haushalte betreffen. Das zeigt eine Analyse des Bundesamts für Statistik. Tobias Mayer.
1: Etwas mehr als die Hälfte der Schweizer Bevölkerung gehört statistisch gesehen zur mittleren Einkommensgruppe. Doch die Unterschiede innerhalb dieser Gruppe sind groß. So auch bei den finanziellen Schwierigkeiten, mit denen sie zu kämpfen haben. Zum Beispiel bei den Wohnkosten. Schaut man sich nur die untere Hälfte der Einkommensmitte an, so musste 2024 jede zehnte Person dieser Gruppe mehr als 40% des Haushaltseinkommens fürs Wohnen ausgeben. Und jede vierte Person lebte in einem Haushalt, in dem zu wenig Geld da war, um eine unerwartete Ausgabe von 2.500 Franken begleichen zu können. Rund jede zehnte Person in der unteren Mitte musste zudem aus finanziellen Gründen auf Ferien verzichten. Diese Probleme reichen teils auch bis in die obere Hälfte der mittleren Einkommensgruppe hinein. Auch in dieser Gruppe hatte beispielsweise jede zehnte Person zu wenig Geld, um höhere, unerwartete Ausgaben zu begleichen.
0: Jetzt zum Thema Schnee in unseren Kurzmeldungen. Auf den Schweizer Gletschern liegt nach dem Winter ein Viertel weniger Schnee als üblich zu dieser Zeit. Auf einigen Gletschern ist die Schneedecke sogar so dünn wie noch nie. Das zeigen Daten des Schweizer Gletschermessnetzes. Die Forschenden sagen, mit der dünnen Schneeschicht sei zu befürchten, dass die Gletscher auch diesen Sommer wieder stark schmelzen werden. Und weil es eben wenig Schnee hat, geht die Gotthard-Passstraße bereits heute um 11 Uhr wieder für den Verkehr auf. Das Bundesamt für Strassen sagt, die Wintersperre könne früher als erwartet aufgehoben werden. Mit dem wenigen Schnee in diesem Winter seien die Räumungsarbeiten schneller vorangekommen. Die Gotthard-Passstraße soll als Ausweichroute den Stau vor dem Gotthard-Tunnel auf der A2 entlasten. Zum Sport mit einer Meldung vom Eishockey. Die Schweizer Nationalmannschaft bekommt im Hinblick auf die Heim-WM eine weitere Verstärkung aus der NHL. Verteidiger Janis Moser stößt nächste Woche zum Team, wie der Eishockeyverband mitteilt. Moser habe von den Tampa Bay Lightning die Freigabe erhalten. Die Börsendaten von SIX. Der Swiss Market Index liegt im Moment bei 13.057 Punkten, minus 0,6%. Der Euro wird zu 91,48 Rappen gehandelt, den Dollar gibt's für 77,92 Rappen. Die Wetteraussichten auch heute wieder ziemlich sonnig, mit Quellwolken und einzelnen Schauern über den Bergen, dies bei 21 Grad. Das waren die Nachrichten von Radio SRF, verantwortlich war Tobias Mayer.
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3: Die Sendung International führt uns dieses Mal ins sonnige Spanien.
4: Weite, fast unberührte Landschaften prägen die Extremadura. Sie ist eine der am schwächsten entwickelten Regionen Spaniens. Noch.
5: Ahora han descubierto su petróleo, que es el sol.
4: Jetzt hat die Region ihr Erdöl entdeckt. Die Sonne, sagt José Donoso, Direktor des spanischen Photovoltaikverbandes. Die Extremadura bietet ideale Voraussetzungen für Solaranlagen im großen Stil. Viel Sonne, viel Platz.
5: Podemos producir la energía eléctrica a mitad de precio que en el norte de Europa.
4: Die Stromproduktion sei hier halb so teuer wie in Nordeuropa. Trotzdem regt sich Widerstand gegen die Solarenergie. Die gigantischen Anlagen seien schädlich für Tiere und Pflanzen und verschandelten die Landschaft, heißt es. Die Folge davon? Sogar in der Extremadura, der Vorzeigegegend für Sonnenenergie, gewinnt Atomkraft wieder an Popularität. Das AKW der Region ist alt, doch Politik und Bevölkerung machen sich stark für dessen Weiterbetrieb. Der nukleare Schatten über dem Solarparadies. International. Wie Spanien über die Energiewende streitet. Mein Name ist Beat Vogt.
6: Bueno, wow, se ve hasta allí lejos. Wow, madre mía. Wow, impresionante.
7: Wow, man sieht es bis dort nach hinten. Meine Güte, beeindruckend.
4: Juan Antonio Morales schaut zum Autofenster hinaus, auf hunderte Solarpanels, die sich aneinander reihen. Er kennt die Gegend, wohnt nur wenige Kilometer entfernt, trotzdem scheint ihn die Größe der Anlage von Neuem zu überraschen.
6: Son dos.
4: Es seien eigentlich sogar zwei Anlagen, die eine bereits in Betrieb, die zweite noch im Aufbau.
7: Schon nur die bestehende war die größte Europas. Und nun mit der anderen?
4: Im Vorbeifahren ist die Dimension schwer zu fassen. Insgesamt 2 Millionen Solarmodule auf einer Fläche von 16 Quadratkilometern, gemäß den Angaben der Betreiber, der Energieunternehmen Iberdrola und Naturgy. Vor wenigen Jahren sah es in dieser ruhigen, etwas abgelegenen Hochebene noch ganz anders aus.
6: Nada, no había nada. Todavía praderas con ovejas.
7: Nichts. Es gab gar nichts hier. Nur Felder mit Schafen. Und jetzt sieht das aus wie ein Industriegebiet. Das sind alles Solarpanels.
6: Parece como un polígono industrial y son placas.
4: In der Extremadura, dieser Binnenregion an der Grenze zu Portugal, scheint die Sonne an gegen 300 Tagen im Jahr. Hier lohnt es sich mehr als anderswo, Solarenergie zu nutzen. Jährlich werden die beiden Anlagen zusammen rund 2000 Gigawattstunden Strom ins Netz leiten. Das entspricht dem Stromverbrauch von etwa 500.000 Haushalten. Zum Vergleich, die aktuell größte Solaranlage der Schweiz in Cressier im Kanton Neuenburg erzeugt jährlich gerade mal 8,5 Gigawattstunden, also über 200 Mal weniger. Juan Antonio Morales stört sich nicht nur an der visuellen Veränderung der Landschaft. Der studierte Biologe, der eine Bio-Imkerei führt, sagt, mit Solaranlagen zugebaute Gebiete seien für Bienen verloren.
7: Unter den Solarpanels wachsen keine Blumen, wo sie Nahrung fänden. Mehr noch, Bienen orientieren sich an der Sonne. Und jetzt sollen sie durch Tausende von Spiegeln fliegen, die die Sonne reflektieren. Das geht nicht. Dasselbe gilt auch für die Vögel.
4: Es gäbe bessere Standorte, wo Solarpanels weniger Schaden anrichteten. Die wirtschaftlich schwache Region hier werde von den Großkonzernen ausgenutzt.
7: Tatsächlich produziert die Extremadura mehr Energie als viele andere Regionen. Und diese Energie fließt zum Beispiel in die Region Madrid. Die wollen dort keine Photovoltaikanlagen, obwohl ihre Landschaft viel karger ist. Hier haben wir eine große Artenvielfalt. Du siehst es ja selbst, es gibt Viehzucht, die Dörfer sind noch lebendig. Und sie überziehen uns mit diesen Solarmodulen.
4: Energiekolonialismus nennen das die Aktivistinnen und Aktivisten in der Gegend. Juan Antonio Morales zeigt auf den Solarpark vor uns. Er heißt Parque Solar Francisco Pizarro. Pizarro ist einer der berühmtesten Söhne der Extremadura. Ein Eroberer, ein Conquistador, der im 16. Jahrhundert mit seinen Halbbrüdern das Inka-Reich in Peru einnahm. Eine andere Anlage ist nach Hernán Cortés benannt. Auch er ein Eroberer aus der Gegend. Irgendwie ironisch, findet Morales.
7: Die Energiekonzerne wählen Namen der alten Konquistadoren aus. Heute erobern sie uns.
4: Außer den verschandelten Landflächen habe die Extremadura wenig von den Solaranlagen, moniert der Biologe. Nur gerade die Standortgemeinden könnten profitieren. Hier zum Beispiel Aldea Centenera. Das Dorf liegt wenige Autominuten vom Solarpark entfernt. Schon als wir zufahren, ist der Unterschied zu anderen Dörfern der Gegend sichtbar.
6: Mira, ves que paseo han hecho aquí tan bonito, ¿ves? Todo esto es pagado con lo de las placas, ¿eh?
7: Schau, die schöne Promenade, die sie hier gebaut haben. Alles bezahlt mit dem Geld der Solaranlage.
6: Las aceras, mira las aceras. Mira el jardín, el arbolito.
7: Die Trottoirs, das Gärtchen, die gedeckte Bushaltestelle, siehst du das? Und dort haben sie einen Olivenbaum gepflanzt.
6: Todo nuevecito.
7: Alles ganz neu. Und da drüben ist das Schwimmbad. Es ist super und gratis für die Leute im Dorf.
6: La que también es gratis, también no paga para la gente del pueblo.
4: Im herausgeputzten Zentrum von Aldea Centenera treffe ich auf eine Frau, die hier einen kleinen Laden führt. Ja, sie habe profitiert, als die Solaranlage gebaut wurde. Die Arbeiter hätten bei ihr eingekauft, aber jetzt seien nicht mehr so viele hier. Und schön seien die Anlagen nicht. Sehr viel Eisenzeug sei das, sagt sie und steckt sich einen Sonnenblumenkern zwischen die Zähne. Ein Mann gesellt sich dazu. Er ist Viehzüchter. Seine Felder sind nicht weit von den Solaranlagen entfernt. Auch er findet, Ästhetisch seien sie nicht.
8: Como estético, desde luego no es. Rentable, pues a primera vista parece rentable, pero lo que no sabemos.
4: Immerhin schienen sie rentabel zu sein, auf den ersten Blick. Längerfristig aber sei auch das nicht sicher. Der Bienenzüchter Juan Antonio Morales wohnt und arbeitet ein Dorf weiter in Garcias, eine knappe Viertelstunde Fahrt durch sanfte Hügellandschaften vom Solarpark entfernt.
7: Unsere Gegend ist schöner. Zu uns kommen die Leute in die Ferien.
4: Das müsse man bewahren. Er hat deshalb in Garcias eine Bürgerinitiative gestartet. Ihr Ziel: kleine Anlagen im Dorf statt große auf den Feldern. 50 Haushalte haben sich zu einer Energiekooperative zusammengeschlossen. Auf dem Dach seiner Imkerei haben sie eine Solaranlage installiert, die bald ans Netz gehen soll. Dafür benötigte es allerdings jahrelange, mühsame Verhandlungen. Und nur knapp 2/3 der Dachfläche ist mit Solarzellen belegt.
7: Wir haben 50 Kilowatt Leistung beantragt, man hat uns aber nur 30 bewilligt.
4: In Spanien sind die großen Energiekonzerne für die Anschlüsse ans Netz zuständig.
7: Sie kämpfen um ihr Geschäft. Wir nehmen ihnen zwar nur ein kleines Stück davon weg, aber sie wollen gar nichts hergeben. Sie befürchten, dass sich dieses Modell weiter verbreiten könnte.
4: Dabei sei doch klar,
7: bevor man Solarpanels in die Landschaft setzt, müsste man alle Dächer damit ausstatten. Die Natur müsste die letzte Option sein.
4: Madrid. In einem illustren Gebäude der Calle Velázquez befindet sich der Sitz der UNEF, des spanischen Verbands für Photovoltaik.
9: Las dos son necesarios.
4: Es brauche beides, sagt UNEF-Direktor José Donoso.
9: Cuanto más pongamos en autoconsumo, en tejados, menos necesitamos los terrenos, es obvio.
4: Natürlich, je mehr Solarpanels auf Dächern seien, desto weniger brauche es in der Natur. Aber nur auf Hausdächer zu setzen, reiche nicht aus. Das ginge zu langsam, denn die Zeit dränge im Kampf gegen den Klimanotstand. Ähnliches gelte für die Kritik, dass die Solarparks die Natur verschandelten.
9: No es válido el concepto de si es bonito o feo.
7: Das Konzept von hässlich oder schön verfängt nicht. Wenn wir den Klimawandel nicht stoppen, wird sich die Landschaft, die angeblich durch eine Photovoltaikanlage zerstört wird, in eine Wüste verwandeln.
9: Se va a ser un desierto.
4: Der Landbedarf sei gar nicht so groß, wie er häufig dargestellt werde, fügt der oberste spanische Solarlobbyist an.
7: Wenn wir alles umsetzen, was im nationalen Energie- und Klimaplan bis 2030 geplant ist, benötigen wir 0,03% der spanischen Agrarfläche. Mit anderen Worten, 99,97% der Fläche bleiben bestehen.
4: José Donoso spricht sich umso eindringlicher für die Solarenergie aus, als auch er weiß, dass ihre Akzeptanz in Teilen der Bevölkerung abgenommen hat. Es ist das Paradox des Erfolgs. Je mehr Solaranlagen vorhanden sind, je sichtbarer sie also sind, desto größer wird die Skepsis. Die neueste Umfrage des renommierten Elcano-Instituts in Madrid zeigt, dass im Gegensatz dazu die Kernkraft wieder stark an Zustimmung zulegt. 2/3 der Befragten sprechen sich dafür aus, dass die spanischen Atomkraftwerke länger als geplant weiterlaufen sollen. Noch vor 2 Jahren waren weniger als die Hälfte der Befragten dafür. Das Thema betrifft die Extremadura unmittelbar. Im nördlichen Teil der Region, in Almaraz, steht das größte der 5 noch aktiven Kernkraftwerke Spaniens. Eigentlich soll die Anlage nächstes Jahr vom Netz genommen werden. So hat es die sozialistisch geführte Regierung von Pedro Sánchez 2019 beschlossen. Besonders die linke Koalitionspartnerin Sumar besteht auf dem Fahrplan, der Spaniens vollständigen Ausstieg aus der Atomkraft bis 2035 vorsieht. Allerdings haben die AKW-Betreiberfirmen letztes Jahr ein Verlängerungsgesuch eingereicht. Hauptargument: die unsichere Lage in der globalen Energieversorgung wegen der Kriege in der Ukraine und im Nahen Osten. Die spanische Regierung will sich noch nicht festlegen. Sie hat das Gesuch an die nationale Atomaufsichtsbehörde weitergeleitet, die zuerst die Sicherheit des AKWs beurteilen soll. Derweil wächst in der Region selbst der Widerstand gegen die Schließung. Das Dorf Almaraz liegt auf einer Anhöhe, Von hier aus sieht man gut auf das AKW hinunter. Es steht am Ufer des Stausees Arrocampo, gebaut extra für die Kühlung der beiden Reaktoren. Hohe Stacheldrahtzäune verwehren den Zugang zur gut 40-jährigen Anlage. Im Dorfzentrum ist noch wenig los. Die Morgensonne beginnt die Pflastersteine zu wärmen. Störche klappern in ihren Horsten auf dem Kirchendach. Am Fenster des Gemeindehauses prangt ein Transparent. Si a la vida de la central. Ja zum Kraftwerk. Aus einem Hauseingang tritt eine ältere Frau. Schon ihr Vater habe fürs AKW gearbeitet, dann sie selbst, nun täten es auch ihre Kinder. Das Werk müsse auf jeden Fall weiterlaufen.
10: La central tiene que continuar como sea.
4: Sie hoffe, dass die Regierung zur Vernunft komme und wenn nicht, dass sie abtrete und die Menschen hier glücklich und zufrieden leben lasse.
10: Felices y contentos.
4: Von der Umstellung auf grüne Energie hält sie wenig. Sollen wir künftig Solarpanels essen? Lieber noch 4 Atomkraftwerke, bevor sie die ganzen Felder mit Solaranlagen überziehen, sagt die Frau. Ein jüngerer Mann pflichtet ihr bei. Er selber sei vor 15 Jahren für einen Job im AKW hierher gezogen. Hier lebten sehr viele Menschen vom AKW. Die ganze Region hänge davon ab. Almaraz sei der Wirtschaftsmotor der nördlichen Extremadura. Die Region ist eine der ärmsten Spaniens. Die Löhne sind landesweit am tiefsten, die Arbeitslosenquote ist eine der höchsten. Viele junge Menschen zogen und ziehen deshalb weg. Die Extremadura gehört zur sogenannten España Vaciada, dem entleerten Spanien, wie das im Land genannt wird. Es ist die am dünnsten besiedelte Region Spaniens. Etwa gleich groß wie die Schweiz wohnen dort rund 9-mal weniger Menschen. Vor diesem Hintergrund ist sich die Politik in der Region, eine Seltenheit in Spanien, von links bis rechts einig. Das AKW Almaraz brauche es weiterhin. Dafür setzt man sich ein, nicht nur in Madrid, sondern auch direkt in Brüssel. Die regionale Pro-Kernkraft-Vereinigung CIA Almaraz hat sich mit einer Petition ans Europaparlament gewandt. Geschäftiges Treiben im Rathaus von Naval Moral de la Mata, der größten Stadt im Umfeld von Almaraz. Über ein Dutzend Journalistinnen und Journalisten drängen sich um Bogdan Joinza, richten Linsen auf ihn, strecken ihm Mikrofone entgegen.
11: Welcome everyone again. I'm very happy that can be in Spain.
4: Der Pole ist Vorsitzender des Petitionsausschusses des Europäischen Parlaments und wechselt nach der Begrüßung auf Polnisch.
11: Drodzy Państwo, nie jest tajemnicą, że cała Unia Europejska ma wielki problem z drogą energią.
4: Die Energieversorgung und Kosten seien ein gesamteuropäisches Problem und deshalb schaue sich seine Parlamentsdelegation die Situation nun vor Ort an. Dass Spaniens Kernkraftbefürworterinnen und Befürworter auf Unterstützung der Europäischen Union setzen, hat gute Gründe. Erst kürzlich nannte EU-Kommissionspräsidentin Ursula von der Leyen den Atomausstieg einen strategischen Fehler. In einigen Ländern der EU hat die Atomkraft wieder Auftrieb. Die Entwicklung von Mini-Reaktoren wird vorangetrieben, unter anderem im bis anhin noch AKW-freien Polen. Der polnische EU-Delegationsleiter äußert sich in Naval Moral inhaltlich allerdings noch nicht, kündigt erst einen künftigen Bericht an. Die regionale Politprominenz steht Schlange, um die europäischen Gäste von der weiteren Notwendigkeit der Kernenergie zu überzeugen. Allen voran die Präsidentin der Extremadura, Maria Guardiola. Sie ist vom konservativen Partido Popular und nutzt die Gelegenheit, gegen die sozialistische Regierung in Madrid auszuteilen.
12: Cerrar la central nuclear de Almaraz sería una decisión terrible.
4: Die Schließung des Kernkraftwerks Almaraz wäre eine schreckliche Entscheidung mit verheerenden Folgen für die Wirtschaft und die Energiesouveränität. Eine Entscheidung, die rein ideologisch motiviert sei.
12: Una decisión absolutamente ideológica.
4: Nach ihr tritt der Präsident der Standortprovinz Cáceres, Miguel Ángel Morales, vor die Mikrofone. Er ist Sozialist, also Parteikollege von Ministerpräsident Sánchez. Das sei keine Frage der politischen Parteien, wiegelt er ab.
13: Esto no es una cuestión de enfrentamientos políticos, de ningún partido político, de ningún de la Junta de Extremadura con el gobierno de España.
4: Es gehe nur darum, dass das AKW nicht schließen müsse, nicht darum, wer recht habe oder den anderen mehr beleidige.
13: ¿Quién tiene más razones o quién va a hacer más afrenta uno hacia otro?
4: Dann stehen sie alle noch zusammen. Die Parteigrenzen weglächelnd posieren sie für das Foto mit den EU-Delegierten, bevor sie sich für eine Sitzung hinter verschlossenen Türen in den Gemeinderatssaal zurückziehen. Gegnerinnen und Gegner der Kernenergie scheinen hier nicht zu existieren, aber es gibt sie.
14: Vale. Bueno, yo me llamo Chema González.
4: Bei der regionalen Naturschutzorganisation ANENEX ist Chema González der Experte für Energiefragen. Der Ingenieur zog anfangs der 1980er Jahre nach Navalmoral de la Mata, in der Zeit also, als das nahegelegene AKW Almaraz den Betrieb aufnahm.
14: Los primeros años Almaraz era un desastre como central.
7: In den ersten Jahren war es ein Desaster. Pannen waren an der Tagesordnung. Sogar die Betonstruktur machte Probleme. Damals gab es in allen Gemeinden Demonstrationen, auf der Straße, in Kirchen.
14: Manifestaciones en las carreteras, encierros en las iglesias.
4: González hat die Geschichte des AKWs in einem Buch aufgearbeitet. Sein programmatischer Titel: Amanecer sin Almaraz. Sonnenaufgang ohne Almaraz. Er ist überzeugt, dass die Energiewende in der Region viel mehr Zuspruch habe, als die aktuelle politische Diskussion vermuten lasse.
7: Klar, wenn du fragst, willst du, dass Almaraz geschlossen wird, dann sagen die meisten nein. Man will nicht dafür verantwortlich sein, dass Leute ihre Arbeit verlieren. Die ganze Gegend ist noch dörflich. Hier haben viele Angst davor, dass man mit dem Finger auf sie zeigt.
4: Dabei könne die Region auch ohne AKW wirtschaftlich bestehen. Die Gewerbe- und Industriegebiete boomten, seit das Ende der Atomkraft angekündigt worden sei. Mit wem immer man in der Extremadura spricht, eines wird dabei klar. Die Frage, ob bzw. wie schnell Solarenergie die Kernkraft ersetzen könnte, ist nie eine rein ökologische Frage. In dieser wirtschaftlich schwachen Gegend geht es immer auch um Arbeitsplätze. Solche, die erhalten bleiben, wenn das AKW weiterläuft, andere, die dank der neuen Technologien entstehen könnten. Viele sehen in der Solarenergie einen Treiber für die Entwicklung hin zu einer modernen Wirtschaft mit hochqualifizierten Fachkräften. Anzeichen dafür gibt es. Eugenia Garcia reicht mir einen Schutzkittel, den ich mir überziehen soll. Zur Sicherheit und für die Hygiene, sagt sie. Dann führt die Labortechnikerin mich in einen Raum, wo auf einfachen Bürotischen Dutzende von Geräten angeordnet sind. Dazwischen Kabel, Rohre, Behälter, diverse Spezialwerkzeuge. Da und dort blinken LEDs, auf Bildschirmen aller Art flimmern Grafiken.
15: Hier haben wir die Ultraschallbäder, Mikroskope, Waagen, pH-Meter, alle Geräte, die nichts weiter als Strom benötigen.
4: Wir befinden uns in einem Labor des Iberischen Forschungszentrums für Energiespeicherung in Cáceres, einer Provinzhauptstadt der Extremadura. Hier wird an dem getüftelt, was nach der Stromerzeugung kommt. Bei erneuerbaren Energien wie der Solarenergie ist das besonders wichtig. Da die Produktion stark schwankt, je nach Tageszeit oder Wetter, sind Energiespeicher essentiell. Batterien zum Beispiel.
15: Das hier ist ein Tomograph, eines unserer ersten Geräte. Damit können wir Batterien durchleuchten und analysieren, wie sie sich unterscheiden, vor und nach

0: Dort könnten sie im Sommer eigene Gebäude beziehen.
1: Man sieht bereits den Büroturm. Da hinten im kleinen weißen Gebäude werden die Labore sein. Daneben entsteht ein Gebäude, wo sich Startups einmieten können. Und auf der anderen Seite eine Pilotanlage.
0: Dort werden die Forschenden Techniken oder Materialien, die sie in der Grundlagenforschung entwickeln, in größerem Maßstab testen und somit praxistauglich machen können. Das ist der entscheidende Schritt, um die Extremadura in die technologische Zukunft zu führen. Das Iberische Forschungszentrum für Energiespeicherung ist noch jung. Vor 4 Jahren bezog es im Campus von Cáceres die ersten provisorischen Räume. Dass es gerade hier angesiedelt wurde, sei kein Zufall, sondern Teil einer Strategie, erklärt mir später David Parra von der Forschungsleitung, der das Zentrum mit aufbaute.
2: Entonces se decía en aquel momento, pues, que interesaba, bueno, que Extremadura era una región que generaba mucha energía.
3: Die Regierung wollte, dass in der Extremadura nicht nur viel Energie gewonnen, sondern auch die technologische Entwicklung gefördert wird, um der Abwanderung aus der ländlichen Gegend entgegenzuwirken. Zudem ist es ja das Iberische Zentrum, also für Spanien und Portugal. Hier sind wir genau zwischen Madrid und Lissabon.
0: Schon jetzt zeige dieser Entscheid Wirkung. Aktuell forschten 100 hochqualifizierte Arbeitskräfte hier.
3: Das ist eine Erfolgsgeschichte, weil die Region zeigen konnte, dass sie Talente anzieht. Wir haben hier Leute aus 25 Ländern.
0: So tüfteln die Forschenden des Zentrums in Cáceres an einer nachhaltigeren und regionaleren Energiezukunft. Diese Ansätze unterstützt man auch in Madrid, in der Zentrale des spanischen Verbands für Photovoltaik. Präsident José Donoso ist sogar überzeugt, dass im Energiesektor gerade eine Art Revolution der Dezentralisierung stattfindet.
4: Mira, veníamos de un sistema eléctrico que cada vez necesitaba para unas tecnologías más intensivas en capital y más complejas.
3: Wir kommen von einem System, in dem die Energieproduktion immer mehr Geld und immer komplexere Technologien benötigte, wie zum Beispiel bei AKWs. Dies hat zu einer zunehmenden Konzentration des Stromsektors geführt, in den Händen einzelner, immer größerer internationaler Konzerne.
0: Das ändere sich jetzt gerade.
3: Das Aufkommen der Solarenergie als wettbewerbsfähige Energiequelle bewirkt enorme Umwälzungen. Denn es handelt sich um eine einfache Technologie, die jedes Land, ja sogar jede einzelne Person nutzen kann. Man kann Anlagen mit 1000 Megawatt oder nur 3 Kilowatt bauen. Damit wird das Modell aufgebrochen. Es geht von einem hyperkonzentrierten zu einem absolut dezentralen Modell über.
0: Auch dem Präsidenten des spanischen Photovoltaikverbands ist klar, dass dieser Übergang nicht ganz so geschmeidig abläuft, wie er es gern hätte. Doch weder die naturschützerischen Bedenken noch das Wiederaufflammen der Popularität von Kernkraft mögen seine Überzeugung erschüttern.
4: A todo movimiento revolucionario le viene una reacción. Y en todo momento de cambio hay alguien que pierde.
3: Auf jede Revolution gibt es eine Gegenreaktion. Bei jeder Veränderung gibt es jemanden, der verliert. Und dann gibt es Widerstand. Aber die Zeit der Sonnenenergie ist gekommen. Man kann es verzögern, man kann uns Zeit verlieren lassen. Aber die Zeit ist gekommen.
0: Die Zahlen geben ihm recht. Seit Anfang dieses Jahrzehnts hat sich die Stromproduktion aus Photovoltaikanlagen in Spanien mehr als verfünffacht. Gemäß der nationalen Netzbetreiberin Red Eléctrica hat die Sonnenenergie letztes Jahr sogar alle anderen Energiequellen überholt. Tendenz weiter steigend. Im sonnenverwöhnten Spanien ist der Solarumbau kaum mehr zu stoppen.
5: Die umkämpfte Energiewende in Spanien, das war international. 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

0: Die Nachrichten von SRF um 10:30 mit Michael Wieland. Hohe Wohnkosten, offene Rechnungen und nicht genug Geld auf dem Konto, um unerwartete Kosten zu stemmen. Das sind Probleme, die in der Schweiz nicht nur die einkommensschwachen Haushalte betreffen. Das zeigt eine Analyse des Bundesamts für Statistik. Tobias Meyer.
1: Etwas mehr als die Hälfte der Schweizer Bevölkerung gehört statistisch gesehen zur mittleren Einkommensgruppe. Doch die Unterschiede innerhalb dieser Gruppe sind groß. So auch bei den finanziellen Schwierigkeiten, mit denen sie zu kämpfen haben. Zum Beispiel bei den Wohnkosten. Schaut man sich nur die untere Hälfte der Einkommensmitte an, so musste 2024 jede zehnte Person dieser Gruppe mehr als 40% des Haushaltseinkommens fürs Wohnen ausgeben. Und jede vierte Person lebte in einem Haushalt, in dem zu wenig Geld da war, um eine unerwartete Ausgabe von 2.500 Franken begleichen zu können. Rund jede zehnte Person in der unteren Mitte musste zudem aus finanziellen Gründen auf Ferien verzichten. Diese Probleme reichen teils auch bis in die obere Hälfte der mittleren Einkommensgruppe hinein. Auch in dieser Gruppe hatte beispielsweise jede zehnte Person zu wenig Geld, um höhere, unerwartete Ausgaben zu begleichen.
0: Zum Thema Schnee nun mit Kurzmeldungen. Auf den Schweizer Gletschern liegt nach dem Winter ein Viertel weniger Schnee als üblich zu dieser Zeit. Auf einigen Gletschern ist die Schneedecke sogar so dünn wie noch nie. Das zeigen Daten des Schweizer Gletschermessnetzes. Die Forschenden sagen, mit der dünnen Schneeschicht sei zu befürchten, dass die Gletscher auch diesen Sommer wieder stark schmelzen würden. Und weil es eben wenig Schnee hat, geht die Gotthard-Passstraße bereits heute um 11 Uhr wieder für den Verkehr auf. Das Bundesamt für Strassen sagt, die Wintersperre könne früher als erwartet aufgehoben werden. Mit dem wenigen Schnee in diesem Winter seien die Räumungsarbeiten schneller vorangekommen. Die Passstraße soll als Ausweichroute den Stau vor dem Gotthardtunnel auf der A2 entlasten. Noch eine Meldung vom Eishockey. Die Schweizer Nationalmannschaft bekommt im Hinblick auf die Heim-WM eine weitere Verstärkung aus der NHL. Verteidiger Janis Moser stößt nächste Woche zum Team, wie der Eishockey-Verband mitteilt. Moser habe von den Tampa Bay Lightning die Freigabe erhalten. Die Börsendaten von SIX. Der Swiss Market Index liegt im Moment bei 13.050 Punkten, minus 0,7%. Der Euro wird zu 91,52 Rappen gehandelt, der Dollar zu 77,85 Rappen. Und das Wetter? Heute ist es ziemlich sonnig. Über den Bergen wachsen Quellwolken, einzelne Schauer sind möglich. Die Temperatur erreicht 21 Grad. Das waren Nachrichten von Radio SRF. Verantwortlich Tobias Meyer.
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3: Hier sprechen wir gleich über Friedrich Merz. Der deutsche Bundeskanzler steckt in einem historischen Umfragetief und später blicken wir dann in die Berge. Denn auf den Gletschern in der Schweiz liegt weit weniger Schnee aus dem Winter als in vergangenen Jahren. Kein gutes Zeichen. Stichwort Gletscherschmelze. Das und mehr thematisieren wir hier in 4x4 in den nächsten Minuten. Das ist SRF 4 News, mein Name Salvador Atassoy. Ein Jahr ist er nun im Amt, der deutsche Bundeskanzler Friedrich Merz. Ein Jahr, das für ihn alles andere als erfolgreich war. Es war eher ernüchternd und enttäuschend. Die Umfragewerte sanken von Monat zu Monat und jetzt, im neuesten ARD-Deutschland-Trend, bricht der Kanzler sogar einen Negativrekord. So eine große Unzufriedenheit gab es noch nie mit einem amtierenden Bundeskanzler. Wir schauen uns diese Umfragewerte genauer an mit der Journalistin Claudia Kade. Sie ist Ressortleiterin Politik bei der Tageszeitung Die Welt. Nina Gigax wollte wissen, was der Grund ist für diesen historisch tiefen Wert.
4: Also den Hauptgrund, denke ich, hat Friedrich Merz selbst zu verantworten und die Wurzeln dafür hat er schon sehr früh gelegt, nämlich eigentlich schon in seinem Wahlkampf vor über einem Jahr, wo er nämlich viele Erwartungen geschürt hat und Versprechen gegeben hat, die er bis heute nicht erfüllt hat. Und das hat sich fortgesetzt in seinem ersten Amtsjahr als Kanzler. Er hat eine völlige Umkehr in der Haushaltspolitik versprochen, in der Migrationspolitik, auch bei vielen anderen Politikfeldern und er hat es nur in Teilen einlösen können. Auf manchen Feldern hat er das Gegenteil dessen gemacht, was er versprochen hat. Und das ging eben schon sehr früh los. Das zog sich durchs ganze Amtsjahr. Und das hat er auch nicht wettmachen können, indem er beispielsweise dann auf anderen Feldern überraschend erfolgreich gewesen wäre. Das heißt, das Erwartungsmanagement des Kanzlers ist einer der Hauptgründe aus meiner Sicht für diesen Niedergang in den Umfragen.
5: Und doch hat Merz ja nicht nur bei der Zufriedenheit schlechte Umfragewerte. Fast 70% der Befragten finden, dass er dem Kanzleramt auch nicht gewachsen sei. Was sagt das über seine politische Arbeit aus?
4: Ja, der Eindruck, der sich hier bei vielen im Land verfestigt hat, ist, dass es eine große Diskrepanz gibt zwischen den Aufgaben, die ein deutscher Kanzler in diesen Zeiten hat, nämlich das Land auf vielen, vielen Ebenen grundlegend zu reformieren, und der eigentlichen Performance, die Friedrich Merz dann abliefert. Das hängt damit zusammen, dass viele den Eindruck haben, dass der kleinere Koalitionspartner, nämlich die Sozialdemokraten, eigentlich das Geschäft diktieren, dass Friedrich Merz da ganz wenig, obwohl er ja die Kanzlerpartei und damit den stärkeren Part im Koalitionslager vertritt, sich kaum durchsetzen kann und sehr viel Zugeständnisse an die Sozialdemokraten macht. Und das passt eben aus Sicht vieler im Land nicht zu den Reformanstrengungen, die von Experten, von Ökonomen und auch aus der konservativen Partei selber gesehen werden. Und diese Reformbemühungen, die stecken in Deutschland eben total fest. Es wurde von Merz ein Herbst der Reformen im vorigen Jahr angekündigt. Jetzt haben wir fast schon wieder Sommer des nächsten Jahres und nur ein Bruchteil dessen, was man an Reformen angegangen ist, ist tatsächlich ins Werk gesetzt. Also das ist eben auch ein Grund dafür, weshalb man den Eindruck hat, er ist dem Kanzleramt nicht gewachsen. Aber es gibt eben noch mehr, zum Beispiel eben auch, wie er mit der Bevölkerung überhaupt umgeht, ist auch ein Riesenproblem.
5: Das ist ein nächster Punkt, den Sie ansprechen. 8 von 10 Befragten sagen, dass Merz nicht überzeugend kommuniziere. Wegen seiner Kommunikation war Merz auch schon vor seiner Wahl in der Kritik. Wieso fällt die nun so sehr ins Gewicht bei der Gesamtbeurteilung?
4: Ja, wir haben ja schon über die Reformbedarfe hier in Deutschland gesprochen. Und wenn man eben sich anschickt, das Land umzukrempeln in vielen Feldern, also beispielsweise ist es hier sehr stark erforderlich, das Gesundheitssystem neu aufzustellen, die Pflegeversicherung, die ganze Konjunktur wieder in Gang zu bringen, dann ist es natürlich von immenser Bedeutung, die Bevölkerung dabei irgendwie mitzunehmen, um dieses berühmte Wort mal zu gebrauchen. Also jedenfalls die Bevölkerung darauf einzustimmen und dafür zu sorgen, dass sie Verständnis haben dafür, dass es eben auch Einschnitte geben wird und grundlegende Veränderungen. Und Friedrich Merz hat eigentlich immer schon, das haben auch immer Kritiker in den eigenen Reihen vor Jahren bei ihm bemängelt, eine eher herablassende Art zu kommunizieren. Es verrutschen ihm auch wirklich viele Sätze. Man versteht zum Teil, was er meint, wenn er Probleme anspricht, Stichwort Stadtbild oder meinte er dann die Migration. Aber es ist eben sehr unpräzise, es ist zum Teil auch ein wenig von oben herab kommuniziert und das fällt ihm jetzt einfach auf die Füße. Wir sehen eben auch bei seinen persönlichen Werten in dem Deutschland-Trend, dass auch die Kompetenzwerte beim Thema Wirtschaft, beim Thema Konjunkturstärkung bei ihm sehr, sehr stark abgerutscht sind in dem ersten Amtsjahr. Und das zeigt eben auch, was für eine Projektionsfläche Friedrich Merz eigentlich war. Gerade in den Unionsparteien hat man ihn immer als Wirtschaftsexperten betrachtet. All das kann er jetzt gar nicht einlösen. Und das alles hängt eben auch damit zusammen, wie er sich selbst präsentiert.
5: Insgesamt also viel Unzufriedenheit mit Merz. Wer profitiert davon? Ist es die AfD, die Alternative für Deutschland? Sie hat ja nämlich anders als er ein Umfragehoch.
4: Ja, genau. Also die Rechtsaußenpartei AfD, die kann sich wirklich gerade zurücklehnen. Das merkt man auch. Die tritt gar nicht mehr so aggressiv und kämpferisch auf wie noch vor einem Jahr. Die lässt einfach laufen und streicht sozusagen die steigenden Umfragewerte ein. Aber interessanterweise geht das den Sozialdemokraten, also dem Koalitionspartner auf der anderen Seite ähnlich. Da verliert sie nämlich auch und wiederum an den linken Rand. Also die Linkspartei profitiert sehr stark. Das heißt, von dieser schlechten Leistung der schwarz-roten Koalition profitiert nicht irgendeine Partei in der Mitte, sondern die Ränder.
5: Für Friedrich Merz bleibt die Frage, wie kommt er da aus seinem Rekordtief wieder heraus? Was heißt das für ihn?
4: Ich denke, die Menschen hier in Deutschland wären nachsichtiger bei diesem ganzen Thema Kommunikation, das wir eben hatten, wenn sich die Erfolge dann mal einstellen würden und wenn man denn feststellen könnte, dass sich im Land wirklich was zum Positiven dreht. Das heißt, wenn die schwarz-rote Koalition unter Friedrich Merz dann tatsächlich jetzt bis zur Sommerpause wichtige Reformvorhaben auf den Weg bringt und dann auch diese Reformen gemeinschaftlich vertritt, das ist eben auch ein großes Problem. Immer wenn irgendwas beschlossen wird unter großen Kraftanstrengungen, wenn Streitigkeiten überwunden werden, dann hält das meistens nur ein paar Stunden und dann geht's schon wieder los. Dann distanzieren sich wieder Leute aus der eigenen Koalition von diesen Vereinbarungen. Kurzum, es braucht mehr Gemeinschaftsgeist, Gemeinsinn und das ist eben auch eine Aufgabe der Führungsfigur.
3: sagt Claudia Kade, Ressortleiterin Politik bei der Tageszeitung Die Welt. Im vergangenen Jahr hat es nur wenig geschneit, darum hat es im Vergleich zu früheren Jahren auch wenig Schnee auf den Schweizer Gletschern. Das zeigen Untersuchungen des Schweizer Gletschermessnetzes GLAMOS. Kein gutes Vorzeichen für den Sommer. Inlandredaktorin Livia Mittendorp hat Matthias Huss, Leiter des Gletschermessnetzes GLAMOS, gefragt, was die gemessene Schneehöhe im Frühling für das Abschmelzen der Gletscher bedeutet.
6: Momentan sind die Gletscher in der Phase, wo sie den Schnee einlagern für den Sommer. Also wir bestimmen Ende April, wie viel Schutzschicht die Gletscher haben und wie gut sie vorbereitet sind für die Sommerschmelze. Diese Messungen machen wir auf rund 20 Schweizer Gletschern, um dann eben voraussagen zu können, wie es ihnen im Sommer gehen wird.
7: Und wie sind die Gletscher nun vorbereitet auf den Sommer? Also wie gut hat sich die Schneemenge gehalten im April und Anfang Mai im Vergleich zu anderen Jahren?
6: Wir haben momentan einen schlechten Zustand der Gletscher, schon wieder leider. Wir haben deutlich zu wenig Schnee auf dem Eis, 25% weniger schweizweit. Das betrifft fast alle Regionen, außer gerade das Berner Oberland und das westlichste Wallis. Das heißt, wenn wir weniger Schnee haben, wird dieser Schnee schneller verschwinden, sobald es warm wird. Und damit beginnt der Verlust der Gletschermasse früher und dürfte stärker ausfallen, falls die Temperaturen ähnlich hoch sind wie in den letzten Jahren.
7: Und woran hat es gelegen, dass es jetzt verhältnismäßig wenig Schnee hatte im Winter auf den Gletschern? Was hat dazu geführt?
6: Wir hatten ganz einfach zu wenig Niederschlag. Die Temperaturen spielen im Winter für die Gletscher praktisch keine Rolle, auch wenn dieser Winter wiederum zu warm war im Flachland. Auf den Gletschern war es genügend kalt, aber es kam einfach zu wenig Schneeniederschlag. Es war sehr trocken, bis auf wenige Wochen. Und das hat dazu geführt, dass wir eben schon wieder ein Jahr haben mit zu wenig Schnee. Das reiht sich ein bisschen ein in andere Jahre, zum Beispiel 2022 und 2023, wo wir auch viel zu wenig Schnee auf den Gletschern hatten. Und genau diese beiden Jahre haben dann dazu geführt, dass wir im Sommer Rekordschmelzwerte der Gletscher bestimmt haben.
7: Gerade im April hat man es ja auch hier im Flachland gemerkt. Es war ein warmer April mit wenig Niederschlag. Also kann man sagen, dieses schöne Aprilwetter, das wir in diesem Jahr haben, haben auch die Gletscher zu spüren bekommen.
6: Ja, der April war wirklich außergewöhnlich, weil normalerweise kommt im April auf den Gletschern immer noch weiterer Schnee hinzu, auch wenn es hier unten schon warm ist. Und das fiel diesen April praktisch komplett aus. Tatsächlich haben gewisse Gletscherzungen sogar schon mit der Schmelze begonnen. Und das hat neben dem sonst schon trockenen Winter dazu beigetragen, dass wir eben Ende April deutlich zu wenig Schnee oder eben Schutzschicht auf dem Gletscher haben.
7: Das ist ungewöhnlich, dass die Gletscher jetzt schon im April oder Anfang Mai mit dem Schmelzen beginnen in dem Fall.
6: Ich würde nicht sagen, es ist komplett ungewöhnlich. Das ist schon früher ab und zu aufgetreten. Aber wir sehen schon, dass sich das jetzt zu häufen scheint, weil eben die Temperaturen früher im Frühling schon ein Level erreichen, wo die Schmelze beginnen kann. Also wenn wir das vergleichen mit vor 50 Jahren, dann ist es wirklich ungewöhnlich. Wenn man es in den Vergleich mit den letzten paar Jahren stellt, dann wird es eben immer mehr zur Normalität, dass die Schmelzperiode im Hochgebirge sich verlängert. Und das führt natürlich dazu, dass insgesamt über den Sommer dann mehr Schnee und Eis verschwindet.
7: Sie schreiben im Bericht auch, es gäbe regionale Unterschiede. Also die Situation ist nicht überall gleich schlimm in dem Sinn.
6: Das ist sehr häufig, dass wir nicht überall in der Schweiz genau die gleichen Bedingungen haben, da die Niederschlagsereignisse aus unterschiedlichen Richtungen kommen. Und dieses Jahr ist es so, dass wir vor allem in der Südostschweiz, also zum Beispiel im Engadin, Graubünden, aber auch im Tessin, deutlich zu wenig Schnee auf den Gletschern haben im Hochgebirge. Die Situation ist etwas besser im westlichen Berner Oberland und im westlichsten Wallis. Dort haben wir zwar ein bisschen zu wenig, aber wir sind immer noch relativ nahe beim langjährigen Mittel. Schweizweit gesehen sind wir wirklich in einer Situation, wo wir zu wenig haben. Aber es ist nicht in allen Regionen gleich dramatisch.
7: Und weshalb gerade in der Südostschweiz gab es einfach dort besonders wenig Niederschlag?
6: Genau, dort gab es besonders wenig Niederschlag, vor allem im Frühwinter. Es kam eigentlich nur im Februar und März kam mal ein bisschen mehr Schnee dazu. Und sonst war es wirklich praktisch den ganzen Winter über deutlich zu trocken.
3: Sagt Matthias Husse, ist Leiter des Gletschermessnetzes GLAMOS. Papst Leo XIV. Feiert heute sein erstes Amtsjubiläum. Seit einem Jahr sitzt erstmals ein US-Amerikaner auf dem Heiligen Stuhl. Und schon am ersten Amtstag hat er klare Akzente gesetzt gegen Krieg und Gewalt, gegen Superreichtum und soziale Ungleichheit, für das Gemeinwohl und eine Kirche mit sozialem Gewissen. International verschaffen ihm die klaren Äußerungen, etwa gegen den Iran-Krieg, viel Aufmerksamkeit. Innerhalb der katholischen Kirche hingegen wachsen die Erwartungen. Silvan Zemp hat SRF-Religionsredaktorin Judith Wipfler gefragt, wie konsequent der Papst die Linie um klare Friedensbemühungen bisher verfolgt.
8: Absolut konsequent. Gewalt ist keine Lösung. So einfach und so universell drückt das sich ja aus. Ist ja eigentlich etwas, was wir auf dem Schulplatz, auf dem Pausenplatz schon lernen sollten. Etwas Allgemeingültiges. Papst Leo, der zitiert einfach nur die Bibel. Der sagt, du sollst den Migranten lieben wie dich selbst. Das steht in der Tora. Oder selig die Frieden stiften. Das ist aus Jesu Bergpredigt. Und auch dafür sind ihm die anderen Kirchen, die Ökumene, sehr dankbar. Denn auch reformierte, lutherische oder andere Kirchen, die sind sich ja ganz einig in diesen Zielen. Und die lauten nämlich Frieden, Gerechtigkeit und Bewahrung der Schöpfung. Diese drei, die gehören zusammen.
9: International scheint diese klare Sprache von Papst Leo mehrheitlich gut anzukommen. Wie erklären Sie sich, dass Leo sich damit so viel Resonanz verschafft?
8: Das hat sicher mit den starken, in Anführungszeichen, Gegnern zu tun, also besonders mit der aktuellen US-Regierung. Aber nicht nur. Es ist schon ein bisschen ironisch, dass die Kritik des Papstes erst durch die Abwehr, durch Präsident Trump, überhaupt so global gehört wird. Denn die Kritik am Krieg und an Gewalt, die hat er schon vorher geäußert, etwa an Weihnachten. Aber da ist das noch nicht so zu einem großen Echo gekommen. An Ostern dann schon.
9: Und weshalb macht er das? Weshalb legt er sich eben zum Beispiel mit der US-Regierung an?
8: Naja, Papst Leo kritisiert ja alle Kriege und Kriegstreiber. Also er kritisiert den Superreichtum, die Ausbeutung des Planeten und der Menschen, auch auf anderen Kontinenten. Namentlich nennt er die Verantwortlichen selten, aber er benennt die Probleme, die Problematiken. Also auch in Angola, wo er war, in Kamerun und besonders in Äquatorialguinea ist mir es aufgefallen, da kritisierte er auch die Kleptokratie, also die Selbstbereicherung einiger weniger Herrschender und den Hunger der Bevölkerung oder auch die Langzeitfolgen von Krieg. Die, wie er sagt, menschengemachte Klimakrise kritisiert er auch bei jeder Gelegenheit. Aber die US-Regierung, die fühlte sich davon jetzt offenbar getroffen.
9: Und man hat ja ähnliche Worte auch von seinen Vorgängern schon gehört, von Papst Franziskus beispielsweise. Was ist denn bei ihm anders? Macht es eben einen Unterschied, dass er, dass Papst Leo US-Amerikaner ist?
8: Ich denke schon, wobei es eben auf der anderen Seite komplett naiv gewesen wäre zu meinen, dass ein Papst der US-Regierung irgendwie nach dem Mund reden würde. Ein Papst, das ist ein übernationales, ein Weltamt. Ein Papst, der ist nicht seiner Herkunftsnation verpflichtet, wohl aber dem Volk Gottes, wie sich das römisch-katholische Kirchenvolk auch gerne nennt. Also der Papst, der ergreift Partei für Menschlichkeit. Ein Beispiel sein Protest gegen die Ausweisungen von Menschen aus den USA. Das hat er scharf kritisiert und dafür eben auch viele Bibelstellen parat gehabt, mehr als die Seite der US-Behörden.
9: Sie haben es schon etwas angesprochen, Judith Wipfler, und Sie verfolgen ja die Geschehnisse und die Äußerungen des Papstes relativ eng. Sie haben angesprochen, wofür er steht, und dennoch hört man gelegentlich auch, dass er auch konservative Positionen vertritt. Frage an Sie, wofür steht Papst Leo ganz konkret?
8: Also ich denke, das Profil, das wird sich noch erweisen. Das haben ja auch alle meine Interviewpartnerinnen und Partner jetzt gesagt im Vorfeld von ein Jahr Papst Leo. Er steht sicher für Humanität, für Menschenwürde ein. Und gerne auch nochmal ökumenisch gesagt eben für Frieden, Gerechtigkeit und Bewahrung der Schöpfung. Dafür steht er ein. Und wo er dann innerkirchlich stehen wird, das ist eben immer noch nicht so klar. Also was meint konservativ? Das ist bei ihm immer noch nicht klar.
9: In meiner Wahrnehmung hat man zu Beginn seiner Amtszeit relativ wenig gehört. Also eben diese Äußerung mit Pace, das erste Wort, das man von ihm gehört hat, das ist mir noch präsent. Aber dann war es lange Zeit gefühlt ruhig um den Papst. Jetzt macht er mit klaren Antikriegsäußerungen von sich reden. Gleichzeitig gibt es aber auch viele Baustellen in der römisch-katholischen Kirche, die der Papst angehen müsste. Wo hat er denn bislang angepackt?
8: Also eben immer noch viel zu wenig, jetzt innerkirchlich. Das bemängeln alle, mit denen ich da so gesprochen habe jetzt im Vorfeld. Die sagen alle, dass es jetzt dringend Schritte zu mehr Mitbestimmung geben muss in der römisch-katholischen Kirche. Da geht es um den sogenannten synodalen Prozess, dass sich eben Bischöfe und der Papst, das ist ja auch ein Bischof, beraten lässt, wirklich beraten lässt von nicht geweihten Menschen, eben auch von Frauen und von nicht geweihten Männern, beraten lässt beim Entscheiden. Also das war ja das Versprechen dieses synodalen Wegs. Und dieses Versprechen ist immer noch nicht eingelöst worden. Darauf wartet besonders die Schweizer Kirchenbasis nun immer ungeduldiger. Aber ich denke, da kommt in den nächsten 2 Monaten sicher etwas.
9: Und was müsst ihr als erstes anpacken?
8: Nur zum Beispiel Benennungen im obersten Machtzirkel, im Leitungsgremium, in der Kurie in Rom. Das sind wichtige Posten, man könnte sie Minister nennen, neu zu besetzen. Und da ist die Frage, wen setzt der Papst dort ein? Das sind Richtungsentscheide. Wird er so viel Frauen wie im Moment möglich ernennen in hohe Leitungsgremien? Kommen progressivere an die Macht, sage ich jetzt mal, an die Schaltstellen, oder sind es wieder die alten Konservativen?
9: Aber eben, Sie haben es gesagt, Papst Leo lässt sich Zeit. Wie erklären Sie sich das?
8: Das wird erklärt damit, dass jetzt noch viel anderes zu tun war. Das begann mit dem Heiligen Jahr, das er da noch fertig machen musste in Rom mit ganz, ganz vielen Veranstaltungen. Dann gab es ein großes ökumenisches Jubiläum, wofür er in die Türkei gereist ist. Dann kam sein Herzensanliegen dran, nämlich der Kontinent Afrika. Seine längste Reise bisher, 4 Länder hat er dort besucht. Das schien alles noch Priorität zu haben. Es ist auch noch eine Bringschuld seitens derer, die beteiligt sind an diesem synodalen Prozess. Die schicken dem Papst jetzt nacheinander so sogenannte Berichte, wo eben drin steht, was sie beschlossen haben, was der Papst jetzt weitertreiben soll. Und diese Berichte trudeln jetzt nach und nach beim Papst ein. Und der muss dann entscheiden, ja, löse ich das Pflichtzölibat für Priester auf oder gebe ich dem Kirchenvolk mehr Macht, wenn es um die Wahl der Bischöfe geht? Das sind so Vorschläge, die da gemacht werden. Und da kommt jetzt darauf an, steigt der Papst Leo darauf ein? Macht er seine Kirche wirklich synodaler, heißt partizipativer, oder nicht?
9: Ziehen wir ein Fazit, Judith Wipfler. Papst Leo fällt auf mit klaren Worten, mit klaren Akzenten. Er ist aber auch gefordert, die Reformbemühungen der römisch-katholischen Kirche, auch die Bemühungen seines Vorgängers weiter umzusetzen. Man kann also sagen, da wartet viel Arbeit auf ihn.
8: Da wartet viel Arbeit weiterhin auf ihn. Zu viel Arbeit vielleicht. Also diese Kirche hat 1,2 Milliarden Mitglieder auf der ganzen Welt und existenzielle Probleme, nicht nur bei uns in Europa. Also mehr gemeinschaftliches Beraten und Entscheiden, eben eine, wie es heißt, synodalere Kirche, die würde diesem Papst dann auch ganz viel Arbeit abnehmen können und dann wäre dieser Job vielleicht doch noch zu leisten.
3: Sagt SRF-Religionsredaktorin Judith Wipfle. Sie hat sich für den Podcast Perspektiven vertieft mit dem ersten Amtsjahr von Papst Leo beschäftigt. Die neueste Folge Perspektiven ist gestern erschienen, online srf.ch/audio. KI hat eine Sicherheitslücke im Linux-Betriebssystem entdeckt. Copyfail heißt sie. Eine Lösung wurde noch nicht gefunden. Das Linux-System ist Grundlage vieler digitaler Anwendungen, beispielsweise bei Android und damit bei vielen Smartphones. Aber was ist genau passiert und welche Auswirkungen hat das auf uns Nutzerinnen und Nutzer? Das hat Sophia Fässler, die Digitalredaktorin Tanja Ede, gefragt.
10: Diese Schwachstelle macht es Angreifern möglich, sehr einfach an Administratorenrechte zu kommen. Das heißt, die Kontrolle über ein System zu übernehmen, das eben mit Linux läuft. Linux ist vielleicht vielen nicht so bekannt, weil wir privat meist Windows oder Mac benutzen. Aber Linux ist dasjenige Betriebssystem, auf dem der Großteil unserer Infrastruktur basiert. Also ohne Linux wäre wirklich, ja, eigentlich fertig Internet.
11: Warum ist dieses Ereignis, dieser Sicherheitslücke so wichtig?
10: Ja, einerseits ist diese Schwachstelle wirklich heikel, aber eben nicht nur das. Es ist jetzt eine der ersten großen, wirklich schwerwiegenden Schwachstellen, die mit Hilfe von KI entdeckt wurde. Man kann also diesen Fall quasi als Testlauf sehen, wie gut das Offenlegen und Schließen solcher Lücken funktioniert. Und ja, man muss leider sagen, die Bilanz ist recht durchzogen.
11: Sie sprechen einen Testlauf an. Wie oft kommt es denn vor, dass KI eine Sicherheitslücke entdeckt, die noch nicht behoben ist?
10: Ja, die KI kann das recht gut, so Schwachstellen finden, und sie wird eben immer besser. Also steht uns wohl eine ziemliche Flut an Funden bevor. Die Frage ist dann immer, wer findet die Lücke? Diejenigen, die sie ausnutzen wollen, oder diejenigen, die sie schließen wollen? Also dieser ewige Wettlauf zwischen Angreifer und Verteidiger, der verschärft sich jetzt mit der KI und nimmt ein ziemlich rasantes Tempo an. In diesem Fall war es zwar so, dass Forscher die Lücke gefunden haben und nicht die Kriminellen. Und sie haben diese Lücke auch den Entwicklern von Linux gemeldet, damit sie diese schließen. Ja, soweit so positiv, aber ab da starteten dann eben die Probleme. Ganz kurz zusammengefasst, die Kommunikation, die war so schlecht, dass der Schweregrad des Problems nicht erkannt wurde und drum jetzt am Ende trotzdem Angreifer die Schwachstelle nutzen konnten, bevor eine Lösung bereitstand. Geschweige denn, dass das jede und jeder installieren konnte.
11: Müssen wir in Zukunft also vermehrt mit ähnlichen Fällen rechnen?
10: Ja, damit müssen wir garantiert rechnen, eben dass Lücken gefunden werden, aber auch, dass sie wirklich ausgenutzt werden. Dieser Fall zeigt, wie schwierig es ist, Lücken schnell genug zu schließen, weil halt der Ablauf komplex ist, es sind viele Akteure involviert, da kann auch viel schief gehen. Und ja, sogar wenn alles gut läuft, es braucht einfach Zeit und es ist ein Arbeitsaufwand, da stößt man irgendwann an seine Grenzen. Und wenn jetzt die KI immer schneller, immer mehr Schwachstellen findet, wird es irgendwann kritisch. Und ja, das letzte Glied in der Kette, das sind dann halt auch häufig kleinere Unternehmen, Privatpersonen oder auch Freiwillige, die eine Anwendung in ihrer Freizeit unterhalten. Und da hapert es ja jetzt schon, dass die Updates nicht immer schnell genug installiert werden. Allermeistens werden bei Cyberangriffen Schwachstellen ausgenutzt, die man durch ein Update schon längst hätte schließen können.
11: Sie sagen, die Schließung dieser Sicherheitslücken ist sehr kompliziert. Was heißt das denn ganz konkret für uns Nutzer und Nutzerinnen? Müssen wir uns auf mehr Updates einstellen oder sogar auf den häufigeren Kauf neuer Geräte, um sicher zu bleiben?
10: Ja, Updates sind sicher das Wichtigste, also dass man die eigenen Geräte und alle Software auf dem neuesten Stand hält. Man muss aber auch sagen, schlussendlich sind wir als Nutzerinnen und Nutzer halt abhängig von der ganzen Lieferkette, bis diese Updates zu uns gelangen. Und auch als Kundinnen und Bürger sind wir abhängig von Unternehmen und Behörden, dass die auch ihrerseits fleißig updaten.
3: Sagt Digitalredaktorin Tanja Eder. Und hier auf SRF News geht es in Kürze weiter mit einer Nachrichtenübersicht.

0: Die Nachrichten von SRF um 11 mit Kevin Garnes. Hohe Wohnkosten, offene Rechnungen und nicht genug Geld auf dem Konto, um unerwartete Kosten zu stemmen. Das sind Probleme, die in der Schweiz nicht nur die einkommensschwachen Haushalte betreffen. Das zeigt eine Analyse des Bundesamts für Statistik. Tobias Mayer berichtet.
1: Etwas mehr als die Hälfte der Schweizer Bevölkerung gehört statistisch gesehen zur mittleren Einkommensgruppe. Doch die Unterschiede innerhalb dieser Gruppe sind groß. So auch bei den finanziellen Schwierigkeiten, mit denen sie zu kämpfen haben. Zum Beispiel bei den Wohnkosten. Schaut man sich nur die untere Hälfte der Einkommensmitte an, so musste 2024 jede zehnte Person dieser Gruppe mehr als 40% des Haushaltseinkommens fürs Wohnen ausgeben. Und jede vierte Person lebte in einem Haushalt, in dem zu wenig Geld da war, um eine unerwartete Ausgabe von 2.500 Franken begleichen zu können. Rund jede zehnte Person in der unteren Mitte musste zudem aus finanziellen Gründen auf Ferien verzichten. Diese Probleme reichen teils auch bis in die obere Hälfte der mittleren Einkommensgruppe hinein. Auch in dieser Gruppe hatte beispielsweise jede zehnte Person zu wenig Geld, um höhere, unerwartete Ausgaben zu begleichen.
0: Die Tessiner Nationalrätin Greta Gysin dürfte neue Fraktionschefin der Grünen im Bundeshaus werden und damit Nachfolgerin von Alin Trede. Die 42-jährige Gysin ist die einzige Kandidatin geblieben bis zum Ablauf der Bewerbungsfrist in der Nacht auf heute. Das sagt die Fraktionsspitze gegenüber Radio SRF. Greta Gysin ist Gewerkschafterin und seit Ende 2019 im Nationalrat. Dort ist sie Mitglied der Staatspolitischen Kommission, zudem ist sie Vizepräsidentin der Grünen-Fraktion. Die formelle Wahl von Greta Gysin zur Fraktionschefin durch die Bundeshausfraktion der Grünen findet am 22. Mai statt. Dann geht's noch um das Hantavirus, das auf einem Kreuzfahrtschiff ausgebrochen ist. Die Weltgesundheitsorganisation WHO sagt, dass eine Flugbegleiterin aus den Niederlanden sich nicht mit dem Virus angesteckt hat. Die Frau war gestern mit Symptomen in ein Spital eingewiesen worden. Sie hatte zuvor in einem Flugzeug Kontakt mit einer Frau gehabt, die kurze Zeit später am Virus gestorben ist. Drei Menschen sind im Zusammenhang mit dem Ausbruch des Hantavirus gestorben. Die WHO erklärte gestern, der Vorfall sei ernst, aber für die breite Bevölkerung bestehe ein kleines Risiko. Eine Übertragung von Mensch zu Mensch sei selten. Die Wetteraussichten: heute wieder ziemlich sonnig mit Quellwolken und einzelnen Schauern über den Bergen, dies bei 21 Grad. Das waren die Nachrichten von Radio SRF. Verantwortlich war Adrian Huber.
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3: Es sind chaotische Szenen. Zwei bis 300 junge Leute drängen sich um ein Gebäude, versuchen hineinzukommen. Ein Gebäude, das aussieht wie eine Art Kirche. Dann eine Gruppe Jugendlicher, die skandieren:
4: Fuck Scientology! Fuck Scientology! Fuck Scientology!
3: Die Menschen hier in Vancouver sind Teil eines Social Media Movements. Scientology Speedrun heißt es. Was im März als Jux auf TikTok begonnen hat, wird langsam zu einer kritischen Bewegung. Eine Bewegung, die viel mit Gamification zu tun hat, mit Levels und Access, aber auch mit Gewalt. Und das macht die Sache problematisch und umstritten. Das ist News Plus. Mein Name Salvador Atassoy. Demnächst soll ein solcher Scientology Speedrun in der Region Zürich stattfinden. Der Trend hat also die Schweiz erreicht. Vergangene Woche war von ersten Speedruns in Deutschland zu lesen. Zuvor gab es welche in New York, in LA oder eben in Kanada. Begonnen hat die Sache, wie gesagt, als Witz. Ein TikToker namens Sweely rennt Ende März mit seinem Handy durch ein Scientology-Gebäude und versucht, so weit voranzukommen wie möglich, bevor er gestoppt wird. Er nennt es «The Fastest Recorded Scientology Run». Das Video geht viral, Hashtag Scientology Speedrun. Doch je mehr Leute mitmachen, desto mehr kommt es offenbar auch zu Gewalt, Hausfriedensbruch und Problemen. Scientology spricht in diesem Zusammenhang gar von Hate Crimes. Also von einer Straftat, die aus Vorurteilen gegenüber einer Gruppe begangen wird. In einem Interview mit dem Hollywood Reporter distanzierte sich Sweeley deshalb vor kurzem von dieser Gewalt und erklärte, die Idee sei ihm gekommen nach einer langen Diskussion mit einem Scientology-Kritiker auf den Straßen von L.A. Dieser habe ihm erklärt, wie das System von Scientology funktioniere. Und seither ist die Rede von Maps und Access, also von Zugang und Karten und wie viele Levels man schafft in diesem Speedrun.
5: Trying to unlock as much as we can of the map is what they call it to see what they have hidden because they keep it very strict in there. You can't see anything up above and it's very secret and we want to know what it is all about.
3: Es geht darum, das Geheimnis von Scientology zu lüften, sagt diese Teilnehmerin des Speedruns in LA gegenüber CBS. Das Geheimnis von Scientology. Was bitte soll denn das sein? Schauen wir uns Scientology also etwas genauer an.
6: Es ist eigentlich primär eine Psychosekte, die sich als Kirche ausgibt, aber mit Kirche sehr wenig zu tun hat. Kirche ist für mich eine Tarnung. Es ist primär ein Kursunternehmen mit unzähligen Kursen und Kurse, die zum Teil extrem teuer sind.
3: Das ist Hugo Stamm, Journalist und einer der bekanntesten Sektenexperten der Schweiz.
6: Eine Stunde kann mehrere hundert oder tausend Franken kosten. Es ist eine Bewegung, die behauptet, sie könne aus den Menschen Genies machen, sie können sie unsterblich machen letztlich. Also Scientology-Mitarbeiter, nur als Beispiel, unterschreiben bei Sea Org, der Eliteeinheit, einen Vertrag über 1 Milliarde Jahre, weil sie eben glauben, ewig wieder auf die Erde zu kommen und dann als hochtrainierte Scientologen im Lauf der mehreren Leben Genies zu werden. Das sind fantastische, unrealistische Versprechen, die eben gewisse Leute anlocken. Und der Scientology-Gründer Hubbard war ein Science-Fiction-Autor und er hat also eine Fantasiewelt entwickelt, die die Scientologen nun in die Realität umsetzen sollten. Aber es hat keinen realen Hintergrund. Das sind alles fantastische Konzepte, die mit der realen Welt nichts zu tun haben.
3: Stamm und Scientology haben eine lange Geschichte, die sie verbindet. Der Autor schrieb in den 80er Jahren sein erstes Buch über Scientology, Seele im Würgegriff, Übermenschen zwischen Ausbeutung und Psychoterror. Seither kritisieren sich Scientology und Stamm gegenseitig. Die genannten Preise für Kurse etwa seien falsch und zu hoch, sagt Scientology. Stamm wiederum bezeichnet die neureligiöse Bewegung gerne als Psychosekte, wobei der Begriff Sekte umstritten ist und von Scientology selbst klar als abwertend abgelehnt wird. Um zu verstehen, warum Speedrunner von Levels und Geheimnissen sprechen, muss man das Heilsversprechen kennen, das Kritiker wie Stamm im Zentrum von Scientology sehen.
6: Das Heilsversprechen liegt darin, dass sie behauptet, nur die Scientologen hätten den richtigen Schlüssel, um die Welt zu retten. Und wenn Scientology dies nicht schafft, und dazu braucht es eben viele Mitglieder und Geld, dann würde die Welt quasi dem Untergang geweiht sein. Also es geht eigentlich um ein Welterlösungskonzept. Und das ist auch ein wieder so hybrider Anspruch, der jenseits jeder Realität steht.
3: Auf Anfrage bestreitet Scientology die Aussagen von Hugo Stamm. Allerdings macht die Bewegung schon seit Jahren subtil Werbung damit, Menschen besser machen zu können. Am amerikanischen Super Bowl etwa.
7: This is an anthem for the greatest untapped power in this universe. You.
3: Eine Hymne für die größte ungenutzte Kraft im Universum. Klingt wie ein klassisches Computerspiel, oder? Dazu kommt, Scientology ist eine weltweite Bewegung und wird oft mit Macht und Hollywood in Verbindung gebracht.
6: Scientology behauptet seit Jahrzehnten, es sei die schnellst wachsende Religionsgemeinschaft. Das ist absolut größenwahnsinnig und entspricht nicht der Wirklichkeit. In der Schweiz sind es vielleicht noch ein paar hundert Anhänger, wenn es hochkommt. Früher hat es eindeutig mehr. Also Scientology krebst in Europa ziemlich stark. Aber sie behaupten nach wie vor, sie hätten sehr viele Mitglieder. Und das hat primär damit zu tun, dass sie halt alle, die jemals bei Scientology einen Kurs belegt haben, so quasi als Anhänger oder Mitglieder dazu rechnen.
3: Stamm überzeichnet das Bild deutlich, heißt es bei Scientology auf Anfrage. So habe man derzeit mehr als 1000 aktive Mitglieder und rund 300 Festangestellte allein in der Schweiz. Allerdings ist es in den vergangenen Jahren ruhiger geworden um diese neureligiöse Bewegung, wobei die Zeiten, als Mitglieder wie John Travolta oder Tom Cruise international für Schlagzeilen sorgten.
6: Scientology hat sich immer darauf kapriziert, in Hollywood vor allem berühmte Schauspieler anzulocken, und das ist ihnen teilweise geglückt. Aber viele sind auch wieder enttäuscht, zurückgetreten, haben sich teilweise engagiert in der Aufklärung gegen Scientology. Und John Travolta ist ziemlich aus der Schusslinie gekommen. Tom Cruise ist auch nicht mehr so glühender Anhänger, wie er es einmal war. Man weiß nicht genau, wo er genau steht, aber früher hat er sich sehr aktiv in der Werbung für Scientology engagiert. Das ist seit Jahren nicht mehr der Fall. Also auch die großen Stars sind natürlich Magnete, sind für viele Leute, sind nicht mehr so engagiert bei Scientology, wie das früher der Fall war.
3: Der Rummel der Speedruns, mag auch kritisch sein, kommt Scientology darum nicht ungelegen.
8: Also ich hätte gerne andere Informationen, die bekannt gemacht werden, aber ich muss jetzt ehrlich sagen, letztlich kommt uns das schon fast entgegen. Also wir haben schon lange nicht mehr so viele Leute gehabt, die reingekommen sind, die gesagt haben, ja, sie haben gehört, also etwas mit TikTok, sie wollen sich das mal selber anschauen, oder? Aber ich denke, am Schluss hilft uns das, ja.
3: Sagt der Pressesprecher von Scientology Schweiz, Jürg Stettler.
8: Ich frage mich einfach, was die Leute davon haben, in so eine Organisation reinzulaufen, während sie sich bewusst ist, dass das strafbar ist. Das verstand ich nicht. Aber letztlich, wenn ich schaue, die Reaktionen, die wir haben, die Leute, die reinkommen, muss ich ehrlich sagen, wir haben da echt einen Zulauf von Interessenten.
3: Das sieht der Sektenexperte Hugo Stamm kritisch. Er glaubt nicht, dass die Aufmerksamkeit der Speedruns zu einer Zunahme von Mitgliedern führt.
6: Das hat einerseits damit zu tun, dass langsam bekannt ist, dass diese Kursstufen extrem teuer sind, dass sie quasi ein lebenslanges Studium bedeuten, dass die Abhängigkeit sehr groß wird, dass die Einbindung radikal ist, dass es starre hierarchische Strukturen gibt, denen man sich unterordnen muss. Und einerseits hilft Scientology das Internet, um Werbung zu machen, aber es gibt tausende von Berichten, von aussteigenden, kritischen Berichten, und die schaden eben Scientology. Also wenn man heute Scientology in einer Suchmaschine eingibt, dann kommen sehr rasch eben auch kritische Berichte, die dann die Leute abschrecken.
3: Ein 18-Jähriger erfährt auf der Straße von L.A. von einem Scientology-Kritiker, wie das System funktioniert, und beschließt daraus, eine Art Mutprobe zu machen. Wie schnell und wie weit komme ich durch die Levels auf den verschiedenen Stockwerken? Dabei filmt er sich, die Idee verfängt, andere machen mit, und Scientology steht mal wieder in den Schlagzeilen, wenn auch nicht unbedingt positiv. Denn die Speedrunners sind durchaus kritisch, siehe Sprechchöre in Vancouver. Der Sektenexperte spricht hier von einer klassischen Gamification.
6: Ich denke, das ist so ein klassischer Jugendtrend, also man trifft sich in Gruppen, man macht mutige Spiele, also es ist so ein Wettbewerb, wie das eben auch bei den Videospielen der Fall ist. Wer kommt auf das höchste Level, also wer schafft es, durch all diese Sperren von Scientology an den ersten, zweiten, dritten Stock zu kommen oder eben tiefer in die Büro rein. Ich denke, das ist so quasi die Mentalität, die sie in Videospielen kennen, und die können sie dann in die Realität umsetzen. Also wenn Scientologen ein Leben lang diese Kurse absolvieren müssen, dann schaffen sie es quasi, auf Level 5 zu kommen innerhalb von einer halben Minute.
3: Nun also wird auf Social Media zu einem Speedrun in der Region Zürich aufgerufen. Und was macht Scientology?
8: Also ich habe mit der Polizei Kontakt gehabt, geschaut, was wir machen und so weiter. Da ist eine sehr gute Kooperation. Und die machen auch ganz klar, es ist strafbar in dem Moment, wo die ohne unser Einverständnis in eine Scientology-Kirche reinlaufen und durchlaufen, ist das Hausfriedensbruch. Simpel, ja.
9: Und was machen Sie an dem besagten Tag? Werden Sie dann dort sein oder haben Sie Angst?
8: Also Angst haben wir auf keinen Fall, oder? Weil bisher hat es da in Europa habe ich jetzt nichts davon gehört, dass es irgendwelche Körperverletzungen gegeben hat. Aber auf der anderen Seite haben wir unsere Aktivitäten, wie immer auch, ja? Und ob dann wirklich jemand kommt und ob die sich wirklich bewusst sind, dass sie sich strafbar machen würden, wenn sie da reinlaufen, das muss man immer noch schauen, wie das geht. Ja?
9: Scientology Speedrun, ein Level-Up im Sektenhaus, wie die deutsche Taz dazu titelt. Und die philosophische Frage nun zum Schluss, ist das nun schon Aktivismus oder doch nur Content? Kritik und Anregungen wie immer per Mail an uns, newsplus@srf.ch. Verantwortlich heute Lea Sager, Mitarbeit Julius Schmid, mein Name Salvador Atassoy.
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2: Weiter jetzt mit Wahlgeschenken für Frauen in Indien. In Indien wird eigentlich immer irgendwo gewählt. Gerade erst wurden die Stimmen in großen Bundesstaaten wie Westbengalen und Tamil Nadu ausgezählt. Was im patriarchal geprägten Indien besonders auffällt, die meisten Wahlkampagnen stellen Frauen ins Zentrum. Um diese an die Urne zu locken, ködern fast alle Parteien Frauen entweder mit Vorteilen, zum Beispiel mit freien Busfahrten oder mit Gratisstrom oder direkten Geldüberweisungen an die Urne. Was für die einen nach Stimmenkauf schmeckt, hat fast 120 Millionen Inderinnen inzwischen eine Art bedingungsloses Grundeinkommen beschert. Südasien-Korrespondentin Maren Peters berichtet.
15: Was auch immer passiere, sagt diese Frau in Westbengalen, ihre 1500 Rupien pro Monat bekomme sie trotzdem. Das mache sie glücklich, sagt sie dem indischen Internetsender Decoder. 1500 Rupien, das sind umgerechnet gut 12 Franken. Nicht viel, könnte man meinen, aber für eine arme indische Hausfrau können 1500 Rupien pro Monat einen großen Unterschied machen. Zu diesem Schluss kommt Prapa Kotishwaran, Professorin für Recht und soziale Gerechtigkeit am King's College in London.
16: We actually found that it improves food consumption, it definitely improves household bargaining power.
15: Diese Geldüberweisungen verhelfen Frauen zu besserem Essen, einer besseren Verhandlungsposition in der Familie und einer besseren psychischen Gesundheit. Kotishwaran hat ein Jahr lang die Auswirkungen solcher Geldüberweisungen auf das Leben von mehr als 2000 Inderinnen untersucht. Ihr Fazit ist positiv.
16: This cash transfer allows them to have some level of independence in terms of managing the household.
15: Da nur wenige Frauen einer bezahlten Arbeit nachgingen, müssten sie normalerweise für jede Kleinigkeit ihren Mann fragen. Die Geldüberweisungen machten sie unabhängiger und selbstbewusster. Die Zahl der indischen Regionalregierungen, die Frauen regelmäßig Geld aufs Konto überweisen, ist in den letzten Jahren deutlich gestiegen auf 16 von insgesamt 28. Diese Überweisungen sind eine Art bedingungsloses Grundeinkommen, von dem mittlerweile deutlich mehr als 100 Millionen Inderinnen profitieren. Diese Zahlungen erfreuen sich wachsender Beliebtheit.
17: Cash transfers are increasingly being used by political parties as immediate measures to get votes.
15: Die Parteien nutzen diese Überweisungen zunehmend als Sofortmaßnahme, um Frauenstimmen zu gewinnen, sagt die langjährige Politbeobachterin Rui Devari, die ein Buch zum Thema geschrieben hat. Die Höhe dieses bedingungslosen Grundeinkommens hängt vom Bundesstaat ab. Aber der generelle Trend sei klar, sagt diese TV-Journalistin mit Blick auf eine Grafik.
18: The clear trend that we've been seeing across the 2026 state elections, a sharp expansion in cash transfers.
15: Die Geldüberweisungen stiegen stark an. Das hinterlasse allerdings auch tiefe Spuren in den Budgets der Bundesstaaten. Bis zu 12% ihrer Ausgaben flössen direkt auf das Konto von Frauen. Der Köder scheint zu wirken. Vor einigen Jahren noch gingen deutlich weniger Frauen als Männer an die Urne. Inzwischen ist die Wahlbeteiligung von Inderinnen deutlich gestiegen. In manchen Bundesstaaten haben Frauen die Männer bei der Wahlbeteiligung sogar überholt. Parteien seien daher gezwungen, sich immer stärker auf die Bedürfnisse von Frauen einzustellen, sagt Rui Tiwari. Frauen seien in vielen Bundesstaaten rein zahlenmäßig inzwischen sogar wahlentscheidend. Die Bilanz für Frauen und Parteien ist also überwiegend positiv. Doch es gibt auch kritische Stimmen. Besonders laut wurden sie nach der Wahl im ärmsten Bundesstaat Bihar. Die Regierungspartei BJP und ihre Verbündeten hatten unmittelbar vor der Wahl umgerechnet rund 80 Euro auf das Konto von Millionen Wählerinnen überwiesen und die Wahl gewonnen. Einige denken, das sei Bestechung gewesen, sagt Journalistin Tiwari. Sie selbst will die Geldzahlungen vor allem als Beitrag zur Frauenförderung verstehen. Die Frage ist nun, wie es weitergeht mit den Wahlgeschenken für Frauen. Geld sei schön und gut, sagt Tiwari, aber bei der jüngsten Wahl in Westbengalen hätten viele Frauen auch einen Arbeitsplatz gefordert. Denn ein Arbeitsplatz sei auf Dauer nachhaltiger als Geldzuschüsse wechselnder Parteien. Doch am Arbeitsmarkt ist die Genderlücke noch groß. Nur ein Drittel der Inderinnen hat eine bezahlte Arbeit. Das ist im weltweiten Vergleich sehr niedrig. Noch viel niedriger ist die politische Vertretung von Frauen im indischen Parlament. Das zeigt, dass es auch jenseits der Wahlurne noch viel zu tun gibt.
2: Südasien-Korrespondentin Maren Peters hat berichtet über die Wahlgeschenke für Frauen in Indien.

0: Und hier auf Ihrem Infosender ist jetzt Zeit für den Blick zurück.
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0: Der erste FC Magdeburg ist ein für viele wohl eher unbekannter Fußballverein im Osten Deutschlands. Er hat noch nie in der höchsten deutschen Liga gespielt und ist außerhalb des Landes wohl kaum jemandem bekannt. Dabei hat er am 8. Mai 1974 für eine Sensation gesorgt und als krasser Außenseiter einen großen internationalen Titel gewonnen. Den ersten und einzigen einer DDR-Mannschaft. Wir schauen in der Tageschronik darauf zurück mit Simon Richle.
2: In einer Zeit, als die Champions League noch Europapokal der Landesmeister hieß und als es keine Europa League gab, sondern einen Europapokal der Pokalsieger, spielte der erste FC Magdeburg in der Fußballliga der ostdeutschen DDR. Das Team hatte keine ausländischen Stars.

0: Das erzählt sein damaliger Stürmer Wolfgang Seguin.
1: Er hat gesagt, ihr seid nur meine Diamanten, ihr müsst nur noch geschliffen werden. Das hat uns so selbstsicher gemacht, dass wir daran nachher selbst geglaubt haben.
0: Und auch die Resultate gaben dem Coach des 1. FC Magdeburg recht. Er reihte Erfolg an Erfolg, holte mehrere DDR-Meistertitel und gewann mit seinem Team auch den DDR-Pokal. Oder wie wir in der Schweiz sagen würden, den Cup. Und das bedeutete auch, Magdeburg war für den Europapokal der Pokalsieger qualifiziert. In der ersten Runde dieses internationalen Wettbewerbs traf das DDR-Team auf das niederländische Breda. Ausgetragen wurde das Spiel im Stadion von Rotterdam, dem späteren Finalort. Der damalige Goalie der Magdeburger, Ulrich Schulze, erinnert sich.
2: Und hat gesagt, Jungs, guckt euch dieses Stadion an. Am 8. Mai ist hier das Endspiel. Und da wollen wir hin, ob ihr das glaubt oder nicht. Heute lacht ihr, hat er gesagt, aber wir können das schaffen.
0: Und tatsächlich, zur Überraschung der Fußballwelt, schaffte es das Magdeburger Team, inmitten europäischer Topclubs als krasser Außenseiter in den Final des Europapokals der Pokalsieger und spielte dann am 8. Mai 1974 gegen den Titelverteidiger AC Mailand aus Italien. Ein Team voller Stars und mit der Fußballlegende Giovanni Trapattoni an der Seitenlinie. Dann passierte, was irgendwie passieren musste.
3: Und jetzt ist das Ende da. Jawohl, Jubel bei den Ostdeutschen, grenzenlose Enttäuschung bei den Italienern, die als die Favoriten hier nach Rotterdam gekommen waren.
0: Der 1. FC Magdeburg gewann den Europapokal der Pokalsieger und reihte sich als kleiner ostdeutscher Fußballclub in eine Liste ein mit Teams wie dem FC Bayern München, Manchester United, dem FC Barcelona oder eben der AC Mailand. Gewonnen hat Magdeburg übrigens mit 2:0 vor gut 4.500 Zuschauerinnen und Zuschauern. Magdeburg-Fans waren keine im Stadion, denn sie durften für das Spiel gar nicht aus der DDR ausreisen.
4: Die Tageschronik war das von Simon Riechle über den 1. FC Magdeburg, der für viele wohl ein eher unbekannter Fußballverein ist, aber dennoch vor Jahren für eine Sensation gesorgt hat mit seinem internationalen Titelgewinn, als er sich als krasser Außenseiter da durchgesetzt hat.
5: Was ist heute vor 5 Jahren passiert? Oder vor 134 Jahren? Vielleicht etwas Historisches.
6: In dem Moment, wo man hätte müssen, eben gegen Hitler Widerstand leisten, ist genau so ein Temperament am richtigen Platz gewesen.
5: Jeder Tag hat sein eigenes Jubiläum, seine ganz eigene Geschichte. Manchmal ist es eine, die bewegt oder aufrüttelt.
7: Ich freue mich auf die Zusammenarbeit der Männer mit den Frauen beim Aufbau unserer Heimat.
5: Oder es jährt sich etwas Überraschendes, etwas Skurriles, etwas, das neugierig macht.
8: Der Mensch kann jetzt fliegen, das ist unglaublich eigentlich.
5: Wir blicken zurück in der Tageschronik, hier auf SRF News als Podcast oder auf srf.ch/audio.
4: 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Und hier auf Ihrem Infosender geht es jetzt weiter mit der Aktualität, dem Update der Kolleginnen und Kollegen aus unserer Nachrichtenredaktion.

Die Nachrichten von SRF um 11:30 mit Michael Wieland. Hohe Wohnkosten, offene Rechnungen und nicht genug Geld auf dem Konto, um unerwartete Kosten zu stemmen. Das sind Probleme, die in der Schweiz nicht nur die einkommensschwachen Haushalte betreffen. Das zeigt eine Analyse des Bundesamts

0: für Statistik. Tobias Meyer.
1: Etwas mehr als die Hälfte der Schweizer Bevölkerung gehört statistisch gesehen zur mittleren Einkommensgruppe. Doch die Unterschiede innerhalb dieser Gruppe sind groß. So auch bei den finanziellen Schwierigkeiten, mit denen sie zu kämpfen haben. Zum Beispiel bei den Wohnkosten. Schaut man sich nur die untere Hälfte der Einkommensmitte an, so musste 2024 jede zehnte Person dieser Gruppe mehr als 40% des Haushaltseinkommens fürs Wohnen ausgeben. Und jede vierte Person lebte in einem Haushalt, in dem zu wenig Geld da war, um eine unerwartete Ausgabe von 2.500 Franken begleichen zu können. Rund jede zehnte Person in der unteren Mitte musste zudem aus finanziellen Gründen auf Ferien verzichten. Diese Probleme reichen teils auch bis in die obere Hälfte der mittleren Einkommensgruppe hinein. Auch in dieser Gruppe hatte beispielsweise jede zehnte Person zu wenig Geld, um höhere, unerwartete Ausgaben zu begleichen.
0: Die Tessiner Nationalrätin Greta Gysin dürfte neue Fraktionschefin der Grünen im Bundeshaus werden und damit Nachfolgerin von Alin Trede. Die 42-jährige Gysin ist die einzige Kandidatin geblieben bis zum Ablauf der Bewerbungsfrist in der Nacht auf heute. Das sagt die Fraktionsspitze gegenüber Radio SRF. Greta Gysin ist Gewerkschafterin und seit Ende 2019 im Nationalrat. Dort ist sie Mitglied der Staatspolitischen Kommission. Zudem ist sie im Vizepräsidium der Grünen-Fraktion. Die formelle Wahl von Greta Gysin zur Fraktionschefin durch die Bundeshausfraktion der Grünen findet am 22. Mai statt. Und dann geht's noch ums Hantavirus, das auf einem Kreuzfahrtschiff ausgebrochen ist. Die Weltgesundheitsorganisation WHO sagt, dass eine Flugbegleiterin aus den Niederlanden sich nicht mit dem Virus angesteckt hat. Die Frau war gestern mit Symptomen in ein Spital eingewiesen worden. Sie hatte zuvor in einem Flugzeug Kontakt mit einer Frau gehabt, die kurze Zeit später am Virus gestorben ist. Drei Menschen sind im Zusammenhang mit dem Ausbruch des Hantavirus auf dem Kreuzfahrtschiff gestorben. Die WHO erklärte gestern, der Vorfall sei ernst, aber für die breite Bevölkerung bestehe ein kleines Risiko, eine Übertragung von Mensch zu Mensch sei selten. Die Börsendaten von SIX, der Swiss Market Index, liegt im Moment bei 13.064 Punkten, minus 0,5%. Der Euro wird zu 91,57 gehandelt, der Dollar zu 77,80. Das Wetter, heute ist es ziemlich sonnig, über den Bergen wachsen Quellwolken, einzelne Schauer sind möglich. Die Temperatur erreicht 21 Grad. Das waren Nachrichten von Radio SRF, verantwortlich Adrian Huber.
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3: Hier sprechen wir gleich über Friedrich Merz. Der deutsche Bundeskanzler steckt in einem historischen Umfragetief und später blicken wir dann in die Berge. Denn auf den Gletschern in der Schweiz liegt weit weniger Schnee aus dem Winter als in vergangenen Jahren. Kein gutes Zeichen, Stichwort Gletscherschmelze. Das und mehr thematisieren wir hier in 4x4 in den nächsten Minuten. Das ist SRF 4 News, mein Name Salvador Atassoy. Ein Jahr ist er nun im Amt, der deutsche Bundeskanzler Friedrich Merz. Ein Jahr, das für ihn alles andere als erfolgreich war. Es war eher ernüchternd und enttäuschend. Die Umfragewerte sanken von Monat zu Monat und jetzt, im neuesten ARD-Deutschland-Trend, bricht der Kanzler sogar einen Negativrekord. So eine große Unzufriedenheit gab es noch nie mit einem amtierenden Bundeskanzler. Wir schauen uns diese Umfragewerte genauer an mit der Journalistin Claudia Kade. Sie ist Ressortleiterin Politik bei der Tageszeitung Die Welt. Nina Gigax wollte wissen, was der Grund ist für diesen historisch tiefen Wert.
4: Also den Hauptgrund, denke ich, hat Friedrich Merz selbst zu verantworten und die Wurzeln dafür hat er schon sehr früh gelegt, nämlich eigentlich schon in seinem Wahlkampf vor über einem Jahr, wo er nämlich viele Erwartungen geschürt hat und Versprechen gegeben hat, die er bis heute nicht erfüllt hat. Und das hat sich fortgesetzt in seinem ersten Amtsjahr als Kanzler. Er hat eine völlige Umkehr in der Haushaltspolitik versprochen, in der Migrationspolitik, auch bei vielen anderen Politikfeldern und er hat es nur in Teilen einlösen können. Auf manchen Feldern hat er das Gegenteil dessen gemacht, was er versprochen hat. Und das ging eben schon sehr früh los. Das zog sich durchs ganze Amtsjahr. Und das hat er auch nicht wettmachen können, indem er beispielsweise dann auf anderen Feldern überraschend erfolgreich gewesen wäre. Das heißt, das Erwartungsmanagement des Kanzlers ist einer der Hauptgründe aus meiner Sicht für diesen Niedergang in den Umfragen.
5: Und doch hat Merz ja nicht nur bei der Zufriedenheit schlechte Umfragewerte. Fast 70% der Befragten finden, dass er dem Kanzleramt auch nicht gewachsen sei. Was sagt das über seine politische Arbeit aus?
6: Ja, der Eindruck, der sich hier bei vielen im Land verfestigt hat, ist, dass es eine große Diskrepanz gibt zwischen den Aufgaben, die ein deutscher Kanzler in diesen Zeiten hat, nämlich das Land auf vielen, vielen Ebenen grundlegend zu reformieren, und der eigentlichen Performance, die Friedrich Merz dann abliefert. Das hängt damit zusammen, dass viele den Eindruck haben, dass der kleinere Koalitionspartner, nämlich die Sozialdemokraten, eigentlich das Geschäft diktieren, dass Friedrich Merz da ganz wenig, obwohl er ja die Kanzlerpartei und damit den stärkeren Part im Koalitionslager vertritt, sich kaum durchsetzen kann und sehr viel Zugeständnisse an die Sozialdemokraten macht. Und das passt eben aus Sicht vieler im Land nicht zu den Reformanstrengungen, die von Experten, von Ökonomen und auch aus der konservativen Partei selber gesehen werden. Und diese Reformbemühungen, die stecken in Deutschland eben total fest. Es wurde von Merz ein Herbst der Reformen im vorigen Jahr angekündigt. Jetzt haben wir fast schon wieder Sommer des nächsten Jahres und nur ein Bruchteil dessen, was man an Reformen angegangen ist, ist tatsächlich ins Werk gesetzt. Also das ist eben auch ein Grund dafür, weshalb man den Eindruck hat, er ist dem Kanzleramt nicht gewachsen. Aber es gibt eben noch mehr, zum Beispiel eben auch, wie er mit der Bevölkerung überhaupt umgeht, ist auch ein Riesenproblem.
5: Das ist ein nächster Punkt, den Sie ansprechen. 8 von 10 Befragten sagen, dass Merz nicht überzeugend kommuniziere. Wegen seiner Kommunikation war Merz auch schon vor seiner Wahl in der Kritik. Wieso fällt die nun so sehr ins Gewicht bei der Gesamtbeurteilung?
6: Ja, wir haben ja schon über die Reformbedarfe hier in Deutschland gesprochen. Und wenn man eben sich anschickt, das Land umzukrempeln in vielen Feldern, also beispielsweise ist es hier sehr stark erforderlich, das Gesundheitssystem neu aufzustellen, die Pflegeversicherung, die ganze Konjunktur wieder in Gang zu bringen, dann ist es natürlich von immenser Bedeutung, die Bevölkerung dabei irgendwie mitzunehmen, um dieses berühmte Wort mal zu gebrauchen. Also jedenfalls die Bevölkerung darauf einzustimmen und dafür zu sorgen, dass sie Verständnis haben dafür, dass es eben auch Einschnitte geben wird und grundlegende Veränderungen. Und Friedrich Merz hat eigentlich immer schon, das haben auch immer Kritiker in den eigenen Reihen vor Jahren bei ihm bemängelt, eine eher herablassende Art zu kommunizieren. Es verrutschen ihm auch wirklich viele Sätze. Man versteht zum Teil, was er meint, wenn er Probleme anspricht, Stichwort Stadtbild, oder meinte er dann die Migration. Aber es ist eben sehr unpräzise, es ist zum Teil auch ein wenig von oben herab kommuniziert und das fällt ihm jetzt einfach auf die Füße. Wir sehen eben auch bei seinen persönlichen Werten in dem Deutschland-Trend, dass auch die Kompetenzwerte beim Thema Wirtschaft, beim Thema Konjunkturstärkung bei ihm sehr, sehr stark abgerutscht sind in dem ersten Amtsjahr. Und das zeigt eben auch, was für eine Projektionsfläche Friedrich Merz eigentlich war. Gerade in den Unionsparteien hat man ihn immer als Wirtschaftsexperten betrachtet. All das kann er jetzt gar nicht einlösen. Und das alles hängt eben auch damit zusammen, wie er sich selbst präsentiert.
5: Insgesamt also viel Unzufriedenheit mit Merz. Wer profitiert davon? Ist es die AfD, die Alternative für Deutschland? Sie hat ja nämlich anders als er ein Umfragehoch.
6: Ja, genau. Also die Rechtsaußenpartei AfD, die kann sich wirklich gerade zurücklehnen. Das merkt man auch. Die tritt gar nicht mehr so aggressiv und kämpferisch auf wie noch vor einem Jahr. Die lässt einfach laufen und streicht sozusagen die steigenden Umfragewerte ein. Aber interessanterweise geht das den Sozialdemokraten, also dem Koalitionspartner auf der anderen Seite, ähnlich. Da verliert sie nämlich auch und wiederum an den linken Rand. Also die Linkspartei profitiert sehr stark. Das heißt, von dieser schlechten Leistung der schwarz-roten Koalition profitiert nicht irgendeine Partei in der Mitte, sondern die Ränder.
5: Für Friedrich Merz bleibt die Frage, wie kommt er da aus seinem Rekordtief wieder heraus? Was heißt das für ihn?
6: Ich denke, die Menschen hier in Deutschland wären nachsichtiger bei diesem ganzen Thema Kommunikation, das wir eben hatten, wenn sich die Erfolge dann mal einstellen würden und wenn man denn feststellen könnte, dass sich im Land wirklich was zum Positiven dreht. Das heißt, wenn die schwarz-rote Koalition unter Friedrich Merz dann tatsächlich jetzt bis zur Sommerpause wichtige Reformvorhaben auf den Weg bringt und dann auch diese Reformen gemeinschaftlich vertritt, das ist eben auch ein großes Problem. Immer wenn irgendwas beschlossen wird unter großen Kraftanstrengungen, wenn Streitigkeiten überwunden werden, dann hält das meistens nur ein paar Stunden und dann geht es schon wieder los. Dann distanzieren sich wieder Leute aus der eigenen Koalition von diesen Vereinbarungen. Kurzum, es braucht mehr Gemeinschaftsgeist, Gemeinsinn und das ist eben auch eine Aufgabe der Führungsfigur.
7: Sagt Claudia Kade, Ressortleiterin Politik bei der Tageszeitung Die Welt.
3: Im vergangenen Jahr hat es nur wenig geschneit, darum hat es im Vergleich zu früheren Jahren auch wenig Schnee auf den Schweizer Gletschern. Das zeigen Untersuchungen des Schweizer Gletschermessnetzes GLAMOS. Kein gutes Vorzeichen für den Sommer. Inlandredaktorin Livia Mittendorp hat Matthias Huss, Leiter des Gletschermessnetzes GLAMOS, gefragt, was die gemessene Schneehöhe im Frühling für das Abschmelzen der Gletscher bedeutet.
7: Momentan sind die Gletscher in der Phase, wo sie den Schnee einlagern für den Sommer. Also wir bestimmen Ende April, wie viel Schutzschicht die Gletscher haben und wie gut sie vorbereitet sind für die Sommerschmelze. Diese Messungen machen wir auf rund 20 Schweizer Gletschern, um dann eben voraussagen zu können, wie es ihnen im Sommer gehen wird.
8: Und wie sind die Gletscher nun vorbereitet auf den Sommer? Also wie gut hat sich die Schneemenge gehalten im April und Anfang Mai im Vergleich zu anderen Jahren?
7: Wir haben momentan einen schlechten Zustand der Gletscher, schon wieder leider. Wir haben deutlich zu wenig Schnee auf dem Eis, 25% weniger schweizweit. Das betrifft fast alle Regionen, außer gerade das Berner Oberland und das westlichste Wallis. Das heißt, wenn wir weniger Schnee haben, wird dieser Schnee schneller verschwinden, sobald es warm wird. Und damit beginnt der Verlust der Gletschermasse früher und dürfte stärker ausfallen, falls die Temperaturen ähnlich hoch sind wie in den letzten Jahren.
8: Und woran hat es gelegen, dass es jetzt verhältnismäßig wenig Schnee hatte im Winter auf den Gletschern? Was hat dazu geführt?
7: Wir hatten ganz einfach zu wenig Niederschlag. Die Temperaturen spielen im Winter für die Gletscher praktisch keine Rolle, auch wenn dieser Winter wiederum zu warm war im Flachland. Auf den Gletschern war es genügend kalt, aber es kam einfach zu wenig Schneeniederschlag. Es war sehr trocken bis auf wenige Wochen. Und das hat dazu geführt, dass wir eben schon wieder ein Jahr haben mit zu wenig Schnee. Das reiht sich ein bisschen ein in andere Jahre, zum Beispiel 2022 und 2023, wo wir auch viel zu wenig Schnee auf den Gletschern hatten. Und genau diese beiden Jahre haben dann dazu geführt, dass wir im Sommer Rekordschmelzwerte der Gletscher bestimmt haben.
8: Gerade im April hat man es ja auch hier im Flachland gemerkt. Es war ein warmer April mit wenig Niederschlag. Also kann man sagen, dieses schöne Aprilwetter, das wir in diesem Jahr haben, haben auch die Gletscher zu spüren bekommen.
7: Ja, der April war wirklich außergewöhnlich, weil normalerweise kommt im April auf den Gletschern immer noch weiterer Schnee hinzu, auch wenn es hier unten schon warm ist. Und das fiel diesen April praktisch komplett aus. Tatsächlich haben gewisse Gletscherzungen sogar schon mit der Schmelze begonnen. Und das hat neben dem sonst schon trockenen Winter dazu beigetragen, dass wir eben Ende April deutlich zu wenig Schnee oder eben Schutzschicht auf dem Gletscher haben.
8: Das ist ungewöhnlich, dass die Gletscher jetzt schon im April oder Anfang Mai mit dem Schmelzen beginnen in dem Fall.
7: Ich würde nicht sagen, es ist komplett ungewöhnlich. Das ist schon früher ab und zu aufgetreten. Aber wir sehen schon, dass sich das jetzt zu häufen scheint, weil eben die Temperaturen früher im Frühling schon ein Level erreichen, wo die Schmelze beginnen kann. Also wenn wir das vergleichen mit vor 50 Jahren, dann ist es wirklich ungewöhnlich. Wenn man es in den Vergleich mit den letzten paar Jahren stellt, dann wird es eben immer mehr zur Normalität, dass die Schmelzperiode im Hochgebirge sich verlängert. Und das führt natürlich dazu, dass insgesamt über den Sommer dann mehr Schnee und Eis verschwindet.
8: Sie schreiben im Bericht auch, es gäbe regionale Unterschiede. Also die Situation ist nicht überall gleich schlimm in dem Sinn.
7: Das ist sehr häufig, dass wir nicht überall in der Schweiz genau die gleichen Bedingungen haben, da die Niederschlagsereignisse aus unterschiedlichen Richtungen kommen. Und dieses Jahr ist es so, dass wir vor allem in der Südostschweiz, also zum Beispiel im Engadin, Graubünden, aber auch im Tessin, deutlich zu wenig Schnee auf den Gletschern haben im Hochgebirge. Die Situation ist etwas besser im westlichen Berner Oberland und im westlichsten Wallis. Dort haben wir zwar ein bisschen zu wenig, aber wir sind immer noch relativ nahe beim langjährigen Mittel. Schweizweit gesehen sind wir wirklich in einer Situation, wo wir zu wenig haben, aber es ist nicht in allen Regionen gleich dramatisch.
8: Und weshalb gerade in der Südostschweiz gab es einfach dort besonders wenig Niederschlag?
7: Genau, dort gab es besonders wenig Niederschlag, vor allem im Frühwinter. Es kam eigentlich nur im Februar und März kam mal ein bisschen mehr Schnee dazu. Und sonst war es wirklich praktisch den ganzen Winter über deutlich zu trocken.
3: Sagt Matthias Husser, ist Leiter des Gletschermessnetzes GLAMOS. Papst Leo XIV. Feiert heute sein erstes Amtsjubiläum. Seit einem Jahr sitzt erstmals ein US-Amerikaner auf dem Heiligen Stuhl. Und schon am ersten Amtstag hat er klare Akzente gesetzt gegen Krieg und Gewalt, gegen Superreichtum und soziale Ungleichheit, für das Gemeinwohl und eine Kirche mit sozialem Gewissen. International verschaffen ihm die klaren Äußerungen, etwa gegen den Irankrieg, viel Aufmerksamkeit. Innerhalb der katholischen Kirche hingegen wachsen die Erwartungen. Silvan Zemp hat SRF-Religionsredaktorin Judith Wipfler gefragt, wie konsequent der Papst die Linie um klare Friedensbemühungen bisher verfolgt.
9: Absolut konsequent. Gewalt ist keine Lösung. So einfach und so universell drückt es sich ja aus. Ist ja eigentlich etwas, was wir auf dem Schulplatz, auf dem Pausenplatz schon lernen sollten. Etwas Allgemeingültiges. Papst Leo, der zitiert einfach nur die Bibel. Der sagt, du sollst den Migranten lieben wie dich selbst. Das steht in der Tora. Oder selig die Frieden stiften. Das ist aus Jesu Bergpredigt. Und auch dafür sind ihm die anderen Kirchen, die Ökumene, sehr dankbar. Denn auch reformierte, lutherische oder andere Kirchen, die sind sich ja ganz einig in diesen Zielen. Und die lauten nämlich Frieden, Gerechtigkeit und Bewahrung der Schöpfung. Diese drei, die gehören zusammen.
10: International scheint diese klare Sprache von Papst Leo mehrheitlich gut anzukommen. Wie erklären Sie sich, dass Leo sich damit so viel Resonanz verschafft?
9: Das hat sicher mit den starken, in Anführungszeichen, Gegnern zu tun, also besonders mit der aktuellen US-Regierung. Aber nicht nur. Es ist schon ein bisschen ironisch, dass die Kritik des Papstes erst durch die Abwehr, durch Präsident Trump, überhaupt so global gehört wird. Denn die Kritik am Krieg und an Gewalt, die hat er schon vorher geäußert, etwa an Weihnachten. Aber da ist das noch nicht so zu einem großen Echo gekommen. An Ostern dann schon.
10: Und weshalb macht er das? Weshalb legt er sich eben zum Beispiel mit der US-Regierung an?
9: Naja, Papst Leo kritisiert ja alle Kriege und Kriegstreiber. Also er kritisiert den Superreichtum, die Ausbeutung des Planeten und der Menschen, auch auf anderen Kontinenten. Namentlich nennt er die Verantwortlichen selten, aber er benennt die Probleme, die Problematiken. Also auch in Angola, wo er war, in Kamerun und besonders in Äquatorialguinea ist mir es aufgefallen, da kritisierte er auch die Kleptokratie, also die Selbstbereicherung einiger weniger Herrschender und den Hunger der Bevölkerung oder auch die Langzeitfolgen von Krieg. Die, wie er sagt, menschengemachte Klimakrise kritisiert er auch bei jeder Gelegenheit. Aber die US-Regierung, die fühlte sich davon jetzt offenbar getroffen.
10: Und man hat ja ähnliche Worte auch von seinen Vorgängern schon gehört, von Papst Franziskus beispielsweise. Was ist denn bei ihm anders? Macht es eben einen Unterschied, dass er, dass Papst Leo US-Amerikaner ist?
9: Ich denke schon, wobei es eben auf der anderen Seite komplett naiv gewesen wäre zu meinen, dass ein Papst der US-Regierung irgendwie nach dem Mund reden würde. Ein Papst, das ist ein übernationales, ein Weltamt. Ein Papst, der ist nicht seiner Herkunftsnation verpflichtet, wohl aber dem Volk Gottes, wie sich das römisch-katholische Kirchenvolk auch gerne nennt. Also der Papst, der ergreift Partei für Menschlichkeit. Ein Beispiel ist sein Protest gegen die Ausweisungen von Menschen aus den USA. Das hat er scharf kritisiert und dafür eben auch viele Bibelstellen parat gehabt, mehr als die Seite der US-Behörden.
10: Sie haben es schon etwas angesprochen, Judith Wipfler, und Sie verfolgen ja die Geschehnisse und die Äußerungen des Papstes relativ eng. Sie haben angesprochen, wofür er steht, und dennoch hört man gelegentlich auch, dass er auch konservative Positionen vertritt. Frage an Sie, wofür steht Papst Leo ganz konkret?
9: Also ich denke, das Profil, das wird sich noch erweisen. Das haben ja auch alle meine Interviewpartnerinnen und Partner jetzt gesagt im Vorfeld von ein Jahr Papst Leo. Er steht sicher für Humanität, für Menschenwürde ein. Und gerne auch nochmal ökumenisch gesagt, eben für Frieden, Gerechtigkeit und Bewahrung der Schöpfung. Dafür steht er ein. Und wo er dann innerkirchlich stehen wird, das ist eben immer noch nicht so klar. Also was meint konservativ? Das ist bei ihm immer noch nicht klar.
10: In meiner Wahrnehmung hat man zu Beginn seiner Amtszeit relativ wenig gehört. Also eben diese Äußerung mit Pace, das erste Wort, das man von ihm gehört hat, das ist mir noch präsent. Aber dann war es lange Zeit gefühlt ruhig um den Papst. Jetzt macht er mit klaren Antikriegsäußerungen von sich reden. Gleichzeitig gibt es aber auch viele Baustellen in der römisch-katholischen Kirche, die der Papst angehen müsste. Wo hat er denn bislang angepackt?
9: Also eben immer noch viel zu wenig, jetzt innerkirchlich. Das bemängeln alle, mit denen ich da so gesprochen habe jetzt im Vorfeld. Die sagen alle, dass es jetzt dringend Schritte zu mehr Mitbestimmung geben muss in der römisch-katholischen Kirche. Da geht es um den sogenannten synodalen Prozess, dass sich eben Bischöfe und der Papst, das ist ja auch ein Bischof, beraten lässt, wirklich beraten lässt von nicht geweihten Menschen, eben auch von Frauen und von nicht geweihten Männern, beraten lässt beim Entscheiden. Also das war ja das Versprechen dieses synodalen Wegs. Und dieses Versprechen ist immer noch nicht eingelöst worden. Darauf wartet besonders die Schweizer Kirchenbasis nun immer ungeduldiger. Aber ich denke, da kommt in den nächsten 2 Monaten sicher etwas.
10: Und was müsste er als erstes anpacken?
9: Nur zum Beispiel Benennungen im obersten Machtzirkel, im Leitungsgremium in der Kurie in Rom. Da sind wichtige Posten, man könnte sie Minister nennen, neu zu besetzen. Und da ist die Frage, wen setzt der Papst dort ein? Das sind Richtungsentscheide. Wird er so viele Frauen wie im Moment möglich ernennen in hohe Leitungsgremien? Kommen progressivere an die Macht, sage ich jetzt mal, an die Schaltstellen, oder sind es wieder die alten Konservativen?
10: Aber eben, Sie haben es gesagt, Papst Leo lässt sich Zeit. Wie erklären Sie sich das?
9: Das wird erklärt damit, dass jetzt noch viel anderes zu tun war. Das begann mit dem Heiligen Jahr, das er da noch fertig machen musste in Rom mit ganz, ganz vielen Veranstaltungen. Dann gab es ein großes ökumenisches Jubiläum, wofür er in die Türkei gereist ist. Dann kam sein Herzensanliegen dran, nämlich der Kontinent Afrika. Seine längste Reise bisher, 4 Länder hat er dort besucht. Das schien alles noch Priorität zu haben. Es ist auch noch eine Bringschuld seitens derer, die beteiligt sind an diesem synodalen Prozess. Die schicken dem Papst jetzt nacheinander sogenannte Berichte, wo eben drinsteht, was sie beschlossen haben, was der Papst jetzt weitertreiben soll. Und diese Berichte trudeln jetzt nach und nach beim Papst ein. Und der muss dann entscheiden, ja, löse ich das Pflichtzölibat für Priester auf oder gebe ich dem Kirchenvolk mehr Macht, wenn es um die Wahl der Bischöfe geht? Das sind so Vorschläge, die da gemacht werden. Und da kommt es jetzt darauf an, steigt der Papst Leo darauf ein? Macht er seine Kirche wirklich synodaler, heißt partizipativer, oder nicht?
10: Ziehen wir ein Fazit, Judith Wipfler. Papst Leo fällt auf mit klaren Worten, mit klaren Akzenten. Er ist aber auch gefordert, die Reformbemühungen der römisch-katholischen Kirche, auch die Bemühungen seines Vorgängers weiter umzusetzen. Man kann also sagen, da wartet viel Arbeit auf ihn.
9: Da wartet viel Arbeit weiterhin auf ihn. Zu viel Arbeit vielleicht. Also diese Kirche hat 1,2 Milliarden Mitglieder auf der ganzen Welt und existenzielle Probleme, nicht nur bei uns in Europa. Also mehr gemeinschaftliches Beraten und Entscheiden, eben eine, wie es heißt, synodalere Kirche, die würde diesem Papst dann auch ganz viel Arbeit abnehmen können und dann wäre dieser Job vielleicht doch noch zu leisten.
3: Sagt SRF-Religionsredaktorin Judith Wipfle. Sie hat sich für den Podcast Perspektiven vertieft mit dem ersten Amtsjahr von Papst Leo beschäftigt. Die neueste Folge Perspektiven ist gestern erschienen, online srf.ch/audio. KI hat eine Sicherheitslücke im Linux-Betriebssystem entdeckt. Copy-Fail heißt sie. Eine Lösung wurde noch nicht gefunden. Das Linux-System ist Grundlage vieler digitaler Anwendungen, beispielsweise bei Android und damit bei vielen Smartphones. Aber was ist genau passiert und welche Auswirkungen hat das auf uns Nutzerinnen und Nutzer? Das hat Sophia Fässler, die Digitalredaktorin Tanja Ede, gefragt.
11: Diese Schwachstelle macht es Angreifern möglich, sehr einfach an Administratorenrechte zu kommen. Das heißt, die Kontrolle über ein System zu übernehmen, das eben mit Linux läuft. Linux ist vielleicht vielen nicht so bekannt, weil wir privat meist Windows oder Mac benutzen. Aber Linux ist dasjenige Betriebssystem, auf dem der Großteil unserer Infrastruktur basiert. Also ohne Linux wäre wirklich, ja, eigentlich fertig Internet.
12: Warum ist dieses Ereignis, dieser Sicherheitslücke so wichtig?
11: Ja, einerseits ist diese Schwachstelle wirklich heikel, aber eben nicht nur das. Es ist jetzt eine der ersten großen, wirklich schwerwiegenden Schwachstellen, die mit Hilfe von KI entdeckt wurde. Man kann also diesen Fall quasi als Testlauf sehen, wie gut das Offenlegen und Schließen solcher Lücken funktioniert. Und ja, man muss leider sagen, die Bilanz ist recht durchzogen.
12: Sie sprechen einen Testlauf an. Wie oft kommt es denn vor, dass KI eine Sicherheitslücke entdeckt, die noch nicht behoben ist?
11: Ja, die KI kann das recht gut, so Schwachstellen finden, und sie wird eben immer besser. Also steht uns wohl eine ziemliche Flut an Funden bevor. Die Frage ist dann immer, wer findet die Lücke? Diejenigen, die sie ausnutzen wollen, oder diejenigen, die sie schließen wollen? Also dieser ewige Wettlauf zwischen Angreifer und Verteidiger, der verschärft sich jetzt mit der KI und nimmt ein ziemlich rasantes Tempo an. In diesem Fall war es zwar so, dass Forscher die Lücke gefunden haben und nicht die Kriminellen. Und sie haben diese Lücke auch den Entwicklern von Linux gemeldet, damit sie diese schließen. Ja, so weit so positiv, aber ab da starteten dann eben die Probleme. Ganz kurz zusammengefasst, die Kommunikation, die war so schlecht, dass der Schweregrad des Problems nicht erkannt wurde und drum jetzt am Ende trotzdem Angreifer die Schwachstelle nutzen konnten, bevor eine Lösung bereitstand. Geschweige denn, dass das jede und jeder installieren konnte.
12: Müssen wir in Zukunft also vermehrt mit ähnlichen Fällen rechnen?
11: Ja, damit müssen wir garantiert rechnen, eben dass Lücken gefunden werden, aber auch, dass sie wirklich ausgenutzt werden. Dieser Fall zeigt, wie schwierig es ist, Lücken schnell genug zu schließen, weil halt der Ablauf komplex ist, es sind viele Akteure involviert, da kann auch viel schief gehen. Und ja, sogar wenn alles gut läuft, es braucht einfach Zeit und es ist ein Arbeitsaufwand, da stößt man irgendwann an seine Grenzen. Und wenn jetzt die KI immer schneller, immer mehr Schwachstellen findet, wird es irgendwann kritisch. Und ja, das letzte Glied in der Kette, das sind dann halt auch häufig kleinere Unternehmen, Privatpersonen oder auch Freiwillige, die eine Anwendung in ihrer Freizeit unterhalten. Und da hapert es ja jetzt schon, dass die Updates nicht immer schnell genug installiert werden. Allermeistens werden bei Cyberangriffen Schwachstellen ausgenutzt, die man durch ein Update schon längst hätte schließen können.
12: Sie sagen, die Schließung dieser Sicherheitslücken ist sehr kompliziert. Was heißt das denn ganz konkret für uns Nutzer und Nutzerinnen? Müssen wir uns auf mehr Updates einstellen oder sogar auf den häufigeren Kauf neuer Geräte, um sicher zu bleiben?
11: Ja, Updates sind sicher das Wichtigste, also dass man die eigenen Geräte und alle Software auf dem neuesten Stand hält. Man muss aber auch sagen, schlussendlich sind wir als Nutzerinnen und Nutzer halt abhängig von der ganzen Lieferkette, bis diese Updates zu uns gelangen. Und auch als Kundinnen und Bürger sind wir abhängig von Unternehmen und Behörden, dass die auch ihrerseits fleißig updaten.
3: Sagt Digitalredaktorin Tanja Eder. Und hier auf SRF News geht es in Kürze weiter mit einer Nachrichtenübersicht.

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1: Beide sagen, der jeweils andere sei schuld. In der Straße von Hormuz gab es wieder Gefechte zwischen dem Iran und der USA. Das ordnen wir ein. Dann Greta Gysin wird neue Fraktionschefin der Grünen im Bundeshaus. Wir fragen sie, wie sie grüne Themen wieder stärker in den Fokus rücken will. Und viele Betroffene der Brandkatastrophe von Gramontana stehen vor hohen Anwaltskosten. Warum die Opferhilfe hier nicht greift, sprechen wir im Info 3. Im Studio für Sie ist Katrin Hiss. Ja, eigentlich gilt eine Waffenruhe. Trotzdem, die USA und der Iran haben sich gegenseitig attackiert in der Straße von Hormuz. Beide Seiten sagen, sie würden sich nur selbst verteidigen. Fredrik Steiger beschäftigt sich bei SRF mit internationalen Sicherheitsfragen. Ja, die Waffenruhe ist wackelig. Wie ordnen Sie die aktuelle Lage ein?
2: Ich ordne sie als ausgesprochen verworren ein. Es ist ein Stück weit ein Treten an Orte. Sowohl US-Präsident Donald Trump scheint in seiner Position zu schlingen, aber ebenso die iranische Führung, wo es offenbar zunehmend interne Positionsunterschiede gibt. Das Ergebnis davon sind auch offenkundige Widersprüche. Zum einen heißt es, die Waffenruhe, die vor einem Monat verkündet worden ist, gelte immer noch. Zum anderen wird sie immer wieder verletzt, zuletzt besonders offenkundig gestern, als die Iraner mit Drohnen, Raketen und kleinen, schnellen Booten US-Kriegsschiffe angriffen und die USA mit Gegenschlägen auf iranische Kommandoposten und Startrampen für Drohnen antworteten. Aber unklar ist auch, was mit dem von Trump groß verkündeten Project Freedom ist, also mit dem Vorhaben, die Straße von Hormuz wieder passierbar zu machen. Kaum verkündet legten die Amerikaner dieses Vorhaben bereits wieder auf Eis.
1: Und was bedeutet das jetzt für den Austausch zwischen dem Iran und der USA?
2: Es gibt zwar einen Dialog, allerdings einen, der mehrheitlich schriftlich geführt wird, mit dem Austausch von Botschaften und auch von Forderungen. Und es werden meistens über Pakistan als Vermittler Informationen ausgetauscht, aber von einem eigentlichen Verhandlungsprozess kann aktuell noch keine Rede sein. Die USA haben den Iranern ein Papier unterbreitet, das, so hört man, bloß eine Seite umfasst. Darin ist vor allem die Rede vom iranischen Atomprogramm und wie dieses unterbunden werden soll. Die Iraner sind seit Tagen daran, das Papier zu prüfen, aber sie haben sich noch immer nicht zu einer Haltung dazu durchgerungen, obschon Trump Druck macht und eine rasche Antwort einfordert. Sollte der Iran dieses Papier als eine Art grobes Rahmenabkommen akzeptieren, dann wäre wohl der nächste Schritt die Aufnahme konkreter Verhandlungen. Die würden dann aber wohl mehrere Wochen dauern.
1: Welche Interessen verfolgen die beiden Länder denn zurzeit?
2: Die Amerikaner haben zwei Hauptforderungen, die Iraner am Weiterverfolgen eines militärischen Atomprogramms zu hindern, eine sehr alte Forderung, und dass die Straße von Hormuz wieder frei passierbar ist. Andere Forderungen, etwa die Begrenzung des iranischen Atomprogramms, die sind vorläufig etwas in den Hintergrund gerückt. Die Iraner wiederum möchten eine Art Kontrolle auch künftig über den Verkehr in der Straße von Hormuz ausüben, was dem internationalen Seerecht, also dem Völkerrecht, klar widerspricht. Und sie scheinen im Moment auch nicht willens, die US-Forderungen, die von vielen Ländern geteilt werden, zu akzeptieren. Was das Atomprogramm betrifft, die Führung in Teheran, die von Hardlinern dominiert wird, sieht sich offenkundig nach wie vor in einer relativ starken Position.
1: Und was ist Ihre Einschätzung? Wie geht es jetzt weiter? Ist die Waffenruhe damit zu Ende?
2: Ich glaube nicht. Der Grund, beide Seiten scheinen momentan kein Interesse zu haben, die Lage wirklich in großen Stil eskalieren zu lassen. Der jüngste Schlagabtausch, vor allem jener gestern, wird ja von beiden Seiten eher heruntergespielt. Donald Trump sprach sogar von einer Lappalie, einer Bagatelle. Aber der Waffenstillstand bleibt fragil, die politischen Spannungen, die Differenzen sind nach wie vor groß. Und das heißt, es kann nach wie vor alles aus dem Ruder laufen und der Krieg wieder voll beginnen.
1: Soweit Fredrik Steiger, beschäftigt sich bei SRF mit internationalen Sicherheitsfragen. Hohe Mieten, offene Rechnungen und zu wenig Geld für Notfälle. Finanzielle Probleme betreffen in der Schweiz nicht nur arme Haushalte, Olivia Limacher.
3: Mehr als die Hälfte der Bevölkerung gehört zur mittleren Einkommensgruppe.
0: Doch viele Menschen dort haben Mühe mit den Kosten. Das zeigt eine neue Analyse des Bundesamts für Statistik. In der unteren Hälfte des Mittelstandes musste 2024 jede zehnte Person mehr als 40% des Einkommens fürs Wohnen ausgeben. Jede vierte Person hatte nicht genug Geld für eine unerwartete Rechnung von 2500 Franken und jede zehnte Person konnte sich keine Ferien leisten. Das Schweizer Solarflugzeug Solar Impulse wurde vor 10 Jahren weltweit bekannt. Die Schweizer Piloten Bertrand Piccard und André Boschberg flogen damit ohne Treibstoff um die Erde. Nun ist das Flugzeug abgestürzt und komplett zerstört worden. Das bestätigt die US-Verkehrssicherheitsbehörde. Das Flugzeug war inzwischen für die US-Armee unterwegs. Das ferngesteuerte Flugzeug war am Montag für einen Testflug im US-Bundesstaat Mississippi gestartet. Wegen technischer Probleme ist es dann in den Golf von Mexiko gestürzt, wie die US-Behörden bestätigen. Das Flugzeug hätte nach der Nutzung durch die US-Armee im Verkehrshaus in Luzern ausgestellt werden sollen. Dieser Plan ist jetzt geplatzt.
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1: Die grüne Nationalrätin Greta Giesin kann am 22. Mai definitiv gewählt werden zur neuen Präsidentin der Bundeshausfraktion. Sie ist und bleibt die einzige Kandidatin für die Nachfolge von Aline Trede. Aus dem Bundeshaus, Ruth Wittwer.
4: Nach Ablauf der Bewerbungsfrist steht die Tessiner Nationalrätin Greta Giesin allein auf dem Ticket. Dass sich sonst niemand aus der grünen Fraktion für das Amt beworben hat, wundert Nationalrat Raphael Mahin nicht. Als Vizefraktionschef hat er die Ersatzwahl koordiniert.
5: Wenn es eine derart gute Kandidatur gibt, dann sagen sich die anderen Leute, ja, vielleicht gehe ich dieses Mal nicht in eine Kampfwahl. Das stimmt.
4: Auf Greta Giesin warten viele Herausforderungen. Als Fraktionschefin gibt sie den Takt vor, wie die Grünen strategisch vorgehen in ihrer Politik. Der Aufwind der Grünen hat sich aber nach der Klimawahl 2019 deutlich abgeschwächt. Ihr Kernthema steht nicht mehr zu oberst auf der politischen Agenda. Vielmehr dominieren Kriege und Aufrüstung die Debatten. Das will Greta Giesin ändern.
6: Wir müssen es schaffen, dass die Klimathemen wieder ein bisschen mehr ins Zentrum des politischen Diskurses rücken. Was uns fehlt, ist das Interesse und die Mehrheiten im Parlament. Und daran müssen wir schaffen.
4: Dass die Großwetterlage nicht auf der Seite der Grünen steht, räumt die designierte Fraktionschefin ein. Doch sie will nicht allzu schwarz malen. Die Erfolgsbilanz sei intakt, etwa weil die Grünen häufig der Zeit voraus seien. Dank der Umweltpartei spreche man heute über das Klima, weil die Grünen schon vor 40 Jahren hartnäckig den Klimawandel thematisiert hätten.
6: Damals hat uns noch niemand ernst genommen. Heute ist es ein Thema und es gibt Regulierungen, die, wir wissen es, die reichen nicht, aber es gibt sie und das ist den Grünen zu verdanken.
4: Mit den extremen Wetterlagen, Bergstürzen, Überschwemmungen werde das Klima wieder vermehrt auch auf die politische Agenda kommen, ist Greta Giesin überzeugt. In ihrem neuen Amt ist ihr auch wichtig, die Vielfalt in der Fraktion sichtbar zu machen, denn es gebe verschiedene Arten, grün zu sein.
6: Wir haben das gemeinsame Ziel, die Umwelt zu schützen und die soziale Gerechtigkeit dabei nicht zu vergessen. Aber wir sind ganz unterschiedlich und diese Vielfalt, die muss sichtbar werden.
4: Mit Greta Giesin übernimmt nach ihrer formellen Wahl am 22. Mai eine Tessinerin das Amt der Fraktionschefin. Weil die Parteipräsidentin Lisa Mazzone aus der Romandie stammt, wird dann ein Frauenduo aus der lateinischen Schweiz an der Spitze von Partei und Fraktion stehen. Doch die 42-jährige Greta Giesin ist zweisprachig aufgewachsen und spricht gut Deutsch. Deshalb dürfte sie nicht primär als Tessinerin wahrgenommen werden, weil sie sich auch in der Deutschschweiz Gehör verschaffen kann.
1: Dann geht's um das Hunter-Virus. Das hat sich auf einem Kreuzfahrtschiff ausgebreitet.
0: Die Weltgesundheitsorganisation WHO teilt mit, dass eine Flugbegleiterin aus den Niederlanden sich nicht mit dem Virus angesteckt habe. Sie wurde gestern mit Symptomen in ein Spital eingewiesen. Sie hatte zuvor in einem Flugzeug Kontakt mit einer Frau gehabt, die kurze Zeit später am Virus gestorben ist. 3 Menschen sind im Zusammenhang mit dem Ausbruch des Hunter-Virus auf einem Kreuzfahrtschiff gestorben. Die WHO erklärte gestern, der Vorfall sei ernst, aber für die breite Bevölkerung bestehe ein kleines Risiko.
1: Viele Opfer und Angehörige der Brandkatastrophe von Gramontana lassen sich von einem Anwalt oder einer Anwältin vertreten. Die Opferhilfe zahlt zunächst 20 Stunden, doch dieses Budget ist laut Tamedia schon aufgebraucht. Weitere Hilfe gibt es nur bei Bedürftigkeit. Viele Betroffene aus der Mittelschicht bleiben deswegen auf den Kosten sitzen und Gramontana ist da kein Einzelfall. Gerichtskorrespondentin Sibylla Bondolfi.
7: Lucia Vetterli hat schon viele Opfer vertreten. Sie sagt aus Erfahrung, die Soforthilfe für den Anwalt reiche eigentlich nie.
8: Das reicht für eine erste Besprechung, die Akten einholen, mal die Akten durchsehen und der Klientin oder dem Klienten eine Rückmeldung zu tun. Mehr kann man eigentlich nicht erledigen.
7: In vielen Kantonen deckt sie nur 4 Stunden. Länger zahlt die Opferhilfe nur, wenn das Opfer zu wenig Geld hat. Die Einkommensschwelle liegt bei rund 80.000 Franken pro Jahr. Für Opfer sei das sehr schwer zu verstehen, sagt Anwältin Vetterli.
8: Wenn man ihnen dann sagt, ja schau, wir können Sie jetzt beraten, die ersten 4 Stunden und dann leider nicht mehr, oder? Und Sie sind ja nicht freiwillig in einem Strafverfahren verwickelt.
7: Dass sie dann auch noch für den Anwalt selber aufkommen sollen, sei schwer zu vermitteln. Doch die Politik hat das so gewollt. Die Opferhilfe soll langfristig nur einspringen, wenn keine Versicherung zahlt und weder der Täter noch das Opfer genug Geld haben. Gabi Söleschi, Generalsekretärin der Konferenz der kantonalen Sozialdirektorinnen und Sozialdirektoren.
9: Dies ist deshalb, weil eben die Allgemeinheit, die ja dann letztlich die Opferhilfeleistungen bezahlt, nicht aufkommen soll, so hat sich das der Gesetzgeber gedacht, für Personen, die vermögend sind und diese Leistung selbst erbringen können.
7: Die Idee der Opferhilfe sei, dass kein Opfer aus Geldnot auf einen Anwalt verzichten müsse. Viele Angehörige der Opfer von Gramontana gehören zum Mittelstand. Dass sie die Anwälte wohl bald selbst bezahlen müssen, dürfte für Empörung sorgen, obwohl sie im Vergleich zu Opfern anderer Unglücke und Straftaten deutlich mehr Geld erhalten haben. Könnte der Fall Gramontana also vielleicht etwas bewirken und dazu führen, dass die längerfristige Opferhilfe nicht mehr einkommens- und vermögensabhängig ist? Opferanwältin Lucia Vetterli würde einen solchen Paradigmenwechsel begrüßen.
8: Ich finde es zwar problematisch, dass jetzt die Diskussion sich immer an diesen Gramontana-Opfern aufhängt, weil es gibt ganz viele andere Opfer, die nicht gehört werden. Aber ich meine, politisch, wenn das so funktioniert, umso besser. Dann haben wir vielleicht am Ende für alle Opfer eine bessere Lösung. Das würde ich mir sehr wünschen.
7: Eine Lösung, bei der das Opfer seinen Anwalt nie selbst bezahlen muss, egal wie dick das Portemonnaie ist.
1: Zum Schluss noch das Wetter und die Börsendaten.
0: Und die kommen von SIX. Der Swiss Market Index liegt im Moment bei 13.071 Punkten, minus 0,5%. Der Euro wird zu 91,57 Rappen gehandelt und der Dollar, den gibt's für 77,80 Rappen. Und das Wetter? Am Nachmittag und morgen ist es ziemlich sonnig. Über den Bergen gibt es heute größere Quellwolken und einzelne Schauer. Morgen ist es beidseits der Alpen meist sonnig bei rund 24 Grad.
1: Das war Info 3, heute mit Olivia Limacher und Katrin Hiss.
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11: Und hier auf Ihrem Infosender geht es jetzt weiter mit dem News Plus vom Donnerstag.
12: Es sind chaotische Szenen. Zwei bis 300 junge Leute drängen sich um ein Gebäude, versuchen hineinzukommen. Ein Gebäude, das aussieht wie eine Art Kirche. Dann eine Gruppe Jugendlicher, die skandieren: Die Menschen hier in Vancouver sind Teil eines Social Media Movements. Scientology Speedrun heißt es. Was im März als Jux auf TikTok begonnen hat, wird langsam zu einer kritischen Bewegung. Eine Bewegung, die viel mit Gamification zu tun hat, mit Levels und Access, aber auch mit Gewalt. Und das macht die Sache problematisch und umstritten. Das ist News Plus. Mein Name Salvador Atassoy. D24 Demnächst soll ein solcher Scientology Speedrun in der Region Zürich stattfinden. Der Trend hat also die Schweiz erreicht. Vergangene Woche war von ersten Speedruns in Deutschland zu lesen. Zuvor gab es welche in New York, in LA oder eben in Kanada. Begonnen hat die Sache, wie gesagt, als Witz. Ein TikToker namens Sweely rennt Ende März mit seinem Handy durch ein Scientology-Gebäude und versucht, so weit voranzukommen wie möglich, bevor er gestoppt wird. Er nennt es «The Fastest Recorded Scientology Run». Das Video geht viral, Hashtag Scientology Speedrun. Doch je mehr Leute mitmachen, desto mehr kommt es offenbar auch zu Gewalt, Hausfriedensbruch und Problemen. Scientology spricht in diesem Zusammenhang gar von Hate Crimes. Also von einer Straftat, die aus Vorurteilen gegenüber einer Gruppe begangen wird. In einem Interview mit dem Hollywood Reporter distanzierte sich Sweely deshalb vor kurzem von dieser Gewalt und erklärte, die Idee sei ihm gekommen nach einer langen Diskussion mit einem Scientology-Kritiker auf den Straßen von L.A. Dieser habe ihm erklärt, wie das System von Scientology funktioniere. Und seither ist die Rede von Maps und Access, also von Zugang und Karten und wie viele Levels man schafft in diesem Speedrun.
13: Trying to unlock as much as we can of the map is what they call it, to see what they have hidden. Because they keep it very strict in there, you can't see anything up above. And it's very secret and we want to know what it is all about.
12: Es geht darum, das Geheimnis von Scientology zu lüften, sagt diese Teilnehmerin des Speedruns in L.A. gegenüber CBS. Das Geheimnis von Scientology. Was bitte soll denn das sein? Schauen wir uns Scientology also etwas genauer an.
14: Es ist eigentlich primär eine Psychosekte, die sich als Kirche ausgibt, aber mit Kirche sehr wenig zu tun hat. Kirche ist für mich eine Tarnung. Es ist primär ein Kursunternehmen mit unzähligen Kursen und Kurse, die zum Teil extrem teuer sind.
12: Das ist Hugo Stamm, Journalist und einer der bekanntesten Sektenexperten der Schweiz.
14: Eine Stunde kann mehrere hundert oder tausend Franken kosten. Es ist eine Bewegung, die behauptet, sie könne aus den Menschen Genies machen, sie können sie unsterblich machen letztlich. Also Scientology-Mitarbeiter, nur als Beispiel, unterschreiben bei Sea Org, der Eliteeinheit, einen Vertrag über 1 Milliarde Jahre, weil sie eben glauben, ewig wieder auf die Erde zu kommen und dann als hochtrainierte Scientologen im Lauf der mehreren Leben Genies zu werden. Und das sind fantastische, unrealistische Versprechen, die eben gewisse Leute anlocken. Und der Scientology-Gründer Hubbard war ein Science-Fiction-Autor und er hat also eine Fantasiewelt entwickelt, die die Scientologen nun in die Realität umsetzen sollten. Aber es hat keinen realen Hintergrund. Das sind alles fantastische Konzepte, die mit der realen Welt nichts zu tun haben.
12: Stamm und Scientology haben eine lange Geschichte, die sie verbindet. Der Autor schrieb in den 80er Jahren sein erstes Buch über Scientology, Seele im Würgegriff, über Menschen zwischen Ausbeutung und Psychoterror. Seither kritisieren sich Scientology und Stamm gegenseitig. Die genannten Preise für Kurse etwa seien falsch und zu hoch, sagt Scientology. Stamm wiederum bezeichnet die neureligiöse Bewegung gerne als Psychosekte, wobei der Begriff Sekte umstritten ist und von Scientology selbst klar als abwertend abgelehnt wird. Um zu verstehen, warum Speedrunner von Levels und Geheimnissen sprechen, muss man das Heilsversprechen kennen, das Kritiker wie Stamm im Zentrum von Scientology sehen.
14: Das Heilsversprechen liegt darin, dass sie behauptet, nur die Scientologen hätten den richtigen Schlüssel, um die Welt zu retten. Und wenn Scientology dies nicht schafft, und dazu braucht es eben viele Mitglieder und Geld, dann würde die Welt quasi dem Untergang geweiht sein. Also es geht eigentlich um ein Welterlösungskonzept. Und das ist auch ein wieder so hybrider Anspruch, der jenseits jeder Realität steht.
12: Auf Anfrage bestreitet Scientology die Aussagen von Hugo Stamm. Allerdings macht die Bewegung schon seit Jahren subtil Werbung damit, Menschen besser machen zu können. Am amerikanischen Super Bowl etwa.
15: This is an anthem for the greatest untapped power in this universe. You.
12: Eine Hymne für die größte ungenutzte Kraft im Universum. Klingt wie ein klassisches Computerspiel, oder? Dazu kommt, Scientology ist eine weltweite Bewegung und wird oft mit Macht und Hollywood in Verbindung gebracht.
14: Scientology behauptet seit Jahrzehnten, es sei die schnellst wachsende Religionsgemeinschaft. Es ist absolut größenwahnsinnig und entspricht nicht der Wirklichkeit. In der Schweiz sind es vielleicht noch ein paar hundert Anhänger, wenn es hochkommt. Früher hat es eindeutig mehr. Also Scientology krebs in Europa ziemlich stark. Aber sie behaupten nach wie vor, sie hätten sehr viele Mitglieder. Und das hat primär damit zu tun, dass sie halt alle, die jemals bei Scientology einen Kurs belegt haben, so quasi als Anhänger oder Mitglieder dazu rechnen.
12: Stamm überzeichnet das Bild deutlich, heißt es bei Scientology auf Anfrage. So habe man derzeit mehr als 1000 aktive Mitglieder und rund 300 Festangestellte allein in der Schweiz. Allerdings ist es in den vergangenen Jahren ruhiger geworden um diese neureligiöse Bewegung. Vorbei die Zeiten, als Mitglieder wie John Travolta oder Tom Cruise international für Schlagzeilen sorgten.
14: Scientology hat sich immer darauf kapriziert, in Hollywood vor allem berühmte Schauspieler anzulocken, und das ist ihnen teilweise geglückt. Aber viele sind auch wieder enttäuscht, zurückgetreten, haben sich teilweise engagiert in der Aufklärung gegen Scientology. Und John Travolta ist ziemlich aus der Schusslinie gekommen. Tom Cruise ist auch nicht mehr so glühender Anhänger, wie er es einmal war. Man weiß nicht genau, wo er genau steht, aber früher hat er sich sehr aktiv in der Werbung für Scientology engagiert. Das ist seit Jahren nicht mehr der Fall. Also auch die großen Stars sind natürlich Magnete, sind für viele Leute, sind nicht mehr so engagiert bei Scientology, wie das früher der Fall war.
12: Der Rummel der Speedruns mag auch kritisch sein, kommt Scientology darum nicht ungelegen.
16: Also ich hätte gerne andere Informationen, die bekannt gemacht werden, aber ich muss jetzt ehrlich sagen, letztlich kommt uns das schon fast entgegen. Also wir haben schon lange nicht mehr so viele Leute gehabt, die reingekommen sind, die gesagt haben, ja, sie haben gehört, also etwas mit TikTok, sie wollen sich das mal selber anschauen, oder? Aber ich denke, am Schluss hilft uns das, ja.
12: Sagt der Pressesprecher von Scientology Schweiz, Jürg Stettler.
16: Ich frage mich einfach, was die Leute davon haben, in so eine Organisation reinzulaufen, während sie sich bewusst ist, dass das strafbar ist. Das verstand ich nicht. Aber letztlich, wenn ich schaue, die Reaktionen, die wir haben, die Leute, die reinkommen, muss ich ehrlich sagen, wir haben da echt einen Zulauf von Interessenten.
12: Das sieht der Sektenexperte Hugo Stamm kritisch. Er glaubt nicht, dass die Aufmerksamkeit der Speedruns zu einer Zunahme von Mitgliedern führt.
14: Das hat einerseits damit zu tun, dass langsam bekannt ist, dass diese Kursstufen extrem teuer sind, dass sie quasi ein lebenslanges Studium bedeuten, dass die Abhängigkeit sehr groß wird, dass die Einbindung radikal ist, dass es starre hierarchische Strukturen gibt, denen man sich unterordnen muss. Und einerseits hilft Scientology das Internet, um Werbung zu machen. Aber es gibt tausende von Berichten, von Aussteigern, von kritischen Berichten, und die schaden eben Scientology. Also wenn man heute Scientology in einer Suchmaschine eingibt, dann kommen sehr rasch eben auch kritische Berichte, die dann die Leute abschrecken.
12: Ein 18-Jähriger erfährt auf der Straße von L.A. von einem Scientology-Kritiker, wie das System funktioniert, und beschließt daraus, eine Art Mutprobe zu machen. Wie schnell und wie weit komme ich durch die Levels auf den verschiedenen Stockwerken? Dabei filmt er sich, die Idee verfängt, andere machen mit, und Scientology steht mal wieder in den Schlagzeilen, wenn auch nicht unbedingt positiv. Denn die Speedrunners sind durchaus kritisch, siehe Sprechchöre in Vancouver. Der Sektenexperte spricht hier von einer klassischen Gamification.
14: Ich denke, das ist so ein klassischer Jugendtrend. Also man trifft sich in Gruppen, man macht mutige Spiele, also es ist so ein Wettbewerb, wie das eben auch bei den Videospielen der Fall ist. Wer kommt auf das höchste Level, also wer schafft es, durch all diese Sperren von Scientology an den ersten, zweiten, dritten Stock zu kommen oder eben tiefer in die Büroreihen. Ich denke, das ist so quasi die Mentalität, die sie in Videospielen kennen und die können sie dann in die Realität umsetzen. Also wenn Scientologen ein Leben lang diese Kurse absolvieren müssen, dann schaffen sie es quasi auf Level 5 zu kommen innerhalb von einer halben Minute.
12: Nun also wird auf Social Media zu einem Speedrun in der Region Zürich aufgerufen. Und was macht Scientology?
16: Also ich habe mit der Polizei Kontakt gehabt und geschaut, was wir machen und so weiter. Da ist eine sehr gute Kooperation. Und die machen auch ganz klar, es ist strafbar in dem Moment, wo die ohne unsere Einverständnis

0: Das muss man immer noch schauen, das geht. Ja?
1: Scientology Speedrun, ein Level-Up im Sektenhaus, wie die deutsche Taz dazu titelt. Und die philosophische Frage nun zum Schluss, ist das nun schon Aktivismus oder doch nur Content? Kritik und Anregungen wie immer per Mail an uns, newsplus@srf.ch. Verantwortlich heute Lea Sager, Mitarbeit Julius Schmid, mein Name Salvador Atassoy.
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2: Und hier auf Ihrem Infosender geht es jetzt weiter mit der Aktualität, dem Update der Kolleginnen und Kollegen aus unserer Nachrichtenredaktion.

0: 12:30 Rendezvous. Die Mittagsinformation des Schweizer Radios. Was bedeutet die brüchige Waffenruhe zwischen den USA und Iran? Unser Korrespondent ordnet ein. Der Wechsel an der Fraktionsspitze der Grünen, Greta Gysin, übernimmt von Alin Trede. Der Skandal an der Zürcher Uni-Herzklinik, dafür verantwortlich gemacht wird der ehemalige Chefarzt Francesco Maisano. Ein Porträt. Und die deutsche FDP-Sicherheitspolitikerin Marie-Agnes Strack-Zimmermann wehrt sich gegen den Vorwurf, eine Kriegstreiberin zu sein.
1: Rüste dich für den Krieg, damit der Krieg nie kommt. Das ist eine Weisheit und ich glaube daran, dass nur wer stark ist, eine Chance hat, auch in Frieden zu leben.
0: Strack-Zimmermann ist Gast im Tagesgespräch um 1.

0: Für die Sendung verantwortlich Jonas Liniger. Im Studio heute Mittag ist Daniel Hofer. Zwischen den USA und Iran gilt seit gut einem Monat eine Waffenruhe. Diese ist aber brüchig. In der Nacht kam es zu gegenseitigen Angriffen in der Straße von Hormus. Beide Seiten werfen sich vor, die Waffenruhe verletzt zu haben. Selber habe man nur auf die gegnerischen Angriffe reagiert. Zum genauen Ablauf der Attacken gibt es keine unabhängigen Berichte. Fredrik Steiger beschäftigt sich bei SRF mit internationalen Sicherheitsfragen. Die Waffenruhe ist wackelig. Wie ordnen Sie die aktuelle Lage ein?
1: Als ausgesprochen verworren ist ein Stück weit ein Treten an Ort. Sowohl US-Präsident Donald Trumps Position ist schlingend, aber auch jene der iranischen Führung, in der es offenbar zunehmend auch interne Positionsunterschiede gibt. Das Ergebnis sind offenkundige Widersprüche. Zum einen heißt es, die Waffenruhe, die vor einem Monat verkündet worden ist, gelte immer noch. Zum anderen wird sie immer wieder verletzt, zuletzt besonders offenkundig gestern, als die Iraner offenbar US-Kriegsschiffe angriffen und die USA mit Gegenschlägen reagierten. Aber unklar ist auch, was mit dem von Trump groß verkündeten Project Freedom ist, also dem Vorhaben, die Straße von Hormus wieder passierbar zu machen und mit militärischen Mitteln zivilen Schiffen die Durchfahrt zu ermöglichen. Kaum verkündet legten die Amerikaner dieses Vorhaben bereits wieder auf Eis.
0: Und was bedeutet das jetzt für den Austausch zwischen dem Iran und den USA?
1: Es gibt einen Dialog, allerdings einen, der mehrheitlich schriftlich geführt wird, mit dem Austausch von Botschaften und von Forderungen. Von einem eigentlichen Verhandlungsprozess kann aktuell noch keine Rede sein. Die USA haben den Iranern ein Papier unterbreitet, das, so hört man, bloß eine Seite umfasst. Darin ist vor allem die Rede vom iranischen Atomprogramm und wie dieses unterbunden werden soll. Die Iraner sind seit Tagen daran, das Papier zu prüfen, haben aber noch nicht reagiert, obschon Trump heftig Druck macht und eine rasche Antwort fordert. Sollte der Iran das Papier als eine Art grobes Rahmenabkommen akzeptieren, wäre der nächste Schritt dann wohl die Aufnahme konkreter Verhandlungen, die aber dann wohl Wochen dauern dürften.
0: Welche Interessen verfolgen die beiden Länder zurzeit?
1: Die Amerikaner haben zwei Hauptforderungen, die Iraner am Weiterverfolgen eines militärischen Atomprogramms zu hindern, eine sehr alte Forderung, und dass die Straße von Hormus wieder frei passierbar wird. Die iranische Führung beharrt ihrerseits darauf, auch künftig eine gewisse Kontrolle über den Verkehr in der Meerenge auszuüben, was dem internationalen Seerecht, dem Völkerrecht auch klar widerspricht. Und Teheran scheint auch nicht willens, die US-Forderungen, die von vielen Ländern geteilt werden, zu akzeptieren, was das Atomprogramm betrifft. Die Führung in Teheran sieht sich offenkundig nach wie vor in einer Position der Stärke und setzt auf ihr eigenes Durchhaltevermögen.
0: Zum Schluss ganz kurz, die Waffenruhe ist verletzt worden, ist sie damit auch zu Ende?
1: Vermutlich eher nicht. Beide Seiten scheinen zumindest momentan kein Interesse zu haben, die Lage in großem Stil eskalieren zu lassen. Das zeigte sich auch nach dem gestrigen Vorfall, der von Teheran und Washington eher heruntergespielt wird. Trump nannte ihn gar eine Bagatelle. Doch die Waffenruhe bleibt fragil. Der Krieg kann wieder aufflammen, aber denkbar ist ebenso, dass er einfach ganz allmählich endet. Allerdings ohne eine von beiden Seiten akzeptierte Lösung gäbe es auch keine Lösung in der Atomfrage und keine Garantie, dass die Straße von Hormus wieder dauerhaft sicher benutzt werden kann.
0: Einordnungen von Fredrik Steiger. Vielen Dank. Und jetzt ins Nachrichtenstudio zu Kevin Kahannes. Er hat die Meldungen des Vormittags.
2: Seit den eidgenössischen Wahlen vor 3 Jahren gilt, große Spenden an Parteien und Abstimmungskomitees müssen offengelegt werden. Im Verborgenen blieb bis jetzt, ob und welche Parteien gegen diese Transparenzregeln verstoßen haben. Denn die eidgenössische Finanzkontrolle weigerte sich, die entsprechenden Berichte zu veröffentlichen. Dagegen wehrte sich unter anderem ein Journalist. Das Bundesverwaltungsgericht sagt nun, das Öffentlichkeitsprinzip soll grundsätzlich auch für die Regeln bei großen Parteispenden gelten. Die Finanzkontrolle muss jetzt prüfen, ob sie die Berichte doch noch veröffentlicht. Das Urteil kann noch ans Bundesgericht weitergezogen werden. Hohe Mieten, offene Rechnungen und zu wenig Geld für Notfälle. Finanzielle Probleme betreffen in der Schweiz nicht nur arme Haushalte. Das zeigt eine neue Analyse des Bundesamts für Statistik. Mehr als die Hälfte der Bevölkerung gehört zur mittleren Einkommensgruppe. Doch viele Menschen dort haben Mühe mit den Kosten. In der unteren Hälfte des Mittelstands musste 2024 jede zehnte Person mehr als 40% des Einkommens fürs Wohnen ausgeben. Jede vierte Person hatte nicht genug Geld für eine unerwartete Rechnung von 2.500 Franken. Und jede zehnte Person konnte sich keine Ferien leisten. Das berühmte Schweizer Solarflugzeug Solarimpuls ist bei einem Testflug abgestürzt und komplett zerstört worden. Es war niemand an Bord des ferngesteuerten Flugzeugs. Die Solarimpuls war inzwischen für die US-Armee unterwegs. Sie war für den Testflug in Mississippi gestartet. Über internationalen Gewässern gab es dann technische Probleme, wie die US-Behörden bestätigen. Das Flugzeug stürzte in den Golf von Mexiko. Die Solarimpuls war vor 10 Jahren bekannt geworden, als sie ohne Treibstoff um die Welt geflogen war. Für die Schweiz hat der Absturz eine besondere Folge. Das Flugzeug hätte nach der Nutzung durch die US-Armee im Verkehrshaus in Luzern ausgestellt werden sollen. Dieser Plan ist jetzt geplatzt. International beschäftigt momentan auch das Hunter-Virus, das auf einem Kreuzfahrtschiff ausgebrochen ist. Die Frage ist, wie es sich nun verbreitet. Die Weltgesundheitsorganisation WHO gibt Entwarnung im Fall einer Flugbegleiterin aus den Niederlanden. Sie habe sich nicht mit dem Virus angesteckt. Die Frau war gestern mit Symptomen in ein Spital eingewiesen worden. Sie hatte zuvor in einem Flugzeug Kontakt mit einer Frau gehabt, die kurze Zeit später wegen des Virus gestorben ist. Bis jetzt sind 3 Menschen im Zusammenhang mit dem Ausbruch des Hantavirus gestorben. Die WHO erklärte gestern, der Vorfall sei ernst, aber für die breite Bevölkerung sei das Risiko klein. Die Übertragung von Mensch zu Mensch sei selten. Eine Meldung vom Eishockey. Die Schweizer Nationalmannschaft bekommt im Hinblick auf die Heim-WM eine weitere Verstärkung aus der NHL. Verteidiger Janis Moser stößt nächste Woche zum Nationalteam, wie der Eishockeyverband mitteilt. Moser habe von seinem US-Club Tampa Bay Lightning die Freigabe erhalten. Das Wetter. Am Nachmittag und auch morgen bleibt es ziemlich sonnig. Heute hat es noch größere Quellwolken und einzelne Schauer über den Bergen. Morgen dann beidseits der Alpen rund 24 Grad.
0: Die grüne Nationalrätin Greta Gysin kann am 22. Mai definitiv zur neuen Präsidentin der Bundeshausfraktion gewählt werden. Sie ist und bleibt die einzige Kandidatin für die Nachfolge der bisherigen Fraktionschefin Aline Trede.
3: Nach Ablauf der Bewerbungsfrist steht die Tessiner Nationalrätin Greta Gysin allein auf dem Ticket. Dass sich sonst niemand aus der grünen Fraktion für das Amt beworben hat, wundert Nationalrat Raphael Mahin nicht. Als Vizefraktionschef hat er die Ersatzwahl koordiniert.
4: Wenn es eine derart gute Kandidatur gibt, dann sagen sich die anderen Leute, ja, vielleicht gehe ich dieses Mal nicht in eine Kampfwahl. Das stimmt.
3: Auf Greta Gysin warten viele Herausforderungen. Als Fraktionschefin gibt sie den Takt vor, wie die Grünen strategisch vorgehen in ihrer Politik. Der Aufwind der Grünen hat sich aber nach der Klimawahl 2019 deutlich abgeschwächt. Ihr Kernthema steht nicht mehr zu oberst auf der politischen Agenda. Vielmehr dominieren Kriege und Aufrüstung die Debatten. Das will Greta Gysin ändern.
5: Wir müssen es schaffen, dass die Klimathemen wieder ein bisschen mehr ins Zentrum des politischen Diskurses rücken. Was uns fehlt, ist das Interesse und die Mehrheiten im Parlament. Und daran müssen wir schaffen.
3: Dass die Großwetterlage nicht auf der Seite der Grünen steht, räumt die designierte Fraktionschefin ein. Doch sie will nicht allzu schwarz malen. Die Erfolgsbilanz sei intakt, etwa weil die Grünen häufig der Zeit voraus seien. Dank der Umweltpartei spreche man heute über das Klima, weil die Grünen schon vor 40 Jahren hartnäckig den Klimawandel thematisiert hätten.
5: Damals hat uns noch niemand ernst genommen. Heute ist es ein Thema und es gibt Regulierungen, die, wir wissen es, die reichen nicht, aber es gibt sie und das ist den Grünen zu verdanken.
3: Mit den extremen Wetterlagen, Bergstürzen, Überschwemmungen werde das Klima wieder vermehrt auch auf die politische Agenda kommen, ist Greta Gysin überzeugt. In ihrem neuen Amt ist ihr auch wichtig, die Vielfalt in der Fraktion sichtbar zu machen, denn es gäbe verschiedene Arten, grün zu sein.
5: Wir haben das gemeinsame Ziel, die Umwelt zu schützen und die soziale Gerechtigkeit dabei nicht zu vergessen, aber wir sind ganz unterschiedlich und diese Vielfalt, die muss sichtbar werden.
3: Mit Greta Gysin übernimmt nach ihrer formellen Wahl am 22. Mai eine Tessinerin das Amt der Fraktionschefin. Weil die Parteipräsidentin Lisa Mazzone aus der Romandie stammt, wird dann ein Frauenduo aus der lateinischen Schweiz an der Spitze von Partei und Fraktion stehen. Doch die 42-jährige Greta Gysin ist zweisprachig aufgewachsen und spricht gut Deutsch. Deshalb dürfte sie nicht primär als Tessinerin wahrgenommen werden, weil sie sich auch in der Deutschschweiz Gehör verschaffen kann.
0: So geht es weiter bei uns. Die «Keine 10 Millionen Schweiz»-Initiative der SVP. Im Gesundheitswesen macht man sich Sorgen, zum Beispiel Markus Meyer, Chef des Kantonsspitals Aarau.
6: Wenn ich von heute auf morgen auf alle ausländischen Arbeitskräfte bei mir im Spital verzichten müsste, dann hätten wir ein größeres Problem und dann könnten wir die Patientinnen und Patienten nicht mehr alle aufnehmen, wie wir es gewohnt sind.
0: Dann die juristische Aufarbeitung der Brandkatastrophe von Camontana führt bei vielen Opfern und Opferangehörigen zu finanziellen Belastungen. Denn die kantonale Opferhilfe übernimmt nur 20 Stunden Anwaltskosten, sagt die Anwältin Lucia Vetterli.
7: Das reicht für eine erste Besprechung, die Akten einholen, mal die Akten durchsehen und der Klientin oder dem Klienten eine Rückmeldung zu tun. Mehr kann man eigentlich nicht erledigen.
0: Und wie definiert man, was ein Wolfsrudel zum Rudel macht? Die Antwort, es ist eine Frage der Auslegung und diese ist entscheidend, ob Wölfe geschossen werden dürfen. Die Erschütterung ist groß. Fachleute reden vom größten Medizinskandal, den die Schweiz je gesehen habe. An der Herzklinik des Universitätsspitals Zürich kam es zwischen 2016 und 2020 zu problematischen Eingriffen und mehr als 70 vermeidbaren Todesfällen. Im Zentrum steht der ehemalige Klinikdirektor, der Herzchirurg Francesco Maisano. Was weiß man über ihn? Wissenschaftsredaktorin Irene Dietschi.
8: 16. Oktober 2017. An der Herzklinik des Universitätsspitals Zürich setzt ein Team um Chefarzt Francesco Maisano einem Patienten ein sogenanntes Kardioband ein. Das von Maisano entwickelte Implantat soll die undichte Herzklappe des Mannes reparieren. Die SRF-Sendung Puls begleitet den Eingriff mit laufender Kamera.
9: Die erste Schraube.
8: Mitentscheidend ist, dass die erste Schraube richtig sitzt. Schraube um Schraube soll das Kardioband dann festgemacht werden. Doch das gelingt nicht auf Anhieb.
9: Wir sind nicht zufrieden mit das. So, wir könnten eine neue Position stellen. Ist nicht gut.
8: Doch die Herzklappe bleibt undicht. Trotz mehrerer Versuche, das Kardioband zu befestigen und zusammenzuziehen. Sie bräuchten ein perfektes Ergebnis, sagt Maisano.
9: Ich muss sagen, das ist grosser geworden, ne? Wow.
8: Schließlich setzt er dem Mann ein anderes, etabliertes Implantat einer anderen Firma ein. Nach der dreistündigen Operation ist die Klappe dicht und Maisano rühmt sich.
9: Das braucht Erfahrung, aber ich glaube, das ist wirklich ein unglaublicher Vorteil für Patienten.
8: Dieser Patient hat den Eingriff überlebt. Andere sind unter der Hand von Francesco Maisano gestorben, mutmaßlich. Erika Ziltener, die langjährige Leiterin der Patientenstelle Zürich, hat einige Fälle in einem Buch nachgezeichnet. Sie erzählt, Patienten und Angehörigen sei der Chirurg meist sehr charmant begegnet. In einem Fall lief das so ab.
10: Das Gespräch wurde von Francesco Maisano persönlich geführt. Es war offenbar ein gutes Gespräch. Die Tochter war dabei. Und am Schluss hat die Patientin ihm auf die Schulter geklopft und gesagt, ich vertraue Ihnen.
8: Danach habe es nur noch Komplikationen gegeben. Wenige Tage nach dem Herzklappeneingriff starb die Patientin.
10: Für die Angehörigen, so haben sie mir das nachher geschildert, war es besonders schwierig, dass die Erklärung, die sie für die Komplikation bekommen haben, gar nicht schlüssig war.
8: Maisano stellte den Angehörigen ein klärendes Gespräch in Aussicht. Dazu kam es nie.
10: Das war für sie sehr, sehr gravierend, weil all ihre offenen Fragen konnten sie nie stellen und konnten das Geschehene einfach nicht verarbeiten.
8: André Plass war leitender Arzt in der Herzchirurgie des USZ. 2019 meldete er der damaligen Spitalleitung die Komplikationen bei Maisanos Operationen. Ein Jahr später wurde er deswegen entlassen. Plass bestätigt, charmant und freundlich verhielt sich Francesco Maisano nur, wenn alles glatt lief.
11: Wenn was schief lief bei Patienten, hat er jetzt ja teilweise ignoriert. Die sind dann verstorben nach einer Operation bei ihm und er hat überhaupt mit niemandem mehr geredet und hat die einfach sitzen lassen.
8: André Plass zeichnet von seinem ehemaligen Chef das Bild eines Mannes, der sich vor allem für sich selbst interessiert.
11: Er ist ganz klar egoman und narzisstisch. Er ist entsprechend von sich selbst überzeugt, Kritiker benennt er dann als inkompetent oder wird auch teilweise manchmal ausfällig.
8: So sei es Maisano gelungen, am USZ während Jahren den großen Innovator in der Herzchirurgie zu geben.
11: Er hat sie wahrscheinlich primär geblendet.
8: Trotz Komplikationen, trotz sich häufender Todesfälle, trotz der expliziten Warnungen von André Plass. Unterdessen operiert Francesco Maisano in einem Privatspital in Mailand weiter. Sein Cardioband hingegen ist nicht mehr auf dem Markt.
0: Irene Dietschi, Rendezvous 12.47 Uhr. Nicht mehr als 10 Millionen Menschen sollen bis 2050 in der Schweiz leben. Das verlangt die Nachhaltigkeitsinitiative der SVP, über welche die Stimmbevölkerung am 14. Juni entscheidet. Wächst die Schweiz künftig ähnlich schnell wie in den letzten Jahren, dürfte die 10-Millionen-Grenze früh erreicht werden. Und gemäß der Initiative müsste der Bundesrat dann Massnahmen ergreifen, beispielsweise die Zuwanderung einschränken. Vor diesem Szenario fürchten sich viele Wirtschaftszweige, die auf Arbeitskräfte aus dem Ausland angewiesen sind, und warnen deshalb vor der SVP-Initiative. Stark betroffen wäre das Gesundheitswesen. Inlandredaktor Philipp Schremli.
12: Wir sind im Kantonsspital Aarau. Um 22.45 Uhr beginnt hier die Nachtschicht von Roberta Amato.
13: Also normalerweise gehe ich direkt ins Zimmer zu dem Patienten und stelle ich mich vor und ich frage nach Schmerzen, Bedürfnisse für die Nacht und dann geht's los.
12: Roberta Amato arbeitet als Pflegefachfrau auf der Intermediate Care Station. Das ist eine Zwischenabteilung zwischen Notfall- und normaler Bettenstation. Seit 3,5 Jahren ist Roberta Amato in der Schweiz. Ursprünglich kommt sie aus der Lombardei, aus Bergamo. Ihr sei aber immer klar gewesen, dass sie nach ihrer Ausbildung weiterziehen möchte, an einen Ort, wo sie sich fachlich optimal weiterbilden könne.
13: Dann habe ich einfach selbstständig recherchiert online und ich habe viele Infos gelesen über die Deutschschweiz, die meinen Erwartungen entsprochen haben.
12: Und gelandet ist sie dann in Aarau. Eine Geschichte, wie sie viele ihrer Arbeitskolleginnen und Kollegen erzählen könnten.
13: Also in unserem Team, wir sagen immer, es ist Mischung. Wir kommen ein bisschen aus verschiedenen Ländern, Russland, Italien, Spanien, Portugal, Deutschland, natürlich auch Schweizer Kollegen, wirklich ein bisschen aus überall.
12: Gerade bei den Pflegefachkräften ist der Ausländeranteil in vielen Schweizer Gesundheitsinstitutionen auffällig, wobei die Ausländerquote bei hochspezialisierten Ärztinnen und Ärzten oft noch höher ist. Insgesamt arbeiten im Kantonsspital Aarau Menschen aus 77 Nationen. Von den rund 5'000 Angestellten haben fast 30% keinen Schweizer Pass. Markus Meyer, der CEO des Kantonsspitals Aarau, sagt, zur Nachhaltigkeitsinitiative der SVP wolle er sich nicht äußern, aber was er sagen könne.
6: Wenn ich von heute auf morgen auf alle ausländischen Arbeitskräfte bei mir im Spital verzichten müsste, dann hätten wir ein größeres Problem und dann könnten wir die Patientinnen und Patienten nicht mehr alle aufnehmen, wie wir es gewohnt sind.
12: Für diesen Zustand trägt die Gesundheitsindustrie allerdings eine Mitverantwortung. Hohe Arbeitsbelastung, Schichtbetrieb, Überstunden. Viele Gesundheitsberufe gelten nicht als besonders attraktiv und es fehlt zudem an Nachwuchs. Gerade zu letzterem sagt Markus Meyer:
6: Vielleicht hat die Branche das auch etwas zu wenig stark gemacht. Also auf der einen Seite, ich sage mal, bei der Ärzteschaft, Numerus Clausus lässt grüßen, wir bilden nur begrenzte Anzahl Ärztinnen und Ärzte aus und genau das Gleiche natürlich auch bei der Pflege.
12: Und dies bei steigendem Bedarf an Fachpersonal. Daher ist für Meyer klar, ohne weitere Verstärkung aus dem Ausland sei es unmöglich, einen Spitalbetrieb, wie man ihn heute kennt, aufrecht zu erhalten. Im schlimmsten Fall müsste man anfangen zu triagieren. Dass solche Szenarien nicht unrealistisch sind, zeigt ein Blick ins Ausland. Diverse Studien belegen, dass sich das Gesundheitswesen in Großbritannien nach dem Brexit verschlechtert hat, weil weniger ausländische Fachkräfte aus der EU auf die Insel gekommen sind. Die Qualität der Versorgung hat nachweislich gelitten. Wegen des Personalmangels sei es zu tausenden zusätzlichen Todesfällen gekommen. Auch innerhalb der EU ist der Kampf um die Fachkräfte längst entbrannt, sagt Markus Meyer.
6: Wenn wir jetzt nördlich über die Grenze schauen, in Deutschland gibt es sehr viele Kliniken, die nicht mehr alle Betten betreiben können, weil sie die Fachkräfte nicht mehr haben.
12: Eine Beschränkung der Zuwanderung könnte die Schweiz benachteiligen bei dieser europaweiten Suche nach Fachkräften. Die SVP sagt dazu, dass ihre Initiative die Zuwanderung ja nicht verhindern, sondern nur einschränken wolle. Spezialisierte Fachkräfte könnten auch in Zukunft noch in die Schweiz kommen. Ob dies dann auch für eine Pflegefachfrau aus Italien wie Roberta Amato gelten würde, ist eine offene Frage. Ihr Nachtdienst dauert übrigens noch bis kurz nach 7 Uhr.
13: Also nach einem Nachtdienst, ich gehe nach Hause, ich gehe spazieren mit meiner Hundin, das ist, muss es sein. Und normalerweise bin ich ein bisschen müde nach dem Nachtdienst und ich gehe einfach ins Bett schlafen und mich erholen, ja.
0: Sagt die Pflegefachfrau Roberta Amato. Viele Opfer und Opferangehörige der Brandkatastrophe von Camontana lassen sich juristisch vertreten. Die kantonale Opferhilfe übernimmt für alle 20 Stunden Anwaltskosten, unabhängig von Einkommen und Vermögen. Doch das Geld ist gemäß einer Recherche des Tagesanzeigers schon aufgebraucht. Längerfristige Opferhilfe greift nur bei Bedürftigkeit. Viele Opfer von Camontana und deren Familien gehören aber mindestens zur Mittelschicht. Der Fall zeigt, Opfer aus der Mittelschicht bleiben oft auf ihren Anwaltskosten sitzen. Gerichtskorrespondentin Sibylla Bondolfi.
14: Lucia Vetterli hat schon viele Opfer vertreten. Sie sagt aus Erfahrung, die Soforthilfe für den Anwalt reiche eigentlich nie.
7: Das reicht für eine erste Besprechung, die Akten einholen, mal die Akten durchsehen und der Klientin oder dem Klienten eine Rückmeldung zu tun. Mehr kann man eigentlich nicht erledigen.
14: In vielen Kantonen deckt die Soforthilfe nur 4 Stunden. Und?
7: Grundsätzlich müsste ja der Beschuldigte zahlen, aber der zahlt das in der Realität sowieso nie. Sitzt er vielleicht im Gefängnis oder hat einfach wenig Einkommen.
14: Auch im Fall Camontana dürfte das Vermögen der Barbetreiber, sollten sie schuldig gesprochen werden, niemals für alle Opfer reichen. Wer bedürftig ist und vor Gericht muss, bekommt unentgeltliche Rechtspflege. Das heißt, der Staat übernimmt die Kosten für das Verfahren. Auch die Opferhilfe zahlt längerfristig Anwaltskosten, aber nur, wenn das Opfer zu wenig Geld hat. Die Einkommensschwelle liegt bei rund 80'000 Franken pro Jahr, respektive bei rund 120'000 für Paare. Das Vermögen wird zu einem Zehntel als Einkommen angerechnet. Opfer aus dem Mittelstand bleiben also häufig auf Anwaltskosten sitzen. Für Opfer sei das sehr schwer zu verstehen, sagt Anwältin Vetterli.
7: Wenn man ihnen dann sagt, ja schau, wir können Sie jetzt beraten, die ersten 4 Stunden und dann leider nicht mehr, oder? Und Sie sind ja nicht freiwillig in einem Strafverfahren verwickelt.
14: Teilweise seien Sie verpflichtet, an Einvernahmen teilzunehmen und bräuchten dafür einen Rechtsbeistand.
7: Und dass Sie dann noch für diese Kosten selber aufkommen sollen am Ende, ist natürlich schwer zu vermitteln.
14: Während Vetterli es falsch findet, dass Opfer aus dem Mittelstand Anwaltskosten selber berappen müssen, muss man sagen, die Politik hat das so gewollt. Die Opferhilfe soll langfristig nur einspringen, wenn keine Versicherung zahlt und weder der Täter noch das Opfer genug Geld haben. Die Idee der Opferhilfe sei, dass kein Opfer aus Geldnot auf einen Anwalt verzichten müsse, sagt Gabi Söllegi, Generalsekretärin der Konferenz der kantonalen Sozialdirektorinnen und Sozialdirektoren.
15: Und andererseits hat sich aber der Gesetzgeber eben gedacht, staatliche Kostenbeiträge, finanziert durch die Allgemeinheit, werden namentlich dort ausgerichtet, wo eben das Opfer bzw. die Angehörigen finanziell darauf angewiesen sind und keine ausreichenden Drittleistungen, zum Beispiel über Versicherungen, bestehen.
14: Die Hilfe sei vor einiger Zeit sogar reduziert worden.
15: Dies ist deshalb, weil eben die Allgemeinheit, die ja dann letztlich die Opferhilfeleistungen bezahlt, nicht aufkommen soll, so hat sich das der Gesetzgeber gedacht, für Personen, die vermögend sind und diese Leistung selbst erbringen können.
14: Viele Angehörige der Opfer von Crans-Montana gehören zum Mittelstand. Dass sie die Anwälte wohl bald selbst bezahlen müssen, dürfte für Empörung sorgen. Obwohl sie im Vergleich zu Opfern anderer Unglücke und Straftaten deutlich mehr Geld erhalten haben. Könnte der Fall Crans-Montana also vielleicht etwas bewirken und dazu führen, dass die Opferhilfe großzügiger ausgestaltet wird? Entsprechende Forderungen habe es in der Politik kürzlich gegeben, sagt Söllerski, aber
15: ob das dann je in Tat umgesetzt wird, das lässt sich schwierig einschätzen heute.
14: Opferanwältin Lucia Vetterli würde einen Paradigmenwechsel begrüßen.
16: Ich finde es zwar problematisch, dass jetzt die Diskussion sich immer an diesen Crans-Montana-Opfern aufhängt, weil es gibt da ganz viele andere Opfer, die nicht gehört werden. Aber ich meine, politisch, wenn das so funktioniert, umso besser. Dann haben wir vielleicht am Ende für alle Opfer eine bessere Lösung. Das würde ich mir sehr wünschen.
14: Eine Lösung, bei der das Opfer seinen Anwalt nie selbst bezahlen muss? Egal, wie dick das Portemonnaie ist.
0: Sibylla Bondolfi. Wölfe in der Schweiz, ein emotionales Thema. So hat der Abschuss eines Wolfes im Frühling heftige Diskussionen ausgelöst. Ende April bewilligte der Kanton Wallis den Abschuss eines Einzelwolfs im Gebiet Vespertierminen. Die Gruppe Wolf Schweiz reagierte sofort. Der Kanton Wallis verfolge eine Strategie der Eskalation. Mehr noch, er handle rechtswidrig. Denn bei den entsprechenden Wölfen handle es sich um ein Rudel und für deren Regulierung bräuchte es eine Bewilligung des Bundesamts für Umwelt. Ob Rudel oder nicht, ist in diesem Fall umstritten. Der Fall zeigt auch, es gibt Lücken in der Regulierungspraxis. Matthias Baumer.
17: Ist ein Rudel, wenn Nachwuchs nachgewiesen ist oder bereits, wenn ein Wolfspaar erst jetzt Welpen bekommen könnte? Es ist Wurfzeit. Der Kanton Wallis hat einen Einzelwolf im Gebiet um Vespertierminen zum Abschuss freigegeben. 7 Ziegen und Schafe wurden dort innerhalb eines Tages gerissen. Rudel gäbe es dort keines, jetzt nicht und letztes Jahr nachweislich auch nicht, sagt Staatsrat Christoph Darbele.
18: Und jetzt haben wir eine ähnliche Situation. Was sollen wir warten? Auf den Sankt-Nimmerlands-Tag und sagen, bis im August machen wir nichts.
17: Bis dann vielleicht Jungwölfe zum Vorschein kämen. Darbele ist kein Wolfsfreund. Er ist der zuständige Staatsrat in der Walliser Regierung und ordnet die Abschüsse für Einzelwölfe an. Doch nur, weil niemand Welpen sehe, bedeutet das nicht, dass es keine gäbe, widerspricht David Gerke von der Gruppe Wolf Schweiz, die sich für den Schutz des Raubtiers einsetzt, aber nicht jegliche Regulierung ablehnt. Das Gebiet um Vespertierminen sei Rudelgebiet. Ein Urteil des Walliser Kantonsgerichts bestätige das und auch Daten des Wolfsmonitorings würden das belegen.
19: Wenn in einem Jahr ein Rudel in einem Gebiet lebt, muss man davon ausgehen, dass es im Folgejahr auch noch dort ist.
17: Also auch jetzt. Folgerichtig dürfe der Kanton keinen Abschuss für einen Einzelwolf bewilligen, das sei rechtswidrig und besonders stoßend jetzt, da die jungen Wölfe zur Welt kämen. Rechtswidrig, das sei Polemik der Wolfsfreunde, sagt Staatsrat Darbele.
18: Und wenn Sie nicht einverstanden sind, also können Sie das schrittig machen. Aber ich bin der Meinung, wir haben jetzt richtig gehandelt, sollte sich die Situation verändern. Also im Fall einer Rudelbildung, das wäre die Kompetenz des Bundes und da würden wir unsere Situation neu beurteilen.
17: Bei Vespertierminen ist ein Wolfspaar nachgewiesen, das stellt auch der Kanton Wallis fest. Für ihn sind das 2 Einzelwölfe. Mit 7 gerissenen Ziegen und Schafen seien die Kriterien für den Abschuss eines Einzelwolfs erfüllt, also alles legal, sagt Christoph Darbele.
18: Wir machen, was uns das Gesetz gesamtschweizerisch vorgibt.
17: Doch daran hätte die Wolf-Lobby eben keine Freude. Darbele meint damit die Gruppe Wolf Schweiz. Das erklärte Ziel von vielen Walliser Politikern, auch des zuständigen Staatsrates, sei, so viele Wölfe zu schießen wie nur möglich und das gehe einfacher, wenn die Tiere als Einzelwölfe betrachtet würden, sagt David Gierke. Der Kanton Wallis handle absichtlich so. Der Streit dreht sich im Kreis. Im aktuellen Fall bei Fisperterminen können aber letztlich weder Christoph Darbele noch David Gierke mit absoluter Sicherheit sagen, wie viele Wölfe im Rudel oder als Einzeltiere umherstreifen. Und die Paarsituationen mit einem vielleicht trächtigen Weibchen oder mit Welpen, die sich noch in einer Höhle verstecken. Das mache diese Einschätzung schwierig, sagt David Gierke.
19: Vor allem im Frühling, weil die Welpen erst im Verlauf des Sommers nachweisbar sind. Das ist eine Situation, die im Moment weitgehend ungeregelt ist. Und solche Situationen zu klären, das würde sicher helfen.
17: Helfen kann in diesem Streit kaum jemand. Auch nicht das Bundesamt für Umwelt, welches die Bewilligungen für die Regulierung von Rudeln erteilt. Auf Anfrage von SRF schreibt das BAFU, es prüfe zurzeit die Informationen aus dem Wallis, ob der Kanton die Abschussbewilligung für den Einzelwolf erteilen durfte. Weiter könne man sich nicht äußern. Vermutlich käme eine Klärung, ob Rudel ja oder nein, aus Bern so oder so zu spät. Letzten Sonntag notierte der Kanton Wallis Folgendes in seine Abschussstatistik. Staldenried, männlich, erwachsener Wolf, Einzelabschuss. Staldenried ist gleich neben Fisperterminen.
0: Eins nach eins und gleich im ersten und vierten. Marie-Agnes Strack-Zimmermann sitzt für die FDP im EU-Parlament und ist dort Chefin des EU-Ausschusses für Sicherheit und Verteidigung. Bis 2024 war sie Sicherheitspolitikerin im Deutschen Bundestag. Strack-Zimmermann fordert von Bundeskanzler Merz mehr Härte gegenüber den Feinden der Demokratie. Sie ist Gast im Tagesgespräch nach den Schlagzeilen dieses Mittags mit Kevin Gahnes.
2: Die Öffentlichkeit soll grundsätzlich erfahren dürfen, welche Parteien gegen die Transparenzregeln für große Spenden verstoßen haben. Das hat das Bundesverwaltungsgericht entschieden. Bisher hat die eidgenössische Finanzkontrolle entsprechende Berichte zurückgehalten. Sie muss jetzt prüfen, ob sie diese doch noch veröffentlicht. Die Grünen im Bundeshaus bekommen eine neue Fraktionschefin und es dürfte die Tessiner Nationalrätin Greta Gysin werden. Bis zum Ablauf der Bewerbungsfrist in der Nacht auf heute ist sie die einzige Kandidatin geblieben. Die formelle Wahl durch die Fraktion ist am 22. Mai. Und das berühmte Schweizer Solarflugzeug Solarimpuls ist bei einem Testflug abgestürzt und komplett zerstört worden. Verletzt wurde niemand. Das Flugzeug war ferngesteuert für die US-Armee unterwegs. Die Solarimpuls stürzte in den Golf von Mexiko. SRF Verkehrsinfo mit der Übersicht von 13.02 Uhr. Vor dem Gotthardtunnel Richtung Süden 4 Kilometer Stau und 45 Minuten Wartezeit ab Amsteg. Die Einfahrt Göschenen ist gesperrt.
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2: Mein Gast ist Marie-Agnes Strack-Zimmermann. Sie sitzt für die FDP im EU-Parlament und ist dort Chefin des EU-Ausschusses für Sicherheit und Verteidigung. Bis 2024 waren Sie Sicherheitspolitikerin im Deutschen Bundestag. Willkommen im Tagesgespräch.
20: Vielen Dank für die Einladung, Herr Karasek.
2: Sie sind zu Gast an einem sicherheitspolitischen Kongress hier in Zürich und das gibt uns die Möglichkeit, mit Ihnen wichtige Fragen zu klären. 60 Tage nach dem Angriff auf Iran ziehen viele eine vernichtende Bilanz des Iran-Kriegs. Was ziehen Sie für eine Bilanz?
20: Ja, wenn man von außen drauf schaut, ist die Bilanz natürlich eine schlechte, weil viele haben sich erhofft, dass das Regime ausgewechselt wird. Also der berühmte Regime-Change. Man darf nicht vergessen, dass seit 1979 die Mullahs dort wirken und sie wirken nicht nur in ihr Land, indem sie Menschen umbringen, übrigens verstärkt gerade wieder Hinrichtungen vollziehen. Im Januar Proteste, 40.000 Menschen auf der Straße erschossen, sondern der Iran als solches ist unter dieser Regierung ein riesiges Problem für die Umgebung und nicht nur das, können wir vielleicht gleich nochmal drauf zu sprechen kommen. Deswegen, der Angriff als solche war erwartbar. Die Amerikaner haben ja sehr viel Schiffe zusammengezogen. Die Israelis fühlen sich zu Recht von dem Iran seit Jahrzehnten bedroht. Es fasert aber so aus, weil man jetzt merkt, oh, wenn man den Iran angreift, der kann sich ja viel mehr wehren, als man glaubte. Und das wirkt dann auch bis in unseren Haushalt hinein. Benzin wird teurer, Düngemittel werden teurer, was für die Industrie von Relevanz ist. Plötzlich ist dort ein Krieg. Ich behaupte, dass viele auch sich gar nicht damit beschäftigt haben. Wo ist die Straße von Hormuz? Warum auch? Und jetzt merken wir, dass so etwas nicht einfach an uns vorbeigeht. Und das wollen Menschen natürlich nachvollziehbar nicht.
1: Vor kurzem haben Sie in der ARD gesagt, der Iran ist die Pestbeule auf dieser Erde. Wollen Sie mit dem sagen, dass der Krieg gerechtfertigt ist?
20: Naja, Krieg zu rechtfertigen ist immer schwierig, aber ich sage es mal umgekehrt. Die Mullahs, also die Regierung seit 1979, kämpft in der Regel nicht selber, sondern hat sogenannte Proxys, also Stellvertreter. Das fängt an mit den Hamas, die Israel bedrohen. Das sind die Hisbollah, die seit Jahren von Norden aus Israel bedrohen, übrigens auch die ganze Region unsicher machen. Das sind die jemenitischen Houthis, die seit über 2 Jahren unsere Handelsschiffe, die das Rote Meer passieren, also der Handel von Europa nach Asien hin und her geht durchs Rote Meer, massiv bedrohen. Das heißt, das sind alles Stellvertreterkriege nicht nur gegen die USA, sondern gegen den Westen, gegen unseren Warenaustausch, gegen die freie Seefahrt. Das heißt, der Iran mischt überall mit, um unsere Freiheit zu destabilisieren. Darf man ein Land deswegen angreifen? Völkerrechtlich ist das keine einfache Frage. Tatsache ist aber, dass der Iran sich rausgeklingt hat, dass man nämlich schaut, inwieweit er Uran, also atomar, anreichert. Und da gibt es die Befürchtung, und das ist zum Teil auch nachgewiesen, dass der Iran bis zu 60-70% das angereichert hat. Und das bedeutet, dass er auf dem Weg ist, eine Atombombe zu bauen. Das ist eine massive Gefahr für die Menschheit, weil die Sorge, ach, das tun die schon nicht, das ist eben bei den Mullahs, die eine andere Vorstellung von Leben haben, hochgefährlich. Insofern ein Angriff, um das zu verhindern, kann ich nachvollziehen. Es hilft aber, wenn man einen Plan hat, wenn man das macht.
1: Und Sie sagen das, weil Sie diesen Plan jetzt inzwischen nicht mehr sehen?
20: Naja, die Frage ist natürlich, es hat ja den Versuch gegeben, mit dem Iran zu verhandeln, in Islamabad, in Pakistan, denn Trump merkt ja, dass er so nicht weiterkommt. Und zwar merkt er es nicht nur militärisch, er hat unvorstellbar viele Waffen eingesetzt, sondern dass die Akzeptanz vor allen Dingen in den Vereinigten Staaten schwindet. Er ist angetreten als Friedenspräsident, er wollte Kriege beenden, das ist ihm nicht gelungen, jetzt ist er aktiv in einen Krieg hineingegangen. Und das ist eine Gefahr für Trumps Stärke und für die er ja auch gewählt worden ist. Insofern ist das Ganze jetzt sehr verwaschen, man muss aber bei aller Kritik sehen, dass die Unbeliebtheit bei Trump so gigantisch ist in Europa und nicht nur in Europa, dass man ein bisschen aus dem Auge verliert, wer sitzt eigentlich auf der anderen Seite des Tisches. Und das sind Mullahs, die keine Menschenrechte durchsetzen, die, wie gesagt, ihr eigenes Volk an die Wand stellen. Und insofern muss man genau hinschauen, was dort passiert. Am besten wäre, man würde eine Möglichkeit finden, dass wieder Frieden entsteht. Tatsache ist aber, dass der Regime-Change, also dass die Menschen dort befreit werden, das war ja das Ursprüngliche, was auch immer kolportiert wurde, dass der Iran wieder zu einer Demokratie wird, dass das wahrscheinlich, so wie es aussieht, nicht gelingen wird. Und das ist eigentlich eine Tragödie.
1: Wir haben das Völkerrecht angeschnitten. Ich würde da gerne Sie zitieren. Sie haben im Stern folgenden Satz gesagt: Es geht darum, wie wir in Zukunft auf Basis des Völkerrechts leben werden. Aber manchmal ist es für Sie auch okay, das Völkerrecht nicht zu beachten.
20: Ja, also nochmal, als der Angriff gestartet ist, hat Israel mit einem Schlag 50, so wurde kolportiert, wesentliche Entscheider und vor allen Dingen auch den Präsidenten des Iran, wie es heißt, neutralisiert. Und alle waren beeindruckt ob dieser Situation. Und jeder hat gehofft, okay, das geht jetzt noch ein paar Tage, dann kommt eine neue Regierung, alles ist gut, die Menschen sind befreit. Unter dem Aspekt war das völkerrechtswidrig, möglicherweise. Es gibt im Völkerrecht allerdings dieses Momentum, nämlich den Despoten auszuschalten. Auch das erlaubt das Völkerrecht. Das Ausschalten derer, die für die Verantwortung der Ermordung der Menschen zuständig sind, fand nicht nur ich richtig oder begrüßenswert, aber dann fehlte eben, was ist denn dann der nächste Schritt? Und richtig ist, dass ein Volk, was seit 1979 geknebelt wird, eine geringe Chance hat, dass sich aus diesem Volk heraus, was man gehofft hat, eine gewisse Opposition löst und dann den Regimewechsel herbeiführt. Und das passiert natürlich, indem man ein Regime militärisch schwächt, aber es bedarf auch politischer Begleitung. Und das ist eben so nicht eingetreten.
1: Frau Schack-Zimmermann, Sie sehen den Irankrieg, diesen militärischen Angriff als nachvollziehbar. Sie sind in der Schweiz auch bekannt für Ihre Äußerungen zum Ukraine-Krieg. Sie befürworten seit dem Beginn des russischen Überfalls die Lieferung schwerer Waffen in die Ukraine. Und so sind Sie auch zum Teil in Anführungszeichen zu einem Feindbild geworden, einer neuen Friedensbewegung. Linke und auch Rechte nennen Sie in Anführungszeichen Kriegstreiberin oder Rüstungslobbyistin. Was stört Sie mehr?
20: Naja, beides stimmt nicht. Mich interessiert die Rüstungsindustrie nicht. Natürlich brauchen wir diese Industrie, denn wenn wir keinen haben, der uns Waffen zur Verfügung stellt, mit denen wir uns im Ernstfall verteidigen können, dann stehen wir völlig hilflos diesen Despoten gegenüber. Und Kriegstreiberin, wissen Sie, ich unterhalte mich ja mit vielen Menschen, auch mit denen, die meine Arbeit sehr kritisch sehen. Die Realität ist, wenn sie stark sind, werden sie nicht angegriffen. Und wenn sie schwach sind, ist die Gefahr, dass sie angegriffen werden, enorm. Und wir haben nicht nur Deutschland, auch die europäischen Staaten, soweit ich informiert bin, auch die Schweiz nach 1989, nach dem Ende des Kalten Krieges, enorm abgerüstet. Das ist erstmal eine gute Nachricht. Und stellen aber heute fest, dass die, die unsere Freiheit, unsere Demokratie massiv ablehnen, nicht abgerüstet haben, sondern eben aufgerüstet haben bis dahin, dass 2014 Wladimir Putin die Krim annektierte, 2022 die Ukraine voll angegriffen hat. Und das ist auch für uns relevant, denn nochmal, wir werden beobachtet von China, von Russland, vom Iran. Sind wir überhaupt fähig? Sind wir bereit, uns zu verteidigen? Aber vor allen Dingen, sind wir in der Lage, das zu tun? Und das sind wir nur noch begrenzt. Und deswegen, das werden wir uns nicht wehren, dann sind wir hilflos. Und ich möchte nicht, dass wir hilflos sind. Ich möchte, dass wir bärenstark sind und keiner wagt, uns anzugreifen. Und die Rede, haben es die alten Römer oder die alten Griechen gesagt, rüste dich für den Krieg, damit der Krieg nie kommt. Das ist eine Weisheit und ich glaube daran, dass nur wer stark ist, eine Chance hat, auch in Frieden zu leben. Und wenn man mich deswegen als Kriegstreiberin bezeichnet, nehme ich das gelassen hin. Eigentlich ist das in meiner Logik eine Friedenstreiberin. Man muss da halt manchmal um die Ecke denken.
1: Gut, wenn alle aufrüsten, wenn alle mehr Waffen haben, gibt es einfach mehr Waffen auf der Welt, was natürlich viele nicht begrüßen.
20: Das stimmt. Wenn es nach mir geht, würde ich das Geld auch gerne für anderes nutzen. Wenn Sie die 70er Jahre nehmen, wo es ja den NATO-Doppelbeschluss gab, also alle hatten sehr viel Waffen, USA, Russland, und dann hat man auf einem Niveau, hat man dann gemeinsam wieder abgerüstet. Das ist eine gute Nachricht. Abrüstungsverhandlungen sind klug. Ich erinnere aber, dass 1992 die Ukraine freiwillig, um bei der Ukraine zu bleiben, ihr Atomwaffenarsenal, die Ukraine war nach den USA und Russland die stärkste Atommacht weltweit, abgegeben haben an Russland mit einer schriftlichen Zusage, dass die Russen, die Amerikaner und Briten sie schützen. Und dann stellt man 30 Jahre später fest, jetzt haben sie diese Schutzwaffen nicht mehr, die ja Atomwaffen sind, nicht zum Einsatz, sondern sind Abschreckungswaffen und sie werden angegriffen. Hätte die Ukraine das also nicht gemacht, wäre nicht zweimal Opfer von Russland geworden. Und das ist, wenn Sie so wollen, eine Tragödie. Deswegen, ja, ich finde das auch bedauerlich, aber die Welt ist nicht, wir können uns die Welt nicht malen, wie wir sie wollen. Wir müssen hinnehmen, dass es einfach Schurken gibt, die unsere Leben, die Freiheit, in der wir leben, den Wohlstand, in dem wir leben, das nicht wollen. Und wenn wir das für unsere Kinder und Kindeskinder schützen wollen, müssen wir bereit sein, im Kopf, aber auch rein technisch, uns zu schützen. Und dann wird uns auch nichts passieren.
1: Das ist das SRF-Tagesgespräch mit der FDP-Europapolitikerin Marie-Agnes Strack-Zimmermann. Jetzt sind Sie im EU-Parlament. Vorher waren Sie 7 Jahre im Deutschen Bundestag. Und ich betone das so, weil ich glaube, wir müssen über Deutschland sprechen. Friedrich Merz ist seit genau einem Jahr Bundeskanzler und seine Umfragewerte sind im Keller. Auch die Stimmung in der schwarz-roten Koalition scheint nicht gut zu sein. Die FAZ, die schreibt heute einen großen Titel: Diese Koalition ist nicht mehr zu retten. Kanzler Merz fordert von der SPD mehr Kompromissbereitschaft. Die SPD verteidigt sich. Wie denken Sie darüber? Fällt diese Regierung auseinander?
20: Nein, das glaube ich nicht. Das wäre übrigens auch nicht wirklich gut. Denn da würden nur die Hardcore-Rechten, die AfD und die Linken von profitieren. Und das kann nicht in unserem Interesse sein, weil die AfD und die Linken ja keine Lösungen anbieten, sondern Probleme benennen, ohne Lösungen anzubieten. Aber der Wahrheit geschuldet ist natürlich, wir haben ja als Freie Demokraten auch mit sehr schlechten Wahlergebnissen den Preis dafür gezahlt, in einer Ampel gewesen zu sein mit SPD und Grünen. Und deswegen, was Kanzler Merz gerade mit der SPD erlebt, das kennen wir. Es ist schwer, mit der SPD zusammenzuarbeiten in vielen Fragen. Da passt vieles nicht.
1: Gut, das würde die SPD wahrscheinlich an dieser Stelle, wenn die auch an diesem Tisch sitzen würde, anders beurteilen.
20: Ja, es gibt natürlich, also verschiedene Parteien haben verschiedene Ansätze. Es gibt dann immer bestimmte Schnittmengen. Keine Frage, würde das jeder von jedem. Aber gerade aus der Erfahrung, die wir gemacht haben, und ich habe ja Friedrich Merz 3 Jahre als Oppositionsführer erlebt, da war er sehr klar, sehr dezidiert. Und dann wird er Kanzler. Und alles, was er 3 Jahre versprochen hat, analysiert hat, nichts davon ist in einem Jahr umgesetzt worden. Und das führt zur großen Frustration, heißt, es ist alles nicht einfach. Und dann kommt hinzu, dass wir eben aufgrund der internationalen Gegebenheiten, der großen, großen Herausforderungen, dann auch der schwächelnden Wirtschaft, die auch schwächelt, weil die Regulierungen nicht nur in Deutschland, sondern Europa so überbordend sind, dass sie eben der Freiheit keinen Raum lässt für Unternehmer. Wenn Sie das alles zusammennehmen, ist das eine solche toxische Gemengelage. Und jetzt merkt der Kanzler, ist ja toll, Bundeskanzler zu werden, aber das ist nichts für Weicheier, das auch umzusetzen.
1: Sie bezeichnen ihn als Weichei?
20: Nein, ich bezeichne ihn nicht als Weichei, sondern ich sage nur, dass man selber an seine Grenzen stößt und eben plötzlich merkt, dass das, was man in der Opposition als Lage sieht, als Optimum. Sie können ja aus der Opposition heraus sich eine Welt aus ihrer parteipolitischen Sicht kreieren und sagen, das wäre aus der Sicht der FDP, der CDU, wäre auch immer das Perfekte. Und jetzt geht man in eine Koalition, dass Kompromisse gefunden werden müssen und offensichtlich bei einer Zweierkonstellation, wir waren ja zu dritt in der Ampel, das war ja noch schwieriger, man eben nicht willens ist, sich aufeinander zuzubewegen. Und dazu war der Kanzler er hat sich einfach vorgestellt.
1: Und das ist ja das Interessante, wenn es den Regierungsparteien ernst ist, dass sie nicht mit den Rändern zusammenarbeiten wollen, das haben Sie anfangs gesagt, also keine Zusammenarbeit mit der AfD, keine Zusammenarbeit mit der linken Partei, dann ist es für viele erstaunlich, dass sie sich nicht zusammenreißen, dass sich die Koalition jetzt nicht zusammenreißt und an Kompromissen arbeitet, weil es gibt ja fast keine Alternative. Wieso schaffen die das nicht?
20: Ja, das ist ja eine berechtigte Frage. Also meine Erklärung ist dahingehend, dass immer relativ viel, müssen Sie sich vorstellen, da sitzen jetzt der Regierungschef mit Herrn Klingbeil, dem Vizekanzler zusammen. Ich glaube, dass die ganz gut miteinander auskommen. Und dann müssen sie damit in eine Fraktion gehen. Und die Fraktionen sind relativ groß. Und dann sitzen, muss ich jetzt leider an der Stelle sagen, Redakteure wie Sie, unter anderem vor der Tür und sagen, Mensch, über was reden die? Und dann gibt es immer Mitglieder, Fraktionen, die sagen, auch ich sag das jetzt mal, und dann reden die noch und schon kommt etwas nach außen. Per se in einer transparenten Gesellschaft ist das in Ordnung. Wenn Sie aber in einem Verhandlungsstatus sind und laut nachdenken, was kann man machen und immer Teilstücke nach außen kommen, dann lösen Sie damit schon Aggressionen aus und Entgegengesetztes, was natürlich der Sache nicht gut tut. Heißt, dann muss sich sofort Herr Merz rechtfertigen. Dann kommt Frau Esken oder Frau Baas auf die Bühne gesprungen und hat gesagt, nee, also so läuft das ja nicht. Dann kommt Herr Spahn als Fraktionsvorsitzender der CDU, meint, er müsse jetzt auch noch was sagen. Und dann haben sie ein Kuddelmuddel und übrig bleibt, warum reden die eigentlich nicht miteinander? Und das ist nach außen für Menschen ziemlich unerträglich, weil die Leute sagen, Mensch, wir haben so viele Herausforderungen. Jetzt reißt euch mal am Riemen, dafür haben wir euch gewählt. Und das ist in der Tat das, was sich Herr Klingbeil und Herr Merz fragen lassen müssen, warum sie nicht schlichtweg die Reformen, die Deutschland dringend braucht, einfach anpacken, machen und umsetzen. Und da müssen beide federn lassen. Aber das ist bei jeder Koalition so.
1: Marie-Agnes Strack-Zimmermann, Sie sind die bekannteste FDP-Politikerin Deutschlands. Sie sind auch Mitglied des FDP-Präsidiums. Sie leiten die FDP-Delegation im EU-Parlament. Ich kann Sie leider nicht verschonen. Sie merken, was das nächste Thema wird. Die FDP ist in Deutschland im freien Fall. Von Wahl zu Wahl sieht es für die Liberalen schlimmer aus. Die FDP liegt etwa bei 3% Wählerinnen-Wähleranteil. Kanzler Friedrich Merz hat Ihre Partei kürzlich für tot erklärt. Haben Sie noch Puls?
20: Ja, inzwischen hatte einen erhöhten Puls, als er das gemacht hat, weil ich finde, im demokratischen Spektrum einer Partei, mit der die CDU jahrzehntelang zusammengearbeitet hat, sie für tot zu erklären, finde ich eines Kanzlers nicht würdig. Und er tut damit der Demokratie keinen Gefallen. Wenn er im gleichen Atemzug sagt, mit der AfD will er nichts zu tun haben, was ich begrüße, dann die Grünen findet er auch doof, dann verengt sich natürlich irgendwann das Feld. Mit der SPD hat er nur Ärger. Ja, was dann nun? Deswegen, er hat ja immer wieder auch aktiv den Leuten gesagt, wählt nicht die FDP, die Stimmen sind bei uns besser. Damit hat er uns eindeutig unter Wasser gedrückt bei der Bundestagswahl. Jetzt könnte man sagen, okay, Pech gehabt, aber er hat ja nicht geliefert. Deswegen ist ja nichts besser geworden. Und ich finde, ein Kanzler sollte im demokratischen Spektrum bei aller, ich bin ja auch rauflustig, ich will jetzt auch, kriege jetzt auch keinen Heiligenschein, man sieht mich jetzt nicht, finde ich, sollte man sehr vorsichtig sein, bevor man eine demokratische Partei auch noch verbal unter Wasser drückt.
1: Die FDP glaubt ja an den freien Markt oder an die Kraft des Marktes. Sagt der Wählermarkt nicht gerade ziemlich deutlich, diese Partei, die FDP, braucht es nicht mehr?
20: Das ist so. Die Wähler überlegen sich, warum sollen wir FDP wählen? Das kann man nicht den Wählern vorwerfen, sondern wenn wir als Partei den Wählern etwas anbieten, und die Wähler wollen nicht, dann müssen wir als FDP darüber nachdenken, was wir anbieten oder ob wir ein falsches Produkt anbieten. Man kann ja nicht Leute dafür bestrafen, dass sie nicht in den Laden gehen und das kaufen, was man anbietet, um das mal in diesem Bild zu belassen. Ich glaube, was unsere Aufgabe sein wird, und da ringen wir rum und bemühen uns drum, jetzt auch bei einzelnen Wahlen, vor allen Dingen nächstes Jahr in Nordrhein-Westfalen, aber auch in den ostdeutschen Ländern bis hin zur Bundestagswahl in 3 Jahren, dass der Freiheitsgedanke, für den wir stehen, also eine liberale Wirtschaft, Bürgerrechte, die Kraft und die Freiheit, Menschen zu bilden, auszubilden, dass diese Themen so relevant sind und wir haben offensichtlich nicht vermocht, diese Themen in das Zentrum unserer Arbeit zu stellen. Und das müssen wir, weil dieser freiheitliche Gedanke heißt ja nicht, wir gehen hier über Tische und Bänke, sondern heißt, wir wollen einen Staat, der seiner Aufgabe nachkommt, zum Beispiel innere und äußere Sicherheit, aber im Rahmen des Staates und die Freiheit gibt, nach denen Menschen eigenverantwortlich handeln können. Und dieser Staat wird immer enger und greift in Dinge ein, wo viele sagen, jetzt lasst doch uns mal in Ruhe. Und ich glaube, dieser Ansatz, wie gesagt, Bildung, Wirtschaft, dass wir das nochmal erklären müssen, weil wir bemerken, dass Freiheit als solches für viele Menschen, und das ist kein Vorwurf, abstrakt wird, eine akademische Diskussion, wenn sie in Freiheit leben. Und deswegen werbe ich immer mit der Freiheit wirklich sehr, dass es etwas sehr Kostbares ist. Übrigens, die wenigsten Länder haben sie noch so, wie wir sie erleben dürfen.
1: Analysen zeigen, dass ein großer Teil der früheren FDP-Wählerinnen und Wähler zu AfD abgewandert sind. Warum?
20: Warum gehen Menschen, die liberal wählen, zur AfD? Ich kann Ihnen das nicht beantworten. Ich kann es mir nur so erklären, aber wie gesagt, das ist eine reine Vermutung, dass die Frustration, es kommen übrigens auch viele von der CDU und nicht wenige von der SPD, also Arbeiter, die gerade die SPD, die ja auch für das Versprechen stand, dass man je nachdem, dass man auch, wenn man aus weniger, wie soll ich mal sagen, aus einem Milieu kommt, wo Bildung nicht an erster Stelle steht, man eine Chance hat, wirklich aufzusteigen. Also dieses Aufstiegsversprechen. Und der Frust so groß ist, dass Leute losgelöst von der Partei, die sie sonst präferieren, sie den Protest wählen. Also sozusagen die AfD, die ja noch nie regiert hat, die nie eine Antwort gibt, übrigens in Skandalen versinkt, scheint auch keinen jetzt wirklich zu interessieren, und dann dorthin geht, um sozusagen der Partei, die man sonst gewählt hat, oder den Parteien, den man sonst gewählt hat, die rote Karte zu zeigen. Das ist beunruhigend, aber wir nehmen das zur Kenntnis und das ist ein Demokratieproblem. Das ist keine Frage. Also ich meine, die AfD ist demokratisch gewählt, aber...
1: Also ein Demokratieproblem, es ist natürlich, Demokratie heißt ja die Vielfalt. Also man darf ja eine andere Partei in der vielfältigen Parteilandschaft wählen.
20: Aber wir wissen aus der deutschen Geschichte, dass eine rechte Partei demokratisch gewählt wird, genau. Um dann gegebenenfalls die Rechte, übrigens kann man das ganz gut in den Vereinigten Staaten gerade sehen, demokratisch gewählter Präsident, der plötzlich anfängt, die Unabhängigkeit der Gerichte in Frage zu stellen. Also wo auf der Ebene der Demokratie es ins Undemokratische abgleitet und die Gefahr ist einfach riesig groß.
1: Auch die FDP in der Schweiz steht gemäß Politologinnen und Politologen mit dem Rücken zur Wand. Bei den letzten nationalen Wahlen lag die FDP bei uns nur noch 0,2 Prozentpunkte vor der Mittepartei. Der Trend bei den kantonalen Wahlen, die wir gerade jetzt hatten, der war auch mehrheitlich negativ für die FDP in der Schweiz. Seid ihr im Austausch, zusammen Wunden lecken?
20: Also wir beobachten natürlich schon zugegebenermaßen mehr in der Europäischen Union, wo Liberale erfolgreich sind und wo weniger. Es gibt nämlich auch gute Beispiele. Die Neos in Österreich sind extrem erfolgreich und auch die zwei liberale Parteien in Niederlanden. Also das heißt, es gibt liberale Parteien, die sind erfolgreich, andere haben ein Problem. Und da schauen wir natürlich genau hin, was machen die anderen, was können wir daraus lernen, wobei natürlich Mentalitäten in Ländern auch unterschiedlich sind.
1: Aber konkret mit der Schweiz haben Sie da nichts zu tun, Austausch mit dem Parteipräsidium beispielsweise?
20: Also nicht im engen Austausch, ich werde ab und an eingeladen, aber dass wir jetzt im engen Austausch sind, weil nochmal, es ist oft gerade die Schweiz natürlich, die ja mit ihrer Basisdemokratie übrigens sehr spannend, das zu beobachten, wo Menschen wirklich über alles abstimmen können, das ist fasziniert mich sehr, kann man das nie eins zu eins runterbrechen. Aber ich glaube, was wir allgemein beobachten, nochmal in sehr, sehr kritischen Zeiten, wo wir ja nicht nur konventionellen Gefahren ausgesetzt sind, sondern wo wir Cyberangriffen ausgesetzt sind, wo unter anderem Putin bewusst Migration auslöst, um Gesellschaften zu verunsichern, wo wir im Internet bedroht werden, Fake News, KI, die kommt, die eigentlich hilfreich sein kann, aber eben auch genutzt wird, im wahrsten Sinne des Wortes falsche Bilder zu kreieren, dass diese ganze Gemengelage für viele Menschen, haben sie dann Angst vor einem Stück Freiheit und sehnen sich nach einem starken Führer, aber ein Liberaler sehnt sich nicht nach einem starken Führer, dass das möglicherweise der Grund ist, aber der Ehrlichkeit geschuldet. Wenn ich das so wüsste, dann hätte ich ja schon die Antwort in der Hand und dann würde ja spätestens bei der nächsten Bundestagswahl würden wir ja wie Phönix aus der Asche steigen, was uns schon mal gelungen ist und das werden wir auch wieder tun wollen.
1: Zum Schluss, Frau Strack-Zimmermann, Sie fahren leidenschaftlich, also wir wechseln voll,

0: Kurve mit einem Motorrad liegst, dass man nicht, dass man aus der Kurve herausschauen muss. Also dorthin schauen, wo man hin will. Wir kennen das übrigens vom Skifahren. Schmaler Weg, rechts und links geht's runter. Und dann soll man eben nicht nach rechts und links gucken, wo es runtergeht, sondern wirklich dort, wo man hinfahren will. Da gibt's offensichtlich auch Untersuchungen. Also schaust du Scheiße, fährst du Scheiße. Heißt, wenn du dorthin schaust, achten Sie mal in einem Parkhaus, wie viele Schrammen an der Wand sind. Weil die Leute gedacht haben, oh, das ist so eng, die Wand, und haben auf die Mauer geguckt. Nein, man muss aus der Kurve rausschauen. Die Idee, die dahinter steht, schau dorthin, wo du hin willst, schau nicht dorthin, wo du nicht hin willst. Und deswegen, aus meiner politischen Erfahrung...
1: Das wollte ich gleich fragen. Ich wusste ja, dass das die Antwort sein wird. Wieso wurde dieser Satz zur Weisheit Ihres Lebens?
0: Ja, sehen Sie, meine Damen und Herren, er wusste schon, was ich sage. Das ist ja ganz schrecklich, aber es ist eine Weisheit. Weil im Politischen, ich schaue darauf, dass wir Wahlen gewinnen. Ich habe keinen Plan B, was machen wir eigentlich, wenn wir Wahlen verlieren. Weil ich finde, das zieht Kraft ab. Ich möchte meine Kolleginnen und Kollegen, gerade junge Menschen, die für uns in den Wahlkampf gehen, motivieren. Und man schaut dorthin, wo man hin will. Und dann sieht man ja, wo man landet. Aber in der Regel landet man da nicht im Tal, sondern wenn es gut läuft, am Ende einer wunderbaren Piste, geht in eine Hütte und trinkt einen Schümli-Flümli.
1: Aber Sie sind jetzt ja im Tal gelandet. Das ist überhaupt nicht aufgegangen, Ihre Weisheit. Die FDP ist tief im Tal, trotz Ihrer Weisheit.
0: Naja, das ist natürlich, in der Schweiz ist das Tal noch höher als in Deutschland. Nein, wenn man im Tal ist, hat man ja wieder die Möglichkeit, hochzufahren mit dem nächsten Lift. Also man kommt runter, ist entspannt und dann steigt man in den Lift und dann geht's wieder richtig nach oben. Und wir sind gerade auf dem Weg zum nächsten Lift.
1: Marie-Agnes Strack-Zimmermann, vielen Dank für dieses Gespräch.
0: Ich danke Ihnen ganz herzlich.
2: 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Für die Nachrichten heute verantwortlich Adrian Huber. Mein Name,

0: Die Nachrichten von SRF um 13:30 mit Olivia Limacher. Seit den eidgenössischen Wahlen vor 3 Jahren gilt, grosse Spenden an Parteien und Abstimmungskomitee müssen offengelegt werden. Im Verborgenen blieb bis jetzt, ob und welche Parteien gegen diese Transparenzvorschriften verstoßen haben. Kommuniziert wurde das nicht. Ein Urteil des Bundesverwaltungsgerichts könnte das nun ändern. Andrea Stüdli.
1: Vor Gericht kam der Fall, weil die eidgenössische Finanzkontrolle EFK sich weigerte, die Kontrollberichte per Öffentlichkeitsgesetz herauszugeben. Dagegen gingen 2 Beschwerdeführer vor, ein Journalist und ausgerechnet der frühere Direktor der EFK selbst, Michel Wissou. Auch der eidgenössischen Datenschutz- und Öffentlichkeitsbeauftragte empfahl, dass die Prüfberichte herausgegeben werden. Die Finanzkontrolle kam dieser Empfehlung nicht nach und stellte sich auf den Standpunkt, dass sie das Ergebnis der Stichproben bei Parteien aus rechtlichen Gründen nicht veröffentlichen könne. Dagegen zogen der Journalist und der Ex-EFK-Direktor Wissou vor Bundesverwaltungsgericht. Dieses kommt nun zum Schluss, dass das Öffentlichkeitsprinzip grundsätzlich auch auf die neuen Transparenzvorschriften bei der Politikfinanzierung angewendet werden kann. Beide Beschwerden werden gut geheißen. Die eidgenössische Finanzkontrolle muss nun prüfen, ob sie die Berichte zu den Stichproben doch noch veröffentlicht. Womöglich ist die juristische Klärung dieser Frage aber noch nicht am Ende. Das Urteil kann ans Bundesgericht weitergezogen werden.
0: Das berühmte Schweizer Solarflugzeug Solar

0: Impuls ist bei einem Testflug abgestürzt und komplett zerstört worden. Es war niemand an Bord des ferngesteuerten Flugzeugs. Die Solarimpuls war für die US-Armee unterwegs. Bei einem Testflug gab es nun technische Probleme, wie die US-Behörden bestätigen. Das Flugzeug stürzte in den Golf von Mexiko. Die Solarimpuls war vor 10 Jahren bekannt geworden, als sie ohne Treibstoff um die Welt geflogen war. Seit gestern ist es trotz der geltenden Waffenruhe zu gegenseitigen Angriffen zwischen dem Iran und den USA gekommen. Trotz der jüngsten Angriffe dürfte die Waffenruhe aber weiter bestehen, glaubt Fredrik Steiger, der sich bei SRF mit internationalen Sicherheitsfragen beschäftigt. Beide Seiten schienen derzeit kein Interesse daran zu haben, die Lage im grossen Stil eskalieren zu lassen. Der jüngste Schlagabtausch werde von beiden Seiten eher heruntergespielt. Die politischen Spannungen und Differenzen seien jedoch nach wie vor gross, so Fredrik Steiger. Es könne weiterhin alles aus dem Ruder laufen und der Krieg wieder voll aufflammen. Zu den Börsendaten von SIX. Der Swiss Market Index liegt im Moment bei 13.090 Punkten minus 0,3%. Der Euro wird zu 91,60 Rappen gehandelt, der Dollar zu 77,84 Rappen. Das Wetter. Am Nachmittag und Morgen ist es ziemlich sonnig. Heute hat es grössere Quellwolken und einzelne Schauer über den Bergen. Morgen gibt es dann rund 24 Grad. Das waren Nachrichten von Radio SRF. Verantwortlich Adrian Huber.
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2: Hier sprechen wir gleich über Friedrich Merz. Der deutsche Bundeskanzler steckt in einem historischen Umfragetief und später blicken wir dann in die Berge. Denn auf den Gletschern in der Schweiz liegt weit weniger Schnee aus dem Winter als in vergangenen Jahren. Kein gutes Zeichen, Stichwort Gletscherschmelze. Das und mehr thematisieren wir hier in 4x4 in den nächsten Minuten. Das ist SRF 4 News, mein Name Salvador Atassoy. Ein Jahr ist er nun im Amt, der deutsche Bundeskanzler Friedrich Merz. Ein Jahr, das für ihn alles andere als erfolgreich war. Es war eher ernüchternd und enttäuschend. Die Umfragewerte sanken von Monat zu Monat und jetzt, im neuesten ARD-Deutschland-Trend, bricht der Kanzler sogar einen Negativrekord. So eine große Unzufriedenheit gab es noch nie mit einem amtierenden Bundeskanzler. Wir schauen uns diese Umfragewerte genauer an mit der Journalistin Claudia Kade. Sie ist Ressortleiterin Politik bei der Tageszeitung Die Welt. Nina Gigax wollte wissen, was der Grund ist für diesen historisch tiefen Wert.
3: Also den Hauptgrund, denke ich, hat Friedrich Merz selbst zu verantworten und die Wurzeln dafür hat er schon sehr früh gelegt, nämlich eigentlich schon in seinem Wahlkampf vor über einem Jahr, wo er nämlich viele Erwartungen geschürt hat und Versprechen gegeben hat, die er bis heute nicht erfüllt hat und das hat sich fortgesetzt in seinem ersten Amtsjahr als Kanzler. Er hat eine völlige Umkehr in der Haushaltspolitik versprochen, in der Migrationspolitik, auch bei vielen anderen Politikfeldern und er hat es nur in Teilen einlösen können. Auf manchen Feldern hat er das Gegenteil dessen gemacht, was er versprochen hat. Und das ging eben schon sehr früh los. Das zog sich durchs ganze Amtsjahr. Und das hat er auch nicht wettmachen können, indem er beispielsweise dann auf anderen Feldern überraschend erfolgreich gewesen wäre. Das heißt, das Erwartungsmanagement des Kanzlers ist einer der Hauptgründe aus meiner Sicht für diesen Niedergang in den Umfragen.
4: Und doch hat Merz ja nicht nur bei der Zufriedenheit schlechte Umfragewerte. Fast 70% der Befragten finden, dass er dem Kanzleramt auch nicht gewachsen sei. Was sagt das über seine politische Arbeit aus?
3: Ja, der Eindruck, der sich hier bei vielen im Land verfestigt hat, ist, dass es eine große Diskrepanz gibt zwischen den Aufgaben, die ein deutscher Kanzler in diesen Zeiten hat, nämlich das Land auf vielen, vielen Ebenen grundlegend zu reformieren, und der eigentlichen Performance, die Friedrich Merz dann abliefert. Das hängt damit zusammen, dass viele den Eindruck haben, dass der kleinere Koalitionspartner, nämlich die Sozialdemokraten, eigentlich das Geschäft diktieren, dass Friedrich Merz da ganz wenig, obwohl er ja die Kanzlerpartei und damit den stärkeren Part im Koalitionslager vertritt, sich kaum durchsetzen kann und sehr viel Zugeständnisse an die Sozialdemokraten macht. Und das passt eben aus Sicht vieler im Land nicht zu den Reformanstrengungen, die von Experten, von Ökonomen und auch aus der der konservativen Partei selber gesehen werden. Und diese Reformbemühungen, die stecken in Deutschland eben total fest. Es wurde von Merz ein Herbst der Reformen im vorigen Jahr angekündigt. Jetzt haben wir fast schon wieder Sommer des nächsten Jahres und nur ein Bruchteil dessen, was man an Reformen angegangen ist, ist tatsächlich ins Werk gesetzt. Also das ist eben auch ein Grund dafür, weshalb man den Eindruck hat, er ist dem Kanzleramt nicht gewachsen. Aber es gibt eben noch mehr, zum Beispiel eben auch wie der mit der Bevölkerung überhaupt umgeht, ist auch ein Riesenproblem.
4: Das ist ein nächster Punkt, den Sie ansprechen. 8 von 10 Befragten sagen, dass Merz nicht überzeugend kommuniziere. Wegen seiner Kommunikation war Merz auch schon vor seiner Wahl in der Kritik. Wieso fällt die nun so sehr ins Gewicht bei der Gesamtbeurteilung?
3: Ja, wir haben ja schon über die Reformbedarfe hier in Deutschland gesprochen. Und wenn man eben sich anschickt, das Land umzukrempeln in vielen Feldern, also beispielsweise ist es hier sehr stark erforderlich, das Gesundheitssystem neu aufzustellen, die Pflegeversicherung, die ganze Konjunktur wieder in Gang zu bringen, dann ist es natürlich von immenser Bedeutung, die Bevölkerung dabei irgendwie mitzunehmen, um dieses berühmte Wort mal zu gebrauchen. Also jedenfalls die Bevölkerung darauf einzustimmen und dafür zu sorgen, dass sie Verständnis haben dafür, dass es eben auch Einschnitte geben wird und grundlegende Veränderungen. Und Friedrich Merz hat eigentlich immer schon, das haben auch immer Kritiker in den eigenen Reihen vor Jahren bei ihm bemängelt, eine eher herablassende Art zu kommunizieren. Es verrutschen ihm auch wirklich viele Sätze. Man versteht zum Teil, was er meint, wenn er Probleme anspricht, Stichwort Stadtbild oder meinte er dann die Migration. Aber es ist eben sehr unpräzise, es ist zum Teil auch ein wenig von oben herab kommuniziert und das fällt ihm jetzt einfach auf die Füße. Wir sehen eben auch bei seinen persönlichen Werten in dem Deutschland-Trend, dass auch die Kompetenzwerte beim Thema Wirtschaft, beim Thema Konjunkturstärkung bei ihm sehr, sehr stark abgerutscht sind in dem ersten Amtsjahr. Und das zeigt eben auch, was für eine Projektionsfläche Friedrich Merz eigentlich war. Gerade in den Unionsparteien hat man ihn immer als Wirtschaftsexperten betrachtet. All das kann er jetzt gar nicht einlösen. Und das alles hängt eben auch damit zusammen, wie er sich selbst präsentiert.
4: Insgesamt also viel Unzufriedenheit mit Merz. Wer profitiert davon? Ist es die AfD, die Alternative für Deutschland? Sie hat ja nämlich anders als er ein Umfragehoch.
3: Ja, genau. Also die Rechtsaußenpartei AfD, die kann sich wirklich gerade zurücklehnen. Das merkt man auch. Die tritt gar nicht mehr so aggressiv und kämpferisch auf wie noch vor einem Jahr. Die lässt einfach laufen und streicht sozusagen die steigenden Umfragewerte ein. Aber interessanterweise geht das den Sozialdemokraten, also dem Koalitionspartner auf der anderen Seite ähnlich. Da verliert sie nämlich auch und wiederum an den linken Rand. Also die Linkspartei profitiert sehr stark. Das heißt, von dieser schlechten Leistung der schwarz-roten Koalition profitiert nicht irgendeine Partei in der Mitte, sondern die Ränder.
4: Für Merz, für Friedrich Merz bleibt die Frage, wie kommt er da aus seinem Rekordtief wieder heraus? Was heißt das für ihn?
3: Ich denke, die Menschen hier in Deutschland wären nachsichtiger bei diesem ganzen Thema Kommunikation, das wir eben hatten, wenn sich die Erfolge dann mal einstellen würden und wenn man denn feststellen könnte, dass sich im Land wirklich was zum Positiven dreht. Das heißt, wenn die schwarz-rote Koalition unter Friedrich Merz dann tatsächlich jetzt bis zur Sommerpause wichtige Reformvorhaben auf den Weg bringt und dann auch diese Reformen gemeinschaftlich vertritt, das ist eben auch ein großes Problem. Immer wenn irgendwas beschlossen wird unter großen Kraftanstrengungen, wenn Streitigkeiten überwunden werden, dann hält das meistens nur ein paar Stunden und dann geht es schon wieder los. Dann distanzieren sich wieder Leute aus der eigenen Koalition von diesen Vereinbarungen. Kurzum, es braucht mehr Gemeinschaftsgeist, Gemeinsinn und das ist eben auch eine Aufgabe der Führungsfigur.
2: Sagt Claudia Kade, Ressortleiterin Politik bei der Tageszeitung Die Welt. Im vergangenen Jahr hat es nur wenig geschneit. Darum hat es im Vergleich zu früheren Jahren auch wenig Schnee auf den Schweizer Gletschern. Das zeigen Untersuchungen des Schweizer Gletschermessnetzes GLAMOS. Kein gutes Vorzeichen für den Sommer. Inlandredaktorin Livia Mittendorp hat Matthias Huss, Leiter des Gletschermessnetzes GLAMOS, gefragt, was die gemessene Schneehöhe im Frühling für das Abschmelzen der Gletscher bedeutet.
5: Momentan sind die Gletscher in der Phase, wo sie den Schnee einlagern für den Sommer. Also wir bestimmen Ende April, wie viel Schutzschicht die Gletscher haben und wie gut sie vorbereitet sind für die Sommerschmelze. Diese Messungen machen wir auf rund 20 Schweizer Gletschern, um dann eben voraussagen zu können, wie es ihnen im Sommer gehen wird.
6: Und wie sind die Gletscher nun vorbereitet auf den Sommer? Also wie gut hat sich die Schneemenge gehalten im April und Anfang Mai im Vergleich zu anderen Jahren?
5: Wir haben momentan einen schlechten Zustand der Gletscher, schon wieder leider. Wir haben deutlich zu wenig Schnee auf dem Eis, 25% weniger schweizweit. Das betrifft fast alle Regionen, außer gerade das Berner Oberland und das westlichste Wallis. Das heißt, wenn wir weniger Schnee haben, wird dieser Schnee schneller verschwinden, sobald es warm wird. Und damit beginnt der Verlust der Gletschermasse früher und dürfte stärker ausfallen, falls die Temperaturen ähnlich hoch sind wie in den letzten Jahren.
6: Und woran hat es gelegen, dass es jetzt verhältnismäßig wenig Schnee hatte im Winter auf den Gletschern? Was hat dazu geführt?
5: Wir hatten ganz einfach zu wenig Niederschlag. Die Temperaturen spielen im Winter für die Gletscher praktisch keine Rolle, auch wenn dieser Winter wiederum zu warm war im Flachland. Auf den Gletschern war es genügend kalt, aber es kam einfach zu wenig Schneeniederschlag. Es war sehr trocken, bis auf wenige Wochen. Und das hat dazu geführt, dass wir eben schon wieder ein Jahr haben mit zu wenig Schnee. Das reiht sich ein bisschen ein in andere Jahre, zum Beispiel 2022 und 2023, wo wir auch viel zu wenig Schnee auf den Gletschern hatten. Und genau diese beiden Jahre haben dann dazu geführt, dass wir im Sommer Rekordschmelzwerte der Gletscher bestimmt haben.
6: Gerade im April hat man es ja auch hier im Flachland gemerkt. Es war ein warmer April mit wenig Niederschlag. Also kann man sagen, dieses schöne Aprilwetter, das wir in diesem Jahr haben, haben auch die Gletscher zu spüren bekommen.
5: Ja, der April war wirklich außergewöhnlich, weil normalerweise kommt im April auf den Gletschern immer noch weiterer Schnee hinzu, auch wenn es hier unten schon warm ist. Und das fiel diesen April praktisch komplett aus. Tatsächlich haben gewisse Gletscherzungen sogar schon mit der Schmelze begonnen. Und das hat neben dem sonst schon trockenen Winter dazu beigetragen, dass wir eben Ende April deutlich zu wenig Schnee oder eben Schutzschicht auf dem Gletscher haben.
6: Das ist ungewöhnlich, dass die Gletscher jetzt schon im April oder Anfang Mai mit dem Schmelzen beginnen in dem Fall.
5: Ich würde nicht sagen, es ist komplett ungewöhnlich. Das ist schon früher ab und zu aufgetreten. Aber wir sehen schon, dass sich das jetzt zu häufen scheint, weil eben die Temperaturen früher im Frühling schon ein Level erreichen, wo die Schmelze beginnen kann. Also wenn wir das vergleichen mit vor 50 Jahren, dann ist es wirklich ungewöhnlich. Wenn man es in den Vergleich mit den letzten paar Jahren stellt, dann wird es eben immer mehr zur Normalität, dass die Schmelzperiode im Hochgebirge sich verlängert. Und das führt natürlich dazu, dass insgesamt über den Sommer dann mehr Schnee und Eis verschwindet.
6: Sie schreiben im Bericht auch, es gäbe regionale Unterschiede. Also die Situation ist nicht überall gleich schlimm in dem Sinn.
5: Das ist sehr häufig, dass wir nicht überall in der Schweiz genau die gleichen Bedingungen haben, da die Niederschlagsereignisse aus unterschiedlichen Richtungen kommen. Und dieses Jahr ist es so, dass wir vor allem in der Südostschweiz, also zum Beispiel im Engadin, Graubünden, aber auch im Tessin, deutlich zu wenig Schnee auf den Gletschern haben im Hochgebirge. Die Situation ist etwas besser im westlichen Berner Oberland und im westlichsten Wallis. Dort haben wir zwar ein bisschen zu wenig, aber wir sind immer noch relativ nahe beim langjährigen Mittel. Schweizweit gesehen sind wir wirklich in einer Situation, wo wir zu wenig haben, aber es ist nicht in allen Regionen gleich dramatisch.
6: Und weshalb gerade in der Südostschweiz gab es einfach dort besonders wenig Niederschlag?
5: Genau, dort gab es besonders wenig Niederschlag, vor allem im Frühwinter. Es kam eigentlich nur im Februar und März kam mal ein bisschen mehr Schnee dazu. Und sonst war es wirklich praktisch den ganzen Winter über deutlich zu trocken.
2: Sagt Matthias Husse, ist Leiter des Gletschermessnetzes GLAMOS. Papst Leo XIV. Feiert heute sein erstes Amtsjubiläum. Seit einem Jahr sitzt erstmals ein US-Amerikaner auf dem Heiligen Stuhl. Und schon am ersten Amtstag hat er klare Akzente gesetzt gegen Krieg und Gewalt, gegen Superreichtum und soziale Ungleichheit, für das Gemeinwohl und eine Kirche mit sozialem Gewissen. International verschaffen ihm die klaren Äußerungen, etwa gegen den Irankrieg, viel Aufmerksamkeit. Innerhalb der katholischen Kirche hingegen wachsen die Erwartungen. Silvan Zemp hat SRF-Religionsredaktorin Judith Wipfler gefragt, wie konsequent der Papst die Linie um klare Friedensbemühungen bisher verfolgt.
7: Absolut konsequent. Gewalt ist keine Lösung. So einfach und so universell drückt es sich ja aus. Ist ja eigentlich etwas, was wir auf dem Schulplatz, auf dem Pausenplatz schon lernen sollten. Etwas Allgemeingültiges. Papst Leo, der zitiert einfach nur die Bibel. Der sagt, du sollst den Migranten lieben wie dich selbst. Das steht in der Tora. Oder selig die Frieden stiften. Das ist aus Jesu Bergpredigt. Und auch dafür sind ihm die anderen Kirchen, die Ökumene, sehr dankbar. Denn auch reformierte, lutherische oder andere Kirchen, die sind sich ja ganz einig in diesen Zielen. Und die lauten nämlich Frieden, Gerechtigkeit und Bewahrung der Schöpfung. Diese drei, die gehören zusammen.
8: International scheint diese klare Sprache von Papst Leo mehrheitlich gut anzukommen. Wie erklären Sie sich, dass Leo sich damit so viel Resonanz verschafft?
7: Das hat sicher mit den starken, in Anführungszeichen, Gegnern zu tun, also besonders mit der aktuellen US-Regierung. Aber nicht nur. Es ist schon ein bisschen ironisch, dass die Kritik des Papstes erst durch die Abwehr, durch Präsident Trump, überhaupt so global gehört wird. Denn die Kritik am Krieg und an Gewalt, die hat er schon vorher geäußert, etwa an Weihnachten. Aber da ist das noch nicht so zu einem großen Echo gekommen. An Ostern dann schon.
8: Und weshalb macht er das? Weshalb legt er sich eben zum Beispiel mit der US-Regierung an?
7: Naja, Papst Leo kritisiert ja alle Kriege und Kriegstreiber. Also er kritisiert den Superreichtum, die Ausbeutung des Planeten und der Menschen, auch auf anderen Kontinenten. Namentlich nennt er die Verantwortlichen selten, aber er benennt die Probleme, die Problematiken. Also auch in Angola, wo er war, in Kamerun und besonders in Äquatorialguinea ist mir es aufgefallen, da kritisierte er auch die Kleptokratie, also die Selbstbereicherung einiger weniger Herrschender und den Hunger der Bevölkerung oder auch die Langzeitfolgen von Krieg. Die, wie er sagt, menschengemachte Klimakrise kritisiert er auch bei jeder Gelegenheit. Aber die US-Regierung, die fühlte sich davon jetzt offenbar getroffen.
8: Und man hat ja ähnliche Worte auch von seinen Vorgängern schon gehört, von Papst Franziskus beispielsweise. Was ist denn bei ihm anders? Macht es eben einen Unterschied, dass er, dass Papst Leo US-Amerikaner ist?
7: Ich denke schon. Wobei es eben auf der anderen Seite komplett naiv gewesen wäre, zu meinen, dass ein Papst der US-Regierung irgendwie nach dem Mund reden würde. Ein Papst, das ist ein übernationales, ein Weltamt. Ein Papst, der ist nicht seiner Herkunftsnation verpflichtet, wohl aber dem Volk Gottes, wie sich das römisch-katholische Kirchenvolk auch gerne nennt. Also der Papst, der ergreift Partei für Menschlichkeit. Ein Beispiel sein Protest gegen die Ausweisungen von Menschen aus den USA. Das hat er scharf kritisiert und dafür eben auch viele Bibelstellen parat gehabt, mehr als die Seite der US-Behörden.
8: Sie haben es schon etwas angesprochen, Judith Wipfel, und Sie verfolgen ja die Geschehnisse und die Äußerungen des Papstes relativ eng. Sie haben angesprochen, wofür er steht, und dennoch hört man gelegentlich auch, dass er auch konservative Positionen vertritt. Frage an Sie, wofür steht Papst Leo ganz konkret?
7: Also ich denke, das Profil, das wird sich noch erweisen, das haben ja auch alle meine Interviewpartnerinnen und Partner jetzt gesagt im Vorfeld von ein Jahr Papst Leo. Er steht sicher für Humanität, für Menschenwürde ein und gerne auch nochmal ökumenisch gesagt eben für Frieden, Gerechtigkeit und Bewahrung der Schöpfung. Dafür steht er ein. Und wo er dann innerkirchlich stehen wird, das ist eben immer noch nicht so klar. Also was meint konservativ? Das ist bei ihm immer noch nicht klar.
8: In meiner Wahrnehmung hat man zu Beginn seiner Amtszeit relativ wenig gehört. Also eben diese Äußerung mit Pace, das erste Wort, das man von ihm gehört hat, das ist mir noch präsent. Aber dann war es lange Zeit gefühlt ruhig um den Papst. Jetzt macht er mit klaren Antikriegsäußerungen von sich reden. Gleichzeitig gibt es aber auch viele Baustellen in der römisch-katholischen Kirche, die der Papst angehen müsste. Wo hat er denn bislang angepackt?
7: Also eben immer noch viel zu wenig, jetzt innerkirchlich. Das bemängeln alle, mit denen ich da so gesprochen habe jetzt im Vorfeld. Die sagen alle, dass es jetzt dringend Schritte zu mehr Mitbestimmung geben muss in der römisch-katholischen Kirche. Da geht es um den sogenannten synodalen Prozess, dass sich eben Bischöfe und der Papst, das ist ja auch ein Bischof, beraten lässt, wirklich beraten lässt von nicht geweihten Menschen, eben auch von Frauen und von nicht geweihten Männern, beraten lässt beim Entscheiden. Also das war ja das Versprechen dieses synodalen Wegs. Und dieses Versprechen ist immer noch nicht eingelöst worden. Darauf wartet besonders die Schweizer Kirchenbasis nun immer ungeduldiger. Aber ich denke, da kommt in den nächsten 2 Monaten sicher etwas.
8: Und was müsst ihr als erstes anpacken?
7: Nur zum Beispiel Benennungen im obersten Machtzirkel, im Leitungsgremium in der Kurie in Rom. Da sind wichtige Posten, man könnte sie Minister nennen, neu zu besetzen. Und da ist die Frage, wen setzt der Papst dort ein? Das sind Richtungsentscheide. Wird er so viel Frauen wie im Moment möglich ernennen in hohe Leitungsgremien? Kommen progressivere an die Macht, sage ich jetzt mal, an die Schaltstellen, oder sind es wieder die alten Konservativen?
8: Aber eben, Sie haben es gesagt, Papst Leo lässt sich Zeit. Wie erklären Sie sich das?
7: Das wird erklärt damit, dass jetzt noch viel anderes zu tun war. Das begann mit dem Heiligen Jahr, das er da noch fertig machen musste in Rom mit ganz, ganz vielen Veranstaltungen. Dann gab es ein großes ökumenisches Jubiläum, wofür er in die Türkei gereist ist. Dann kam sein Herzensanliegen dran, nämlich der Kontinent Afrika. Seine längste Reise bisher, 4 Länder hat er dort besucht. Das schien alles noch Priorität zu haben. Es ist auch noch eine Bringschuld seitens derer, die beteiligt sind an diesem synodalen Prozess. Die schicken dem Papst jetzt nacheinander sogenannte Berichte, wo eben drinsteht, was sie beschlossen haben, was der Papst jetzt weitertreiben soll. Und diese Berichte trudeln jetzt nach und nach beim Papst ein. Und der muss dann entscheiden, ja, löse ich das Pflichtzölibat für Priester auf oder gebe ich dem Kirchenvolk mehr Macht, wenn es um die Wahl der Bischöfe geht? Das sind so Vorschläge, die da gemacht werden. Und da kommt jetzt darauf an, steigt der Papst Leo darauf ein? Macht er seine Kirche wirklich synodaler, heißt partizipativer, oder nicht?
8: Ziehen wir ein Fazit, Judith Wipfler. Papst Leo fällt auf mit klaren Worten, mit klaren Akzenten. Er ist aber auch gefordert, die Reformbemühungen der römisch-katholischen Kirche, auch die Bemühungen seines Vorgängers weiter umzusetzen. Man kann also sagen, da wartet viel Arbeit auf ihn.
7: Da wartet viel Arbeit weiterhin auf ihn. Zu viel Arbeit vielleicht. Also diese Kirche hat 1,2 Milliarden Mitglieder auf der ganzen Welt und existenzielle Probleme, nicht nur bei uns in Europa. Also mehr gemeinschaftliches Beraten und Entscheiden, eben eine, wie es heißt, synodalere Kirche, die würde diesem Papst dann auch ganz viel Arbeit abnehmen können und dann wäre dieser Job vielleicht doch noch zu leisten.
2: Sagt SRF-Religionsredaktorin Judith Wipfle. Sie hat sich für den Podcast Perspektiven vertieft mit dem ersten Amtsjahr von Papst Leo beschäftigt. Die neueste Folge Perspektiven ist gestern erschienen, online srf.ch/audio. KI hat eine Sicherheitslücke im Linux-Betriebssystem entdeckt. Copy-Fail heißt sie. Eine Lösung wurde noch nicht gefunden. Das Linux-System ist Grundlage vieler digitaler Anwendungen, beispielsweise bei Android und damit bei vielen Smartphones. Aber was ist genau passiert und welche Auswirkungen hat das auf uns Nutzerinnen und Nutzer? Das hat Sophia Fässler, die Digitalredaktorin Tanja Ede, gefragt.
9: Diese Schwachstelle macht es Angreifern möglich, sehr einfach an Administratorenrechte zu kommen. Das heißt, die Kontrolle über ein System zu übernehmen, das eben mit Linux läuft. Linux ist vielleicht vielen nicht so bekannt, weil wir privat meist Windows oder Mac benutzen. Aber Linux ist dasjenige Betriebssystem, auf dem der Großteil unserer Infrastruktur basiert. Also ohne Linux wäre wirklich, ja, eigentlich fertig Internet.
10: Warum ist dieses Ereignis, dieser Sicherheitslücke so wichtig?
9: Ja, einerseits ist diese Schwachstelle wirklich heikel, aber eben nicht nur das. Es ist jetzt eine der ersten großen, wirklich schwerwiegenden Schwachstellen, die mit Hilfe von KI entdeckt wurde. Man kann also diesen Fall quasi als Testlauf sehen, wie gut das Offenlegen und Schließen solcher Lücken funktioniert. Und ja, man muss leider sagen, die Bilanz ist recht durchzogen.
10: Sie sprechen einen Testlauf an. Wie oft kommt es denn vor, dass KI eine Sicherheitslücke entdeckt, die noch nicht behoben ist?
9: Ja, die KI kann das recht gut, so Schwachstellen finden, und sie wird eben immer besser. Also steht uns wohl eine ziemliche Flut an Funden bevor. Die Frage ist dann immer, wer findet die Lücke? diejenigen, die sie ausnutzen wollen oder diejenigen, die sie schließen wollen. Also dieser ewige Wettlauf zwischen Angreifer und Verteidiger, der verschärft sich jetzt mit der KI und nimmt ein ziemlich rasantes Tempo an. In diesem Fall war es zwar so, dass Forscher die Lücke gefunden haben und nicht die Kriminellen. Und sie haben diese Lücke auch den Entwicklern von Linux gemeldet, damit sie diese schließen. Ja, soweit so positiv, aber ab da starteten dann eben die Probleme. Ganz kurz zusammengefasst, die Kommunikation, die war so schlecht, dass der Schweregrad des Problems nicht erkannt wurde und drum jetzt am Ende trotzdem Angreifer die Schwachstelle nutzen konnten, bevor eine Lösung bereitstand. Geschweige denn, dass das jede und jeder installieren konnte.
10: Müssen wir in Zukunft also vermehrt mit ähnlichen Fällen rechnen?
9: Ja, damit müssen wir garantiert rechnen, eben dass Lücken gefunden werden, aber auch, dass sie wirklich ausgenutzt werden. Dieser Fall zeigt, wie schwierig es ist, Lücken schnell genug zu schließen, weil halt der Ablauf komplex ist, es sind viele Akteure involviert, da kann auch viel schief gehen. Und ja, sogar wenn alles gut läuft, es braucht einfach Zeit und es ist ein Arbeitsaufwand, da stößt man irgendwann an seine Grenzen. Und wenn jetzt die KI immer schneller, immer mehr Schwachstellen findet, wird es irgendwann kritisch. Und ja, das letzte Glied in der Kette, das sind dann halt auch häufig kleinere Unternehmen, Privatpersonen oder auch Freiwillige, die eine Anwendung in ihrer Freizeit unterhalten. Und da hapert es ja jetzt schon, dass die Updates nicht immer schnell genug installiert werden. Allermeistens werden bei Cyberangriffen Schwachstellen ausgenutzt, die man durch ein Update schon längst hätte schließen können.
10: Sie sagen, die Schließung dieser Sicherheitslücken ist sehr kompliziert. Was heißt das denn ganz konkret für uns Nutzer und Nutzerinnen? Müssen wir uns auf mehr Updates einstellen oder sogar auf den häufigeren Kauf neuer Geräte, um sicher zu bleiben?
9: Ja, Updates sind sicher das Wichtigste, also dass man die eigenen Geräte und alle Software auf dem neuesten Stand hält. Man muss aber auch sagen, schlussendlich sind wir als Nutzerinnen und Nutzer halt abhängig von der ganzen Lieferkette, bis diese Updates zu uns gelangen. Und auch als Kundinnen und Bürger sind wir abhängig von Unternehmen und Behörden, dass die auch ihrerseits fleißig updaten.
2: Sagt Digitalredaktorin Tanja Eder. Und hier auf SRF News geht es in Kürze weiter mit einer Nachrichtenübersicht.

0: Die Nachrichten von SRF um 2 mit Olivia Limacher. Das Bundesverwaltungsgericht stärkt die Transparenz bei der Parteienfinanzierung. Weiterer möglicher Hantavirus-Fall in der Schweiz. In Genf ist eine Person in Isolation. Das Wetter am Nachmittag und morgen ziemlich sonnig. Heute gibt es größere Quellwolken und einzelne Schauer über den Bergen. Seit den eidgenössischen Wahlen vor 3 Jahren gilt, große Spenden an Parteien und Abstimmungskomitees müssen offengelegt werden. Im Verborgenen blieb bis jetzt, ob und welche Parteien gegen diese Transparenzvorschriften verstoßen haben. Kommuniziert wurde das nicht. Ein Urteil des Bundesverwaltungsgerichts könnte das nun ändern. Andreas Stüdli.
1: Vor Gericht kam der Fall, weil die eidgenössische Finanzkontrolle EFK sich weigerte, die Kontrollberichte per Öffentlichkeitsgesetz herauszugeben. Dagegen gingen 2 Beschwerdeführer vor, ein Journalist und ausgerechnet der frühere Direktor der EFK selbst, Michel Wissou. Auch der eidgenössischen Datenschutz- und Öffentlichkeitsbeauftragte empfahl, dass die Prüfberichte herausgegeben werden. Die Finanzkontrolle kam dieser Empfehlung nicht nach und stellte sich auf den Standpunkt, dass sie das Ergebnis der Stichproben bei Parteien aus rechtlichen Gründen nicht veröffentlichen könne. Dagegen zogen der Journalist und der Ex-EFK-Direktor Wissou vor Bundesverwaltungsgericht. Dieses kommt nun zum Schluss, dass das Öffentlichkeitsprinzip grundsätzlich auch auf die neuen Transparenzvorschriften bei der Politikfinanzierung angewendet werden kann. Beide Beschwerden werden gut geheißen. Die eidgenössische Finanzkontrolle muss nun prüfen, ob sie die Berichte zu den Stichproben doch noch veröffentlicht. Womöglich ist die juristische Klärung dieser Frage aber noch nicht am Ende. Das Urteil kann ans Bundesgericht weitergezogen werden.
0: In der Schweiz gibt es möglicherweise einen weiteren Fall im Zusammenhang mit dem Hantavirus. Eine Person aus Genf steht nach einem Flug unter Beobachtung. Das Bundesamt für Gesundheit, kurz BAG, sagte gegenüber der Nachrichtenagentur Keystone SDA, die Person habe keine Symptome und bleibe vorsorglich zu Hause in Isolation. Sie war im gleichen Flugzeug wie ein schwer kranker Passagier. Dieser war zuvor auf dem Kreuzfahrtschiff unterwegs, auf dem mehrere Hantavirus-Fälle aufgetreten sind. Bislang gibt es in der Schweiz einen bestätigten Hantavirus-Fall. Der betroffene Schweizer wird weiterhin im Universitätsspital Zürich behandelt. Auch er hatte sich auf dem Kreuzfahrtschiff mit dem Hantavirus angesteckt. Seine Ehefrau bleibt vorsorglich ebenfalls in häuslicher Isolation. Laut dem BAG besteht für die Schweizer Bevölkerung derzeit keine Gefahr. Das berühmte Schweizer Solarflugzeug Solar Impulse ist bei einem Testflug abgestürzt und komplett zerstört worden. Es war niemand an Bord des ferngesteuerten Flugzeugs. Die Solar Impulse war für die US-Armee unterwegs. Bei einem Testflug gab es nun technische Probleme, wie die US-Behörden bestätigen. Das Flugzeug stürzte in den Golf von Mexiko. Die Solar Impulse war vor 10 Jahren bekannt geworden, als sie ohne Treibstoff um die Welt geflogen war. Nun zu 2 Meldungen aus dem Eisenbahnverkehr. Während der Eishockey-WM setzt die SBB Extrazüge ein, und zwar nach allen Schweizer Spielen und den Spielen der Finalrunde. Die Züge fahren nach Spielschluss in Zürich-Altstätten über Aarau, Olten und Bern bis nach Lausanne. So sollen auch Fans aus der Westschweiz nach Spielschluss noch mit dem ÖV nach Hause kommen, schreibt die SBB. Die WM beginnt in einer Woche. Die Deutsche Bahn will ihre Verbindungen in Europa ausbauen. So soll es mehr Züge nach Kopenhagen und Prag geben. Auch verschiedene Städte in Belgien sollen häufiger angefahren werden. Dazu gibt es eine neue Direktverbindung zwischen Frankfurt und Bordeaux. Zusätzliche Verbindungen in die Schweiz plant die Deutsche Bahn aktuell nicht. Zur Lage im Nahen Osten. Gestern und in der Nacht ist es zu gegenseitigen Angriffen zwischen dem Iran und den USA gekommen, trotz der geltenden Waffenruhe. Und die Vereinigten Arabischen Emirate berichten auch heute von iranischen Drohnen- und Raketenangriffen. Es ist nicht das erste Mal, dass die Waffenruhe brüchig scheint. Trotz der jüngsten Angriffe dürfte die Waffenruhe aber weiter bestehen, glaubt Fredrik Steiger. Er beschäftigt sich bei SRF mit internationalen Sicherheitsfragen.
2: Beide Seiten scheinen momentan kein Interesse zu haben, die Lage wirklich in großen Stil eskalieren zu lassen. Der jüngste Schlagabtausch, vor allem jener gestern, wird ja von beiden Seiten eher heruntergespielt. Donald Trump sprach sogar von einer Lappalie, einer Bagatelle. Aber der Waffenstillstand bleibt fragil. Die politischen Spannungen, die Differenzen sind nach wie vor groß. Und das heißt, es kann nach wie vor alles aus dem Ruder laufen und der Krieg wieder voll beginnen.
0: Die Einschätzung von Fredi Gsteiger. Die Börsendaten von SIX. Der Swiss Market Index liegt im Moment bei 13.101 Punkten, minus 0,3%. Der Euro wird zu 91,55 Rappen gehandelt und den Dollar gibt's zu 77,83 Rappen. Der Blick aufs Wetter. Am Nachmittag ist es ziemlich sonnig. Über den Bergen bilden sich größere Quellwolken und einzelne Schauer oder Gewitter. Morgen ist es beidseits der Alpen meist sonnig bei rund 24 Grad. Das waren Nachrichten von Radio SRF. Verantwortlich war David Burkhardt.
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5: Das Lucerne Festival eröffnet die neue Reihe von Pulse mit einem besonderen Zusammenspiel aus Musik und Licht. Dann Damien Hausers Film Memory of Princess Mumbi, ein cineastisches Werk, das alle Genregrenzen vermischt. Doch zuerst Menschen mit und ohne Beeinträchtigung gemeinsam auf der Bühne. Das neue Stück von Christoph Marthaler und dem Theater Hora am Theater Basel. Am Mikrofon ist Simon Buri. Willkommen zu Kultur Kompakt. Das Theater Hora aus Zürich macht seit mehr als 30 Jahren professionelles Theater mit Menschen mit einer kognitiven Beeinträchtigung. Die vielfach ausgezeichnete Gruppe hat schon mit vielen bekannten Regisseuren zusammengearbeitet, am Schauspielhaus Zürich etwa mit Milo Rau und Nicolas Stehmann. Nun trifft das Theater Hora am Theater Basel auf den Schweizer Regisseur Christoph Marthaler. «Gesellschaft mit besonderer Hingabe», so heißt das Stück. Theaterredaktorin Dagmar Walser war an der Premiere und hat bei Patricia Molin im Studio Auskunft gegeben.
6: Dagmar Walser, passt das gut zusammen? Marthaler und das Hora-Theater?
7: Ja, das passt großartig. Die beiden ästhetischen Spielweisen, die fließen ineinander, sie inspirieren sich. Man fragt sich sogar, weshalb die beiden erst jetzt aufeinandertreffen. Es ist wirklich etwas Besonderes, dieses theatrale Zusammentreffen von, ja, zwei der ganz Großen im Schweizer Theater.
6: Das Stück hat ja einen ganz hübschen Titel, GmbH, und das steht für Gesellschaft mit besonderer Hingabe. Also nee, da geht's nicht um die Haftung. Aber was hat's denn auf sich mit diesem Titel?
7: Das ist erstmal ein Wortspiel. GmbH, eben das ist im normalen Leben eine Gesellschaft mit begrenzter Haftung. Hier steht's eben für eine Firma mit besonderer Hingabe. Und darum geht's denn auch, um Menschen, um Mitarbeitende, die sich hingebungsvoll dem Testen verschrieben haben. Sie testen alles, was ihnen unter die Finger kommt, Kissen, Staubsauger, Abstände zwischen Stühlen. Sie scheinen irgendwie in einer, ja, absurden Bürokratie gefangen, sind dabei aber so liebenswürdig und poetisch, dass es wirklich eine Freude ist, ihnen bei ihren, ja, fast schon obsessiven Tätigkeiten zuzuschauen.
6: Ja, und die Plakate sind wirklich wunderbar gelungen für die Produktion. Die hängen überall in Basel und man denkt, man sieht da ein Plakat der Stiftung Warentest. Aber auf der Bühne, was genau ist denn da jetzt zu sehen oder wer ist da genau zu sehen?
7: Es sind vier Schauspieler, Schauspielerinnen vom Theater Basel, die alle schon früher mit Christoph Marthaler zusammengearbeitet haben, und sechs Spielerinnen vom Theater Hora. Wobei, wer woher kommt, wer welche Beeinträchtigung hat, spielt eigentlich wirklich keine Rolle in diesem Theater. Es gibt keine Hierarchien. Es ist eine wunderbar inklusive Ensemblearbeit, in der eben auch augenscheinlich wird, wie viel das Theater von Christoph Marthaler und vom Theater Hora gemein haben. Beide funktionieren über eine besondere Zeitlichkeit. Beide haben einen ähnlichen Humor, eine Liebe zur Absurdität, dem skurrilen Sprachwitz. Die meisten Texte im Theater stammen aus Improvisationen von den Hora-Spielenden. Ich habe dir einen kurzen Ausschnitt mitgebracht. Die Situation ist da eine Teamsitzung, wo eben ja ganz Wichtiges verhandelt werden muss.
8: Bitte bestellen. Logistik. Logistik ist Wasser und Sonne und Natur. Logistik ist eine Bedeutung. Blau und braun und grün. Wunderbar, diese verschiedenen Farben. Logistik bestellt ein gutes, neues Glück und zu allen Menschen helfen kann. Logistik ist wichtig. Wo Strom ist, braucht Internet. Und dann geht die Sonne auf. Das ist Logistik.
6: Dagmar, Martha, das Theater steht auch für die Musik. Ich erinnere mich mal, dass ich einen Hit von Modern Talking in einer Chorfassung gehört habe. Wunderbar war das. Ist das jetzt auch ein musikalischer GmbH-Abend?
7: Ja, musikalisch ist er auf jeden Fall, wobei eigentlich gar nicht so viel gesungen wird. Es ist auch eher ein wortkarges Stück. Der Abend lebt von Situationen, von Szenen. Und was ich schon auch sehr mochte, ist, wie viel Zeit die sich nehmen, diese Szenen zu entwickeln. Da ist etwa eine Situation, in der eine Art Konzert für den Obertester im Team gespielt wird. Dieser sitzt in seinem weißen Arbeitskittel mit dem Rücken zum Publikum an der Rampe, eine Popcorn-Tüte in der Hand. Und einer nach dem anderen gesellt sich dazu. Am Anfang, ja, kommt nur Luft aus der Tuba, der Bass zickt und die Blockflöte wird zweckentfremdet. Für mich eine der schönsten Szenen in einem Stück an einem Abend, das wirklich reich ist an schönen Szenen.
6: Dagmar Walser, du kannst durchaus auch austeilen, wenn dir was nicht gefällt, aber diesmal klingst du echt angetan. Durchweg gelungen, also dieses Zusammenkommen vom Theater Hora und Christoph Marthaler.
7: Ich kam tatsächlich recht beglückt gestern aus dem Theater. Es ist so vieles, da ist viel Slapstick drin, aber es gibt auch ganz zarte Momente. Es ist ein Theater, das einerseits sehr kunstvoll ist und gleichzeitig ja von einer großen Liebe zum Urmenschlichen lebt.
5: Freitagabend, da startet das neue Lucerne Festival Pulse mit einem außergewöhnlichen Anlass. Zwei Isländer, der Pianist Víkingur Ólafsson und der Lichtkünstler Ólafur Eliasson, sie beschlagnahmen 3 Tage lang die Piuskirche in Meckenn bei Luzern. Eliasson, der unter anderem in London, Paris und New York mit seinen Lichtinstallationen Erfolge feiert, er interagiert live zur Live-Musik seines Künstlerfreunds Ólafsson. Dieser spielt Bachs Goldberg-Variationen, mit denen er bereits auf Welttournee war. Musikredaktorin Gabriel Weber hat mit den beiden bei den Proben vor Ort gesprochen.
3: Was gewinnt die Musik, wenn Ólafur Eliasson Bachs Goldberg-Variationen mit seiner Lichtkunst ergänzt? Habe ich Víkingur Ólafsson zuerst gefragt.
9: You can hear it in new light. That's what it brings.
3: Sie können in neuem Licht gehört werden. Jeder und jede erlebt etwas anderes. Und im Konzert in der intimen Kirche mit ihren 500 Plätzen entstehen hoffentlich 500 neue Geschichten pro Abend.
9: 500 people. So it will bring 500 different stories on that night.

0: Begegnungen seien immer Überraschungen, auch Musik und Licht, sagt Olafsson.
1: An encounter is always a surprise in life. I think the way music meets light and shadow goes beyond words.
0: Wenn Musik Licht und Schatten begegnet, geschieht etwas, das über Worte hinausgeht. Das ist wie wenn Menschen sich begegnen und etwas Neues Gemeinsames entsteht.
1: And have it become a part of your message and then you have a mutual message.
0: Und das passiere einmalig im Hier und Jetzt in der Kirche Mecken, ergänzt Olafur Eliasson, der hier erstmals live auf Musik reagiert. Eliasson ist von der Architektur der 60er Jahre der Piuskirche fasziniert. Mit ihren drei raumhohen, fensterlosen Wänden aus transparentem, gemasertem Marmor entsteht am Tag ein eindrückliches Lichtspiel, das den ganzen Raum fast spirituell auflädt. Mit seiner nächtlichen Lichtinstallation kreiert Eliasson eine ganz andere Art von Spiritualität.
2: But I do believe that spirituality is very important and that believing in something.
0: Solche Orte sind da, um Zeit und Raum mit Menschen zu teilen, mit denen man vielleicht sonst nicht übereinstimmt. Kunst und Musik eröffnen Räume, um Gemeinsames zu erleben.
2: There is, I think, an opportunity in culture, in museums, in concerts, in theaters. That you share experiences.
0: Die Marmorwände der Piuskirche bestrahlt Eliasson in Echtzeit von außen mit Videoprojektionen. Es sind geometrische Muster, die ineinander fließen. Im Raum innen entsteht so ein Licht- und Schattenspiel, das exakt zu Olafssons Musik mit ihren rhythmischen Strukturen passt. Gerade jetzt, in diesem Moment und in diesem Raum. So nimmt das Licht-Musik-Gesamtkunstwerk in Mecken auch das Motto des neuen Festivals vorweg, Time and Space. Und es steht auch für dessen künstlerische Ausrichtung. Der Kurator Víkingur Olafsson will zeigen, wie modern Bach und klassische Musik sein können.
1: I mean, time and space. The fundamental idea here is that classical music is not classical at all.
0: Es gibt nichts Klassisches an klassischer Musik. Was sind schon 200 oder 300 Jahre? Die Musik ist noch so jung, fast ein Teenager, und sie verändert sich laufend. Deshalb will ich Bezüge zu heutiger Kunst und Musik herstellen. Und dass wir hier etwas außerhalb in Mecken und nicht im KKL in Luzern starten, passt hervorragend.
1: Start in a little bit of an offbeat venue. It's exactly the right beginning point of a huge journey. We start at crossroads.
0: Eliassons Lichtinstallation in Mecken verleiht Bachs Musik eine imposante visuelle Dimension. Modern klingt Olafssons Bach auch ganz ohne etwas dazu.
3: Das Gesamtkunstwerk mit dem Titel «The Shadows of Sounds and the Unforeseeable Shapes of Love» in Mecken im Kanton Luzern, die findet von Freitag bis Sonntag statt. Der schweizerisch-genianische Filmemacher Damien Hauser aus Zürich, er ist gerade mal 25 Jahre alt, doch er hat schon seinen vierten langen Film gedreht, Memory of Princess Mumbi. Ein retrofuturistisches Liebesmärchen angesiedelt in einem Afrika am Ende dieses Jahrhunderts. Hausers Film wurde letztes Jahr an großen internationalen Filmfestivals gezeigt und nun kommt er bei uns ins Kino. Brigitte Hering hat ihn gesehen.
4: Es ist das Jahr 2093 im fiktiven afrikanischen Land Umata, einem retrofuturistischen Königreich, wie eine Stimme im Film erzählt.
5: In 2076, the conservatives won the great war and banned all new technologies. A new era of retrofuturistic kingdoms began.
4: Gegründet worden ist Umata nach einem großen Krieg im Jahr 2076. Die Konservativen haben den Krieg gewonnen und alle modernen Technologien verboten. Memory of Princess Mumbi ist angelegt als Mockumentary, als fiktiver Dokumentarfilm. Zwei Filmemacher aus Europa reisen nach Umata. Der eine ist Kuve, dessen Familie von dort stammt, der andere ist Damien. Er kommt aus einem Land namens Nordanien, das früher die Schweiz war. Es soll ein Film über die Nachkriegsdepression sein, erzählt Kuve. Eine Depression nach einem Krieg, der wegen einer großen gesellschaftlichen Depression überhaupt gestartet war.
5: The movie would focus on the post-war depression following the Great War. Ironically, the war started because of a major societal depression.
4: Damien, das ist Damien Hauser selbst. Mit einem winzigen Budget, unendlicher Fantasie und mit der Hilfe von künstlicher Intelligenz hat er diesen Film gemacht, dem keine kurze Filmkritik gerecht werden kann. Memory of Princess Mumbi ist ein cineastisches Wunder, das alle Genregrenzen vermischt. Science Fiction, Musical, Melodrama, Dokumentation in wunderschönem Retro-Look. Ein Film, der die Kraft des Kinos feiert und zugleich originell über den Einsatz von KI im Film nachdenkt. Mit KI hat Hauser fantastische Hintergründe gestaltet, futuristische Welten erschaffen, mit Anleihen aus der ganzen Kinogeschichte. Sie erinnern zuweilen an James Camerons Avatar, dann wieder an die Animes Hayao Miyazakis oder an Wes Andersons Filme. Über den Einsatz von KI diskutieren auch die Protagonisten im Film ständig. Für ihre geplante Dokumentation casten Kuwe und Damien in Umata die Schauspielerin Mumbi, die die Bewohnerinnen und Bewohner interviewen soll. Weil ihnen aber die Interviewten nicht depressiv genug sind, setzen Kuwe und Damien KI ein, um den lachenden Menschen einen traurigen Gesichtsausdruck zu verpassen. Mumbi kritisiert das.
6: Why would you change his expression? Like that was what he gave us. Why would you change it?
4: Weil Mumbi so anti-KI ist und die Menschen nicht depressiv genug, beschließen die drei, statt eines Stockfilms nun einen ganz anderen Film zu drehen. Einen, der den Leuten von Umata gefällt. Ein Abenteuer-Musical. Damien Hausers versponnenes Mockumentary-Liebesmärchen ist so erfrischend anders, mutig und originell, dass der Film im letzten Jahr zu großen Festivals eingeladen wurde. Er lief in Toronto und in Venedig. Dort schrieb ein Filmkritiker, dieser Film spiele nicht nur in der Zukunft, er sei vielleicht tatsächlich aus der Zukunft. Memory of Princess Mumbi ist auf jeden Fall ein Film, der uns wieder an eine gute Zukunft des Kinos glauben lässt. Auch trotz und wegen KI.
3: Der Film Memory of Princess Mumbi von Damien Hauser läuft jetzt im Kino. Sie hat für Zündstoff gesorgt und wird sicherlich weiter für Zündstoff sorgen, die Reform der deutschen Verwertungsgesellschaft GEMA. Es ist das Pendant zur Swisa in der Schweiz und sorgt dafür, dass Urheberinnen und Urheber von Musik fair entschädigt werden. Die GEMA fördert auch Kultur und diese Förderung wird nun neu organisiert. Die GEMA-Mitglieder haben der Reform mit großer Mehrheit zugestimmt. Wir haben es gestern vermeldet. Oliver Ruetz aus der SRF Musikredaktion war heute Morgen bei Patricia Moreno im Studio.
7: Oliver Ruetz, kannst du erstmal für uns nochmal zusammenfassen, weshalb diese Reform so bedeutend ist für die GEMA?
8: Ja, also die GEMA hat bisher unterschieden zwischen U- und E-Musik und diese Unterscheidung, die löst jetzt auf. E-Musik, das ist sogenannte ernste Musik, heißt klassische Musik, zeitgenössische Musik, alles was so im großen Konzertsaal stattfindet. U-Musik, das ist Unterhaltungsmusik und da ist die Bandbreite riesig, von Jazz bis zur elektronischen Musik gehört da alles rein. Und eben nach der Zustimmung dieser Reform wird jetzt die Unterscheidung aufgelöst und das ist schon ein ziemlich großer Schritt.
7: Und wie wirkt sich diese Auflösung jetzt auf die Kulturförderung aus?
8: Ja, also die E-Musik, also die klassische Musik, wurde bisher bei der GEMA stärker gefördert als die U-Musik. Aber da mittlerweile Genregrenzen zunehmend verschwimmen und da sich die GEMA das Ziel gesetzt hat, Musik diverser zu fördern, hat man jetzt diese Unterscheidung eben aufgelöst.
7: Heißt also, alle Musikgenres werden zumindest in Deutschland gleich behandelt?
8: Ja, das kann man schon so sagen. Also die Fördergelder der GEMA stehen nun allen UrheberInnen ausgeglichen offen. Und das heißt, egal ob man als experimentelle Komponistin arbeitet oder als DJ, der elektronische Musik macht. Und dieser Schritt, der wird auch von vielen Künstlerinnen und Künstlern begrüßt mit der Begründung, der Entscheid sei zeitgemäß und zukunftsorientiert.
7: Ja, aber eben, die einen begrüßen, die anderen verdammen diese GEMA-Reform.
8: Genau, also die Reform, die polarisiert in Deutschland ziemlich extrem. Vor allem aus der klassischen Musikszene wurde im Vorfeld Kritik laut. Da wird befürchtet, dass finanzielle Einbußen entstehen von bis zu 3/4. In der ganzen Diskussion um die Reform haben sich auch große Namen eingemischt, wie zum Beispiel Helmut Lachenmann. Er sieht in einem Artikel der FAZ die ästhetisch anspruchsvolle Musik in Gefahr.
7: Helmut Lachenmann, der große deutsche Gegenwartskomponist. Und es stimmt, die Diskussion wird teils wirklich sehr, sehr emotional geführt.
8: Ja, es geht auch um sehr viel Geld, also wie ich das schon vorhin angetönt habe. Also der deutsche Komponist Peter Ruzicka hat beispielsweise eine Beschwerde beim deutschen Kartellamt eingelegt im Vorlauf zu dieser Abstimmung und wollte eigentlich damit diese Abstimmung verhindern. Oder kurz vor der Mitgliederversammlung gab es Vorwürfe, die GEMA habe Wahlmanipulation betrieben, indem sie gezielt Stimmberechtigte aus der Sparte U-Musik davon überzeugen wollte, für die Reform abzustimmen. Das haben Recherchen vom Bayerischen Rundfunk ergeben. Die GEMA, die betont auf diese Vorwürfe, dass sie damit lediglich Mitglieder zur Teilnahme an der Wahl motivieren wollte.
3: Gut möglich, dass da also noch einiges folgen wird nach der Zustimmung der GEMA-Mitglieder zur Reform. Einzelne Reaktionen gerade aus der klassischen Szene gab es nach dem Entscheid bereits. Ja, die GEMA will die Reform übrigens bis 2030 umsetzen und dabei sollen alle Mitglieder einbezogen werden. Und nun zu etwas ganz anderem. Anti-Aging-Produkte, Botox, Fotos von faltenlosen Gesichtern auf Social Media. Ja, jung sein und jung ausschauen, das gilt als Ideal in unserer Gesellschaft. Vielen Menschen fällt es schwer, sich mit dem Altern und der eigenen Endlichkeit auseinanderzusetzen. Das sollte sich ändern, findet die Komponistin Asia Achmedjanova. Sie selbst ist Mitte 30. Sie kommt aus Lettland, hat unter anderem in Luzern studiert und lebt in Zürich. Sie hat ein Musiktheaterstück übers Altern geschrieben, Endlich, so der Titel. Und dieses Wochenende hat es in München Premiere an der Biennale, einem wichtigen Festival für zeitgenössisches Musiktheater. Elisabeth von Kallnein war bei einer Probe dabei.
9: Um die 70, 80 Jahre alt sind sie, die sieben Menschen, die auf dem Boden des Saals liegen. Langsam bewegen sie ihre Hände und Füße, ihre Arme und Beine, als würden sie zum Leben erwachen. Die Frauen tragen Badeanzüge, die Männer Boxershorts und manche dazu noch ein T-Shirt, Probenkleidung. Bei den Aufführungen sind sie dann ganz nackt. Für professionelle Schauspieler ist das nichts Ungewohntes, aber hier stehen Laien auf der Bühne. Die meisten von ihnen haben Theatererfahrung, so wie Kurt Reinstein, 88 Jahre alt. Er war lange Statist in der Oper. Aber nackt auf der Bühne zu stehen, das ist neu für ihn.
2: Das ist mein erstes Mal in meinem Leben, wo ich auf der Bühne ein neues Kostüm habe, meine eigene Haut.
9: Dass die Darstellenden bei Endlich nackt sind, passt zum Thema des Stücks, dem Altern, erklärt Komponistin Asia Achmedjanova.
10: Weil es ist auch eine gewisse Nacktheit, sich mit dem Thema auseinanderzusetzen. Und wir kommen auf die Welt nackt und wir gehen eigentlich auch ohne nichts.
9: Das Thema Altern beschäftige sie schon seit ihrer Kindheit.
10: Weil ich mit meiner Großmutter im gleichen Zimmer aufgewachsen bin. Und mit diesem Altersunterschied durfte ich schon ziemlich früh sehr direkt mitkriegen, was es eigentlich bedeutet.
9: Endlich ist Achmedjanovas erstes großes Musiktheaterstück. Sie hat es zusammen mit Franziska Angerer entwickelt,

0: Wandeln, quasi Altern.
1: Ich glaube sehr fest daran, dass jedes Altern, wir verlieren etwas, aber wir gewinnen etwas anderes dafür. Und bei Instrumenten habe ich eben nach Lösungen gesucht, wo es ähnlich wäre.
0: Wo die Möglichkeiten des Instruments kleiner werden und gleichzeitig neue Klänge zum Vorschein kommen. Dafür hat sie zusammen mit den Musikerinnen viel herumexperimentiert und Objekte in die Instrumente gesteckt. Wollfäden in die Flöte zum Beispiel. Ahmed Janova ist Mitte 30. Durch die Arbeit an Endlich habe sich ihr Blick aufs Altern verändert.
1: Ich muss sagen, ich fühle mich viel besser seit dem Beginn der Proben von diesem Projekt, weil ich jetzt sehe, wie das Altern und wie Alter aussehen kann. Ich denke, unsere Gesellschaft braucht diese Bilder.
0: Alte Körper auf der Bühne sind selten. Eine der Darstellerinnen, Mitte 80 ist sie, findet es gerade deshalb wichtig,
2: dass man auch sieht, dass ein alter Körper auch eine ästhetische Bewegung hat, auch wenn die Falten da sind, es auch eine Schönheit hat.
0: Endlich soll das Publikum zum Nachdenken anregen. Übers Altern, den Blick auf alte Menschen und darüber, wie wir angesichts der eigenen Endlichkeit leben wollen.
3: Elisabeth von Kallnein über das Musiktheater Endlich der Zürcher Komponistin Asia Ahmedjanova. Am Sonntag wird es in München uraufgeführt an der Münchner Biennale, einem Festival für zeitgenössisches Musiktheater.
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Die Nachrichten von SRF um 14:30 mit Kevin Gahanes. Guten Tag. In der Schweiz gibt es möglicherweise einen weiteren Fall im Zusammenhang mit dem Hantavirus. Eine Person aus Genf steht nach einem Flug unter Beobachtung. Das Bundesamt für Gesundheit sagt, die Person habe keine Symptome und bleibe vorsorglich zu Hause in Isolation. Sie war im gleichen Flugzeug wie ein schwerkranker Passagier. Er war vorher auf dem Kreuzfahrtschiff unterwegs, auf dem mehrere Hantavirus-Fälle aufgetreten sind. Bislang gibt es in der Schweiz einen bestätigten Hantavirus-Fall. Der betroffene Schweizer wird weiterhin im Universitätsspital Zürich behandelt. Auch er hatte sich auf dem Kreuzfahrtschiff mit dem Hantavirus angesteckt. Laut dem Bund besteht für die Schweizer Bevölkerung aktuell keine Gefahr. In einer Bank in Deutschland läuft seit dem frühen Morgen eine Geiselnahme. In der Kleinstadt Sinzig in der Nähe von Bonn läuft darum ein Großeinsatz der Polizei. Die Behörden gehen aktuell von mehreren Tätern und auch Geiseln aus. Bei einer der Geiseln handele es sich um den Fahrer eines Geldtransporters, schreibt die Polizei. Sie geht bis jetzt nicht davon aus, dass Kunden der Bank unter den Geiseln sind. Es gebe auch keine Hinweise auf Verletzte oder Tote. Das Gebiet rund um die Volksbank-Filiale in Sinzig wurde großräumig abgesperrt. Nun zu zwei Meldungen aus dem Eisenbahnverkehr. Während der Eishockey-WM setzt die SBB Extrazüge ein, und zwar nach allen Schweizer Spielen und den Spielen der Finalrunde. Die Züge fahren nach Spielschluss in Zürich-Altstetten über Aarau, Olten und Bern bis nach Lausanne. So sollen auch Fans aus der Westschweiz nach Spielschluss noch mit dem ÖV nach Hause kommen, schreibt die SBB. Die WM beginnt in einer Woche. Und die Deutsche Bahn will ihre Verbindungen in Europa ausbauen. So soll es mehr Züge nach Kopenhagen und Prag geben. Auch verschiedene Städte in Belgien sollen häufiger angefahren werden. Dazu gibt es auch eine neue Direktverbindung zwischen Frankfurt und Bordeaux. Zusätzliche Verbindungen in die Schweiz plant die Deutsche Bahn

0: aktuell nicht. Die Börsendaten von SIX, der Swiss Market Index, liegt im Moment bei 13.116 Punkten, minus 0,2%. Der Euro wird zu 91,55 Rappen gehandelt, den Dollar gibt's für 77,81 Rappen. Das Wetter heute ziemlich sonnig, es hat aber Quellwolken und über den Bergen gibt's einzelne Schauer, dies bei 21 Grad. Das waren die Nachrichten von Radio SRF, verantwortlich war David Burkhardt.
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2: Was Sie hier hören. Das ist im Juni 2003 aufgenommen worden. In Évian-les-Bains ist damals der G8-Gipfel und in Genf wüten nach einer Demonstration Chaotinnen und Chaoten und Vandalen. Die Polizei schreitet mit Wasserwerfern, Gummigeschossen und Tränengas ein. Nun, 23 Jahre später, ist wieder ein G7-Gipfel in Évian-les-Bains.
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2: Und die Bilder von damals, die sollen sich nicht wiederholen. Bonjour, Philipp Reichen, SRF Westschweiz-Korrespondent. Wie genau soll das geschehen?
6: Bonjour depuis Lausanne. Wie das geschehen soll, muss die Genfer Regierung noch im Detail klären. Aber der Bundesrat hat schon mal beschlossen, dass für die Zeit vor dem Gipfel und während des Gipfels die Grenzkontrollen verstärkt werden.
2: Und im Tessin streitet man darüber, wie zwei Volksinitiativen umgesetzt werden sollen, die vom Stimmvolk angenommen worden sind. Buongiorno Martina Cobiele, Redakteurin bei der Tessiner Zeitung. Um was für zwei Initiativen geht es da?
7: Buongiorno. Im September hat die Mehrheit der Stimmbevölkerung für zwei Initiativen gestimmt, von denen beide die Belastung durch die Krankenkassenprämien senken sollen.
2: Ja, und zudem sprechen wir über Drohnen, die im Tessin einen Regeneinsatz behindert haben. Und wir sprechen über die Westschweizer Medienlandschaft. Schön, haben Sie eingeschaltet. Mein Name ist Peter Hanselmann. Grüezi miteinander. Ja, Mitte Juni ist in Évian-les-Bains auf der französischen Seite des Genfersees der G7-Gipfel. Dann treffen sich dort die Regierungschefinnen und Chefs von westlichen Industriestaaten. US-Präsident Donald Trump etwa wird dort sein oder der deutsche Kanzler Friedrich Merz, der britische Premier Keir Starmer und so weiter. Und dieses Gipfeltreffen macht schon länger die Menschen in Genf nervös. Philipp Reichen, das Treffen, das ist in Frankreich. Warum ist denn Genf nervös?
6: Ja, die Frage ist völlig berechtigt. Das Treffen ist tatsächlich in Frankreich, aber die Staats- und Regierungschefs, die reisen eben via Genf an und ab. Und die Genfer Polizei, die muss sich um den Transfer der Delegationen nach Évian kümmern, und zwar zu Land, in der Luft und auch auf dem Wasser. Wir hatten eine ähnliche Situation schon 2003, als ein G8-Gipfel in Évian stattfand und es in Genf zu Ausschreitungen gekommen ist. Auch in Lausanne gab es damals Probleme. Jetzt, 23 Jahre später, ist der Gipfel wieder das große Thema. Es gibt viele offene Fragen, wie soll es überhaupt Kundgebungen geben? Soll es ein alternatives Diskussionsforum geben? Wenn es daneben Kundgebungen gibt, dann auf Schweizer Boden.
2: Sie haben den G8-Gipfel von vor 23 Jahren angesprochen. Damals ist Russland noch dabei gewesen, deshalb G8 und nicht wie heute G7 ohne Russland, nur ganz kurz. Was ist denn damals in Genf genau passiert?
6: Ja, es gab in Genf eine Anti-Gipfel-Kundgebung. Wir haben vorhin die Töne gehört, die eigentlich am Anfang noch ganz friedlich verlief. Dann aber übernahmen die Chaoten das Zepter und zertrümmerten Schaufensterscheiben und beschädigten Läden in der Innenstadt. Es kam zu einer gewaltsamen Auseinandersetzung mit der Polizei. Die Schäden, die betrugen mehrere Dutzend Millionen Franken. Auch in Lausanne gab es eine Kundgebung übrigens. Doch die Polizei, die schaffte es, die Gipfelgegner einzukesseln, wobei es zu einem tragischen Zwischenfall gekommen ist, weil sich ein Demonstrant an einer Brücke abseilte und die Polizei dann das Seil durchschnitt und der Mann stürzte in die Tiefe und wurde schwer verletzt.
2: Und solche Szenen sollen sich in diesem Jahr eben nicht wiederholen. Wie wollen die Behörden das verhindern?
6: Ja, zunächst mal mit systematischen Grenzkontrollen, also mit einem Kontrollgürtel rund um Genf herum. Das hat der Bundesrat diese Woche beschlossen. Der Bund schickt auch 5000 Soldatinnen und Soldaten in die Romandie. Und natürlich werden Polizistinnen und Polizisten aus der ganzen Schweiz hier im Einsatz sein. Und sämtliche Genfer Polizisten werden aufgeboten sein. Darauf verwies diese Woche auch die Genfer Polizeichefin Monica Bonfanti.
8: Le calcul il est vite fait. Il y a toute la police genevoise, tous les policiers genevois vont être impliqués dans la sécurisation de ce sommet. Et on ne va pas seulement avoir l'aide de la police vaudoise et valaisanne, mais l'aide de toutes les polices de Suisse.
6: Ob die Genfer Regierung jetzt Kundgebungen erlauben wird, ist nach wie vor eine offene Frage. Just diese Woche hat der Europäische Gerichtshof für Menschenrechte in Straßburg die Schweiz dafür gerügt und Genf dafür gerügt, dass sie das Demonstrationsrecht des Genfer Frauenstreiks 2019 zu Unrecht eingeschränkt hat. Genau dieser Frauenstreik, der findet wieder statt dieses Jahr am 14. Juni. Er soll stattfinden, also einen Tag vor dem Gipfelbeginn. Und die Frage ist jetzt, wie reagiert die Regierung? Wird sie den Frauenstreik zulassen? Wird sie auch Kundgebungen zulassen? Die Genfer FDP, die will das alles nicht. Die hat bereits einen Vorstoss für ein komplettes Kundgebungsverbot diese Woche jetzt auch im Kantonsrat eingereicht. Die Situation ist also durchaus angespannt. Es wird wohl nächste Woche dann eben Entscheide geben seitens der Genfer Regierung, wie es da dann aussehen wird vor diesem Gipfel und während dieses Gipfels.
2: Also es könnte sein, dass das Demonstrationsrecht eingeschränkt wird. Es wird den Menschen in Genf, die gegen den G7-Gipfel in Evian demonstrieren wollen, also nicht ganz einfach gemacht, obwohl man in der Schweiz das Recht hat zu demonstrieren. Wie reagieren denn die, die demonstrieren wollen, darauf?
6: Ja, mit ziemlich viel Unverständnis. Sie empfinden es als Affront, dass sie überhaupt darum bitten müssen, eine Kundgebung abzuhalten. Aber hören wir doch kurz, was Françoise Niffeler, die Genfer Feministin und Vertreterin des Frauenstreiks, uns von Radio und Fernsehen SRF gesagt hat.
9: Ja, si ce n'est cette espèce de peur générale qui a été diffusée de façon absolument organisée, à mon avis.
6: Ja, sie spricht davon, dass es eine allgemeine Angst gebe, die geschürt werde. Sie glaubt nicht an Ausschreitungen, aber die Befürchtungen der Genfer Regierung und wohl auch der Polizei sind nicht unbegründet. Im letzten Oktober hat es nämlich eine Gaza-Demo gegeben in Genf und da gab es Ausschreitungen. Françoise Niffeler ist jedenfalls heute schon ziemlich wütend, wenn auch eher aufgrund der allgemeinen geopolitischen Lage. Das sagte sie uns ebenfalls ganz offen.
9: Nous sommes en colère et je suis en colère parce que chaque matin quand j'allume ma radio pour entendre les nouvelles, j'apprends des catastrophes. Je pense que le monde est en danger, mais vraiment mis en danger. Les peuples sont massacrés. Ça va pas et je suis en colère pour ça.
6: Ja, Françoise Niffeler ist eine passionierte Radiohörerin offenbar. Sie sagte, jeden Morgen, wenn sie das Radio einschalte, dann höre sie Unglücksmeldungen, sie höre Meldungen über Konflikte und darum wolle sie eben auch ein Zeichen setzen in Genf gegen diese Konflikte.
2: Also Françoise Niffeler will demonstrieren und so auch ihre Kolleginnen und Kollegen, die gegen diesen G7-Gipfel demonstrieren wollen. Die Demonstrantinnen und Demonstranten, die sind ja das eine. Das andere sind die Menschen, die in der Region rund um den Genfersee leben. Auf was müssen die sich denn gefasst machen, wenn Mitte Juni der G7-Gipfel in Evian losgeht?
6: Ja, die Sache wird kompliziert. Wenn ich hier aus dem Fenster schaue, im Radiostudio und nach Evian blicke, dann ist die Sache klar, es ist völlig ruhig, die Situation ist völlig ruhig, aber das wird während des Gipfels völlig anders sein. Da werden dann Helikopter rumfliegen und eben die Grenzen sind geschlossen und der Kanton Wallis hat bereits Verhaltensempfehlungen abgegeben. Der Kanton rät von Reisen nach Frankreich ab und wer trotzdem reisen will, der soll diese Reisen gut planen und vor allem genügend Zeit einkalkulieren, weil an den Grenzen, da wird es Kontrollen geben. Für die Grenzgängerinnen und Grenzgänger ist das besonders kompliziert natürlich. Sie kommen in die Schweiz, um zu arbeiten, jeden Tag mit der Personenfähre beispielsweise von Evian nach Lausanne. Und wenn man sich heute in Lausanne so umhört, und das haben wir gemacht, dann hört man von Grenzgängerinnen beispielsweise das.
10: Je ne pourrais pas du coup aller au travail, malheureusement, puisque je n'ai pas forcément le moyen de transport pour aller jusqu'à Lugrin. Donc de cette façon, je dois demander une autorisation à mon employeur, pour avoir une semaine de télétravail.
6: Ja, diese Grenzgängerin, die wird schlicht und einfach nicht nach Lausanne kommen. Sie wird eben ihren Chef oder ihre Chefin darum bitten, zu Hause arbeiten zu können.
2: Und Mitte Juni ist dann der G7-Gipfel. Ich bin mir sehr sicher, wir werden in dieser Sendung bestimmt noch mehrmals darüber sprechen. Bis dahin halten wir Sie auch online auf dem Laufenden auf srf.ch/news oder in der SRF News App. Und hier machen wir weiter mit dem Tessin. Ja, Martina Kobiela, im Tessin haben diese Woche mal wieder die Krankenkassen zu reden gegeben, respektive zwei Volksinitiativen zu den Krankenkassenprämien. Über diese Initiativen haben wir in der Sendung die Woche in den Schweizer Sprachregionen schon oft gesprochen. Ganz kurz trotzdem, dass wir alle auf dem gleichen Stand sind. Was für Initiativen sind das?
7: Es geht darum, dass die Krankenkassenprämien das Budget der Menschen im Tessin nicht so stark belasten sollen. Denn das Tessin ist einerseits der Kanton mit den tiefsten Medianlöhnen in der Schweiz und andererseits müssen die Menschen hier für die Grundversicherung am allermeisten zahlen. Die mittlere Prämie im Tessin, die beträgt dieses Jahr 501 Franken und 50 Rappen. Die Volksinitiative der Lega verlangt eine Verdoppelung der Steuerabzüge für Krankenkassenprämien und die Initiative der SP verlangt die Deckelung der Krankenkassenprämien auf 10% des verfügbaren Einkommens.
2: Ja, und beide Initiativen, die sind im letzten Herbst vom Stimmvolk angenommen worden und seither wird im Tessin diskutiert, wie diese Initiativen umgesetzt werden sollen. Wo ist denn der Haken? Warum ist das nicht so einfach, diese Umsetzung?
7: Das ist nicht einfach, weil diese Initiativen sehr viel Geld kosten. Und dieses Geld, das liegt nicht einfach so brach, das muss irgendwo herkommen. Der Kanton hat deshalb vorgeschlagen, dass die Initiativen je zur Hälfte mit höheren Einnahmen, also sprich höheren Steuern, und zur Hälfte mit tieferen Ausgaben finanziert werden sollen. Einerseits soll also die Vermögenssteuer für die höchsten Einkommen vorübergehend erhöht werden. Und das passt denjenigen, die davon betroffen sind, natürlich nicht. Und andererseits soll gespart werden und das zum Beispiel bei den beiden Tessiner Hochschulen, der Tessiner Fachhochschule SUPSI und der Universität in Lugano. Außerdem beschweren sich sowohl die SP als auch die Lega über die langsame und etappenweise Umsetzung der beiden Initiativen.
2: Das klingt nach einem Kompromiss. Auf der einen Seite mehr Einnahmen, auf der anderen Seite mehr Sparen. Links ist nicht zufrieden, rechts ist nicht zufrieden. Das Tessiner Kantonsparlament hat sich nun mit den Vorschlägen von der Regierung befasst, genauer gesagt die vorberatende Kommission. Ich schätze mal, wie immer bei einem Kompromiss, ist niemand so richtig zufrieden oder liege ich da falsch?
7: Nein, Sie liegen genau richtig. Der Vorschlag der Regierung, der wird in der vorberatenden Kommission gerade heftig diskutiert und zufrieden scheint niemand richtig damit zu sein. Das hat auch Kommissionspräsident Fiorenzo Dadò von der Mitte gegenüber der RSI gesagt.
11: Ma abbiamo visto tutti qual è stato l'accoglienza, il pacchettino a nessuno piace, pertanto se non si fa nulla resta tutto fermo e queste iniziative non verranno applicate.
7: Fiorenzo Dadò sagt hier, dass die Initiativen eben keinem wirklich gefallen und wenn nichts getan werde, dann werden die Initiativen einfach nicht umgesetzt werden. Ein weiteres Problem ist, dass zwar sowohl die SP-Initiative als auch die Lega-Initiative dasselbe Ziel haben, nämlich das Budget der Prämienzahler zu erleichtern, aber sie gehen es komplett anders an. Deshalb will die Lega, dass die beiden Initiativen getrennt im Parlament behandelt werden. Und ein weiterer Grund für die Trennung der SP und der Lega-Initiative ist sicherlich auch, dass die bürgerlichen Parteien im Parlament klar die Mehrheit haben und die Lega rechnet sich wohl aus, vermute ich, dass ihre Initiative größere Chancen hat, wenn sie nicht an die SP-Initiative gekoppelt ist. Boris Benyaska hat den Kolleginnen und Kollegen von der RSI erklärt, dass es eigentlich gar nichts an der Lega-Initiative zu diskutieren gäbe.
12: Sulla nostra iniziativa non si può essere una trattativa perché il popolo l'ha già approvata. Quindi sulla nostra iniziativa non si tratta. Se si vogliono fare delle altre proposte che vanno nella stessa direzione, sicuramente non posso oppormi a priori.
7: Boris Biniaska von der Lega dei Ticinesi, der sagt hier, dass über die Initiative von der Lega überhaupt nicht verhandelt werden könne, denn das Volk hat sie ja bereits gut geheißen und wenn es andere Vorschläge gibt, die in die gleiche Richtung gehen, dann könnte er natürlich a priori nichts dagegen sagen. Ganz anders hingegen sieht das die SP.
13: Se non si trovasse una convergenza in gestione, non è detto che si dica semplicemente al governo fai quello che devi fare, cioè metti in vigore le due iniziative perché è quello che ha votato il cittadino. Ecco, per cui io credo sia nell'interesse di tutti trovare una concordanza anche dei cittadini, non è il clima che c'era in gestione questa mattina.
7: Das war Ivo Durisch und der hat nach den Kommissionsberatungen ein Interview mit den Kolleginnen und Kollegen von der RSCI gegeben und er appelliert darin, dass die Kommission doch bitte eine Einigung finden müsste, denn beide Initiativen müssen umgesetzt werden, weil die Bürger dafür gestimmt hätten, aber momentan sehe das nicht wirklich so aus, als könnte man eine Einigung innerhalb der Kommission finden und dann müsse vielleicht einfach die Regierung den Volkswillen umsetzen.
2: Martine Kobiela, warum hat das Tessin eigentlich so hohe Krankenkassenprämien und was hat der Kanton denn bis jetzt gegen die hohen Prämien unternommen?
7: Ja, das liegt daran, dass die Gesundheitskosten im Tessin tatsächlich sehr hoch sind. Pro Kopf und Jahr werden mehr als 6.000 Franken ausgegeben im Tessin und das ist mehr als anderswo. Das hat verschiedene Gründe. Einerseits hat das Tessin schweizweit den höchsten Anteil an Seniorinnen und Senioren und mit dem Alter steigen meist auch die Ausgaben für die Gesundheit beziehungsweise für Krankheiten. Aber eben, das ist nicht alles. Im Tessin gibt es auch eine sehr hohe Dichte an Gesundheitseinrichtungen. Es gibt sehr viele Apotheken, dreimal mehr als im Landesdurchschnitt und auch die Anzahl der Krankenhäuser und Arztpraxen, die ist im Tessin sehr hoch. Krankenhäuser zu schließen, so könnte man sparen, das ist politisch sehr schwierig, denn gerade in den Tälern, da müsste die Bevölkerung teilweise sehr lange Anfahrtswege in Kauf nehmen. Die Lösung der Politik, der Kompromiss ist, dass sich die einzelnen Krankenhäuser zunehmend spezialisieren. In Bellinzona, da ist zum Beispiel die Kinderchirurgie, die besten Ärzte in Herz- und Gefäßchirurgie, die operieren in Lugano. Also die Idee ist es, ein großes Kantonsspital mit verschiedenen Standorten zu schaffen. Und jedes Spital garantiert dann eine Grundversorgung und für spezialisierte Behandlungen oder Eingriffe wird man dann eben an das jeweilige Krankenhaus verlegt. Eine weitere Maßnahme, um Kosten zu senken, das ist es, so wenig Krankenhausaufenthalte wie möglich zu haben, also möglichst ohne einen stationären Aufenthalt zu therapieren. Darauf setzt der Kanton schon seit vielen Jahren auf ambulante Behandlungen. Und das hat dann natürlich zur Folge gehabt, dass die Kosten für die Spitex gestiegen sind und zwar viel zu stark. Nirgendwo sonst in der Schweiz gibt es so viele private Hauspflegedienste wie im Tessin und da herrscht auch der Verdacht, dass nicht alle ordentlich abrechnen, dass sie ein bisschen zu viel Zeit verrechnen und genauso wie der Kanton vermutet, dass eine große Anzahl an Ärzten und Krankenhäusern zu mehr und teilweise auch unnötigen Behandlungen führt, denkt man auch, dass ein zu viel an Hauspflegediensten auch dafür sorgt, dass das große Angebot die Nachfrage steigen lässt. Deswegen hat der Kanton Tessin 2024 einen Zulassungsstopp für neue Spitex-Dienste erlassen. Und dann gibt es noch eine dritte Sache. Am Donnerstag hat der Kanton eine Sensibilisierungskampagne für die Patientinnen und Patienten im Tessin gestartet. Da gibt es kurze Videos mit Ärztinnen und Ärzten aus der Region, die dann eben an praktischen Beispielen erklären, warum es manchmal das Beste ist, nicht einzugreifen. Und die Patienten werden da ermutigt, Fragen zu stellen und eben gemeinsam mit dem Arzt zu entscheiden, was überhaupt notwendig ist an Behandlung und Medikamenten.
2: Jetzt Martine Kobiela hat diese Woche im Tessin auch noch was anderes für Schlagzeilen gesorgt, nämlich ein Helikopterabsturz.
14: Era un elicottero nuovo di Zecca, quello che ieri è precipitato a mezzo Vico attorno alle 16.30.
2: So tönt es am Dienstag bei unseren Kolleginnen und Kollegen von RSI. Am Montag ist ein Helikopter abgestürzt, ein neuer hat sie da gesagt, und zwar in Mezzovico. Das ist ganz grob gesagt zwischen Bellinzona und Lugano. 6 Menschen sind dabei verletzt worden, eine Person schwer. Der Pilot, der soll ein erfahrener Pilot gewesen sein. Martina Kobiela, der Absturz, der ist das eine, für Schlagzeilen und auch für Kopfschütteln sorgte aber, was danach bekannt geworden ist.
7: Ja, ein Jugendlicher aus der Region, der hatte nach dem Unfall und eben nach der Ankunft des Rettungshelikopters eine Drohne über die Absturzstelle fliegen lassen. Der Rega-Helikopter konnte deswegen erstmal nicht von der Unfallstelle Richtung Krankenhaus abheben und hat dann eben 10 Minuten Verzögerung dabei gehabt.
2: Und warum konnte der Helikopter 10 Minuten lang nicht abheben?
7: Das ist einfach zu gefährlich. Der Rega-Helikopter, der könnte mit der Drohne kollidieren und das könnte zu einem Absturz führen. Und eben das Problem ist, die Drohnen, die sind so klein und die sind für den Piloten fast unsichtbar.
2: Sind denn Drohnen im Tessin auch sonst ein Problem? Ich kann mir vorstellen, dass zum Beispiel Touristinnen und Touristen von sich spektakuläre Bilder und Videos machen wollen mit Drohnen, etwa wenn sie auf der Verzasca-Staumauer stehen oder in La Vertezzo dort von einer antiken Brücke in die Verzasca springen.
7: Ja, gerade die Verzasca, die ist problematisch, denn dieser berühmte Staudamm, der ist in der Nähe des Flugplatzes von Locarno, wo sich eben auch die Rega-Basis befindet. Und dort bis zum Staudamm, da gibt es eigentlich ein Flugverbot für Drohnen. Das gilt eben in der ganzen Schweiz in einem Radius von 5 Kilometern um den Flugplatz herum. Denn eben die Drohnen könnten dem Flugverkehr in die Quere kommen. Und gerade der Flugplatz Locarno, der gilt als einer der meistfrequentierten der Schweiz. Denn dort ist nicht nur die Rega-Basis, dort starten und landen auch kleine Privatflugzeuge und Segelflieger. Es gibt auch die Fallschirmspringer, die über dem Flugplatz abspringen und auch das Militär hat dort eine Basis. Also da ist sehr, sehr viel los auf einer kleinen Fläche und Drohnen dürfen dort wirklich nicht fliegen, aber es kommt durchaus immer wieder vor.
2: Und was wird denn unternommen, um die Menschen für das Problem zu sensibilisieren?
7: Das ist eher etwas, was auf nationaler Ebene passiert und dann eben auch im Tessin. Es gibt die nationalen Kampagnen vom Bundesamt für Zivilluftfahrt. Es gibt die Online-Karten vom Bundesamt für Zivilluftfahrt. Vom TCS gibt es welche. Dort steht genau drin, wo man fliegen darf und wo nicht. Dann gibt es natürlich auch die ganz normalen Regeln. Das heißt, man darf nicht über Menschenmengen fliegen. Man muss die Drohne immer im Blick haben, selbst wenn sie eine Kamera hat. All diese Regeln, die gelten national. Und dann gibt es aber auch noch zusätzliche Regeln oder zumindest Empfehlungen von einzelnen Gemeinden, zum Beispiel Locarno und Lugano, die empfehlen, dass jeder Drohnenflug mindestens 5 Arbeitstage vorher per E-Mail bei der Polizei gemeldet werden sollte. Aber am hilfreichsten für Drohnenpiloten ist es dann eben wirklich, wenn man sich eine App holt, in der über die Flugverbotszonen informiert wird, wo die eingezeichnet sind.
2: Philipp Reichen, ich würde mit Ihnen zum Schluss noch gerne ganz kurz über die Westschweizer Medienlandschaft sprechen. Die ist nämlich weiter im Umbruch. Letzte Woche ist bekannt geworden, dass der Freiburger Symbol Verlag Stellen streicht.
6: Ja, der Freiburger Verlag, der streicht Stellen. Er ist der frankophone Zeitungsverlag in Freiburg. Er gibt unter anderem die Zeitungen La Liberté, La Gruyère und La Broie Hebdo heraus. Diese 3 Titel werden nun zusammengelegt und es werden bei dieser Fusion 18 Vollzeitstellen gestrichen. Es hat lange so ausgesehen, als würden im Kanton Freiburg die Uhren ein bisschen anders ticken und die Printmedien ihr Publikum behalten können. Aber das war wohl eher ein Wunschtraum und dort gingen in den letzten Jahren eben auch die Werbeeinnahmen zurück und jetzt darum diese Reaktion.
2: Und was bedeutet das für den Kanton, wenn gleich bei 3 Zeitungen gespart wird?
6: Diese Woche sagte mir ein Freiburger Politiker, er befürchte, dass La Liberté, das Flaggschiff eigentlich eben der Freiburger Medien, dieses Jahrzehnt gar nicht mehr überlebe. Das tönt ziemlich alarmistisch, aber ich denke mal, der Mann wird gut informiert sein. Wie jeder Kanton ist auch Freiburg auf die Medienpräsenz natürlich angewiesen. Freiburg gerät nämlich national immer wieder ein bisschen in Vergessenheit, denn alles konzentriert sich ja eher auf Bern oder Lausanne und Freiburg, ja, bleibt da manchmal ein bisschen außen vor. Dabei ist Freiburg nämlich jener Kanton, der am raschesten wächst, aber eben auch das Wachstum hat Grenzen und bei den Zeitungsabos schlägt sich das dann nicht nieder.
2: Das ist ja nicht der erste Abbau in der Westschweizer Medienlandschaft. Die ist ja ziemlich ausgedünnt worden in den letzten Jahren. Wie sieht die aktuell noch aus?
6: Ja, die Lage ist wirklich sehr dramatisch und sie ist so ein bisschen schleichend dramatisch. Man sieht das auch am Zeitungsumfang der Zeitungen an. Also 24 Heures, Tribune Genève und Le Temps, die sind wirklich arg zusammengeschrumpft worden. Die Verlagshäuser Vitamedia und Rigny, aber auch die Stiftung hinter Le Temps, die setzen ganz auf das Digitalgeschäft. Aber das ist natürlich auch umkämpft und die Romandie ist eben auch nicht ein allzu grosses Marktgebiet.
2: Merkt man das eigentlich auch bei der Berichterstattung? Wird vielleicht irgendwie weniger oder auch weniger kritisch berichtet in der Westschweiz?
6: Ja, es wird seitens der privaten Medienhäuser sicher weniger berichtet. Die Themen werden ausgewählt und bestimmte Themen dann vertieft. Also man ist in der Breite natürlich geschrumpft. Weniger kritisch würde ich jetzt nicht sagen, denn die Titel, die suchen in diesem umkämpften Marktumfeld natürlich schon auch ihre Alleinstellungsmerkmale, sage ich jetzt mal. Und da gehört natürlich das gute Recherchieren und eben auch kritische Schreiben auch dazu.
2: Mit diesem Ausflug zur Medienlandschaft endet unsere Sendung. Ich sage grazie mille e arrivederci Martina Coviella in Stesin.
7: Grazie mille e a presto.
2: Und merci beaucoup e au revoir in die Westschweiz zu Philipp Reichen.
6: Merci bien et à bientôt.
2: Und bei Ihnen bedanke ich mich fürs Zuhören. Danke vielmals und bis bald.

0: Die Nachrichten von SRF 3 mit Olivia Limacher. In einer Bank in Deutschland ist es am frühen Morgen zu einer Geiselnahme gekommen. In der Kleinstadt Sinzig in der Nähe von Bonn läuft darum ein Großeinsatz der Polizei. Die Polizei teilte mit, dass Polizeibeamte die Bank und auch Wohnungen im gleichen Gebäude durchsucht hätten. Dabei hätten zwei Personen unverletzt aus einem verschlossenen Raum befreit werden können. Der oder die Täter seien nicht mehr vor Ort. Weitere Geiseln dürften im Tresorraum eingeschlossen sein, schreibt die Polizei. Wie viele Geiseln es sein könnten, schreibt die Polizei nicht. Bei einer der Geiseln handelt es sich um den Fahrer eines Geldtransporters. Die Polizei geht bis jetzt nicht davon aus, dass Kunden oder Kundinnen der Bank unter den Geiseln sind. Es gebe auch keine Hinweise auf Verletzte oder Tote. In der Schweiz gibt es möglicherweise einen weiteren Fall im Zusammenhang mit dem Hantavirus. Eine Person aus Genf steht nach einem Flug unter Beobachtung. Das Bundesamt für Gesundheit sagte gegenüber der Nachrichtenagentur Keystone SDA, die Person habe keine Symptome und bleibe vorsorglich zu Hause in Isolation. Sie war im gleichen Flugzeug wie ein schwerkranker Passagier. Dieser war zuvor auf dem Kreuzfahrtschiff unterwegs, auf dem mehrere Hantavirus-Fälle aufgetreten sind. Bislang gibt es in der Schweiz einen bestätigten Hantavirus-Fall. Der betroffene Schweizer wird weiterhin im Universitätsspital Zürich behandelt. Auch er hatte sich auf dem Kreuzfahrtschiff mit dem Hantavirus angesteckt. Seine Ehefrau bleibt vorsorglich ebenfalls in häuslicher Isolation. Laut dem BAG besteht für die Schweizer Bevölkerung derzeit keine Gefahr. Nun zu zwei kurzen Meldungen. In Winterthur ist erstmals ein Nest der asiatischen Hornisse entdeckt worden. Diese Art stammt ursprünglich aus Südostasien und gefährdet Honigbienen sowie andere bestäubende Insekten in der Schweiz. Das Nest wurde umgehend entfernt, wie die Stadt mitteilte. Verdächtige Funde sollen auf der nationalen Meldeplattform asiatischehornisse.ch eingetragen werden. Die asiatische Hornisse breitet sich seit 2017 in der Schweiz aus. Während der Eishockey-WM setzt die SBB extra Züge ein, und zwar nach allen Schweizer Spielen und den Spielen der Finalrunde. Die Züge fahren nach Spielschluss in Zürich-Altstetten über Aarau, Olten und Bern bis nach Lausanne. So sollen auch Fans aus der Westschweiz nach Spielschluss noch mit dem ÖV nach Hause kommen, schreibt die SBB. Die WM beginnt in einer Woche. Das Wetter. Ziemlich sonnig über den Bergen bilden sich größere Quellwolken und einzelne Schauer. Die Temperaturen erreichen morgen 24 Grad. Das waren Nachrichten von Radio SRF. Verantwortlich David Burkhardt.
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3: Der russische Angriffskrieg gegen die Ukraine dauert an. Ein Ende ist nicht absehbar. Und viele fragen sich, wie wird das noch ausgehen? Und wir fragen uns, finden wir vielleicht Antworten in der Literatur? Das wäre ja nicht ganz so abwegig, Felix.
4: Nein, also die russische Literatur hat traditionell ganz unterschiedliche gesellschaftliche, politische Fragestellungen immer wieder aufgegriffen und diskutiert. Und da lohnt sich auch mit Blick auf heute ein Blick in die auch ältere Literatur.
3: Weil manchmal hilft es, die Nachrichten besser auszuhalten vielleicht, wenn man versucht zu verstehen, welche Denkweisen und historischen Muster dahinter stehen. Denn gerade die russische Literatur erzählt auch viel über Macht, Gesellschaft und das Verhältnis Russland zum Westen. Deshalb heiße ich dich, Felix Münger, heute als Gast willkommen. Du könntest uns ja nämlich auch in Russisch begrüßen. Wie würde das klingen?
4: Also da kann man zum Beispiel sagen «Здравствуйте» oder «Добрый день», Das heißt
3: Dobre djen.
4: Heißt den guten Tag.
3: Und herzlich willkommen.
4: Dobro pozdravljat.
3: Sehr schön. Und damit sind wir schon mitten in einer Sprache und Kultur, die uns heute beim Verstehen helfen soll. Denn Felix Münger, du bist auch Literaturredaktor bei SRF. Du kannst nicht nur Russisch, du hast nebst Geschichte, osteuropäischer Geschichte, auch russische Literaturwissenschaft studiert und wirst uns deshalb heute helfen, Russland vielleicht durch seine Literatur etwas besser zu verstehen. Ich möchte gerne verstehen, weshalb dich das Land und diese Literatur so fasziniert hat als erstes.
4: Ja, also ich bin, wenn man so will, wie die Jungfrau zum Kind zur russischen Literatur gekommen. Das hat ein bisschen biografische Gründe. Ich bin genau 20 gewesen, als 1989 die Mauer gefallen ist und 2 Jahre später dann die Sowjetunion untergegangen ist. Und ich wollte dann ins Ausland gehen und ich war unglaublich gespannt, jetzt mal zu sehen, was da eigentlich in diesem Russland ist, das man ja vorher kaum hat bereisen können. Und ich bin dann mit einer Jugendaustauschorganisation, das war 1993, für 2 Monate nach Moskau gegangen und ich habe da auch meine ersten Brocken Russisch gelernt. Und so bin ich dazu gekommen.
3: Du hast uns ein Zitat mitgenommen zum Start, das verblüffend aktuell klingt.
1: Der ganzen Welt steht eine Erneuerung durch die russische Idee bevor. Das ist mein heiliger Glaube. Aber damit sich dieses Werk vollende, ist es nötig, dass dem großrussischen Volk politisches Recht und der Vorrang gegenüber der gesamten slawischen Welt zukommt, und zwar endgültig und unwiderruflich.
3: Recht und Vorrang dem großrussischen Volk, wir ahnen es, das ist kein Zitat von Putin.
4: Nein, das ist vom großen russischen Autor des 19. Jahrhunderts, von Fjodor Dostojewski, bekannt für so große Romane wie Brüder Karamasow oder Der Idiot oder Verbrechen und Strafe. Das ist aber jetzt nicht aus einem der großen Romane, sondern aus einem Brief, den er einen Bekannten geschrieben hat. Und da kommt eben etwas zum Ausdruck, dass man gerne etwas ausblendet, wenn man Dostojewski liest, also dieser Autor, der seit Generationen Menschen begeistert, eben nicht durch solche Äußerungen, die er in Briefen, privaten oder auch in seiner Publizistik getätigt hat, wo er sich zeigt als großrussischer, panslawistisch denkender Mensch, also Panslawismus, was so viel heißt wie, die slawische Welt soll sich vereinen unter russischer Führung. Und das war damals im Zeitalter des Imperialismus, war das Mode in Russland. Und ist es natürlich auch heute wieder, wenn wir daran denken, dass eben Putin die Ukraine überfallen hat mit der Begründung, ja, es geht darum, eben gewissermaßen das Brudervolk der Ukraine zurückzuholen.
3: Was klingt denn da schon ein bisschen an, oder weshalb ist Literatur ein so guter Zugang, wenn man Russland heute verstehen will?
4: Literatur, finde ich, ist unter anderem ein wunderbares, erhellendes Schaufenster in die Vergangenheit. Also, wenn man gerade russische Literatur liest, da bekommt man mit, wie Menschen in früheren Epochen gedacht haben, wie Diskussionen liefen und
3: vielleicht sogar gefühlt haben.
4: Wie sie gefühlt haben, wie sie dazu standen, auch was für Debatten man damals geführt hat. Und gut, ich meine, dieser Aufschnitt war jetzt eben aus einem Brief, aber wenn man jetzt die Romane von Dostojewski liest, da ist es nicht so eindimensional. Und darum lesen wir auch diesen Autor heute noch so gerne, weil er eben vielstimmig ist. Man spricht von der Polyphonie von Dostojewski, dass er eben in seinen großen Romanen eben unterschiedliche Weltanschauungen zu Wort kommen lässt. Also da gibt es Figuren, die stark für dieses Imperiale eintreten, dieses Großrussische. Da gibt es aber auch andere Stimmen, die zu Bescheidenheit und Demut aufrufen, die viel stärker auch die Kooperation mit dem Westen zum Beispiel ins Zentrum rücken. Und wenn man das so liest, dann lernt man, wie man früher gedacht hat und welche Gedanken eben heute wieder eine Rolle spielen und dass eben diese Gedanken eben nicht neu sind, sondern dass sie weite Wurzeln haben in der russischen Literatur und dann eben natürlich in der Geschichte.
3: Und dazu ist es vielleicht gut zu wissen, dass diese Schriftsteller damals bis heute halbe Nationalheilige waren. Du hast Tolstois Landsitz zum Beispiel gesehen. Was für einen Stellenwert haben diese Autoren heute noch?
4: Also das ist enorm. Also das russische Volk, die Russinnen und Russen, die lieben ihre Schriftstellerinnen und Schriftsteller. Diese Verehrung ist ganz unterschiedlich spürbar. Zum Teil natürlich dadurch, dass das stark auch im russischen Bildungssystem immer noch der Fall ist, dass man die großen Klassiker liest und darüber auch diskutiert. Und dann aber, wenn man beispielsweise durch Moskau spaziert oder durch St. Petersburg, da trifft man immer wieder auf Denkmäler, große, pathetische oder weniger pathetische Büsten vom großen Alexander Puschkin, der 1837 verstorben ist. Das ist so der erste große russische Autor gewesen, Nationaldichter. Also da liegen immer Blumen, oder? Von Nikolai Gogol, auch aus dem 19. Jahrhundert, gibt es ein wunderschönes Denkmal. Also die Dostojewski, da gibt es Wohnungen, in denen er gelebt hat, die man besichtigen kann. Also das sind Museen, das sind zum Teil auch Pilgerstätten, das kann man schon fast sagen.
3: Und das zeigt auch, wie wichtig die Literatur war für die Menschen dort. Die hatten wiederum einen ganz anderen Stellenwert als auch vielleicht im Westen.
4: Ja, und das hat vermutlich historische Gründe, oder? Man muss sich vor Augen führen, dass das russische Volk immer unter den Bedingungen der Zensur gelebt hat, also über die Jahrhunderte. Und also die Presse war da praktisch nie frei, mit Ausnahmen. Mhm. Und die Literatur war dann in der Situation, dass sie, weil sie eben bot, eben ein bisschen mehr Freiheiten genoss. Also, und die Literatur, die Schriftstellerinnen und Schriftsteller haben traditionell in Russland immer gesellschaftliche, politische, auch kulturelle Debatten aufgegriffen und in ihren Büchern zum Thema gemacht. Und das wiederum ist eben der Grund dafür, dass wir ganz besonders, wenn wir in russische Literatur eintauchen und sie so auch lesen als Ausdruck ihrer Zeit, man kann Literatur immer unterschiedlich lesen, aber wenn man sie so liest, eben eintauchen können ins Denken von damals und Rückschlüsse machen, ja, was kommt da heute wieder zum Vorschein?
3: Dann würde ich gerne einmal versuchen herauszufinden, wie das funktioniert, dieses Zementieren der Macht an verschiedenen Beispielen. Du hast Dostojewski vorhin zitiert. Welches Denkmuster und welche Vorstellung begegnet uns da immer wieder in dieser Literatur?
4: Ja, schon das kommt zum Ausdruck, was wir vorhin ganz zugespitzt in diesem Briefausschnitt gehört haben, also so dieses großrussische Denken. Man spricht dann auch also von der Vorstellung auch der Überlegenheit Russlands innerhalb der slawischen Welt, aber dann auch der slawischen Welt generell gegenüber dem Westen. Der Westen gilt bei Dostojewski immer wieder als ja moralisch verkommen, der Osten ist moralisch überlegen, also unter der Führung dann auch der russisch-orthodoxen Kirche. Also dieser Gegensatz kommt immer sehr stark zum Ausdruck in Dostojewskis Figurenkabinett.
3: Und er selber war auch ein einziger Widerspruch, oder? Ein so genialer Romanautor, danach diese nationalistischen Positionen, die er vertreten hat. Wie passt denn das überhaupt zusammen?
4: Das hat biografische Gründe. Also Dostojewski war am Anfang Sozialist in seinen jungen Jahren. Er lebte damals in St. Petersburg. Er lebte von 1821 bis 1881 und er gehörte einem Bund von Verschwörern an, die eigentlich eine Verwestlichung befürworteten. Die wollten, dass sich auch Russland im sozialistischen Sinne veränderte. Also damals sind wir ja noch im Zeitalter des Zarentums, der eine absolutistische Macht hatte damals. Das wollten diese Verschwörer beenden. Sie sind dann aber aufgeflogen, sie wurden verraten, man hat sie verhaftet, in den Kerker geworfen, man hat sie allesamt zum Tode verurteilt und dann an einem Morgen, im frühen Morgengrauen, dann auch auf den Richtplatz geführt, Säcke über den Kopf, an die Pfähle gebunden, das Exekutionskommando marschierte auf, legt an, kam der Befehl. Und in diesem Moment erschien dann ein Sendbote des Zaren, der dann verkündet hat, ja, der Große, große Zar in seiner unendlichen Großzügigkeit und Großherzigkeit begnadigt jetzt diese Verräter. Er verwandelt die Todesstrafen in lange Haftstrafen in Sibirien und Verbannungsstrafen. Und Dostojewski ist dann in die Verbannung.
3: Er wurde begnadigt da.
4: Er wurde begnadigt.
3: Das hat ihn dann geprägt, entscheidend.
4: Geprägt, traumatisiert auch. Also man muss sehen, also der hat mit seinem Leben abgeschlossen. Das beschreibt er dann auch später. Und er hat dann in der Verbannung dann einen inneren Wandel durchgemacht. Er hat intensiv die Bibel gelesen. Es wurde ihm ein neues Testament geschenkt. Das hat er auch immer wieder beschrieben, dass ihm das Überleben gesichert hat. Er kam in Kontakt mit Menschen unterschiedlichster sozialer Schicht und ist dann als... Ja, er sagte dann, geläuterter, reaktionär nachher zurückgekehrt nach Jahren im Straflager. Und er hat dann so eine slavophile, eine Russland über alles stellende Vorstellung gehabt, aber gleichzeitig war das andere dann nicht einfach weg. Also er hat auch den Kontakt zum Westen, gerade zu Intellektuellen, nach wie vor als wichtig empfunden. Das ist alles sehr ambivalent und kompliziert bei Dostojewski, aber er hat dann eben in seinen großen Romanen wie die Dämonen, die auch böse Geister eigentlich jetzt heißen, das sind neu übersetzt worden vor längerer Zeit schon, hat er diese Figuren, die einerseits zum Westen tendieren, andererseits einen russischen eigenen Weg suchen, meisterhaft gezeigt. Aber alles andere kommt natürlich auch immer wieder zum Ausdruck. Also dieser ganze Nationalismus, auch Antisemitismus, dieser finstere, für den eben Dostojewski auch steht.
3: Das sind dann jetzt die Denkmuster, die auch Putin bedient, oder wo erkennst du dann jetzt die Parallelen zum heutigen Russland?
4: Ja, also wenn man Dostojewski liest und einigen Figuren folgt, dann findet man natürlich schon diese anti-westlichen Narrative. Also Putin hat ja immer behauptet und tut es bis heute, die NATO bedrohe Russland, und er stellt ja diesen Überfall auf die Ukraine immer auch als Präventionsschlag hin, was er eine absurde Verkehrung der Realität darstellt. Also die NATO hat Russland tatsächlich nie bedroht in neuerer Zeit. Und das ist das eine. Andere sind natürlich auch diese Verschwörungsnarrative, die es da gibt. Also, dass da dunkle westliche Mächte, Agenten, Spione am Werk seien, die eben Russland ans Leder wollten, und dass man da eben präventiv dagegen vorgehen müsse. Also, und diese ganze Manipulierung der Realität, auch dieses Konstruieren von Feindbildern, auch dieses gezielte Polarisieren der Gesellschaft und dann daraus eine Gewaltrechtfertigung abzuleiten, das findet man in Dostojewskis Romanen ebenso, wie man es eben leider, muss man sagen, auch im modernen Russland wieder findet.
3: Spannend ist ja auch die Frage, wie wird aus solch einer Weltanschauung dann konkret die Mobilisierung? Also Tolstoi beschreibt ja zum Beispiel schon im 19. Jahrhundert eine regelrechte Kriegsbegeisterung. Wie entsteht so etwas? Wie macht Literatur eine Gesellschaft empfänglich für Krieg?
4: Ja, da spielst du vermutlich jetzt auf Anna Karenina an. Also da gibt's am Schluss einen Kapitel, also Anna Karenina. Ja, ist eigentlich mein Lieblingsroman. Dieser große Gesellschaftsroman, der die Geschichte einer Frau erzählt, von Anna Karenina, die ihren eigenen Weg gehen will und dann unter die Räder gerät in dieser damaligen verstockten konservativen Gesellschaft und am Schluss sich dann sogar für den Freitod entscheidet. Und da gibt's am Schluss ein Kapitel, wo der Krieg ausbricht, und zwar zwischen den Serben und dem Osmanischen Reich. Jetzt muss man wissen, also der Balkan war im 19. Jahrhundert lange Zeit des Osmanischen Reichs, und Stück für Stück hat das Osmanische Reich diesen Balkan verloren, unter anderem Serbien. Da gab es verschiedene Aufstände, und das beschreibt Tolstoi. Und die Reaktion damals in der realen Welt in Russland war eine enorme Kriegsbegeisterung für die Serben. Also das, was wir auch heute wieder sehen, diese Verbrüderung, diese vermeintliche mit dem Brudervolk in der Ukraine, das hat man damals ebenso postuliert. Das Brudervolk waren damals einfach die Serben. Und die Zeitungen waren voll mit Kriegstrommelei. Und das beschreibt eben Tolstoi auch, wie das dann den Leuten den Kopf, das Denken vernebelt, und wie dann Einzelne finden, ja, wir müssen da eingreifen in diesen Krieg. Es geht geht darum, unseren Brüdern zu helfen und Schwestern, aber von denen sprach man damals noch etwas weniger. Und er zeigt dann auch wieder, wie Dostojewski mit verschiedenen Figuren, dass es eben Alternativen gibt. Also es gibt dann eben auch die Figur, eine Gegenfigur, Levin, das ist so die Strahlefigur, die das ablehnt, die sich diesem ganzen Getöse entgegenstellt. Und ganz interessant ist dann noch eine dritte Figur, der ehemalige Liebhaber von Anna Karenina, der geht dann in den Krieg, und zwar deshalb, weil er sich selbst überdrüssig ist. Und da zeigt Tolstoi natürlich die ganze leere Sinnlosigkeit dieser Propaganda und auch, was er mit den Menschen macht.
3: Krieg, also auch ein Mittel, um eine Art innere Einigkeit zu erzwingen. Genau. 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Zu Gast im Kulturplatz Talk ist heute SRF Literaturredaktor und Russlandkenner Felix Münger. Wir versuchen aus der Literaturgeschichte die Gegenwart besser zu verstehen. Krieg nach außen ist ja das eine, aber ich würde gerne noch herausfinden mit dir, wie die Macht dann abgesichert wird im Inneren. Was lernst du hier für heute aus der Literatur?
4: Also wenn wir noch bei Tolstoi bleiben, diese ganze Kriegsbegeisterung zeigt natürlich, dass Gegenstimmen dann, das ist die Kehrseite der Medaille, dann sofort ins Abseits geraten. Also wer dann da nicht mitmarschiert und sich dagegen stellt, der delegitimiert sich natürlich ein Stück weit. Und dann gibt es auch ganz andere Werke, die dann von einer ganz anderen Sicht dann auf diese Problematik des Herrschaftserhalts schauen. Da gibt es den Jewgeni Samjatin, der ein Buch geschrieben hat, Wir, das sehr eindrucksvoll ist, eine Dystopie, geschrieben 1920. Er war ein Bolschewik ursprünglich, Samjatin, also hat die Revolution, die kommunistische von Lenin 1917 mitgetragen, hat dann aber sehr schnell gemerkt, wie dies ins Totalitäre, in die Gewalt kippt und hat dann nachher mit diesem Roman Wir eine Gesellschaft gezeigt, die dann eben absolut diktatorisch regiert wird. Also da leben die Menschen im sogenannten einzigen Staat und werden zum Glück gezwungen von einem Wohltäter. Und wer da aufmuckt, wird sofort hingerichtet. Das ist natürlich eine beißende Satire auf die damaligen Zustände.
3: Wenn wir heute nach Russland schauen, sehen wir genau diese Form von Anpassung?
4: Ja klar, es sind natürlich auch unter anderem Vorzeichen. Man kann nicht sagen, die Literatur sei da prophetisch gewesen, aber sie bringt gewisse Mechanismen ans Licht. Also wenn wir bei Samjatin und eben Wir, heißt dieser Roman, bleiben, also ja, da wird die Sprache vom Staat vorgegeben. Also die Menschen haben Nummern als Namen, die der Staat vergibt. Da kann man keine eigenen Namen wählen. Und wenn wir schauen, oder der Tyrann wird getarnt als Wohltäter, oder? Und das sind Verkehrungen. Und genau das finden wir ja im heutigen Russland auch wieder. Da ist noch immer nicht vom Krieg die Rede, sondern das ist eine Spezialoperation.
3: Die ganzen Euphemismen.
4: Ja, ja, genau. Also das bringt er hier völlig zur Sprache, Jewgeni Samjatin. Ja.
3: Und da hast du ein eindrückliches Zitat mitgebracht. Hören wir erst zu.
1: Kurz vor dem Tor stellten sich rechts und links vom Pferch zwei Wachtpfosten auf. Das Tor, etwa 3 Mann hoch, öffnete sich langsam. Und das Kommando ertönte: In 5er Reihen aufstellen. 1., 2., 3. Und wenn die Häftlinge nach diesem abendlichen Zählappell durchs Lagertor zurückkehren, sind sie erschöpfter, durchgefrorener und ausgehungerter als zu jeder anderen Tageszeit. Und der Schlag kochend heißer dünner Kohlsuppe ist für sie wie Regen in der Dürre. Sofort haben sie alles gierig hinuntergeschlungen. Dieser Schlag Suppe bedeutet ihnen jetzt mehr als die Freiheit, mehr als das frühere und das noch bevorstehende Leben.
4: Ja, das ist von Alexander Solzhenitsyn aus seinem Romandebüt «Ein Tag im Leben des Iwan Denissowitsch» herausgekommen, 1962. Also Alexander Solzhenitsyn, der dann vor allem durch seinen großen Lagerroman «Archipel Gulag» weltberühmt geworden ist und dann auch den Nobelpreis bekommen hat.
3: Dieser Schlag Suppe bedeutet jetzt mehr als die Freiheit. Das ist dieses subtile Angewöhnen an die Umstände, verherrlichen.
4: Ja, ja, und die einzelnen Strafgefangenen, die werden auf sich selbst zurückgeworfen. Oder es geht nur noch darum, die basalen Bedürfnisse zu befriedigen, eben wie eine Suppe zu essen. Die Menschen sind isoliert, sie können sich nicht zusammenschließen und gegen die Gewalt der Lageraufseher aufstehen. Und ich meine, dahinter steckt eine enorme Rechtsunsicherheit. Also da wurde die Justiz instrumentalisiert, um eben Politik zu machen, um Oppositionelle zum Schweigen zu bringen. Und das ist eine Erfahrung, die Alexander Solzhenitsyn selbst auch gemacht hat. Also der war als Sowjetsoldat im Zweiten Weltkrieg und hat damals auch Stalin in Briefen kritisiert. Und dafür ist er dann mehrere Jahre ins Lager, in den Gulag gekommen. Mhm. Und von dieser Erfahrung berichtet er. Und er zeigt diesen enormen Anpassungsdruck, unter dem man steht, um da eben überleben zu können. Weil da gibt's keine Möglichkeit, diesen strikten Vorgaben dieser Routine zu entkommen.
3: Also Gewöhnung scheint vielleicht der entscheidende Mechanismus, der solche Systeme stabil macht.
4: Ja, es braucht nicht den Massenterror unbedingt. Es braucht Einschüchterung durch vielleicht abschreckende Beispiele. Also damals in der Stalinzeit, da verschwanden Leute. Man wusste, da darf man nicht sich auflehnen. Und Ähnliches erleben wir natürlich auch heute wieder. Also in Russland kann man, darf man nicht öffentlich Position beziehen gegen das Gebaren des Regimes. Also denken wir da nur an Alexei Nawalny, den führenden Oppositionspolitiker, der, auf den das Regime zuerst einen Giftanschlag gemacht hat und der dann in 2024 grässlich zum Tod gekommen ist in einem Straflager im hohen Norden von Russland. Mhm. Und russische Oppositionelle und auch westliche Politiker und Medien, die werfen der russischen Regierung und explizit auch Wladimir Putin die Ermordung Nawalnys vor.
3: Es gibt ja auch aktuelle Stimmen, kritische Autoren und Autorinnen.
4: Ja, da gibt es.
3: Bleibt die Frage, wie viel Raum haben sie noch?
4: Ja, so in Russland laufen die unter ferner Liefen. Also die werden dort einfach nicht breit gelesen, da die Literatur dort, die beschäftigt sich dann mit Themen, die politisch in politischer Hinsicht eher harmlos ist oder die so den Eskapismus eher bedienen. Mhm. Wobei, man erhält sie schon auch in Russland, aber die großen Verlage drucken sie nicht. Aber es gibt natürlich dann ganz bekannte Namen wie Wladimir Sorokin oder Viktor Jerofejew, die aber alle im Westen leben und die scharfe Kritik üben am System Putin und die dann in grotesker Weise dann an die Oberfläche tragen, was da in Russland tatsächlich vor sich geht.
3: Ist das auch eine Form von Macht, also die Erinnerung am Ende zu kontrollieren?
4: Auf jeden Fall. Also wenn man die Geschichte und die Geschichtsschreibung, diese ganzen Narrative kontrolliert, dann, die eben die Vergangenheit ausmachen, dann kann man auch die Wahrnehmung der Gegenwart ein Stück weit kontrollieren und auch die Zukunft. Also wenn man Helden

0: Selfie machen. Man stelle sich sowas mal in Deutschland vor. Man darf nie vergessen, also Stalin hat Millionen Menschen auf dem Kerbholz. Und er war eine unglaubliche Katastrophe für das russische Volk. Aber das bringt eben der Putin-Staat nicht wirklich ans Licht. Man verdrängt das ganz gerne, man kippt es unter die Oberfläche. Auch die Geschichtsschreibung, die ist dann in den Wendejahren damals unter Gorbatschow, ist die aufgeblüht. Und heute wieder wird so eine nationalistische Geschichtsschreibung gepflegt, die eben diese ganzen furchtbaren Verbrechen verharmlost oder gar verschweigt.
1: Vielen Dank, Felix Münger, für diese Einordnung und Einblicke in die russische Literatur.
0: Ich danke dir.
1: Mein Gast im Kulturplatz-Talk war SRF-Literaturredaktor und Russlandkenner Felix Münger. Eine Vertiefung und Buchhinweise finden Sie online im Artikel bei uns auf srf.ch, wo Sie auch dieses Gespräch jederzeit nachhören können. Mein Name, Rahel Giger.

Das sind die Nachrichten von SRF um 3:30 mit Kevin Gahanes. Hallo. In einer Bank in Deutschland hat es eine Geiselnahme gegeben. Nach mehreren Stunden haben Spezialkräfte der Polizei die Volksbank-Filiale in der Kleinstadt Sinzig in der Nähe von Bonn gestürmt. Zwei Personen hätten unverletzt aus einem verschlossenen Raum in der Bank befreit werden können. Bei einer Geisel handle es sich um den Fahrer eines Geldtransporters. Zur zweiten macht die Polizei keine Angaben. Der oder die Täter seien bei der Stürmung nicht mehr in der Bank gewesen. Wann sie diese verlassen hätten, sei unklar, sagte ein Polizeisprecher. Die Fahndung laufe, der Einsatz in der Bank in Sinzig sei beendet. In der Schweiz gibt es möglicherweise einen weiteren Fall im Zusammenhang mit dem Hantavirus. Eine Person aus Genf steht nach einem Flug unter Beobachtung. Das Bundesamt für Gesundheit sagt, die Person habe keine Symptome und bleibe vorsorglich zu Hause in Isolation. Sie war im gleichen Flugzeug wie ein schwerkranker Passagier. Er war vorher auf dem Kreuzfahrtschiff unterwegs, auf dem mehrere Hantavirus-Fälle aufgetreten sind. Bislang gibt es in der Schweiz einen bestätigten Hantavirus-Fall. Der betroffene Schweizer wird weiterhin im Universitätsspital in Zürich behandelt. Auch er hatte sich auf dem Kreuzfahrtschiff mit dem Hantavirus angesteckt. Laut dem Bund besteht für die Schweizer Bevölkerung derzeit keine Gefahr. Zwei Meldungen in der Kurzübersicht. In Winterthur ist erstmals ein Nest der asiatischen Hornisse entdeckt worden. Die Art stammt ursprünglich aus Südostasien und sie gefährdet Honigbienen sowie andere bestäubende Insekten in der Schweiz. Das Nest wurde umgehend entfernt, wie die Stadt mitteilt. Verdächtige Funde sollen auf der nationalen Meldeplattform asiatischehornisse.ch eingetragen werden. Und während der Eishockey-WM setzt die SBB extra Züge ein, und zwar nach allen Schweizer Spielen und den Spielen der Finalrunde. Die Züge fahren nach Spielschluss in Zürich-Altstetten über Aarau, Olten und Bern bis nach Lausanne. So sollen auch Fans aus der Westschweiz nach Spielschluss noch mit dem ÖV nach Hause kommen, schreibt die SBB. Die Eishockey-WM, die beginnt in einer Woche. Bei uns gibt's die Börsendaten von SIX. Der Swiss Market Index liegt im Moment bei 13.127 Punkten, minus 0,1%. Der Euro wird zu 91,55 gehandelt, den Dollar gibt's für 77,70. Es bleibt der Blick aufs Wetter. Heute wieder ziemlich sonnig, es hat aber Quellwolken und über den Bergen gibt's einzelne Schauer, dies bei 21 Grad. Das waren die Nachrichten von Radio SRF. Verantwortlich war David Borkhardt.

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1: Das ist Ihr Infosender und hier folgt jetzt eine Wiederholung des Tagesgesprächs vom Freitag.
2: Mein Gast ist Marie-Agnes Strack-Zimmermann. Sie sitzt für die FDP im EU-Parlament und ist dort Chefin des EU-Ausschusses für Sicherheit und Verteidigung. Bis 2024 waren Sie Sicherheitspolitikerin im Deutschen Bundestag. Willkommen im Tagesgespräch.
3: Vielen Dank für die Einladung, Herr Karasek.
2: Sie sind zu Gast an einem sicherheitspolitischen Kongress hier in Zürich und das gibt uns die Möglichkeit, mit Ihnen wichtige Fragen zu klären. 60 Tage nach dem Angriff auf Iran ziehen viele eine vernichtende Bilanz des Iran-Kriegs. Was ziehen Sie für eine Bilanz?
3: Ja, wenn man von außen drauf schaut, ist die Bilanz natürlich eine schlechte, weil viele haben sich erhofft, dass das Regime ausgewechselt wird. Also der berühmte Regime-Change. Man darf nicht vergessen, dass seit 1979 die Mullahs dort wirken und sie wirken nicht nur in ihr Land, indem sie Menschen umbringen, übrigens verstärkt gerade wieder Hinrichtungen vollziehen. Im Januar Proteste, 40.000 Menschen auf der Straße erschossen, sondern der Iran als solches ist unter dieser Regierung ein riesiges Problem für die Umgebung und nicht nur das, können wir vielleicht gleich nochmal drauf zu sprechen kommen. Deswegen, der Angriff als solche war erwartbar. Die Amerikaner haben ja sehr viel Schiffe zusammengezogen. Die Israelis fühlen sich zu Recht von dem Iran seit Jahrzehnten bedroht. Es fasert aber so aus, weil man jetzt merkt, oh, wenn man den Iran angreift, der kann sich ja viel mehr wehren, als man glaubte. Und das wirkt dann auch bis in unseren Haushalt hinein. Benzin wird teurer, Düngemittel werden teurer, was für die Industrie von Relevanz ist. Plötzlich ist dort ein Krieg. Ich behaupte, dass viele auch sich gar nicht damit beschäftigt haben. Wo ist die Straße von Hormuz? Warum auch? Und jetzt merken wir, dass so etwas nicht einfach an uns vorbeigeht. Und das wollen Menschen natürlich nachvollziehbar nicht.
2: Vor kurzem haben Sie in der ARD gesagt, der Iran ist die Pestbeule auf dieser Erde. Wollen Sie mit dem sagen, dass der Krieg gerechtfertigt ist?
3: Naja, Krieg zu rechtfertigen ist immer schwierig, aber ich sage es mal umgekehrt. Die Mullahs, also die Regierung seit 1979, kämpft in der Regel nicht selber, sondern hat sogenannte Proxys, also Stellvertreter. Das fängt an mit den Hamas, die Israel bedrohen. Das sind die Hisbollah, die seit Jahren von Norden aus Israel bedrohen, übrigens auch die ganze Region unsicher machen. Das sind die jemenitischen Houthis, die seit über 2 Jahren unsere Handelsschiffe, die das Rote Meer passieren, also der Handel von Europa nach Asien hin und her geht durchs Rote Meer, massiv bedrohen. Das heißt, das sind alles Stellvertreterkriege nicht nur gegen die USA, sondern gegen den Westen, gegen unseren Warenaustausch, gegen die freie Seefahrt. Das heißt, der Iran mischt überall mit, um unsere Freiheit zu destabilisieren. Darf man ein Land deswegen angreifen? Völkerrechtlich ist das keine einfache Frage. Tatsache ist aber, dass der Iran sich rausgeklingt hat, dass man nämlich schaut, inwieweit er Uran, also atomar, anreichert. Und da gibt es die Befürchtung, und das ist zum Teil auch nachgewiesen, dass der Iran bis zu 60-70% das angereichert hat. Und das bedeutet, dass er auf dem Weg ist, eine Atombombe zu bauen. Das ist eine massive Gefahr für die Menschheit, weil die Sorge, ach, das tun die schon nicht, das ist eben bei den Mullahs, die eine andere Vorstellung von Leben haben, hochgefährlich. Insofern ein Angriff, um das zu verhindern, kann ich nachvollziehen. Es hilft aber, wenn man einen Plan hat, wenn man das macht.
2: Und Sie sagen das, weil Sie diesen Plan jetzt inzwischen nicht mehr sehen?
3: Naja, die Frage ist natürlich, es hat ja den Versuch gegeben, mit dem Iran zu verhandeln, in Islamabad, in Pakistan, denn Trump merkt ja, dass er so nicht weiterkommt. Und zwar merkt er es nicht nur militärisch, er hat unvorstellbar viele Waffen eingesetzt, sondern dass die Akzeptanz vor allen Dingen in den Vereinigten Staaten schwindet. Er ist angetreten als Friedenspräsident. Er wollte Kriege beenden. Das ist ihm nicht gelungen. Jetzt ist er aktiv in einen Krieg hineingegangen. Und das ist eine Gefahr für Trumps Stärke und für die er ja auch gewählt worden ist. Insofern ist das Ganze jetzt sehr verwaschen. Man muss aber bei aller Kritik sehen, dass die Unbeliebtheit bei Trump so gigantisch ist in Europa und nicht nur in Europa, dass man ein bisschen aus dem Auge verliert, wer sitzt eigentlich auf der anderen Seite des Tisches. Und das sind Mullahs, die keine Menschenrechte durchsetzen, die, wie gesagt, ihr eigenes Volk an die Wand stellen. Und insofern muss man genau hinschauen, was dort passiert. Am besten wäre, man würde eine Möglichkeit finden, dass wieder Frieden entsteht. Tatsache ist aber, dass der Regime-Change, also dass die Menschen dort befreit werden, das war ja das Ursprüngliche, was auch immer kolportiert wurde, dass der Iran wieder zu einer Demokratie wird, dass das wahrscheinlich, so wie es aussieht, nicht gelingen wird. Und das ist eigentlich eine Tragödie.
2: Wir haben das Völkerrecht angeschnitten. Ich würde da gerne Sie zitieren. Sie haben im Stern folgenden Satz gesagt: Es geht darum, wie wir in Zukunft auf Basis des Völkerrechts leben werden. Aber manchmal ist es für Sie auch okay, das Völkerrecht nicht zu beachten.
3: Ja, also nochmal, als der Angriff gestartet ist, hat Israel mit einem Schlag 50, so wurde kolportiert, wesentliche Entscheider und vor allen Dingen auch den Präsidenten des Iran, wie es heißt, neutralisiert. Und alle waren beeindruckt ob dieser Situation. Und jeder hat gehofft, okay, das geht jetzt noch ein paar Tage, dann kommt eine neue Regierung, alles ist gut, die Menschen sind befreit. Unter dem Aspekt war das völkerrechtswidrig, möglicherweise. Es gibt im Völkerrecht allerdings dieses Momentum, nämlich den Despoten auszuschalten. Auch das erlaubt das Völkerrecht. Das Ausschalten derer, die für die Verantwortung der Ermordung der Menschen zuständig sind, fand nicht nur ich richtig oder begrüßenswert. Aber dann fehlte eben, was ist denn dann der nächste Schritt? Und richtig ist, dass ein Volk, was seit 1979 geknebelt wird, eine geringe Chance hat, dass sich aus diesem Volk heraus, was man gehofft hat, eine gewisse Opposition löst und dann den Regimewechsel herbeiführt. Und das passiert natürlich, indem man ein Regime militärisch schwächt, aber es bedarf auch politischer Begleitung. Und das ist eben so nicht eingetreten.
2: Frau Schack-Zimmermann, Sie sehen den Irankrieg, diesen militärischen Angriff als nachvollziehbar. Sie sind in der Schweiz auch bekannt für Ihre Äußerungen zum Ukraine-Krieg. Sie befürworten seit dem Beginn des russischen Überfalls die Lieferung schwerer Waffen in die Ukraine. Und so sind Sie auch zum Teil in Anführungszeichen zu einem Feindbild geworden, einer neuen Friedensbewegung. Linke und auch Rechte nennen Sie in Anführungszeichen Kriegstreiberin oder Rüstungslobbyistin. Was stört Sie mehr?
3: Naja, beides stimmt nicht. Mich interessiert die Rüstungsindustrie nicht. Natürlich brauchen wir diese Industrie, denn wenn wir keinen haben, der uns Waffen zur Verfügung stellt, mit denen wir uns im Ernstfall verteidigen können, dann stehen wir völlig hilflos diesen Despoten gegenüber. Und Kriegstreiberin, wissen Sie, ich unterhalte mich ja mit vielen Menschen, auch mit denen, die meine Arbeit sehr kritisch sehen. Die Realität ist, wenn sie stark sind, werden sie nicht angegriffen. Und wenn sie schwach sind, ist die Gefahr, dass sie angegriffen werden, enorm. Und wir haben nicht nur Deutschland, auch die europäischen Staaten, soweit ich informiert bin, auch die Schweiz nach 1989, nach dem Ende des Kalten Krieges, enorm abgerüstet. Das ist erstmal eine gute Nachricht. Und stellen aber heute fest, dass die unsere Freiheit, unsere Demokratie massiv ablehnen, nicht abgerüstet haben, sondern eben aufgerüstet haben bis dahin, dass 2014 Wladimir Putin die Krim annektierte, 2022 die Ukraine voll angegriffen hat. Und das ist auch für uns relevant, denn nochmal, wir werden beobachtet von China, von Russland, vom Iran. Sind wir überhaupt fähig? Sind wir bereit, uns zu verteidigen? Aber vor allen Dingen, sind wir in der Lage, das zu tun? Und das sind wir nur noch begrenzt. Und deswegen, das werden wir uns nicht wehren, dann sind wir hilflos. Und ich möchte nicht, dass wir hilflos sind. Ich möchte, dass wir bärenstark sind und keiner wagt, uns anzugreifen. Und die Rede, haben es die alten Römer oder die alten Griechen gesagt, rüste dich für den Krieg, damit der Krieg nie kommt. Das ist eine Weisheit und ich glaube daran, dass nur wer stark ist, eine Chance hat, auch in Frieden zu leben. Und wenn man mich deswegen als Kriegstreiberin bezeichnet, nehme ich das gelassen hin. Eigentlich ist das in meiner Logik eine Friedenstreiberin. Man muss da halt manchmal um die Ecke denken.
2: Gut, wenn alle aufrüsten, wenn alle mehr Waffen haben, gibt es einfach mehr Waffen auf der Welt, was natürlich viele nicht begrüßen.
3: Das stimmt. Wenn es nach mir geht, würde ich das Geld auch gerne für anderes nutzen. Wenn Sie die 70er Jahre nehmen, wo es ja den NATO-Doppelbeschluss gab, also alle hatten sehr viel Waffen, USA, Russland, und dann hat man auf einem Niveau, hat man dann gemeinsam wieder abgerüstet. Das ist eine gute Nachricht. Abrüstungsverhandlungen sind klug. Ich erinnere aber, dass 1992 die Ukraine freiwillig, um bei der Ukraine zu bleiben, ihr Atomwaffenarsenal, die Ukraine war nach den USA und Russland die stärkste Atommacht weltweit, abgegeben haben an Russland. mit einer schriftlichen Zusage, dass die Russen, die Amerikaner und Briten sie schützen. Und dann stellt man 30 Jahre später fest, jetzt haben sie diese Schutzwaffen nicht mehr, die ja Atomwaffen sind nicht zum Einsatz, sondern sind Abschreckungswaffen und sie werden angegriffen. Hätte die Ukraine das also nicht gemacht, wäre nicht zweimal Opfer von Russland geworden. Und das ist, wenn Sie so wollen, eine Tragödie. Deswegen, ja, ich finde das auch bedauerlich, aber die Welt ist nicht, wir können uns die Welt nicht malen, wie wir sie wollen. Wir müssen hinnehmen, dass es einfach Schurken gibt, die unsere Leben, die Freiheit, in der wir leben, den Wohlstand, in dem wir leben, das nicht wollen. Und wenn wir das für unsere Kinder und Kindeskinder schützen wollen, müssen wir bereit sein, im Kopf, aber auch rein technisch, uns zu schützen. Und dann wird uns auch nichts passieren.
2: Das ist das SRF-Tagesgespräch mit der FDP-Europapolitikerin Marie-Agnes Strack-Zimmermann. Jetzt sind Sie im EU-Parlament, vorher waren Sie 7 Jahre im Deutschen Bundestag. Und ich betone das so, weil ich glaube, wir müssen über Deutschland sprechen. Friedrich Merz ist seit genau einem Jahr Bundeskanzler und seine Umfragewerte sind im Keller. Auch die Stimmung in der schwarz-roten Koalition scheint nicht gut zu sein. Die FAZ, die schreibt heute einen großen Titel: Diese Koalition ist nicht mehr zu retten. Kanzler Merz fordert von der SPD mehr Kompromissbereitschaft. Die SPD verteidigt sich. Wie denken Sie darüber? Fällt diese Regierung auseinander?
3: Nein, das glaube ich nicht. Das wäre übrigens auch nicht wirklich gut. Denn da würden nur die Hardcore-Rechten, die AfD und die Linken von profitieren. Und das kann nicht in unserem Interesse sein, weil die AfD und die Linken ja keine Lösungen anbieten, sondern Probleme benennen, ohne Lösungen anzubieten. Aber der Wahrheit geschuldet ist natürlich, wir haben ja als Freie Demokraten auch mit sehr schlechten Wahlergebnissen den Preis dafür gezahlt, in einer Ampel gewesen zu sein mit SPD und Grünen. Und deswegen, was Kanzler Merz gerade mit der SPD erlebt, das kennen wir. Es ist schwer, mit der SPD zusammenzuarbeiten in vielen Fragen. Da passt vieles nicht.
2: Gut, das würde die SPD wahrscheinlich an dieser Stelle, wenn die auch an diesem Tisch sitzen würde, anders beurteilen.
3: Ja, es gibt natürlich, also verschiedene Parteien haben verschiedene Ansätze. Es gibt dann immer bestimmte Schnittmengen. Keine Frage, würde das jeder von jedem. Aber gerade aus der Erfahrung, die wir gemacht haben, und ich habe ja Friedrich Merz 3 Jahre als Oppositionsführer erlebt, da war er sehr klar, sehr dezidiert. Und dann wird er Kanzler. Und alles, was er 3 Jahre versprochen hat, analysiert hat, nichts davon ist in einem Jahr umgesetzt worden. Und das führt zur großen Frustration, heißt, es ist alles nicht einfach. Und dann kommt hinzu, dass wir eben aufgrund der internationalen Gegebenheiten, der großen, großen Herausforderungen, dann auch der schwächelnden Wirtschaft, die auch schwächelt, weil die Regulierungen nicht nur in Deutschland, sondern Europa so überbordend sind, dass sie eben der Freiheit keinen Raum lässt für Unternehmer. Wenn Sie das alles zusammennehmen, ist das eine solche toxische Gemengelage. Und jetzt merkt der Kanzler, ist ja toll, Bundeskanzler zu werden, aber das ist nichts für Weicheier, das auch umzusetzen.
2: Sie bezeichnen ihn als Weichei?
3: Nein, ich bezeichne ihn nicht als Weichei, sondern ich sage nur, dass man selber eben an seine Grenzen stößt und eben plötzlich merkt, dass das, was man in der Opposition als Lage sieht, als Optimum. Sie können ja aus der Opposition heraus sich eine Welt aus ihrer parteipolitischen Sicht kreieren und sagen, das wäre aus der Sicht der FDP, der CDU, wäre auch immer das Perfekte. Und jetzt geht man in eine Koalition, dass Kompromisse gefunden werden müssen und offensichtlich bei einer Zweierkonstellation, wir waren ja zu dritt in der Ampel, das war ja noch schwieriger, man eben nicht willens ist, sich aufeinander zuzubewegen. Und dazu war der Kanzler er hat sich einfach vorgestellt.
2: Und das ist ja das Interessante, wenn es den Regierungsparteien ernst ist, dass sie nicht mit den Rändern zusammenarbeiten wollen, das haben Sie anfangs gesagt, also keine Zusammenarbeit mit der AfD, keine Zusammenarbeit mit der linken Partei, dann ist es für viele erstaunlich, dass sie sich nicht zusammenreißen, dass sich die Koalition jetzt nicht zusammenreißt und an Kompromissen arbeitet, weil es gibt ja fast keine Alternative. Wieso schaffen die das nicht?
3: Ja, das ist ja eine berechtigte Frage. Also meine Erklärung ist dahingehend, dass immer relativ viel, müssen Sie sich vorstellen, da sitzen jetzt der Regierungschef mit Herrn Klingbeil, dem Vizekanzler zusammen. Ich glaube, dass die ganz gut miteinander auskommen. Und dann müssen sie damit in eine Fraktion gehen. Und die Fraktionen sind relativ groß. Und dann sitzen, muss ich jetzt leider an der Stelle sagen, Redakteure wie Sie unter anderem vor der Tür und sagen, Mensch, über was reden die? Und dann gibt es immer Mitglieder, Fraktionen, die sagen, auch ich sag das jetzt mal, weil so. Und dann reden die noch und schon kommt etwas nach außen. Per se in einer transparenten Gesellschaft ist das in Ordnung. Wenn sie aber in einem Verhandlungsstatus sind und laut nachdenken, was kann man machen, und immer Teilstücke nach außen kommen, dann lösen sie damit schon Aggressionen aus und Entgegengesetztes, was natürlich der Sache nicht gut tut. Heißt, dann muss sich sofort Herr Merz rechtfertigen. Dann kommt Frau Esken oder Frau Baas auf die Bühne gesprungen, hat gesagt, nee, also so läuft das ja nicht. Dann kommt Herr Spahn als Fraktionsvorsitzender der CDU, meint, er müsse jetzt auch noch was sagen. Und dann haben sie ein Kuddelmuddel und übrig bleibt, warum reden die eigentlich nicht miteinander? Und das ist nach außen für Menschen ziemlich unerträglich, weil die Leute sagen, Mensch, wir haben so viele Herausforderungen. Jetzt reißt euch mal am Riemen, dafür haben wir euch gewählt. Und das ist in der Tat das, was sich Herr Klingbeil und Herr Merz fragen lassen müssen, warum sie nicht schlichtweg die Reformen, die Deutschland dringend braucht, einfach anpacken, machen und umsetzen. Und da müssen beide federn lassen. Aber das ist bei jeder Koalition so.
2: Marie-Agnes Strack-Zimmermann, Sie sind die bekannteste FDP-Politikerin Deutschlands. Sie sind auch Mitglied des FDP-Präsidiums. Sie leiten die FDP-Delegation im EU-Parlament. Ich kann Sie leider nicht verschonen. Sie merken, was das nächste Thema wird. Die FDP ist in Deutschland im freien Fall. Von Wahl zu Wahl sieht es für die Liberalen schlimmer aus. Die FDP liegt etwa bei 3% Wählerinnen-Wähleranteil. Kanzler Friedrich Merz hat Ihre Partei kürzlich für tot erklärt. Haben Sie noch Puls?
3: Ja, inzwischen hatte einen erhöhten Puls, als er das gemacht hat, weil ich finde, im demokratischen Spektrum einer Partei, mit der die CDU jahrzehntelang zusammengearbeitet hat, sie für tot zu erklären, finde ich eines Kanzlers nicht würdig. Und er tut damit der Demokratie keinen Gefallen. Wenn er im gleichen Atemzug sagt, mit der AfD will er nichts zu tun haben, was ich begrüße, dann die Grünen findet er auch doof, dann verengt sich natürlich irgendwann das Feld. Mit der SPD hat er nur Ärger. Ja, was dann nun? Deswegen, er hat ja immer wieder auch aktiv den Leuten gesagt, wählt nicht die FDP, die Stimmen sind bei uns besser. Damit hat er uns eindeutig unter Wasser gedrückt bei der Bundestagswahl. Jetzt könnte man sagen, okay, Pech gehabt, aber er hat ja nicht geliefert. Deswegen ist ja nichts besser geworden. Und ich finde, ein Kanzler sollte im demokratischen Spektrum bei aller, ich bin ja auch rauflustig, kriege jetzt auch keinen Heiligenschein, man sieht mich jetzt nicht, finde ich, sollte man sehr vorsichtig sein, bevor man eine demokratische Partei auch noch verbal unter Wasser drückt.
2: Die FDP glaubt ja an den freien Markt oder an die Kraft des Marktes. Sagt der Wählermarkt nicht gerade ziemlich deutlich, diese Partei, die FDP, braucht es nicht mehr?
3: Das ist so. Die Wähler überlegen sich, warum sollen wir FDP wählen? Das kann man nicht den Wählern vorwerfen, sondern wenn wir als Partei den Wählern etwas anbieten, und die Wähler wollen nicht, dann müssen wir als FDP darüber nachdenken, was wir anbieten oder ob wir ein falsches Produkt anbieten. Man kann ja nicht Leute dafür bestrafen, dass sie nicht in den Laden gehen und das kaufen, was man anbietet, um das mal in diesem Bild zu belassen. Ich glaube, was unsere Aufgabe sein wird, und da ringen wir rum und bemühen uns drum, jetzt auch bei einzelnen Wahlen, vor allen Dingen nächstes Jahr in Nordrhein-Westfalen, aber auch in den ostdeutschen Ländern bis hin zur Bundestagswahl in 3 Jahren, dass der Freiheitsgedanke, für den wir stehen, also eine liberale Wirtschaft, Bürgerrechte, die Kraft und die Freiheit, Menschen zu bilden, auszubilden, dass diese Themen so relevant sind und wir haben offensichtlich nicht vermocht, diese Themen in das Zentrum unserer Arbeit zu stellen. Und das müssen wir, weil dieser freiheitliche Gedanke heißt ja nicht, wir gehen hier über Tische und Bänke, sondern heißt, wir wollen einen Staat, der seiner Aufgabe nachkommt, zum Beispiel innere und äußere Sicherheit, aber im Rahmen des Staates und die Freiheit gibt, nach denen Menschen eigenverantwortlich handeln können. Und dieser Staat wird immer enger und greift in Dinge ein, wo viele sagen, jetzt lasst doch uns mal in Ruhe. Und ich glaube, dieser Ansatz, wie gesagt, Bildung, Wirtschaft, dass wir das nochmal erklären müssen, weil wir bemerken, dass Freiheit als solches für viele Menschen, und das ist kein Vorwurf, abstrakt wird, eine akademische Diskussion, wenn sie in Freiheit leben. Und deswegen werbe ich immer mit der Freiheit wirklich sehr, dass es etwas sehr Kostbares ist. Übrigens, die wenigsten Länder haben sie noch so, wie wir sie erleben dürfen.
2: Analysen zeigen, dass ein großer Teil der früheren FDP-Wählerinnen und Wähler zur AfD abgewandert sind. Warum?
3: Warum gehen Menschen, die liberal wählen, zur AfD? Ich kann Ihnen das nicht beantworten. Ich kann es mir nur so erklären, aber wie gesagt, das ist eine reine Vermutung, dass die Frustration, es kommen übrigens auch viele von der CDU und nicht wenige von der SPD, also Arbeiter, die gerade die SPD, die ja auch für das Versprechen stand, dass man je nachdem, dass man auch wenn man aus weniger, wie soll ich mal sagen, aus einem Milieu kommt, wo Bildung nicht an erster Stelle steht, man eine Chance hat, wirklich aufzusteigen. Also dieses Aufstiegsversprechen. Und der Frust so groß ist, dass Leute losgelöst von der Partei, die sie sonst präferieren, sie den Protest wählen. Also sozusagen die AfD, die ja noch nie regiert hat, die nie eine Antwort gibt, übrigens in Skandalen versinkt, scheint auch keinen jetzt wirklich zu interessieren, und dann dorthin geht, um sozusagen der Partei, die man sonst gewählt hat, oder den Parteien, den man sonst gewählt hat, die rote Karte zu zeigen. Das ist beunruhigend, aber wir nehmen das zur Kenntnis und das ist ein Demokratieproblem. Das ist keine Frage. Also ich meine, die AfD ist demokratisch gewählt, aber...
2: Also ein Demokratieproblem, es ist natürlich, Demokratie heißt ja die Vielfalt. Also man darf ja eine andere Partei in der vielfältigen Parteilandschaft wählen.
3: Aber wir wissen aus der deutschen Geschichte, dass eine rechte Partei demokratisch gewählt wird, genau. Um dann gegebenenfalls die Rechte, übrigens kann man das ganz gut in den Vereinigten Staaten gerade sehen, demokratisch gewählter Präsident, der plötzlich anfängt, die Unabhängigkeit der Gerichte in Frage zu stellen. Also wo auf der Ebene der Demokratie es ins Undemokratische abgleitet und die Gefahr ist einfach riesig groß.
2: Auch die FDP in der Schweiz steht gemäß Politologinnen und Politologen mit dem Rücken zur Wand. Bei den letzten nationalen Wahlen lag die FDP bei uns nur noch 0,2 Prozentpunkte vor der Mittepartei. Der Trend bei den kantonalen Wahlen, die wir gerade jetzt hatten, der war auch mehrheitlich negativ für die FDP in der Schweiz. Seid ihr im Austausch, zusammen Wunden lecken?
3: Also wir beobachten natürlich schon zugegebenermaßen mehr in der Europäischen Union, wo Liberale erfolgreich sind und wo weniger. Es gibt nämlich auch gute Beispiele. Die Neos in Österreich sind extrem erfolgreich und auch die zwei liberale Parteien in Niederlanden. Also das heißt, es gibt liberale Parteien, die sind erfolgreich, andere haben ein Problem. Und da schauen wir natürlich genau hin, was machen die anderen, was können wir daraus lernen, wobei natürlich Mentalitäten in Ländern auch unterschiedlich sind.
2: Aber konkret mit der Schweiz haben Sie da nichts zu tun, einen Austausch mit dem Parteipräsidium beispielsweise?
3: Also nicht im engen Austausch, ich werde ab und an eingeladen, aber dass wir jetzt im engen Austausch sind, weil nochmal, es ist oft, gerade die Schweiz natürlich, die ja mit ihrer Basisdemokratie übrigens sehr spannend, das zu beobachten, wo Menschen wirklich über alles abstimmen können, das ist fasziniert mich sehr, kann man das nie eins zu eins runterbrechen. Aber ich glaube, was wir allgemein beobachten, in sehr, sehr kritischen Zeiten, wo wir ja nicht nur konventionellen Gefahren ausgesetzt sind, sondern wo wir Cyberangriffen ausgesetzt sind, wo unter anderem Putin bewusst Migration auslöst, um Gesellschaften zu verunsichern, wo wir im Internet bedroht werden, Fake News, KI, die kommt, die eigentlich hilfreich sein kann, aber eben auch genutzt wird, im wahrsten Sinne des Wortes falsche Bilder zu kreieren, dass diese ganze Gemengelage für viele Menschen, haben sie dann Angst vor einem Stück Freiheit und sehnen sich nach einem starken Führer, aber ein Liberaler sehnt sich nicht nach einem starken Führer, dass das möglicherweise der Grund ist, aber der Ehrlichkeit geschuldet. Wenn ich das so wüsste, dann hätte ich ja schon die Antwort in der Hand und dann würde ja spätestens bei der nächsten Bundestagswahl würden wir ja wie Phönix aus der Asche steigen, was uns schon mal gelungen ist und das werden wir auch wieder tun wollen.
2: Zum Schluss, Frau Strack-Zimmermann, Sie fahren leidenschaftlich, also wir wechseln vollkommen das Thema, aber ich glaube, es kommt in eine gute Richtung. Sie fahren leidenschaftlich seit Jahrzehnten Motorrad und vor Jahren hat Ihr damaliger Fahrlehrer Ihnen etwas Wichtiges mitgegeben. Was war das?
3: Ja, ich fahre mit Leidenschaft Motorrad. Ich fahre übrigens auch mit Leidenschaft Ski und beides sehr gerne in der Schweiz.
2: Wo sind Sie in der Schweiz zum Skifahren?
3: Unterschiedlich. Ich bin relativ viel in Graubünden an verschiedenen Stellen und das seit ich Kind bin. Also ich bin sehr glücklich, wenngleich der Schweizer Franken für uns eine Herausforderung ist. Ich fahre die Schweizer Alpen, glaube ich, alle abgefahren zu sein. Und in der Tat, mein Fahrlehrer sagt, guckst du scheiße, fährst du scheiße. Und zwar wollte er damit sagen, wenn du in einer Kurve mit einem Motorrad liegst, dass man nicht, dass man aus der Kurve herausschauen muss. Also dorthin schauen, wo man hin will. Wir kennen das übrigens vom Skifahren. Schmaler Weg, rechts und links geht's runter. Und dann soll man eben nicht nach rechts und links gucken, wo es runtergeht, sondern wirklich dort, wo man hinfahren will. Da gibt's offensichtlich auch Untersuchungen. Also schaust du scheiße, fährst du scheiße. Heißt, wenn du dorthin schaust, achten Sie mal in einem Parkhaus, wie viele Schrammen an der Wand sind. Weil die Leute gedacht haben, oh, das ist so eng, die Wand, und haben auf die Mauer geguckt. Nein, man muss aus der Kurve rausschauen. Die Idee, die dahinter steht, schau dorthin, wo du hin willst, schau nicht dorthin, wo du nicht hin willst. Und deswegen, aus meiner politischen Erfahrung...
2: Das wollte ich gleich fragen. Ich wusste ja, dass das die Antwort sein wird. Wieso wurde dieser Satz zur Weisheit Ihres Lebens?
3: Ja, sehen Sie, meine Damen und Herren, er wusste schon, was ich sage. Das ist ja ganz schrecklich, aber es ist eine Weisheit. Weil im Politischen, ich schaue darauf, dass wir Wahlen gewinnen. Ich habe keinen Plan B, was machen wir eigentlich, wenn wir Wahlen verlieren. Weil ich finde, das zieht Kraft ab. Ich möchte meine Kolleginnen und Kollegen, gerade junge Menschen, die für uns in den Wahlkampf gehen, motivieren. Und man schaut dorthin, wo man hin will. Und dann sieht man ja, wo man landet. Aber in der Regel landet man da nicht im Tal, sondern wenn es gut läuft, am Ende einer wunderbaren Piste, geht in eine Hütte und trinkt ein Schümli-Flümli.
2: Aber Sie sind jetzt ja im Tal gelandet, das ist überhaupt nicht aufgegangen, Ihre Weisheit. Die FDP ist tief im Tal, trotz Ihrer Weisheit.
3: Naja, das ist natürlich, in der Schweiz ist das Tal noch höher als in Deutschland. Nein, wenn man im Tal ist, hat man ja wieder die Möglichkeit, hochzufahren mit dem nächsten Lift. Also man kommt runter, ist entspannt und dann steigt man in den Lift und dann geht's wieder richtig nach oben. Und wir sind gerade auf dem Weg zum nächsten Lift.
2: Marie-Agnes Strack-Zimmermann, vielen Dank für dieses Gespräch.
3: Ich danke Ihnen ganz herzlich.
1: Das war eine Wiederholung des Tagesgesprächs vom Freitag.

0: Die Nachrichten von SRF um 4 mit Olivia Limacher. Nach Milliardenwetten auf den Ölpreis kurz vor Trumps Reden, der Verdacht auf Insiderhandel erhärtet sich. Geiselnahme in einer deutschen Bank, die Polizei befreit zwei Personen, die Täter sind auf der Flucht. Das Wetter morgen, es ist meist sonnig bei rund 24 Grad. Wenn sich US-Präsident Donald Trump zum Iran-Krieg äußert, wirkt sich das oft sofort auf die Börsenkurse aus. Es gibt schon länger den Verdacht, dass Insider jeweils vorher von Trumps Äußerungen wissen und damit an den Börsen viel Geld verdienen. Jetzt erhärtet sich dieser Verdacht auf illegalen Insiderhandel. Wirtschaftsredaktor Pascal Lago.
1: Kurz bevor US-Präsident Donald Trump eine Waffenruhe im Nahen Osten bekannt gab, haben Unbekannte über 2 Milliarden US-Dollar gewettet auf sinkende Ölpreise. Diese sogenannten Leerverkäufe an den Börsen, diese Wetten, die häuften sich laut einer Recherche der Nachrichtenagentur Reuters. So haben Unbekannte auch Milliarden gewettet, als Trump behauptete, dass die Straße von Hormuz wieder offen sei. Oder als er meinte, einen Angriff auf den Iran zu verschieben. Immer kurz vorher, ein paar Minuten nur, haben die Unbekannten Milliarden an den Börsen verschoben, zu Uhrzeiten, an denen normalerweise wenig Geld gehandelt wird. Insgesamt geht Reuters von rund 7 Milliarden US-Dollar an Wetteinsätzen aus. Das ist viel mehr als die bisher angenommenen 2,5 Milliarden Dollar. Wer die Wetten platzierte und von wo aus, ist unklar. Klar ist, die Unbekannten haben so innerhalb von ein paar Minuten dreistellige Millionenbeträge verdient. Reuters zufolge untersuchen die betroffenen Börsen nun die Vorfälle. Zudem habe sich das US-Justizministerium eingeschaltet.
0: Die USA warten auf eine Antwort vom Iran in den diplomatischen Bemühungen um ein Ende des Irankriegs. US-Außenminister Marco Rubio sagte bei einem Besuch in Italien, die Antwort werde noch heute erwartet. Bislang habe man aber noch keine Rückmeldung erhalten. Nach Medienberichten liegt dem Iran eine Absichtserklärung mit 14 Punkten vor. Darin geht es unter anderem um eine mögliche Lockerung von US-Sanktionen, um das iranische Atomprogramm und um die Zukunft der strategisch wichtigen Straße von Hormuz. Derweil scheint die Waffenruhe im Nahen Osten zwischen den USA und dem Iran brüchig. In der Straße von Hormuz haben sich die beiden Seiten in der Nacht gegenseitig beschossen. In einer Bank in Deutschland hat es eine Geiselnahme gegeben. Nach mehreren Stunden haben Spezialkräfte der Polizei die Volksbank-Filiale in der Kleinstadt Sinzig in der Nähe von Bonn gestürmt. Der oder die Täter waren bei der Stürmung durch die Polizei bereits nicht mehr in der Bank. Es berichtet Michael Häusler von der ARD.
2: Der Polizeisprecher konnte aktuell nicht sagen, wann und wie die Täter die Bankfiliale verlassen haben. In der Bank seien zwei Geiseln in einem Raum gefunden worden. Einer der Geiseln sei der Fahrer eines Geldtransporters, der heute Morgen um 9 Uhr vor der Bank parkte. Aktuell konnten die beiden Menschen in der Bank, die dort eingeschlossen waren, noch nicht von der Polizei vernommen werden. Deshalb ist auch noch nicht klar, um wen es sich bei den Tätern handeln könnte, ob die Täter bewaffnet sind, wann und wie sie geflohen sind. Die Polizei hat eine Fahndung eingeleitet. Mehr ist zum jetzigen Zeitpunkt nicht bekannt. Der Einsatz in der Innenstadt von Sinzig sei aber soweit beendet. Noch besteht die Sperrung in der Innenstadt. Die soll aber in den nächsten Stunden aufgehoben werden.
0: Vom Alpamare über den Zirkus Knie bis zum Locarno Filmfestival. Der Konsumentenschutz hat die Online-Ticket-Shops von Schweizer Freizeitangeboten untersucht und bei vielen manipulative Tricks gefunden, sogenannte Dark Patterns. Bei 2/3 der über 70 untersuchten Anbietern sollen solche Tricks eingesetzt worden sein. Worum es geht, erklärt SRF-Digitalredaktorin Tanja Eder.
3: Dark Patterns sind Tricks, die fast alle von uns aus dem Online-Shopping kennen. Zum Beispiel, dass Zusatzoptionen bereits angewählt sind in der Hoffnung, dass man das übersieht und einfach dazu kauft. Die Ticketversicherung ist so ein Klassiker. Oder dass uns Druck gemacht wird mit der Behauptung, dass nur noch wenige Tickets verfügbar seien. Diese Tricks, die bewegen sich häufig im legalen Graubereich. Im Internet sind sie aber trotzdem gang und gäbe. Also, dass nur 2/3 der Shops sie anwenden, ist schon fast überraschend.
0: Was hat das jetzt für Konsequenzen? Dazu sagt Tanja Eder.
3: Auch wenn die Tricks zum Teil illegal sind, hat das selten rechtliche Konsequenzen, weil halt selten jemand klagt deswegen. Der Konsumentenschutz fordert die Unternehmen jetzt auf, diese Dark Patterns zu unterlassen. Das hat an sich erstmal keine rechtliche Wirkung, aber vermutlich reagiert trotzdem das eine oder andere Unternehmen wegen der schlechten Publicity. Und ja, vielleicht waren sich die einen ja auch gar nicht so bewusst, was läuft im eigenen Job, weil der von spezialisierten Anbietern gebaut und betrieben wird.
0: Tanja Eder von der SRF Digitalredaktion. Zu den Börsendaten von SIX. Der Swiss Market Index liegt im Moment bei 13.112 Punkten, minus 0,2%. Der Dow Jones Index in New York steigt um 0,2%. Der Euro wird zu 91,55 gehandelt und der Dollar zu 77,77. Soweit die Meldungen. Das Wetter. Ziemlich sonnig, über den Bergen bilden sich größere Quellwolken und es gibt einzelne Schauer oder Gewitter. Morgen ist es meist sonnig bei rund 24 Grad. Das waren Nachrichten von Radio SRF. Verantwortlich David Burkhardt.
4: 4:06 ist es jetzt an diesem Freitag und eben gehört haben Sie die Nachrichten mit Olivia Limacher. Und eines dieser Themen, die wir eben gehört haben, vertiefen wir jetzt. Die USA und der Iran haben sich wieder gegenseitig attackiert in der Nacht. Was heißt das jetzt? Wie geht's da weiter? Unser Beobachter ordnet ein. Und später dann schalten wir live nach Buenos Aires. In Argentinien sind die Infektionen mit dem Hantavirus zuletzt deutlich angestiegen. Wir fragen unsere Korrespondentin, was man darüber weiß. Schön, hören Sie SRF News. Am Mikrofon begleitet Sie Romana Kaiser. Eigentlich gilt zwischen den USA und dem Iran eine Waffenruhe. Und trotzdem kam es letzte Nacht zu gegenseitigen Angriffen und zu einer Straße von Hormus. Jetzt werfen sich beide Länder vor, die Waffenruhe verletzt zu haben. Selber habe man nur auf die gegnerischen Angriffe reagiert. Also sie schieben sich beide die Schuld zu. Fredrik Steiger beschäftigt sich bei SRF mit internationalen Sicherheitsfragen und Katrin Hiss hat ihn gefragt, wie denn er die aktuelle Lage zwischen den beiden Ländern einordnet.
5: Ich ordne sie als ausgesprochen verworren ein. Es ist ein Stück weit ein Treten an Ort. Sowohl US-Präsident Donald Trump scheint in seiner Position zu schlingen, aber ebenso die iranische Führung, wo es offenbar zunehmend interne Positionsunterschiede gibt. Das Ergebnis davon sind auch offenkundige Widersprüche. Zum einen heißt es, die Waffenruhe, die vor einem Monat verkündet worden ist, gelte immer noch. Zum anderen wird sie immer wieder verletzt, zuletzt besonders offenkundig gestern, als die Iraner mit Drohnen, Raketen und kleinen schnellen Booten US-Kriegsschiffe angriffen und die USA mit Gegenschlägen auf iranische Kommandoposten und Startrampen für Drohnen antworteten. Aber unklar ist auch, was mit dem von Trump groß verkündeten Project Freedom ist, also mit dem Vorhaben, die Straße von Hormus wieder passierbar zu machen. Kaum verkündet legten die Amerikaner dieses Vorhaben bereits wieder auf Eis.
6: Und was bedeutet das jetzt für den Austausch zwischen dem Iran und der USA?
5: Es gibt zwar einen Dialog, allerdings einen, der mehrheitlich schriftlich geführt wird, mit dem Austausch von Botschaften und auch von Forderungen. Und es werden meistens über Pakistan als Vermittler Informationen ausgetauscht, aber von einem eigentlichen Verhandlungsprozess kann aktuell noch keine Rede sein. Die USA haben den Iranern ein Papier unterbreitet, das, so hört man, bloß eine Seite umfasst. Darin ist vor allem die Rede vom iranischen Atomprogramm und wie dieses unterbunden werden soll. Die Iraner sind seit Tagen daran, das Papier zu prüfen, aber sie haben sich noch immer nicht zu einer Haltung dazu durchgerungen, obschon Trump Druck macht und eine rasche Antwort einfordert. Sollte der Iran dieses Papier als eine Art grobes Rahmenabkommen akzeptieren, dann wäre wohl der nächste Schritt die Aufnahme konkreter Verhandlungen. Die würden dann aber wohl mehrere Wochen dauern.
6: Welche Interessen verfolgen die beiden Länder denn zurzeit?
5: Die Amerikaner haben zwei Hauptforderungen, die Iraner am Weiterverfolgen eines militärischen Atomprogramms zu hindern, eine sehr alte Forderung, und dass die Straße von Hormus wieder frei passierbar ist. Andere Forderungen, etwa die Begrenzung des iranischen Atomprogramms, die sind vorläufig etwas in den Hintergrund gerückt. Die Iraner wiederum möchten eine Art Kontrolle auch künftig über den Verkehr in der Straße von Hormus ausüben, was dem internationalen Seerecht, also dem Völkerrecht, klar widerspricht. Und sie scheinen im Moment auch nicht willens, die US-Forderungen, die von vielen Ländern geteilt werden, zu akzeptieren. Was das Atomprogramm betrifft, die Führung in Teheran, die von Hardlinern dominiert wird, sieht sich offenkundig nach wie vor in einer relativ starken Position.
6: Und was ist Ihre Einschätzung? Wie geht es jetzt weiter? Ist die Waffenruhe damit zu Ende?
5: Ich glaube nicht. Der Grund, beide Seiten scheinen momentan kein Interesse zu haben, die Lage wirklich in großen Stil eskalieren zu lassen. Der jüngste Schlagabtausch, vor allem jener gestern, wird ja von beiden Seiten eher heruntergespielt. Donald Trump sprach sogar von einer Lappalie, einer Bagatelle. Aber der Waffenstillstand bleibt fragil, die politischen Spannungen, die Differenzen sind nach wie vor groß und das heißt, es kann nach wie vor alles aus dem Ruder laufen und der Krieg wieder voll beginnen.
4: Dass die Einschätzungen von Fredrik Steiger zur aktuellen Situation zwischen den USA und dem Iran. Nachdem auf einem Kreuzfahrtschiff im Atlantik das Hantavirus ausgebrochen ist und mindestens 3 Menschen daran gestorben sind, suchen Fachleute jetzt nach dem Ursprung dieses Erregers. Und dabei richtet sich der Fokus vor allem auf Argentinien, denn dort haben sich die Infektionszahlen mit dem Hantavirus zuletzt verdoppelt. Darüber spreche ich jetzt live mit SRF Südamerika-Korrespondentin Karen Naundorf. Sie befindet sich in der argentinischen Hauptstadt Buenos Aires. Ja, Karin Naundorf, wie kommt es denn zu diesem sprunghaften Anstieg der Hantavirus-Infektionen?
7: Das Virus gibt es in Argentinien schon länger. Experten vermuten nun, dass der Anstieg der Fälle mit dem Klimawandel zu tun haben könnte. Denn die Bedingungen für die Überträgertiere haben sich verändert. Also mehr Hitze, lange Trockenheitsperioden, dann wieder heftige Regenfälle. Und Studien aus Nordwest-Argentinien zeigen, dass Hantavirus-Fälle zeitlich mit Regen und später mit steigenden Nagetierpopulationen zusammenhängen könnten. Denn erst kommt mehr Vegetation und Nahrung, dann mehr Nagetiere und dann steigt das Risiko für Menschen.
4: Sie haben jetzt den Nordwesten des Landes angesprochen. Ist es auch da, wo sich das Virus am ehesten ausbreitet?
7: Im Prinzip tritt es überall dort auf, wo Mensch und Nagetiere aufeinandertreffen. Das kann bei der Landarbeit sein, auf einem Campingplatz. Und Fälle gab es schon im Süden, in Patagonien, im Norden, auch in der Provinz Buenos Aires. Was nun für Aufmerksamkeit sorgt, ist, dass die Stadt Ushuaia, von der aus das Kreuzfahrtschiff gestartet ist, ganz im Süden liegt, in der Provinz Tierra del Fuego, Feuerland. Und diese hat seit Beginn der Meldepflicht 1996 keinen Hantavirusfall registriert. Und deshalb sind die Untersuchungen zurzeit dort sehr sensibel. Es gibt nämlich einen ersten Verdacht, dass 2 Ornithologen sich bei der Vogelbeobachtung angesteckt haben könnten in Feuerland und danach auf das Schiff gestiegen sind. Und wenn sich dieser Zusammenhang bestätigen würde, dann würde es eine Region hart treffen, die stark vom internationalen Natur- und auch Antarktistourismus lebt.
4: Jetzt gibt es in Argentinien immer wieder Fälle von Hantavirus-Infektionen. Sie haben vorhin gesagt, seit 1996 gibt es eine Meldepflicht. Wie ist denn das Land in der Vergangenheit mit solchen Infektionen oder Ausbrüchen umgegangen?
7: Bei Einzelfällen gibt es eigentlich keine große Reaktion von Seiten der Behörden. Diese handeln eher, wenn ein massiver Ausbruch vorliegt. Und da gab es ein Beispiel kurz vor der Corona-Pandemie in einem kleinen patagonischen Ort, Epuyén. Dort gab es einen Ausbruch und da gab es ganz klar eine Übertragung über Menschen, also menschliche Übertragung über Familie, Freunde, auch medizinisches Personal danach. 34 bestätigte Infektionen und 11 Tote. Da war die Reaktion sehr hart und auch letztlich dann wirksam. Isolation von über 80 Kontaktpersonen, Einschränkung von sozialen Kontakten, dazu viele Laboranalysen, um der ganzen Sache auf den Grund zu gehen. Und das hat funktioniert. Es gibt aber gleichzeitig auch in Argentinien immer wieder Fälle, bei denen wertvolle Zeit verloren geht. Etwa Anfang dieses Jahres ging ein 14-Jähriger in der Provinz Buenos Aires zum Arzt, wurde mit Ibuprofen nach Hause geschickt. Es ging ihm bald schlechter. Dann gab es einen positiven, dann hat er positiv getestet auf Hantavirus und ist kurz danach gestorben. Es kam zum Glück zu keinem größeren Ausbruch, aber dieses Beispiel zeigt auch, dass die Behörden nicht wirklich aus dem letzten Ausbruch, dem großen Ausbruch gelernt haben. Also dass oft Hantavirus-Fälle doch unterschätzt werden und eher wie eine Grippe erstmal behandelt werden.
4: Und wie sieht es denn aktuell jetzt aus mit diesem erneuten Hantavirus-Ausbruch, diesem sprunghaften Anstieg? Wie sehr beschäftigt das die Menschen in Argentinien?
7: Was am meisten beschäftigt, ist eigentlich nicht so sehr die Angst vor einer Pandemie, sondern es sind zwei andere Dinge. Auf der einen Seite eben die Imagefrage. Steht Argentinien plötzlich im Zentrum eines internationalen Ausbruchs? Was würde das bedeuten für Ushuaia, für Patagonien, für den Antarktistourismus? Und die zweite, sehr viel präsentere Frage ist politisch, denn sie trifft einen Nerv. Präsident Milei ist ja dem Beispiel von Donald Trump gefolgt und hat den Austritt aus der WHO beantragt. Und diesen Austritt aus der Weltgesundheitsorganisation hat er mit Kritik an der Pandemiepolitik begründet. Also die WHO habe damals bei der Corona-Pandemie wissenschaftlich nicht gedeckte Quarantänen gefördert, Souveränität von Staaten verletzt und sei politisch beeinflusst. Nun stellt das Hunter-Virus diese Haltung auf die Probe, denn der Fall braucht internationale Netze, WHO-Meldesysteme, nationale Kontaktstellen, Labore in mehreren Ländern, Nachverfolgung. Und da ist der Austritt sensibel und der könnte ja auch in Zukunft für weniger Zugang zu technischer Unterstützung, Finanzierung und auch natürlich zu Entscheidungsgremien bedeuten. Das heißt, die Sorge, die die Experten, aber auch die Medien in Argentinien derzeit beschäftigen, ist nicht, kommt eine neue Pandemie hier, sondern die Frage steht im Vordergrund, kann ein Staat, der seine Gesundheitsstrukturen ausdünnt, insbesondere finanziell, und sich politisch von der WHO absetzt, bei einem internationalen Ausbruch noch schnell, transparent und auch glaubwürdig reagieren?
4: Das die Live-Informationen aus Argentinien, aus Buenos Aires zum erneuten Ausbruch des Hantavirus. Das war SRF Südamerika-Korrespondentin Karen Nandorf.

0: In die Schweiz jetzt. Es ist einer der grössten Skandale im Schweizer Gesundheitssystem, der diese Woche publik wurde. An der Herzklinik am Unispital Zürich kam es zwischen 2016 und 2020 zu problematischen Eingriffen und zu rund 70 Todesfällen, die vermeidbar gewesen wären. Und seither wird darüber spekuliert, wie so etwas passieren konnte. Im Zentrum steht dabei der ehemalige Klinikdirektor, der Herzchirurg Francesco Maisano. Er hat die Klinik in dieser Zeit geleitet. Hat Maisano die Leitung des Unispitals geblendet? Das wollte Dominik Rolli von Wissenschaftsredaktorin Irene Dietschi wissen.
1: Ja, wahrscheinlich schon. Maisano galt als so der große Innovator, einer, der die Herzchirurgie revolutionieren könnte mit minimalinvasiven Verfahren, eben besonders was Herzklappenchirurgie betrifft. Mit diesem Versprechen und diesen vollmundigen Ankündigungen hat er sehr wahrscheinlich die Spitalleitung ein wenig geblendet. Und umgekehrt muss man aber sagen, hat die Spitalleitung es versäumt, sein Curriculum auch genau zu prüfen. Also was hat der Mann tatsächlich geleistet akademisch? Was hat er wirklich publiziert? Haben die Studien Hand und Fuß? Hat er einen Facharzttitel? Nein, hatte er nicht. Hatte er einen Professorentitel? Nein, hatte er nicht. Hatte er einen Doktortitel? Nein, hatte er alles nicht. Sie haben ihn eigentlich zum Klinikdirektor gemacht und ihm auch eine Professur gegeben, ohne genau abzuklären. Und das ist natürlich genauso fatal und unzulässig, wie wenn man vollmundig sagt, ich bin der Größte. Also da ist eins und eins zusammengekommen.
2: Es geht nicht nur, aber vor allem auch um das sogenannte Cardioband, das Maisano mitentwickelt hat. Vielleicht kannst du uns ganz kurz erklären, was ist das genau? Wofür ist das gut, dieses Cardioband?
1: Das ist ein Implantat. Die Idee ist, dass man, wenn eine Herzklappe undicht ist und nicht mehr richtig schließt, also das Blut nicht so wie es sollte weiterpumpt, dann sollte dieser Ring angebracht werden. Das Cardioband ist ein Ring, der mit Schrauben an die Klappe angebracht wird und dann wird die Klappe zusammengezogen. Das ist das Prinzip. Das hört sich auf dem Papier sehr schön an im Prinzip, aber es hat dann in Realität eigentlich nie gut funktioniert. Sogar in den Tierversuchen hat es schon mehr oder weniger versagt. Man sollte eben dieses Band rund um die Herzklappe mit Schrauben an der Klappe befestigen und das ließ sich nie wirklich realisieren. Also es gab immer ausgerissene Schrauben, ausgerissene Drähte. Schon in den Tierversuchen hat das nicht richtig geklappt.
2: Gab es da irgendeine Zulassung dafür?
1: Es gab dann irgendwann eine Zulassung, eine europäische Zulassung, aber zum Zeitpunkt, als Maisano es bei seinen Patienten am Unispital einsetzte, war es eine Studie. Eine Studie mit 60 Patientinnen und Patienten. Und das war eigentlich der Zustand damals.
2: Warum wurde Maisano nicht früher gestoppt?
1: Das sind verschiedene Faktoren. Also erstens hat er die Spitalleitung halt auch geblendet. Er hat ein sehr gewinnendes und auch sehr selbstbewusstes Auftreten. Ich habe mir erzählen lassen, dass er auch ausfällig werden konnte. Vielleicht hat er sein Umfeld auch eingeschüchtert. Das ist so dieses Persönliche. Und ich denke, die Spitalleitung, die wollte ja eigentlich auch einen Innovator. Vielleicht hat die Spitalleitung selbst auch wie festgehalten an diesem Bild des erfolgreichen Innovators der Herzchirurgie und hat Warnungen in den Wind geschlagen, hat hinweggesehen, dass die Mortalitätsrate am Unispital in der Herzklinik einfach erhöht war. Das ist schon früher aufgefallen. Schon 2018 gab es die ersten Berichte darüber, dass da etwas nicht ganz koscher sei an der Herzklinik des USZ. Und das hat man einfach vom Tisch gefegt.
0: Das sagt SRF-Wissenschaftsredaktorin Irene Dietschi. 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Und jetzt haben wir 20 nach 4. Zeit für einen Blick aufs Wetter. Ja, Sina Lenkenhager von SRF Meteo habe ich jetzt live am Draht. Heute Freitag ist es ja nicht nur sonnig, sondern eben auch so richtig warm, fast schon T-Shirt-Wetter. Wie warm ist es denn genau?
3: Also im Mittelland vielerorts so zwischen 19 und 21 Grad, teilweise in Gösgen beispielsweise oder auch im Rhonetal sogar bis 23 Grad. Also richtig angenehm, wenn man heute den Feierabend noch draußen genießen will. Dazu scheint auch häufig die Sonne. Über den Bergen hat es teils größere Quellwolken und lokal auch Regengüsse und Gewitter. Dies momentan beispielsweise im Berner Oberland oder auch über dem Jura. Am Abend lösen sich die Wolken dann rasch auf und in der klaren Nacht kühlt es wieder stark aus. Die Tiefstwerte liegen dann bei rund 7 Grad.
0: Und was erwartet uns am Wochenende?
3: Das Wochenende ist zweigeteilt. Der Samstag verläuft noch meist sonnig, zeitweise ziehen ein paar Wolkenfelder durch. Über den Bergen bilden sich auch morgen wieder Quellwolken, die Regenchance ist aber geringer als heute, vielerorts bleibt es trocken. Es ist der wärmste Tag der Woche, im Norden gibt es bis 24 Grad, im Süden rund 22 Grad. Am Sonntag nähert sich dann aber eine Störung. Im Westen und Süden ist es schon am Morgen oft bewölkt und teilweise nass. In der Deutschschweiz bleibt es zunächst meist trocken. Aber im Laufe des Nachmittags ziehen dann von Westen her Regengüsse und auch wieder einzelne Gewitter auf. Und auch der Wind, der frischt dann zügig auf. Vor dem Regen wird es noch einmal mild mit rund 21 Grad.
0: Also der Samstag wird der wärmste Tag der Woche, haben Sie gesagt. Vielleicht zieht es ja da die eine oder den anderen ans Wasser. Wie sieht es denn aus mit den aktuellen Badetemperaturen?
3: Ja, es ist schon noch sehr kühl. Die Seen sind nämlich deutlich kühler als die Luft. Die meisten Badeseen, so Bodensee, Zürichsee, Genfersee, da liegen die Temperaturen so bei 13 bis 16 Grad. Also für kurze Abkühlungen reicht das, für Unerschrockene vielleicht, für längeres Baden ist es doch noch sehr kalt. Übrigens, wer sich in ein Gewässer wagt, sollte das langsam und vorsichtig tun und sich vorher annetzen, sonst kann es schnell gefährlich werden.
0: Live-Informationen aus der SRF-Meteoredaktion, das war Sina Lenkenhager. 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Seit heute Vormittag, 11 Uhr, ist der Gotthardpass nämlich wieder geöffnet für den Verkehr. Im Winter ist diese Straße jeweils gesperrt. Und was auffällt, dieses Jahr öffnet der Gotthardpass so früh wie seit 15 Jahren nicht mehr. Warum eigentlich? Das hat Nina Gigax, SRF Tessin-Korrespondent Ivan Santoro, gefragt.
4: Ja, weil es einfach viel weniger Schnee als in anderen Jahren hatte und man deshalb auch mit den Räumungs- und den Reparaturarbeiten viel schneller vorwärts kam als geplant. Ziel ist es ja eigentlich immer, dass der Pass vor Auffahrt geöffnet wird, sicher aber vor Pfingsten, und das hat in der Vergangenheit meistens geklappt, an Auffahrt aber nicht immer, weil wir wissen ja, diese Feiertage sind wie Ostern, die variieren von Jahr zu Jahr, sind manchmal früher, manchmal später. Die Regel ist aber, der Pass ist Ende Mai bis Ende Oktober offen und jetzt wird er bereits Anfangs Mai geöffnet. Das ist eine Woche früher als im letzten Jahr, 3 Wochen früher gar als 2024. Damit war diesen Winter der Gotthardpass exakt ein halbes Jahr im Winterschlaf, nämlich vom 7. November bis zum 7. Mai. Übrigens, nur einmal wurde der Gotthardpass noch früher geöffnet als in diesem Jahr. Das war vor 15 Jahren, 2011. Da fuhren die ersten Autos bereits am 30. April über den Pass.
5: Und wie stark entlastet diese nun offene Passstraße die Stausituation, den Autoverkehr?
4: Ja, es ist schon eine große Entlastung. Viele wählen den Weg über den Pass, wenn es eben vor dem Gotthardtunnel Stau hat. Eine Faustregel, die lautet, so etwa 4 Kilometern Stau, also etwa eine halbe Stunde, da lohnt sich die Fahrt über den Gotthard, denn gerade etwa eine halbe Stunde länger dauert die Passfahrt als durch den Tunnel bei freier Fahrt. Nicht alle freuen sich aber auf diese Passöffnung. Die Bewohnerinnen und Bewohner entlang der Autobahn A2, also in der Leventina, im Tessin und im Urnerland, die ärgern sich über den Ausweichverkehr, der in den letzten Jahren immer mehr zugenommen hatte. Also man verließ die Autobahn vor dem Stau, fuhr durch die Dörfer über die Kantonsstraße und bog dann bei der letzten Einfahrt vor dem Tunnel wieder auf die Autobahn ein. Jetzt gibt es aber ein neues Konzept. Also das gab es schon in den letzten 2 Jahren. So wird eine verlängerte Ausfahrtsspur geschaffen, die ist etwa auf der Urner Seite 3 Kilometer lang. Wer sich für den Pass entscheidet, der kann diese benutzen, kann also früher da von der Autobahn quasi, also er bleibt auf der Autobahn, hat aber eine extra Spur, er kann diese benutzen, kann an der Kolonne vorbeifahren, kann dann aber nicht mehr zurück auf die Autobahn. Und dieses Konzept hat sich bewährt, es gibt es auch auf der Südseite.
5: Es gibt ja politische Diskussionen, den Gotthardpass das ganze Jahr über offen zu halten. Weshalb schließt

0: Motion, die im letzten Jahr eingereicht wurde, da schreibt er und warnt vor den immensen Kosten. So müsste die 26 Kilometer lange Passstraße nämlich nicht nur die ganze Zeit geräumt und eben schneefrei gehalten werden im Winter. Es bräuchte auch Investitionen von etwa 300 Millionen Franken für neue Galerien und Tunnels. Schutz vor Lawinen, denn der Pass, der erreicht ja doch eine Höhe von 2106 Metern. Und all diese Ausbauten nur in Anführungszeichen für ein paar Stautage über Ostern, das sei unverhältnismäßig, sagt der Bundesrat und ist deshalb gegen eine Ganzjahresöffnung. Andere wie ProAlps, ehemals Alpeninitiative, die argumentieren, ein dauerhaft geöffneter Gotthardpass, der würde gegen die Verfassung verstoßen, da es sich dabei um einen Kapazitätsausbau durch die Alpen handeln würde. Aber die Motion, die ist noch hängig, die wird noch behandelt werden in Bern.
1: Das war Ivan Santoro, er berichtet für Radio SRF aus dem Tessin. Und das ist Ihr Infosender am Freitagnachmittag. Weiter geht's jetzt mit einem kurzen News-Update.

0: In den USA erhärtet sich der Verdacht auf Insiderhandel. Unbekannte haben wiederholt Milliarden an der Börse gesetzt, kurz bevor US-Präsident Donald Trump wichtige Ankündigungen machte. Das zeigen Recherchen der Nachrichtenagentur Reuters. Wer hinter den Geschäften steckt, ist unklar. Die betroffenen Börsen und das US-Justizministerium untersuchen die Vorfälle. US-Außenminister Marco Rubio erwartet heute eine Antwort des Irans in den diplomatischen Bemühungen um ein Ende des Irankriegs. Bislang habe man noch keine Rückmeldung erhalten, sagte Rubio bei seinem Besuch in Italien. Man hoffe auf ein Angebot, das zu Verhandlungen führen könne. Dem Iran liegt Medienberichten zufolge eine Absichtserklärung in 14 Punkten vor. In Deutschland hat es in einer Bank eine Geiselnahme gegeben. Nach mehreren Stunden stürmten Spezialkräfte der Polizei eine Volksbankfiliale in Sinzig, nahe Bonn. Zwei Personen konnten unverletzt befreit werden. Der oder die Täter waren bei der Stürmung nicht mehr in der Bank. Die Fahndung läuft weiter.
1: Das ist SRF 4 News am Freitagnachmittag. Wir bringen Sie hier informiert in den Feierabend. Schön sind Sie dabei. Wir schauen nochmals in den Nahen Osten. Neben dem Iran ist dort der Libanon der zweite große Konfliktherd im Moment. Dort bekämpfen sich Israel und die Hisbollah-Miliz. Rund 1,8 Millionen Menschen mussten innerhalb des Landes flüchten, das meldet die UNO. Seit 3 Wochen gilt zwar eine Waffenruhe zwischen Israel und der Hisbollah-Miliz, aber trotzdem bombardiert Israel das Land weiterhin, gemäß eigenen Angaben, um Hisbollah-Kämpfer gezielt zu töten. Leana Podeshwar arbeitet in der libanesischen Hauptstadt Beirut für die UNHCR. Das ist die Flüchtlingsorganisation der UNO. Marc Allemann hat sie heute gefragt, warum sich die Situation für viele Menschen im Libanon trotz der Waffenruhe offenbar eben nicht verbessert hat.
2: Trotz der Waffenruhe ist die Krise im Libanon noch lange nicht vorbei. Wir sehen, dass die Lage weiterhin äußerst fragil ist. Es kommt weiterhin zu Luftangriffen. Die Zerstörung ist wirklich enorm. Es gibt Evakuierungsaufforderungen. Und das alles führt dazu, dass es weiterhin Vertreibung gibt und dass der humanitäre Bedarf wirklich rasch steigt. Viele Menschen stehen gerade vor einer sehr schwierigen Entscheidung. Kehren sie trotz der Unsicherheit in ihre Dörfer im Süden zurück oder bleiben sie in anderen Teilen des Landes, wo sie zumindest vorübergehend etwas sicherer sind? Nach Angaben der libanesischen Regierung sind momentan etwa 1 Million Menschen als vertrieben registriert und ungefähr 125.000 Menschen befinden sich weiterhin in staatlich eingerichteten Notunterkünften. Es gibt auch weiterhin viele Menschen, viele Familien, die an öffentlichen Plätzen übernachten, weil sie keine sichere Unterkunft gefunden haben. Des Weiteren leben viele Menschen bei Freunden oder Verwandten vorübergehend, aber das ist oft in sehr engen Verhältnissen.
3: Viele Menschen mussten ihre Häuser im Süden des Libanons fluchtartig verlassen, nachdem der Konflikt im März wieder ausbrach. Was passierte mit diesen Menschen? Konnten sie zurückkehren?
2: Also viele Menschen, die zurückkehren, berichten von sehr schwierigen Bedingungen. Aufgrund der großen Zerstörung, viele Wohngebiete und Häuser sind zerstört, gibt es fehlende Strom- und Wasserversorgung, zerstörte Straßen, nichts funktionsfähig.

0: Schulen, Krankenhäuser sind zerstört, sowie anhaltende Sicherheitsrisiken durch nicht explodierte Kampfmittel. Letzte Woche haben wir mit Familien gesprochen, die versucht hatten, in den Süden zurückzukehren, in ihre Dörfer im Süden. Doch viele kamen danach in die Sammelunterkünfte zurück, noch traumatisierter als zuvor, nachdem sie ihre Häuser völlig zerstört vorgefunden hatten.
1: Viele Menschen müssen immer noch in Notunterkünften leben. Wie ist die Situation in diesen Unterkünften?
0: Die Situation in den Notunterkünften ist auch schwierig. Viele Menschen leben auf sehr engem Raum zusammen. Oft teilen sich mehrere Familien zum Beispiel ein Klassenzimmer. Viele der Notunterkünfte sind Schulen oder öffentliche Gebäude, die sehr kurzfristig in Notunterkünfte umgewandelt wurden und nie dafür ausgelegt waren, dass dort Menschen wirklich leben würden. Und die viele Notunterkünfte sind überfüllt. Es gibt kaum Privatsphäre. In einigen Notunterkünften wurden sogar extra Zelte aufgestellt auf den Schulhöfen, damit mehr Menschen untergebracht werden können. Viele Familien haben dann vor allem anfangs der Krise mit Decken oder mit improvisierten Trennwänden versucht, ein bisschen Privatsphäre zu schaffen. Mittlerweile haben das UNHCR und andere Organisationen Trennwände eingebaut, um die Bedingungen etwas würdevoller zu gestalten. Aber der Bedarf bleibt natürlich enorm. In vielen Notunterkünften sind auch die hygienischen Bedingungen sehr schwierig, weil, wie gesagt, viele Notunterkünfte sind Schulen, wo es meistens gar keine Duscheinrichtungen oder auch nicht genug sanitäre Einrichtungen gibt. Ich habe vor allem am Anfang der Krise mit Frauen gesprochen, die davon berichtet haben, dass sie wochenlang nicht geduscht haben. Mittlerweile haben humanitäre Organisationen und auch das UNHCR und Partner sanitäre Einrichtungen bereitgestellt. Aber diese Situationen haben natürlich zu unglaublicher psychologischer Belastung und auch Gesundheitsrisiken geführt. Und besonders für Menschen mit Behinderung ist diese Situation schwierig, weil viele dieser Unterkünfte nicht barrierefrei waren. Viele Gebäude hatten keine geeigneten Zugänge oder keine angepassten Toiletten oder Duschen. Und ältere Menschen und Menschen mit Behinderung haben da besonders drunter gelitten. Und inzwischen haben humanitäre Organisationen einige dieser Notunterkünfte zugänglicher gemacht und auch diese sanitären Einrichtungen angepasst. Aber die Bedürfnisse bleiben weiterhin enorm.
1: In Libanon gibt es auch sehr viele Flüchtlinge aus dem krisengeschüttelten Nachbarland Syrien. Was bedeutet dieser Konflikt für Sie?
0: Die Situation syrischer Flüchtlinge im Libanon war bereits vor der Eskalation sehr schwierig und hat sich auch durch die jüngste Krise weiter verschärft. Viele Flüchtlingsfamilien leben seit Jahren in großer Armut und unter prekären Bedingungen. Und für sie war es eine tägliche Herausforderung, sich um die Miete zu kümmern oder genug Essen für ihre Kinder zu haben, die medizinische Versorgung zu finanzieren. Und in der momentanen Krise sind syrische Flüchtlinge auch dahingehend besonders betroffen, weil sie begrenzte soziale Netzwerke haben. Sie können zum Beispiel nicht einfach zu anderen Angehörigen, die vielleicht oder Bekannten, die in einem sicheren Teil des Landes leben. Viele leben in informellen Siedlungen oder sehr einfachen Unterkünften, die nur begrenzt Schutz bieten. In dieser Situation haben viele syrische Flüchtlinge sich unter Druck dazu entschieden, nach Syrien zurückzukehren. Dies sind nicht völlig freiwillige Entscheidungen, weil natürlich hier die Umstände sie dazu drängen, in Syrien dann Sicherheit zu suchen, weil sie hier keine andere Möglichkeit sehen, Sicherheit zu finden. Und diese Entscheidungen sind sehr individuell und hängen von vielen Faktoren ab. Also es geht sehr darum, ob sie sich so fühlen, als würden sie dort sicherer sein, ob sie dort Zugang zu Dienstleistungen haben oder Möglichkeit, ihren Lebensunterhalt zu verdienen.
2: Das sagt Leana Podeshva. Sie arbeitet in Beirut im Libanon für die Flüchtlingsorganisation der UNO, für die UNHCR. Jetzt einem ganz anderen Thema. Wir kommen zur Wirtschaft und wir schauen in die USA.
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2: Seit heute gibt es dort nämlich neue Zahlen vom US-Arbeitsmarkt. Und die sind überraschend gut ausgefallen, Jens Korte, New York.
4: Ja, es war jetzt der zweite Monat in Folge, dass Jobs kreiert worden ist. Das gab es jetzt auch seit etwa einem Jahr nicht mehr. In den vorherigen Monaten war es immer ein Auf und Ab. Mal wurden Jobs kreiert, dann wieder Jobs abgebaut. Jetzt im April waren das 115.000 neue Stellen, die geschaffen worden sind. Das ist zwar deutlich weniger als die 185.000 aus dem Vormonat, aber es waren deutlich mehr als die erwarteten 55.000. 50.000 Stellen. Also unter dem Strich ein sehr solider Arbeitsmarktbericht. Nicht zuletzt ist das vor allem der Gesundheitssektor, wo viele Jobs entstehen. Jobs abgebaut wurden übrigens im verarbeitenden Gewerbe. Also der Plan von US-Präsident Donald Trump, die Industrie wieder deutlich aufzubauen, trägt zumindest mal bisher noch keine Früchte.
2: Was sagt denn diese aktuelle Jobstatistik über die effektive Realität aus? Also ist die Situation für die Menschen in den USA tatsächlich so komfortabel?
4: Ja, es sind vor allem eben einige wenige Sektoren, Industriezweige, wo es viel Jobwachstum gibt. Zum Beispiel eben im Bereich Pflege und Gesundheit. Und das zeigt in gewisser Weise auch, dass die Vereinigten Staaten als Gesellschaft eine gewisse Überalterung erfahren. Und dann sehen wir vor allem, dass wir zum ersten Mal seit Jahrzehnten, ich glaube zum ersten Mal seit den 30er Jahren, eine negative Nettomigration haben. Das heißt, mehr Menschen verlassen das Land, als dass neue hinzukommen. Das heißt, es braucht einfach auch nicht so viele neue Stellen, um den amerikanischen Arbeitsmarkt stabil zu halten. Und der Arbeitsmarkt ist einigermaßen stabil. Die Arbeitslosenquote ist unverändert geblieben bei 4,3%. Aber eine richtig starke Dynamik würde ich dem amerikanischen Arbeitsmarkt nicht unterstellen. Aber auf der anderen Seite zeigt er bisher auch noch keine ganz großen Signale von einer deutlichen Schwäche.
2: Also stabiler Arbeitsmarkt, sagen Sie, aber trotzdem, in der letzten Zeit hat gefühlt ein Unternehmen in den USA nach dem anderen angekündigt, im großen Stil Stellen zu streichen wegen KI, künstliche Intelligenz. Aber das schlägt sich offenbar eben noch nicht in den Arbeitsmarktzahlen nieder, oder?
4: Ja, also die Frage ist, ob das noch ein verschleppter Effekt ist, also dass wir diese ganzen Ankündigungen, die wir zuletzt gehört haben, erst in den kommenden Monaten spüren werden. Nur mal ein Beispiel. Gestern Abend nach Handelsschluss hatte Cloudflare angekündigt, 20% der Belegschaft zu entlassen. Das ist ein Unternehmen aus dem Bereich Cyber Security. Das sind gut 1000 Stellen. Das ist jetzt natürlich bei der Größe des gesamten amerikanischen Arbeitsmarkts nicht so viel. Aber wir hatten auch zum Beispiel das Fintech-Unternehmen Block, das kürzlich angekündigt hatte, 40% der Belegschaft zu entlassen. Meta hat angekündigt, 8000 Mitarbeiter zu entlassen. Aber wie gesagt, das wirkt sich bisher in der Größe des amerikanischen Arbeitsmarktes noch nicht so stark aus. Die Frage ist eben, wie gesagt, ob das ein verschleppter Effekt werden wird. Und dann dürfen wir auch nicht vergessen, der Krieg, die Unsicherheit, viele Unternehmen sind dann doch eher etwas zögerlich, Einstellungen vorzunehmen. Und mit den hohen Benzinpreisen ist eben auch die Frage, ob die Amerikaner dann vielleicht doch anfangen werden, etwas weniger auszugeben und ob das dann auch sich auf den Arbeitsmarkt ausschlägt. Also das sind alles so einige Fragezeichen, die uns in den kommenden Monaten beschäftigen werden, auch eben wenn dieser Arbeitsmarktbericht, den wir jetzt heute bekommen haben, immer noch verhältnismäßig solide ausfällt.
2: Ja, und da bleiben wir auf jeden Fall dran. Wir hören uns wieder, Jens Korte, ab nächster Woche. Das war das Live-Update aus New York. Jens Korte berichtet für uns über Börsen- und Wirtschaftsthemen in den USA. Uhr jetzt. Sie sind bei Ihrem Infosender. In China ist es in dieser Woche zu einer schweren Explosion in einer Feuerwerksfabrik gekommen, in der Stadt Liujiang. Mindestens 37 Menschen sind dabei gestorben. China ist der weltweit größte Produzent von Feuerwerkskörpern. Was ist über diese Explosion bekannt? Das hat Rachel Berocci den freien Journalisten Fabian Kretschmer gefragt. Er berichtet seit Jahren über China.
5: Ja, die Informationen, die offiziell auch bestätigt wurden, die stammen alle von chinesischen Staatsmedien und die beschränken sich eigentlich auf das Rudimentäre. Also es kam am Montag bereits zu dieser Explosion in der Stadt Liujiang, das liegt im südzentral China. Und da ist ja diese Feuerwerksfabrik also wirklich in Schutt und Asche gelegt worden. Auf den Bildern sieht man, dass da wirklich ein riesiges Areal ja wie vom Erdboden verschluckt ist. Und überraschenderweise hieß es am Anfang, noch am Montag, dass es nur 3 Tote gab und 25 Verletzte. Das wurde dann am nächsten Tag schon ganz drastisch nach oben korrigiert. Da hieß es schon, dass es über 20 Tote gab. Und am Freitag war dann der bislang letzte Stand, dass 37 Menschen ums Leben gekommen sind. Und man sieht daran schon, dass diese Intransparenz in China eigentlich typisch ist, weil es gibt keine unabhängigen Medien, es gibt lokale Parteikader, die auch kein Interesse haben, dass alles irgendwie schnell an die Öffentlichkeit kommt. Und deswegen kann es natürlich auch sein, dass diese Zahl nochmal nach oben korrigiert wird.
6: Die Provinz Hunan, in der dieser Unfall passiert ist, dort ist ein Zentrum der Feuerwerksproduktion, dort sind viele Fabriken ansässig. Wie ist diese Region überhaupt zur Feuerwerkshochburg geworden?
5: Ja, das ist ziemlich interessant. Und übrigens, genau diese Stadt Liaoyang in der Provinz Hunan ist nicht nur eine Hochburg, sondern wirklich die Hochburg. Da sind über 400 Hersteller für Feuerwerkskörper ansässig. Und das hat mit der Historie zu tun. Und die reicht schon über 1300 Jahre zurück. Laut der Legende soll ein Mönch, der in Liaoyang gelebt haben, mit Schwefel, Holzkohle und Salbei experimentiert haben und dann seine Mischung in so einen leeren Bambusrohr hineingestopft haben und dann quasi zufällig den ersten modernen Böller entdeckt haben. Und seither ist man wirklich sehr stolz auch auf die Handwerkskunst, um Feuerwerkskörper herzustellen. Das hat es auch in die Liste von immateriellem Kulturerbe der UNESCO geschafft. Also darauf ist man wirklich stolz und auch auf die wirtschaftliche Macht quasi, weil China ist an sich oder mit Abstand der größte Feuerwerksproduzent und in Liaoyang, also in diesem Ort, wo das Unglück sich ereignet hat, werden fast 3/4 aller chinesischen Feuerwerksexporte produziert. Das heißt, auch wenn man in der Schweiz zum Beispiel Feuerwerkskörper zündet, bestünde zumindest theoretisch eine große Chance, dass die vielleicht genau aus dieser Region stammt.
6: Also man ist stolz dort, aber trotzdem muss man auch sagen, es ist nicht der erste Unfall, der dort passiert. Die chinesische Regierung hat deshalb auch die Sicherheitsstandards verschärft. Sie haben da von den Sommermonaten gesprochen, in denen nicht produziert werden darf. Warum greifen diese Sicherheitsmaßnahmen nicht?
5: Also so weit würde ich nicht gehen, dass sie nicht greifen, denn man muss mal vergleichen, woher man kommt. Also noch vor 10 Jahren, sagen wir mal bis Anfang der 2010er Jahre, dort sind bis zu 400 Personen jedes Jahr gestorben, also an Leuten, die in diesen Fabriken gearbeitet haben. Mittlerweile ist es deutlich weniger, das heißt, man sieht schon einen Effekt, dass es sich verbessert hat, aber oftmals hapert es immer noch an der Umsetzung von Sicherheitsstandards. Und ein großer Grund dafür ist, dass der wirtschaftliche Druck immens ist und die Anreize von den Fabriken, dass man ja schlechtere Löhne zahlt, dass man bei Sicherheitsstandards auch spart etc. sind relativ hoch und dann bei den lokalen Parteikadern gibt es wie gesagt auch Korruption, das heißt, da kann auch geschmiert werden und all das führt dazu, dass die Quote an Unfalltoten immer noch relativ hoch ist, aber wie gesagt nicht so schlimm, wie es schon mal war.
6: Jetzt ist dieser einzelne Fall, wo es auch schon wieder eine hohe Zahl an Toten und Verletzten gegeben hat. Wie muss man sich denn die Arbeitsumgebung dieser Arbeiterinnen und Arbeiter in diesen Feuerwerksfabriken vorstellen?
5: Also wenn man sich die Berichte der Staatsmedien in China durchliest, dann wurden zumindest offiziell viele Arbeitsschritte, die ganz gefährlich sind, automatisiert. Also die müssen mittlerweile nicht mehr von menschlicher Hand verrichtet werden. Aber tatsächlich sind die Arbeitsbedingungen immer noch, zumindest in der Masse, relativ schlecht. Also die Löhne sind nicht ausreichend, die Qualifikation auch nicht hoch genug. Und das hat unter anderem auch damit zu tun, dass in dieser ganzen Branche sehr stark saisonal produziert wird. Also zu gewissen Stoßzeiten, Silvester, oder bei Ferienzeiten, chinesisch Neujahr oder jetzt der 4. Juli in den USA. Und dann werden für diese Stoßzeiten extrem viele Hilfsarbeiter angestellt. Das sind meistens Wanderarbeiter, die jetzt nicht die beste Ausbildung genossen haben, die auch prekär angestellt werden. Und das sind alles Faktoren, die die Sicherheitsrisiken deutlich erhöhen. Und das hat man jetzt auch bei diesem Unglück gesehen. Zumindest wäre das meine Spekulation, dass da wahrscheinlich nicht alles mit rechten Dingen zugegangen ist, sondern dass man die Gesetze wahrscheinlich eher relativ lasch verfolgt hat.
6: Was kann dieser erneute Unfall nun bewirken?
5: Also ich glaube, dass tatsächlich so ein Skandal, so eine riesige Tragödie etwas bewegen kann. Das braucht es auch. Aber was jetzt tatsächlich sich schon getan hat, darüber können wir nur spekulieren, einfach weil so viel Intransparenz herrscht. Bei der Partei in China ist es so, dass die erstmal Fall intern aufklärt. Aber ich bin mir sicher, dass da Köpfe rollen werden. Also derzeit sind auch schon mehrere Personen vorgeladen von der Polizei. Angeblich sollen die Personen Sicherheitsstandards nicht befolgt haben. Näheres wissen wir nicht, aber ich glaube schon, dass ein Indiz ist, dass Xi Jinping, also der Staatschef Chinas, sich dort sofort eingemischt hat und auch gesagt hat, dass der Fall aufgeklärt werden muss, dass sofort auch Einsatzkräfte vor Ort sind etc. Und wenn dieses Signal kommt von ganz oben, ja, also dass Xi Jinping höchstpersönlich sich zu diesem Skandal äußert, zu dieser Tragödie, dann ist das ein Signal, dass da wirklich aufgeräumt werden muss. Und ich glaube, das kann auch passieren. Das hat man auch in der Vergangenheit immer wieder gesehen, dass bei diesen ganz großen Unglücksereignissen, die dann auch wirklich Folgen hatten.
2: Das war der freie Journalist Fabian Kretschmer, der seit Jahren schon über China berichtet. Das Schauspielhaus Zürich ist ein Theater mit einer bewegten Geschichte. 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
2: 10:50 ist es jetzt. Wir schauen. Wir bleiben in der Schweiz und jetzt geht's um den Wolf. Der Wolf ist ein sehr emotionales Thema hierzulande. Das zeigt ein aktueller Fall aus dem Kanton Wallis. Ende April hat der Kanton den Abschuss eines Wolfes bewilligt. Es ging um einen Einzelwolf im Gebiet Wisperterminen, hieß es. Postwendend gab es aber dann Kritik von der Gruppe Wolf. Der Kanton habe dabei rechtswidrig gehandelt. Das Tier sei Teil eines Rudels gewesen, hätte nicht einfach so geschossen werden dürfen. Denn wenn man ein Wolfsrudel regulieren möchte, Verzeihung, braucht es dafür eine Bewilligung des Bundesamts für Umwelt. Regionalredaktor Matthias Baumer berichtet über diesen umstrittenen Fall.
11: Ist ein Rudel, wenn Nachwuchs nachgewiesen ist oder bereits, wenn ein Wolfspaar erst jetzt Welpen bekommen könnte? Es ist Wurfzeit. Der Kanton Wallis hat einen Einzelwolf im Gebiet um Wisperterminen zum Abschuss freigegeben. 7 Ziegen und Schafe wurden dort innerhalb eines Tages gerissen. Rudel gäbe es dort keines, jetzt nicht und letztes Jahr nachweislich auch nicht, sagt Staatsrat Christoph Darbele.
12: Und jetzt haben wir eine ähnliche Situation. Was sollen wir warten? Auf den Sankt-Nimmerlands-Tag und sagen, bis im August machen wir nichts.
11: Bis dann vielleicht Jungwölfe zum Vorschein kämen. Darbele ist kein Wolfsfreund, er ist der zuständige Staatsrat in der Walliser Regierung und ordnet die Abschüsse für Einzelwölfe an. Doch nur, weil niemand Welpen sehe, bedeutet das nicht, dass es keine gäbe, widerspricht David Gerke von der Gruppe Wolf Schweiz, die sich für den Schutz des Raubtiers einsetzt, aber nicht jegliche Regulierung ablehnt. Das Gebiet um Wisperterminen sei Rudelgebiet. Ein Urteil des Walliser Kantonsgerichts bestätige das und auch Daten des Wolfsmonitorings würden das belegen.
13: Wenn in einem Jahr ein Rudel in einem Gebiet lebt, muss man davon ausgehen, dass es im Folgejahr auch noch dort ist.
11: Also auch jetzt. Folgerichtig dürfe der Kanton keinen Abschuss für einen Einzelwolf bewilligen, das sei rechtswidrig und besonders stoßend jetzt, da die jungen Wölfe zur Welt kämen. Rechtswidrig. Das sei Polemik der Wolfsfreunde, sagt Staatsrat Darbele.
12: Und wenn Sie nicht einverstanden sind, also können Sie das strittig machen. Aber ich bin der Meinung, wir haben jetzt richtig gehandelt. Sollte sich die Situation verändern, also im Fall einer Rudelbildung, das wäre die Kompetenz des Bundes und da würden wir unsere Situation neu beurteilen.
11: Bei Wisperterminen ist ein Wolfspaar nachgewiesen, das stellt auch der Kanton Wallis fest. Für ihn sind das 2 Einzelwölfe. Mit 7 gerissenen Ziegen und Schafen seien die Kriterien für den Abschuss eines Einzelwolfs erfüllt. Also alles legal, sagt Christoph Darbele.
12: Wir machen, was uns das Gesetz gesamtschweizerisch vorgibt.
11: Doch daran hätte die Wolf-Lobby eben keine Freude. Darbele meint damit die Gruppe Wolfschweiz. Das erklärte Ziel von vielen Walliser Politikern, auch des zuständigen Staatsrates, sei, so viele Wölfe zu schießen wie nur möglich, und das gehe einfacher, wenn die Tiere als Einzelwölfe betrachtet würden, sagt David Gierke. Der Kanton Wallis handle absichtlich so. Der Streit dreht sich im Kreis. Im aktuellen Fall bei Vispertherminen können aber letztlich weder Christoph Darbele noch David Gierke mit absoluter Sicherheit sagen, wie viele Wölfe im Rudel oder als Einzeltiere umherstreifen. Und die Paarsituationen mit einem vielleicht trächtigen Weibchen oder mit Welpen, die sich noch in einer Höhle verstecken. Das mache diese Einschätzung schwierig, sagt David Gierke.
13: Vor allem im Frühling, weil die Welpen erst im Verlauf des Sommers nachweisbar sind. Das ist eine Situation, die im Moment weitgehend ungeregelt ist. Und solche Situationen zu klären, das würde sicher helfen.
11: Helfen kann in diesem Streit kaum jemand. Auch nicht das Bundesamt für Umwelt, welches die Bewilligungen für die Regulierung von Rudeln erteilt. Auf Anfrage von SRF schreibt das BAFU, es prüfe zurzeit die Informationen aus dem Wallis, ob der Kanton die Abschussbewilligung für den Einzelwolf erteilen durfte. Weiter könne man sich nicht äußern. Vermutlich käme eine Klärung, ob Rudel ja oder nein, aus Bern so oder so zu spät. Letzten Sonntag notierte der Kanton Wallis Folgendes in seine Abschussstatistik. Staldenried, männlich, erwachsener Wolf, Einzelabschuss. Staldenried ist gleich neben Vispertherminen.
2: Das war der Beitrag von Regionalredaktor Matthias Baumer. Aber kein anderes Tier wird in der Schweiz wohl emotional diskutiert als über den Wolf. Kein Tier ist politischer. 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Und wenn wir gerade schon bei Tieren sind, jetzt geht es um den wohl berühmtesten Tierfilmer der Welt, um Sir David Attenborough. Für die BBC hat er viele Naturfilmserien produziert, unter anderem Planet Earth, kennen Sie vielleicht. Und in seinen Filmen verbindet Attenborough eindrucksvolle Bilder von Tieren, von Natur, wissenschaftliche Erkenntnisse und auch Engagement für die Umwelt. Heute feiert Attenborough seinen 100. Geburtstag. Und so wie es aussieht, hat er noch lange nicht genug von seiner Arbeit. Kulturredaktor Bernhard Zenn.
14: After living for nearly 100 years on this planet, I now understand the most important place on Earth is not on land, but at sea.
15: Eine unverkennbare Stimme. David Attenboroughs aktuellster Film Ocean ist eine Art Bestandsaufnahme der Ozeane und eine eindringliche Warnung. Wenn wir jetzt nichts tun gegen die Überfischung und die Verschmutzung der Meere, ist auch das menschliche Leben bald zu Ende. David Attenborough ist immer noch aktiv mit seinen 100 Jahren. Erstaunlich? Nicht wirklich, sagt der Tierfilmer und ehemalige Leiter der SRF-Sendung Netz Natur, Andreas Moser.
16: Mich erstaunt bei David Attenborough eigentlich gar nichts mehr. Er hat alle Superlative geschlagen. Er gilt als weitgereistester Mensch der Welt je, hat mindestens 5 Orden, wenn ich das richtig gezählt habe. Und er hat 30 Ehrendoktorate bekommen und aus diesem Grund erstaunt eigentlich bei diesem Menschen überhaupt nichts mehr.
15: David Attenborough kam in den 1950er Jahren zum Fernsehen und wurde in den 60er Jahren Programmdirektor der BBC. Ab den 1970er Jahren konzentrierte er sich auf Tierdokumentationen und schuf Meilensteine wie «Life on Earth» oder «The Blue Planet». Mit seiner packenden Erzählweise setzte Attenborough in den 1980er Jahren neue Maßstäbe beim Naturfilm. Allerdings, David Attenborough und mit ihm die BBC waren nicht ganz unumstritten. Viele der oft berührenden Tierszenen waren minutiös inszeniert, unter Einsatz riesiger finanzieller Mittel. Kritisiert wurde auch, dass die BBC zwar die Wunder der Natur präsentiere, dabei aber ausblende, welchen Schaden der Mensch anrichtet. Andreas Moser ist exakt 30 Jahre jünger als Attenborough. Auf die Frage, welchen Einfluss Attenborough auf seinen Weg als Tierfilmer hatte, fällt die Antwort kurz und knapp aus.
16: Er war einerseits mit dieser heilen Weltphilosophie der BBC und andererseits auch eben mit diesem riesigen Budget zwangsläufig kein Vorbild.
15: Kein Vorbild, zumindest nicht für Andreas Moser. Dies gelte vor allem für die Zeit, in der Attenborough das Aushängeschild der BBC war, unzählige Auszeichnungen erhielt und von der britischen Königin aufgrund seiner Verdienste als Naturfilmer zum Sir geadelt wurde.
16: Erst mit der Zeit, jetzt in seinen älteren Jahren, muss man sagen, dass er wirklich eine massive Kehrtwende gegenüber früher vollzogen hat und ihm hoch anzurechnen ist, dass er jetzt seine Reputation ausnützt, um Weckrufe an die Menschheit zu senden, was mit der Natur passiert.
15: 2001 lancierte Attenborough die Serie Blue Planet, gedreht an über 200 Orten der Welt. Mit ihr ergab sich erstmals eine Gesamtperspektive auf den Globus.
16: Attenborough hat in dieser Serie eine Kehrtwende vollzogen, dass man diese Zusammenhänge aufzuzeigen begonnen hat.
15: Damit setzte er im hohen Alter von 80 Jahren einen entscheidenden Impuls auf dem Feld der Naturdokumentation. Mit David Attenboroughs eindringlichen Appellen verbunden ist seine weltweite Vermarktung. Heute ist Attenborough omnipräsent. Im Fernsehen, auf Instagram, auf YouTube. Mit seinen Filmen erreicht er ein Millionenpublikum. Aber der Hype um Attenboroughs Person sei mit Vorsicht zu genießen, findet der Tierfilmer Andreas Moser.
16: Man findet die Figur toll und weiter geht's zum nächsten und man bucht den nächsten Flug in die Karibik, in die Ferien. Und damit ist Attenborough zwar ein Warner, aber ein Rufer in der Wüste, der nicht gehört wird.
14: For if we save the sea, we save our world. I'm sure that nothing is more important.
2: Das war der Beitrag von SRF Kulturredaktor Bernhard Senn zum 100. Geburtstag von Sir David Attenborough, dem wohl berühmtesten Tierfilmer der Welt. Lieber Infosender, geht es jetzt weiter mit Info 3 und Moderatorin Katrin Hiss.

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1: Stimmungstest Lokalwahlen. In Großbritannien legt die rechtspopulistische Partei Reform UK massiv zu. Dann, eigentlich gab es schon 2020 eine Anzeige gegen den umstrittenen Herzchirurgen im Unispital Zürich, warum er trotzdem weiterarbeiten durfte. Und vor genau 25 Jahren hat in der Schweiz ein schwules Paar zum ersten Mal seine Partnerschaft eintragen lassen. Wie die beiden heute auf die Zeit zurückblicken? Das alles gibt's im Info 3. Mein Name ist Katrin Hiss. Bei den Lokalwahlen in Großbritannien zeichnen sich politische Verschiebungen ab. Die definitiven Ergebnisse gibt es zwar erst morgen, doch schon jetzt ist klar, die regierende Labour-Partei und auch die konservativen Tories verlieren deutlich an Stimmen. Klare Gewinnerin ist die rechtspopulistische Reform UK von Nigel Farage. Ich habe Großbritannien-Korrespondentin Fiona Endres gefragt, welche Wählergruppe zu Reform UK abwandern.
2: Im Detail wird sich das nach den Wahlen und wenn alle Resultate dann da sind, noch genauer zeigen und das wird sicher auch noch analysiert werden in den nächsten Tagen. Was man aber jetzt bereits sagen kann, ist, dass es viele Wähler aus dem Block der bürgerlichen Wähler sind, Leute, die früher die Konservativen gewählt haben und das ist besonders schmerzhaft für die regierende Labour-Partei von Keir Starmer, auch Labour-Wähler. Und zwar, so scheint es, vor allem die Labour-Wähler, die auch für den Brexit gestimmt hatten vor ziemlich genau 10 Jahren. Die vielen Stimmen für Reform UK zeigen aus meiner Sicht vor allem, dass viele Britinnen und Briten sehr unzufrieden sind mit der aktuellen Situation und auch mit der Arbeit der etablierten Parteien der letzten Jahre. Und sie wollten, mit Blick auf den Brexit muss man sagen, wieder einmal ein Zeichen setzen.
1: Und wie werden die vorläufigen Ergebnisse kommentiert in Großbritannien?
2: Ja, Premierminister Keir Starmer sagte heute, er übernehme Verantwortung für die Resultate. Es seien wirklich harte Resultate. Er wolle es nicht schönreden. Und es sei vor allem auch schwierig, weil gute Labour-Politiker nun nicht wiedergewählt worden seien. Starmer nahm auch Bezug auf das Bedürfnis vieler Leute nach Veränderung und versuchte das gleich für ihn persönlich zu nutzen. Er sagte, er sei ja gewählt worden, um eine Veränderung durchzusetzen und deshalb werde er jetzt auch nicht vor dieser Herausforderung davonlaufen. Das ist sein Argument, warum er eben trotz dieser Niederlage, die sich abzeichnet im ganzen Land, noch weiter im Amt bleiben sollte und der Labour-Partei vorstehen sollte. Er geht so wohl auch präventiv vor gegen die Rücktrittsforderungen, die gegen ihn im Raum stehen. Nigel Farage, der Vorsitzende von Reform UK, er zeigte sich hingegen heute Nachmittag beschwingt und fast ein bisschen übermütig. Er sagte, die Labour-Partei sei durch seine Partei vernichtet worden. Und was jetzt passiere, das sei ein wahrhaft historischer Wandel, der das ganze Land verändern werde.
1: Und zum Schluss, Fiona Endres, wie ordnen Sie die Ergebnisse ein? Sehen wir da tatsächlich gerade einen historischen Umbruch?
2: Bei einem Punkt hat Nigel Farage sicher recht. Diese Wahlen zeigen zum ersten Mal wirklich deutlich, dass die zwei traditionellen Parteien ihre Dominanz verlieren. Andere Parteien wie Reform UK oder auch die Liberaldemokraten und die Grünen schaffen es inzwischen, dieses Zwei-Parteien-System aufzubrechen. Auch die Chefs der Grünen und der Liberaldemokraten verkündeten heute das Ende des Zwei-Parteien-Systems. Also da hat es sicher einen Punkt. Und, das muss man sagen, Reform UK hat bei diesen Wahlen gezeigt, dass sie nicht nur eine laute Protestpartei sind, sondern tatsächlich Sitze gewinnen kann. Aber genau jetzt beginnt auch die eigentliche Herausforderung. Die Vertreter von Reform UK müssen nun beweisen, dass sie auch auf lokaler Ebene Verantwortung übernehmen können und wollen. Denn dort muss man oft mit begrenzten Möglichkeiten arbeiten und auch unpopuläre Entscheidungen treffen. Und es wird sich jetzt erst noch zeigen, ob Reform UK die wohl großen Hoffnungen erfüllen kann, die viele Britinnen und Briten mit ihrer Stimme bei diesen Wahlen verbunden haben.
1: Großbritannien-Korrespondentin Fiona Endres. Was US-Präsident Trump zum Iran-Krieg sagt, wirkt sich oft direkt auf die Börsenkurse aus. Der Verdacht, dass Insider vorab Bescheid wissen und damit an den Börsen viel Geld verdienen, erhärtet sich.
3: So haben Unbekannte wiederholt Milliarden an der Börse gewettet, kurz bevor Trump eine entsprechende Ankündigung machte und zu ungewöhnlichen Uhrzeiten, das zeigen Recherchen der Nachrichtenagentur Reuters. Reuters geht von rund 7 Milliarden US-Dollar an Wetteinsätzen aus. Wer die Wetten platzierte und von wo, sei unklar. Die Börsen würden die Vorfälle untersuchen. Auch das US-Justizministerium habe sich eingeschaltet. In einer Bank im deutschen Sinzig nahe Bonn ist es heute Morgen zu einer Geiselnahme gekommen. Die Polizei war mit einem Großaufgebot vor Ort. Spezialkräfte haben die Volksbankfiliale nach mehreren Stunden schließlich gestürmt. Dabei hätten sie zwei Personen aus einem verschlossenen Raum befreien können. Beide seien unverletzt. Der oder die Täter seien bei der Stürmung nicht mehr in der Bank gewesen. Wann sie diese verlassen haben, ist laut Polizei unklar. Die Fahndung laufe.
1: Vorsicht in der Ostschweiz auf der A13 Richtung St. Margrethen zwischen Sennwald und Oberried besteht Gefahr durch Gegenstände auf der Fahrbahn.
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1: Am Unispital Zürich kam es zwischen 2016 und 2020 zu schweren Fehlern in der Herzchirurgie. Rund 70 Menschen sind bei Eingriffen gestorben, die sie in anderen Spitälern wohl überlebt hätten. Für die Angehörigen ist das schlimm, für die Öffentlichkeit schockierend. Doch ist es auch strafrechtlich relevant. Die Zürcher Staatsanwaltschaft hat sich bereits vor 6 Jahren mit dem Fall befasst, verfolgte ihn aber nicht weiter. Warum und wie es nun weitergeht, im Beitrag von Zürich-Korrespondent Dominik Steiner.
4: Bereits im Jahr 2020 befasste sich die Zürcher Justiz mit den Vorfällen an der Herzklinik des Unispitals. Die Patientenstelle hatte Anzeige eingereicht gegen den Leiter der Herzchirurgie, Francesco Maisano, und sein Team. Die Patientenstelle vertritt als unabhängige Organisation die Rechte der Patienten. Die damalige Leiterin der Zürcher Patientenstelle, Erika Ziltener, erinnert sich.
5: Weil wir gesehen haben, aufgrund der Patientinnen-Dossier, die uns vorgelegen haben, dass es hier nicht um einen Einzelfall geht, sondern dass man hier schauen muss, was genau systemrelevant ist, was genau da in der Herzchirurgie falsch läuft.
4: Das Zürcher Obergericht entschied damals, dass die Staatsanwaltschaft keine Ermittlungen aufnehmen soll. Warum das Gericht damals zu diesem Entscheid kam, ist für Erika Ziltener bis heute nicht nachvollziehbar.
5: Ich konnte ihn nicht verstehen und kann ihn bis heute nicht verstehen. Und ich hätte ganz gerne eine echte Begründung dafür, was genau ihre Entscheid beeinflusst hat oder weshalb sie so entschieden haben.
4: Umso wichtiger sei es, dass die Zürcher Justiz nun rasch handle, auf der Basis des am Dienstag veröffentlichten Berichts. 2 Dutzend Fälle hat das Universitätsspital der Staatsanwaltschaft gemeldet. Darunter sind Todesfälle, die nicht erwartbar waren, also Patientinnen und Patienten, die eigentlich hätten überleben sollen. Weiter sind bei 13 Menschen Implantate eingesetzt worden, ohne dass es dafür eine klare medizinische Notwendigkeit gab. So hält es die Administrativuntersuchung fest. Trotz dieser klaren Worte im Bericht: Juristisch wird es nicht einfach sein, Verfehlungen nachzuweisen. André Wernli ist Anwalt mit Schwerpunkt Medizinrecht und vertritt Patientinnen und Patienten in ähnlichen Fällen. Er rechnet mit langen und komplizierten Verfahren.
6: Weil das in der Regel medizinisch hochkomplexe Fälle sind, wo sehr schwierig ist, im Endeffekt in der ganzen Kausalkette nachzuweisen, dass wirklich ein ärztlicher Sorgfaltspflichtverstoss die Ursache war und nicht weitere Ereignisse dazutreten, die der Körper des Patienten verursacht.
4: Die Verfehlungen an der Herzklinik sind nun also gemeldet. Die rechtliche Abklärung steht noch ganz am Anfang. Anders als 2020 dürfte die Justiz nun allerdings genauer hinschauen.
1: Der Konsumentenschutz hat die Online-Ticket-Shops von Schweizer Freizeitangeboten untersucht.
3: Und er hat bei 48 von 73 Anbietern manipulative Tricks gefunden, sogenannte Dark Patterns. Diese würden sich häufig im gesetzlichen Graubereich bewegen. Zum Beispiel werden dabei Zusatzoptionen bereits angewählt, in der Hoffnung, dass User und Userinnen diese übersehen und dazu kaufen. Ein häufiges Beispiel sei die Ticketversicherung. Auch seriöse Anbieter wie der Zirkus Knie oder das KKL in Luzern würden solche Tricks einsetzen. Der Konsumentenschutz fordert die Unternehmen auf, dies zu unterlassen. In der Schweiz gibt es möglicherweise einen weiteren Fall im Zusammenhang mit dem Hantavirus. Eine Person aus Genf steht nach einem Flug unter Beobachtung. Das Bundesamt für Gesundheit BAG sagte, die Person habe keine Symptome und bleibe vorsorglich zu Hause in Isolation. Sie war im gleichen Flugzeug wie ein schwerkranker Passagier. Dieser war zuvor auf dem Kreuzfahrtschiff unterwegs, auf dem mehrere Hantavirusfälle aufgetreten sind. Bislang gibt es in der Schweiz einen bestätigten Hantavirus-Fall. Der betroffene Schweizer wird im Universitätsspital Zürich behandelt. Laut dem BAG besteht für die Schweizer Bevölkerung derzeit keine Gefahr.
1: Es war ein Meilenstein auf dem Weg zu mehr Gleichberechtigung von sexuellen Minderheiten in der Schweiz. Heute, vor 25 Jahren, gab sich in der Schweiz zum ersten Mal ein homosexuelles Paar das Ja-Wort. Patrick Berger und Yves de Matteis haben damals in Genf ihre Partnerschaft eintragen lassen. Westschweiz-Korrespondent Roman Fillinger hat die beiden in Genf getroffen und mit ihnen zurückgeschaut auf 25 Jahre Kampf für Gleichberechtigung.
7: Dans quelques instants, Yves et Patrick vont être les premiers à recevoir ce certificat de partenariat.
8: Mehrere Fernsehteams drängten sich im Büro des Genfer Standesamtes, als Yves und Patrick am 8. Mai 2001 als erstes schwules Paar der Schweiz ihre Partnerschaft eintragen ließen. Zig Kameras klickten, als Yves und Patrick sich küssten, als erstes offiziell registriertes homosexuelles Paar der Schweiz. Bilder, die bei Ihnen heute, 25 Jahre später, noch immer viele Emotionen auslösen.
9: Ben, c'est un cri du cœur. On s'est embrassé comme tous les couples, comme on le faisait normalement à la maison.
8: Der Kuss sei ein Schrei des Herzens gewesen, sagt Patrick. Sie hätten sich geküsst, so wie sonst nur zu Hause. Die eingetragene Partnerschaft im Kanton Genf ändert weder erbrechtlich noch steuerrechtlich noch bei der Altersvorsorge etwas. Für Patrick und Yves war denn auch vor allem die symbolische Bedeutung wichtig. Zum ersten Mal habe er sich vom Staat voll und ganz anerkannt gefühlt, sagt Yves, der seit vielen Jahren für die Grünen im Genfer Kantonsparlament sitzt. Die beiden Männer, beide aktiv in der Schwulenbewegung, wollten ein gesellschaftliches Zeichen setzen.
10: Ich denke, dass es hilft auf dem sozialen Niveau der Akzeptation. Parce qu'évidemment, à l'époque, beaucoup de milieux disaient que le partenariat enregistré, même au niveau cantonal, ça allait être la fin du mariage, la fin de la société.
8: Ich glaube, dass wir unsere Partnerschaft eingetragen haben, hat zur Akzeptanz von Homosexuellen in der Schweiz beigetragen. Es gab damals Stimmen, die sagten, das sei das Ende der Ehe und der Beginn der Dekadenz. Wir konnten in Genf zeigen, dass wir niemandem etwas wegnehmen. Die eingetragene Partnerschaft in Genf für homo- und heterosexuelle Paare sei wichtig gewesen als erster Stein, auf dem dann aufgebaut wurde. Sechs Jahre später kam die eingetragene Partnerschaft auf eidgenössischer Ebene. Vor vier Jahren wurde diese nach einer deutlich gewonnenen Abstimmung abgelöst durch die Ehe für alle. Patrick, heute 68 Jahre alt, und Yves, 62, sind schon lange kein Paar mehr. Sie haben beide nie geheiratet, nicht einander und auch nicht ihre neuen Partner. Und doch sei die Ehe für alle auch für sie wichtig.
10: Quand on a un besoin de justice et d'égalité, bah forcément même quelque chose qui vous manque pas à vous, ça vous manque.
8: Wenn man für Gleichberechtigung kämpfe, dann sei jeder Schritt hin zur Gleichstellung wichtig, auch wenn man ein Recht selbst nicht in Anspruch nehme.
1: Und damit noch zu Wetter und Börse.
3: Und mit den Börsendaten von SIX, der Swiss Market Index liegt im Moment bei 13.088 Punkten, minus 0,4%. Der Euro wird zu 91,56 gehandelt, der Dollar zu 77,78. Und das Wetter: Am Abend scheint im Flachland vielerorts die Sonne, über den Bergen gibt es lokale Schauer. Morgen ist es meist sonnig bei rund 24 Grad.
1: Das war Info 3, heute mit Olivia Limacher und Katrin Hiss.
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12: Wir haben es mehrmals versucht, aber er geht einfach nicht dran. Dabei hätten wir so einige Fragen an Francesco Maisano. Ob er noch ruhig schläft, zum Beispiel seit der Skandal an der Herzklinik in Zürich diese Woche publik wurde. Ob er sich seiner Fehler bewusst ist und was ihn eigentlich genau antreibt. Das Geld oder das Wohl der Patientinnen und Patienten. Aber Francesco Maisano schweigt bisher. Wer ist der Mann, der laut Expertenbericht für mehrere Dutzend Todesfälle am Unispital Zürich verantwortlich sein soll? Das wollen wir heute herausfinden bei News Plus. Und dafür haben wir auch mit dem Mann gesprochen, der schon vor Jahren auf die Missstände aufmerksam gemacht hat.
13: Viele wissen, abgesehen von seinem persönlichen Netzwerk, dass das, was er macht, mehr als fragwürdig ist mit seinen, ich sag tatsächlich, Pseudo-Entwicklungen.
12: Warum konnte Francesco Maisano offenbar über Jahre schalten und walten, wie er wollte? Und warum hat kaum jemand etwas gesagt? Schön, seid ihr dabei? Ich bin Dominik Rolli. Man will sich gar nicht vorstellen, wie es den Angehörigen geht, die jemanden bei einer Herzoperation in Zürich verloren haben und jetzt die Schlagzeilen lesen. Da sind Menschen gestorben, die heute möglicherweise noch am Leben wären. Ein Expertenbericht kam diese Woche zum Schluss. Zwischen 2016 und 2020 gab es an der Herzklinik am Unispital Zürich um die 70 Todesfälle mehr, als statistisch zu erwarten gewesen wären. In dieser Zeit wurde die Klinik von Francesco Maisano geleitet.
14: Ich denke, er ist ein Blender. Er hat sich immer als großen Innovator, als Big Shot dargestellt. Aber in Tat und Wahrheit steckt eine andere Person dahinter.
12: Das ist Irene Dietschi aus unserer Wissenschaftsredaktion. Sie begleitet uns durch diese Folge. Und sie hat Francesco Maisano auch schon persönlich getroffen, aber dazu später mehr. Die Vorwürfe gegen Francesco Maisano stehen schon länger im Raum, nicht erst seit dem Expertenbericht von dieser Woche. Denn es gab schon Hinweise in der Zeit, in der Maisano noch am Unispital tätig war, also vor seinem Abgang 2020. Du konntest ja mit André Plass sprechen, das ist ja eigentlich der Mann, der das Ganze ins Rollen gebracht hat vor einigen Jahren. Wer ist der genau?
14: André Plass war früher leitender Arzt auf der Herzchirurgie. Also er hat zwar nicht mit Francesco Maisano gearbeitet, er hat betont, er habe nie Seite an Seite von ihm operiert zum Beispiel. Aber er hat natürlich die ganzen Zustände in der Herzchirurgie in dieser Klinik mitbekommen und hat es irgendeinmal nicht mehr ausgehalten, weil da so viele Fehler passiert sind, weil es zu Komplikationen gekommen war, die unter den Tisch gewischt wurden. Und er hat dann 2019 bei der Spitalleitung Meldung erstattet über diese Vorfälle in vollem Umfang. Er ist der klassische Whistleblower, wenn man so will.
12: Ja, der klassische Whistleblower, der dann selber zur Zielscheibe wurde. André Plass wurde nach seinen Meldungen selber entlassen. André Plass hat seine Stelle als Herzchirurg verloren und arbeitet heute nicht mehr als praktizierender Arzt, sondern als Unternehmer. Und er nimmt auch heute kein Blatt vor den Mund, wenn es um den ehemaligen Klinikleiter Maisano geht.
13: Was er macht, ist teilweise, er versucht entsprechend neue Sachen zu entwickeln, die aber tatsächlich nicht nur fragwürdig sind, sondern überhaupt gar nicht speziell sind, verkauft das aber als großartig. Und irgendwie sind die Leute teilweise wie ferngesteuert, weil viele machen halt gar nichts und finden toll, da ist ein Dynamiker, der macht was. Und was er tut, er nennt sich ja selber da und er ist der Innovator, Innovation, er ist der Pionier. So nennen sich tatsächliche Pioniere nicht.
12: Ein Mann mit narzisstischen Zügen, sagt André Plass noch. Und ein guter Verkäufer.
13: Er zieht eine Show ab. Er ist ein guter Verkäufer. Den könnte er einen Staubsauger in die Hand drücken, er verkauft ihnen den, auch wenn da kein Saugrohr ist.
12: 2014 wurde Maisano ja im Schnellverfahren zum Klinikleiter berufen, ohne dass da seine Qualifikationen genau geprüft worden seien. Das steht im Bericht, der diese Woche veröffentlicht wurde. Hat er die Spitalleitung vielleicht auch etwas geblendet damals mit seinem selbstbewussten Auftreten?
14: Ja, wahrscheinlich schon. Also man muss dazu sagen, er war ja zu diesem Zeitpunkt schon am Universitätsspital. Er war von seinem Vorgänger geholt worden ans Unispital als Oberarzt 2013, das Jahr zuvor. Maisano galt als so der große Innovator, einer, der die Herzchirurgie revolutionieren könnte mit minimalinvasiven Verfahren, eben besonders was Herzklappenchirurgie betrifft.
2: hat er mit diesem Versprechen und diesen vollmundigen Ankündigungen hat er sehr wahrscheinlich die Spitalleitung ein wenig geblendet. Und umgekehrt muss man aber sagen, hat die Spitalleitung es versäumt, sein Curriculum auch genau zu prüfen. Also was hat der Mann tatsächlich geleistet, akademisch? Was hat er wirklich publiziert? Haben die Studien Hand und Fuß? Hat er einen Facharzttitel? Nein, hatte er nicht. Hatte er einen Professorentitel? Nein, hatte er nicht. Hatte er einen Doktortitel? Nein, hatte er alles nicht. Sie haben ihn eigentlich zum Klinikdirektor gemacht und ihm auch eine Professur gegeben, ohne genau abzuklären. Und das ist natürlich genauso fatal und unzulässig, wie wenn man vollmundig sagt, ich bin der Größte. Also da ist eins und eins zusammengekommen.
12: Die Vorwürfe richten sich also nicht nur gegen Francesco Maisano. Auch die damalige Spitalführung hat nicht angemessen reagiert und Maisano machen lassen. Eben, es geht nicht nur, aber vor allem auch um das sogenannte Cardioband, das Maisano mitentwickelt hat. Vielleicht kannst du uns ganz kurz erklären, was ist das genau? Wofür ist das gut, dieses Cardioband?
2: Das ist ein Implantat. Die Idee ist, dass man, wenn eine Herzklappe undicht ist und nicht mehr richtig schließt, also das Blut nicht so wie es sollte weiterpumpt, dann sollte dieser Ring angebracht werden. Das Cardioband ist ein Ring, der mit Schrauben an die Klappe angebracht wird und dann wird die Klappe zusammengezogen. Das ist das Prinzip.
12: Und der große Vorteil dabei sollte sein, dass man dieses Cardioband minimalinvasiv einsetzen konnte. Also ohne Operation am offenen Herzen, ohne dass der Brustkorb dafür geöffnet werden müsste.
2: Das hört sich auf dem Papier sehr schön an, im Prinzip, aber es hat dann in Realität eigentlich nie gut funktioniert. Sogar in den Tierversuchen hat es schon mehr oder weniger versagt. Man sollte eben dieses Band rund um die Herzklappe mit Schrauben an der Klappe befestigen und das ließ sich nie wirklich realisieren. Also es gab immer ausgerissene Schrauben, ausgerissene Drähte. Schon in den Tierversuchen hat das nicht richtig geklappt.
12: Funktioniert nicht mal bei Tieren richtig. Ja, dann sollte man es vielleicht besser sein lassen. Aber da gab es ein kleines Problem, nämlich das Geld. Maisano war Mitbesitzer der Firma Valtech, die dieses Cardioband entwickelt hat. Und ist das denn per se verboten, als Arzt auch noch solche Beteiligungen wirtschaftlicher Natur zu haben, also an Medizintechnikfirmen zum Beispiel? Was ist da dran so problematisch?
2: Also verboten ist es nicht und es ist auch nicht per se etwas Schlimmes oder Schlechtes, im Gegenteil. Es braucht halt Investoren, wenn man gerade in der Medizintechnik, da geht es um viel Geld. Und da braucht es Investoren, die eine Innovation auch vorantreiben wollen mit den Mitteln, die es dazu braucht. Und es gibt viele solche Modelle, die gut funktionieren. Was halt problematisch ist, ist, wenn ein Beteiligter, wie jetzt in dem Fall Maisano, auch noch Klinikleiter wird in einer renommierten Universitätsklinik wie Zürich. Wenn er die Studie selbst leitet, die eben unabhängig testen soll, ob eine Innovation funktioniert oder nicht. Also da sind sämtliche Kontrollmechanismen sind da ausgeschaltet und das ist problematisch und das ist passiert.
12: Sämtliche Kontrollmechanismen haben versagt. Maisano konnte sogar die Studienresultate zum Cardioband manipulieren.
2: In Tat und Wahrheit sind sehr viele Probandinnen und Probanden oder Teilnehmende sind aus der Studie ausgeschieden, entweder weil es nicht funktioniert hat, weil sie verstorben sind oder weil die Teilnehmenden selber entschieden haben, ich will gar nicht mehr teilnehmen. Deswegen hat diese Studie, wie Maisano sie publiziert hat, ein total verfälschtes, verzerrtes, geschöntes Bild abgegeben.
12: Whistleblower André Plass sagt, wenn jemand etwas einzuwenden hatte, ja, dann sei Maisano häufig sehr dünnhäutig geworden.
13: Und wenn dann Kritiker kommen, greift er die an, ach, die sind neidisch, die sind gegen Fortschritt. Er nimmt das als Deckmantel, um entsprechend Vorgänge zu begründen und zu erlauben, Vorgänge, die mehr als fragwürdig sind im Rahmen der Wissenschaft, wie wo gehobelt wird, fallen Späne oder Fortschritt braucht Risiken oder wenn man nur entsprechend nichts tut, passiert gar nichts. Das nimmt er als Deckmantel, um seine fragwürdigen Machenschaften entsprechend damit rechtfertigt oder beziehungsweise davon ablenkt. Das schadet potenziell Patienten. Es schadet sogar der realen Innovation, weil er umgeht Regelungen, wie damals auch bei dem Einsatz, während andere die wahre Innovation machen, das braucht Zeit, das braucht auch Kritik.
12: Du hast Francesco Maisano selber auch schon getroffen. Vielleicht magst du kurz erzählen, wie du diese Begegnung damals erlebt hast.
14: Ja, ich muss vorausschicken, dass ich Francesco Maisano damals im Jahr 2017 nicht als Journalistin kennengelernt habe, sondern ich war eine Angehörige. Mein eigener Vater ist am Unispital Zürich von Francesco Maisano operiert worden an der Tricuspidalklappe. Das ist die rechte Herzklappe, sehr kompliziert zu operieren. Er war schon alt, mein Vater, und er hätte es eben nicht überlebt, wenn es zu einer offenen Operation gekommen wäre. Und Maisano stellte ihm eben dieses minimalinvasive, schonende Verfahren in Aussicht. Es war eine sehr freundliche Begegnung mit diesem gefeierten Arzt, also der eben in der Szene, in der Community, in der medizinischen, so als Big Shot gefeiert wurde, als der große Innovator, der da eben mit Implantaten die gleichen Resultate erzielen könne, minimalinvasiv, wie andere Herzchirurgen nur in einer offenen Operation erzielen würden.
12: Und was Irene von dieser Begegnung auch noch blieb, Maisano habe zwar erklärt, was er vorhabe, er habe aber keine schriftliche Patienteninformation vorgelegt, wie das eigentlich üblich sei, und auch keine Studienergebnisse. Irens Vater hat die OP zum Glück gut überstanden, aber ebenso ging es leider nicht allen, die von Francesco Maisano operiert wurden. «2020 kam schließlich auch das Unispital zur Einsicht, dass es mit Francesco Maisano so nicht mehr weitergeht. Maisano bekam die Kündigung. Maisano selber weist die Vorwürfe zurück. Er findet, es sei verfehlt, ihn zum einzelnen klinisch Verantwortlichen zu machen. Er habe die Entscheide nicht alleine getroffen, sondern im Rahmen eines multidisziplinären Herzteams.» Das steht so in einer Stellungnahme, die dem Expertenbericht angefügt ist. Selber reden will Maisano derzeit nicht. Du hast es heute nochmal probiert, Francesco Maisano zu erreichen am Telefon, und es hat tatsächlich jemand abgenommen.
14: Ja, ich bin über mehrere Verbindungen weitergereicht worden und am Schluss hat sein Sekretariat abgenommen. Ich habe höflich gefragt, kann ich den Professore sprechen? Und es hieß dann, nein, er sei auf der Konferenz, er sei nicht verfügbar für ein Gespräch, non disponibile.
12: Das war's von News Plus. Julius Schmid hat an dieser Folge mitgearbeitet. Produziert hat Silja Sager und ich bin Dominik Rolli.

0: In den USA erhärtet sich der Verdacht auf Insiderhandel. Unbekannte haben wiederholt Milliarden an der Börse gesetzt, bevor US-Präsident Donald Trump wichtige Ankündigungen machte. Das zeigen Recherchen der Nachrichtenagentur Reuters. Wer hinter den Geschäften steckt, ist unklar. Die betroffenen Börsen und das US-Justizministerium untersuchen die Vorfälle. Bei den Lokalwahlen in Großbritannien zeichnen sich Verluste für die regierende Labour-Partei und die konservativen Tories ab. Definitive Ergebnisse werden erst morgen erwartet. Schon jetzt gilt aber die rechtspopulistische Partei Reform UK von Nigel Farage als klare Gewinnerin der Wahlen. In Deutschland hat es in einer Bank eine Geiselnahme gegeben. Nach mehreren Stunden stürmten Spezialkräfte der Polizei eine Volksbankfiliale in Sinzig nahe Bonn. Zwei Personen konnten unverletzt befreit werden. Der oder die Täter waren bei der Stürmung nicht mehr in der Bank. Die Fahndung läuft weiter.
1: Ach, Entschuldigung, jetzt habe ich den Knopf nicht gefunden. Aber wir sind noch hier, das ist SRF 4 News an diesem Freitagabend. Wir schauen gleich zuerst nach Argentinien jetzt. Fachleute vermuten nämlich, dass das Hantavirus von dort aus auf das Kreuzfahrtschiff gelangt ist. Und später geht es hier um eine schwere Explosion in einer Feuerwerksfabrik in China. Ein Beobachter sagt, was man dazu weiß, und er gibt auch Einblick in die Geschichte des Feuerwerks in China. Mikrofon Romana Kaiser, schön sind Sie hier. Immer noch ein bisschen ein Durcheinander, zu viele Knöpfe offen, Verzeihung, jetzt geht's aber weiter. Mit dem Hantavirus. Der Hantavirus-Ausbruch auf einem Kreuzfahrtschiff im Atlantik sorgt derzeit für viel Aufmerksamkeit international und auch für viele offene Fragen. Etwa, wie kam dieses gefährliche Virus überhaupt aufs Schiff? Und dabei richtet sich der Fokus vor allem auf Argentinien jetzt. Von dort ist das Kreuzfahrtschiff nämlich losgefahren. Und in Argentinien haben sich die Infektionszahlen mit dem Hantavirus zuletzt verdoppelt. Was ist über diesen sprunghaften Anstieg bekannt? Das habe ich SRF Südamerika-Korrespondentin Karen Naundorf gefragt. Sie berichtet aus der argentinischen Hauptstadt Buenos Aires.
2: Das Virus gibt es in Argentinien schon länger. Experten vermuten nun, dass der Anstieg der Fälle mit dem Klimawandel zu tun haben könnte. Denn die Bedingungen für die Überträgertiere haben sich verändert. Also mehr Hitze, lange Trockenheitsperioden, dann wieder heftige Regenfälle. Und Studien aus Nordwest-Argentinien zeigen, dass Hantavirus-Fälle zeitlich mit Regen und später mit steigenden Nagetierpopulationen zusammenhängen könnten. Denn erst kommt mehr Vegetation und Nahrung, dann mehr Nagetiere und dann steigt das Risiko für Menschen.
1: Sie haben jetzt den Nordwesten des Landes angesprochen. Ist es auch da, wo sich das Virus am ehesten ausbreitet?
2: Im Prinzip tritt es überall dort auf, wo Mensch und Nagetiere aufeinandertreffen. Das kann bei der Landarbeit sein, auf einem Campingplatz. Und Fälle gab es schon im Süden, in Patagonien, im Norden, auch in der Provinz Buenos Aires. Was nun für Aufmerksamkeit sorgt, ist, dass die Stadt Ushuaia, von der aus das Kreuzfahrtschiff gestartet ist, ganz im Süden liegt, in der Provinz Tierra del Fuego, Feuerland. Und diese hat seit Beginn der Meldepflicht 1996 keinen Hantavirus-Fall registriert. Und deshalb sind die Untersuchungen zurzeit dort sehr sensibel. Es gibt nämlich einen ersten Verdacht, dass zwei Ornithologen sich bei der Vogelbeobachtung angesteckt haben könnten in Feuerland und danach auf das Schiff gestiegen sind. Und wenn sich dieser Zusammenhang bestätigen würde, dann würde es eine Region hart

0: treffen, die stark vom internationalen Natur- und auch Antarktistourismus lebt.
1: Jetzt gibt es in Argentinien immer wieder Fälle von Hantavirus-Infektionen. Sie haben vorhin gesagt, seit 1996 gibt es eine Meldepflicht. Wie ist denn das Land in der Vergangenheit mit solchen Infektionen oder Ausbrüchen umgegangen?
0: Bei Einzelfällen gibt es eigentlich keine große Reaktion von Seiten der Behörden. Diese handeln eher, wenn ein massiver Ausbruch vorliegt. Da gab es ein Beispiel kurz vor der Corona-Pandemie in einem kleinen patagonischen Ort, Epuyén. Dort gab es einen Ausbruch und da gab es ganz klar eine Übertragung über Menschen, also menschliche Übertragung über Familie, Freunde, auch medizinisches Personal danach. 34 bestätigte Infektionen und 11 Tote. Da war die Reaktion sehr hart und auch letztlich dann wirksam. Isolation von über 80 Kontaktpersonen, Einschränkung von sozialen Kontakten, dazu viele Laboranalysen, um der ganzen Sache auf den Grund zu gehen. Und das hat funktioniert. Es gibt aber gleichzeitig auch in Argentinien immer wieder Fälle, bei denen wertvolle Zeit verloren geht. Etwa Anfang dieses Jahres ging ein 14-Jähriger in der Provinz Buenos Aires zum Arzt, wurde mit Ibuprofen nach Hause geschickt. Es ging ihm bald schlechter. Dann gab es einen positiv getestet auf Hantavirus und ist kurz danach gestorben. Es kam zum Glück zu keinem größeren Ausbruch, aber dieses Beispiel zeigt auch, dass die Behörden nicht wirklich aus dem letzten großen Ausbruch gelernt haben. Also dass oft Hantavirus-Fälle doch unterschätzt werden und eher wie eine Grippe erstmal behandelt werden.
1: Und wie sieht es denn aktuell jetzt aus mit diesem erneuten Hantavirus-Ausbruch, diesem sprunghaften Anstieg? Wie sehr beschäftigt das die Menschen in Argentinien?
0: Was am meisten beschäftigt, ist eigentlich nicht so sehr die Angst vor einer Pandemie, sondern es sind zwei andere Dinge. Auf der einen Seite eben die Imagefrage. Steht Argentinien plötzlich im Zentrum eines internationalen Ausbruchs? Was würde das bedeuten für Ushuaia, für Patagonien, für den Antarktistourismus? Und die zweite, sehr viel präsentere Frage ist politisch, denn sie trifft einen Nerv. Präsident Milei ist ja dem Beispiel von Donald Trump gefolgt und hat den Austritt aus der WHO beantragt. Und diesen Austritt aus der Weltgesundheitsorganisation hat damit Kritik an der Pandemiepolitik begründet. Also die WHO habe damals bei der Corona-Pandemie wissenschaftlich nicht gedeckte Quarantänen gefördert, Souveränität von Staaten verletzt und sei politisch beeinflusst. Nun stellt das Hunter-Virus diese Haltung auf die Probe, denn der Fall braucht internationale Netze. WHO-Meldesysteme, nationale Kontaktstellen, Labore in mehreren Ländern, Nachverfolgung. Und da ist der Austritt sensibel und da könnte ja auch in Zukunft für weniger Zugang zu technischer Unterstützung, Finanzierung und auch natürlich zu Entscheidungsgremien bedeuten. Das heißt, die Sorge, die die Experten, aber auch die Medien in Argentinien derzeit beschäftigen, ist nicht, kommt eine neue Pandemie hier, sondern die Frage steht im Vordergrund, kann ein Staat, der seine Gesundheitsstrukturen ausdünnt, insbesondere finanziell, und sich politisch von der WHO absetzt, bei einem internationalen Ausbruch noch schnell, transparent und auch glaubwürdig reagieren?
1: Das die Informationen direkt aus Buenos Aires, aus Argentinien. Das war SRF Südamerika-Korrespondentin Karen Naundorf. Und das Kreuzfahrtschiff Hondius heißt es, befindet sich immer noch auf See übrigens. Es ist aktuell unterwegs in Richtung Kanarische Inseln. Morgen Samstag soll es dann in Teneriffa ankommen. Und die 150 Menschen, die immer noch an Bord dieses Schiffes sind, werden dann vor Ort untersucht und wenn nötig behandelt. Wir wechseln das Thema und die Weltregion und schauen in den Nahen Osten. Dort ist der Libanon der zweite große Konfliktherd neben dem Iran. Im Libanon bekämpfen sich Israel und die Hisbollah-Miliz. Seit 3 Wochen gilt zwar eine Waffenruhe, trotzdem bombardiert Israel das Land weiterhin, gemäß eigenen Aussagen, um Hisbollah-Kämpfer gezielt zu töten. Rund 1,8 Millionen Menschen mussten innerhalb des Landes bereits flüchten, meldet die UNO. Und Marc Alemann hat Leana Podevscha von der UNHCR, das ist die Flüchtlingsorganisation der UNO, gefragt, warum sich die Situation für viele Menschen im Libanon trotz der Waffenruhe nicht verbessert.
2: Trotz der Waffenruhe ist die Krise im Libanon noch lange nicht vorbei. Wir sehen, dass die Lage weiterhin äußerst fragil ist. Es kommt weiterhin zu Luftangriffen. Die Zerstörung ist wirklich enorm. Es gibt Evakuierungsaufforderungen. Und das alles führt dazu, dass es weiterhin Vertreibung gibt und dass der humanitäre Bedarf wirklich rasch steigt. Viele Menschen stehen gerade vor einer sehr schwierigen Entscheidung. Kehren sie trotz der Unsicherheit in ihre Dörfer im Süden zurück oder bleiben sie in anderen Teilen des Landes, wo sie zumindest vorübergehend etwas sicherer sind? Nach Angaben der libanesischen Regierung sind momentan etwa 1 Million Menschen als vertrieben registriert und ungefähr 125.000 Menschen befinden sich weiterhin in staatlich eingerichteten Notunterkünften. Es gibt auch weiterhin viele Menschen, viele Familien, die an öffentlichen Plätzen übernachten, weil sie keine sichere Unterkunft gefunden haben. Des Weiteren leben viele Menschen bei Freunden oder Verwandten vorübergehend, aber das ist oft in sehr engen Verhältnissen.
3: Viele Menschen mussten ihre Häuser im Süden des Libanons fluchtartig verlassen, nachdem der Konflikt im März wieder ausbrach. Was passierte mit diesen Menschen? Konnten sie zurückkehren?
2: Also viele Menschen, die zurückkehren, berichten von sehr schwierigen Bedingungen. Aufgrund der großen Zerstörung, viele Wohngebiete und Häuser sind zerstört, gibt es fehlende Strom- und Wasserversorgung, zerstörte Straßen, nicht funktionsfähige Schulen, Krankenhäuser sind zerstört, sowie anhaltende Sicherheitsrisiken durch nicht explodierte Kampfmittel. Letzte Woche haben wir mit Familien gesprochen, die versucht hatten, in den Süden zurückzukehren, in ihre Dörfer im Süden. Doch viele kamen danach in die Sammelunterkünfte zurück, noch traumatisierter als zuvor, nachdem sie ihre Häuser völlig zerstört vorgefunden hatten.
3: Viele Menschen müssen immer noch in Notunterkünften leben. Wie ist die Situation in diesen Unterkünften?
2: Die Situation in den Notunterkünften ist auch schwierig. Viele Menschen leben auf sehr engem Raum zusammen. Oft teilen sich mehrere Familien zum Beispiel ein Klassenzimmer. Viele der Notunterkünfte sind Schulen oder öffentliche Gebäude, die sehr kurzfristig in Notunterkünfte umgewandelt wurden und nie dafür ausgelegt waren, dass dort Menschen wirklich leben würden. Und die viele Notunterkünfte sind überfüllt. Es gibt kaum Privatsphäre. In einigen Notunterkünften wurden sogar extra Zelte aufgestellt auf den Schulhöfen, damit mehr Menschen untergebracht werden können. Viele Familien haben dann vor allem anfangs der Krise mit Decken oder mit improvisierten Trennwänden versucht, ein bisschen Privatsphäre zu schaffen. Mittlerweile haben das UNHCR und andere Organisationen Trennwände eingebaut, um die Bedingungen etwas würdevoller zu gestalten. Aber der Bedarf bleibt natürlich enorm. In vielen Notunterkünften sind auch die hygienischen Bedingungen sehr schwierig, weil, wie gesagt, viele Notunterkünfte sind Schulen, wo es meistens gar keine Duscheinrichtungen oder auch nicht genug sanitäre Einrichtungen gibt. Ich habe vor allem am Anfang der Krise mit Frauen gesprochen, die davon berichtet haben, dass sie wochenlang nicht geduscht haben. Mittlerweile haben humanitäre Organisationen und auch das UNHCR und Partner sanitäre Einrichtungen bereitgestellt. Aber diese Situationen haben natürlich zu unglaublicher psychologischer Belastung und auch Gesundheitsrisiken geführt. Und besonders für Menschen mit Behinderung ist diese Situation schwierig, weil viele dieser Unterkünfte nicht barrierefrei waren. Viele Gebäude hatten keine geeigneten Zugänge oder keine angepassten Toiletten oder Duschen. Und ältere Menschen und Menschen mit Behinderung haben da besonders drunter gelitten. Und inzwischen haben humanitäre Organisationen einige dieser Notunterkünfte zugänglicher gemacht und auch diese sanitären Einrichtungen angepasst. Aber die Bedürfnisse bleiben weiterhin enorm.
3: In Libanon gibt es auch sehr viele Flüchtlinge aus dem krisengeschüttelten Nachbarland Syrien. Was bedeutet dieser Konflikt für Sie?
2: Die Situation syrischer Flüchtlinge im Libanon war bereits vor der Eskalation sehr schwierig und hat sich auch durch die jüngste Krise weiter verschärft. Viele Flüchtlingsfamilien leben seit Jahren in großer Armut und unter prekären Bedingungen. Und für sie war es eine tägliche Herausforderung, sich um die Miete zu kümmern oder genug Essen für ihre Kinder zu haben, die medizinische Versorgung zu finanzieren. Und in der momentanen Krise sind syrische Flüchtlinge auch dahingehend besonders betroffen, weil sie begrenzte soziale Netzwerke haben. Sie können zum Beispiel nicht einfach zu anderen Angehörigen, die vielleicht oder Bekannten, die in einem sicheren Teil des Landes leben. Viele leben in informellen Siedlungen oder sehr einfachen Unterkünften, die nur begrenzt Schutz bieten. In dieser Situation haben viele syrische Flüchtlinge sich unter Druck dazu entschieden, nach Syrien zurückzukehren. Dies sind nicht völlig freiwillige Entscheidungen, weil natürlich hier die Umstände sie dazu drängen, in Syrien dann Sicherheit zu suchen, weil sie hier keine andere Möglichkeit sehen, Sicherheit zu finden. Und diese Entscheidungen sind sehr individuell und hängen von vielen Faktoren ab. Also es geht sehr darum, ob sie sich so fühlen, als würden sie dort sicherer sein, ob sie dort Zugang zu Dienstleistungen haben oder Möglichkeit, ihren Lebensunterhalt zu verdienen.
1: Das sagt Leana Podeshva. Sie arbeitet in Beirut im Libanon für die Flüchtlingsorganisation der UNO, für die UNHCR.

0: In China ist es in einer Feuerwerksfabrik zu einer schweren Explosion gekommen. Mindestens 37 Menschen wurden in der Stadt Luoyang getötet. In China wird ein Großteil der Feuerwerkskörper produziert, die weltweit verkauft werden. Der freie Journalist Fabian Kretschmer berichtet seit Jahren über China und Rachel Berocci hat ihn gefragt, was denn bislang zu dieser Explosion bekannt ist.
1: Ja, die Informationen, die offiziell auch bestätigt wurden, die stammen alle von chinesischen Staatsmedien und die beschränken sich eigentlich auf das Rudimentäre. Also es kam am Montag bereits zu dieser Explosion in der Stadt Luoyang, das liegt im südzentral China. Und da ist ja diese Feuerwerksfabrik also wirklich in Schutt und Asche gelegt worden. Auf den Bildern sieht man, dass da wirklich ein riesiges Areal ja wie vom Erdboden verschluckt ist. Und überraschenderweise hieß es am Anfang, noch am Montag, dass es nur 3 Tote gab und 25 Verletzte. Das wurde dann am nächsten Tag schon ganz drastisch nach oben korrigiert. Da hieß es schon, dass es über 20 Tote gab. Und am Freitag war dann der bislang letzte Stand, dass 37 Menschen ums Leben gekommen sind. Und man sieht daran schon, dass diese Intransparenz in China eigentlich typisch ist, weil es gibt keine unabhängigen Medien, es gibt lokale Parteikader, die auch kein Interesse haben, dass alles irgendwie schnell an die Öffentlichkeit kommt. Und deswegen kann es natürlich auch sein, dass diese Zahl nochmal nach oben korrigiert wird.
2: Die Provinz Hunan, in der dieser Unfall passiert ist, dort ist ein Zentrum der Feuerwerksproduktion, dort sind viele Fabriken ansässig. Wie ist diese Region überhaupt zur Feuerwerkshochburg geworden?
1: Ja, das ist ziemlich interessant. Und übrigens, genau diese Stadt Luoyang in der Provinz Hunan ist nicht nur eine Hochburg, sondern wirklich die Hochburg. Da sind über 400 Hersteller für Feuerwerkskörper ansässig. Und das hat mit der Historie zu tun. Und die reicht schon über 1300 Jahre zurück. Laut der Legende soll ein Mönch, der in Luoyang gelebt haben, mit Schwefel, Holzkohle und Salbei experimentiert haben und dann seine Mischung in so einen leeren Bambusrohr hineingestopft haben und dann quasi zufällig den ersten modernen Böller entdeckt haben. Und seither ist man wirklich sehr stolz auch auf die Handwerkskunst, um Feuerwerkskörper herzustellen. Das hat es auch in die Liste von immateriellem Kulturerbe der UNESCO geschafft. Also darauf ist man wirklich stolz und auch auf die wirtschaftliche Macht quasi, weil China ist an sich oder mit Abstand der größte Feuerwerksproduzent und in Luoyang, also in diesem Ort, wo das Unglück sich ereignet hat, werden fast 3/4 aller chinesischen Feuerwerksexporte produziert. Das heißt, auch wenn man in der Schweiz zum Beispiel Feuerwerkskörper zündet, bestünde zumindest theoretisch eine große Chance, dass die vielleicht genau aus dieser Region stammt.
2: Also man ist stolz dort, aber trotzdem muss man auch sagen, es ist nicht der erste Unfall, der dort passiert. Die chinesische Regierung hat deshalb auch die Sicherheitsstandards verschärft. Sie haben da von den Sommermonaten gesprochen, in denen nicht produziert werden darf. Warum greifen diese Sicherheitsmaßnahmen nicht?
1: Also so weit würde ich nicht gehen, dass sie nicht greifen, denn man muss mal vergleichen, woher man kommt. Also noch vor 10 Jahren, sagen wir mal bis Anfang der 2010er Jahre, dort sind bis zu 400 Personen jedes Jahr gestorben, also an Leuten, die in diesen Fabriken gearbeitet haben. Mittlerweile ist es deutlich weniger, das heißt, man sieht schon einen Effekt, dass es sich verbessert hat, aber oftmals hapert es immer noch an der Umsetzung von Sicherheitsstandards. Und ein großer Grund dafür ist, dass der wirtschaftliche Druck immens ist und die Anreize von den Fabriken, dass man ja schlechtere Löhne zahlt, dass man bei Sicherheitsstandards auch spart etc. sind relativ hoch und dann bei den lokalen Parteikadern gibt es wie gesagt auch Korruption, das heißt, da kann auch geschmiert werden und all das führt dazu, dass die Quote an Unfalltoten immer noch relativ hoch ist, aber wie gesagt nicht so schlimm, wie es schon mal war.
2: Jetzt ist dieser einzelne Fall, wo es auch schon wieder eine hohe Zahl an Toten und Verletzten gegeben hat. Wie muss man sich denn die Arbeitsumgebung dieser Arbeiterinnen und Arbeiter in diesen Feuerwerksfabriken vorstellen?
1: Also wenn man sich die Berichte der Staatsmedien in China durchliest, dann wurden zumindest offiziell viele Arbeitsschritte, die ganz gefährlich sind, automatisiert. Also die müssen mittlerweile nicht mehr von menschlicher Hand verrichtet werden. Aber tatsächlich sind die Arbeitsbedingungen immer noch zumindest in der Masse relativ schlecht. Also die Löhne sind nicht ausreichend, die Qualifikation auch nicht hoch genug. Und das hat unter anderem auch damit zu tun, dass in dieser ganzen Branche sehr stark saisonal produziert wird. Also zu gewissen Stoßzeiten, Silvester, oder bei Ferienzeiten, chinesisch Neujahr oder jetzt der 4. Juli in den USA. Und dann werden für diese Stoßzeiten extrem viele Hilfsarbeiter angestellt. Das sind meistens Wanderarbeiter, die jetzt nicht die beste Ausbildung genossen haben, die auch prekär angestellt werden. Und das sind alles Faktoren, die die Sicherheitsrisiken deutlich erhöhen. Und das hat man jetzt auch bei diesem Unglück gesehen. Zumindest wäre das meine Spekulation, dass da wahrscheinlich nicht alles mit rechten Dingen zugegangen ist, sondern dass man die Gesetze wahrscheinlich eher relativ lasch verfolgt hat.
2: Was kann dieser erneute Unfall nun bewirken?
1: Also ich glaube, dass tatsächlich so ein Skandal, so eine riesige Tragödie etwas bewegen kann. Das braucht es auch. Aber was jetzt tatsächlich sich schon getan hat, darüber können wir nur spekulieren, einfach weil so viel Intransparenz herrscht. Bei der Partei in China ist es so, dass die erstmal intern aufklärt. Aber ich bin mir sicher, dass da Köpfe rollen werden. Also derzeit sind auch schon mehrere Personen vorgeladen von der Polizei. Angeblich sollen die Personen Sicherheitsstandards nicht befolgt haben. Näheres wissen wir nicht, aber ich glaube schon, dass ein Indiz ist, dass Xi Jinping, also der Staatschef Chinas, sich dort sofort eingemischt hat und auch gesagt hat, dass der Fall aufgeklärt werden muss, dass sofort auch Einsatzkräfte vor Ort sind etc. Und wenn dieses Signal kommt von ganz oben, ja, also dass Xi Jinping höchstpersönlich sich zu diesem Skandal äußert, zu dieser Tragödie, dann ist das ein Signal, dass da wirklich aufgeräumt werden muss. Und ich glaube, das kann auch passieren. Das hat man auch in der Vergangenheit immer wieder gesehen, dass bei diesen ganz großen Unglücksereignissen, die dann auch wirklich Folgen hatten.
0: Das sagt der freie Journalist Fabian Kretschmer, berichtet seit Jahren über China.
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0: Sie sind bei Ihrem Infosender an diesem 8. Mai. Heute feiert Papst Leo XIV. Sein erstes Amtsjubiläum. Seit einem Jahr nun sitzt erstmals ein US-Amerikaner auf dem Heiligen Stuhl. Schon am ersten Amtstag vor einem Jahr hat Leo klare Akzente gesetzt gegen Krieg und Gewalt, gegen Superreichtum, gegen soziale Ungleichheit natürlich, fürs Gemeinwohl und eine Kirche mit sozialem Gewissen. Und so war auch das erste Wort, das er nach seiner Wahl an seine Gläubigen richtete, Pace, Frieden.
7: La pace sia con tutti voi!
0: Ja, seine klaren Äußerungen etwa gegen den Iran-Krieg der Zeit verschaffen dem Papst international viel Aufmerksamkeit. Und innerhalb der katholischen Kirche hingegen wachsen die Erwartungen an ihn. Silvan Zemp hat SRF-Religionsredaktorin Judith Wipfler gefragt, wie konsequent der Papst die Linie um Friedensbemühungen denn bisher verfolgt.
8: Absolut konsequent. Gewalt ist keine Lösung. So einfach und so universell drückt es sich ja aus. Ist ja eigentlich etwas, was wir auf dem Schulplatz, auf dem Pausenplatz schon lernen sollten. Etwas Allgemeingültiges. Papst Leo, der zitiert einfach nur die Bibel. Der sagt, du sollst den Migranten lieben wie dich selbst. Das steht in der Tora. Oder selig die Frieden stiften. Das ist aus Jesu Bergpredigt. Und auch dafür sind ihm die anderen Kirchen, die Ökumene, sehr dankbar. Denn auch reformierte, lutherische oder andere Kirchen, die sind sich ja ganz einig in diesen Zielen. Und die lauten nämlich Frieden, Gerechtigkeit und Bewahrung der Schöpfung. Diese drei, die gehören zusammen.
9: International scheint diese klare Sprache von Papst Leo mehrheitlich gut anzukommen. Wie erklären Sie sich, dass Leo sich damit so viel Resonanz verschafft?
8: Das hat sicher mit den starken, in Anführungszeichen, Gegnern zu tun, also besonders mit der aktuellen US-Regierung. Aber nicht nur. Es ist schon ein bisschen ironisch, dass die Kritik des Papstes erst durch die Abwehr, durch Präsident Trump, überhaupt so global gehört wird. Denn die Kritik am Krieg und an Gewalt, die hat er schon vorher geäußert, etwa an Weihnachten. Aber da ist das noch nicht so zu einem großen Echo gekommen. An Ostern dann schon.
9: Und weshalb macht er das? Weshalb legt er sich eben zum Beispiel mit der US-Regierung an?
8: Naja, Papst Leo kritisiert ja alle Kriege und Kriegstreiber. Also er kritisiert den Superreichtum, die Ausbeutung des Planeten und der Menschen, auch auf anderen Kontinenten. Namentlich nennt er die Verantwortlichen selten, aber er benennt die Probleme, die Problematiken. Also auch in Angola, wo er war, in Kamerun und besonders in Äquatorialguinea ist mir es aufgefallen, da kritisierte er auch die Kleptokratie, also die Selbstbereicherung einiger weniger Herrschender und den Hunger der Bevölkerung oder auch die Langzeitfolgen von Krieg. Die, wie er sagt, menschengemachte Klimakrise kritisiert er auch bei jeder Gelegenheit. Aber die US-Regierung, die fühlte sich davon jetzt offenbar getroffen.
9: Sie haben es schon etwas angesprochen, Judith Wipfler, und Sie verfolgen ja die Geschehnisse und die Äußerungen des Papstes relativ eng. Sie haben angesprochen, wofür er steht, und dennoch hört man gelegentlich auch, dass er auch konservative Positionen vertritt. Frage an Sie, wofür steht Papst Leo ganz konkret?
8: Also ich denke, das Profil, das wird sich noch erweisen, das haben ja auch alle meine Interviewpartnerinnen und Partner jetzt gesagt im Vorfeld von ein Jahr Papst Leo. Er steht sicher für Humanität, für Menschenwürde ein und gerne auch nochmal ökumenisch gesagt eben für Frieden, Gerechtigkeit und Bewahrung der Schöpfung. Dafür steht er ein. Und wo er dann innerkirchlich stehen wird, das ist eben immer noch nicht so klar. Also was meint konservativ? Das ist bei ihm immer noch nicht klar.
9: In meiner Wahrnehmung hat man zu Beginn seiner Amtszeit relativ wenig gehört. Also eben diese Äußerung mit Pace, das erste Wort, das man von ihm gehört hat, das ist mir noch präsent. Aber dann war es lange Zeit gefühlt ruhig um den Papst. Jetzt macht er mit klaren Antikriegsäußerungen von sich reden. Gleichzeitig gibt es aber auch viele Baustellen in der römisch-katholischen Kirche, die der Papst angehen müsste. Wo hat er denn bislang angepackt?
8: Also eben immer noch viel zu wenig, jetzt innerkirchlich. Das bemängeln alle, mit denen ich da so gesprochen habe jetzt im Vorfeld. Die sagen alle, dass es jetzt dringend Schritte zu mehr Mitbestimmung geben muss in der römisch-katholischen Kirche. Da geht es um den sogenannten synodalen Prozess, dass sich eben Bischöfe und der Papst, das ist ja auch ein Bischof, beraten lässt, wirklich beraten lässt von nicht geweihten Menschen, eben auch von Frauen und von nicht geweihten Männern, beraten lässt beim Entscheiden. Also das war ja das Versprechen dieses synodalen Wegs. Und dieses Versprechen ist immer noch nicht eingelöst worden. Darauf wartet besonders die Schweizer Kirchenbasis nun immer ungeduldiger. Aber ich denke, da kommt in den nächsten 2 Monaten sicher etwas.
9: Aber eben, Sie haben es gesagt, Papst Leo lässt sich Zeit. Wie erklären Sie sich das?
8: Das wird erklärt damit, dass jetzt noch viel anderes zu tun war. Das begann mit dem Heiligen Jahr, das er da noch fertig machen musste in Rom mit ganz, ganz vielen Veranstaltungen. Dann gab es ein großes ökumenisches Jubiläum, wofür er in die Türkei gereist ist. Dann kam sein Herzensanliegen dran, nämlich der Kontinent Afrika. Seine längste Reise bisher, 4 Länder hat er dort besucht. Das schien alles noch Priorität zu haben. Es ist auch noch eine Bringschuld seitens derer, die beteiligt sind an diesem synodalen Prozess. Die schicken dem Papst jetzt nacheinander so sogenannte Berichte, wo eben drin steht, was sie beschlossen haben, was der Papst jetzt weitertreiben soll. Und diese Berichte trudeln jetzt nach und nach beim Papst ein. Und der muss dann entscheiden, ja, löse ich das Pflichtzölibat für Priester auf oder gebe ich dem Kirchenvolk mehr Macht, wenn es um die Wahl der Bischöfe geht. Das sind so Vorschläge, die da gemacht werden. Und da kommt jetzt darauf an, steigt der Papst Leo darauf ein, macht er seine Kirche wirklich synodaler, heißt partizipativer oder nicht?
0: Das sagt SRF Religionsredaktorin Judith Wipfler. Und sie hat sich für den Podcast Perspektiven vertieft mit dem ersten Amtsjahr von Papst Leo XIV. Beschäftigt. Und sie hat auch mit Menschen gesprochen, welche sich in den Dienst der römisch-katholischen Kirche stellen und diese verändern wollen. Die neueste Folge von Perspektiven gibt's seit gestern. 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Das ist der Freitagabend bei Ihrem Infosender. Wir haben noch ganz viel bereit für Sie. Weiter geht's jetzt zum Beispiel mit dem Echo der Zeit. Gleich ist es 18 Uhr. Ich wünsche Ihnen einen schönen Abend und frohes Weiterhören.

0: 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Und das beschäftigt uns am Freitag, dem 8. Mai. Parteipolitische Umwälzungen in Großbritannien. Bei den Lokal- und Regionalwahlen zeichnen sich große Verluste für Labour, aber auch für die Konservativen ab. Davon profitiert vor allem die rechtspopulistische Reform UK. Das schauen wir uns gleich als erstes an. Dann herbe Niederlage für die US-Demokraten. Im Bundesstaat Virginia kippt das dortige oberste Gericht einen Volksentscheid, der die Wahlkreise zugunsten der Demokraten verändert hätte. Der lange Weg zur Gleichberechtigung. Vor 25 Jahren hat in Genf erstmals ein homosexuelles Paar seine Partnerschaft eintragen lassen. Heute sagen die beiden, das hat zur Akzeptanz in der Gesellschaft beigetragen.
1: Ich denke, das hat aidé au niveau de l'acceptation. Parce qu'évidemment, à l'époque, beaucoup de milieux disaient que ça allait être la fin du mariage, la fin de la société, le début de la décadence.
0: Damals sagten viele, das ist das Ende der Ehe, der Gesellschaft und der Beginn der Dekadenz, sagt Yves de Matthijs. Und die Prozesse gegen die deutschen Reichsbürger. Wir nehmen Sie mit an eine Probe eines Theaterstücks in Berlin über diese Gerichtsverfahren.
2: Nicht wir hätten die Leute aus den Rathäusern geholt, nicht wir hätten sie an die Wand gestellt.
0: Und wir sprechen mit der Regisseurin Marie Schwesinger. Bei den Lokal- und Regionalwahlen in Großbritannien zeichnen sich große parteipolitische Umwälzungen ab. Zwar sollen erst morgen Samstag die Schlussresultate vorliegen, aber jetzt schon ist klar, die regierende Labour-Partei von Premierminister Keir Starmer muss schwere Verluste hinnehmen. Aber auch die Tories, die Konservativen, verlieren viele Mandate. Große Gewinnerin ist hingegen die rechtspopulistische Partei Reform UK des Brexit-Vorkämpfers Nigel Farage. Ich habe unsere Großbritannien-Korrespondentin Fiona Endres gefragt, lassen sich schon Muster erkennen, welche Wählergruppen zu Reform UK abgewandert sind?
3: Im Detail wird sich das nach den Wahlen und wenn alle Resultate da sind, sicher noch zeigen und auch analysiert werden in den nächsten Tagen. Was man aber bereits jetzt sagen kann, ist, dass es viele Wähler aus dem Block der bürgerlichen Wähler sind, Leute, die früher die Konservativen gewählt haben und das ist besonders schmerzhaft für die regierende Labour-Partei von Keir Starmer, auch Labour-Wähler. Und zwar, so scheint es, vor allem die Labour-Wähler, die auch für den Brexit gestimmt hatten vor ziemlich genau 10 Jahren. Die vielen Stimmen für Reform UK zeigen aus meiner Sicht vor allem, dass viele Britinnen und Briten sehr unzufrieden sind mit der aktuellen Situation und auch mit der Arbeit der etablierten Parteien der letzten Jahre. Und sie wollten, mit Blick auf den Brexit, muss man sagen, wieder einmal ein Zeichen setzen.
0: Und wie hat sich Keir Starmer bisher geäußert zur Niederlage von Labour?
3: Starmer sagte heute, er übernehme Verantwortung für die Resultate. Es seien wirklich harte Resultate. Er wolle es nicht schönreden. Und es sei vor allem auch schwierig, weil gute Labour-Politiker nun nicht wiedergewählt worden seien. Starmer nahm auch Bezug auf das Bedürfnis vieler Leute nach Veränderung und er versuchte das gleich für ihn persönlich zu nutzen. Er sagte, er sei ja gewählt worden, um eine Veränderung durchzusetzen und deshalb werde er jetzt auch vor dieser Herausforderung nicht davonlaufen. Das ist sein Argument, warum er eben trotz dieser Niederlage, die sich abzeichnet im ganzen Land, noch weiter im Amt bleiben sollte und der Labour-Partei vorstehen sollte. Er geht sowohl auch präventiv vor gegen die Rücktrittsforderungen, die gegen ihn im Raum stehen.
0: Reform UK profitiert von der Niederlage von Labour und den Konservativen. Wie kommentiert deren Chef Nigel Farage die bisherigen Ergebnisse?
3: Nigel Farage war heute Nachmittag sehr beschwingt und fast ein bisschen übermütig. Er sagte, die Labour-Partei sei durch seine Partei vernichtet worden und was jetzt passiere, sei ein wahrhaft historischer Wandel, der das ganze Land verändern werde. Man muss dazu aber auch sagen, die große Niederlage von Labour ist nicht nur wegen Reform UK, denn die Partei hat auch viele Wähler an die Grünen verloren. Diese sind also im linken Lager geblieben, aber haben offenbar das Vertrauen in die Labour-Partei verloren.
0: Sind diese Lokal- und Regionalwahlen bloß eine gelbe Karte für die bisher dominierenden Parteien oder ist das tatsächlich ein historischer Wandel, wie das Nigel Farage bereits interpretiert?
3: Bei einem Punkt hat Nigel Farage sicher recht. Diese Wahlen zeigen, zum ersten Mal wirklich deutlich, dass traditionellen Parteien ihre Dominanz verlieren. Andere Parteien wie Reform UK oder auch die Liberaldemokraten und die Grünen schaffen es inzwischen, dieses Zwei-Parteien-System aufzubrechen. Auch die Chefs der Grünen und der Liberaldemokraten verkündeten heute das Ende des Zwei-Parteien-Systems. Also da hat er sicher einen Punkt. Und, das muss man auch sagen, Reform UK hat bei diesen Wahlen gezeigt, dass sie nicht nur eine laute Protestpartei ist, sondern tatsächlich Sitze gewinnen kann. Aber genau hier beginnt auch die eigentliche Herausforderung. Die Vertreter von Reform UK müssen nun beweisen, dass sie auf lokaler Ebene Verantwortung übernehmen können und wollen. Denn dort muss man oft mit begrenzten Möglichkeiten arbeiten und auch unpopuläre Entscheidungen treffen. Und es wird sich jetzt zeigen, ob Reform UK die wohl großen Hoffnungen erfüllen kann, die viele Britinnen und Briten mit ihrer Stimme bei diesen Wahlen verbunden haben.
0: Dies die Einschätzungen von Großbritannien-Korrespondentin Fiona Endres in London. Nun zu den wichtigsten Meldungen des Tages mit Karin Britsch. In den diplomatischen Bemühungen um ein Ende des Iran-Kriegs warten die USA auf eine Antwort aus dem Iran.
4: US-Außenminister Marco Rubio sagte bei einem Besuch in Italien, man erwarte die Antwort noch heute. Noch habe man aber keine Rückmeldung erhalten. Gemäß Medienberichten liegt dem Iran eine Absichtserklärung der USA mit 14 Punkten vor. Darin geht es unter anderem um eine mögliche Lockerung von US-Sanktionen. Es geht um das iranische Atomprogramm und um die Zukunft der strategisch wichtigen Straße von Hormus. Dort in der Straße von Hormus scheint die Waffenruhe zwischen den USA und dem Iran brüchig. Beide Seiten haben sich in der Nacht gegenseitig beschossen. Wegen des Iran-Kriegs drohen weltweit Energieversorgungsengpässe. Die EU prüft nun die Einfuhr von amerikanischem Kerosin nach Europa. Die Europäische Flugsicherheitsbehörde EASA gab heute grünes Licht für den Einsatz des Treibstoffs Jet A. Dieser wird bisher fast ausschließlich in den USA und in Kanada verwendet, während im Rest der Welt der Standard Jet A1 gilt. Der größte Unterschied des Kerosins liegt im Gefrierpunkt. Jet A gefriert bereits bei 40 Grad minus, der europäische Standard erst bei minus 47 Grad. Das ist bei Langstreckenflügen durch extrem kalte Regionen wichtig. Laut der EASA können jedoch Zusätze verwendet werden. Das berühmte Schweizer Solarflugzeug Solar Impuls ist bei einem Testflug abgestürzt und komplett zerstört worden. Es war niemand an Bord des ferngesteuerten Flugzeugs. Die Solar Impuls war für die US-Armee unterwegs. Bei einem Testflug gab es nun laut den US-Behörden technische Probleme. Das Flugzeug stürzte in den Golf von Mexiko. Die Solar Impuls wurde vor 10 Jahren bekannt, als sie ohne Treibstoff um die Welt geflogen war.
0: Nun in die Schweiz. Hier gibt es möglicherweise eine weitere Ansteckung mit dem Hantavirus.
4: Eine Person aus Genf steht nach einem Flug unter Beobachtung. Das Bundesamt für Gesundheit sagt, die Person habe keine Symptome und bleibe vorsorglich zu Hause in Isolation. Sie war im gleichen Flugzeug wie ein schwer kranker Passagier. Der war vorher auf dem Kreuzfahrtschiff unterwegs, auf dem mehrere Hantavirusfälle aufgetreten sind. Bisher gibt es in der Schweiz einen bestätigten Hantavirus-Fall. Der betroffene Schweizer wird weiterhin im Universitätsspital Zürich behandelt. Auch er hatte sich auf dem Kreuzfahrtschiff mit dem Hantavirus angesteckt. Laut dem Bund besteht für die Schweizer Bevölkerung wegen des Hantavirus derzeit aber keine Gefahr. Die Tessiner Nationalrätin Greta Gysin dürfte neue Fraktionschefin der Grünen im Bundeshaus werden und damit Nachfolgerin von Aline Trede, die in die Berner Kantonsregierung gewählt wurde. Neben der von Gysin gingen keine weiteren Bewerbungen ein. Die 42-Jährige ist Gewerkschafterin und seit Ende 2019 im Nationalrat. Die Wahl von Greta Gysin zur Fraktionschefin durch die Bundeshausfraktion der Grünen ist in 2 Wochen. Der Konsumentenschutz hat die Online-Ticket-Shops von Schweizer Freizeitangeboten untersucht und bei vielen manipulative Tricks gefunden, sogenannte Dark Patterns. Bei 2/3 der über 70 untersuchten Anbietern sollen solche Tricks eingesetzt worden sein. Diese würden sich häufig im gesetzlichen Graubereich bewegen. Zum Beispiel werden dabei Zusatzoptionen bereits angewählt, die Userinnen und User übersehen und aus Versehen dazu kaufen. Beispielsweise eine Ticketversicherung. Auch seriöse Anbieter wie der Zirkus Knie oder das KKL in Luzern würden solche Tricks einsetzen. Der Konsumentenschutz fordert die Unternehmen auf, dies zu unterlassen. Wir sind bei den Börsendaten von 18.10 Uhr, geliefert von SIX. Der Swiss Market Index schließt bei 13.101 Punkten, minus 0,3%. Der Dow Jones Index in New York steigt um 0,1%. Der Euro wird zu 91,49 Rappen gehandelt, der Dollar zu 77,71 Rappen. Und auch das Wetter. Heute Abend scheint im Flachland vielerorts die Sonne. Über den Bergen gibt es lokale Schauer. Und auch morgen Samstag ist es in der Schweiz meist sonnig bei rund 24 Grad.
0: In den USA haben die Demokraten vor Gericht eine empfindliche Niederlage erlitten. Das oberste Gericht des Bundesstaates Virginia hat eine Volksabstimmung über eine Karte, die die Wahlkreise neu gezogen hätte, für ungültig erklärt. Diese Wahlkarte hätte den Demokraten bei den Zwischenwahlen im November wohl zusätzliche Sitze beschert. Doch daraus wird nun nichts. Und damit fallen die Demokraten gegen die Republikaner zurück in einem hektischen Wettstreit der Parteien um Wahlkarten, die für sie möglichst günstig sind. Die Analyse von USA-Korrespondent Andrea Christen.
5: A race to the bottom. Ungefähr übersetzt ein Wettlauf nach unten. So wird das manchmal genannt, was die beiden US-Parteien derzeit betreiben. Gerrymandering, also möglichst viele Wahldistrikte auf der Landkarte zu ziehen, in denen der Sieg für die eigene Partei feststeht oder wenigstens wahrscheinlich ist. Diese höchst zweifelhafte, um nicht zu sagen undemokratische Praxis ist uralt. Doch die Republikaner betreiben sie derzeit besonders dreist, um die schmerzhafte Niederlage, die im November bei den Zwischenwahlen droht, wenigstens zu mildern. Sie taten es auf Anweisung von Präsident Donald Trump in Texas oder in Florida. Die Demokraten schlugen ebenso unverfroren zurück, in Bundesstaaten, die sie kontrollieren. Das gelang in Kalifornien und es schien auch in Virginia zu gelingen. Per Volksabstimmung wurde eine neue Wahlkarte gezogen, die den Demokraten zusätzliche Sitze verschaffen sollte. Das oberste Gericht im Bundesstaat hat diese Abstimmung und damit auch die Wahlkarte aber für ungültig erklärt. Eine harte Niederlage, auch weil die Republikaner anderswo hastig weitere Wahlkarten durchdrücken. Der Supreme Court, das höchste Gericht im Land, öffnete ihnen kürzlich Tür und Tor, als er in Louisiana eine Wahlkarte verbot, auf der zwei Distrikte mit mehrheitlich schwarzen, sprich vor allem demokratischen Wählerinnen und Wählern eingezeichnet waren. Bundesstaaten im Süden, alle kontrolliert von Republikanern, beeilen sich nun, um mehrheitlich schwarze Wahldistrikte zu tilgen. Mit ihrer Niederlage in Virginia sind die Demokraten in diesem unappetitlichen Wettkampf zurückgefallen, werden wohl aber für die Wahlen von 2028 weitere Wahlkarten ziehen, die für sie günstig sind. Es ist alles andere als sicher, dass die Republikaner die Niederlage, die diesen November droht, abwenden können, indem sie das Spielfeld zu ihren Gunsten neigen. Verlieren wird so oder so die angeschlagene US-Demokratie, weil in immer weniger der 435 Wahldistrikte noch ein echter politischer Wettkampf stattfindet, weil schon von vornherein klar ist, welche Partei gewinnt.
0: 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In der nächsten halben Stunde fragen wir nach der juristischen Aufarbeitung des Skandals um die Herzklinik am Zürcher Universitätsspital. Wir sprechen mit dem ersten Männerpaar, das sich in der Schweiz vor 25 Jahren das Ja-Wort gab. Wir wollen wissen, ob es beim ersten Prozess in Syrien gegen Schergen des Assad-Regimes um Gerechtigkeit geht oder um Rache. Wir schauen in die USA, wo sich die Tech-Giganten Elon Musk und Sam Altman in einem Gerichtsprozess gegenüberstehen. Und wir besuchen die Hauptprobe des Theaterstücks «Sturm auf Berlin», das die Prozesse gegen die Reichsbürger thematisiert. Am Universitätsspital Zürich ist es zwischen 2016 und 2020 zu gravierenden Fehlern in der Herzchirurgie gekommen. Als Folge davon sind rund 70 Menschen bei Eingriffen gestorben, Menschen, die wohl überlebt hätten, wären sie an einem anderen Spital operiert worden. Das ist schrecklich für die Angehörigen und schockierend für die Öffentlichkeit. Aber ist es auch strafrechtlich relevant? Bereits vor 6 Jahren haben die Vorfälle die Zürcher Staatsanwaltschaft beschäftigt, doch die Justiz hat die Meldungen damals nicht weiterverfolgt. Warum und wie die Aufarbeitung jetzt weitergeht, zeigt der Bericht von Zürich-Korrespondent Dominik Steiner.
6: Bereits im Jahr 2020 befasste sich die Zürcher Justiz mit den Vorfällen an der Herzklinik des Universitätsspitals, weil die Patientenstelle Anzeige eingereicht hatte gegen den Leiter der Herzchirurgie, Francesco Maisano, und sein Team. Die damalige Leiterin der Zürcher Patientenstelle, Erika Ziltener, erinnert sich.
7: Weil wir gesehen haben, aufgrund der Patientinnen-Dossier, die uns vorgelegen haben, dass es hier nicht um einen Einzelfall geht, sondern dass man hier schauen muss, was genau systemrelevant ist, was genau da in der Herzchirurgie falsch läuft.
6: Das Zürcher Obergericht entschied damals, dass die Staatsanwaltschaft keine Ermittlungen aufnehmen soll. Warum das Gericht damals zu diesem Entscheid kam, ist für Erika Ziltener bis heute nicht nachvollziehbar.
7: Ich konnte ihn nicht verstehen und kann ihn bis heute nicht verstehen. Und ich hätte ganz gerne eine echte Begründung dafür, was genau ihre Entscheid beeinflusst hat oder weshalb sie so entschieden haben.
6: Umso wichtiger sei es, dass die Zürcher Justiz nun rasch handle, auf Basis des am Dienstag veröffentlichten Berichts. Diese Administrativuntersuchung hat die Ereignisse an der Zürcher Herzklinik im Zeitraum von 2016 bis 2020 unter der Leitung Francesco Maisanos untersucht und hält fest, in dieser Zeit gab es 11 Todesfälle, die nicht erwartbar waren. Also Patientinnen und Patienten, die eigentlich hätten überleben können. Weiter sind bei 13 Menschen Implantate eingesetzt worden, ohne dass es dafür eine klare medizinische Notwendigkeit gab. Nun seien die Ermittlungsbehörden in der Pflicht, findet auch Brigitte Tag, Professorin für Straf- und Medizinalrecht an der Universität Zürich.
8: Der Bericht, der hat einfach Tatsachen festgestellt. Das ist sehr wichtig, sehr genau, sehr klar, sehr präzise. Aber jetzt geht es darum, die Verantwortlichkeit im Einzelfall festzustellen. Und das bedeutet, dass die Gerichte, die Behörden, die Staatsanwaltschaften sich damit beschäftigen müssen.
6: Das Universitätsspital hat der Staatsanwaltschaft die 2 Dutzend genannten Fälle gemeldet. Trotz der klaren Worte im Bericht, juristisch wird es nicht einfach sein, Verfehlungen nachzuweisen. André Wernli ist Anwalt mit Schwerpunkt Medizinrecht und vertritt Patientinnen und Patienten in ähnlichen Fällen. Er rechnet mit langen und komplizierten Verfahren.
9: Weil das in der Regel medizinisch hochkomplexe Fälle sind, wo sehr schwierig ist, im Endeffekt in der ganzen Kausalkette nachzuweisen, dass wirklich ein ärztlicher Sorgfaltspflichtverstoss die Ursache war ist und nicht weitere Ereignisse dazu treten, wo der Körper vom Patienten verursacht.
6: Verfehlungen an der Herzklinik sind nun also an die Justiz gemeldet. Die rechtliche Abklärung steht noch ganz am Anfang. Anders als im Jahr 2020 dürfte die Staatsanwaltschaft nun genauer hinschauen.
0: Seit 2022 werden in der Schweiz pro Jahr rund 800 Ehen zwischen gleichgeschlechtlichen Paaren geschlossen. Wenn sich Männer- und Frauenpaare heute das Ja-Wort geben, dann sorgt das mittlerweile kaum mehr für Aufsehen. Ganz anders war das heute vor 25 Jahren. Das Medieninteresse war groß am 8. Mai 2001, als sich zum ersten Mal in der Schweiz ein schwules Paar das Ja-Wort gab. Es waren Patrick Berge und Yves de Matteis, die damals in Genf ihre Partnerschaft eintragen ließen. Das hatte zunächst zwar kaum rechtliche Folgen, war aber ein wichtiger Schritt auf dem Weg hin zu mehr Gleichberechtigung von sexuellen Minderheiten in der Schweiz. Westschweiz-Korrespondent Roman Fillinger hat Berger und de Matteis in Genf getroffen und mit ihnen zurückgeschaut auf 25 Jahre Kampf für Gleichberechtigung.
10: Dans quelques instants, Yves et Patrick vont être les premiers à recevoir ce certificat de partenariat.
11: Mehrere Fernsehteams drängten sich im Büro des Genfer Standesamtes, als Yves und Patrick am 8. Mai 2001 als erstes schwules Paar der Schweiz ihre Partnerschaft eintragen ließen. Der Plan, eine intime Zeremonie zu feiern, sei schiefgegangen, witzelte Yves damals im Westschweizer Fernsehen. Zig Kameras klickten, als Yves und Patrick sich küssten, als erstes offiziell registriertes homosexuelles Paar der Schweiz. Bilder, die bei ihnen heute, 25 Jahre später, noch immer viele Emotionen auslösen.
12: C'est un cri du cœur. On s'est embrassé comme tous les couples. Comme on le faisait normalement à la maison.
11: Der Kuss sei ein Schrei des Herzens gewesen, sagt Patrick. Sie hätten sich geküsst, so wie sonst, nur zu Hause. Die eingetragene Partnerschaft im Kanton Genf ändert weder erbrechtlich noch steuerrechtlich noch bei der Altersvorsorge etwas. Einzig binationalen Paaren kann sie in gewissen Fällen helfen, leichter eine Aufenthaltsbewilligung zu bekommen. Für Patrick und Yves, sie haben beide den Schweizer Pass, war vor allem die symbolische Bedeutung wichtig.
13: C'est la première fois que l'État me reconnaît entièrement dans toutes mes facettes.
11: Zum ersten Mal habe er sich vom Staat voll anerkannt gefühlt, sagt Yves, der seit Jahren für die Grünen im Genfer Kantonsparlament sitzt. Für Patrick war die eingetragene Partnerschaft der Anlass für das Coming-out gegenüber seiner Familie.
12: Ich bin arrivé à la maison avec la première page de la Tribune de Genève, puis j'ai dit à mes parents, voilà, je suis homosexuel, nous voilà la preuve.
11: Er sei nach Hause gekommen, habe seinen Eltern die Titelseite der Tribune de Genève mit dem Foto von sich und Yves gezeigt und gesagt: Ich bin homosexuell. Voilà, das ist der Beweis. Und die beiden Männer, beide aktiv in der Schwulenbewegung, wollten ein gesellschaftliches Zeichen setzen.
12: Aber quand on voit les couvertures de presse, on voit que ça a quand même fait bouger la société.
11: Die vielen Medienberichte zeigen, dass wir in der Gesellschaft etwas bewirkt haben, sagt Patrick. Yves ergänzt:
1: Je pense que ça a aidé au niveau social, au niveau de l'acceptation. Parce qu'évidemment, à l'époque, beaucoup de milieux disaient que le partenariat enregistré, même au niveau cantonal, ça allait être la fin du mariage, la fin de la société.
11: Ich glaube, dass wir unsere Partnerschaft eingetragen haben, hat zur Akzeptanz von Homosexuellen in der Schweiz beigetragen. Es gab damals Stimmen, die sagten, das sei das Ende der Ehe und der Beginn der Dekadenz. Wir konnten in Genf zeigen, dass wir niemandem etwas wegnehmen. Die eingetragene Partnerschaft in Genf für homo- und heterosexuelle Paare sei wichtig gewesen als erster Stein, auf dem dann aufgebaut wurde. 6 Jahre später kam die eingetragene Partnerschaft auf eidgenössischer Ebene. Vor 4 Jahren wurde diese nach einer deutlich gewonnenen Abstimmung abgelöst durch die Ehe für alle. Patrick, heute 68 Jahre alt, und Yves, 62, sind schon lange kein Paar mehr. Sie haben beide nie geheiratet, nicht einander und auch nicht ihre neuen Partner. Und doch sei die Ehe für alle auch für sie wichtig.
1: Quand on a un besoin de justice et d'égalité, bah forcément même quelque chose qui vous manque pas à vous, ça vous manque.
11: Wenn man für Gleichberechtigung kämpfe, dann sei jeder Schritt hin zur Gleichstellung wichtig, auch wenn man ein Recht selbst nicht in Anspruch nehme. Die beiden sind sich einig, in der Schweiz offen homosexuell zu leben sei heute einfacher als noch vor 25 Jahren. Aber es gebe noch immer Handlungsbedarf, findet Yves.
1: Ich denke, es ist wirklich in den Schulen, qu'il faut faire de la prévention pour faire en sorte que personne ne soit victime de harcèlement, de stéréotypes, de préjugés.
11: Es brauche mehr Präventionsarbeit an Schulen, um Vorurteilen entgegenzuwirken und Belästigungen zu verhindern. Die großen Herausforderungen für die Gleichberechtigung von sexuellen Minderheiten lägen allerdings im Ausland, in jenen gut 60 Ländern, in denen Homosexualität bis heute mit Gefängnis oder sogar mit dem Tod bestraft wird. Yves und Patrick wollen sich denn auch weiterhin für die Gleichberechtigung von sexuellen Minderheiten einsetzen. Haben sie denn noch die Energie?
12: Fatigué sur le plan physique parfois, mais sur le plan moral jamais.
11: Sein Körper sei manchmal müde, sagt Patrick. Sein Wille nie.
0: In Syrien findet dieser Tage der erste Prozess gegen ranghohe Mitglieder des gestürzten Assad-Regimes statt. Unter ihnen ist ein Cousin des früheren Machthabers Bashar al-Assad. Bashar al-Assad. Den Angeklagten wird vorgeworfen, Verbrechen gegen das syrische Volk begangen zu haben. Der Prozess ist öffentlich und stößt in Syrien auf großes Interesse. Dennoch stellt sich die Frage, ist der noch junge syrische Staat überhaupt in der Lage, unabhängige und faire Verfahren durchzuführen? Nahost-Korrespondent Thomas Gutesohn.
14: Der Gerichtssaal von Damaskus ist von Sprechchören erfüllt. Es sind Angehörige von Opfern des Syrienkrieges, die sich Gehör verschaffen. Die Verhandlung wird vom staatlichen Fernsehen übertragen. In deren Zentrum steht Atef Najib, der frühere Sicherheitschef der Stadt Dara und ein Cousin von Bashar al-Assad. Najib sitzt in Sträflingsuniform hinter Gittern im Saal und verzieht keine Miene. Du Schwein, rufen einige, du Hund, als sie an ihm vorbeigehen. Viele sind aus dem rund 100 Kilometer entfernten Dara angereist, um den Prozess zu verfolgen. Dort ließ Najib 2011 mehrere Jugendliche verhaften und zu Tode foltern, weil sie Anti-Assad-Slogans an eine Schulwand geschrieben hatten. Ihr Tod löste im Zuge des arabischen Frühlings die ersten großen Proteste in Syrien aus, welche schließlich in einen 14 Jahre dauernden Bürgerkrieg mündeten. Atef Najib habe kein Recht zu atmen, sagt ein Mann aus Dara, dem Reporter im Gerichtssaal. Eine ältere Frau, die im Krieg ihren Sohn verloren hat, will Najib hängen sehen vor einer Moschee in Dara. Dann kehrt Ruhe ein im Saal. Der Richter liest die Anklage vor. Sie lautet Verbrechen gegen das syrische Volk. Der Tatbestand Verbrechen gegen die Menschlichkeit existiert im syrischen Strafrecht nicht. Steht bei diesem Prozess Gerechtigkeit im Vordergrund oder geht es eher um Rache? Eine schwierige Frage, sagt Yassin al-Haj Saleh, Autor und früherer Dissident, der unter Assad 16 Jahre im Gefängnis saß.
15: I feel myself divided between the role of the citizen.
14: Er sei gespalten, sagt er, zwischen dem syrischen Bürger in ihm, der sich nichts sehnlicher wünsche, als diese Männer endlich auf der Anklagebank zu sehen, und dem externen Beobachter, der er auch sei und der die Art und Weise der Prozessführung hinterfragen müsse. Aus dem Berliner Exil vergleicht er den aktuellen Prozess mit seinem vor 34 Jahren.
15: From my experience when I was brought to Supreme State Security Court in 1992, I was
14: Vieles habe sich verändert, sagt er. Als er selbst 1992 vor Gericht stand, habe es weder Journalisten noch Zeugen gegeben und man habe ihm einen Anwalt verwehrt. Seine Verurteilung sei von Anfang an beschlossene Sache gewesen. Dennoch vermutet Saleh hinter der Anklage von Atef Najib einen Showprozess. Es gehe weniger um ein faires Verfahren als darum, dem Volk nach Jahrzehnten der Unterdrückung Genugtuung zu verschaffen. Die Gefahr bestehe, dass sich die Geschichte durch solche Showprozesse wiederhole. Und die Show ist allgegenwärtig. Ein Video in den sozialen Medien zeigt, wie Innenminister Anas Khateb einen weiteren Angeklagten befragt. Hast du Kinder? Eine Tochter, antwortet der Angeklagte Amjad Youssef. Hast du denn kein Herz, erwidert der Innenminister, Menschen einfach so in eine Grube laufen zu lassen und sie dann zu erschießen? Daraufhin Schweigen. Amjad Youssef hat sich 2013 dabei gefilmt, wie er beim sogenannten Tadamon-Massaker Dutzende Menschen tötete. Seine Verurteilung steht außer Frage, dennoch sei die Form entscheidend, sagt Saleh. Das Video sei eine billige Inszenierung, sagt Yassin al-Haj Saleh. Die Aufgabe des Innenministers sei es, Verdächtige zu fassen. Befragt werden müssten sie aber von einem Richter. Saleh wirft der Regierung vor, sie wolle dadurch mehr Glaubwürdigkeit erlangen.
15: So yeah, of course they are trying to gain some credibility.
14: Syrien stand 70 Jahre unter der Herrschaft der Assads. Gewaltentrennung und eine unabhängige Justiz gab es da nie. Und auch jetzt seien kaum Anzeichen für eine Änderung zu sehen, sagt Syrien-Kenner Joshua Landis von der Universität Oklahoma.
16: It is hard to develop a good judicial system.
14: Es sei nicht einfach, ein gutes Justizwesen aufzubauen, doch im Moment konzentriere sich die Macht einzig auf die Regierung. Die Richter werden vom Präsidenten ernannt, ohne Rücksprache mit dem Parlament, das ohnehin kaum über Befugnisse verfüge. Landis, der der neuen Regierung kritisch gegenübersteht, befürchtet, dass sich das alte System wiederholen könnte.
16: The new state has many characteristics that are just being copied from the old system.
14: Immer wieder ist in Syrien von Übergangsjustiz die Rede, davon also, dass die Gräueltaten des Krieges aufgearbeitet werden müssen. Im Vordergrund stehen dabei die Vergehen des Assad-Regimes. Doch müssten auch jene der oppositionellen Milizen untersucht werden, sagt Landis.
16: President, shut up. He invited all the other militia leaders into the military.

0: fair und respektvoll angewendet werde. Nicht der Angeklagten wegen, sagt er, sondern für die Syrerinnen und Syrer selbst. Nur so könne das Land aus den Fehlern der Vergangenheit lernen und eine Chance auf eine bessere Zukunft haben.
1: Der zweite Prozesstag in Damaskus ist auf übermorgen Sonntag angesetzt. Hier im Echo der Zeit sprechen wir noch über das Theaterstück «Sturm auf Berlin», das die Prozesse gegen die Reichsbürger thematisiert. Zuerst aber noch dies. Vor gut 10 Tagen hat in Kalifornien ein Prozess angefangen, der es in sich hat. Vor Gericht stehen OpenAI, das Unternehmen, das uns ChatGPT beschert hat, und dessen Chef Sam Altman. Sie wurden vor 2 Jahren vom Tech-Milliardär Elon Musk angeklagt, dem Chef des KI-Unternehmens xAI, das mittlerweile Teil des Raumfahrtunternehmens SpaceX ist. Da stehen sich also 2 Tech-Giganten gegenüber und deren Zeugenaussagen, aber auch ihre Korrespondenz, die wegen des Prozesses öffentlich wurde, sorgen fast täglich für Schlagzeilen. Ich habe Pascal Lager, unseren Tech-Fachmann in der Wirtschaftsredaktion, zunächst gefragt, weshalb Elon Musk Sam Altman verklagt hat.
2: Musk und Altman waren mal Freunde. Elon Musk hat OpenAI mitgegründet, bevor es dann 2018 zum Bruch kam. Und er hat über 40 Millionen US-Dollar auch ins ehemalige Startup investiert. Und Elon Musk verklagt jetzt Sam Altman und behauptet, er sei von Altman ausgetrickst worden. Er habe nur in OpenAI und ChatGPT investiert, um eine künstliche Intelligenz zum Wohle der Menschheit zu entwickeln. Sam Altman aber habe das Unternehmen umgebaut zur reinen Profitmaximierung, unter anderem eben mit dem Geld von Elon Musk. Mit seiner Klage möchte er nun, dass OpenAI wieder ein Non-Profit-Unternehmen wird und auch gerade Sam Altman vom Chefsessel stoßen.
1: Diese Woche hat Greg Brockman, der Präsident von OpenAI und die rechte Hand von Sam Altman, im Prozess ausgesagt. Für Aufsehen sorgte dabei, dass Brockman die Zahl von 50 Milliarden US-Dollar genannt hat, die OpenAI benötige für die gesamte Rechenleistung. Weshalb ist diese Zahl wichtig?
2: Sie zeigt, wie viel Geld OpenAI alleine für die Bereitstellung von Rechenleistung aufbringen muss. Geld, das das Unternehmen nicht verdient bzw. immer wieder neu über Investorinnen aufnehmen muss. Man muss wissen, OpenAI schreibt rote Zahlen und dürfte dieses Jahr unter dem Strich 14 Milliarden Dollar Verlust machen.
1: OpenAI hat für später im Jahr ja einen Börsengang geplant. Wie beeinflusst der aktuelle Gerichtsprozess diesen Börsengang?
2: Dieser Börsengang, der steht auf dem Spiel, wenn OpenAI den Gerichtsprozess verliert, und eben OpenAI bräuchte für künftige Finanzierungen dringend frisches Geld.
1: Letzte Woche hat Elon Musk in seiner Zeugenaussage betont, es gehe wirklich nur um das Wohl der Menschheit. Wie glaubwürdig ist das?
2: Nicht sehr glaubwürdig. Elon Musk hat mit xAI ein eigenes KI-Unternehmen gegründet. Es geht ihm dort auch um den Profit. Und sein Chatroboter Grok ermöglicht es, KI-Bilder von minderjährigen Personen zu erstellen, ohne deren Zustimmung und in sexualisierten Posen. Die EU hat diesbezüglich eine Untersuchung gegen Elon Musks KI am Laufen. All das lässt bezweifeln, dass es Musk mit künstlicher Intelligenz wirklich ums Wohl der Menschheit geht. Zudem verteidigt sich Sam Altman gegen Elon Musk. Musk sei damals nicht aus Liebe zur Menschheit aus OpenAI ausgetreten, sondern weil er nicht so viel kommerzielle Kontrolle bekam, wie er sich das wünschte.
1: Sam Altman und OpenAI werfen Elon Musk vor, es gehe ihm mit seiner Klage nur darum, einen unliebsamen Konkurrenten für sein eigenes KI-Unternehmen xAI aus dem Weg zu räumen. Wie schätzen Sie das ein?
2: Das ist schon ein legitimes Argument. Also Elon Musk hat sein KI-Unternehmen xAI in sein Raumfahrtunternehmen SpaceX integriert und mit SpaceX plant Elon Musk dieses Jahr auch einen Börsengang. Wenn es Musk nun gelingen würde, einen der größten Konkurrenten auszuschalten, dann wäre das gut fürs Geschäft, denn OpenAI ist neu eine Partnerschaft mit dem US-Militär eingegangen und Elon Musk selber ist mit dem US-Militär ebenfalls stark verbunden. Es geht da um Raketenstarts und um Spionagesatelliten, aber eben auch um künstliche Intelligenz. Der wegen Kinderpornografie und Deepfakes umstrittene Chatroboter von Elon Musk, Grok, der soll neu auch vom US-Militär genutzt werden, so wie eben auch ChatGPT von OpenAI, für Analysen von geheimen Informationen und für satellitengestützte Operationen.
1: Noch in diesem Monat soll ein Urteil gefällt werden im Prozess. Was sind die Folgen, je nachdem, wer schließlich obsiegt?
2: Wenn Elon Musk in allen Punkten Recht bekäme, dann wäre das wohl das Aus für OpenAI und Sam Altman. Das Unternehmen dürfte nicht mehr profitorientiert sein, der Börsengang käme nicht zustande und auch für das Tech-Unternehmen Microsoft wäre das eine Niederlage, weil es als

0: größter bisheriger Investor von OpenAI auch am Profit des Unternehmens interessiert ist. Wenn Sam Altman gewinnt, dann bleibt zwar alles mehr oder weniger beim Alten, es gäbe dann aber eine Art Präzedenzfall für andere Unternehmen, die aus einem Non-Profit-Unternehmen ein gewinnorientiertes machen wollen. Nicht gewinnorientierte Unternehmen, die an eine Wohltätigkeitsziele geknüpft sind, genießen nämlich besondere steuerrechtliche Privilegien und es ist klar geregelt, wie Spenden für einen guten Zweck handzuhaben sind. So oder so geht es aber beiden, Sam Altman und Elon Musk, ums Ego, um Macht und um Geld und einer der beiden Streithähne und Tech-Milliardäre wird diesen Gerichtsprozess gewinnen. Ob das gut ist für die Menschheit, darf bezweifelt werden. Zumindest erhält die Öffentlichkeit dank diesem Gerichtsprozess nun einen seltenen Einblick in die Machenschaften der Tech-Milliardäre,
1: sagt Wirtschaftsredaktor Pascal Lago. Wenn in Deutschland eine Terrorgruppe auffliegt, dann schlägt das hohe Wellen. Doch der langwierige Prozess, der den mutmaßlichen Tätern gemacht wird, der findet dann später im Stillen statt. So ist es auch bei den mutmaßlichen Reichsbürgern der sogenannten Gruppe Reuss. Ehemalige Soldaten, eine Abgeordnete und ein Adliger planten einen gewaltsamen Umsturz. Ende 2022 wurden deswegen 2 Dutzend Personen verhaftet. Seit 2 Jahren laufen nun 3 große Prozesse gegen sie. Im Prozess in Frankfurt steht dabei Marie Schwesinger. Die Regisseurin recherchiert zu Rechtsextremen vor Gericht und macht daraus Kunst. Gerade hatte ihr Dokumentationstheater «Sturm auf Berlin» über die Gruppe Reuss vor Gericht Premiere im Berliner Ensemble. Simon Fatzer war an der Hauptprobe und hat Marie Schwesinger getroffen.
2: Es geht um die Frage, wer genau beteiligt war und warum.
3: Es geht um die Frage, wie der Staat sich verteidigt, wenn er von innen heraus angegriffen wird.
4: Es geht um die Frage, ob es eine Gruppe Reuss überhaupt gab.
3: Es geht um 383 Schusswaffen, 367 Hieb- und Stichwaffen und 148.000 Schuss Munition.
4: Nein, es geht hier um die Frage, wann genau das alles anfängt.
5: Aus 1200 Seiten Prozessnotizen hat Marie Schwesinger eine Theatercollage gemacht. Anklageschrift, Chats, Telefonate, Prozessauftritte sind eingeflossen.
4: Von einem Sturm auf den Reichstag war nie die Rede.
6: Von Umsturz ist nie gesprochen worden.
3: Wenn das zutreffen sollte, dann kann ich nur sagen,
4: eine Idee ist noch lange kein Wille.
5: Über allem steht die Frage nach der Resilienz des Rechtsstaats.
7: Wie sind eigentlich unsere Sichtweisen da drauf und wie können wir mit einem immer größer werdenden drohenden Rechtsruck in diesem Land eigentlich umgehen und wie kann die Kultur dem auch begegnen und wie kann das Theater dem begegnen?
5: Sie wolle, sagt Marie Schwesinger, ein Panorama aufmachen, zum Nachdenken animieren. Sie wolle nicht verurteilen.
4: Es gibt und gab keine Gruppe Reuss. Genauso wenig ist mein Mandant Reichsbürger.
7: Das sind nicht Sätze von Figuren, die man nach einer dramatischen Message begutachten kann, sondern das sind tatsächliche Sätze, die in einem Gerichtssaal gefallen sind. Diese Personen, die sitzen, während wir jetzt beide gerade sprechen, in Untersuchungshaft. In Frankfurt am Main und in Weiterstadt.
5: Die Schauspielerinnen, die ganze Crew, besuchte mit der Regisseurin einen Tag lang den Prozess mit Prinz Reuss. Politisches Dokutheater auf die Bühne zu bringen, ist etwas Besonderes.
7: Es braucht Mut, sich für so ein Stück zu entscheiden. Es braucht Mut bei den SchauspielerInnen, sich dem auszusetzen, sowohl sozusagen psychologisch, aber auch ganz direkt körperlich auf der Bühne. Weil man weiß, dass es bestimmte Stücke gab, wo es Störungen drin gibt. Und es braucht von einem Theater Mut, das zu machen, dem überhaupt die Möglichkeit zu geben.
5: Szenenwechsel. Nicht auf der Bühne, sondern beim Gespräch mit der Regisseurin. Zu Beginn des Theaterprojekts steckte sie mitten in den akribischen Recherchen über rechtsextremen Terror vor Gericht und erzählte davon in einem Café in Frankfurt am Main, wo sie lebt. Im Gerichtssaal 165c des Frankfurter Oberlandesgerichts verfolgte sie Prozess für Prozess. Etwa jenen um den Mord an Politiker Walter Lübcke. Daraus entstehen dann Podcasts und Kunst. Es sind die Fragen, die offen bleiben, die Lücken, die sie umtreiben.
7: Je länger man recherchiert, desto unsicher wird man. Und desto mehr werden die Punkte, an denen unsere offene Gesellschaft eigentlich angegriffen wird von rechts oder unterwandert wird, deutlicher. Und wenn man da nicht so genau hinguckt, dann fühle ich mich sicherer in gewisser Weise. Und je näher ich hingucke, desto mehr wird mir bewusst, wo es bröckelt.
8: Und das tut auch schon ganz schön was mit mir, muss ich sagen, auch als Künstlerin.
5: Im Prozess gegen den ehemaligen Offizier Franco A., der wegen der Planung eines Terroranschlags zu 5,5 Jahren Haft verurteilt wurde, geriet Marie Schwesinger als permanente Prozessbeobachterin in den sozialen Medien ins Visier der Freundin des Täters. Und der hat nie gesagt, wo er seine Waffen versteckt.
8: Und eins davon ist ein G3-Sturmgewehr mit Zielfernrohr. Und dieser Mensch wohnt von hier, von der S-Bahn-Station, oder wohnte vor der Verhaftung, 3 S-Bahn-Stationen entfernt. Das ist schon immer wieder in meinem Kopf, wenn ich nachrechne, okay, wann kommt er ungefähr raus? So, ja.
5: Jetzt also die Reichsbürger im Brecht-Theater in Berlin.
9: Nicht wir hätten den Reichstag gestürmt. Nicht wir hätten die Politiker verhaftet.
8: Wann fängt diese massive Wand des Leugnens an zu bröckeln und wie? Und wie kann man das vielleicht auch ein bisschen ironisch überspitzen?
9: Nicht wir hätten die Leute aus den Rathäusern geholt. Nicht wir hätten sie an die Wand gestellt. Das sollte alles die Allianz machen.
8: Wenn man über diese Themen Theater macht, dann wird es sehr schnell sehr düster und 1,5 Stunden kann man kein rein düsteres Theater aushalten.
5: Fragt sich, wie sie das düstere Thema jahrelang so intensiv aushält.
8: Die Beschäftigung mit Recht und Terror, das ist schon ein ganz schön heftiges Thema. Es ist tatsächlich nicht zu unterschätzen und ich tue es, glaube ich, immer noch. Deswegen frage ich mich auch gerade, wie lange ich das noch mache und ob ich irgendwann mal so ein Jahr einen Break mache und, ich weiß es nicht, ein Weihnachtsmärchen am Theater inszeniere.
5: Das sagte Marie Schwesinger zu Beginn des Theaterprojekts. Und jetzt? In dem fertigen Bühnenstück stecken 2 Jahre Beschäftigung mit den Reichsbürgern.
7: Mein Gefühl ist gerade, dass ich eigentlich eine Pause bräuchte. Aber es lässt mich auch nicht los. Ich kenne mich auch. Ich werde dann, glaube ich, spätestens in 3 oder 4 Wochen sitze ich in Frankfurt wieder im Prozess. Das weiß ich ganz genau.
1: Sagt Marie Schwesinger, die Regisseurin von «Sturm auf Berlin» im Beitrag von Simon Fatze. Das war das Echo der Zeit am Freitag, dem 8. Mai, mit Redaktionsschluss um 18.42 Uhr. Verantwortlich für die Sendung ist Marisa Eckli, für die Nachrichten David Burkhardt. Mein Name Matthias Kündig.
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11: Wir haben es mehrmals versucht, aber er geht einfach nicht dran. Dabei hätten wir so einige Fragen an Francesco Maisano. Ob er noch ruhig schläft, zum Beispiel seit der Skandal an der Herzklinik in Zürich diese Woche publik wurde. Ob er sich seiner Fehler bewusst ist und was ihn eigentlich genau antreibt. Das Geld oder das Wohl der Patientinnen und Patienten. Aber Francesco Maisano schweigt bisher. Wer ist der Mann, der laut Expertenbericht für mehrere Dutzend Todesfälle am Unispital Zürich verantwortlich sein soll? Das wollen wir heute herausfinden bei News Plus. Und dafür haben wir auch mit dem Mann gesprochen, der schon vor Jahren auf die Missstände aufmerksam gemacht hat.
12: Viele wissen, abgesehen von seinem persönlichen Netzwerk, dass das, was er macht, mehr als fragwürdig ist mit seinen, ich sag tatsächlich, Pseudo-Entwicklungen.
11: Warum konnte Francesco Maisano offenbar über Jahre schalten und walten, wie er wollte? Und warum hat kaum jemand etwas gesagt? Schön, seid ihr dabei? Ich bin Dominik Rolli. Man will sich gar nicht vorstellen, wie es den Angehörigen geht, die jemanden bei einer Herzoperation in Zürich verloren haben und jetzt die Schlagzeilen lesen. Da sind Menschen gestorben, die heute möglicherweise noch am Leben wären. Ein Expertenbericht kam diese Woche zum Schluss. Zwischen 2016 und 2020 gab es an der Herzklinik am Unispital Zürich um die 70 Todesfälle mehr, als statistisch zu erwarten gewesen wären. In dieser Zeit wurde die Klinik von Francesco Maisano geleitet.
13: Ich denke, er ist ein Blender. Er hat sich immer als großen Innovator, als Big Shot dargestellt. Aber in Tat und Wahrheit steckt eine andere Person dahinter.
11: Das ist Irene Dietschi aus unserer Wissenschaftsredaktion. Sie begleitet uns durch diese Folge. Und sie hat Francesco Maisano auch schon persönlich getroffen, aber dazu später mehr. Die Vorwürfe gegen Francesco Maisano stehen schon länger im Raum, nicht erst seit dem Expertenbericht von dieser Woche. Denn es gab schon Hinweise in der Zeit, in der Maisano noch am Unispital tätig war, also vor seinem Abgang 2020. Du konntest ja mit André Place sprechen. Das ist ja eigentlich der Mann, der das Ganze ins Rollen gebracht hat vor einigen Jahren. Wer ist der genau?
13: André Place war früher leitender Arzt auf der Herzchirurgie. Also er hat zwar nicht mit Francesco Maisano gearbeitet, er hat betont, er habe nie Seite an Seite von ihm operiert zum Beispiel. Aber er hat natürlich die ganzen Zustände in der Herzchirurgie in dieser Klinik mitbekommen und hat es irgendeinmal nicht mehr ausgehalten, weil da so viele Fehler passiert sind, weil es zu Komplikationen gekommen war, die unter den Tisch gewischt wurden. Und er hat dann 2019 bei der Spitalleitung Meldung erstattet über diese Vorfälle in vollem Umfang. Er ist der klassische Whistleblower, wenn man so will.
11: Ja, der klassische Whistleblower, der dann selber zur Zielscheibe wurde. André Place wurde nach seinen Meldungen selber entlassen. André Place hat seine Stelle als Herzchirurg verloren und arbeitet heute nicht mehr als praktizierender Arzt, sondern als Unternehmer. Und er nimmt auch heute kein Blatt vor den Mund, wenn es um den ehemaligen Klinikleiter Maisano geht.
12: Was er macht, ist teilweise, er versucht, entsprechend neue Sachen zu entwickeln, die aber tatsächlich nicht nur fragwürdig sind, sondern überhaupt gar nicht speziell sind, verkauft das aber als großartig. Und irgendwie sind die Leute teilweise wie ferngesteuert, weil viele machen halt gar nichts und finden toll, da ist ein Dynamiker, der macht was. Und was er tut, er nennt sich ja selber da und er ist der Innovator, Innovation, er ist der Pionier. So nennen sich tatsächliche Pioniere nicht.
11: Ein Mann mit narzisstischen Zügen, sagt André Place noch. Und ein guter Verkäufer.
12: Er zieht eine Show ab. Er ist ein guter Verkäufer. Den könnte er einen Staubsauger in die Hand drücken, der verkauft ihnen den, auch wenn der kein Saugrohr ist.
11: 2014 wurde Maisano ja im Schnellverfahren zum Klinikleiter berufen, ohne dass da seine Qualifikationen genau geprüft worden seien. Das steht im Bericht, der diese Woche veröffentlicht wurde. Hatte die Spitalleitung vielleicht auch etwas geblendet damals mit seinem selbstbewussten Auftreten?
13: Ja, wahrscheinlich schon. Also man muss dazu sagen, er war ja zu diesem Zeitpunkt schon am Universitätsspital. Er war von seinem Vorgänger geholt worden ans Unispital als Oberarzt 2013, das Jahr zuvor. Maisano galt als so der große Innovator, einer, der die Herzchirurgie revolutionieren könnte mit minimalinvasiven Verfahren, eben besonders was Herzklappenchirurgie betrifft. Hat er mit diesem Versprechen und diesen vollmundigen Ankündigungen, hat er sehr wahrscheinlich die Spitalleitung ein wenig geblendet. Und umgekehrt muss man aber sagen, hat die Spitalleitung es versäumt, sein Curriculum auch genau zu prüfen. Also was hat der Mann tatsächlich geleistet akademisch? Was hat er wirklich publiziert? Haben die Studien Hand und Fuß? Hat er einen Facharzttitel? Nein, hatte er nicht. Hatte er einen Professorentitel? Nein, hatte er nicht. Hatte er einen Doktortitel? Nein, hatte er alles nicht. Sie haben ihn eigentlich zum Klinikdirektor gemacht und ihm auch eine Professur gegeben, ohne genau abzuklären. Und das ist natürlich genauso fatal und unzulässig, wie wenn man vollmundig sagt, ich bin der Größte. Also da ist eins und eins zusammengekommen.
11: Die Vorwürfe richten sich also nicht nur gegen Francesco Maisano. Auch die damalige Spitalführung hat nicht angemessen reagiert und Maisano machen lassen. Und lange wurde auch keine Strafanzeige eingereicht, obwohl das Spital von den Vorkommnissen wusste. Da kommt einer und verspricht das Blaue vom Himmel. Das Unispital erhofft sich dadurch Anerkennung und einen guten Ruf. Nur hat man bei Maisano offensichtlich zu wenig genau hingeschaut oder einfach darüber hinweggesehen, dass er nicht einmal einen Facharzttitel hatte. Eben, es geht nicht nur, aber vor allem auch um das sogenannte Cardioband, das Maisano mitentwickelt hat. Vielleicht kannst du uns ganz kurz erklären, was ist das genau, wofür ist das gut, dieses Cardioband?
13: Das ist ein Implantat. Die Idee ist, dass man, wenn eine Herzklappe undicht ist und nicht mehr richtig schließt, also das Blut nicht so wie es sollte weiterpumpt, dann sollte dieser Ring angebracht werden. Das Kardioband ist ein Ring, der mit Schrauben an die Klappe angebracht wird und dann wird die Klappe zusammengezogen. Das ist das Prinzip.
11: Und der große Vorteil dabei sollte sein, dass man dieses Kardioband minimalinvasiv einsetzen konnte. Also ohne Operation am offenen Herzen, ohne dass der Brustkorb dafür geöffnet werden müsste.
13: Das hört sich auf dem Papier sehr schön an, im Prinzip, aber es hat dann in Realität eigentlich nie gut funktioniert. Sogar in den Tierversuchen hat es schon mehr oder weniger versagt. Man sollte eben dieses Band rund um die Herzklappe mit Schrauben an der Klappe befestigen und das ließ sich nie wirklich realisieren. Also es gab immer ausgerissene Schrauben, ausgerissene Drähte. Schon in den Tierversuchen hat das nicht richtig geklappt.
11: Funktioniert nicht mal bei Tieren richtig. Ja, dann sollte man es vielleicht besser sein lassen. Aber da gab es ein kleines Problem, nämlich das Geld. Maisano war Mitbesitzer der Firma Valtech, die dieses Kardioband entwickelt hat. Und ist das denn per se verboten, als Arzt auch noch solche Beteiligungen wirtschaftlicher Natur zu haben, also an Medizintechnikfirmen zum Beispiel? Was ist da dran so problematisch?
13: Also verboten ist es nicht und es ist auch nicht per se etwas Schlimmes oder Schlechtes, im Gegenteil. Es braucht halt Investoren, wenn man gerade in der Medizintechnik, da geht es um viel Geld. Und da braucht es Investoren, die eine Innovation auch vorantreiben wollen mit den Mitteln, die es dazu braucht. Und es gibt viele solcher Modelle, die gut funktionieren. Was halt problematisch ist, ist, wenn ein Beteiligter, wie jetzt in dem Fall Maisano, auch noch Klinikleiter wird in einer renommierten Universitätsklinik wie Zürich. Wenn er die Studie selbst leitet, die eben unabhängig testen soll, ob eine Innovation funktioniert oder nicht. Also da sind sämtliche Kontrollmechanismen sind da ausgeschaltet und das ist problematisch und das ist passiert.
11: Sämtliche Kontrollmechanismen haben versagt. Maisano konnte sogar die Studienresultate zum Kardioband manipulieren.
13: In Tat und Wahrheit sind sehr viele Probandinnen und Probanden oder Teilnehmende sind aus der Studie ausgeschieden, entweder weil es nicht funktioniert hat, weil sie verstorben sind oder weil die Teilnehmenden selber entschieden haben, ich will gar nicht mehr teilnehmen. Deswegen hat diese Studie, wie Maisano sie publiziert hat, ein total verfälschtes, verzerrtes, geschöntes Bild abgegeben.
11: Whistleblower André Plass sagt, wenn jemand etwas einzuwenden hatte, ja, dann sei Maisano häufig sehr dünnhäutig geworden.
12: Und wenn dann Kritiker kommen, greift er die an, ach, die sind neidisch, die sind gegen Fortschritt. Er nimmt das als Deckmantel, um entsprechend Vorgänge zu begründen und zu erlauben, Vorgänge, die mehr als fragwürdig sind im Rahmen der Wissenschaft, wie wo gehobelt wird, fallen Späne oder Fortschritt braucht Risiken oder wenn man nur entsprechend nichts tut, passiert gar nichts. Das nimmt er als Deckmantel, um seine fragwürdigen Machenschaften entsprechend damit rechtfertigt oder beziehungsweise davon ablenkt. Das schadet potenziell Patienten. Es schadet sogar der realen Innovation, weil er umgeht Regelungen, wie damals auch bei dem Einsatz, während andere die wahre Innovation machen. Das braucht Zeit, das braucht auch Kritik.
11: Du hast Francesco Maisano selber auch schon getroffen. Vielleicht magst du kurz erzählen, wie du diese Begegnung damals erlebt hast.
13: Ja, ich muss vorausschicken, dass ich Francesco Maisano damals im Jahr 2017 nicht als Journalistin kennengelernt habe, sondern ich war eine Angehörige. Mein eigener Vater ist am Unispital Zürich von Francesco Maisano operiert worden an der Tricuspidalklappe. Das ist die rechte Herzklappe, sehr kompliziert zu operieren. Er war schon alt, mein Vater, und er hätte es eben nicht überlebt, wenn es zu einer offenen Operation gekommen wäre. Und Maisano stellte ihm eben dieses minimalinvasive, schonende Verfahren in Aussicht. Es war eine sehr freundliche Begegnung mit diesem gefeierten Arzt, also der eben in der Szene, in der Community, in der medizinischen, so als Big Shot gefeiert wurde, als der große Innovator, der da eben mit Implantaten die gleichen Resultate erzielen könne, minimalinvasiv, wie andere Herzchirurgen nur in einer offenen Operation erzielen würden.
11: Und was Irene von dieser Begegnung auch noch blieb, Maisano habe zwar erklärt, was er vorhabe, er habe aber keine schriftliche Patienteninformation vorgelegt, wie das eigentlich üblich sei, und auch keine Studienergebnisse. Irens Vater hat die OP zum Glück gut überstanden, aber ebenso ging es leider nicht allen, die von Francesco Maisano operiert wurden. «2020 kam schließlich auch das Unispital zur Einsicht, dass es mit Francesco Maisano so nicht mehr weitergeht. Maisano bekam die Kündigung. Was muss denn passieren, dass so etwas nicht mehr möglich ist? Haben diese Chefärzte einfach zu viel Macht?»
13: «Ich glaube, sie haben viel Macht und es liegt dann halt in der Verantwortung von Spitalräten, von den Kontrollinstanzen, diese Macht auch auf ein vernünftiges Maß zu stutzen. Ich denke, Chefärzte müssen mit einer gewissen Fülle von Macht oder einfach auch Kompetenzen von Gestaltungsspielraum, sagen wir es mal so, ausgestattet sein. Aber es muss einfach auch gewährleistet sein, und das sind halt die Spitäler und ihre Leitungen in der Verantwortung, dass diese Chefinnen nicht nach eigenem Gusto schalten und walten können.
11: So wie das eben Francesco Maisano machen konnte zwischen 2014 und 2020. Maisano selber weist die Vorwürfe zurück. Er findet, es sei verfehlt, ihn zum einzelnen klinisch Verantwortlichen zu machen. Er habe die Entscheide nicht alleine getroffen, sondern im Rahmen eines multidisziplinären Herzteams. Das steht so in einer Stellungnahme, die dem Expertenbericht angefügt ist. Selber reden will Maisano derzeit nicht. Du hast es heute nochmal probiert, Francesco Maisano zu erreichen am Telefon, und es hat tatsächlich jemand abgenommen.
13: Ja, ich bin über mehrere Verbindungen weitergereicht worden und am Schluss hat sein Sekretariat abgenommen. Ich habe höflich gefragt, kann ich den Professore sprechen? Und es hieß dann, nein, er sei auf der Konferenz. Er sei nicht verfügbar für ein Gespräch, non disponibile.
11: Das war's von News Plus. Julius Schmid hat an dieser Folge mitgearbeitet. Produziert hat Silja Sager und ich bin Dominik Rolli.

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1: 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Und das beschäftigt uns am Freitag, dem 8. Mai. Parteipolitische Umwälzungen in Großbritannien. Bei den Lokal- und Regionalwahlen zeichnen sich große Verluste für Labour, aber auch für die Konservativen ab. Davon profitiert vor allem die rechtspopulistische Reform UK. Das schauen wir uns gleich als erstes an. Dann herbe Niederlage für die US-Demokraten. Im Bundesstaat Virginia kippt das dortige oberste Gericht einen Volksentscheid, der die Wahlkreise zugunsten der Demokraten verändert hätte. Der lange Weg zur Gleichberechtigung. Vor 25 Jahren hat in Genf erstmals ein homosexuelles Paar seine Partnerschaft eintragen lassen. Heute sagen die beiden, das hat zur Akzeptanz in der Gesellschaft beigetragen.
2: Ich denke, das hat aidé au niveau de l'acceptation. Parce qu'évidemment, à l'époque, beaucoup de milieux disaient que ça allait être la fin du mariage, la fin de la société, le début de la décadence.
1: Damals sagten viele, das ist das Ende der Ehe, der Gesellschaft und der Beginn der Dekadenz, sagt Yves de Matthijs. Und die Prozesse gegen die deutschen Reichsbürger. Wir nehmen Sie mit an eine Probe eines Theaterstücks in Berlin über diese Gerichtsverfahren.
3: Nicht wir hätten die Leute aus den Rathäusern geholt, nicht wir hätten sie an die Wand gestellt.
1: Und wir sprechen mit der Regisseurin Marie Schwesinger. Bei den Lokal- und Regionalwahlen in Großbritannien zeichnen sich große parteipolitische Umwälzungen ab. Zwar sollen erst morgen Samstag die Schlussresultate vorliegen, aber jetzt schon ist klar, die regierende Labour-Partei von Premierminister Keir Starmer muss schwere Verluste hinnehmen. Aber auch die Tories, die Konservativen, verlieren viele Mandate. Große Gewinnerin ist hingegen die rechtspopulistische Partei Reform UK des Brexit-Vorkämpfers Nigel Farage. Ich habe unsere Großbritannien-Korrespondentin Fiona Endres gefragt, lassen sich schon Muster erkennen, welche Wählergruppen zu Reform UK abgewandert sind?
4: Im Detail wird sich das nach den Wahlen und wenn alle Resultate da sind, sicher noch zeigen und auch analysiert werden in den nächsten Tagen. Was man aber bereits jetzt sagen kann, ist, dass es viele Wähler aus dem Block der bürgerlichen Wähler sind, Leute, die früher die Konservativen gewählt haben und das ist besonders schmerzhaft für die regierende Labour-Partei von Keir Starmer, auch Labour-Wähler. Und zwar, so scheint es, vor allem die Labour-Wähler, die auch für den Brexit gestimmt hatten vor ziemlich genau 10 Jahren. Die vielen Stimmen für Reform UK zeigen aus meiner Sicht vor allem, dass viele Britinnen und Briten sehr unzufrieden sind mit der aktuellen Situation und auch mit der Arbeit der etablierten Parteien der letzten Jahre. Und sie wollten, mit Blick auf den Brexit, muss man sagen, wieder einmal ein Zeichen setzen.
1: Und wie hat sich Keir Starmer bisher geäußert zur Niederlage von Labour?
4: Starmer sagte heute, er übernehme Verantwortung für die Resultate. Es seien wirklich harte Resultate. Er wolle es nicht schönreden. Und es sei vor allem auch schwierig, weil gute Labour-Politiker nun nicht wiedergewählt worden seien. Starmer nahm auch Bezug auf das Bedürfnis vieler Leute nach Veränderung und er versuchte das gleich für ihn persönlich zu nutzen. Er sagte, er sei ja gewählt worden, um eine Veränderung durchzusetzen und deshalb werde er jetzt auch vor dieser Herausforderung nicht davonlaufen. Das ist sein Argument, warum er eben trotz dieser Niederlage, die sich abzeichnet im ganzen Land, noch weiter im Amt bleiben sollte und der Labour-Partei vorstehen sollte. Er geht sowohl auch präventiv vor gegen die Rücktrittsforderungen, die gegen ihn im Raum stehen.
1: Reform UK profitiert von der Niederlage von Labour und den Konservativen. Wie kommentiert deren Chef Nigel Farage die bisherigen Ergebnisse?
4: Nigel Farage war heute Nachmittag sehr beschwingt und fast ein bisschen übermütig. Er sagte, die Labour-Partei sei durch seine Partei vernichtet worden und was jetzt passiere, sei ein wahrhaft historischer Wandel, der das ganze Land verändern werde. Man muss dazu aber auch sagen, die große Niederlage von Labour ist nicht nur wegen Reform UK, denn die Partei hat auch viele Wähler an die Grünen verloren. Diese sind also im linken Lager geblieben, aber haben offenbar das Vertrauen in die Labour-Partei verloren.
1: Sind diese Lokal- und Regionalwahlen bloß eine gelbe Karte für die bisher dominierenden Parteien oder ist das tatsächlich ein historischer Wandel, wie das Nigel Farage bereits interpretiert?
4: Bei einem Punkt hat Nigel Farage sicher recht. Diese Wahlen zeigen, zum ersten Mal wirklich deutlich, dass traditionellen Parteien ihre Dominanz verlieren. Andere Parteien wie Reform UK oder auch die Liberaldemokraten und die Grünen schaffen es inzwischen, dieses Zwei-Parteien-System aufzubrechen. Auch die Chefs der Grünen und der Liberaldemokraten verkündeten heute das Ende des Zwei-Parteien-Systems. Also da hat er sicher einen Punkt. Und, das muss man auch sagen, Reform UK hat bei diesen Wahlen gezeigt, dass sie nicht nur eine laute Protestpartei ist, sondern tatsächlich Sitze gewinnen kann. Aber genau hier beginnt auch die eigentliche Herausforderung. Die Vertreter von Reform UK müssen nun beweisen, dass sie auf lokaler Ebene Verantwortung übernehmen können und wollen. Denn dort muss man oft mit begrenzten Möglichkeiten arbeiten und auch unpopuläre Entscheidungen treffen. Und es wird sich jetzt zeigen, ob Reform UK die wohl großen Hoffnungen erfüllen kann, die viele Britinnen und Briten mit ihrer Stimme bei diesen Wahlen verbunden haben.
1: Dies die Einschätzungen von Großbritannien-Korrespondentin Fiona Endres in London. Nun zu den wichtigsten Meldungen des Tages mit Karin Britsch. In den diplomatischen Bemühungen um ein Ende des Iran-Kriegs warten die USA auf eine Antwort aus dem Iran.
5: US-Außenminister Marco Rubio sagte bei einem Besuch in Italien, man erwarte die Antwort noch heute. Noch habe man aber keine Rückmeldung erhalten. Gemäß Medienberichten liegt dem Iran eine Absichtserklärung der USA mit 14 Punkten vor. Darin geht es unter anderem um eine mögliche Lockerung von US-Sanktionen, es geht um das iranische Atomprogramm und um die Zukunft der strategisch wichtigen Straße von Hormus. Dort, in der Straße von Hormus, scheint die Waffenruhe zwischen den USA und dem Iran brüchig. Beide Seiten haben sich in der Nacht gegenseitig beschossen. Wegen des Iran-Kriegs drohen weltweit Energieversorgungsengpässe. Die EU prüft nun die Einfuhr von amerikanischem Kerosin nach Europa. Die Europäische Flugsicherheitsbehörde EASA gab heute grünes Licht für den Einsatz des Treibstoffs Jet A. Dieser wird bisher fast ausschließlich in den USA und in Kanada verwendet, während im Rest der Welt der Standard Jet A1 gilt. Der größte Unterschied des Kerosins liegt im Gefrierpunkt. Jet A gefriert bereits bei 40 Grad minus, der europäische Standard erst bei minus 47 Grad. Das ist bei Langstreckenflügen durch extrem kalte Regionen wichtig. Laut der EASA können jedoch Zusätze verwendet werden. Das berühmte Schweizer Solarflugzeug Solar Impuls ist bei einem Testflug abgestürzt und komplett zerstört worden. Es war niemand an Bord des ferngesteuerten Flugzeugs. Die Solar Impuls war für die US-Armee unterwegs. Bei einem Testflug gab es nun laut den US-Behörden technische Probleme. Das Flugzeug stürzte in den Golf von Mexiko. Die Solar Impuls wurde vor 10 Jahren bekannt, als sie ohne Treibstoff um die Welt geflogen war.
1: Nun in die Schweiz. Hier gibt es möglicherweise eine weitere Ansteckung mit dem Hantavirus.
5: Eine Person aus Genf steht nach einem Flug unter Beobachtung. Das Bundesamt für Gesundheit sagt, die Person habe keine Symptome und bleibe vorsorglich zu Hause in Isolation. Sie war im gleichen Flugzeug wie ein schwer kranker Passagier. Der war vorher auf dem Kreuzfahrtschiff unterwegs, auf dem mehrere Hantavirusfälle aufgetreten sind. Bisher gibt es in der Schweiz einen bestätigten Hantavirus-Fall. Der betroffene Schweizer wird weiterhin im Universitätsspital Zürich behandelt. Auch er hatte sich auf dem Kreuzfahrtschiff mit dem Hantavirus angesteckt. Laut dem Bund besteht für die Schweizer Bevölkerung wegen des Hantavirus derzeit aber keine Gefahr. Die Tessiner Nationalrätin Greta Gysin dürfte neue Fraktionschefin der Grünen im Bundeshaus werden und damit Nachfolgerin von Aline Trede, die in die Berner Kantonsregierung gewählt wurde. Neben der von Gysin gingen keine weiteren Bewerbungen ein. Die 42-Jährige ist Gewerkschafterin und seit Ende 2019 im Nationalrat. Die Wahl von Greta Gysin zur Fraktionschefin durch die Bundeshausfraktion der Grünen ist in 2 Wochen. Der Konsumentenschutz hat die Online-Ticket-Shops von Schweizer Freizeitangeboten untersucht und bei vielen manipulative Tricks gefunden, sogenannte Dark Patterns. Bei 2/3 der über 70 untersuchten Anbietern sollen solche Tricks eingesetzt worden sein. Diese würden sich häufig im gesetzlichen Graubereich bewegen. Zum Beispiel werden dabei Zusatzoptionen bereits angewählt, die Userinnen und User übersehen und aus Versehen dazu kaufen. Beispielsweise eine Ticketversicherung. Auch seriöse Anbieter wie der Zirkus Knie oder das KKL in Luzern würden solche Tricks einsetzen. Der Konsumentenschutz fordert die Unternehmen auf, dies zu unterlassen. Wir sind bei den Börsendaten von 18.10 Uhr, geliefert von SIX. Der Swiss Market Index schließt bei 13.101 Punkten, minus 0,3%. Der Dow Jones Index in New York steigt um 0,1%. Der Euro wird zu 91,49 gehandelt, der Dollar zu 77,71. Und auch das Wetter. Heute Abend scheint im Flachland vielerorts die Sonne. Über den Bergen gibt es lokale Schauer. Und auch morgen Samstag ist es in der Schweiz meist sonnig bei rund 24 Grad.
1: In den USA haben die Demokraten vor Gericht eine empfindliche Niederlage erlitten. Das oberste Gericht des Bundesstaates Virginia hat eine Volksabstimmung über eine Karte, die die Wahlkreise neu gezogen hätte, für ungültig erklärt. Diese Wahlkarte hätte den Demokraten bei den Zwischenwahlen im November wohl zusätzliche Sitze beschert. Doch daraus wird nun nichts. Und damit fallen die Demokraten gegen die Republikaner zurück in einem hektischen Wettstreit der Parteien um Wahlkarten, die für sie möglichst günstig sind. Die Analyse von USA-Korrespondent Andrea Christen.
6: A race to the bottom. Ungefähr übersetzt ein Wettlauf nach unten. So wird das manchmal genannt, was die beiden US-Parteien derzeit betreiben. Gerrymandering, also möglichst viele Wahldistrikte auf der Landkarte zu ziehen, in denen der Sieg für die eigene Partei feststeht oder wenigstens wahrscheinlich ist. Diese höchst zweifelhafte, um nicht zu sagen undemokratische Praxis ist uralt. Doch die Republikaner betreiben sie derzeit besonders dreist, um die schmerzhafte Niederlage, die im November bei den Zwischenwahlen droht, wenigstens zu mildern. Sie taten es auf Anweisung von Präsident Donald Trump in Texas oder in Florida. Die Demokraten schlugen ebenso unverfroren zurück, in Bundesstaaten, die sie kontrollieren. Das gelang in Kalifornien und es schien auch in Virginia zu gelingen. Per Volksabstimmung wurde eine neue Wahlkarte gezogen, die den Demokraten zusätzliche Sitze verschaffen sollte. Das oberste Gericht im Bundesstaat hat diese Abstimmung und damit auch die Wahlkarte aber für ungültig erklärt. Eine harte Niederlage, auch weil die Republikaner anderswo hastig weitere Wahlkarten durchdrücken. Der Supreme Court, das höchste Gericht im Land, öffnete ihnen kürzlich Tür und Tor, als er in Louisiana eine Wahlkarte verbot, auf der zwei Distrikte mit mehrheitlich schwarzen, sprich vor allem demokratischen Wählerinnen und Wählern eingezeichnet waren. Bundesstaaten im Süden, alle kontrolliert von Republikanern, beeilen sich nun, um mehrheitlich schwarze Wahldistrikte zu tilgen. Mit ihrer Niederlage in Virginia sind die Demokraten in diesem unappetitlichen Wettkampf zurückgefallen, werden wohl aber für die Wahlen von 2028 weitere Wahlkarten ziehen, die für sie günstig sind. Es ist alles andere als sicher, dass die Republikaner die Niederlage, die diesen November droht, abwenden können, indem sie das Spielfeld zu ihren Gunsten neigen. Verlieren wird so oder so die angeschlagene US-Demokratie, weil in immer weniger der 435 Wahldistrikte noch ein echter politischer Wettkampf stattfindet, weil schon von vornherein klar ist, welche Partei gewinnt.
1: 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In der nächsten halben Stunde fragen wir nach der juristischen Aufarbeitung des Skandals um die Herzklinik am Zürcher Universitätsspital. Wir sprechen mit dem ersten Männerpaar, das sich in der Schweiz vor 25 Jahren das Ja-Wort gab. Wir wollen wissen, ob es beim ersten Prozess in Syrien gegen Schergen des Assad-Regimes um Gerechtigkeit geht oder um Rache. Wir schauen in die USA, wo sich die Tech-Giganten Elon Musk und Sam Altman in einem Gerichtsprozess gegenüberstehen. Und wir besuchen die Hauptprobe des Theaterstücks «Sturm auf Berlin», das die Prozesse gegen die Reichsbürger thematisiert. Am Universitätsspital Zürich ist es zwischen 2016 und 2020 zu gravierenden Fehlern in der Herzchirurgie gekommen. Als Folge davon sind rund 70 Menschen bei Eingriffen gestorben, Menschen, die wohl überlebt hätten, wären sie an einem anderen Spital operiert worden. Das ist schrecklich für die Angehörigen und schockierend für die Öffentlichkeit. Aber ist es auch strafrechtlich relevant? Bereits vor 6 Jahren haben die Vorfälle die Zürcher Staatsanwaltschaft beschäftigt, doch die Justiz hat die Meldungen damals nicht weiterverfolgt. Warum und wie die Aufarbeitung jetzt weitergeht, zeigt der Bericht von Zürich-Korrespondent Dominik Steiner.
7: Bereits im Jahr 2020 befasste sich die Zürcher Justiz mit den Vorfällen an der Herzklinik des Universitätsspitals. Weil die Patientenstelle Anzeige eingereicht hatte gegen den Leiter der Herzchirurgie, Francesco Maisano, und sein Team. Die damalige Leiterin der Zürcher Patientenstelle, Erika Ziltener, erinnert sich.
8: Weil wir gesehen haben, aufgrund der Patientinnen-Dossier, die uns vorgelegen haben, dass es hier nicht um einen Einzelfall geht, sondern dass man hier schauen muss, was genau systemrelevant ist, was genau da in der Herzchirurgie falsch läuft.
7: Das Zürcher Obergericht entschied damals, dass die Staatsanwaltschaft keine Ermittlungen aufnehmen soll. Warum das Gericht damals zu diesem Entscheid kam, ist für Erika Ziltener bis heute nicht nachvollziehbar.
8: Ich konnte ihn nicht verstehen und kann ihn bis heute nicht verstehen. Und ich hätte ganz gerne eine echte Begründung dafür, was genau ihre Entscheid beeinflusst hat oder weshalb sie so entschieden haben.
7: Umso wichtiger sei es, dass die Zürcher Justiz nun rasch handle, auf Basis des am Dienstag veröffentlichten Berichts. Diese Administrativuntersuchung hat die Ereignisse an der Zürcher Herzklinik im Zeitraum von 2016 bis 2020 unter der Leitung Francesco Maisanos untersucht und hält fest, in dieser Zeit gab es 11 Todesfälle, die nicht erwartbar waren. Also Patientinnen und Patienten, die eigentlich hätten überleben können. Weiter sind bei 13 Menschen Implantate eingesetzt worden, ohne dass es dafür eine klare medizinische Notwendigkeit gab. Nun seien die Ermittlungsbehörden in der Pflicht, findet auch Brigitte Tag, Professorin für Straf- und Medizinalrecht an der Universität Zürich.
9: Der Bericht, der hat einfach Tatsachen festgestellt. Das ist sehr wichtig, sehr genau, sehr klar, sehr präzise. Aber jetzt geht es darum, die Verantwortlichkeit im Einzelfall festzustellen. Und das bedeutet, dass die Gerichte, die Behörden, die Staatsanwaltschaften sich damit beschäftigen müssen.
7: Das Universitätsspital hat der Staatsanwaltschaft die 2 Dutzend genannten Fälle gemeldet. Trotz der klaren Worte im Bericht, juristisch wird es nicht einfach sein, Verfehlungen nachzuweisen. André Wernli ist Anwalt mit Schwerpunkt Medizinrecht und vertritt Patientinnen und Patienten in ähnlichen Fällen. Er rechnet mit langen und komplizierten Verfahren.
10: Weil das in der Regel medizinisch hochkomplexe Fälle sind, wo sehr schwierig ist, im Endeffekt in der ganzen Kausalkette nachzuweisen, dass wirklich ein ärztlicher Sorgfaltspflichtverstoss die Ursache gewesen ist und nicht weitere Ereignisse dazutreten, wo der Körper vom Patienten verursacht.
7: Verfehlungen an der Herzklinik sind nun also an die Justiz gemeldet. Die rechtliche Abklärung steht noch ganz am Anfang. Anders als im Jahr 2020 dürfte die Staatsanwaltschaft nun genauer hinschauen.
1: Seit 2022 werden in der Schweiz pro Jahr rund 800 Ehen zwischen gleichgeschlechtlichen Paaren geschlossen. Wenn sich Männer- und Frauenpaare heute das Ja-Wort geben, dann sorgt das mittlerweile kaum mehr für Aufsehen. Ganz anders war das heute vor 25 Jahren. Das Medieninteresse war groß am 8. Mai 2001, als sich zum ersten Mal in der Schweiz ein schwules Paar das Ja-Wort gab. Es waren Patrick Berger und Yves de Matteis, die damals in Genf ihre Partnerschaft eintragen ließen. Das hatte zunächst zwar kaum rechtliche Folgen, war aber ein wichtiger Schritt auf dem Weg hin zu mehr Gleichberechtigung von sexuellen Minderheiten in der Schweiz. Westschweiz-Korrespondent Roman Fillinger hat Berger und de Matteis in Genf getroffen und mit ihnen zurückgeschaut auf 25 Jahre Kampf für Gleichberechtigung.
11: Dans quelques instants, Yves et Patrick vont être les premiers à recevoir ce certificat de partenariat.
12: Mehrere Fernsehteams drängten sich im Büro des Genfer Standesamtes, als Yves und Patrick am 8. Mai 2001 als erstes schwules Paar der Schweiz ihre Partnerschaft eintragen ließen. Der Plan, eine intime Zeremonie zu feiern, sei schiefgegangen, witzelte Yves damals im Westschweizer Fernsehen. Zig Kameras klickten, als Yves und Patrick sich küssten, als erstes offiziell registriertes homosexuelles Paar der Schweiz. Bilder, die bei ihnen heute, 25 Jahre später, noch immer viele Emotionen auslösen.
13: Ben, c'est un cri du cœur. On s'est embrassé comme tous les couples. Comme on le faisait normalement à la maison.
12: Der Kuss sei ein Schrei des Herzens gewesen, sagt Patrick. Sie hätten sich geküsst, so wie sonst, nur zu Hause. Die eingetragene Partnerschaft im Kanton Genf ändert weder erbrechtlich noch steuerrechtlich noch bei der Altersvorsorge etwas. Einzig binationalen Paaren kann sie in gewissen Fällen helfen, leichter eine Aufenthaltsbewilligung zu bekommen. Für Patrick und Yves, sie haben beide den Schweizer Pass, war vor allem die symbolische Bedeutung wichtig.
14: C'est la première fois que l'État me reconnaît entièrement dans toutes mes facettes.
12: Zum ersten Mal habe er sich vom Staat voll anerkannt gefühlt, sagt Yves, der seit Jahren für die Grünen im Genfer Kantonsparlament sitzt. Für Patrick war die eingetragene Partnerschaft der Anlass für das Coming-out gegenüber seiner Familie.
13: Bon, je suis arrivé à la maison avec la première page de la Tribune de Genève, puis j'ai dit à mes parents, voilà, je suis homosexuel, donc voilà la preuve.
12: Er sei nach Hause gekommen, habe seinen Eltern die Titelseite der Tribune de Genève mit dem Foto von sich und Yves gezeigt und gesagt, ich bin homosexuell. Voilà, das ist der Beweis. Und die beiden Männer, beide aktiv in der Schwulenbewegung, wollten ein gesellschaftliches Zeichen setzen.
13: Aber quand on voit les couvertures de presse, on voit que ça a quand même fait bouger la société.
12: Die vielen Medienberichte zeigen, dass wir in der Gesellschaft etwas bewirkt haben, sagt Patrick. Yves ergänzt:
2: Je pense que ça a aidé au niveau social, au niveau de l'acceptation. Parce qu'évidemment, à l'époque, beaucoup de milieux disaient que le partenariat enregistré, même au niveau cantonal, ça allait être la fin du mariage, la fin de la société.
12: Ich glaube, dass wir unsere Partnerschaft eingetragen haben, hat zur Akzeptanz von Homosexuellen in der Schweiz beigetragen. Es gab damals Stimmen, die sagten, das sei das Ende der Ehe und der Beginn der Dekadenz. Wir konnten in Genf zeigen, dass wir niemandem etwas wegnehmen.
2: Das war quand même assez important, mais vraiment comme une première pierre.
12: Die eingetragene Partnerschaft in Genf für homo- und heterosexuelle Paare sei wichtig gewesen als erster Stein, auf dem dann aufgebaut wurde. 6 Jahre später kam die eingetragene Partnerschaft auf eidgenössischer Ebene. Vor 4 Jahren wurde diese nach einer deutlich gewonnenen Abstimmung abgelöst durch die Ehe für alle. Patrick, heute 68 Jahre alt, und Yves, 62, sind schon lange kein Paar mehr. Sie haben beide nie geheiratet, nicht einander und auch nicht ihre neuen Partner. Und doch sei die Ehe für alle auch für sie wichtig.
2: Quand on a un besoin de justice et d'égalité, bah forcément même quelque chose qui vous manque pas à vous, ça vous manque.
12: Wenn man für Gleichberechtigung kämpfe, dann sei jeder Schritt hin zur Gleichstellung wichtig, auch wenn man ein Recht selbst nicht in Anspruch nehme. Die beiden sind sich einig, in der Schweiz offen homosexuell zu leben sei heute einfacher als noch vor 25 Jahren. Aber es gebe noch immer Handlungsbedarf, findet Yves.
2: Je pense que c'est vraiment dans les écoles qu'il faut faire de la prévention pour faire en sorte que personne ne soit victime de harcèlement, de stéréotypes, de préjugés.
12: Es brauche mehr Präventionsarbeit an Schulen, um Vorurteilen entgegenzuwirken und Belästigungen zu verhindern. Die großen Herausforderungen für die Gleichberechtigung von sexuellen Minderheiten lägen allerdings im Ausland, in jenen gut 60 Ländern, in denen Homosexualität bis heute mit Gefängnis oder sogar mit dem Tod bestraft wird. Yves und Patrick wollen sich denn auch weiterhin für die Gleichberechtigung von sexuellen Minderheiten einsetzen. Haben sie denn noch die Energie?
13: Fatigué sur le plan physique parfois, mais sur le plan moral jamais.
12: Sein Körper sei manchmal müde, sagt Patrick. Sein Wille nie.
1: In Syrien findet dieser Tage der erste Prozess gegen ranghohe Mitglieder des gestürzten Assad-Regimes statt. Unter ihnen ist ein Cousin des früheren Machthabers Bashar al-Assad. Bashar al-Assad. Den Angeklagten wird vorgeworfen, Verbrechen gegen das syrische Volk begangen zu haben. Der Prozess ist öffentlich und stößt in Syrien auf großes Interesse. Dennoch stellt sich die Frage, ist der noch junge syrische Staat überhaupt in der Lage, unabhängige und faire Verfahren durchzuführen? Nahost-Korrespondent Thomas Gutesohn.
15: Der Gerichtssaal von Damaskus ist von Sprechchören erfüllt. Es sind Angehörige von Opfern des Syrienkrieges, die sich Gehör verschaffen. Die Verhandlung wird vom staatlichen Fernsehen übertragen. In deren Zentrum steht Atef Najib, der frühere Sicherheitschef der Stadt Dara und ein Cousin von Bashar al-Assad. Najib sitzt in Sträflingsuniform hinter Gittern im Saal und verzieht keine Miene. Du Schwein, rufen einige, du Hund, als sie an ihm vorbeigehen. Viele sind aus dem rund 100 Kilometer entfernten Dara angereist, um den Prozess zu verfolgen. Dort ließ Najib 2011 mehrere Jugendliche verhaften und zu Tode foltern, weil sie Anti-Assad-Slogans an eine Schulwand geschrieben hatten. Ihr Tod löste im Zuge des arabischen Frühlings die ersten großen Proteste in Syrien aus, welche schließlich in einen 14 Jahre dauernden Bürgerkrieg mündeten. Atef Najib habe kein Recht zu atmen, sagt ein Mann aus Dara, dem Reporter im Gerichtssaal. Eine ältere Frau, die im Krieg ihren Sohn verloren hat, will Najib hängen sehen vor einer Moschee in Dara. Dann kehrt Ruhe ein im Saal. Der Richter liest die Anklage vor. Sie lautet Verbrechen gegen das syrische Volk. Der Tatbestand Verbrechen gegen die Menschlichkeit existiert im syrischen Strafrecht nicht. Steht bei diesem Prozess Gerechtigkeit im Vordergrund oder geht es eher um Rache? Eine schwierige Frage, sagt Yassin al-Haj Saleh, Autor und früherer Dissident, der unter Assad 16 Jahre im Gefängnis saß.
16: I feel myself divided between the role of the citizen.
15: Er sei gespalten, sagt er, zwischen dem syrischen Bürger in ihm, der sich nichts sehnlicher wünsche, als diese Männer endlich auf der Anklagebank zu sehen, und dem externen Beobachter, der er auch sei und der die Art und Weise der Prozessführung hinterfragen müsse. Aus dem Berliner Exil vergleicht er den aktuellen Prozess mit seinem vor 34 Jahren.
16: From my experience when I was brought to Supreme State Security Court in 1992, I was
15: Vieles habe sich verändert, sagt er. Als er selbst 1992 vor Gericht stand, habe es weder Journalisten noch Zeugen gegeben und man habe ihm einen Anwalt verwehrt. Seine Verurteilung sei von Anfang an beschlossene Sache gewesen. Dennoch vermutet Saleh hinter der Anklage von Atef Najib einen Showprozess. Es gehe weniger um ein faires Verfahren als darum, dem Volk nach Jahrzehnten der Unterdrückung Genugtuung zu verschaffen. Die Gefahr bestehe, dass sich die Geschichte durch solche Showprozesse wiederhole. Und die Show ist allgegenwärtig. Ein Video in den sozialen Medien zeigt, wie Innenminister Anas Khateb einen weiteren Angeklagten befragt. Hast du Kinder? Eine Tochter, antwortet der Angeklagte Amjad Youssef. Hast du denn kein Herz, erwidert der Innenminister, Menschen einfach so in eine Grube laufen zu lassen und sie dann zu erschießen? Daraufhin schweigen. Amjad Youssef hat sich 2013 dabei gefilmt, wie er beim sogenannten Tadamon-Massaker Dutzende Menschen tötete. Seine Verurteilung steht außer Frage. Dennoch sei die Form entscheidend, sagt Saleh.
16: It was a cheap thing. He shouldn't have done this.
15: Das Video sei eine billige Inszenierung, sagt Yassin al-Haj Saleh. Die Aufgabe des Innenministers sei es, Verdächtige zu fassen. Befragt werden müssten sie aber von einem Richter. Saleh wirft der Regierung vor, sie wolle dadurch mehr Glaubwürdigkeit erlangen.
16: So yeah, of course they are trying to gain some credibility.
15: Syrien stand 70 Jahre unter der Herrschaft der Assads. Gewaltentrennung und eine unabhängige Justiz gab es da nie. Und auch jetzt seien kaum Anzeichen für eine Änderung zu sehen, sagt Syrienkenner Joshua Landis von der Universität Oklahoma.
17: It's hard to develop a good judicial system.
15: Es sei nicht einfach, ein gutes Justizwesen aufzubauen, doch im Moment konzentriere sich die Macht einzig auf die Regierung. Die Richter werden vom Präsidenten ernannt, ohne Rücksprache mit dem Parlament, das ohnehin kaum über Befugnisse verfüge. Landis, der der neuen Regierung kritisch gegenübersteht, befürchtet, dass sich das alte System wiederholen könnte.
17: The new state has many characteristics that are just being copied from the old system.
15: Immer wieder ist in Syrien von Übergangsjustiz die Rede, davon also, dass die Gräueltaten des Krieges aufgearbeitet werden müssen. Im Vordergrund stehen dabei die Vergehen des Assad-Regimes. Doch müssten auch jene der oppositionellen Milizen untersucht werden, sagt Landis.
17: President, shut up. He invited all the other militia leaders into the military.
15: Doch Präsident Shara habe viele Milizenführer in die regulären syrischen Streitkräfte eingegliedert. Es sei unwahrscheinlich, dass diese je für ihre Taten Rechenschaft ablegen müssten. Das komme einer Art Gewinnerjustiz gleich.
17: There is a winner's justice.
15: Die Verbrechen des Assad-Regimes müssten trotz allem rigoros aufgearbeitet werden. Da sind sich die beiden Beobachter einig. Doch selbst diese Verbrecher hätten eine faire Prozessführung verdient, sagt Yassin Al-Haj Saleh, der unter ihnen über ein Jahrzehnt im Gefängnis verbrachte.
16: Everybody deserves fair trial.
15: Er wünsche sich, dass dieses Recht auf Gerechtigkeit fair

0: Das Unternehmen, das uns ChatGPT beschert hat, und dessen Chef Sam Altman. Sie wurden vor 2 Jahren vom Tech-Milliardär Elon Musk angeklagt, dem Chef des KI-Unternehmens xAI, das mittlerweile Teil des Raumfahrtunternehmens SpaceX ist. Da stehen sich also zwei Tech-Giganten gegenüber und deren Zeugenaussagen, aber auch ihre Korrespondenz, die wegen des Prozesses öffentlich wurde, sorgen fast täglich für Schlagzeilen. Ich habe Pascal Lager, unseren Tech-Fachmann in der Wirtschaftsredaktion, zunächst gefragt, weshalb Elon Musk Sam Altman verklagt hat.
1: Musk und Altman waren mal Freunde. Elon Musk hat OpenAI mitgegründet, bevor es dann 2018 zum Bruch kam. Und er hat über 40 Millionen US-Dollar auch ins ehemalige Startup investiert. Und Elon Musk verklagt jetzt Sam Altman und behauptet, er sei von Altman ausgetrickst worden. Er habe nur in OpenAI und ChatGPT investiert, um eine künstliche Intelligenz zum Wohle der Menschheit zu entwickeln. Sam Altman aber habe das Unternehmen umgebaut zur reinen Profitmaximierung, unter anderem eben mit dem Geld von Elon Musk. Mit seiner Klage möchte er nun, dass OpenAI wieder ein Non-Profit-Unternehmen wird und auch gerade Sam Altman vom Chefsessel stoßen.
0: Diese Woche hat Greg Brockman, der Präsident von OpenAI und die rechte Hand von Sam Altman, im Prozess ausgesagt. Für Aufsehen sorgte dabei, dass Brockman die Zahl von 50 Milliarden US-Dollar genannt hat, die OpenAI benötige für die gesamte Rechenleistung. Weshalb ist diese Zahl wichtig?
1: Sie zeigt, wie viel Geld OpenAI alleine für die Bereitstellung von Rechenleistung aufbringen muss. Geld, das das Unternehmen nicht verdient bzw. immer wieder neu über Investorinnen aufnehmen muss. Man muss wissen, OpenAI schreibt rote Zahlen und dürfte dieses Jahr unter dem Strich 14 Milliarden Dollar Verlust machen.
0: OpenAI hat für später im Jahr ja einen Börsengang geplant. Wie beeinflusst der aktuelle Gerichtsprozess diesen Börsengang?
1: Dieser Börsengang, der steht auf dem Spiel, wenn OpenAI den Gerichtsprozess verliert, und eben OpenAI bräuchte für künftige Finanzierungen dringend frisches Geld.
0: Letzte Woche hat Elon Musk in seiner Zeugenaussage betont, es gehe wirklich nur um das Wohl der Menschheit. Wie glaubwürdig ist das?
1: Nicht sehr glaubwürdig. Elon Musk hat mit xAI ein eigenes KI-Unternehmen gegründet. Es geht ihm dort auch um den Profit. Und sein Chatroboter Grok ermöglicht es, KI-Bilder von minderjährigen Personen zu erstellen, ohne deren Zustimmung und in sexualisierten Posen. Die EU hat diesbezüglich eine Untersuchung gegen Elon Musks KI am Laufen. All das lässt bezweifeln, dass es Musk mit künstlicher Intelligenz wirklich ums Wohl der Menschheit geht. Zudem verteidigt sich Sam Altman gegen Elon Musk. Musk sei damals nicht aus Liebe zur Menschheit aus OpenAI ausgetreten, sondern weil er nicht so viel kommerzielle Kontrolle bekam, wie er sich das wünschte.
0: Sam Altman und OpenAI werfen Elon Musk vor, es gehe ihm mit seiner Klage nur darum, einen unliebsamen Konkurrenten für sein eigenes KI-Unternehmen xAI aus dem Weg zu räumen. Wie schätzen Sie das ein?
1: Das ist schon ein legitimes Argument. Also Elon Musk hat sein KI-Unternehmen xAI in sein Raumfahrtunternehmen SpaceX integriert, und mit SpaceX plant Elon Musk dieses Jahr auch einen Börsengang. Wenn es Musk nun gelingen würde, einen der größten Konkurrenten auszuschalten, dann wäre das gut fürs Geschäft. Denn OpenAI ist neu eine Partnerschaft mit dem US-Militär eingegangen, und Elon Musk selber ist mit dem US-Militär ebenfalls stark verbunden. Es geht da um Raketenstarts und um Spionagesatelliten, aber eben auch um künstliche Intelligenz. Der wegen Kinderpornografie und Deepfakes umstrittene Chatroboter von Elon Musk, Grok, der soll neu auch vom US-Militär genutzt werden, so wie eben auch ChatGPT von OpenAI, für Analysen von geheimen Informationen und für satellitengestützte Operationen.
0: Noch in diesem Monat soll ein Urteil gefällt werden im Prozess. Was sind die Folgen, je nachdem, wer schließlich obsiegt?
1: Wenn Elon Musk in allen Punkten Recht bekäme, dann wäre das wohl das Aus für OpenAI und Sam Altman. Das Unternehmen dürfte nicht mehr profitorientiert sein, der Börsengang käme nicht zustande, und auch für das Tech-Unternehmen Microsoft wäre das eine Niederlage, weil es als größter bisheriger Investor von OpenAI auch am Profit des Unternehmens interessiert ist. Wenn Sam Altman gewinnt, dann bleibt zwar alles mehr oder weniger beim Alten, es gäbe dann aber eine Art Präzedenzfall für andere Unternehmen, die aus einem Non-Profit-Unternehmen ein gewinnorientiertes machen wollen. Nicht gewinnorientierte Unternehmen, die an eine Wohltätigkeitsziel geknüpft sind, genießen nämlich besondere steuerrechtliche Privilegien, und es ist klar geregelt, wie Spenden für einen guten Zweck handzuhaben sind. So oder so geht es aber beiden, Sam Altman und Elon Musk, ums Ego, um Macht und um Geld, und einer der beiden Streithähne und Tech-Milliardäre wird diesen Gerichtsprozess

0: Fest gewinnen. Ob das gut ist für die Menschheit, darf bezweifelt werden. Zumindest erhält die Öffentlichkeit dank diesem Gerichtsprozess nun einen seltenen Einblick in die Machenschaften der Tech-Milliardäre.
1: Sagt Wirtschaftsredaktor Pascal Lago. Wenn in Deutschland eine Terrorgruppe auffliegt, dann schlägt das hohe Wellen. Doch der langwierige Prozess, der den mutmaßlichen Tätern gemacht wird, der findet dann später im Stillen statt. So ist es auch bei den mutmaßlichen Reichsbürgern der sogenannten Gruppe Reuss. Ehemalige Soldaten, eine Abgeordnete und ein Adliger planten einen gewaltsamen Umsturz. Ende 2022 wurden deswegen 2 Dutzend Personen verhaftet. Seit 2 Jahren laufen nun 3 große Prozesse gegen sie. Im Prozess in Frankfurt steht dabei Marie Schwesinger. Die Regisseurin recherchiert zu Rechtsextremen vor Gericht und macht daraus Kunst. Gerade hatte ihr Dokumentationstheater «Sturm auf Berlin» über die Gruppe Reuss vor Gericht Premiere im Berliner Ensemble. Simon Fatzer war an der Hauptprobe und hat Marie Schwesinger getroffen.
2: Es geht um die Frage, wer genau beteiligt war und warum.
3: Es geht um die Frage, wie der Staat sich verteidigt, wenn er von innen heraus angegriffen
4: wird. Es geht um die Frage, ob es eine Gruppe Reuss überhaupt gab.
3: Es geht um 383 Schusswaffen, 367 Hieb- und Stichwaffen und 148.000 Schuss Munition.
4: Nein, es geht hier um die Frage, wann genau das alles anfängt.
5: Aus 1200 Seiten Prozessnotizen hat Marie Schwesinger eine Theatercollage gemacht. Anklageschrift, Chats, Telefonate, Prozessauftritte sind eingeflossen.
4: Vom Sturm auf den Reichstag war nie die Rede.
6: Von Umsturz ist nie gesprochen worden.
3: Wenn das zutreffen sollte, dann kann ich nur sagen,
4: eine Idee ist eine Idee, eine Idee ist noch lange kein Wille.
5: Über allem steht die Frage nach der Resilienz des Rechtsstaats.
7: Wie sind eigentlich unsere Sichtweisen da drauf und wie können wir mit einem immer größer werdenden drohenden Rechtsruck in diesem Land eigentlich umgehen und wie kann die Kultur dem auch begegnen und wie kann das Theater dem begegnen?
5: Sie wolle, sagt Marie Schwesinger, ein Panorama aufmachen, zum Nachdenken animieren. Sie wolle nicht verurteilen.
4: Es gibt und gab keine Gruppe Reuss. Genauso wenig ist mein Mandant Reichsbürger.
7: Das sind nicht Sätze von Figuren, die man nach einer dramatischen Message begutachten kann, sondern das sind tatsächliche Sätze, die in einem Gerichtssaal gefallen sind. Diese Personen, die sitzen, während wir jetzt beide gerade sprechen, in Untersuchungshaft. In Frankfurt am Main und in Weiterstadt.
5: Die Schauspielerinnen, die ganze Crew, besuchte mit der Regisseurin einen Tag lang den Prozess mit Prinz Reuss. Politisches Dokutheater auf die Bühne zu bringen, ist etwas Besonderes.
7: Es braucht Mut, sich für so ein Stück zu entscheiden. Es braucht Mut bei den SchauspielerInnen, sich dem auszusetzen, sowohl sozusagen psychologisch, aber auch ganz direkt körperlich auf der Bühne, weil man weiß, dass es bestimmte Stücke gab, wo es Störungen drin gibt. Und es braucht von dem Theater Mut, das zu machen, dem überhaupt die Möglichkeit zu geben.
5: Szenenwechsel. Nicht auf der Bühne, sondern beim Gespräch mit der Regisseurin. Zu Beginn des Theaterprojekts steckte sie mitten in den akribischen Recherchen über rechtsextremen Terror vor Gericht und erzählte davon in einem Café in Frankfurt am Main, wo sie lebt. Im Gerichtssaal 165c des Frankfurter Oberlandesgerichts verfolgte sie Prozess für Prozess. Etwa jenen um den Mord an Politiker Walter Lübcke. Daraus entstehen dann Podcasts und Kunst. Es sind die Fragen, die offen bleiben, die Lücken, die sie umtreiben.
7: Je länger man recherchiert, desto unsicher wird man und desto mehr werden die Punkte, an denen unsere offene Gesellschaft eigentlich angegriffen wird von rechts oder unterwandert wird, deutlicher. Und wenn man da nicht so genau hinguckt, dann fühle ich mich sicherer in gewisser Weise. Und je näher ich hingucke, desto mehr wird mir bewusst, wo es bröckelt. Und das tut auch schon ganz schön was mit mir, muss ich sagen, auch als Künstlerin.
5: Im Prozess gegen den ehemaligen Offizier Franco A., der wegen der Planung eines Terroranschlags zu 5,5 Jahren Haft verurteilt wurde, geriet Marie Schwesinger als permanente Prozessbeobachterin in den sozialen Medien ins Visier der Freundin des Täters. Und der hat nie gesagt, wo er seine Waffen versteckt.
7: Und eins davon ist ein G3-Sturmgewehr mit Zielfernrohr. Und dieser Mensch wohnt von hier, von der S-Bahn-Station, oder wohnte vor der Verhaftung, 3 S-Bahn-Stationen entfernt. Das ist schon immer wieder in meinem Kopf, wenn ich nachrechne, okay, wann kommt er ungefähr raus? So, ja.
5: Jetzt also die Reichsbürger im Brecht-Theater in Berlin.
8: Nicht wir, Hände
3: hätten den Reichstag gestürmt. Nicht wir hätten die Politiker verhaftet.
7: Wann fängt diese massive Wand des Leugnens an zu bröckeln und wie? Und wie kann man das vielleicht auch ein bisschen ironisch überspitzen?
3: Nicht wir hätten die Leute aus den Rathäusern geholt. Nicht wir hätten sie an die Wand gestellt. Das sollte alles die Allianz machen.
7: Wenn man über diese Themen Theater macht, dann wird es sehr schnell sehr düster und 1,5 Stunden kann man kein rein düsteres Theater haushalten.
5: Fragt sich, wie sie das düstere Thema jahrelang so intensiv aushält.
7: Die Beschäftigung mit Recht und Terror, das ist schon ein ganz schön heftiges Thema. Es ist tatsächlich nicht zu unterschätzen und ich tue es, glaube ich, immer noch. Deswegen frage ich mich auch gerade, wie lange ich das noch mache und ob ich irgendwann mal so ein Jahr einen Break mache und ich weiß es nicht, ein Weihnachtsmärchen am Theater inszeniere.
5: Das sagte Marie Schwesinger zu Beginn des Theaterprojekts. Und jetzt? In dem fertigen Bühnenstück stecken 2 Jahre Beschäftigung mit den Reichsbürgern.
8: Mein Gefühl ist gerade, dass ich eigentlich eine Pause bräuchte. Aber es lässt mich auch nicht los. Ich kenne mich auch. Ich werde dann, glaube ich, spätestens in 3 oder 4 Wochen sitze ich in Frankfurt wieder im Prozess. Das weiß ich ganz genau.
1: Sagt Marie Schwesinger, die Regisseurin von «Sturm auf Berlin» im Beitrag von Simon Fatze. Das war das Echo der Zeit am Freitag, dem 8. Mai, mit Redaktionsschluss um 18.42 Uhr. Verantwortlich für die Sendung ist Marisa Eckli, für die Nachrichten David Burkhardt. Mein Name Matthias Kündig.
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5: Nun folgt die aktuelle Ausgabe unseres Podcasts «News Plus».
10: Wir haben es mehrmals versucht, aber er geht einfach nicht dran. Dabei hätten wir so einige Fragen an Francesco Maisano. Ob er noch ruhig schläft, zum Beispiel seit der Skandal an der Herzklinik in Zürich diese Woche publik wurde. Ob er sich seiner Fehler bewusst ist und was ihn eigentlich genau antreibt. Das Geld oder das Wohl der Patientinnen und Patienten. Aber Francesco Maisano schweigt bisher. Wer ist der Mann, der laut Expertenbericht für mehrere Dutzend Todesfälle am Unispital Zürich verantwortlich sein soll? Das wollen wir heute herausfinden bei News Plus. Und dafür haben wir auch mit dem Mann gesprochen, der schon vor Jahren auf die Missstände aufmerksam gemacht hat.
11: Viele wissen, abgesehen von seinem persönlichen Netzwerk, dass das, was er macht, mehr als fragwürdig ist mit seinen, ich sag tatsächlich, Pseudo-Entwicklungen.
10: Warum konnte Francesco Maisano offenbar über Jahre schalten und walten, wie er wollte? Und warum hat kaum jemand etwas gesagt? Schön, seid ihr dabei? Ich bin Dominik Rolli. Man will sich gar nicht vorstellen, wie es den Angehörigen geht, die jemanden bei einer Herzoperation in Zürich verloren haben und jetzt die Schlagzeilen lesen. Da sind Menschen gestorben, die heute möglicherweise noch am Leben wären. Ein Expertenbericht kam diese Woche zum Schluss. Zwischen 2016 und 2020 gab es an der Herzklinik am Unispital Zürich um die 70 Todesfälle mehr, als statistisch zu erwarten gewesen wären. In dieser Zeit wurde die Klinik von Francesco Maisano geleitet.
12: Ich denke, er ist ein Blender. Er hat sich immer als großen Innovator, als Big Shot dargestellt. Aber in Tat und Wahrheit steckt eine andere Person dahinter.
10: Das ist Irene Dietschi aus unserer Wissenschaftsredaktion. Sie begleitet uns durch diese Folge. Und sie hat Francesco Maisano auch schon persönlich getroffen, aber dazu später mehr. Die Vorwürfe gegen Francesco Maisano stehen schon länger im Raum, nicht erst seit dem Expertenbericht von dieser Woche. Denn es gab schon Hinweise in der Zeit, in der Maisano noch am Unispital tätig war, also vor seinem Abgang 2020. Du konntest ja mit André Plass sprechen, das ist ja eigentlich der Mann, der das Ganze ins Rollen gebracht hat vor einigen Jahren. Wer ist der genau?
12: André Plass war früher leitender Arzt auf der Herzchirurgie. Also er hat zwar nicht mit Francesco Maisano gearbeitet, er hat betont, er habe nie Seite an Seite von ihm operiert zum Beispiel. Aber er hat natürlich die ganzen Zustände in der Herzchirurgie in dieser Klinik mitbekommen und hat es irgendeinmal nicht mehr ausgehalten, weil da so viele Fehler passiert sind, weil es zu Komplikationen gekommen war, die unter den Tisch gewischt wurden. Und er hat dann 2019 bei der Spitalleitung Meldung erstattet über diese Vorfälle in vollem Umfang. Er ist der klassische Whistleblower, wenn man so will.
10: Ja, der klassische Whistleblower, der dann selber zur Zielscheibe wurde. André Place wurde nach seinen Meldungen selber entlassen. André Place hat seine Stelle als Herzchirurg verloren und arbeitet heute nicht mehr als praktizierender Arzt, sondern als Unternehmer. Und er nimmt auch heute kein Blatt vor den Mund, wenn es um den ehemaligen Klinikleiter Maisano geht.
11: Was er macht, ist teilweise, er versucht, entsprechend neue Sachen zu entwickeln, die aber tatsächlich nicht nur fragwürdig sind, sondern überhaupt gar nicht speziell sind, verkauft das aber als großartig. Und irgendwie sind die Leute teilweise wie ferngesteuert, weil viele machen halt gar nichts und finden toll, da ist ein Dynamiker, der macht was. Und was er tut, er nennt sich ja selber da und er ist der Innovator, Innovation, er ist der Pionier. So nennen sich tatsächliche Pioniere nicht.
10: Ein Mann mit narzisstischen Zügen, sagt André Place noch. Und ein guter Verkäufer.
11: Er zieht eine Show ab. Er ist ein guter Verkäufer. Den könnte er einen Staubsauger in die Hand drücken, er verkauft ihnen den, auch wenn da kein Saugrohr ist.
10: 2014 wurde Maisano ja im Schnellverfahren zum Klinikleiter berufen, ohne dass da seine Qualifikationen genau geprüft worden seien. Das steht im Bericht, der diese Woche veröffentlicht wurde. Hatte die Spitalleitung vielleicht auch etwas geblendet damals mit seinem selbstbewussten Auftreten?
12: Ja, wahrscheinlich schon. Also man muss dazu sagen, er war ja zu diesem Zeitpunkt schon am Universitätsspital. Er war von seinem Vorgänger geholt worden ans Unispital als Oberarzt 2013, das Jahr zuvor. Maisano galt als so der große Innovator, einer, der die Herzchirurgie revolutionieren könnte mit minimalinvasiven Verfahren, eben besonders was Herzklappenchirurgie betrifft. Hat er mit diesem Versprechen und diesen vollmundigen Ankündigungen, hat er sehr wahrscheinlich die Spitalleitung ein wenig geblendet. Und umgekehrt muss man aber sagen, hat die Spitalleitung es versäumt, sein Curriculum auch genau zu prüfen. Also was hat der Mann tatsächlich geleistet akademisch? Was hat er wirklich publiziert? Haben die Studien Hand und Fuß? Hat er einen Facharzttitel? Nein, hatte er nicht. Hatte er einen Professorentitel? Nein, hatte er nicht. Hatte er einen Doktortitel? Nein, hatte er alles nicht. Sie haben ihn eigentlich zum Klinikdirektor gemacht und ihm auch eine Professur gegeben, ohne genau abzuklären. Und das ist natürlich genauso fatal und unzulässig, wie wenn man vollmundig sagt, ich bin der Größte. Also da ist eins und eins zusammengekommen.
10: Die Vorwürfe richten sich also nicht nur gegen Francesco Maisano. Auch die damalige Spitalführung hat nicht angemessen reagiert und Maisano machen lassen. Und lange wurde auch keine Strafanzeige eingereicht, obwohl das Spital von den Vorkommnissen wusste. Da kommt einer und verspricht das Blaue vom Himmel. Das Unispital erhofft sich dadurch Anerkennung und einen guten Ruf. Nur hat man bei Maisano offensichtlich zu wenig genau hingeschaut oder einfach darüber hinweggesehen, dass er nicht einmal einen Facharzttitel hatte. Eben, es geht nicht nur, aber vor allem auch um das sogenannte Cardioband, das Maisano mitentwickelt hat. Vielleicht kannst du uns ganz kurz erklären, was ist das genau, wofür ist das gut, dieses Cardioband?
12: Das ist ein Implantat. Die Idee ist, dass man, wenn eine Herzklappe undicht ist und nicht mehr richtig schließt, also das Blut nicht so wie es sollte weiterpumpt, dann sollte dieser Ring angebracht werden. Das Cardioband ist ein Ring, der mit Schrauben an die Klappe angebracht wird und dann wird die Klappe zusammengezogen. Das ist das Prinzip.
10: Und der große Vorteil dabei sollte sein, dass man dieses Cardioband minimalinvasiv einsetzen konnte. Also ohne Operation am offenen Herzen, ohne dass der Brustkorb dafür geöffnet werden müsste.
12: das hört sich auf dem Papier sehr schön an, im Prinzip, aber es hat dann in Realität eigentlich nie gut funktioniert. Sogar in den Tierversuchen hat es schon mehr oder weniger versagt. Man sollte eben dieses Band rund um die Herzklappe mit Schrauben an der Klappe befestigen und das ließ sich nie wirklich realisieren. Also es gab immer ausgerissene Schrauben, ausgerissene Drähte. Schon in den Tierversuchen hat das nicht richtig geklappt.
10: Funktioniert nicht mal bei Tieren richtig. Ja, dann sollte man es vielleicht besser sein lassen. Aber da gab es ein kleines Problem, nämlich das Geld. Maisano war Mitbesitzer der Firma Valtech, die dieses Cardioband entwickelt hat. Und ist das denn per se verboten, als Arzt auch noch solche Beteiligungen wirtschaftlicher Natur zu haben, also an Medizintechnikfirmen zum Beispiel? Was ist da dran so problematisch?
12: Also verboten ist es nicht und es ist auch nicht per se etwas Schlimmes oder Schlechtes. Im Gegenteil, es braucht halt Investoren, wenn man gerade in der Medizintechnik, da geht es um viel Geld. Und da braucht es Investoren, die eine Innovation auch vorantreiben wollen mit den Mitteln, die es dazu braucht. Und es gibt viele solche Modelle, die gut funktionieren. Was halt problematisch ist, ist, wenn ein Beteiligter, wie jetzt in dem Fall Maisano, auch noch Klinikleiter wird in einer renommierten Universitätsklinik wie Zürich. Wenn er die Studie selbst leitet, die eben unabhängig testen soll, ob eine Innovation funktioniert oder nicht. Also da sind sämtliche Kontrollmechanismen sind da ausgeschaltet und das ist problematisch und das ist passiert.
10: Sämtliche Kontrollmechanismen haben versagt. Maisano konnte sogar die Studienresultate zum Cardioband manipulieren.
12: In Tat und Wahrheit sind sehr viele Probandinnen und Probanden oder Teilnehmende sind aus der Studie ausgeschieden, entweder weil es nicht funktioniert hat, weil sie verstorben sind oder weil die Teilnehmenden selber entschieden haben, ich will gar nicht mehr teilnehmen. Deswegen hat diese Studie, wie Maisano sie publiziert hat, ein total verfälschtes, verzerrtes, geschöntes Bild abgegeben.
10: Whistleblower André Plass sagt, wenn jemand etwas einzuwenden hatte, ja, dann sei Maisano häufig sehr dünnhäutig geworden.
11: Und wenn dann Kritiker kommen, greift er die an, ach, die sind neidisch, die sind gegen Fortschritt. Er nimmt das als Deckmantel, um entsprechend Vorgänge zu begründen und zu erlauben, Vorgänge, die mehr als fragwürdig sind im Rahmen der Wissenschaft, wie wo gehobelt wird, fallen Späne oder Fortschritt braucht Risiken oder wenn man nur entsprechend nichts tut, passiert gar nichts. Das nimmt er als Deckmantel, um seine fragwürdigen Machenschaften entsprechend damit rechtfertigt oder beziehungsweise davon ablenkt. Das schadet potenziell Patienten. Es schadet sogar der realen Innovation, weil er umgeht Regelungen, wie damals auch bei dem Einsatz, während andere die wahre Innovation machen. Das braucht Zeit, das braucht auch Kritik.
10: Du hast Francesco Maisano selber auch schon getroffen. Vielleicht magst du kurz erzählen, wie du diese Begegnung damals erlebt hast.
12: Ja, ich muss vorausschicken, dass ich Francesco Maisano damals im Jahr 2017 nicht als Journalistin kennengelernt habe, sondern ich war eine Angehörige. Mein eigener Vater ist am Unispital Zürich von Francesco Maisano operiert worden an der Tricuspidalklappe. Das ist die rechte Herzklappe, sehr kompliziert zu operieren. Er war schon alt, mein Vater, und er hätte es eben nicht überlebt, wenn es zu einer offenen Operation gekommen wäre. Und Maisano stellte ihm eben dieses minimalinvasive, schonende Verfahren in Aussicht. Es war eine sehr freundliche Begegnung mit diesem gefeierten Arzt, also der eben in der Szene, in der Community, in der medizinischen, so als Big Shot gefeiert wurde, als der große Innovator, der da eben mit Implantaten die gleichen Resultate erzielen könne, minimalinvasiv, wie andere Herzchirurgen nur in einer offenen Operation erzielen würden.
10: Und was Irene von dieser Begegnung auch noch blieb, Maisano habe zwar erklärt, was er vorhabe, er habe aber keine schriftliche Patienteninformation vorgelegt, wie das eigentlich üblich sei, und auch keine Studienergebnisse. Irens Vater hat die OP zum Glück gut überstanden, aber ebenso ging es leider nicht allen, die von Francesco Maisano operiert wurden. «2020 kam schließlich auch das Unispital zur Einsicht, dass es mit Francesco Maisano so nicht mehr weitergeht. Maisano bekam die Kündigung. Was muss denn passieren, dass so etwas nicht mehr möglich ist? Haben diese Chefärzte einfach zu viel Macht?»
12: Ich glaube, sie haben viel Macht und es liegt dann halt in der Verantwortung von Spitalräten, von den Kontrollinstanzen, diese Macht auch auf ein vernünftiges Maß zu stutzen. Ich denke, Chefärzte müssen mit einer gewissen Fülle von Macht oder einfach auch Kompetenzen von Gestaltungsspielraum, sagen wir es mal so, ausgestattet sein, aber es muss einfach auch gewährleistet sein, und das sind halt die Spitäler und ihre Leitungen in der Verantwortung, dass diese Chefinnen nicht nach eigenem Gusto schalten und walten können.
10: So wie das eben Francesco Maisano machen konnte zwischen 2014 und 2020. Maisano selber weist die Vorwürfe zurück. Er findet, es sei verfehlt, ihn zum einzelnen klinisch Verantwortlichen zu machen. Er habe die Entscheide nicht alleine getroffen, sondern im Rahmen eines multidisziplinären Herzteams. Das steht so in einer Stellungnahme, die dem Expertenbericht angefügt ist. Selber reden will Maisano derzeit nicht. Du hast es heute nochmal probiert, Francesco Maisano zu erreichen am Telefon, und es hat tatsächlich jemand abgenommen.
12: Ja, ich bin über mehrere Verbindungen weitergereicht worden und am Schluss hat sein Sekretariat abgenommen. Ich habe höflich gefragt, kann ich den Professore sprechen? Und es hieß dann, nein, er sei auf der Konferenz, er sei nicht verfügbar für ein Gespräch, non disponibile.
10: Das war's von News Plus. Julius Schmid hat an dieser Folge mitgearbeitet. Produziert hat Silja Sager und ich bin Dominik Rolli.

0: Die Nachrichten von SRF um 8 mit Karin Britsch. Bei den Lokalwahlen in Großbritannien sieht es nach Verlusten für die regierende Labour-Partei und die konservativen Tories aus. Definitive Ergebnisse werden zwar erst morgen erwartet, schon jetzt gilt aber die rechtspopulistische Partei Reform UK von Nigel Farage als klare Gewinnerin der Wahlen. Farage sprach von einem historischen Wandel, eine Einschätzung, die auch SRF Großbritannien-Korrespondentin Fiona Endres teilt, im Wissen, dass die Endresultate erst in der Nacht erwartet werden.
1: Was man aber bereits jetzt sagen kann, ist, dass es viele Wähler aus dem Block der bürgerlichen Wähler sind, Leute, die früher die Konservativen gewählt haben und das ist besonders schmerzhaft für die regierende Labour-Partei von Keir Starmer, auch Labour-Wähler. Und zwar, so scheint es, vor allem die Labour-Wähler, die auch für den Brexit gestimmt hatten vor ziemlich genau 10 Jahren. Die vielen Stimmen für Reform UK zeigen aus meiner Sicht vor allem, dass viele Britinnen und Briten sehr unzufrieden sind mit der aktuellen Situation und auch mit der Arbeit der etablierten Parteien der letzten Jahre. Und sie wollten, mit Blick auf den Brexit, muss man sagen, wieder einmal ein Zeichen setzen.
0: Trotz Verlusten lehnt Premierminister Keir Starmer einen Rücktritt ab.
2: I'm not going to walk away from those challenges and plunge the country into chaos. It was a 5-year term I was elected to do. I intend to see that through.
0: Ich werde das Land nicht in ein Chaos stürzen und davonlaufen. Er sei für 5 Jahre gewählt worden. Die Amtszeit werde er fertig machen, so Starmer. Die nächsten regulären Parlamentswahlen in Großbritannien sind in 3 Jahren. US-Präsident Donald Trump und Verteidigungsminister Pete Hegseth haben rund 170 bisher geheime Dokumente zu mutmaßlichen UFO-Sichtungen freigegeben. Vom Verteidigungsministerium heißt es, man wolle so für Transparenz sorgen. Die Akten enthalten Berichte über fliegende Scheiben aus dem Jahr 1947 sowie Aufnahmen und Protokolle der Apollo-Mondmissionen von 1969 und 1972. Der Harvard-Astrophysiker A.V. Loeb bezeichnet das Material der Nachrichtenagentur Reuters gegenüber als faszinierend, vermutet hinter den Apollo-Bildern aber Asteroideneinschläge. Kritiker sehen in der Aktion ein Ablenkungsmanöver von politischen Problemen wie dem US-Militäreinsatz gegen den Iran oder dem Druck im Fall Jeffrey Epstein. Dänemarks Ministerpräsidentin Mette Frederiksen ist mit dem Versuch gescheitert, eine neue Koalitionsregierung zu bilden. Damit ist ihre Hoffnung auf eine dritte Amtszeit in Folge gefährdet. Sie führt die Geschäfte nun weiter, bis eine neue Regierung zustande kommt. Nun muss König Frederik entscheiden, ob er Mette Frederiksen noch einmal einen Auftrag für eine Regierung gibt oder ob er eine der übrigen Parteien beauftragt, Regierungsoptionen auszuloten. Mette Frederiksens Sozialdemokratische Partei gewann bei den Parlamentswahlen im März zwar noch am meisten Stimmen, ihre Partei verlor aber fast ein Viertel der Sitze. Es bleibt noch der Blick aufs Wetter. Im Flachland ist es vielerorts trocken, aber über den Bergen und im Süden gibt's lokale Schauer. Morgen ist es beidseits der Alpen meist sonnig und es wird sommerlich warm bei rund 24 Grad. Das waren Nachrichten von Radio SRF, verantwortlich Patrick Seiler.
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4: Hier sprechen wir gleich über Friedrich Merz. Der deutsche Bundeskanzler steckt in einem historischen Umfragetief und später blicken wir dann in die Berge. Denn auf den Gletschern in der Schweiz liegt weit weniger Schnee aus dem Winter als in vergangenen Jahren. Kein gutes Zeichen, Stichwort Gletscherschmelze. Das und mehr thematisieren wir hier in 4x4 in den nächsten Minuten. Das ist SRF 4 News, mein Name Salvador Atasoy. Ein Jahr ist er nun im Amt, der deutsche Bundeskanzler Friedrich Merz. Ein Jahr, das für ihn alles andere als erfolgreich war. Es war eher ernüchternd und enttäuschend. Die Umfragewerte sanken von Monat zu Monat und jetzt, im neuesten ARD-Deutschland-Trend, bricht der Kanzler sogar einen Negativrekord. So eine große Unzufriedenheit gab es noch nie mit einem amtierenden Bundeskanzler. Wir schauen uns diese Umfragewerte genauer an mit der Journalistin Claudia Kade. Sie ist Ressortleiterin Politik bei der Tageszeitung Die Welt. Nina Gigax wollte wissen, was der Grund ist für diesen historisch tiefen Wert.
5: Also den Hauptgrund, denke ich, hat Friedrich Merz selbst zu verantworten und die Wurzeln dafür hat er schon sehr früh gelegt, nämlich eigentlich schon in seinem Wahlkampf vor über einem Jahr, wo er nämlich viele Erwartungen geschürt hat und Versprechen gegeben hat, die er bis heute nicht erfüllt hat. Und das hat sich fortgesetzt in seinem ersten Amtsjahr als Kanzler. Er hat eine völlige Umkehr in der Haushaltspolitik versprochen, in der Migrationspolitik, auch bei vielen anderen Politikfeldern und er hat es nur in Teilen einlösen können. Auf manchen Feldern hat er das Gegenteil dessen gemacht, was er versprochen hat. Und das ging eben schon sehr früh los. Das zog sich durchs ganze Amtsjahr. Und das hat er auch nicht wettmachen können, indem er beispielsweise dann auf anderen Feldern überraschend erfolgreich gewesen wäre. Das heißt, das Erwartungsmanagement des Kanzlers ist einer der Hauptgründe aus meiner Sicht für diesen Niedergang in den Umfragen.
6: Und doch hat Merz ja nicht nur bei der Zufriedenheit schlechte Umfragewerte. Fast 70% der Befragten finden, dass er dem Kanzleramt auch nicht gewachsen sei. Was sagt das über seine politische Arbeit aus?
5: Ja, der Eindruck, der sich hier bei vielen im Land verfestigt hat, ist, dass es eine große Diskrepanz gibt zwischen den Aufgaben, die ein deutscher Kanzler in diesen Zeiten hat, nämlich das Land auf vielen, vielen Ebenen grundlegend zu reformieren, und der eigentlichen Performance, die Friedrich Merz dann abliefert. Das hängt damit zusammen, dass viele den Eindruck haben, dass der kleinere Koalitionspartner, nämlich die Sozialdemokraten, eigentlich das Geschäft diktieren, dass Friedrich Merz da ganz wenig, obwohl er ja die Kanzlerpartei und damit den stärkeren Part im Koalitionslager vertritt, sich kaum durchsetzen kann und sehr viel Zugeständnisse an die Sozialdemokraten macht. Und das passt eben aus Sicht vieler im Land nicht zu den Reformanstrengungen, die von Experten, von Ökonomen und auch aus der konservativen Partei selber gesehen werden. Und diese Reformbemühungen, die stecken in Deutschland eben total fest. Es wurde von Merz ein Herbst der Reformen im vorigen Jahr angekündigt. Jetzt haben wir fast schon wieder Sommer des nächsten Jahres und nur ein Bruchteil dessen, was man an Reformen angegangen ist, ist tatsächlich ins Werk gesetzt. Also das ist eben auch ein Grund dafür, weshalb man den Eindruck hat, er ist dem Kanzleramt nicht gewachsen. Aber es gibt eben noch mehr, zum Beispiel eben auch, wie er mit der Bevölkerung überhaupt umgeht, ist auch ein Riesenproblem.
6: Das ist ein nächster Punkt, den Sie ansprechen. 8 von 10 Befragten sagen, dass Merz nicht überzeugend kommuniziere. Wegen seiner Kommunikation war Merz auch schon vor seiner Wahl in der Kritik. Wieso fällt die nun so sehr ins Gewicht bei der Gesamtbeurteilung?
5: Ja, wir haben ja schon über die Reformbedarfe hier in Deutschland gesprochen. Und wenn man eben sich anschickt, das Land umzukrempeln in vielen Feldern, also beispielsweise ist es hier sehr stark erforderlich, das Gesundheitssystem neu aufzustellen, die Pflegeversicherung, die ganze Konjunktur wieder in Gang zu bringen, dann ist es natürlich von immenser Bedeutung, die Bevölkerung dabei irgendwie mitzunehmen, um dieses berühmte Wort mal zu gebrauchen. Also jedenfalls die Bevölkerung darauf einzustimmen und dafür zu sorgen, dass sie Verständnis haben dafür, dass es eben auch Einschnitte geben wird und grundlegende Veränderungen. Und Friedrich Merz hat eigentlich immer schon, das haben auch immer Kritiker in den eigenen Reihen vor Jahren bei ihm bemängelt, eine eher herablassende Art zu kommunizieren. Es verrutschen ihm auch wirklich viele Sätze. Man versteht zum Teil, was er meint, wenn er Probleme anspricht, Stichwort Stadtbild oder meinte er dann die Migration. Aber es ist eben sehr unpräzise, es ist zum Teil auch ein wenig von oben herab kommuniziert und das fällt ihm jetzt einfach auf die Füße. Wir sehen eben auch bei seinen persönlichen Werten in dem Deutschland-Trend, dass auch die Kompetenzwerte beim Thema Wirtschaft, beim Thema Konjunkturstärkung bei ihm sehr, sehr stark abgerutscht sind in dem ersten Amtsjahr. Und das zeigt eben auch, was für eine Projektionsfläche Friedrich Merz eigentlich war. Gerade in den Unionsparteien hat man ihn immer als Wirtschaftsexperten betrachtet. All das kann er jetzt gar nicht einlösen. Und das alles hängt eben auch damit zusammen, wie er sich selbst präsentiert.
6: Insgesamt also viel Unzufriedenheit mit Merz. Wer profitiert davon? Ist es die AfD, die Alternative für Deutschland? Sie hat ja nämlich anders als er ein Umfragehoch.
5: Ja, genau. Also die Rechtsaußenpartei AfD, die kann sich wirklich gerade zurücklehnen. Das merkt man auch. Die tritt gar nicht mehr so aggressiv und kämpferisch auf wie noch vor einem Jahr. Die lässt einfach laufen und streicht sozusagen die steigenden Umfragewerte ein. Aber interessanterweise geht das den Sozialdemokraten, also dem Koalitionspartner auf der anderen Seite ähnlich. Da verliert sie nämlich auch und wiederum an den linken Rand. Also die Linkspartei profitiert sehr stark. Das heißt, von dieser schlechten Leistung der schwarz-roten Koalition profitiert nicht irgendeine Partei in der Mitte, sondern die Ränder.
6: Für Friedrich Merz bleibt die Frage, wie kommt er da aus seinem Rekordtief wieder heraus? Was heißt das für ihn?
5: Ich denke, die Menschen hier in Deutschland wären nachsichtiger bei diesem ganzen Thema Kommunikation, das wir eben hatten, wenn sich die Erfolge dann mal einstellen würden und wenn man denn feststellen könnte, dass sich im Land wirklich was zum Positiven dreht. Das heißt, wenn die schwarz-rote Koalition unter Friedrich Merz dann tatsächlich jetzt bis zur Sommerpause wichtige Reformvorhaben auf den Weg bringt und dann auch diese Reformen gemeinschaftlich vertritt, das ist eben auch ein großes Problem. Immer wenn irgendwas beschlossen wird unter großen Kraftanstrengungen, wenn Streitigkeiten überwunden werden, dann hält das meistens nur ein paar Stunden und dann geht es schon wieder los. Dann distanzieren sich wieder Leute aus der eigenen Koalition von diesen Vereinbarungen. Kurzum, es braucht mehr Gemeinschaftsgeist, Gemeinsinn und das ist eben auch eine Aufgabe der Führungsfigur.
4: Sagt Claudia Kade, Ressortleiterin Politik bei der Tageszeitung Die Welt. Im vergangenen Jahr hat es nur wenig geschneit. Darum hat es im Vergleich zu früheren Jahren auch wenig Schnee auf den Schweizer Gletschern. Das zeigen Untersuchungen des Schweizer Gletschermessnetzes GLAMOS. Kein gutes Vorzeichen für den Sommer. Inlandredaktorin Livia Mittendorp hat Matthias Huss, Leiter des Gletschermessnetzes GLAMOS, gefragt, was die gemessene Schneehöhe im Frühling für das Abschmelzen der Gletscher bedeutet.
7: Momentan sind die Gletscher in der Phase, wo sie den Schnee einlagern für den Sommer. Also wir bestimmen Ende April, wie viel Schutzschicht die Gletscher haben und wie gut sie vorbereitet sind für die Sommerschmelze. Diese Messungen machen wir auf rund 20 Schweizer Gletschern, um dann eben voraussagen zu können, wie es ihnen im Sommer gehen wird.
8: Und wie sind die Gletscher nun vorbereitet auf den Sommer? Also wie gut hat sich die Schneemenge gehalten im April und Anfang Mai im Vergleich zu anderen Jahren?
7: Wir haben momentan einen schlechten Zustand der Gletscher, schon wieder leider. Wir haben deutlich zu wenig Schnee auf dem Eis, 25% weniger schweizweit. Das betrifft fast alle Regionen, außer gerade das Berner Oberland und das westlichste Wallis. Das heißt, wenn wir weniger Schnee haben, wird dieser Schnee schneller verschwinden, sobald es warm wird. Und damit beginnt der Verlust der Gletschermasse früher und dürfte stärker ausfallen, falls die Temperaturen ähnlich hoch sind wie in den letzten Jahren.
8: Und woran hat es gelegen, dass es jetzt verhältnismäßig wenig Schnee hatte im Winter auf den Gletschern? Was hat dazu geführt?
7: Wir hatten ganz einfach zu wenig Niederschlag. Die Temperaturen spielen im Winter für die Gletscher praktisch keine Rolle, auch wenn dieser Winter wiederum zu warm war im Flachland. Auf den Gletschern war es genügend kalt, aber es kam einfach zu wenig Schneeniederschlag. Es war sehr trocken, bis auf wenige Wochen. Und das hat dazu geführt, dass wir eben schon wieder ein Jahr haben mit zu wenig Schnee. Das reiht sich ein bisschen ein in andere Jahre, zum Beispiel 2022 und 2023, wo wir auch viel zu wenig Schnee auf den Gletschern hatten. Und genau diese beiden Jahre haben dann dazu geführt, dass wir im Sommer Rekordschmelzwerte der Gletscher bestimmt haben.
8: Gerade im April hat man es ja auch hier im Flachland gemerkt. Es war ein warmer April mit wenig Niederschlag. Also kann man sagen, dieses schöne Aprilwetter, das wir in diesem Jahr haben, haben auch die Gletscher zu spüren bekommen.
7: Ja, der April war wirklich außergewöhnlich, weil normalerweise kommt im April auf den Gletschern immer noch weiterer Schnee hinzu, auch wenn es hier unten schon warm ist. Und das fiel diesen April praktisch komplett aus. Tatsächlich haben gewisse Gletscherzungen sogar schon mit der Schmelze begonnen. Und das hat neben dem sonst schon trockenen Winter dazu beigetragen, dass wir eben Ende April deutlich zu wenig Schnee oder eben Schutzschicht auf dem Gletscher haben.
8: Das ist ungewöhnlich, dass die Gletscher jetzt schon im April oder Anfang Mai mit dem Schmelzen beginnen in dem Fall.
7: Ich würde nicht sagen, es ist komplett ungewöhnlich. Das ist schon früher ab und zu aufgetreten. Aber wir sehen schon, dass sich das jetzt zu häufen scheint, weil eben die Temperaturen früher im Frühling schon ein Level erreichen, wo die Schmelze beginnen kann. Also wenn wir das vergleichen mit vor 50 Jahren, dann ist es wirklich ungewöhnlich, wenn man es in den Vergleich mit den letzten paar Jahren stellt, dann wird es eben immer mehr zur Normalität, dass die Schmelzperiode im Hochgebirge sich verlängert. Und das führt natürlich dazu, dass insgesamt über den Sommer dann mehr Schnee und Eis verschwindet.
8: Sie schreiben im Bericht auch, es gebe regionale Unterschiede, also die Situation ist nicht überall gleich schlimm in dem Sinn.
7: Das ist sehr häufig, dass wir nicht überall in der Schweiz genau die gleichen Bedingungen haben, da die Niederschlagsereignisse aus unterschiedlichen Richtungen kommen. Und dieses Jahr ist es so, dass wir vor allem in der Südostschweiz, also zum Beispiel im Engadin, Graubünden, aber auch im Tessin, deutlich zu wenig Schnee auf den Gletschern haben im Hochgebirge. Die Situation ist etwas besser im westlichen Berner Oberland und im westlichsten Wallis. Dort haben wir zwar ein bisschen zu wenig, aber wir sind immer noch relativ nahe beim langjährigen Mittel. Schweizweit gesehen sind wir wirklich in einer Situation, wo wir zu wenig haben, aber es ist nicht in allen Regionen gleich dramatisch.
8: Und weshalb gerade in der Südostschweiz gab es einfach dort besonders wenig Niederschlag?
7: Genau, dort gab es besonders wenig Niederschlag, vor allem im Frühwinter. Es kam eigentlich nur im Februar und März kam mal ein bisschen mehr Schnee dazu. Und sonst war es wirklich praktisch den ganzen Winter über deutlich zu trocken.
4: Sagt Matthias Husser, ist Leiter des Gletschermessnetzes GLAMOS. Papst Leo XIV. Feiert heute sein erstes Amtsjubiläum. Seit einem Jahr sitzt erstmals ein US-Amerikaner auf dem Heiligen Stuhl. Und schon am ersten Amtstag hat er klare Akzente gesetzt gegen Krieg und Gewalt, gegen Superreichtum und soziale Ungleichheit, für das Gemeinwohl und eine Kirche mit sozialem Gewissen. International verschaffen ihm die klaren Äußerungen, etwa gegen den Iran-Krieg, viel Aufmerksamkeit. Innerhalb der katholischen Kirche hingegen wachsen die Erwartungen. Silvan Zemp hat SRF-Religionsredaktorin Judith Wipfler gefragt, wie konsequent der Papst die Linie um klare Friedensbemühungen bisher verfolgt.
9: Absolut konsequent. Gewalt ist keine Lösung. So einfach und so universell drückt das sich ja aus. Ist ja eigentlich etwas, was wir auf dem Schulplatz, auf dem Pausenplatz schon lernen sollten. Etwas Allgemeingültiges. Papst Leo, der zitiert einfach nur die Bibel. Der sagt, du sollst den Migranten lieben wie dich selbst. Das steht in der Tora. Oder selig die Frieden stiften. Das ist aus Jesu Bergpredigt. Und auch dafür sind ihm die anderen Kirchen, die Ökumene, sehr dankbar. Denn auch reformierte, lutherische oder andere Kirchen, die sind sich ja ganz einig in diesen Zielen. Und die lauten nämlich Frieden, Gerechtigkeit und Bewahrung der Schöpfung. Diese drei, die gehören zusammen.
10: International scheint diese klare Sprache von Papst Leo mehrheitlich gut anzukommen. Wie erklären Sie sich, dass Leo sich damit so viel Resonanz verschafft?
9: Das hat sicher mit den starken, in Anführungszeichen, Gegnern zu tun, also besonders mit der aktuellen US-Regierung. Aber nicht nur. Es ist schon ein bisschen ironisch, dass die Kritik des Papstes erst durch die Abwehr, durch Präsident Trump, überhaupt so global gehört wird. Denn die Kritik am Krieg und an Gewalt, die hat er schon vorher geäußert, etwa an Weihnachten. Aber da ist das noch nicht so zu einem großen Echo gekommen. An Ostern dann schon.
10: Und weshalb macht er das? Weshalb legt er sich eben zum Beispiel mit der US-Regierung an?
9: Naja, Papst Leo kritisiert ja alle Kriege und Kriegstreiber. Also er kritisiert den Superreichtum, die Ausbeutung des Planeten und der Menschen, auch auf anderen Kontinenten. Namentlich nennt er die Verantwortlichen selten, aber er benennt die Probleme, die Problematiken. Also auch in Angola, wo er war, in Kamerun und besonders in Äquatorialguinea ist mir es aufgefallen, da kritisierte er auch die Kleptokratie, also die Selbstbereicherung einiger weniger Herrschender und den Hunger der Bevölkerung oder auch die Langzeitfolgen von Krieg. Die, wie er sagt, menschengemachte Klimakrise kritisiert er auch bei jeder Gelegenheit. Aber die US-Regierung, die fühlte sich davon jetzt offenbar getroffen.
10: Und man hat ja ähnliche Worte auch von seinen Vorgängern schon gehört, von Papst Franziskus beispielsweise. Was ist denn bei ihm anders? Macht es eben einen Unterschied, dass er, dass Papst Leo US-Amerikaner ist?
9: Ich denke schon, wobei es eben auf der anderen Seite komplett naiv gewesen wäre zu meinen, dass ein Papst der US-Regierung irgendwie nach dem Mund reden würde. Ein Papst, das ist ein übernationales, ein Weltamt. Ein Papst, der ist nicht seiner Herkunftsnation verpflichtet, wohl aber dem Volk Gottes, wie sich das römisch-katholische Kirchenvolk auch gerne nennt. Also der Papst, der ergreift Partei für Menschlichkeit. Ein Beispiel ist seinem Protest gegen die Ausweisungen von Menschen aus den USA. Das hat er scharf kritisiert und dafür eben auch viele Bibelstellen parat gehabt, mehr als die Seite der US-Behörden.
10: Sie haben es schon etwas angesprochen, Judith Wipfler, und Sie verfolgen ja die Geschehnisse und die Äußerungen des Papstes relativ eng. Sie haben angesprochen, wofür er steht, und dennoch hört man gelegentlich auch, dass er auch konservative Positionen vertritt. Frage an Sie, wofür steht Papst Leo ganz konkret?
9: Also ich denke, das Profil, das wird sich noch erweisen, das haben ja auch alle meine Interviewpartnerinnen und Partner jetzt gesagt, im Vorfeld von ein Jahr Papst Leo. Er steht sicher für Humanität, für Menschenwürde ein und gerne auch nochmal ökumenisch gesagt eben für Frieden, Gerechtigkeit und Bewahrung der Schöpfung. Dafür steht er ein. Und wo er dann innerkirchlich stehen wird, das ist eben immer noch nicht so klar. Also was meint konservativ? Das ist bei ihm immer noch nicht klar.
10: In meiner Wahrnehmung hat man zu Beginn seiner Amtszeit relativ wenig gehört. Also eben diese Äußerung mit Pace, das erste Wort, das man von ihm gehört hat, das ist mir noch präsent. Aber dann war es lange Zeit gefühlt ruhig um den Papst. Jetzt macht er mit klaren Antikriegsäußerungen von sich reden. Gleichzeitig gibt es aber auch viele Baustellen in der römisch-katholischen Kirche, die der Papst angehen müsste. Wo hat er denn bislang angepackt?
9: Also eben immer noch viel zu wenig, jetzt innerkirchlich. Das bemängeln alle, mit denen ich da so gesprochen habe jetzt im Vorfeld. Die sagen alle, dass es jetzt dringend Schritte zu mehr Mitbestimmung geben muss in der römisch-katholischen Kirche. Da geht es um den sogenannten synodalen Prozess, dass sich eben Bischöfe und der Papst, das ist ja auch ein Bischof, beraten lässt, wirklich beraten lässt von nicht geweihten Menschen, eben auch von Frauen und von nicht geweihten Männern, beraten lässt beim Entscheiden. Also das war ja das Versprechen dieses synodalen Wegs. Und dieses Versprechen ist immer noch nicht eingelöst worden. Darauf wartet besonders die Schweizer Kirchenbasis nun immer ungeduldiger. Aber ich denke, da kommt in den nächsten 2 Monaten sicher etwas.
10: Und was müsste er als erstes anpacken?
9: Nur zum Beispiel Benennungen im obersten Machtzirkel, im Leitungsgremium, in der Kurie in Rom. Das sind wichtige Posten, man könnte sie Minister nennen, neu zu besetzen. Und da ist die Frage, wen setzt der Papst dort ein? Das sind Richtungsentscheide. Wird er so viel Frauen wie im Moment möglich ernennen in hohe Leitungsgremien? Kommen progressivere an die Macht, sage ich jetzt mal, an die Schaltstellen, oder sind es wieder die alten Konservativen?
10: Aber eben, Sie haben es gesagt, Papst Leo lässt sich Zeit. Wie erklären Sie sich das?
9: Das wird erklärt damit, dass jetzt noch viel anderes zu tun war. Das begann mit dem Heiligen Jahr, das er da noch fertig machen musste in Rom mit ganz, ganz vielen Veranstaltungen. Dann gab es ein großes ökumenisches Jubiläum, wofür er in die Türkei gereist ist. Dann kam sein Herzensanliegen dran, nämlich der Kontinent Afrika. Seine längste Reise bisher, 4 Länder hat er dort besucht. Das schien alles noch Priorität zu haben. Es ist auch noch eine Bringschuld seitens derer, die beteiligt sind an diesem synodalen Prozess. Die schicken dem Papst jetzt nacheinander so sogenannte Berichte, wo eben drinsteht, was sie beschlossen haben, was der Papst jetzt weitertreiben soll. Und diese Berichte trudeln jetzt nach und nach beim Papst ein. Und der muss dann entscheiden, ja, löse ich das Pflichtzölibat für Priester auf oder gebe ich dem Kirchenvolk mehr Macht, wenn es um die Wahl der Bischöfe geht? Das sind so Vorschläge, die da gemacht werden. Und da kommt jetzt darauf an, steigt der Papst Leo darauf ein? Macht er seine Kirche wirklich synodaler, heißt partizipativer, oder nicht?
10: Ziehen wir ein Fazit, Judith Wipfler. Papst Leo fällt auf mit klaren Worten, mit klaren Akzenten. Er ist aber auch gefordert, die Reformbemühungen der römisch-katholischen Kirche, auch die Bemühungen seines Vorgängers weiter umzusetzen. Man kann also sagen, da wartet viel Arbeit auf ihn.
9: Da wartet viel Arbeit weiterhin auf ihn. Zu viel Arbeit vielleicht. Also diese Kirche hat 1,2 Milliarden Mitglieder auf der ganzen Welt und existenzielle Probleme, nicht nur bei uns in Europa. Also mehr gemeinschaftliches Beraten und Entscheiden, eben eine, wie es heißt, synodalere Kirche, die würde diesem Papst dann auch ganz viel Arbeit abnehmen können. Und dann wäre dieser Job vielleicht doch noch zu leisten.
4: sagt SRF-Religionsredaktorin Judith Wipfle. Sie hat sich für den Podcast Perspektiven vertieft mit dem ersten Amtsjahr von Papst Leo beschäftigt. Die neueste Folge Perspektiven ist gestern erschienen, online srf.ch/audio. KI hat eine Sicherheitslücke im Linux-Betriebssystem entdeckt. Copy-Fail heißt sie. Eine Lösung wurde noch nicht gefunden. Das Linux-System ist Grundlage vieler digitaler Anwendungen, beispielsweise bei Android und damit bei vielen Smartphones. Aber was ist genau passiert und welche Auswirkungen hat das auf uns Nutzerinnen und Nutzer? Das hat Sophia Fässler, die Digitalredaktorin Tanja Ede, gefragt.
11: Diese Schwachstelle macht es Angreifern möglich, sehr einfach an Administratorenrechte zu kommen. Das heißt, die Kontrolle über ein System zu übernehmen, das eben mit Linux läuft. Linux ist vielleicht vielen nicht so bekannt, weil wir privat meist Windows oder Mac benutzen. Aber Linux ist dasjenige Betriebssystem, auf dem der Großteil unserer Infrastruktur basiert. Also ohne Linux wäre wirklich, ja, eigentlich fertig Internet.
12: Warum ist dieses Ereignis, dieser Sicherheitslücke so wichtig?
11: Ja, einerseits ist diese Schwachstelle wirklich heikel, aber eben nicht nur das. Es ist jetzt eine der ersten großen, wirklich schwerwiegenden Schwachstellen, die mit Hilfe von KI entdeckt wurde. Man kann also diesen Fall quasi als Testlauf sehen, wie gut das Offenlegen und Schließen solcher Lücken funktioniert. Und ja, man muss leider sagen, die Bilanz ist recht durchzogen.
12: Sie sprechen einen Testlauf an. Wie oft kommt es denn vor, dass KI eine Sicherheitslücke entdeckt, die noch nicht behoben ist?
11: Ja, die KI kann das recht gut, so Schwachstellen finden, und sie wird eben immer besser. Also steht uns wohl eine ziemliche Flut an Funden bevor. Die Frage ist dann immer, wer findet die Lücke? Diejenigen, die sie ausnutzen wollen, oder diejenigen, die sie schließen wollen? Also dieser ewige Wettlauf zwischen Angreifer und Verteidiger, der verschärft sich jetzt mit der KI und nimmt ein ziemlich rasantes Tempo an. In diesem Fall war es zwar so, dass Forscher die Lücke gefunden haben und nicht die Kriminellen. Und sie haben diese Lücke auch den Entwicklern von Linux gemeldet, damit sie diese schließen. Ja, soweit so positiv, aber ab da starteten dann eben die Probleme. Ganz kurz zusammengefasst, die Kommunikation, die war so schlecht, dass der Schweregrad des Problems nicht erkannt wurde und drum jetzt am Ende trotzdem Angreifer die Schwachstelle nutzen konnten, bevor eine Lösung bereitstand. Geschweige denn, dass das jede und jeder installieren konnte.
12: Müssen wir in Zukunft also vermehrt mit ähnlichen Fällen rechnen?
11: Ja, damit müssen wir garantiert rechnen, eben dass Lücken gefunden werden, aber auch, dass sie wirklich ausgenutzt werden. Dieser Fall zeigt, wie schwierig es ist, Lücken schnell genug zu schließen, weil halt der Ablauf komplex ist, es sind viele Akteure involviert, da kann auch viel schief gehen. Und ja, sogar wenn alles gut läuft, es braucht einfach Zeit und es ist ein Arbeitsaufwand, da stößt man irgendwann an seine Grenzen. Und wenn jetzt die KI immer schneller, immer mehr Schwachstellen findet, wird es irgendwann kritisch. Und ja, das letzte Glied in der Kette, das sind dann halt auch häufig kleinere Unternehmen, Privatpersonen oder auch Freiwillige, die eine Anwendung in ihrer Freizeit unterhalten. Und da hapert es ja jetzt schon, dass die Updates nicht immer schnell genug installiert werden. Allermeistens werden bei Cyberangriffen Schwachstellen ausgenutzt, die man durch ein Update schon längst hätte schließen können.
12: Sie sagen, die Schließung dieser Sicherheitslücken ist sehr kompliziert. Was heißt das denn ganz konkret für uns Nutzer und Nutzerinnen? Müssen wir uns auf mehr Updates einstellen oder sogar auf den häufigeren Kauf neuer Geräte, um sicher zu bleiben?
11: Ja, Updates sind sicher das Wichtigste, also dass man die eigenen Geräte und alle Software auf dem neuesten Stand hält. Man muss aber auch sagen, schlussendlich sind wir als Nutzerinnen und Nutzer halt abhängig von der ganzen Lieferkette, bis diese Updates zu uns gelangen. Und auch als Kundinnen und Bürger sind wir abhängig von Unternehmen und Behörden, dass die auch ihrerseits fleißig updaten.
4: Sagt Digitalredaktorin Tanja Eder. Und hier auf SRF News geht es in Kürze weiter mit einer Nachrichtenübersicht.

Die Nachrichten von SRF um 8:30 mit Karin Britsch. Bei den Lokalwahlen in Großbritannien sieht es nach Verlusten für die regierende Labour-Partei und für die konservativen Tories aus. Definitive Ergebnisse werden zwar erst morgen erwartet, schon jetzt gilt aber die rechtspopulistische Partei Reform UK von Nigel Farage als klare Gewinnerin der Wahlen. Farage sprach von einem historischen Wandel. Eine Einschätzung

0: Und sie wollten, mit Blick auf den Brexit, muss man sagen, wieder einmal ein Zeichen setzen.
1: Trotz Verlusten lehnt Premierminister Keir Starmer einen Rücktritt ab.
2: I'm not going to walk away from those challenges and plunge the country into chaos. It was a 5-year term I was elected to do. I intend to see that through.
1: Er werde das Land nicht in ein Chaos stürzen und davonlaufen. Er sei für 5 Jahre gewählt worden. Die Amtszeit werde er fertig machen, so Starmer. Die nächsten regulären Parlamentswahlen in Großbritannien sind in 3 Jahren. US-Präsident Donald Trump und Verteidigungsminister Pete Hegseth haben rund 170 bisher geheime Dokumente zu mutmaßlichen UFO-Sichtungen freigegeben. Vom Verteidigungsministerium heißt es, man wolle so für Transparenz sorgen. Die Akten enthalten Berichte über fliegende Scheiben aus dem Jahr 1947 sowie Aufnahmen und Protokolle der Apollo-Missionen von 1969 und 1972. Der Harvard-Astrophysiker A.V. Loeb bezeichnete das Material der Nachrichtenagentur Reuters gegenüber als faszinierend, vermutet hinter den Apollo-Bildern aber Asteroideneinschläge. Kritiker sehen in der Aktion ein Ablenkungsmanöver von politischen Problemen wie dem US-Militäreinsatz gegen den Iran oder dem Druck im Fall Jeffrey Epstein. Wir sind beim Wetter. Im Flachland ist es vielerorts trocken über den Bergen und im Süden gibt es lokale Schauer. Morgen ist es beidseits der Alpen meist sonnig. Es wird sommerlich warm bei rund 24 Grad. Das waren Nachrichten von Radio SRF, verantwortlich Patrick Seiler.
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5: Mein Gast ist Marie-Agnes Strack-Zimmermann. Sie sitzt für die FDP im EU-Parlament und ist dort Chefin des EU-Ausschusses für Sicherheit und Verteidigung. Bis 2024 waren Sie Sicherheitspolitikerin im Deutschen Bundestag. Willkommen im Tagesgespräch.
6: Vielen Dank für die Einladung, Herr Karasek.
5: Sie sind zu Gast an einem sicherheitspolitischen Kongress hier in Zürich und das gibt uns die Möglichkeit, mit Ihnen wichtige Fragen zu klären. 60 Tage nach dem Angriff auf Iran ziehen viele eine vernichtende Bilanz des Iran-Kriegs. Was ziehen Sie für eine Bilanz?
6: Ja, wenn man von außen drauf schaut, ist die Bilanz natürlich eine schlechte, weil viele haben sich erhofft, dass das Regime ausgewechselt wird. Also der berühmte Regime-Change. Man darf nicht vergessen, dass seit 1979 die Mullahs dort wirken und sie wirken nicht nur in ihr Land, indem sie Menschen umbringen, übrigens verstärkt gerade wieder Hinrichtungen vollziehen. Im Januar Proteste, 40.000 Menschen auf der Straße erschossen, sondern der Iran als solches ist unter dieser Regierung ein riesiges Problem für die Umgebung und nicht nur das, können wir vielleicht gleich nochmal drauf zu sprechen kommen. Deswegen, der Angriff als solche war erwartbar. Die Amerikaner haben ja sehr viel Schiffe zusammengezogen. Die Israelis fühlen sich zu Recht von dem Iran seit Jahrzehnten bedroht. Es fasert aber so aus, weil man jetzt merkt, oh, wenn man den Iran angreift, der kann sich ja viel mehr wehren, als man glaubte. Und das wirkt dann auch bis in unseren Haushalt hinein. Benzin wird teurer, Düngemittel werden teurer, was für die Industrie von Relevanz ist. Plötzlich ist dort ein Krieg. Ich behaupte, dass viele auch sich gar nicht damit beschäftigt haben. Wo ist die Straße von Hormuz? Warum auch? Und jetzt merken wir, dass so etwas nicht einfach an uns vorbeigeht. Und das wollen Menschen natürlich nachvollziehbar nicht.
5: Vor kurzem haben Sie in der ARD gesagt, der Iran ist die Pestbeule auf dieser Erde. Wollen Sie mit dem sagen, dass der Krieg gerechtfertigt ist?
6: Naja, Krieg zu rechtfertigen ist immer schwierig, aber ich sage es mal umgekehrt. Die Mullahs, also die Regierung seit 1979, kämpft in der Regel nicht selber, sondern hat sogenannte Proxys, also Stellvertreter. Das fängt an mit den Hamas, die Israel bedrohen. Das sind die Hisbollah, die seit Jahren von Norden aus Israel bedrohen, übrigens auch die ganze Region unsicher machen. Das sind die jemenitischen Houthis, die seit über 2 Jahren unsere Handelsschiffe, die das Rote Meer passieren, also der Handel von Europa nach Asien hin und her, geht durchs Rote Meer, massiv bedrohen. Das heißt, das sind alles Stellvertreterkriege nicht nur gegen die USA, sondern gegen den Westen, gegen unseren Warenaustausch, gegen die freie Seefahrt. Das heißt, der Iran mischt überall mit, um unsere Freiheit zu destabilisieren. Darf man ein Land deswegen angreifen? Völkerrechtlich ist das keine einfache Frage. Tatsache ist aber, dass der Iran sich rausgeklinkt hat

0: dass man nämlich schaut, inwieweit er Uran, also atomar, anreichert. Und da gibt es die Befürchtung, und das ist zum Teil auch nachgewiesen, dass der Iran bis zu 60-70% das angereichert hat. Und das bedeutet, dass er auf dem Weg ist, eine Atombombe zu bauen. Das ist eine massive Gefahr für die Menschheit, weil die Sorge, ach, das tun die schon nicht, das ist eben bei den Mullahs, die eine andere Vorstellung von Leben haben, hochgefährlich. Insofern ein Angriff, um das zu verhindern, kann ich nachvollziehen. Es hilft aber, wenn man einen Plan hat, wenn man das macht.
1: Und Sie sagen das, weil Sie diesen Plan jetzt inzwischen nicht mehr sehen?
0: Naja, die Frage ist natürlich, es hat ja den Versuch gegeben, mit dem Iran zu verhandeln, in Islamabad, in Pakistan, denn Trump merkt ja, dass er so nicht weiterkommt. Und zwar merkt er es nicht nur militärisch, er hat unvorstellbar viele Waffen eingesetzt, sondern dass die Akzeptanz vor allen Dingen in den Vereinigten Staaten schwindet. Er ist angetreten als Friedenspräsident, er wollte Kriege beenden, das ist ihm nicht gelungen, jetzt ist er aktiv in einen Krieg hineingegangen. Und das ist eine Gefahr für Trumps Stärke und für die er ja auch gewählt worden ist. Insofern ist das Ganze jetzt sehr verwaschen, man muss aber bei aller Kritik sehen, dass die Unbeliebtheit bei Trump so gigantisch ist in Europa und nicht nur in Europa, dass man ein bisschen aus dem Auge verliert, wer sitzt eigentlich auf der anderen Seite des Tisches. Und das sind Mullahs, die keine Menschenrechte durchsetzen, die, wie gesagt, ihr eigenes Volk an die Wand stellen. Und insofern muss man genau hinschauen, was dort passiert. Am besten wäre, man würde eine Möglichkeit finden, dass wieder Frieden entsteht. Tatsache ist aber, dass der Regime-Change, also dass die Menschen dort befreit werden, das war ja das Ursprüngliche, was auch immer kolportiert wurde, dass der Iran wieder zu einer Demokratie wird, dass das wahrscheinlich, so wie es aussieht, nicht gelingen wird. Und das ist eigentlich eine Tragödie.
1: Wir haben das Völkerrecht angeschnitten. Ich würde da gerne Sie zitieren. Sie haben im Stern folgenden Satz gesagt: Es geht darum, wie wir in Zukunft auf Basis des Völkerrechts leben werden. Aber manchmal ist es für Sie auch okay, das Völkerrecht nicht zu beachten.
0: Ja, also nochmal, als der Angriff gestartet ist, hat Israel mit einem Schlag 50, so wurde kolportiert, wesentliche Entscheider und vor allen Dingen auch den Präsidenten des Iran, wie es heißt, neutralisiert. Und alle waren beeindruckt ob dieser Situation. Und jeder hat gehofft, okay, das geht jetzt noch ein paar Tage, dann kommt eine neue Regierung, alles ist gut, die Menschen sind befreit. Unter dem Aspekt war das völkerrechtswidrig, möglicherweise. Es gibt im Völkerrecht allerdings dieses Momentum, nämlich den Despoten auszuschalten. Auch das erlaubt das Völkerrecht. Das Ausschalten derer, die für die Verantwortung der Ermordung der Menschen zuständig sind, fand nicht nur ich richtig oder begrüßenswert. Aber dann fehlte eben, was ist denn dann der nächste Schritt? Und richtig ist, dass ein Volk, was seit 1979 geknebelt wird, eine geringe Chance hat, dass sich aus diesem Volk heraus, was man gehofft hat, eine gewisse Opposition löst und dann den Regimewechsel herbeiführt. Und das passiert natürlich, indem man ein Regime militärisch schwächt, aber es bedarf auch politischer Begleitung. Und das ist eben so nicht eingetreten.
1: Frau Schrag-Zimmermann, Sie sehen den Irankrieg, diesen militärischen Angriff als nachvollziehbar. Sie sind in der Schweiz auch bekannt für Ihre Äußerungen zum Ukraine-Krieg. Sie befürworten seit dem Beginn des russischen Überfalls die Lieferung schwerer Waffen in die Ukraine. Und so sind Sie auch zum Teil in Anführungszeichen zu einem Feindbild geworden, einer neuen Friedensbewegung. Linke und auch Rechte nennen Sie in Anführungszeichen Kriegstreiberin oder Rüstungslobbyistin. Was stört Sie mehr?
0: Naja, beides stimmt nicht. Mich interessiert die Rüstungsindustrie nicht. Natürlich brauchen wir diese Industrie, denn wenn wir keinen haben, der uns Waffen zur Verfügung stellt, mit denen wir uns im Ernstfall verteidigen können, dann stehen wir völlig hilflos diesen Despoten gegenüber. Und Kriegstreiberin, wissen Sie, ich unterhalte mich ja mit vielen Menschen, auch mit denen, die meine Arbeit sehr kritisch sehen. Die Realität ist, wenn sie stark sind, werden sie nicht angegriffen. Und wenn sie schwach sind, ist die Gefahr, dass sie angegriffen werden, enorm. Und wir haben nicht nur Deutschland, auch die europäischen Staaten, soweit ich informiert bin, auch die Schweiz nach 1989, nach dem Ende des Kalten Krieges, enorm abgerüstet. Das ist erstmal eine gute Nachricht. Und stellen aber heute fest, dass die, die unsere Freiheit, unsere Demokratie massiv ablehnen, nicht abgerüstet haben, sondern eben aufgerüstet haben bis dahin, dass 2014 Wladimir Putin die Krim annektierte, 2022 die Ukraine voll angegriffen hat. Und das ist auch für uns relevant, denn nochmal, wir werden beobachtet von China, von Russland, vom Iran. Sind wir überhaupt fähig? Sind wir bereit, uns zu verteidigen? Aber vor allen Dingen, sind wir in der Lage, das zu tun? Und das sind wir nur noch begrenzt. Und deswegen, das werden wir uns nicht wehren, dann sind wir hilflos. Und ich möchte nicht, dass wir hilflos sind. Ich möchte, dass wir bärenstark sind und keiner wagt, uns anzugreifen. Und die Rede, haben es die alten Römer oder die alten Griechen gesagt, rüste dich für den Krieg, damit der Krieg nie kommt. Das ist eine Weisheit und ich glaube daran, dass nur wer stark ist, eine Chance hat, auch in Frieden zu leben. Und wenn man mich deswegen als Kriegstreiberin bezeichnet, nehme ich das gelassen hin. Eigentlich ist das in meiner Logik eine Friedenstreiberin. Man muss da halt manchmal um die Ecke denken.
1: Gut, wenn alle aufrüsten, wenn alle mehr Waffen haben, gibt es einfach mehr Waffen auf der Welt, was natürlich viele nicht begrüßen.
0: Das stimmt. Wenn es nach mir geht, würde ich das Geld auch gerne für anderes nutzen. Wenn Sie die 70er Jahre nehmen, wo es ja den NATO-Doppelbeschluss gab, also alle hatten sehr viel Waffen, USA, Russland, und dann hat man auf einem Niveau, hat man dann gemeinsam wieder abgerüstet. Das ist eine gute Nachricht. Abrüstungsverhandlungen sind klug. Ich erinnere aber, dass 1992 die Ukraine freiwillig, um bei der Ukraine zu bleiben, ihr Atomwaffenarsenal, die Ukraine war nach den USA und Russland die stärkste Atommacht weltweit, abgegeben haben an Russland mit einer schriftlichen Zusage, dass die Russen, die Amerikaner und Briten sie schützen. Und dann stellt man 30 Jahre später fest, jetzt haben sie diese Schutzwaffen nicht mehr, die ja Atomwaffen sind, nicht zum Einsatz, sondern sind Abschreckungswaffen und sie werden angegriffen. Hätte die Ukraine das also nicht gemacht, wäre nicht zweimal Opfer von Russland geworden. Und das ist, wenn Sie so wollen, eine Tragödie. Deswegen, ja, ich finde das auch bedauerlich, aber die Welt ist nicht, wir können uns die Welt nicht malen, wie wir sie wollen. Wir müssen hinnehmen, dass es einfach Schurken gibt, die unsere Leben, die Freiheit, in der wir leben, den Wohlstand, in dem wir leben, das nicht wollen. Und wenn wir das für unsere Kinder und Kindeskinder schützen wollen, müssen wir bereit sein, im Kopf, aber auch rein technisch, uns zu schützen. Und dann wird uns auch nichts passieren.
1: Das ist das SRF-Tagesgespräch mit der FDP-Europapolitikerin Marie-Agnes Strack-Zimmermann. Jetzt sind Sie im EU-Parlament. Vorher waren Sie 7 Jahre im Deutschen Bundestag. Und ich betone das so, weil ich glaube, wir müssen über Deutschland sprechen. Friedrich Merz ist seit genau einem Jahr Bundeskanzler und seine Umfragewerte sind im Keller. Auch die Stimmung in der schwarz-roten Koalition scheint nicht gut zu sein. Die FAZ, die schreibt heute einen großen Titel: Diese Koalition ist nicht mehr zu retten. Kanzler Merz fordert von der SPD mehr Kompromissbereitschaft. Die SPD verteidigt sich. Wie denken Sie darüber? Fällt diese Regierung auseinander?
0: Nein, das glaube ich nicht. Das wäre übrigens auch nicht wirklich gut. Denn da würden nur die Hardcore-Rechten, die AfD und die Linken von profitieren. Und das kann nicht in unserem Interesse sein, weil die AfD und die Linken ja keine Lösungen anbieten, sondern Probleme benennen, ohne Lösungen anzubieten. Aber der Wahrheit geschuldet ist natürlich, wir haben ja als Freie Demokraten auch mit sehr schlechten Wahlergebnissen den Preis dafür gezahlt, in einer Ampel gewesen zu sein mit SPD und Grünen. Und deswegen, was Kanzler Merz gerade mit der SPD erlebt, das kennen wir. Es ist schwer, mit der SPD zusammenzuarbeiten in vielen Fragen. Da passt vieles nicht.
1: Gut, das würde die SPD wahrscheinlich an dieser Stelle, wenn die auch an diesem Tisch sitzen würde, anders beurteilen.
0: Ja, es gibt natürlich, also verschiedene Parteien haben verschiedene Ansätze. Es gibt dann immer bestimmte Schnittmengen. Keine Frage, würde das jeder von jedem. Aber gerade aus der Erfahrung, die wir gemacht haben, und ich habe ja Friedrich Merz 3 Jahre als Oppositionsführer erlebt, da war er sehr klar, sehr dezidiert. Und dann wird er Kanzler. Und alles, was er 3 Jahre versprochen hat, analysiert hat, nichts davon ist in einem Jahr umgesetzt worden. Und das führt zur großen Frustration, heißt, es ist alles nicht einfach. Und dann kommt hinzu, dass wir eben aufgrund der internationalen Gegebenheiten, der großen, großen Herausforderungen, dann auch der schwächelnden Wirtschaft, die auch schwächelt, weil die Regulierungen nicht nur in Deutschland, sondern Europa so überbordend sind, dass sie eben der Freiheit keinen Raum lässt für Unternehmer. Wenn Sie das alles zusammennehmen, ist das eine solche toxische Gemengelage. Und jetzt merkt der Kanzler, ist ja toll, Bundeskanzler zu werden, aber das ist nichts für Weicheier, das auch umzusetzen.
1: Sie bezeichnen ihn als Weichei?
0: Nein, ich bezeichne ihn nicht als Weichei, sondern ich sage nur, dass man selber an seine Grenzen stößt und eben plötzlich merkt, dass das, was man in der Opposition als sozusagen Lage sieht, als Optimum. Sie können ja aus der Opposition heraus sich eine Welt aus ihrer parteipolitischen Sicht kreieren und sagen, das wäre aus der Sicht der FDP, der CDU, wäre auch immer das Perfekte. Und jetzt geht man in eine Koalition, dass Kompromisse gefunden werden müssen und offensichtlich bei einer Zweierkonstellation, wir waren ja zu dritt in der Ampel, das war ja noch schwieriger, man eben nicht willens ist, sich aufeinander zuzubewegen. Und dazu war der Kanzler er hat sich einfach vorgestellt.
1: Und das ist ja das Interessante, wenn es den Regierungsparteien ernst ist, dass sie nicht mit den Rändern zusammenarbeiten wollen, das haben sie anfangs gesagt, also keine Zusammenarbeit mit der AfD, keine Zusammenarbeit mit der linken Partei, dann ist es für viele erstaunlich, dass sie sich nicht zusammenreißen, dass sich die Koalition jetzt nicht zusammenreißt und an Kompromissen arbeitet, weil es gibt ja fast keine Alternative. Wieso schaffen die das nicht?
0: Ja, das ist ja eine berechtigte Frage. Also meine Erklärung ist dahingehend, dass immer relativ viel, müssen Sie sich vorstellen, da sitzen jetzt der Regierungschef mit Herrn Klingbeil, dem Vizekanzler zusammen. Ich glaube, dass die ganz gut miteinander auskommen. Und dann müssen sie damit in eine Fraktion gehen. Und die Fraktionen sind relativ groß. Und dann sitzen, muss ich jetzt leider an der Stelle sagen, Redakteure wie Sie, unter anderem vor der Tür und sagen, Mensch, über was reden die? Und dann gibt es immer Mitglieder, Fraktionen, die sagen, auch ich sag das jetzt mal, weil so. Und dann reden die noch und schon kommt etwas nach außen. Per se in einer transparenten Gesellschaft ist das in Ordnung. Wenn Sie aber in einem Verhandlungsstatus sind und laut nachdenken, was kann man machen und immer Teilstücke nach außen kommen, dann lösen Sie damit schon Aggressionen aus und Entgegengesetztes, was natürlich der Sache nicht gut tut. Heißt, dann muss sich sofort Herr Merz rechtfertigen. Dann kommt Frau Esken oder Frau Baas auf die Bühne gesprungen und hat gesagt, nee, also so läuft das ja nicht. Dann kommt Herr Spahn als Fraktionsvorsitzender der CDU, meint, er müsse jetzt auch noch was sagen. Und dann haben sie ein Kuddelmuddel und übrig bleibt, warum reden die eigentlich nicht miteinander? Und das ist nach außen für Menschen ziemlich unerträglich, weil die Leute sagen, Mensch, wir haben so viele Herausforderungen. Jetzt reißt euch mal am Riemen, dafür haben wir euch gewählt. Und das ist in der Tat das, was sich Herr Klingbeil und Herr Merz fragen lassen müssen, warum sie nicht schlichtweg die Reformen, die Deutschland dringend braucht, einfach anpacken, machen und umsetzen. Und da müssen beide federn lassen. Aber das ist bei jeder Koalition so.
1: Marie-Agnes Strack-Zimmermann, Sie sind die bekannteste FDP-Politikerin Deutschlands. Sie sind auch Mitglied des FDP-Präsidiums. Sie leiten die FDP-Delegation im EU-Parlament. Ich kann Sie leider nicht verschonen. Sie merken, was das nächste Thema wird. Die FDP ist in Deutschland im freien Fall. Von Wahl zu Wahl sieht es für die Liberalen schlimmer aus. Die FDP liegt etwa bei 3% Wählerinnen-Wähleranteil. Kanzler Friedrich Merz hat Ihre Partei kürzlich für tot erklärt. Haben Sie noch Puls?
0: Ja, inzwischen habe ich hatte einen erhöhten Puls, als er das gemacht hat, weil ich finde, im demokratischen Spektrum einer Partei, mit der die CDU jahrzehntelang zusammengearbeitet hat, sie für tot zu erklären, finde ich eines Kanzlers nicht würdig. Und er tut damit der Demokratie keinen Gefallen. Wenn er im gleichen Atemzug sagt, mit der AfD will er nichts zu tun haben, was ich begrüße, dann die Grünen findet er auch doof, dann verengt sich natürlich irgendwann das Feld. Mit der SPD hat er nur Ärger. Ja, was dann nun? Deswegen, er hat ja immer wieder auch aktiv den Leuten gesagt, wählt nicht die FDP, die Stimmen sind bei uns besser. Damit hat er uns eindeutig unter Wasser gedrückt bei der Bundestagswahl. Jetzt könnte man sagen, okay, Pech gehabt, aber er hat ja nicht geliefert. Deswegen ist ja nichts besser geworden. Und ich finde, ein Kanzler sollte im demokratischen Spektrum bei aller, ich bin ja auch rauflustig, kriege jetzt auch keinen Heiligenschein, man sieht mich jetzt nicht, finde ich, sollte man sehr vorsichtig sein, bevor man eine demokratische Partei auch noch verbal unter Wasser drückt.
1: Die FDP glaubt ja an den freien Markt oder an die Kraft des Marktes. Sagt der Wählermarkt nicht gerade ziemlich deutlich, diese Partei, die FDP, braucht es nicht mehr?
0: Das ist so. Die Wähler überlegen sich, warum sollen wir FDP wählen? Das kann man nicht den Wählern vorwerfen, sondern wenn wir als Partei den Wählern etwas anbieten, und die Wähler wollen nicht, dann müssen wir als FDP darüber nachdenken, was wir anbieten oder ob wir ein falsches Produkt anbieten. Man kann ja nicht Leute dafür bestrafen, dass sie nicht in den Laden gehen und das kaufen, was man anbietet, um das mal in diesem Bild zu belassen. Ich glaube, was unsere Aufgabe sein wird, und da ringen wir rum und bemühen uns drum, jetzt auch bei einzelnen Wahlen, vor allen Dingen nächstes Jahr in Nordrhein-Westfalen, aber auch in den ostdeutschen Ländern bis hin zur Bundestagswahl in 3 Jahren, dass der Freiheitsgedanke, für den wir stehen, also eine liberale Wirtschaft, Bürgerrechte, die Kraft und die Freiheit, Menschen zu bilden, auszubilden, dass diese Themen so relevant sind, und wir haben offensichtlich nicht vermocht, diese Themen in das Zentrum unserer Arbeit zu stellen, und das müssen wir, weil dieser freiheitliche Gedanke heißt ja nicht, wir gehen hier über Tische und Bänke, sondern heißt, wir wollen einen Staat, der seiner Aufgabe nachkommt, zum Beispiel innere und äußere Sicherheit, aber im Rahmen des Staates und die Freiheit gibt, nach denen Menschen eigenverantwortlich handeln können. Und dieser Staat wird immer enger und greift in Dinge ein, wo viele sagen, jetzt lasst doch uns mal in Ruhe. Und ich glaube, dieser Ansatz, wie gesagt, Bildung, Wirtschaft, dass wir das nochmal erklären müssen, weil wir bemerken, dass Freiheit als solches für viele Menschen, und das ist kein Vorwurf, abstrakt wird, eine akademische Diskussion, wenn sie in Freiheit leben. Und deswegen werbe ich immer mit der Freiheit wirklich sehr, dass es etwas sehr Kostbares ist. Übrigens, die wenigsten Länder haben sie noch so, wie wir sie erleben dürfen.
1: Analysen zeigen, dass ein großer Teil der früheren FDP-Wählerinnen und Wähler zur AfD abgewandert sind. Warum?
0: Warum gehen Menschen, die liberal wählen, zur AfD? Ich kann Ihnen das nicht beantworten. Ich kann es mir nur so erklären, aber wie gesagt, das ist eine reine Vermutung, dass die Frustration, es kommen übrigens auch viele von der CDU und nicht wenige von der SPD, also Arbeiter, die gerade die SPD, die ja auch für das Versprechen stand, dass man je nachdem, dass man auch, wenn man aus weniger, wie soll ich mal sagen, aus einem Milieu kommt, wo Bildung nicht an erster Stelle steht, man eine Chance hat, wirklich aufzusteigen. Also dieses Aufstiegsversprechen. Und der Frust so groß ist, dass Leute losgelöst von der Partei, die sie sonst präferieren, den Protest wählen. Also sozusagen die AfD, die ja noch nie regiert hat, die nie eine Antwort gibt, übrigens in Skandalen versinkt, scheint auch keinen jetzt wirklich zu interessieren, und dann dorthin geht, um sozusagen der Partei, die man sonst gewählt hat, oder den Parteien, denen man sonst gewählt hat, die rote Karte zu zeigen. Das ist beunruhigend, aber wir nehmen das zur Kenntnis, und das ist ein Demokratieproblem. Das ist keine Frage. Also ich meine, die AfD ist demokratisch gewählt, aber...
1: Also ein Demokratieproblem, es ist natürlich, Demokratie heißt ja die Vielfalt. Also man darf ja eine andere Partei in der vielfältigen Parteilandschaft wählen.
0: Aber wir wissen aus der deutschen Geschichte, dass eine rechte Partei demokratisch gewählt wird, genau, um dann gegebenenfalls die Rechte, übrigens kann man das ganz gut in den Vereinigten Staaten gerade sehen, demokratisch gewählter Präsident, der plötzlich anfängt, die Unabhängigkeit der Gerichte in Frage zu stellen. Also wo auf der Ebene der Demokratie es ins Undemokratische abgleitet, und die Gefahr ist einfach riesig groß.
1: Auch die FDP in der Schweiz steht gemäß Politologinnen und Politologen mit dem Rücken zur Wand. Bei den letzten nationalen Wahlen lag die FDP bei uns nur noch 0,2 Prozentpunkte vor der Mittepartei. Der Trend bei den kantonalen Wahlen, die wir gerade jetzt hatten, der war auch mehrheitlich negativ für die FDP in der Schweiz. Seid ihr im Austausch, zusammen Wunden lecken?
0: Also wir beobachten natürlich schon zugegebenermaßen mehr in der Europäischen Union, wo Liberale erfolgreich sind und wo weniger. Es gibt nämlich auch gute Beispiele. Die Neos in Österreich sind extrem erfolgreich, und auch die zwei liberale Parteien in Niederlanden. Also das heißt, es gibt liberale Parteien, die sind erfolgreich, andere haben ein Problem. Und da schauen wir natürlich genau hin, was machen die anderen, was können wir daraus lernen, wobei natürlich Mentalitäten in Ländern auch unterschiedlich sind.
1: Aber konkret mit der Schweiz haben Sie da nichts zu tun, Austausch mit dem Parteipräsidium beispielsweise?
0: Also nicht im engen Austausch, ich werde ab und an eingeladen, aber dass wir jetzt im engen Austausch sind, weil nochmal, es ist oft, gerade die Schweiz natürlich, die ja mit ihrer Basisdemokratie übrigens sehr spannend, das zu beobachten, wo Menschen wirklich über alles abstimmen können, das ist fasziniert mich sehr, kann man das nie eins zu eins runterbrechen. Aber ich glaube, was wir allgemein beobachten, in sehr, sehr kritischen Zeiten, wo wir ja nicht nur konventionellen Gefahren ausgesetzt sind, sondern wo wir Cyberangriffen ausgesetzt sind, wo unter anderem Putin bewusst Migration auslöst, um Gesellschaften zu verunsichern, wo wir im Internet bedroht werden, Fake News, KI, die kommt, die eigentlich hilfreich sein kann, aber eben auch genutzt wird, im wahrsten Sinne des Wortes falsche Bilder zu kreieren, dass diese ganze Gemengelage für viele Menschen, haben sie dann Angst vor einem Stück Freiheit und sehnen sich nach einem starken Führer, aber ein Liberaler sehnt sich nicht nach einem starken Führer, dass das möglicherweise der Grund ist, aber der Ehrlichkeit geschuldet. Wenn ich das so wüsste, dann hätte ich ja schon die Antwort in der Hand und dann würde ja spätestens bei der nächsten Bundestagswahl würden wir ja wie Phönix aus der Asche steigen, was uns schon mal gelungen ist und das werden wir auch wieder tun wollen.
1: Zum Schluss, Frau Strack-Zimmermann, Sie fahren leidenschaftlich, also wir wechseln vollkommen das Thema, aber ich glaube, es kommt in eine gute Richtung. Sie fahren leidenschaftlich seit Jahrzehnten Motorrad und vor Jahren hat Ihr damaliger Fahrlehrer Ihnen etwas Wichtiges mitgegeben. Was war das?
0: Ja, ich fahre mit Leidenschaft Motorrad. Ich fahre übrigens auch mit Leidenschaft Ski und beides sehr gerne in der Schweiz.
1: Wo sind Sie in der Schweiz zum Skifahren?
0: Unterschiedlich. Ich bin relativ viel in Graubünden an verschiedenen Stellen und das seit ich Kind bin. Also ich bin sehr glücklich, wenngleich der Schweizer Franken für uns eine Herausforderung ist. Ich fahre die Schweizer Alpen, glaube ich, alle abgefahren zu sein. Und in der Tat, mein Fahrlehrer sagt, guckst du scheiße, fährst du scheiße. Und zwar wollte er damit sagen, wenn du in einer Kurve mit einem Motorrad liegst, dass man nicht, dass man aus der Kurve herausschauen muss. Also dorthin schauen, wo man hin will. Wir kennen das übrigens vom Skifahren. Schmaler Weg, rechts und links geht's runter. Und dann soll man eben nicht nach rechts und links gucken, wo es runtergeht, sondern wirklich dort, wo man hinfahren will. Da gibt's offensichtlich auch Untersuchungen. Also schaust du scheiße, fährst du scheiße. Heißt, wenn du dorthin schaust, achten Sie mal in einem Parkhaus, wie viele Schrammen an der Wand sind, weil die Leute gedacht haben, oh, das ist so eng, die Wand, und haben auf die Mauer geguckt. Nein, man muss aus der Kurve rausschauen. Die Idee, die dahinter steht, schau dorthin, wo du hin willst, schau nicht dorthin, wo du nicht hin willst. Und deswegen aus meiner politischen Erfahrung.
1: Das wollte ich gleich fragen. Ich wusste ja, dass das die Antwort sein wird. Wieso wurde dieser Satz zur Weisheit Ihres Lebens?
0: Ja, sehen Sie, meine Damen und Herren, er wusste schon, was ich sage. Das ist ja ganz schrecklich, aber es ist eine Weisheit. Weil im Politischen, ich schaue darauf, dass wir Wahlen gewinnen. Ich habe keinen Plan B, was machen wir eigentlich, wenn wir Wahlen verlieren. Weil ich finde, das zieht Kraft ab. Ich möchte meine Kolleginnen und Kollegen, gerade junge Menschen, die für uns in den Wahlkampf gehen, motivieren. Und man schaut dorthin, wo man hin will. Und dann sieht man ja, wo man landet. Aber in der Regel landet man da nicht im Tal, sondern wenn es gut läuft, am Ende einer wunderbaren Piste, geht in eine Hütte und trinkt ein Schümli-Flümli.
1: Aber Sie sind jetzt ja im Tal gelandet, das ist überhaupt nicht aufgegangen, Ihre Weisheit. Die FDP ist tief im Tal, trotz Ihrer Weisheit.
0: Naja, das ist natürlich, in der Schweiz ist das Tal noch höher als in Deutschland. Nein, wenn man im Tal ist, hat man ja wieder die Möglichkeit, hochzufahren mit dem nächsten Lift. Also man kommt runter, ist entspannt und dann steigt man in den Lift und dann geht's wieder richtig nach oben. Und wir sind gerade auf dem Weg zum nächsten Lift.
1: Marie-Agnes Strack-Zimmermann, vielen Dank für dieses Gespräch.
0: Ich danke Ihnen ganz herzlich.
2: Das war eine Wiederholung des Tagesgesprächs vom Freitag.

0: Die Nachrichten von SRF um 9 mit Karin Britsch. US-Präsident Donald Trump hat eine dreitägige Waffenruhe im Ukraine-Krieg angekündigt. Die Feuerpause soll schon ab morgen bis am 11. Mai dauern, zeitgleich mit den russischen Feierlichkeiten zum Ende des Zweiten Weltkriegs. Trump erklärte auf seinem Social-Media-Netzwerk, er habe die Präsidenten Russlands und der Ukraine, Wladimir Putin und Volodymyr Zelensky, persönlich um diesen Schritt gebeten. Die Vereinbarung sieht laut Trump vor, dass jeweils 1000 Kriegsgefangene getauscht werden. Er hoffe, dass dies der Anfang vom Ende dieses blutigen Konflikts sei. Die Verhandlungen über einen dauerhaften Frieden würden im Hintergrund weiterlaufen. Der ukrainische Präsident Zelensky hat die Waffenruhe bestätigt. Eine Bestätigung aus Moskau steht aus. Das US-Militär hat erneut zwei unbeladene Öltanker angegriffen, die unter iranischer Flagge fahren. Die Tanker wurden laut Angaben der USA außer Gefecht gesetzt. Das amerikanische Regionalkommando, das für den Nahen Osten zuständig ist, schreibt auf der Plattform X, zwei Schiffe hätten versucht, einen iranischen Hafen am Golf von Oman anzulaufen. Die Schiffe seien von einem US-Kampfflugzeug beschossen worden. Die USA sagen, die Tanker hätten versucht, die US-Seeblockade zu brechen. Das US-Militär hat bereits am Mittwoch einen anderen unbeladenen iranischen Öltanker außer Gefecht gesetzt. Zwei weitere Themen des Abends. Bei den Lokalwahlen in Großbritannien sieht es nach Verlusten aus für die regierende Labour-Partei und die konservativen Tories. Definitive Ergebnisse werden erst morgen erwartet. Schon jetzt gilt aber die rechtspopulistische Partei Reform UK von Nigel Farage als klare Gewinnerin der Wahlen. Farage sprach von einem historischen Wandel. Und Dänemarks Ministerpräsidentin Mette Frederiksen ist mit der Bildung einer neuen Koalitionsregierung gescheitert. Nun muss König Frederik entscheiden, ob er ihr nochmals einen Auftrag gibt oder ob er eine der anderen Parteien beauftragt, Regierungsoptionen auszuloten. Frederiksens sozialdemokratische Partei verlor bei den Parlamentswahlen im März fast ein Viertel der Sitze. Das Wetter morgen Samstag. Beidseits der Alpen ist es meist sonnig. Es wird sommerlich warm bei rund 24 Grad. Das waren Nachrichten von Radio SRF. Verantwortlich Patrick Seiler.
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3: Der russische Angriffskrieg gegen die Ukraine dauert an, ein Ende ist nicht absehbar und viele fragen sich, wie wird das noch ausgehen? Und wir fragen uns, finden wir vielleicht Antworten in der Literatur? Das wäre ja nicht ganz so abwegig, Felix.
4: Nein, also die russische Literatur hat traditionell ganz unterschiedliche gesellschaftliche, politische Fragestellungen immer wieder aufgegriffen und diskutiert. Und da lohnt sich auch mit Blick auf heute ein Blick in die auch ältere Literatur.
3: Weil manchmal hilft es, die Nachrichten besser auszuhalten vielleicht, wenn man versucht zu verstehen, welche Denkweisen und historischen Muster dahinter stehen. Denn gerade die russische Literatur erzählt auch viel über Macht, Gesellschaft und das Verhältnis Russland zum Westen. Deshalb heiße ich dich, Felix Münger, heute als Gast willkommen. Du könntest uns ja nämlich auch in Russisch begrüßen. Wie würde das klingen?
4: Also da kann man zum Beispiel sagen «Здравствуйте» oder «Добрый день».
3: Das heißt, «Добрый день».
4: Heißt den guten Tag.
3: Und herzlich willkommen.
4: «Добро пожаловать».
3: Sehr schön. Und damit sind wir schon mitten in einer Sprache und Kultur, die uns heute beim Verstehen helfen soll. Denn Felix Münger, du bist auch Literaturredaktor bei SRF. Du kannst nicht nur Russisch, du hast nebst Geschichte, osteuropäischer Geschichte, auch russische Literaturwissenschaft studiert und wirst uns deshalb heute helfen, Russland vielleicht durch seine Literatur etwas besser zu verstehen. Ich möchte gerne verstehen, weshalb dich das Land und diese Literatur so fasziniert hat als erstes.
4: Ja, das, also ich bin, wenn man so will, wie die Jungfrau zum Kind zur russischen Literatur gekommen. Das hat ein bisschen biografische Gründe. Ich bin genau 20 gewesen, als 1989 die Mauer gefallen ist und zwei Jahre später dann die Sowjetunion untergegangen ist. Und ich wollte dann ins Ausland gehen und ich war unglaublich gespannt, jetzt mal zu sehen, was da eigentlich in diesem Russland ist, das man ja vorher kaum hat bereisen können. Und ich bin dann mit einer Jugendaustauschorganisation, das war 1993, für zwei Monate nach Moskau gegangen und ich habe da auch meine ersten Brocken Russisch gelernt. Und so bin ich dazu gekommen.
3: Du hast uns ein Zitat mitgenommen zum Start, das verblüffend aktuell klingt.
5: Der ganzen Welt steht eine Erneuerung durch die russische Idee bevor. Das ist mein heiliger Glaube. Aber damit sich dieses Werk vollende, ist es nötig, dass dem großrussischen Volk politisches Recht und der Vorrang gegenüber der gesamten slawischen Welt zukommt, und zwar endgültig und unwiderruflich.
3: Recht und Vorrang dem großrussischen Volk, wir ahnen es, das ist kein Zitat von Putin.
4: Nein, das ist vom großen russischen Autor des 19. Jahrhunderts, von Fjodor Dostojewski, bekannt für so große Romane wie Brüder Karamasow oder Der Idiot oder Verbrechen und Strafe. Das ist aber jetzt nicht aus einem der großen Romane, sondern aus einem Brief, den er einen Bekannten geschrieben hat. Und da kommt eben etwas zum Ausdruck, dass man gerne etwas ausblendet, wenn man Dostojewski liest, also dieser Autor, der seit Generationen Menschen begeistert, eben nicht durch solche Äußerungen, die er in Briefen, privaten oder auch in seiner Publizistik getätigt hat, wo er sich zeigt als großrussischer, panslawistisch denkender Mensch, also Panslawismus, was so viel heißt wie ja, die slawische Welt soll sich vereinen unter russischer Führung. Und das war damals im Zeitalter des Imperialismus, war das Mode in Russland. Und ist es natürlich auch heute wieder, wenn wir daran denken, dass eben Putin die Ukraine überfallen hat mit der Begründung, ja, es geht darum, eben gewissermaßen das Brudervolk der Ukraine zurückzuholen.
3: Was klingt denn da schon ein bisschen an, oder weshalb ist Literatur ein so guter Zugang, wenn man Russland heute verstehen will?
4: Literatur, finde ich, ist unter anderem ein wunderbares, erhellendes Schaufenster in die Vergangenheit. Also wenn man gerade russische Literatur liest, da bekommt man mit, wie Menschen in früheren Epochen gedacht haben, wie Diskussionen liefen und
3: vielleicht sogar gefühlt haben.
4: Wie sie gefühlt haben, wie sie dazu standen, auch was für Debatten man damals geführt hat. Und gut, ich meine, dieser Ausschnitt war jetzt eben aus einem Brief, aber wenn man jetzt die Romane von Dostojewski liest, da ist es nicht so eindimensional. Und darum lesen wir auch diesen Autor heute noch so gerne, weil er eben vielstimmig ist. Man spricht von der Polyphonie von Dostojewski, dass er eben in seinen großen Romanen eben unterschiedliche Weltanschauungen zu Wort kommen lässt. Also da gibt es Figuren, die stark für dieses Imperiale eintreten, dieses Großrussische. Da gibt es aber auch andere Stimmen, die zu Bescheidenheit und Demut aufrufen, die viel stärker auch die Kooperation mit dem Westen zum Beispiel ins Zentrum rücken. Und wenn man das so liest, dann lernt man, wie man früher gedacht hat und welche Gedanken eben heute wieder eine Rolle spielen und dass eben diese Gedanken eben nicht neu sind, sondern dass sie weite Wurzeln haben in der russischen Literatur und dann eben natürlich in der Geschichte.
3: Und dazu ist es vielleicht gut zu wissen, dass diese Schriftsteller damals bis heute halbe Nationalheilige waren. Du hast Tolstois Landsitz zum Beispiel gesehen. Was für einen Stellenwert haben diese Autoren heute noch?
4: Also das ist enorm. Also das russische Volk, die Russinnen und Russen, die lieben ihre Schriftstellerinnen und Schriftsteller. Diese Verehrung ist ganz unterschiedlich spürbar. Zum Teil natürlich dadurch, dass das stark auch im russischen Bildungssystem immer noch der Fall ist, dass man die großen Klassiker liest und darüber auch diskutiert. Und dann aber, wenn man beispielsweise durch Moskau spaziert oder durch St. Petersburg, da trifft man immer wieder auf Denkmäler, große, pathetische oder weniger pathetische Büsten vom großen Alexander Puschkin, der 1837 verstorben ist. Das ist so der erste große russische Autor gewesen, Nationaldichter. Also da liegen immer Blumen, oder? Von Nikolai Gogol, auch aus dem 19. Jahrhundert, gibt es ein wunderschönes Denkmal. Also die Dostojewski, da gibt es Wohnungen, in denen er gelebt hat, die man besichtigen kann. Also das sind Museen, das sind zum Teil auch Pilgerstätten, das kann man schon fast sagen.
3: Und das zeigt auch, wie wichtig die Literatur war für die Menschen dort. Die hat dann wiederum einen ganz anderen Stellenwert als auch vielleicht im Westen.
4: Ja, und das hat vermutlich historische Gründe, oder? Man muss sich vor Augen führen, dass ja das russische Volk immer unter den Bedingungen der Zensur gelebt hat, also über die Jahrhunderte. Und also die Presse war da praktisch nie frei, mit Ausnahmen. Mhm. Und die Literatur war dann in der Situation, dass sie, weil sie eben bot eben ein bisschen mehr Freiheiten genoss. Also, und die Literatur, die Schriftstellerinnen und Schriftsteller haben traditionell in Russland immer gesellschaftliche, politische, auch kulturelle Debatten aufgegriffen und in ihren Büchern zum Thema gemacht. Und das wiederum ist eben der Grund dafür, dass wir ganz besonders, wenn wir in russische Literatur eintauchen und sie so auch lesen als Ausdruck ihrer Zeit, man kann Literatur immer unterschiedlich lesen, aber wenn man sie so liest, eben eintauchen können ins Denken von damals und Rückschlüsse machen. Ja, was kommt da heute wieder zum Vorschein?
3: Dann würde ich gerne einmal versuchen herauszufinden, wie das funktioniert, dieses Zementieren der Macht an verschiedenen Beispielen. Du hast Dostojewski vorhin zitiert. Welches Denkmuster und welche Vorstellung begegnet uns da immer wieder in dieser Literatur?
4: Ja, schon das kommt zum Ausdruck, was wir vorhin ganz zugespitzt in diesem Briefausschnitt gehört haben. Also so dieses großrussische Denken. Man spricht dann auch also von der Vorstellung auch der Überlegenheit Russlands innerhalb der slawischen Welt, aber dann auch der slawischen Welt generell gegenüber dem Westen. Der Westen gilt bei Dostojewski immer wieder als, ja, moralisch verkommen. Der Osten ist moralisch überlegen, also unter der Führung dann auch der russisch-orthodoxen Kirche. Also dieser Gegensatz kommt immer sehr stark zum Ausdruck in Dostojewskis Figurenkabinett.
3: Und er selber war auch ein einziger Widerspruch, oder? Ein so genialer Romanautor, danach diese nationalistischen Positionen, die er vertreten hat. Wie passt denn das überhaupt zusammen?
4: Das hat biografische Gründe. Also Dostojewski war am Anfang Sozialist in seinen jungen Jahren. Er lebte damals in St. Petersburg. Er lebte von 1821 bis 1881 und er gehörte einem Bund von Verschwörern an, die eigentlich eine Verwestlichung befürworteten. Die wollten, dass sich auch Russland im sozialistischen Sinne veränderte. Also damals sind wir ja noch im Zeitalter des Zarentums, der eine absolutistische Macht hatte damals. Das wollten diese Verschwörer beenden. Sie sind dann aber aufgeflogen, sie wurden verraten, man hat sie verhaftet, in den Kerker geworfen, man hat sie allesamt zum Tode verurteilt und dann an einem Morgen, im frühen Morgengrauen, dann auch auf den Richtplatz geführt, Säcke über den Kopf, an die Pfähle gebunden, das Exekutionskommando marschierte auf, legt an, kam der Befehl. Und in diesem Moment erschien dann ein Sendbote des Zaren, der dann verkündet hat, ja, der Große Zar in seiner unendlichen Großzügigkeit und Großherzigkeit begnadigt jetzt diese Verräter. Er verwandelt die Todesstrafen in lange Haftstrafen in Sibirien und Verbannungsstrafen. Und Dostojewski ist dann in die Verbannung.
3: Er wurde begnadigt da.
4: Er wurde begnadigt.
3: Das hat ihn dann geprägt, entscheidend.
4: geprägt, traumatisiert auch. Also man muss sehen, also der hat mit seinem Leben abgeschlossen, das beschreibt er dann auch später. Und er hat dann in der Verbannung dann einen inneren Wandel durchgemacht. Er hat intensiv die Bibel gelesen, es wurde ihm ein Neues Testament geschenkt, das hat er auch immer wieder beschrieben, dass er, dass ihm das Überleben gesichert hat. Er kam in Kontakt mit Menschen unterschiedlichster sozialer Schicht und ist dann als, ja, er sagte dann, geläuterter Reaktionär nachher zurückgekehrt, nach Jahren im Straflager. Und er hat dann so eine slawophile, eine Russland über alles stellende Vorstellung gehabt, aber gleichzeitig war das andere dann nicht einfach weg. Also er hat auch den Kontakt zum Westen, gerade zu Intellektuellen, nach wie vor als wichtig empfunden. Das ist alles sehr ambivalent und kompliziert bei Dostojewski, aber er hat dann eben in seinen großen Romanen wie die Dämonen, die auch böse Geister eigentlich jetzt heißen, das sind neu übersetzt worden vor längerer Zeit schon, hat er diese Figuren, die einerseits zum Westen tendieren, andererseits einen russischen eigenen Weg suchen, meisterhaft gezeigt. Aber alles andere kommt natürlich auch immer wieder zum Ausdruck. Also dieser ganze Nationalismus, auch Antisemitismus, dieser finstere, für den eben Dostojewski auch steht.
3: Das sind dann jetzt die Denkmuster, die auch Putin bedient, oder wo erkennst du dann jetzt die Parallelen zum heutigen Russland?
4: Ja, also wenn man Dostojewski liest und einigen Figuren folgt, dann findet man natürlich schon diese anti-westlichen Narrative. Also Putin hat ja immer behauptet und tut es bis heute, die NATO bedrohe Russland, und er stellt ja diesen Überfall auf die Ukraine immer auch als Präventionsschlag hin, was er eine absurde Verkehrung der Realität darstellt. Also die NATO hat Russland tatsächlich nie bedroht in neuerer Zeit. Und das ist das eine. Andere sind natürlich auch diese Verschwörungsnarrative, die es da gibt, also dass da dunkle westliche Mächte, Agenten, Spione am Werk seien, die eben Russland ans Leder wollten, und dass man da eben präventiv dagegen vorgehen müsse. Also, und diese ganze Manipulierung der Realität, auch dieses Konstruieren von Feindbildern, auch dieses gezielte Polarisieren der Gesellschaft und dann daraus eine Gewaltrechtfertigung abzuleiten, das findet man in Dostojewskis Romanen ebenso, wie man es eben leider, muss man sagen, auch im modernen Russland wieder findet.
3: Spannend ist ja auch die Frage, wie wird aus solch einer Weltanschauung dann konkret die Mobilisierung? Also Tolstoi beschreibt ja zum Beispiel schon im 19. Jahrhundert eine regelrechte Kriegsbegeisterung. Wie entsteht so etwas? Wie macht Literatur eine Gesellschaft empfänglich für Krieg?
4: Ja, da spielst du vermutlich jetzt auf Anna Karenina an. Also da gibt's am Schluss einen Kapitel, also Anna Karenina. Ja, ist eigentlich mein Lieblingsroman, dieser große Gesellschaftsroman, der die Geschichte einer Frau erzählt, von Anna Karenina, die ihren eigenen Weg gehen will und dann unter die Räder gerät in dieser damaligen verstockten konservativen Gesellschaft und am Schluss sich dann sogar für den Freitod entscheidet. Und da gibt's am Schluss ein Kapitel, wo der Krieg ausbricht, und zwar zwischen den Serben und dem Osmanischen Reich. Jetzt muss man wissen, also der Balkan war im 19. Jahrhundert lange Zeit des Osmanischen Reichs, und Stück für Stück hat das Osmanische Reich diesen Balkan verloren, unter anderem Serbien. Da gab es verschiedene Aufstände, und das beschreibt Tolstoi. Und die Reaktion damals in der realen Welt in Russland war eine enorme Kriegsbegeisterung für die Serben. Also das, was wir auch heute wieder sehen, diese Verbrüderung, diese vermeintliche mit dem Brudervolk in der Ukraine, das hat man damals ebenso postuliert. Das Brudervolk waren damals einfach die Serben. Und die Zeitungen waren voll mit Kriegstrommelei. Und das beschreibt eben Tolstoi auch, wie das dann den Leuten den Kopf, das Denken vernebelt, und wie dann Einzelne finden, ja, wir müssen da eingreifen in diesen Krieg. Es geht darum, unseren Brüdern zu helfen und Schwestern, aber von denen sprach man damals noch etwas weniger. Und er zeigt dann auch wieder, wie Dostojewski mit verschiedenen Figuren, dass es eben Alternativen gibt. Also es gibt dann eben auch die Figur, eine Gegenfigur, Levin, das ist so die Strahlefigur, die das ablehnt, die sich diesem ganzen Getöse entgegenstellt. Und ganz interessant ist dann noch eine dritte Figur, der ehemalige Liebhaber von Anna Karenina, der geht dann in den Krieg, und zwar deshalb, weil er sich selbst überdrüssig ist. Und da zeigt Tolstoi natürlich die ganze leere Sinnlosigkeit dieser Propaganda und auch, was er mit den Menschen macht.
3: Krieg, also auch ein Mittel, um eine Art innere Einigkeit zu erzwingen. Genau. 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Zu Gast im Kulturplatz-Talk ist heute SRF-Literaturredaktor und Russlandkenner Felix Münger. Wir versuchen, aus der Literaturgeschichte die Gegenwart besser zu verstehen. Krieg nach außen ist ja das eine, aber ich würde gerne noch herausfinden mit dir, wie die Macht dann abgesichert wird im Inneren. Was lernst du hier für heute aus der Literatur?
4: Also wenn wir noch bei Tolstoi bleiben, diese ganze Kriegsbegeisterung zeigt natürlich, dass Gegenstimmen dann, das ist die Kehrseite der Medaille, dann sofort ins Abseits geraten. Also wer dann da nicht mitmarschiert und sich dagegen stellt, der delegitimiert sich natürlich ein Stück weit. Und dann gibt es auch ganz andere Werke, die dann von einer ganz anderen Sicht dann auf diese Problematik des Herrschaftserhalts schauen. Da gibt es den Jewgeni Samjatin, der ein Buch geschrieben hat, Wir, das sehr eindrucksvoll ist, eine Dystopie, geschrieben 1920. Er war ein Bolschewik ursprünglich, Samjatin, also hat die Revolution, die kommunistische von Lenin 1917 mitgetragen, hat dann aber sehr schnell gemerkt, wie dies ins Totalitäre, in die Gewalt kippt und hat dann nachher mit diesem Roman Wir eine Gesellschaft gezeigt, die dann eben absolut diktatorisch regiert wird. Also da leben die Menschen im sogenannten einzigen Staat und werden zum Glück gezwungen von einem Wohltäter. Und wer da aufmuckt, wird sofort hingerichtet. Das ist natürlich eine beißende Satire auf die damaligen Zustände.
3: Wenn wir heute nach Russland schauen, sehen wir genau diese Form von Anpassung?
4: Ja klar, es sind natürlich auch unter anderem Vorzeichen. Man kann nicht sagen, die Literatur sei da prophetisch gewesen, aber sie bringt gewisse Mechanismen ans Licht. Also wenn wir bei Samjatin und eben Wir, heißt dieser Roman, bleiben, also ja, da wird die Sprache vom Staat vorgegeben. Also die Menschen haben Nummern als Namen, die der Staat vergibt. Da kann man keine eigenen Namen wählen. Und wenn wir schauen, oder der Tyrann wird getarnt als Wohltäter, oder? Und das sind Verkehrungen. Und genau das finden wir ja im heutigen Russland auch wieder. Da ist noch immer nicht vom Krieg die Rede, sondern das ist eine Spezialoperation.
3: Die ganzen Euphemismen.
4: Ja, ja, genau. Also das bringt er hier völlig zur Sprache, Jewgeni Samjatin. Ja.
3: Und da hast du ein eindrückliches Zitat mitgebracht. Hören wir erst zu.
5: Kurz vor dem Tor stellten sich rechts und links vom Pferch zwei Wachtpfosten auf. Das Tor, etwa 3 Mann hoch, öffnete sich langsam. Und das Kommando ertönte: In 5er Reihen aufstellen. 1., 2., 3. Und wenn die Häftlinge nach diesem abendlichen Zählappell durchs Lagertor zurückkehren, sind sie erschöpfter, durchgefrorener und ausgehungerter als zu jeder anderen Tageszeit. Und der Schlag kochend heißer dünner Kohlsuppe ist für sie wie Regen in der Dürre. Sofort haben sie alles gierig hinuntergeschlungen. Dieser Schlag Suppe bedeutet ihnen jetzt mehr als die Freiheit, mehr als das frühere und das noch bevorstehende Leben.
4: Ja, das ist von Alexander Solzhenitsyn aus seinem Romandebüt «Ein Tag im Leben des Iwan Denissowitsch» herausgekommen, 1962. Also Alexander Solzhenitsyn, der dann vor allem durch seinen großen Lagerroman «Archipel Gulag» weltberühmt geworden ist und dann auch den Nobelpreis bekommen hat.
3: Dieser Schlag Suppe bedeutet jetzt mehr als die Freiheit. Das ist dieses subtile Angewöhnen an die Umstände, verherrlichen.
4: Ja, ja, und die einzelnen Strafgefangenen, die werden auf sich selbst zurückgeworfen. Oder es geht nur noch darum, die basalen Bedürfnisse zu befriedigen, eben wie eine Suppe zu essen. Die Menschen sind isoliert, sie können sich nicht zusammenschließen und gegen die Gewalt der Lageraufseher aufstehen. Und ich meine, dahinter steckt eine enorme Rechtsunsicherheit. Also da wurde die Justiz instrumentalisiert, um eben Politik zu machen, um Oppositionelle zum Schweigen zu bringen. Und das ist eine Erfahrung, die Alexander Solzhenitsyn selbst auch gemacht hat. Also der war als Sowjetsoldat im Zweiten Weltkrieg und hat damals auch Stalin in Briefen kritisiert. Und dafür ist er dann mehrere Jahre ins Lager, in den Gulag gekommen. Mhm. Und von dieser Erfahrung berichtet er. Und er zeigt diesen enormen Anpassungsdruck, unter dem man steht, um da eben überleben zu können. Weil da gibt's keine Möglichkeit, diesen strikten Vorgaben dieser Routine zu entkommen.
3: Also Gewöhnung scheint vielleicht der entscheidende Mechanismus, der solche Systeme stabil macht.
4: Ja, es braucht nicht den Massenterror unbedingt. Es braucht Einschüchterung durch vielleicht abschreckende Beispiele. Also damals in der Stalinzeit, da verschwanden Leute. Man wusste, da darf man nicht sich auflehnen. Und Ähnliches erleben wir natürlich auch heute wieder. Also in Russland kann man, darf man nicht öffentlich Position beziehen gegen das Gebaren des Regimes. Also denken wir da nur an Alexei Nawalny, den führenden Oppositionspolitiker, der, auf den das Regime zuerst einen Giftanschlag gemacht hat und der dann in 2024 grässlich zum Tod gekommen ist in einem Straflager im hohen Norden von Russland. Mhm. Und russische Oppositionelle und auch westliche Politiker und Medien, die werfen der russischen Regierung und explizit auch Wladimir Putin die Ermordung Nawalnys vor.
3: Es gibt ja auch aktuelle Stimmen, kritische Autoren und Autorinnen.
4: Ja, da gibt es.
3: Bleibt die Frage, wie viel Raum haben sie noch?
4: Ja, so in Russland laufen die unter ferner Liefen. Also die werden dort einfach nicht breit gelesen, da die Literatur dort, die beschäftigt sich dann mit Themen, die politisch in politischer Hinsicht eher harmlos ist oder die so den Eskapismus eher bedienen. Mhm. Wobei, man erhält sie schon auch in Russland, aber die großen Verlage drucken sie nicht. Aber es gibt natürlich dann ganz bekannte Namen wie Wladimir Sarokin oder Viktor Jerofejew, die aber alle im Westen leben und die scharfe Kritik üben am System Putin und die dann in grotesker Weise dann an die Oberfläche tragen, was da in Russland tatsächlich vor sich geht.
3: Ist das auch eine Form von Macht, also die Erinnerung am Ende zu kontrollieren?
4: Auf jeden Fall. Also wenn man die Geschichte und die Geschichtsschreibung, diese ganzen Narrative kontrolliert, dann, die eben die Vergangenheit ausmachen, dann kann man auch die Wahrnehmung der Gegenwart ein Stück weit kontrollieren und auch die Zukunft. Also wenn man Heldengeschichten bringt, nationalistische Geschichten, dann werden da ideale Vorbilder werden gezeigt, die eben dann auch zur Nachahmung empfohlen werden. Und ich meine, man kann es umdrehen in Russland, das habe ich auch selbst erlebt. Also der Umgang beispielsweise mit dem Stalinismus, das ist erschreckend. Also
3: weshalb?
4: Ja, da bist du in Moskau und da steht ein Stand mit irgendwelchen Stalin-Erinnerungsgegenständen, Tassen, Mützen, oder da steht ein Schauspieler in Stalin-Uniform und man, oder Lenin-Uniform und man kann mit ihm zusammen ein Selfie machen. Man stelle sich sowas mal in Deutschland vor. Man darf nie vergessen, also Stalin hat Millionen Menschen auf dem Kerbholz und er war eine unglaubliche Katastrophe für das russische Volk. Aber das bringt eben der Putin-Staat nicht wirklich ans Licht. Man verdrängt das ganz gerne, man kippt es unter die Oberfläche. Auch die Geschichtsschreibung, die ist dann in den Wendejahren damals unter Gorbatschow, ist die aufgeblüht und heute wieder wird so eine nationalistische Geschichtsschreibung gepflegt, die eben diese ganzen furchtbaren Verbrechen verharmlost oder gar verschweigt.
3: Vielen Dank, Felix Münger, für diese Einordnung und Einblicke in die russische Literatur.
4: Ich danke dir.
3: Mein Gast im Kulturplatz-Talk war SRF-Literaturredaktor und Russlandkenner Felix Münger. Eine Vertiefung und Buchhinweise finden Sie online im Artikel bei uns auf srf.ch, wo Sie auch dieses Gespräch jederzeit nachhören können. Mein Name, Rahel Giger.

Die Nachrichten von SRF um 9:30 mit Karim Britsch. US-Präsident Donald Trump hat eine dreitägige Waffenruhe im Iran-Krieg angekündigt. Die Feuerpause soll schon ab morgen bis am 11. Mai dauern, zeitgleich mit den russischen Feierlichkeiten zum Ende des Zweiten Weltkriegs. Trump erklärte auf seinem Social-Media-Netzwerk, er habe die Präsidenten Russlands und der Ukraine, Wladimir Putin und Wladimir Zelensky, persönlich um diesen Schritt gebeten. Beide haben die Einigung bestätigt. Die Vereinbarung sieht laut Trump auch vor, dass jeweils 1000 Kriegsgefangene getauscht werden. Er hoffe, dass dies der Anfang vom Ende dieses blutigen Konflikts sei. Die Verhandlungen über einen dauerhaften Frieden würden im Hintergrund weiterlaufen. Das US-Militär hat erneut zwei unbeladene Öltanker angegriffen, die unter iranischer Flagge fahren. Die Tanker wurden laut Angaben der USA außer Gefecht gesetzt. Das amerikanische Regionalkommando, das für den Nahen Osten zuständig ist,

0: Partei und die konservativen Tories. Definitive Ergebnisse werden erst morgen erwartet. Schon jetzt gilt aber die rechtspopulistische Partei Reform UK von Nigel Farage als klare Gewinnerin der Wahlen. Und Dänemarks Ministerpräsidentin Mette Frederiksen ist mit der Bildung einer neuen Koalitionsregierung gescheitert. Nun muss König Frederik entscheiden, ob er ihr nochmals einen Auftrag gibt oder ob er eine der anderen Parteien beauftragt, Regierungsoppositionen auszuloten. Frederiksens sozialdemokratische Partei verlor bei den Parlamentswahlen im März fast ein Viertel der Sitze. Es bleibt der Blick aufs Wetter morgen Samstag. Beidseits der Alpen ist es meist sonnig. Es wird sommerlich warm bei rund 24 Grad. Das waren Nachrichten von Radio SRF. Verantwortlich Patrick Seiler.
1: 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Was Sie hier hören. Das ist im Juni 2003 aufgenommen worden. In Évian-les-Bains ist damals der G8-Gipfel und in Genf wüten nach einer Demonstration Chaotinnen und Chaoten und Vandalen. Die Polizei schreitet mit Wasserwerfern, Gummigeschossen und Tränengas ein. Nun, 23 Jahre später, ist wieder ein G7-Gipfel in Évian-les-Bains.
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1: Und die Bilder von damals, die sollen sich nicht wiederholen. Bonjour, Philipp Reichen, SRF Westschweiz-Korrespondent. Wie genau soll das geschehen?
5: Bonjour depuis Lausanne. Wie das geschehen soll, muss die Genfer Regierung noch im Detail klären. Aber der Bundesrat hat schon mal beschlossen, dass für die Zeit vor dem Gipfel und während des Gipfels die Grenzkontrollen verstärkt werden.
1: Und im Tessin streitet man darüber, wie zwei Volksinitiativen umgesetzt werden sollen, die vom Stimmvolk angenommen worden sind. Buongiorno Martina Cobiele, Redakteurin bei der Tessiner Zeitung. Um was für zwei Initiativen geht es da?
6: Buongiorno. Im September hat die Mehrheit der Stimmbevölkerung für zwei Initiativen gestimmt, von denen beide die Belastung durch die Krankenkassenprämien senken sollen.
1: Ja, und zudem sprechen wir über Drohnen, die im Tessin einen Regeneinsatz behindert haben. Und wir sprechen über die Westschweizer Medienlandschaft. Schön, haben Sie eingeschaltet. Mein Name ist Peter Hanselmann. Grüezi miteinander. Ja, Mitte Juni ist in Évian-les-Bains auf der französischen Seite des Genfersees der G7-Gipfel. Dann treffen sich dort die Regierungschefinnen und Chefs von westlichen Industriestaaten. US-Präsident Donald Trump etwa wird dort sein oder der deutsche Kanzler Friedrich Merz, der britische Premier Keir Starmer und so weiter. Und dieses Gipfeltreffen macht schon länger die Menschen in Genf nervös. Philipp Reichen, das Treffen, das ist in Frankreich. Warum ist denn Genf nervös?
5: Ja, die Frage ist völlig berechtigt. Das Treffen ist tatsächlich in Frankreich, aber die Staats- und Regierungschefs, die reisen eben via Genf an und ab. Und die Genfer Polizei, die muss sich um den Transfer der Delegationen nach Évian kümmern, und zwar zu Land, in der Luft und auch auf dem Wasser. Wir hatten eine ähnliche Situation schon 2003, als ein G8-Gipfel in Évian stattfand und es in Genf zu Ausschreitungen gekommen ist. Auch in Lausanne gab es damals Probleme. Jetzt, 23 Jahre später, ist der Gipfel wieder das große Thema. Es gibt viele offene Fragen, wie soll es überhaupt Kundgebungen geben? Soll es ein alternatives Diskussionsforum geben? Wenn es dann eben Kundgebungen gibt, dann auf Schweizer Boden.
1: Sie haben den G8-Gipfel von vor 23 Jahren angesprochen. Damals ist Russland noch dabei gewesen, deshalb G8 und nicht wie heute G7 ohne Russland, nur ganz kurz. Was ist denn damals in Genf genau passiert?
5: Ja, es gab in Genf eine Anti-Gipfel-Kundgebung. Wir haben vorhin die Töne gehört, die eigentlich am Anfang noch ganz friedlich verlief. Dann aber übernahmen die Chaoten das Zepter und zertrümmerten Schaufensterscheiben und beschädigten Läden in der Innenstadt. Es kam zu einer gewaltsamen Auseinandersetzung mit der Polizei. Die Schäden, die betrugen mehrere Dutzend Millionen Franken. Auch in Lausanne gab es eine Kundgebung übrigens. Doch die Polizei, die schaffte es, die Gipfel

0: Gegner einzukesseln, wobei es zu einem tragischen Zwischenfall gekommen ist, weil sich ein Demonstrant an einer Brücke abseilte und die Polizei dann das Seil durchschnitt und der Mann stürzte in die Tiefe und wurde schwer verletzt.
1: Ja, und solche Szenen sollen sich in diesem Jahr eben nicht wiederholen. Wie wollen die Behörden das verhindern?
0: Ja, zunächst mal mit systematischen Grenzkontrollen, also mit einem Kontrollgürtel rund um Genf herum. Das hat der Bundesrat diese Woche beschlossen. Der Bund schickt auch 5000 Soldatinnen und Soldaten in die Romandie. Und natürlich werden Polizistinnen und Polizisten aus der ganzen Schweiz hier im Einsatz sein. Und sämtliche Genfer Polizisten werden aufgeboten sein. Darauf verwies diese Woche auch die Genfer Polizeichefin Monica Bonfanti.
2: Le calcul il est vite fait. Il y a toute la police genevoise, tous les policiers genevois vont être impliqués dans la sécurisation de ce sommet. Et on ne va pas seulement avoir l'aide de la police vaudoise et valaisanne, mais l'aide de toutes les polices de Suisse.
0: Ob die Genfer Regierung jetzt Kundgebungen erlauben wird, ist nach wie vor eine offene Frage. Just diese Woche hat der Europäische Gerichtshof für Menschenrechte in Straßburg die Schweiz dafür gerügt und Genf dafür gerügt, dass sie das Demonstrationsrecht des Genfer Frauenstreiks 2019 zu Unrecht eingeschränkt hat. Genau dieser Frauenstreik, der findet wieder statt dieses Jahr am 14. Juni. Er soll stattfinden, also einen Tag vor dem Gipfelbeginn. Und die Frage ist jetzt, wie reagiert die Regierung? Wird sie den Frauenstreik zulassen? Wird sie auch Kundgebungen zulassen? Die Genfer FDP, die will das alles nicht. Die hat bereits einen Vorstoss für ein komplettes Kundgebungsverbot diese Woche jetzt auch im Kantonsrat eingereicht. Die Situation ist also durchaus angespannt. Es wird wohl nächste Woche dann eben Entscheide geben seitens der Genfer Regierung, wie es da dann aussehen wird vor diesem Gipfel und während dieses Gipfels.
1: Also es könnte sein, dass das Demonstrationsrecht eingeschränkt wird. Es wird den Menschen in Genf, die gegen den G7-Gipfel in Evian demonstrieren wollen, also nicht ganz einfach gemacht, obwohl man in der Schweiz das Recht hat zu demonstrieren. Wie reagieren denn die, die demonstrieren wollen, darauf?
0: Ja, mit ziemlich viel Unverständnis. Sie empfinden es als Affront, dass sie überhaupt darum bitten müssen, eine Kundgebung abzuhalten. Aber hören wir doch kurz, was Françoise Niffeler, die Genfer Feministin und Vertreterin des Frauenstreiks, uns von Radio und Fernsehen SRF gesagt hat.
3: Ja, si ce n'est cette espèce de peur générale qui a été diffusée de façon absolument organisée, à mon avis.
0: Ja, sie spricht davon, dass es eine allgemeine Angst gebe, die geschürt werde. Sie glaubt nicht an Ausschreitungen, aber die Befürchtungen der Genfer Regierung und wohl auch der Polizei sind nicht unbegründet. Im letzten Oktober hat es nämlich eine Gaza-Demo gegeben in Genf und da gab es Ausschreitungen. Françoise Niffeler ist jedenfalls heute schon ziemlich wütend, wenn auch eher aufgrund der allgemeinen geopolitischen Lage. Das sagte sie uns ebenfalls ganz offen.
3: Nous sommes en colère et je suis en colère parce que chaque matin quand j'allume ma radio pour entendre les nouvelles, j'apprends des catastrophes. Je pense que le monde est en danger, mais vraiment mis en danger. Les peuples sont massacrés, ça va pas et je suis en colère pour ça.
0: Ja, Françoise Niffeler ist eine passionierte Radiohörerin offenbar. Sie sagte, jeden Morgen, wenn sie das Radio einschalte, dann höre sie Unglücksmeldungen, sie höre Meldungen über Konflikte und darum wolle sie eben auch ein Zeichen setzen in Genf gegen diese Konflikte.
1: Also Françoise Niffeler will demonstrieren und so auch ihre Kolleginnen und Kollegen, die gegen diesen G7-Gipfel demonstrieren wollen. Die Demonstrantinnen und Demonstranten, die sind ja das eine. Das andere sind die Menschen, die in der Region rund um den Genfer See leben. Auf was müssen die sich denn gefasst machen, wenn Mitte Juni der G7-Gipfel in Evian losgeht?
0: Ja, die Sache wird kompliziert. Wenn ich hier aus dem Fenster schaue, im Radiostudio und nach Evian blicke, dann ist die Sache klar, es ist völlig ruhig, die Situation ist völlig ruhig, aber das wird während des Gipfels völlig anders sein. Da werden dann Helikopter rumfliegen und eben die Grenzen sind geschlossen und der Kanton Wallis hat bereits Verhaltensempfehlungen abgegeben. Der Kanton rät von Reisen nach Frankreich ab und wer trotzdem reisen will, der soll diese Reisen gut planen und vor allem genügend Zeit einkalkulieren, weil an den Grenzen, da wird es Kontrollen geben. Für die Grenzgängerinnen und Grenzgänger ist das besonders kompliziert natürlich. Sie kommen in die Schweiz, um zu arbeiten, jeden Tag mit der Personenfähre beispielsweise von Evian nach Lausanne. Und wenn man sich heute in Lausanne so umhört, und das haben wir gemacht, dann hört man von Grenzgängerinnen beispielsweise das.
4: Je ne pourrais pas du coup aller au travail, malheureusement, puisque bah, je n'ai pas forcément le moyen de transport pour aller jusqu'à Lugrin. Donc de cette façon, bah, je dois demander une autorisation à mon employeur, pour avoir une semaine de télétravail.
0: Ja, diese Grenzgängerin, die wird schlicht und einfach nicht nach Lausanne kommen. Sie wird eben ihren Chef oder ihre Chefin darum bitten, zu Hause arbeiten zu können.
1: Und Mitte Juni ist dann der G7-Gipfel. Ich bin mir sehr sicher, wir werden in dieser Sendung bestimmt noch mehrmals darüber sprechen. Bis dahin halten wir Sie auch online auf dem Laufenden auf srf.ch/news oder in der SRF News App. Und hier machen wir weiter mit dem Tessin. Ja, Martina Kobiela, im Tessin haben diese Woche mal wieder die Krankenkassen zu reden gegeben, respektive zwei Volksinitiativen zu den Krankenkassenprämien. Über diese Initiativen haben wir in der Sendung die Woche in den Schweizer Sprachregionen schon oft gesprochen. Ganz kurz trotzdem, dass wir alle auf dem gleichen Stand sind. Was für Initiativen sind das?
5: Es geht darum, dass die Krankenkassenprämien das Budget der Menschen im Tessin nicht so stark belasten sollen. Denn das Tessin ist einerseits der Kanton mit den tiefsten Medianlöhnen in der Schweiz und andererseits müssen die Menschen hier für die Grundversicherung am allermeisten zahlen. Die mittlere Prämie im Tessin, die beträgt dieses Jahr 501 Franken und 50 Rappen. Die Volksinitiative der Lega verlangt eine Verdoppelung der Steuerabzüge für Krankenkassenprämien und die Initiative der SP verlangt die Deckelung der Krankenkassenprämien auf 10% des verfügbaren Einkommens.
1: Ja, und beide Initiativen, die sind im letzten Herbst vom Stimmvolk angenommen worden und seither wird im Tessin diskutiert, wie diese Initiativen umgesetzt werden sollen. Wo ist denn der Haken? Warum ist das nicht so einfach, diese Umsetzung?
5: Das ist nicht einfach, weil diese Initiativen sehr viel Geld kosten. Und dieses Geld, das liegt nicht einfach so brach, das muss irgendwo herkommen. Der Kanton hat deshalb vorgeschlagen, dass die Initiativen je zur Hälfte mit höheren Einnahmen, also sprich höheren Steuern, und zur Hälfte mit tieferen Ausgaben finanziert werden sollen. Einerseits soll also die Vermögenssteuer für die höchsten Einkommen vorübergehend erhöht werden. Und das passt denjenigen, die davon betroffen sind, natürlich nicht. Und andererseits soll gespart werden und das zum Beispiel bei den beiden Tessiner Hochschulen, der Tessiner Fachhochschule SUPSI und der Universität in Lugano. Außerdem beschweren sich sowohl die SP als auch die Lega über die langsame und etappenweise Umsetzung der beiden Initiativen.
1: Das klingt nach einem Kompromiss. Auf der einen Seite mehr Einnahmen, auf der anderen Seite mehr Sparen. Links ist nicht zufrieden, rechts ist nicht zufrieden. Das Tessiner Kantonsparlament hat sich nun mit den Vorschlägen von der Regierung befasst, genauer gesagt die vorberatende Kommission. Ich schätze mal, wie immer bei einem Kompromiss, ist niemand so richtig zufrieden oder liege ich da falsch?
5: Nein, Sie liegen genau richtig. Der Vorschlag der Regierung, der wird in der vorberatenden Kommission gerade heftig diskutiert und zufrieden scheint niemand richtig damit zu sein. Das hat auch Kommissionspräsident Fiorenzo Dadò von der Mitte gegenüber der RSI gesagt.
6: Ma abbiamo visto tutti qual è stato l'accoglienza, il pacchettino a nessuno piace, pertanto se non si fa nulla resta tutto fermo e queste iniziative non verranno applicate.
5: Fiorenzo Dadò sagt hier, dass die Initiativen eben keinem wirklich gefallen und wenn nichts getan werde, dann werden die Initiativen einfach nicht umgesetzt werden. Ein weiteres Problem ist, dass zwar sowohl die SP-Initiative als auch die Lega-Initiative dasselbe Ziel haben, nämlich das Budget der Prämienzahler zu erleichtern, aber sie gehen es komplett anders an. Deshalb will die Lega, dass die beiden Initiativen getrennt im Parlament behandelt werden. Und ein weiterer Grund für die Trennung der SP und der Lega-Initiative ist sicherlich auch, dass die bürgerlichen Parteien im Parlament klar die Mehrheit haben und die Lega rechnet sich wohl aus, vermute ich, dass ihre Initiative größere Chancen hat, wenn sie nicht an die SP-Initiative gekoppelt ist. Boris Benyaska hat den Kolleginnen und Kollegen von der RSI erklärt, dass es eigentlich gar nichts an der Lega-Initiative zu diskutieren gäbe.
7: Sulla nostra iniziativa non si può essere una trattativa perché il popolo l'ha già approvata. Quindi sulla nostra iniziativa non si tratta. Se si vogliono fare delle altre proposte che vanno nella stessa direzione, sicuramente non posso oppormi a priori.
5: Boris Biniaska von der Lega dei Ticinesi, der sagt hier, dass über die Initiative von der Lega überhaupt nicht verhandelt werden könne, denn das Volk hat sie ja bereits gut geheißen und wenn es andere Vorschläge gibt, die in die gleiche Richtung gehen, dann könnte er natürlich a priori nichts dagegen sagen. Ganz anders hingegen sieht das die SP.
8: Se non si trovasse una convergenza in gestione, non è detto che si dica semplicemente al governo fai quello che devi fare, cioè metti in vigore le due iniziative perché è quello che ha votato il cittadino. Ecco, per cui io credo sia nell'interesse di tutti trovare una concordanza anche dei cittadini, non è il clima che c'era in gestione questa mattina.
5: Das war Ivo Durisch und der hat nach den Kommissionsberatungen ein Interview mit den Kolleginnen und Kollegen von der RSCI gegeben und er appelliert darin, dass die Kommission doch bitte eine Einigung finden müsste, denn beide Initiativen müssen umgesetzt werden, weil die Bürger dafür gestimmt hätten, aber momentan sehe das nicht wirklich so aus, als könnte man eine Einigung innerhalb der Kommission finden und dann müsse vielleicht einfach die Regierung den Volkswillen umsetzen.
9: Martine Kobiela, warum hat das Tessin eigentlich so hohe Krankenkassenprämien und was hat der Kanton denn bis jetzt gegen die hohen Prämien unternommen?
5: Ja, das liegt daran, dass die Gesundheitskosten im Tessin tatsächlich sehr hoch sind. Pro Kopf und Jahr werden mehr als 6.000 Franken ausgegeben im Tessin und das ist mehr als anderswo. Das hat verschiedene Gründe. Einerseits hat das Tessin schweizweit den höchsten Anteil an Seniorinnen und Senioren und mit dem Alter steigen meist auch die Ausgaben für die Gesundheit beziehungsweise für Krankheiten. Aber eben, das ist nicht alles. Im Tessin gibt es auch eine sehr hohe Dichte an Gesundheitseinrichtungen. Es gibt sehr viele Apotheken, dreimal mehr als im Landesdurchschnitt und auch die Anzahl der Krankenhäuser und Arztpraxen, die ist im Tessin sehr hoch. Krankenhäuser zu schließen, so könnte man sparen, das ist politisch sehr schwierig, denn gerade in den Tälern, da müsste die Bevölkerung teilweise sehr lange Anfahrtswege in Kauf nehmen. Die Lösung der Politik, der Kompromiss ist, dass sich die einzelnen Krankenhäuser zunehmend spezialisieren. In Bellinzona, da ist zum Beispiel die Kinderchirurgie, die besten Ärzte in Herz- und Gefäßchirurgie, die operieren in Lugano. Also die Idee ist es, ein großes Kantonsspital mit verschiedenen Standorten zu schaffen. Und jedes Spital garantiert dann eine Grundversorgung und für spezialisierte Behandlungen oder Eingriffe wird man dann eben an das jeweilige Krankenhaus verlegt. Eine weitere Maßnahme, um Kosten zu senken, das ist es, so wenig Krankenhausaufenthalte wie möglich zu haben, also möglichst ohne einen stationären Aufenthalt zu therapieren. Darauf setzt der Kanton schon seit vielen Jahren auf ambulante Behandlungen. Und das hat dann natürlich zur Folge gehabt, dass die Kosten für die Spitex gestiegen sind und zwar viel zu stark. Nirgendwo sonst in der Schweiz gibt es so viele private Hauspflegedienste wie im Tessin und da herrscht auch der Verdacht, dass nicht alle ordentlich abrechnen, dass sie ein bisschen zu viel Zeit verrechnen und genauso wie der Kanton vermutet, dass eine große Anzahl an Ärzten und Krankenhäusern zu mehr und teilweise auch unnötigen Behandlungen führt, denkt man auch, dass ein zu viel an Hauspflegediensten auch dafür sorgt, dass das große Angebot die Nachfrage steigen lässt. Deswegen hat der Kanton Tessin 2024 einen Zulassungsstopp für neue Spitex-Dienste erlassen. Und dann gibt es noch eine dritte Sache. Am Donnerstag hat der Kanton eine Sensibilisierungskampagne für die Patientinnen und Patienten im Tessin gestartet. Da gibt es kurze Videos mit Ärztinnen und Ärzten aus der Region, die dann eben an praktischen Beispielen erklären, warum es manchmal das Beste ist, nicht einzugreifen. Und die Patienten werden da ermutigt, Fragen zu stellen und eben gemeinsam mit dem Arzt zu entscheiden, was überhaupt notwendig ist an Behandlung und Medikamenten.
9: Jetzt Martine Kobiela hat diese Woche im Tessin auch noch was anderes für Schlagzeilen gesorgt, nämlich ein Helikopterabsturz.
10: Era un elicottero nuovo di Zecca, quello che ieri è precipitato a mezzo Vico attorno alle 16.30.
9: So tönt es am Dienstag bei unseren Kolleginnen und Kollegen von RSI. Am Montag ist ein Helikopter abgestürzt, ein neuer hat sie da gesagt, und zwar in Mezzovico. Das ist ganz grob gesagt zwischen Bellinzona und Lugano. 6 Menschen sind dabei verletzt worden, eine Person schwer. Der Pilot, der soll ein erfahrener Pilot gewesen sein. Martina Kobiela, der Absturz, der ist das eine, für Schlagzeilen und auch für Kopfschütteln sorgte aber, was danach bekannt geworden ist.
5: Ja, ein Jugendlicher aus der Region, der hatte nach dem Unfall und eben nach der Ankunft des Rettungshelikopters eine Drohne über die Absturzstelle fliegen lassen. Der Rega-Helikopter konnte deswegen erstmal nicht von der Unfallstelle Richtung Krankenhaus abheben und hat dann eben 10 Minuten Verzögerung dabei gehabt.
9: Und warum konnte der Helikopter 10 Minuten lang nicht abheben?
5: Das ist einfach zu gefährlich. Der Rega-Helikopter, der könnte mit der Drohne kollidieren und das könnte zu einem Absturz führen. Und eben das Problem ist, die Drohnen, die sind so klein und die sind für den Piloten fast unsichtbar.
9: Sind denn Drohnen im Tessin auch sonst ein Problem? Ich kann mir vorstellen, dass zum Beispiel Touristinnen und Touristen von sich spektakuläre Bilder und Videos machen wollen mit Drohnen, etwa wenn sie auf der Verzasca-Staumauer stehen oder in La Vertezzo dort von einer antiken Brücke in die Verzasca springen.
5: Ja, gerade die Verzasca, die ist problematisch, denn dieser berühmte Staudamm, der ist in der Nähe des Flugplatzes von Locarno, wo sich eben auch die Rega-Basis befindet. Und dort bis zum Staudamm, da gibt es eigentlich ein Flugverbot für Drohnen. Das gilt eben in der ganzen Schweiz in einem Radius von 5 Kilometern um den Flugplatz herum. Denn eben die Drohnen könnten dem Flugverkehr in die Quere kommen. Und gerade der Flugplatz Locarno, der gilt als einer der meistfrequentierten der Schweiz. Denn dort ist nicht nur die Rega-Basis, dort starten und landen auch kleine Privatflugzeuge und Segelflieger. Es gibt auch die Fallschirmspringer, die über dem Flugplatz abspringen und auch das Militär hat dort eine Basis. Also da ist sehr, sehr viel los auf einer kleinen Fläche und Drohnen dürfen dort wirklich nicht fliegen, aber es kommt durchaus immer wieder vor.
9: Und was wird denn unternommen, um die Menschen für das Problem zu sensibilisieren?
5: Das ist eher etwas, was auf nationaler Ebene passiert und dann eben auch im Tessin. Es gibt die nationalen Kampagnen vom Bundesamt für Zivilluftfahrt. Es gibt die Online-Karten vom Bundesamt für Zivilluftfahrt, vom TCS gibt es welche. Dort steht genau drin, wo man fliegen darf und wo nicht. Dann gibt es natürlich auch die ganz normalen Regeln. Das heißt, man darf nicht über Menschenmengen fliegen. Man muss die Drohne immer im Blick haben, selbst wenn sie eine Kamera hat. All diese Regeln, die gelten national. Und dann gibt es aber auch noch zusätzliche Regeln oder zumindest Empfehlungen von einzelnen Gemeinden, zum Beispiel Locarno und Lugano, die empfehlen, dass jeder Drohnenflug mindestens 5 Arbeitstage vorher per E-Mail bei der Polizei gemeldet werden sollte. Aber am hilfreichsten für Drohnenpiloten ist es dann eben wirklich, wenn man sich eine App holt, in der über die Flugverbotszonen informiert wird, wo die eingezeichnet sind.
9: Philipp Reichen, ich würde mit Ihnen zum Schluss noch gerne ganz kurz über die Westschweizer Medienlandschaft sprechen. Die ist nämlich weiter im Umbruch. Letzte Woche ist bekannt geworden, dass der Freiburger Symbol Verlag Stellen streicht.
0: Ja, der Freiburger Verlag, der streicht Stellen. Er ist der frankophone Zeitungsverlag in Freiburg. Er gibt unter anderem die Zeitungen La Liberté, La Gruyère und La Broie Hebdo heraus. Diese 3 Titel werden nun zusammengelegt und es werden bei dieser Fusion 18 Vollzeitstellen gestrichen. Es hat lange so ausgesehen, als würden im Kanton Freiburg die Uhren ein bisschen anders ticken und die Printmedien ihr Publikum behalten können. Aber das war wohl eher ein Wunschtraum und dort gingen in den letzten Jahren eben auch die Werbeeinnahmen zurück und jetzt darum diese Reaktion.
9: Und was bedeutet das für den Kanton, wenn gleich bei 3 Zeitungen gespart wird?
0: Diese Woche sagte mir ein Freiburger Politiker, er befürchte, dass La Liberté, das Flaggschiff eigentlich eben der Freiburger Medien, dieses Jahrzehnt gar nicht mehr überlebe. Das tönt ziemlich alarmistisch, aber ich denke mal, der Mann wird gut informiert sein. Wie jeder Kanton ist auch Freiburg auf die Medienpräsenz natürlich angewiesen. Freiburg gerät nämlich national immer wieder ein bisschen in Vergessenheit, denn alles konzentriert sich ja eher auf Bern oder Lausanne und Freiburg, ja, bleibt da manchmal ein bisschen außen vor. Dabei ist Freiburg nämlich jener Kanton, der am raschesten wächst, aber eben auch das Wachstum hat Grenzen und bei den Zeitungsabos schlägt sich das dann nicht nieder.
9: Das ist ja nicht der erste Abbau in der Westschweizer Medienlandschaft. Die ist ja ziemlich ausgedünnt worden in den letzten Jahren. Wie sieht die aktuell noch aus?
0: Ja, die Lage ist wirklich sehr dramatisch und sie ist so ein bisschen schleichend dramatisch. Man sieht das auch am Zeitungsumfang der Zeitungen an. Also 24 Tribune Genève und Le Temps, die sind wirklich arg zusammengeschrumpft worden. Die Verlagshäuser Vitamedia und Rigny, aber auch die Stiftung hinter Le Temps, die setzen ganz auf das Digitalgeschäft. Aber das ist natürlich auch umkämpft und die Romandie ist eben auch nicht ein allzu großes Marktgebiet.
9: Merkt man das eigentlich auch bei der Berichterstattung? Wird vielleicht irgendwie weniger oder auch weniger kritisch berichtet in der Westschweiz?
0: Ja, es wird seitens der privaten Medienhäuser sicher weniger berichtet. Die Themen werden ausgewählt und bestimmte Themen dann vertieft. Also man ist in der Breite natürlich geschrumpft. Weniger kritisch würde ich jetzt nicht sagen, denn die Titel, die suchen in diesem umkämpften Marktumfeld natürlich schon auch ihre Alleinstellungsmerkmale, sage ich jetzt mal. Und da gehört natürlich das gute Recherchieren und eben auch kritische Schreiben auch dazu.
9: Mit diesem Ausflug zur Medienlandschaft endet unsere Sendung. Ich sage grazie mille e arrivederci Martina Coviella in Stesin.
10: Grazie mille e a presto.
9: Und merci beaucoup e au revoir in die Westschweiz zu Philipp Reichen.
0: Merci bien et à bientôt.
9: Und bei Ihnen bedanke ich mich fürs Zuhören. Danke vielmals und bis bald.

0: Die Nachrichten von SRF um 10 mit Karin Britsch. Verluste von Labour. Bei den Regionalwahlen in Großbritannien wird Premier Keir Starmers Partei abgestraft. Von einem Rücktritt will er nichts wissen. Waffenruhe im Ukraine-Krieg. US-Präsident Trump sagt, die Waffen sollen schon ab morgen ruhen. Russland und die Ukraine bestätigen. Und das Wetter. Der Samstag wird sonnig. Es gibt 24 Grad. Es ist ein deutliches Signal an den britischen Premierminister Keir Starmer. Bei den Regionalwahlen in Großbritannien muss seine Labour-Partei federn lassen. Keine zwei Jahre nach dem Wahlsieg auf nationaler Ebene. Während die Kritik in den eigenen Reihen lauter wird, gibt sich Starmer kämpferisch. Patrick Seiler.
1: Ich werde nicht zurücktreten. Mit diesen Worten reagiert der britische Premierminister Keir Starmer auf den Ausgang der Lokalwahlen in Großbritannien.
2: I'm not going to walk away from those challenges and plunge the country into chaos. It was a 5-year term I was elected to do. I intend to see that through.
1: Starmers Labour-Partei verlor landesweit über 1000 Sitze. Hochburgen, die seit 50 Jahren in Labour-Hand waren, brachen weg. Starmer übernahm zwar die Verantwortung für unnötige Fehler, wie er sagte, betonte aber, er werde das Land nicht ins Chaos stürzen. Der große Gewinner des Wahltags ist Nigel Farage. Seine rechtspopulistische Partei Reform UK konnte deutlich zulegen und hat nun über 1100 neue Sitze in den Gemeinderäten. Auch die Grünen und die Nationalisten in Schottland und Wales feierten Erfolge. Fachleute sprechen von einem historischen Ende des klassischen Zwei-Parteien-Systems. Trotz der Niederlage signalisieren Starmers engste Verbündete Unterstützung, während erste Abgeordnete bereits offen einen Führungswechsel fordern. Die Unzufriedenheit über die hohen Lebenshaltungskosten und das Tempo der Reformen scheint Großbritannien tief gespalten zu haben. Kenner der britischen Politik sind sich am Wahlabend nicht sicher, ob Starmer seine Partei tatsächlich in die nächsten nationalen Wahlen im Jahr 2029 führen wird.
0: US-Präsident Donald Trump hat eine dreitägige Waffenruhe im Ukraine-Krieg angekündigt. Die Feuerpause soll schon ab morgen gelten und bis am 11. Mai dauern, zeitgleich mit den russischen Feierlichkeiten zum Ende des Zweiten Weltkriegs. Trump erklärte auf seinem Social-Media-Netzwerk, er habe die Präsidenten Russlands und der Ukraine, Wladimir Putin und Volodymyr Zelensky, persönlich um diesen Schritt gebeten. Beide haben die Waffenruhe bestätigt. Die Vereinbarung sieht laut Trump auch vor, dass jeweils 1000 Kriegsgefangene getauscht werden. Er hoffe, dass dies der Anfang vom Ende dieses blutigen Konflikts sei. Die Verhandlungen über einen dauerhaften Frieden würden im Hintergrund weiterlaufen. Dänemarks Ministerpräsidentin Mette Frederiksen ist mit dem Versuch gescheitert, eine neue Koalitionsregierung zu bilden. Damit ist ihre Hoffnung auf eine dritte Amtszeit in Folge gefährdet. Sie führt die Geschäfte nun weiter, bis eine neue Regierung zustande kommt. Nun muss König Frederik entscheiden, ob er Mette Frederiksen nochmals einen Auftrag für eine Regierung gibt oder ob er eine der übrigen Parteien beauftragt, Regierungsoppositionen und Positionen auszuloten. Die Sozialdemokratische Partei gewann bei den Parlamentswahlen im März zwar noch am meisten Stimmen, ihre Partei, Mette Frederiksens Partei, verlor aber fast ein Viertel der Sitze. Zum Fußball. In der Super League der Frauen wurden die Halbfinal-Hinspiele gespielt. Der FC Zürich verlor gegen Servet Genua 0-4 und die Titelverteidigerinnen IB besiegten auswärts St. Gallen mit 3-1. Nun zu weiteren Meldungen des Tages in der Übersicht. Pattsituation bei der SVP-Initiative gegen eine 10-Millionen-Schweiz und eine knappe Mehrheit für die Änderung des Zivildienstgesetzes. Das zeigt die erste SRG-Umfrage von GFS Bern. Sie ist eine Momentaufnahme zu den Abstimmungen vom 14. Juni. Die Umfrage wurde Ende April gemacht bei 19.728 Stimmberechtigten. Das Bundesverwaltungsgericht stärkt die Transparenz bei der Parteienfinanzierung. Berichte über Verstöße gegen die Offenlegungspflicht großer Spenden müssen künftig grundsätzlich öffentlich sein. Bisher hielt die Eidgenössische Finanzkontrolle solche Berichte unter Verschluss. Mit dem Urteil muss die Behörde ihre bisherige Praxis zur Veröffentlichung überprüfen. Der Entscheid kann noch ans Bundesgericht weitergezogen werden. Finanzielle Sorgen belasten zunehmend den Schweizer Mittelstand. Laut dem Bundesamt für Statistik kann jede vierte Person des unteren Mittelstands keine Notfallrechnung von 2.500 Franken begleichen. Jeder Zehnte gibt zudem über 40% des Einkommens fürs Wohnen aus. Selbst im oberen Mittelstand fehlt vielen ein finanzielles Polster. Die Tessiner Nationalrätin Greta Gysin dürfte neue Fraktionschefin der Grünen im Bundeshaus werden und damit Nachfolgerin von Aline Trede. Diese wurde in die Berner Kantonsregierung gewählt. Die Wahl ist am 22. Mai. Das berühmte Schweizer Solarflugzeug Solar Impuls ist bei einem Testflug abgestürzt und komplett zerstört worden. Es war niemand an Bord des ferngesteuerten Flugzeugs. Die Solar Impuls war für die US-Armee unterwegs. Vor 10 Jahren flog das Flugzeug ohne Treibstoff rund um die Welt. Die Börsendaten von 22.05 Uhr, geliefert von SIX. Der Swiss Market Index schließt bei 13.101 Punkten, minus 0,3%. Der Dow Jones Index in New York war kurz vor Schluss im Vergleich zum Vortag unverändert. Der Euro wird zu 91,52 gehandelt und der Dollar zu 77,69. Und noch der Blick aufs Wetter. Morgen Samstag ist es beidseits der Alpen meist sonnig bei rund 24 Grad. Das waren Nachrichten von Radio SRF, verantwortlich Patrick Seiler.
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5: Das Lucerne Festival eröffnet die neue Reihe von Pulse mit einem besonderen Zusammenspiel aus Musik und Licht. Dann Damien Hausers Film «Memory of Princess Mumbi», ein cineastisches Werk, das alle Genregrenzen vermischt. Doch zuerst Menschen mit und ohne Beeinträchtigung gemeinsam auf der Bühne. Das neue Stück von Christoph Marthaler und dem Theater Hora am Theater Basel. Am Mikrofon ist Simon Buri. Willkommen zu «Kultur kompakt». Das Theater Hora aus Zürich macht seit mehr als 30 Jahren professionelles Theater mit Menschen mit einer kognitiven Beeinträchtigung. Die vielfach ausgezeichnete Gruppe hat schon mit vielen bekannten Regisseuren zusammengearbeitet, am Schauspielhaus Zürich etwa mit Milo Rau und Nicolas Stehmann. Nun trifft das Theater Hora am Theater Basel auf den Schweizer Regisseur Christoph Marthaler. «Gesellschaft mit besonderer Hingabe», so heißt das Stück. Theaterredaktorin Dagmar Walser war an der Premiere und hat bei Patricia Molino im Studio Auskunft gegeben.
6: Dagmar Walser, passt das gut zusammen? Marthaler und das Hora-Theater?
7: Ja, das passt großartig. Die beiden Ästhetiken, Spielweisen, die fließen ineinander, sie inspirieren sich. Man fragt sich sogar, weshalb die beiden erst jetzt aufeinandertreffen. Es ist wirklich etwas Besonderes, dieses theatrale Zusammentreffen von ja zwei der ganz Großen im Schweizer Theater.
6: Das Stück hat ja einen ganz hübschen Titel, GmbH, und das steht für Gesellschaft mit besonderer Hingabe. Also nee, da geht's nicht um die Haftung. Aber was hat's denn auf sich mit diesem Titel?
7: Das ist erstmal ein Wortspiel. GmbH, eben, das ist im normalen Leben eine Gesellschaft mit begrenzter Haftung. Hier steht es eben für eine Firma mit besonderer Hingabe. Und darum geht es denn auch, um Menschen, um Mitarbeitende, die sich hingebungsvoll dem Testen verschrieben haben. Sie testen alles, was ihnen unter die Finger kommt, Kissen, Staubsauger, Abstände zwischen Stühlen. Sie scheinen irgendwie in einer ja absurden Bürokratie gefangen, sind dabei aber so liebenswürdig und poetisch, dass es wirklich eine Freude ist, ihnen bei ihren ja fast schon obsessiven Tätigkeiten zuzuschauen.
6: Ja, und die Plakate sind wirklich wunderbar gelungen für die Produktion. Die hängen überall in Basel und man denkt, man sieht da ein Plakat der Stiftung Warentest. Aber auf der Bühne, was genau ist denn da jetzt zu sehen oder wer ist da genau zu sehen?
7: Es sind 4 Schauspieler, Schauspielerinnen vom Theater Basel, die alle schon früher mit Christoph Marthaler zusammengearbeitet haben, und 6 Spielerinnen vom Theater Hora. Wobei, wer woher kommt, wer welche Beeinträchtigung hat, spielt eigentlich wirklich keine Rolle in diesem Theater. Es gibt keine Hierarchien. Es ist eine wunderbar inklusive Ensemblearbeit, in der eben auch augenscheinlich wird, wie viel das Theater von Christoph Marthaler und vom Theater Hora gemein haben. Beide funktionieren über eine besondere Zeitlichkeit. Beide haben einen ähnlichen Humor, eine Liebe zur Absurdität, dem skurrilen Sprachwitz. Die meisten Texte im Theater stammen aus Improvisationen von den Hora-Spielenden. Ich habe dir einen kurzen Ausschnitt mitgebracht. Die Situation ist da eine Teamsitzung, wo eben ja ganz Wichtiges verhandelt werden muss.
3: Bitte bestellen. Logistik. Logistik ist Wasser und Sonne und Natur. Logistik ist eine Bedeutung. Blau und braun und grün. Wunderbar, diese verschiedenen Farben. Logistik bestellt ein gutes, neues Glück und zu allen Menschen helfen kann. Logistik ist wichtig. Wo Strom ist, braucht Internet und dann geht die Sonne auf. Das ist Logistik.
6: Dagmar, Marthalers Theater steht auch für die Musik. Ich erinnere mich mal, dass ich einen Hit von Modern Talking in einer Chorfassung gehört habe. Wunderbar war das. Ist das jetzt auch ein musikalischer GmbH-Abend?
7: Ja, musikalisch ist er auf jeden Fall, wobei eigentlich gar nicht so viel gesungen wird. Es ist auch eher ein wortkarges Stück. Der Abend lebt von Situationen, von Szenen. Und was ich schon auch sehr mochte, ist, wie viel Zeit die sich nehmen, diese Szenen zu entwickeln. Da ist etwa eine Situation, in der eine Art Konzert für den Obertester im Team gespielt wird. Dieser sitzt in seinem weißen Arbeitskittel mit dem Rücken zum Publikum an der Rampe, eine Popcorn-Tüte in der Hand. Und einer nach dem anderen gesellt sich dazu. Am Anfang kommt nur Luft aus der Tuba, der Bass zickt und die Blockflöte wird zweckentfremdet. Für mich eine der schönsten Szenen in einem Stück an einem Abend, das wirklich reich ist an schönen Szenen.
6: Dagmar Walser, du kannst durchaus auch austeilen, wenn dir was nicht gefällt, aber diesmal klingst du echt angetan. Durchweg gelungen, also dieses Zusammenkommen vom Theater Hora und Christoph Marthaler.
7: Ich kam tatsächlich recht beglückt gestern aus dem Theater. Es ist so vieles, da ist viel Slapstick drin, aber es gibt auch ganz zarte Momente. Es ist ein Theater, das einerseits sehr kunstvoll ist und gleichzeitig von einer großen Liebe zum Urmenschlichen lebt.
5: Freitagabend, da startet das neue Lucerne Festival Pulse mit einem außergewöhnlichen Anlass. Zwei Isländer, der Pianist Víkingur Ólafsson und der Lichtkünstler Ólafur Eliasson, sie beschlagnahmen 3 Tage lang die Piuskirche in Meckenn bei Luzern. Eliasson, der unter anderem in London, Paris und New York mit seinen Lichtinstallationen Erfolge feiert, er interagiert live zur Live-Musik seines Künstlerfreunds Ólafsson. Dieser spielt Bachs Goldberg-Variationen, mit denen er bereits auf Welttournee war. Musikredaktorin Gabriel Weber hat mit den beiden bei den Proben vor Ort gesprochen.
8: Was gewinnt die Musik, wenn Ólafur Eliasson Bachs Goldberg-Variationen mit seiner Lichtkunst ergänzt? Habe ich Víkingur Ólafsson zuerst gefragt.
9: You can hear it in new light. That's what it brings.
8: Sie können in neuem Licht gehört werden. Jeder und jede erlebt etwas anderes. Und im Konzert in der intimen Kirche mit ihren 500 Plätzen entstehen hoffentlich 500 neue Geschichten pro Abend.
9: So it will bring 500 different stories on that night.

0: Begegnungen seien immer Überraschungen, auch Musik und Licht, sagt Olafsson.
1: An encounter is always a surprise in life. I think the way music meets light and shadow goes beyond words.
0: Wenn Musik Licht und Schatten begegnet, geschieht etwas, das über Worte hinausgeht. Das ist wie wenn Menschen sich begegnen und etwas Neues Gemeinsames entsteht.
1: And have it become a part of your message and then you have a mutual message.
0: Und das passiere einmalig im Hier und Jetzt in der Kirche Mecken, ergänzt Olafur Eliasson, der hier erstmals live auf Musik reagiert. Eliasson ist von der Architektur der 60er Jahre der Piuskirche fasziniert. Mit ihren drei raumhohen, fensterlosen Wänden aus transparentem, gemasertem Marmor entsteht am Tag ein eindrückliches Lichtspiel, das den ganzen Raum fast spirituell auflädt. Mit seiner nächtlichen Lichtinstallation kreiert Eliasson eine ganz andere Art von Spiritualität.
2: But I do believe that spirituality is very important and that believing in something.
0: Solche Orte sind da, um Zeit und Raum mit Menschen zu teilen, mit denen man vielleicht sonst nicht übereinstimmt. Kunst und Musik eröffnen Räume, um Gemeinsames zu erleben.
2: There is, I think, an opportunity in culture, in museums, in concerts, in theaters. That you share experiences.
0: Die Marmorwände der Piuskirche bestrahlt Eliasson in Echtzeit von außen mit Videoprojektionen. Es sind geometrische Muster, die ineinander fließen. Im Raum innen entsteht so ein Licht- und Schattenspiel, das exakt zu Olafssons Musik mit ihren rhythmischen Strukturen passt. Gerade jetzt, in diesem Moment und in diesem Raum. So nimmt das Licht-Musik-Gesamtkunstwerk in Mecken auch das Motto des neuen Festivals vorweg, Time and Space. Und es steht auch für dessen künstlerische Ausrichtung. Der Kurator Víkingur Olafsson will zeigen, wie modern Bach und klassische Musik sein können.
1: I mean, time and space. The fundamental idea here is that classical music is not classical at all.
0: Es gibt nichts Klassisches an klassischer Musik. Was sind schon 200 oder 300 Jahre? Die Musik ist noch so jung, fast ein Teenager, und sie verändert sich laufend. Deshalb will ich Bezüge zu heutiger Kunst und Musik herstellen. Und dass wir hier etwas außerhalb in Mecken und nicht im KKL in Luzern starten, passt hervorragend.
1: Start in a little bit of an offbeat venue. It's exactly the right beginning point of a huge journey. We start at crossroads.
0: Eliassons Lichtinstallation in Mecken verleiht Bachs Musik eine imposante visuelle Dimension. Modern klingt Olafssons Bach auch ganz ohne etwas dazu.
3: Das Gesamtkunstwerk mit dem Titel «The Shadows of Sounds and the Unforeseeable Shapes of Love» in Mecken im Kanton Luzern, die findet von Freitag bis Sonntag statt. Der schweizerisch-kenianische Filmemacher Damien Hauser aus Zürich, er ist gerade mal 25 Jahre alt, doch er hat schon seinen vierten langen Film gedreht, Memory of Princess Mumbi. Ein retrofuturistisches Liebesmärchen angesiedelt in einem Afrika am Ende dieses Jahrhunderts. Hausers Film wurde letztes Jahr an großen internationalen Filmfestivals gezeigt und nun kommt er bei uns ins Kino. Brigitte Hering hat ihn gesehen.
4: Es ist das Jahr 2093 im fiktiven afrikanischen Land Umata, einem retrofuturistischen Königreich, wie eine Stimme im Film erzählt.
5: In 2076, the Conservatives won the Great War and banned all new technologies. A new era of retrofuturistic kingdoms began.
4: Gegründet worden ist Umata nach einem großen Krieg im Jahr 2076. Die Konservativen haben den Krieg gewonnen und alle modernen Technologien verboten. Memory of Princess Mumbi ist angelegt als Mockumentary, als fiktiver Dokumentarfilm. Zwei Filmemacher aus Europa reisen nach Umata. Der eine ist Kufe, dessen Familie von dort stammt, der andere ist Damien. Er kommt aus einem Land namens Nordanien, das früher die Schweiz war. Es soll ein Film über die Nachkriegsdepression sein, erzählt Kufe. Eine Depression nach einem Krieg, der wegen einer großen gesellschaftlichen Depression überhaupt gestartet war.
5: The movie would focus on the post-war depression following the Great War. Ironically, the war started because of a major societal depression.
4: Damien, das ist Damien Hauser selbst. Mit einem winzigen Budget, unendlicher Fantasie und mit der Hilfe von künstlicher Intelligenz hat er diesen Film gemacht, dem keine kurze Filmkritik gerecht werden kann. Memory of Princess Mumbi ist ein cineastisches Wunder, das alle Genregrenzen vermischt. Science Fiction, Musical, Melodrama, Dokumentation in wunderschönem Retro-Look. Ein Film, der die Kraft des Kinos feiert und zugleich originell über den Einsatz von KI im Film nachdenkt. Mit KI hat Hauser fantastische Hintergründe gestaltet, futuristische Welten erschaffen, mit Anleihen aus der ganzen Kinogeschichte. Sie erinnern zuweilen an James Camerons Avatar, dann wieder an die Animes Hayao Miyazakis oder an Wes Andersons Filme. Über den Einsatz von KI diskutieren auch die Protagonisten im Film ständig. Für ihre geplante Dokumentation casten Kuwe und Damien in Umata die Schauspielerin Mumbi, die die Bewohnerinnen und Bewohner interviewen soll. Weil ihnen aber die Interviewten nicht depressiv genug sind, setzen Kuwe und Damien KI ein, um den lachenden Menschen einen traurigen Gesichtsausdruck zu verpassen. Mumbi kritisiert das.
6: Why would you change his expression? Like that was what he gave us. Why would you change it?
4: Weil Mumbi so anti-KI ist und die Menschen nicht depressiv genug, beschließen die drei, statt eines Stockfilms nun einen ganz anderen Film zu drehen. Einen, der den Leuten von Umata gefällt. Ein Abenteuer-Musical. Damien Hausers versponnenes Mockumentary-Liebesmärchen ist so erfrischend anders, mutig und originell, dass der Film im letzten Jahr zu großen Festivals eingeladen wurde. Er lief in Toronto und in Venedig. Dort schrieb ein Filmkritiker, dieser Film spiele nicht nur in der Zukunft, er sei vielleicht tatsächlich aus der Zukunft. Memory of Princess Mumbi ist auf jeden Fall ein Film, der uns wieder an eine gute Zukunft des Kinos glauben lässt. Auch trotz und wegen KI.
3: Der Film Memory of Princess Mumbi von Damien Hauser läuft jetzt im Kino. Sie hat für Zündstoff gesorgt und wird sicherlich weiter für Zündstoff sorgen, die Reform der deutschen Verwertungsgesellschaft GEMA. Es ist das Pendant zur Swisa in der Schweiz und sorgt dafür, dass Urheberinnen und Urheber von Musik fair entschädigt werden. Die GEMA fördert auch Kultur und diese Förderung wird nun neu organisiert. Die GEMA-Mitglieder haben der Reform mit großer Mehrheit zugestimmt. Wir haben es gestern vermeldet. Oliver Ruetz aus der SRF Musikredaktion war heute Morgen bei Patricia Moreno im Studio.
7: Oliver Ruetz, kannst du erstmal für uns nochmal zusammenfassen, weshalb diese Reform so bedeutend ist für die GEMA?
8: Ja, also die GEMA hat bisher unterschieden zwischen U- und E-Musik und diese Unterscheidung, die löst jetzt auf. E-Musik, das ist sogenannte ernste Musik, heißt klassische Musik, zeitgenössische Musik, alles was so im großen Konzertsaal stattfindet. U-Musik, das ist Unterhaltungsmusik und da ist die Bandbreite riesig, von Jazz bis zur elektronischen Musik gehört da alles rein. Mhm. Und eben nach der Zustimmung dieser Reform wird jetzt die Unterscheidung aufgelöst und das ist schon ein ziemlich großer Schritt.
7: Und wie wirkt sich diese Auflösung jetzt auf die Kulturförderung aus?
8: Ja, also die E-Musik, also die klassische Musik, wurde bisher bei der GEMA stärker gefördert als die U-Musik. Aber da mittlerweile Genregrenzen zunehmend verschwimmen und da sich die GEMA das Ziel gesetzt hat, Musik diverser zu fördern, hat man jetzt diese Unterscheidung eben aufgelöst.
7: Heißt also, alle Musikgenres werden zumindest in Deutschland gleich behandelt?
8: Ja, das kann man schon so sagen. Also die Fördergelder der GEMA stehen nun allen UrheberInnen ausgeglichen offen. Und das heißt, egal ob man als experimentelle Komponistin arbeitet oder als DJ, der elektronische Musik macht. Und dieser Schritt, der wird auch von vielen Künstlerinnen und Künstlern begrüßt mit der Begründung, der Entscheid sei zeitgemäß und zukunftsorientiert.
7: Ja, aber eben, die einen begrüßen, die anderen verdammen diese GEMA-Reform.
8: Genau, also die Reform, die polarisiert in Deutschland ziemlich extrem. Vor allem aus der klassischen Musikszene wurde im Vorfeld Kritik laut. Da wird befürchtet, dass finanzielle Einbußen entstehen von bis zu 3/4. In der ganzen Diskussion um die Reform haben sich auch große Namen eingemischt, wie zum Beispiel Helmut Lachmann. Er sieht in einem Artikel der FAZ die ästhetisch anspruchsvolle Musik in Gefahr.
7: Helmut Lachmann, der große deutsche Gegenwartskomponist. Und es stimmt, die Diskussion wird teils wirklich sehr, sehr emotional geführt.
8: Ja, es geht auch um sehr viel Geld, also wie ich das schon vorhin angetönt habe. Also der deutsche Komponist Peter Ruzicka hat beispielsweise eine Beschwerde beim deutschen Kartellamt eingelegt im Vorlauf zu dieser Abstimmung und wollte eigentlich damit diese Abstimmung verhindern. Oder kurz vor der Mitgliederversammlung gab es Vorwürfe, die GEMA habe Wahlmanipulation betrieben, indem sie gezielt Stimmberechtigte aus der Sparte U-Musik davon überzeugen wollte, für die Reform abzustimmen. Das haben Recherchen vom Bayerischen Rundfunk ergeben. Die GEMA, die betont auf diese Vorwürfe, dass sie damit lediglich Mitglieder zur Teilnahme an der Wahl motivieren wollte.
3: Gut möglich, dass da also noch einiges folgen wird nach der Zustimmung der GEMA-Mitglieder zur Reform. Einzelne Reaktionen, gerade aus der klassischen Szene, gab es nach dem Entscheid bereits. Ja, die GEMA will die Reform übrigens bis 2030 umsetzen und dabei sollen alle Mitglieder einbezogen werden. Und nun zu etwas ganz anderem. Anti-Aging-Produkte, Botox, Fotos von faltenlosen Gesichtern auf Social Media. Ja, jung sein und jung ausschauen, das gilt als Ideal in unserer Gesellschaft. Vielen Menschen fällt es schwer, sich mit dem Altern und der eigenen Endlichkeit auseinanderzusetzen. Das sollte sich ändern, findet die Komponistin Asia Achmedjanova. Sie selbst ist Mitte 30. Sie kommt aus Lettland, hat unter anderem in Luzern studiert und lebt in Zürich. Sie hat ein Musiktheaterstück übers Altern geschrieben, Endlich, so der Titel. Und dieses Wochenende hat es in München Premiere an der Biennale, einem wichtigen Festival für zeitgenössisches Musiktheater. Elisabeth von Kallnein war bei einer Probe dabei.
9: Um die 70, 80 Jahre alt sind sie, die sieben Menschen, die auf dem Boden des Saals liegen. Langsam bewegen sie ihre Hände und Füße, ihre Arme und Beine, als würden sie zum Leben erwachen. Die Frauen tragen Badeanzüge, die Männer Boxershorts und manche dazu noch ein T-Shirt, Probenkleidung. Bei den Aufführungen sind sie dann ganz nackt. Für professionelle Schauspieler ist das nichts Ungewohntes, aber hier stehen Laien auf der Bühne. Die meisten von ihnen haben Theatererfahrung, so wie Kurt Reinstein, 88 Jahre alt. Er war lange Statist in der Oper. Aber nackt auf der Bühne zu stehen, das ist neu für ihn.
2: Das ist mein erstes Mal in meinem Leben, wo ich auf der Bühne ein neues Kostüm habe, meine eigene Haut.
9: Dass die Darstellenden bei Endlich nackt sind, passt zum Thema des Stücks, dem Altern, erklärt Komponistin Asia Achmedjanova.
10: Weil es ist auch eine gewisse Nacktheit, sich mit dem Thema auseinanderzusetzen. Und wir kommen auf die Welt nackt und wir gehen eigentlich auch ohne nichts.
9: Das Thema Altern beschäftige sie schon seit ihrer Kindheit.
10: Weil ich mit meiner Großmutter in gleichem Zimmer aufgewachsen bin. Und mit diesem Altersunterschied durfte ich schon ziemlich früh sehr direkt mitkriegen, was es eigentlich bedeutet.
9: Endlich ist Achmedjanovas erstes großes Musiktheaterstück. Sie hat es zusammen mit Franziska Angerer entwickelt, einer deutschen Regisseurin. Es geht um Anfang und Ende des Lebens und um alles dazwischen. Den Rahmen bildet eine mythologische Geschichte von drei Nornen, weibliche Wesen, die die Schicksalsfäden der Menschen spinnen. Sie werden von drei Sängerinnen verkörpert. Neben den Sängerinnen und den sieben Darstellenden gibt es noch ein Instrumentalensemble. Beim Komponieren war Achmedjanova klar, der Klang der Instrumente muss sich im Laufe des Stücks wandeln, quasi altern.
10: Ich glaube sehr fest daran, dass jedes Altern, wir verlieren etwas, aber wir gewinnen etwas anderes dafür. Und bei Instrumenten habe ich eben nach Lösungen gesucht, wo es ähnlich wäre.
9: Wo die Möglichkeiten des Instruments kleiner werden und gleichzeitig neue Klänge zum Vorschein kommen. Dafür hat sie zusammen mit den Musikerinnen viel herumexperimentiert und Objekte in die Instrumente gesteckt. Wollfäden in die Flöte zum Beispiel. Achmedjanova ist Mitte 30. Durch die Arbeit an Endlich habe sich ihr Blick aufs Altern verändert.
10: Ich muss sagen, ich fühle mich viel besser seit dem Beginn der Proben. von diesem Projekt, weil ich jetzt sehe, wie das Altern und wie Alter aussehen kann. Ich denke, unsere Gesellschaft braucht diese Bilder.
9: Alte Körper auf der Bühne sind selten. Eine der Darstellerinnen, Mitte 80 ist sie, findet es gerade deshalb wichtig,
11: dass man auch sieht, dass ein alter Körper auch eine ästhetische Bewegung hat, auch wenn die Falten da sind, es auch eine Schönheit hat.
9: Endlich soll das Publikum zum Nachdenken anregen. Übers Altern, den Blick auf alte Menschen und darüber, wie wir angesichts der eigenen Endlichkeit leben wollen.
3: Elisabeth von Kallnein über das Musiktheater Endlich der Zürcher Komponistin Asia Ahmedjanova. Am Sonntag wird es in München uraufgeführt an der Münchner Biennale, einem Festival für zeitgenössisches Musiktheater.
7: Die Nachrichten von SRF um 10:30 mit Karin Britsch. Verluste von Labour. Bei den Regionalwahlen in Großbritannien wird Premier Keir Starmers Partei abgestraft. Von einem Rücktritt will er nichts wissen. Waffenruhe im Ukraine-Krieg. US-Präsident Trump sagt, die Waffen sollen schon ab morgen Samstag ruhen. Russland und die Ukraine bestätigen. Und das Wetter. Der Samstag wird sonnig. Es gibt 24 Grad. Es ist ein deutliches Signal an den britischen Premierminister Keir Starmer. Bei den Regionalwahlen in Großbritannien muss seine Labour-Partei federn lassen. Keine zwei Jahre nach dem Wahlsieg auf nationaler Ebene. Während die Kritik in den eigenen Reihen lauter wird, gibt sich Starmer kämpferisch. Patrick Seiler.
12: Ich werde nicht zurücktreten. Mit diesen Worten reagiert der britische Premierminister Keir Starmer auf den Ausgang der Lokalwahlen in Großbritannien.
13: I'm not going to walk away from those challenges and plunge the country into chaos. It was a five-year term I was elected to do. I intend to see that through.
12: Starmers Labour-Partei verlor landesweit über 1000 Sitze. Hochburgen, die seit 50 Jahren in Labour-Hand waren, brachen weg. Starmer übernahm zwar die Verantwortung für unnötige Fehler, wie er sagte, betonte aber, er werde das Land nicht ins Chaos stürzen. Der große Gewinner des Wahltags ist Nigel Farage. Seine rechtspopulistische Partei Reform UK konnte deutlich zulegen und hat nun über 1100 neue Sitze in den Gemeinderäten. Auch die Grünen und die Nationalisten in Schottland und Wales feierten Erfolge. Fachleute sprechen von einem historischen Ende des klassischen

0: dreitägige Waffenruhe im Ukraine-Krieg angekündigt. Die Feuerpause soll schon ab morgen Samstag gelten und bis am 11. Mai dauern. Zeitgleich mit den russischen Feierlichkeiten zum Ende des Zweiten Weltkriegs. Trump erklärte auf seinem Social-Media-Netzwerk, er habe die Präsidenten Russlands und der Ukraine, Wladimir Putin und Volodymyr Zelensky, persönlich um diesen Schritt gebeten. Beide haben die Waffenruhe bestätigt. Die Vereinbarung sieht laut Trump auch vor, dass jeweils 1000 Kriegsgefangene getauscht werden. Er hoffe, dass dies der Anfang vom Ende dieses blutigen Konflikts sei. Die Verhandlungen über einen dauerhaften Frieden würden im Hintergrund weiterlaufen. Dänemarks Ministerpräsidentin Mette Frederiksen ist mit dem Versuch gescheitert, eine neue Koalitionsregierung zu bilden. Damit ist ihre Hoffnung auf eine dritte Amtszeit in Folge gefährdet. Sie führt die Geschäfte nun weiter, bis eine neue Regierung zustande kommt. Nun muss König Frederik entscheiden, ob er Mette Frederiksen nochmals einen Auftrag für eine Regierung gibt oder ob er eine der übrigen Parteien beauftragt, Regierungspositionen auszuloten. Die Sozialdemokratische Partei der Ministerpräsidentin gewann den Parlamentswahlen im März zwar noch am meisten Stimmen, ihre Partei verlor aber fast ein Viertel der Sitze. Zum Fußball. In der Super League der Frauen wurden die Halbfinal-Hinspiele gespielt. Der FC Zürich verlor gegen Servette Genua 0:4 und die Titelverteidigerinnen IBE besiegten auswärts St. Gallen mit 3:1. Zu weiteren Meldungen des Tages in der Übersicht. Pattsituation bei der SVP-Initiative gegen eine 10-Millionen-Schweiz und eine knappe Mehrheit für die Änderung des Zivildienstgesetzes. Das zeigt die erste SRG-Umfrage von GFS Bern. Sie ist eine Momentaufnahme zu den Abstimmungen vom 14. Juni. Die Umfrage wurde Ende April gemacht bei 19.728 Stimmberechtigten. Das Bundesverwaltungsgericht stärkt die Transparenz bei der Parteienfinanzierung. Berichte über Verstöße gegen die Offenlegungspflicht großer Spenden müssen künftig grundsätzlich öffentlich sein. Bisher hielt die eidgenössische Finanzkontrolle solche Berichte unter Verschluss. Mit dem Urteil muss die Behörde ihre bisherige Praxis zur Veröffentlichung nun überprüfen. Der Entscheid kann noch ans Bundesgericht weitergezogen werden. Finanzielle Sorgen belasten zunehmend den Schweizer Mittelstand. Laut dem Bundesamt für Statistik kann jede vierte Person des unteren Mittelstands keine Notfallrechnung von 2500 Franken begleichen. Jeder zehnte gibt zudem über 40% des Einkommens fürs Wohnen aus. Selbst im oberen Mittelstand fehlt vielen ein finanzielles Polster. Die Tessiner Nationalrätin Greta Gysin dürfte neue Fraktionschefin der Grünen im Bundeshaus werden und damit Nachfolgerin von Aline Trede. Diese wurde in die Berner Kantonsregierung gewählt. Die Wahl ist am 22. Mai. Und das berühmte Schweizer Solarflugzeug Solar Impuls ist bei einem Testflug abgestürzt und komplett zerstört worden. Es war niemand an Bord des ferngesteuerten Flugzeugs. Die Solar Impuls war für die US-Armee unterwegs. Vor 10 Jahren flog das Flugzeug ohne Treibstoff rund um die Welt. Wir sind bei den Börsendaten, die wurden mitgeteilt von SIX. Der Swiss Market Index schließt bei 13.101 Punkten, minus 0,3%. Der Dow Jones Index in New York ist im Vergleich zum Vortag unverändert. Der Euro wird zu 91,53 gehandelt und der Dollar zu 77,63. Und nur noch der Blick aufs Wetter. Morgen Samstag ist es beidseits der Alpen meist sonnig und es ist warm bei rund 24 Grad. Das waren Nachrichten von Radio SRF, verantwortlich Patrick Seiler.
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2: Das Lucerne Festival eröffnet die neue Reihe von Pulse mit einem besonderen Zusammenspiel aus Musik und Licht. Dann Damien Hausers Film «Memory of Princess Mumbi», ein cineastisches Werk, das alle Genregrenzen vermischt. Doch zuerst Menschen mit und ohne Beeinträchtigung gemeinsam auf der Bühne. Das neue Stück von Christoph Marthaler

0: und dem Theater Hora am Theater Basel. Am Mikrofon ist Simon Buri. Willkommen zu Kultur Kompakt. Das Theater Hora aus Zürich macht seit mehr als 30 Jahren professionelles Theater mit Menschen mit einer kognitiven Beeinträchtigung. Die vielfach ausgezeichnete Gruppe hat schon mit vielen bekannten Regisseuren zusammengearbeitet, am Schauspielhaus Zürich etwa mit Milo Rau und Nicolas Stehmann. Nun trifft das Theater Hora am Theater Basel auf den Schweizer Regisseur Christoph Marthaler. «Gesellschaft mit besonderer Hingabe», so heißt das Stück. Theaterredaktorin Dagmar Walser war an der Premiere und hat bei Patricia Molin im Studio Auskunft gegeben.
1: Dagmar Walser, passt das gut zusammen? Marthaler und das Hora-Theater?
2: Ja, das passt großartig. Die beiden ästhetischen Spielweisen, die fließen ineinander, sie inspirieren sich. Man fragt sich sogar, weshalb die beiden erst jetzt aufeinandertreffen. Es ist wirklich etwas Besonderes, dieses theatrale Zusammentreffen von, ja, zwei der ganz Großen im Schweizer Theater.
1: Das Stück hat ja einen ganz hübschen Titel, GmbH, und das steht für Gesellschaft mit besonderer Hingabe. Also nee, da geht's nicht um die Haftung. Aber was hat's denn auf sich mit diesem Titel?
2: Das ist erstmal ein Wortspiel. GmbH, eben, das ist im normalen Leben eine Gesellschaft mit begrenzter Haftung. Hier steht's eben für eine Firma mit besonderer Hingabe. Und darum geht's denn auch, um Menschen, um Mitarbeitende, die sich hingebungsvoll dem Testen verschrieben haben. Sie testen alles, was ihnen unter die Finger kommt, Kissen, Staubsauger, Abstände zwischen Stühlen. Sie scheinen irgendwie in einer, ja, absurden Bürokratie gefangen, sind dabei aber so liebenswürdig und poetisch, dass es wirklich eine Freude ist, ihnen bei ihren, ja, fast schon obsessiven Tätigkeiten zuzuschauen.
1: Ja, und die Plakate sind wirklich wunderbar gelungen für die Produktion. Die hängen überall in Basel und man denkt, man sieht da ein Plakat der Stiftung Warentest. Aber auf der Bühne, was genau ist denn da jetzt zu sehen oder wer ist da genau zu sehen?
2: Es sind vier Schauspieler, Schauspielerinnen vom Theater Basel, die alle schon früher mit Christoph Marthaler zusammengearbeitet haben, und sechs Spielerinnen vom Theater Hora. Wobei, wer woher kommt, wer welche Beeinträchtigung hat, spielt eigentlich wirklich keine Rolle in diesem Theater. Es gibt keine Hierarchien. Es ist eine wunderbar inklusive Ensemblearbeit, in der eben auch augenscheinlich wird, wie viel das Theater von Christoph Marthaler und vom Theater Hora gemein haben. Beide funktionieren über eine besondere Zeitlichkeit. Beide haben einen ähnlichen Humor, eine Liebe zur Absurdität, dem skurrilen Sprachwitz. Die meisten Texte im Theater stammen aus Improvisationen von den Hora-Spielenden. Ich habe dir einen kurzen Ausschnitt mitgebracht. Die Situation ist da eine Teamsitzung, wo eben, ja, ganz Wichtiges verhandelt werden muss.
3: Bitte bestellen. Logistik. Logistik ist Wasser und Sonne und Natur. Logistik ist eine Bedeutung. Blau und braun und grün. Wunderbar, diese verschiedenen Farben. Logistik bestellt ein gutes, neues Glück und zu allen Menschen helfen kann. Logistik ist wichtig. Wo Strom ist, braucht Internet und dann geht die Sonne auf. Das ist Logistik.
1: Dagmar, Marthalers Theater steht auch für die Musik. Ich erinnere mich mal, dass ich einen Hit von Modern Talking in einer Chorfassung gehört habe. Wunderbar war das. Ist das jetzt auch ein musikalischer GmbH-Abend?
2: Ja, musikalisch ist er auf jeden Fall, wobei eigentlich gar nicht so viel gesungen wird. Es ist auch eher ein wortkarges Stück. Der Abend lebt von Situationen, von Szenen. Und was ich schon auch sehr mochte, ist, wie viel Zeit die sich nehmen, diese Szenen zu entwickeln. Da ist etwa eine Situation, in der eine Art Konzert für den Obertester im Team gespielt wird. Dieser sitzt in seinem weißen Arbeitskittel mit dem Rücken zum Publikum an der Rampe, eine Popcorn-Tüte in der Hand. Und einer nach dem anderen gesellt sich dazu. Am Anfang, ja, kommt nur Luft aus der Tuba, der Bass zickt und die Blockflöte wird zweckentfremdet. Für mich eine der schönsten Szenen in einem Stück an einem Abend, das wirklich reich ist an schönen Szenen.
1: Dagmar Walser, du kannst durchaus auch austeilen, wenn dir was nicht gefällt, aber diesmal klingst du echt angetan. Durchweg gelungen, also dieses Zusammenkommen vom Theater Hora und Christoph Marthaler.
2: Ich kam tatsächlich recht beglückt gestern aus dem Theater. Es ist so vieles, da ist viel Slapstick drin, aber es gibt auch ganz zarte Momente. Es ist ein Theater, das einerseits sehr kunstvoll ist und gleichzeitig ja von einer großen Liebe zum Urmenschlichen lebt.
0: Freitagabend, da startet das neue Lucerne Festival Pulse mit einem außergewöhnlichen Anlass. Zwei Isländer, der Pianist Víkingur Ólafsson und der Lichtkünstler Ólafur Eliasson, sie beschlagnahmen 3 Tage lang die Piuskirche in Meckenn bei Luzern. Eliasson, der unter anderem in London, Paris und New York mit seinen Lichtinstallationen Erfolge feiert, er interagiert live zur Live-Musik seines Künstlerfreunds Ólafsson. Dieser spielt Bachs Goldberg-Variationen, mit denen er bereits auf Welttournee war. Musikredaktorin Gabriel Weber hat mit den beiden bei den Proben vor Ort gesprochen.
4: Was gewinnt die Musik, wenn Ólafur Eliasson Bachs Goldberg-Variationen mit seiner Lichtkunst ergänzt? Habe ich Víkingur Ólafsson zuerst gefragt.
5: You can hear it in new light. That's what it brings.
4: Sie können in neuem Licht gehört werden. Jeder und jede erlebt etwas anderes. Und im Konzert in der intimen Kirche mit ihren 500 Plätzen entstehen hoffentlich 500 neue Geschichten pro Abend.
5: 500 people. So it will bring 500 different stories on that night.

0: Begegnungen seien immer Überraschungen, auch Musik und Licht, sagt Olafsson.
1: An encounter is always a surprise in life. I think the way music meets light and shadow goes beyond words.
0: Wenn Musik Licht und Schatten begegnet, geschieht etwas, das über Worte hinausgeht. Das ist wie wenn Menschen sich begegnen und etwas Neues Gemeinsames entsteht.
1: And have it become a part of your message and then you have a mutual message.
0: Und das passiere einmalig im Hier und Jetzt in der Kirche Mecken, ergänzt Olafur Eliasson, der hier erstmals live auf Musik reagiert. Eliasson ist von der Architektur der 60er Jahre der Piuskirche fasziniert. Mit ihren drei raumhohen, fensterlosen Wänden aus transparentem, gemasertem Marmor entsteht am Tag ein eindrückliches Lichtspiel, das den ganzen Raum fast spirituell auflädt. Mit seiner nächtlichen Lichtinstallation kreiert Eliasson eine ganz andere Art von Spiritualität.
2: But I do believe that spirituality is very important and that believing in something.
0: Solche Orte sind da, um Zeit und Raum mit Menschen zu teilen, mit denen man vielleicht sonst nicht übereinstimmt. Kunst und Musik eröffnen Räume, um Gemeinsames zu erleben.
2: There is, I think, an opportunity in culture, in museums, in concerts, in theaters. That you share experiences.
0: Die Marmorwände der Piuskirche bestrahlt Eliasson in Echtzeit von außen mit Videoprojektionen. Es sind geometrische Muster, die ineinander fließen. Im Raum innen entsteht so ein Licht- und Schattenspiel, das exakt zu Olafssons Musik mit ihren rhythmischen Strukturen passt. Gerade jetzt, in diesem Moment und in diesem Raum. So nimmt das Licht-Musik-Gesamtkunstwerk in Mecken auch das Motto des neuen Festivals vorweg, Time and Space. Und es steht auch für dessen künstlerische Ausrichtung. Der Kurator Víkingur Olafsson will zeigen, wie modern Bach und klassische Musik sein können.
1: I mean, time and space. The fundamental idea here is that classical music is not classical at all.
0: Es gibt nichts Klassisches an klassischer Musik. Was sind schon 200 oder 300 Jahre? Die Musik ist noch so jung, fast ein Teenager, und sie verändert sich laufend. Deshalb will ich Bezüge zu heutiger Kunst und Musik herstellen. Und dass wir hier etwas außerhalb in Mecken und nicht im KKL in Luzern starten, passt hervorragend.
1: Start in a little bit of an offbeat venue. It's exactly the right beginning point of a huge journey. We start at crossroads.
0: Eliassons Lichtinstallation in Mecken verleiht Bachs Musik eine imposante visuelle Dimension. Modern klingt Olafssons Bach auch ganz ohne etwas dazu.
3: Das Gesamtkunstwerk mit dem Titel «The Shadows of Sounds and the Unforeseeable Shapes of Love» in Mecken im Kanton Luzern, die findet von Freitag bis Sonntag statt. Der schweizerisch-kenianische Filmemacher Damien Hauser aus Zürich, er ist gerade mal 25 Jahre alt, doch er hat schon seinen vierten langen Film gedreht, Memory of Princess Mumbi. Ein retrofuturistisches Liebesmärchen angesiedelt in einem Afrika am Ende dieses Jahrhunderts. Hausers Film wurde letztes Jahr an großen internationalen Filmfestivals gezeigt und nun kommt er bei uns ins Kino. Brigitte Hering hat ihn gesehen.
4: Es ist das Jahr 2093 im fiktiven afrikanischen Land Umata, einem retrofuturistischen Königreich, wie eine Stimme im Film erzählt.
5: In 2076, the conservatives won the great war and banned all new technologies. A new era of retrofuturistic kingdoms began.
4: Gegründet worden ist Umata nach einem großen Krieg im Jahr 2076. Die Konservativen haben den Krieg gewonnen und alle modernen Technologien verboten. Memory of Princess Mumbi ist angelegt als Mockumentary, als fiktiver Dokumentarfilm. Zwei Filmemacher aus Europa reisen nach Umata. Der eine ist Kufe, dessen Familie von dort stammt, der andere ist Damien. Er kommt aus einem Land namens Nordanien, das früher die Schweiz war. Es soll ein Film über die Nachkriegsdepression sein, erzählt Kufe. Eine Depression nach einem Krieg, der wegen einer großen gesellschaftlichen Depression überhaupt gestartet war.
5: The movie would focus on the post-war depression following the Great War. Ironically, the war started because of a major societal depression.
4: Damien, das ist Damien Hauser selbst. Mit einem winzigen Budget, unendlicher Fantasie und mit der Hilfe von künstlicher Intelligenz hat er diesen Film gemacht, dem keine kurze Filmkritik gerecht werden kann. Memory of Princess Mumbi ist ein cineastisches Wunder, das alle Genregrenzen vermischt. Science Fiction, Musical, Melodrama, Dokumentation in wunderschönem Retro-Look. Ein Film, der die Kraft des Kinos feiert und zugleich originell über den Einsatz von KI im Film nachdenkt. Mit KI hat Hauser fantastische Hintergründe gestaltet, futuristische Welten erschaffen, mit Anleihen aus der ganzen Kinogeschichte. Sie erinnern zuweilen an James Camerons Avatar, dann wieder an die Animes Hayao Miyazakis oder an Wes Andersons Filme. Über den Einsatz von KI diskutieren auch die Protagonisten im Film ständig. Für ihre geplante Dokumentation casten Kuwe und Damien in Umata die Schauspielerin Mumbi, die die Bewohnerinnen und Bewohner interviewen soll. Weil ihnen aber die Interviewten nicht depressiv genug sind, setzen Kuwe und Damien KI ein, um den lachenden Menschen einen traurigen Gesichtsausdruck zu verpassen. Mumbi kritisiert das.
6: Why would you change his expression? Like that was what he gave us. Why would you change it?
4: Weil Mumbi so anti-KI ist und die Menschen nicht depressiv genug, beschließen die drei, statt eines Stockfilms nun einen ganz anderen Film zu drehen. Einen, der den Leuten von Umata gefällt. Ein Abenteuer-Musical. Damien Hausers versponnenes Mockumentary-Liebesmärchen ist so erfrischend anders, mutig und originell, dass der Film im letzten Jahr zu großen Festivals eingeladen wurde. Er lief in Toronto und in Venedig. Dort schrieb ein Filmkritiker, dieser Film spiele nicht nur in der Zukunft, er sei vielleicht tatsächlich aus der Zukunft. Memory of Princess Mumbi ist auf jeden Fall ein Film, der uns wieder an eine gute Zukunft des Kinos glauben lässt. Auch trotz und wegen KI.
3: Der Film Memory of Princess Mumbi von Damien Hauser läuft jetzt im Kino. Sie hat für Zündstoff gesorgt und wird sicherlich weiter für Zündstoff sorgen, die Reform der deutschen Verwertungsgesellschaft GEMA. Es ist das Pendant zur Swisa in der Schweiz und sorgt dafür, dass Urheberinnen und Urheber von Musik fair entschädigt werden. Die GEMA fördert auch Kultur und diese Förderung wird nun neu organisiert. Die GEMA-Mitglieder haben der Reform mit großer Mehrheit zugestimmt. Wir haben es gestern vermeldet. Oliver Ruetz aus der SRF Musikredaktion war heute Morgen bei Patricia Moreno im Studio.
7: Oliver Ruetz, kannst du erstmal für uns nochmal zusammenfassen, weshalb diese Reform so bedeutend ist für die GEMA?
8: Ja, also die GEMA hat bisher unterschieden zwischen U- und E-Musik und diese Unterscheidung, die löst jetzt auf. E-Musik, das ist sogenannte ernste Musik, heißt klassische Musik, zeitgenössische Musik, alles was so im großen Konzertsaal stattfindet. U-Musik, das ist Unterhaltungsmusik und da ist die Bandbreite riesig, von Jazz bis zur elektronischen Musik gehört da alles rein. Und eben nach der Zustimmung dieser Reform wird jetzt die Unterscheidung aufgelöst und das ist schon ein ziemlich großer Schritt.
7: Und wie wirkt sich diese Auflösung jetzt auf die Kulturförderung aus?
8: Ja, also die E-Musik, also die klassische Musik, wurde bisher bei der GEMA stärker gefördert als die U-Musik. Aber da mittlerweile Genregrenzen zunehmend verschwimmen und da sich die GEMA das Ziel gesetzt hat, Musik diverser zu fördern, hat man jetzt diese Unterscheidung eben aufgelöst.
7: Heißt also, alle Musikgenres werden zumindest in Deutschland gleich behandelt?
8: Ja, das kann man schon so sagen. Also die Fördergelder der GEMA stehen nun allen UrheberInnen ausgeglichen offen. Und das heißt, egal ob man als experimentelle Komponistin arbeitet oder als DJ, der elektronische Musik macht. Und dieser Schritt, der wird auch von vielen Künstlerinnen und Künstlern begrüßt mit der Begründung, der Entscheid sei zeitgemäß und zukunftsorientiert.
7: Ja, aber eben, die einen begrüßen, die anderen verdammen diese GEMA-Reform.
8: Genau, also die Reform, die polarisiert in Deutschland ziemlich extrem. Vor allem aus der klassischen Musikszene wurde im Vorfeld Kritik laut. Da wird befürchtet, dass finanzielle Einbußen entstehen von bis zu 3/4. In der ganzen Diskussion um die Reform haben sich auch große Namen eingemischt, wie zum Beispiel Helmut Lachenmann. Er sieht in einem Artikel der FAZ die ästhetisch anspruchsvolle Musik in Gefahr.
7: Helmut Lachenmann, der große deutsche Gegenwartskomponist. Und es stimmt, die Diskussion wird teils wirklich sehr, sehr emotional geführt.
8: Ja, es geht auch um sehr viel Geld, also wie ich das schon vorhin angetönt habe. Also der deutsche Komponist Peter Ruzicka hat beispielsweise eine Beschwerde beim deutschen Kartellamt eingelegt im Vorlauf zu dieser Abstimmung und wollte eigentlich damit diese Abstimmung verhindern. Oder kurz vor der Mitgliederversammlung gab es Vorwürfe, die GEMA habe Wahlmanipulation betrieben, indem sie gezielt Stimmberechtigte aus der Sparte U-Musik davon überzeugen wollte, für die Reform abzustimmen. Das haben Recherchen vom Bayerischen Rundfunk ergeben. Die GEMA, die betont auf diese Vorwürfe, dass sie damit lediglich Mitglieder zur Teilnahme an der Wahl motivieren wollte.
3: Gut möglich, dass da also noch einiges folgen wird nach der Zustimmung der GEMA-Mitglieder zur Reform. Einzelne Reaktionen gerade aus der klassischen Szene gab es nach dem Entscheid bereits. Ja, die GEMA will die Reform übrigens bis 2030 umsetzen und dabei sollen alle Mitglieder einbezogen werden. Und nun zu etwas ganz anderem. Anti-Aging-Produkte, Botox, Fotos von faltenlosen Gesichtern auf Social Media. Ja, jung sein und jung ausschauen, das gilt als Ideal in unserer Gesellschaft. Vielen Menschen fällt es schwer, sich mit dem Altern und der eigenen Endlichkeit auseinanderzusetzen. Das sollte sich ändern, findet die Komponistin Asia Achmedjanova. Sie selbst ist Mitte 30. Sie kommt aus Lettland, hat unter anderem in Luzern studiert und lebt in Zürich. Sie hat ein Musiktheaterstück übers Altern geschrieben, Endlich, so der Titel. Und dieses Wochenende hat es in München Premiere an der Biennale, einem wichtigen Festival für zeitgenössisches Musiktheater. Elisabeth von Kallnein war bei einer Probe dabei.
9: Um die 70, 80 Jahre alt sind sie, die sieben Menschen, die auf dem Boden des Saals liegen. Langsam bewegen sie ihre Hände und Füße, ihre Arme und Beine, als würden sie zum Leben erwachen. Die Frauen tragen Badeanzüge, die Männer Boxershorts und manche dazu noch ein T-Shirt, Probenkleidung. Bei den Aufführungen sind sie dann ganz nackt. Für professionelle Schauspieler ist das nichts Ungewohntes, aber hier stehen Laien auf der Bühne. Die meisten von ihnen haben Theatererfahrung, so wie Kurt Reinstein, 88 Jahre alt. Er war lange Statist in der Oper. Aber nackt auf der Bühne zu stehen, das ist neu für ihn.
10: Das ist mein erstes Mal in meinem Leben, wo ich auf der Bühne ein neues Kostüm habe, meine eigene Haut.
9: Dass die Darstellenden bei Endlich nackt sind, passt zum Thema des Stücks, dem Altern, erklärt Komponistin Asia Achmedjanova.
11: Weil es ist auch eine gewisse Nacktheit, sich mit dem Thema auseinanderzusetzen. Und wir kommen auf die Welt nackt und wir gehen eigentlich auch ohne nichts.
9: Das Thema Altern beschäftige sie schon seit ihrer Kindheit.
11: Weil ich mit meiner Großmutter im gleichen Zimmer aufgewachsen bin. Und mit diesem Altersunterschied durfte ich schon ziemlich früh sehr direkt mitkriegen, was es eigentlich bedeutet.
9: Endlich ist Achmedjanovas erstes großes Musiktheaterstück. Sie hat es zusammen mit Franziska Angerer entwickelt, einer deutschen Regisseurin. Es geht um Anfang und Ende des Lebens und um alles dazwischen. Den Rahmen bildet eine mythologische Geschichte von drei Nornen, weibliche Wesen, die die Schicksalsfäden der Menschen spinnen. Sie werden von drei Sängerinnen verkörpert. Neben den Sängerinnen und den sieben Darstellenden gibt es noch ein Instrumentalensemble. Beim Komponieren war Achmedjanova klar, der Klang der Instrumente muss sich im Laufe des Stücks wandeln, quasi altern.
11: Ich glaube sehr fest daran, dass jedes Altern, wir verlieren etwas, aber wir gewinnen etwas anderes dafür. Und bei Instrumenten habe ich eben nach Lösungen gesucht, wo es ähnlich wäre.
9: Wo die Möglichkeiten des Instruments kleiner werden und gleichzeitig neue Klänge zum Vorschein kommen. Dafür hat sie zusammen mit den Musikerinnen viel herumexperimentiert und Objekte in die Instrumente gesteckt. Wollfäden in die Flöte zum Beispiel. Achmedjanova ist Mitte 30. Durch die Arbeit an Endlich habe sich ihr Blick aufs Altern verändert.
11: Ich muss sagen, ich fühle mich viel besser seit dem Beginn der Proben, von diesem Projekt, weil ich jetzt sehe, wie das Altern und wie Alter aussehen kann. Ich denke, unsere Gesellschaft braucht diese Bilder.
9: Alte Körper auf der Bühne sind selten. Eine der Darstellerinnen, Mitte 80 ist sie, findet es gerade deshalb wichtig,
12: dass man auch sieht, dass ein alter Körper auch eine ästhetische Bewegung hat, auch wenn die Falten da sind, es auch eine Schönheit hat.
9: Endlich soll das Publikum zum Nachdenken anregen. Übers Altern, den Blick auf alte Menschen und darüber, wie wir angesichts der eigenen Endlichkeit leben wollen.
3: Elisabeth von Kalnein über das Musiktheater Endlich, der Zürcher Komponistin Asia Ahmedjanova. Am Sonntag wird es in München uraufgeführt an der Münchner Biennale, einem Festival für zeitgenössisches Musiktheater.
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14: Die Nachrichten von SRF um 23 Uhr mit Michael Wettstein. Der britische Premierminister Keir Starmer kämpft nach dem historischen Wahldebakel um sein politisches Überleben. Trotz massiver Verluste in den einstigen Labour-Hochburgen und dem Verlust der Macht in Wales schließt Starmer einen Rücktritt vorerst aus. Er wolle das Land nicht im Chaos versinken lassen, erklärte er in London. Erstmals werden mögliche Nachfolger für den Premier offen diskutiert. Doch SRF Großbritannien-Korrespondent Michael Gerber schränkt ein.
15: Es gibt mehrere sehr fähige Personen, die es sich tatsächlich überlegen, die sich auch vorbereiten darauf. Doch im Moment zögern sie, weil sie wissen, dass Labour im Sommer 2024 die nationalen Wahlen nicht zuletzt deshalb so klar gewonnen hat, weil viele Wählerinnen und Wähler es leid waren, zuzuschauen, wie die damals regierenden Konservativen sich um sich selbst drehten, interne Grabenkämpfe austrugen, statt sich ums Land zu kümmern. Wenn nun Labour also selbst die Spitzenfiguren auszutauschen versuchte, droht Labour ebenfalls einen internen Grabenkampf. Das würde die Glaubwürdigkeit und das Vertrauen von Labour in der breiten Wählerschaft weiter untergraben.
14: Großbritannien-Korrespondent Michael Gerber war das in der Tagesschau. Kritiker werfen Starmer vor, die Partei nach zahlreichen Kehrtwenden und Fehlentscheidungen nicht erfolgreich in die nächsten Wahlen im Jahr 2029 führen zu können. Besonders der deutliche Aufstieg der Reform UK-Partei unter Nigel Farage bringt den Premier zusätzlich in Bedrängnis. US-Präsident Donald Trump hat eine dreitägige Waffenruhe im Ukraine-Krieg angekündigt. Die Feuerpause soll schon ab morgen gelten und bis am 11. Mai dauern, zeitgleich mit den russischen Feierlichkeiten zum Ende des Zweiten Weltkriegs. Trump erklärte auf seinem Social-Media-Netzwerk, er habe die Präsidenten Russlands und der Ukraine, Wladimir Putin und Volodymyr Zelensky, persönlich um diesen Schritt gebeten. Beide haben die Waffenruhe bestätigt. Die Vereinbarung sieht laut Trump auch vor, dass jeweils 1000 Kriegsgefangene getauscht werden. Er hoffe, dass dies der Anfang vom Ende dieses blutigen Konflikts sei. Die Verhandlungen über einen dauerhaften Frieden würden im Hintergrund weiterlaufen. Zum Fußball: In der Super League der Frauen wurden die Playoff-Halbfinal-Hinspiele gespielt. Der FC Zürich verlor gegen Servette Genoa 0-4 und die Titelverteidigerinnen IB besiegten auswärts St. Gallen mit 3-1. Dann die Börsendaten von SIX. Der Swiss Market Index schließt bei 13.101 Punkten, minus 0,3%. Der Dow Jones Index in New York ist im Vergleich zum Vortag unverändert. Der Euro wird zu 91,59 Rappen gehandelt und der Dollar zu 77,69 Rappen. Das Wetter: Morgen ist es meist sonnig bei rund 24 Grad. Das waren Nachrichten von Radio SRF, verantwortlich Michael Wettstein.
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17: Hier sprechen wir gleich über Friedrich Merz. Der deutsche Bundeskanzler steckt in einem historischen Umfragetief und später blicken wir dann in die Berge. Denn auf den Gletschern in der Schweiz liegt weit weniger Schnee aus dem Winter als in vergangenen Jahren. Kein gutes Zeichen, Stichwort Gletscherschmelze. Das und mehr thematisieren wir hier in 4x4 in den nächsten Minuten. Das ist SRF 4 News, mein Name Salvador Atassoy. Ein Jahr ist er nun im Amt, der deutsche Bundeskanzler Friedrich Merz. Ein Jahr, das für ihn alles andere als erfolgreich war. Es war eher ernüchternd und enttäuschend. Die Umfragewerte sanken von Monat zu Monat und jetzt, im neuesten ARD-Deutschland-Trend, bricht der Kanzler sogar einen Negativrekord. So eine große Unzufriedenheit gab es noch nie mit einem amtierenden Bundeskanzler. Wir schauen uns diese Umfragewerte genauer an mit der Journalistin Claudia Kade. Sie ist Ressortleiterin Politik bei der Tageszeitung Die Welt. Nina Gigax wollte wissen, was der Grund ist für diesen historisch tiefen Wert.
18: Also den Hauptgrund, denke ich, hat Friedrich Merz selbst zu verantworten und die Wurzeln dafür hat er schon sehr früh gelegt, nämlich eigentlich schon in seinem Wahlkampf vor über einem Jahr, wo er nämlich viele Erwartungen geschürt hat und Versprechen gegeben hat, die er bis heute nicht erfüllt hat. Und das hat sich fortgesetzt in seinem ersten Amtsjahr als Kanzler. Er hat eine völlige Umkehr in der Haushaltspolitik versprochen, in der Migrationspolitik, auch bei vielen anderen Politikfeldern und er hat es nur in Teilen einlösen können. Auf manchen Feldern hat er das Gegenteil dessen gemacht, was er versprochen hat. Und das ging eben schon sehr früh los. Das zog sich durchs ganze Amtsjahr. Und das hat er auch nicht wettmachen können, indem er beispielsweise dann auf anderen Feldern überraschend erfolgreich gewesen wäre. Das heißt, das Erwartungsmanagement des Kanzlers ist einer der Hauptgründe aus meiner Sicht für diesen Niedergang in den Umfragen.
7: Und doch hat Merz ja nicht nur bei der Zufriedenheit schlechte Umfragewerte. Fast 70% der Befragten finden, dass er dem Kanzleramt auch nicht gewachsen sei. Was sagt das über seine politische Arbeit aus?
18: Ja, der Eindruck, der sich hier bei vielen im Land verfestigt hat, ist, dass es eine große Diskrepanz gibt zwischen den Aufgaben, die ein deutscher Kanzler in diesen Zeiten hat, nämlich das Land auf vielen, vielen Ebenen grundlegend zu reformieren, und der eigentlichen Performance, die Friedrich Merz dann abliefert. Das hängt damit zusammen, dass viele den Eindruck haben, dass der kleinere Koalitionspartner, nämlich die Sozialdemokraten, eigentlich das Geschäft diktieren, dass Friedrich Merz da ganz wenig, obwohl er ja die Kanzlerpartei und damit den stärkeren Part im Koalitionslager vertritt, sich kaum durchsetzen kann und sehr viel Zugeständnisse an die Sozialdemokraten macht. Und das passt eben aus Sicht vieler im Land nicht zu den Reformanstrengungen, die von Experten, von Ökonomen und auch aus der konservativen Partei selber gesehen werden. Und diese Reformbemühungen, die stecken in Deutschland eben total fest. Es wurde von Merz ein Herbst der Reformen im vorigen Jahr angekündigt. Jetzt haben wir fast schon wieder Sommer des nächsten Jahres und nur ein Bruchteil dessen, was man an Reformen angegangen ist, ist tatsächlich ins Werk gesetzt. Also das ist eben auch ein Grund dafür, weshalb man den Eindruck hat, er ist dem Kanzleramt nicht gewachsen. Aber es gibt eben noch mehr, zum Beispiel eben auch wie er mit der Bevölkerung überhaupt umgeht, ist auch ein Riesenproblem.
7: Das ist ein nächster Punkt, den Sie ansprechen. 8 von 10 Befragten sagen, dass Merz nicht überzeugend kommuniziere. Wegen seiner Kommunikation war Merz auch schon vor seiner Wahl in der Kritik. Wieso fällt die nun so sehr ins Gewicht bei der Gesamtbeurteilung?
18: Ja, wir haben ja schon über die Reformbedarfe hier in Deutschland gesprochen. Und wenn man eben sich anschickt, das Land umzukrempeln in vielen Feldern, also beispielsweise ist es hier sehr stark erforderlich, das Gesundheitssystem neu aufzustellen, die Pflegeversicherung, die ganze Konjunktur wieder in Gang zu bringen, dann ist es natürlich von immenser Bedeutung, die Bevölkerung dabei irgendwie mitzunehmen, um dieses berühmte Wort mal zu gebrauchen. Also jedenfalls die Bevölkerung darauf einzustimmen und dafür zu sorgen, dass sie Verständnis haben dafür, dass es eben auch Einschnitte geben wird und grundlegende Veränderungen. Und Friedrich Merz hat eigentlich immer schon, das haben auch immer Kritiker in den eigenen Reihen vor Jahren bei ihm bemängelt, eine eher herablassende Art zu kommunizieren. Es verrutschen ihm auch wirklich viele Sätze. Man versteht zum Teil, was er meint, wenn er Probleme anspricht, Stichwort Stadtbild oder meinte er dann die Migration. Aber es ist eben sehr unpräzise, es ist zum Teil auch ein wenig von oben herab kommuniziert und das fällt ihm jetzt einfach auf die Füße. Wir sehen eben auch bei seinen persönlichen Werten in dem Deutschland-Trend, dass auch die Kompetenzwerte beim Thema Wirtschaft, beim Thema Konjunkturstärkung bei ihm sehr, sehr stark abgerutscht sind in dem ersten Amtsjahr. Und das zeigt eben auch, was für eine Projektionsfläche Friedrich Merz eigentlich war. Gerade in den Unionsparteien hat man ihn immer als Wirtschaftsexperten betrachtet. All das kann er jetzt gar nicht einlösen. Und das alles hängt eben auch damit zusammen, wie er sich selbst präsentiert.
7: Insgesamt also viel Unzufriedenheit mit Merz. Wer profitiert davon? Ist es die AfD, die Alternative für Deutschland? Sie hat ja nämlich anders als er ein Umfragehoch.
18: Ja, genau. Also die Rechtsaußenpartei AfD, die kann sich wirklich gerade zurücklehnen. Das merkt man auch. Die tritt gar nicht mehr so aggressiv und kämpferisch auf wie noch vor einem Jahr. Die lässt einfach laufen und streicht sozusagen die steigenden Umfragewerte ein. Aber interessanterweise geht das den Sozialdemokraten, also dem Koalitionspartner auf der anderen Seite, ähnlich. Da verliert sie nämlich auch und wiederum an den linken Rand. Also die Linkspartei profitiert sehr stark. Das heißt, von dieser schlechten Leistung der schwarz-roten Koalition profitiert nicht irgendeine Partei in der Mitte, sondern die Ränder.
19: Für Merz, für Friedrich Merz bleibt die Frage, wie kommt er da aus seinem Rekordtief wieder heraus? Was heißt das für ihn?
18: Ich denke, die Menschen hier in Deutschland wären nachsichtiger bei diesem ganzen Thema Kommunikation, das wir eben hatten, wenn sich die Erfolge dann mal einstellen würden und wenn man denn feststellen könnte, dass sich im Land wirklich was zum Positiven dreht. Das heißt, wenn die schwarz-rote Koalition unter Friedrich Merz dann tatsächlich jetzt bis zur Sommerpause wichtige Reformvorhaben auf den Weg bringt und dann auch diese Reformen gemeinschaftlich vertritt, das ist eben auch ein großes Problem. Immer wenn irgendwas beschlossen wird unter großen Kraftanstrengungen, wenn Streitigkeiten überwunden werden, dann hält das meistens nur ein paar Stunden und dann geht es schon wieder los. Dann distanzieren sich wieder Leute aus der eigenen Koalition von diesen Vereinbarungen. Kurzum, es braucht mehr Gemeinschaftsgeist, Gemeinsinn und das ist eben auch eine Aufgabe der Führungsfigur.
17: Sagt Claudia Kade, Ressortleiterin Politik bei der Tageszeitung Die Welt. Im vergangenen Jahr hat es nur wenig geschneit, darum hat es im Vergleich zu früheren Jahren auch wenig Schnee auf den Schweizer Gletschern. Das zeigen Untersuchungen des Schweizer Gletschermessnetzes GLAMOS. Kein gutes Vorzeichen für den Sommer. Inlandredaktorin Livia Mittendorp hat Matthias Huss, Leiter des Gletschermessnetzes GLAMOS, gefragt, was die gemessene Schneehöhe im Frühling für das Abschmelzen der Gletscher bedeutet.
20: Momentan sind die Gletscher in der Phase, wo sie den Schnee einlagern für den Sommer. Also wir bestimmen Ende April, wie viel Schutzschicht die Gletscher haben und wie gut sie vorbereitet sind für die Sommerschmelze. Diese Messungen machen wir auf rund 20 Schweizer Gletschern, um dann eben voraussagen zu können, wie es ihnen im Sommer gehen wird.
21: Und wie sind die Gletscher nun vorbereitet auf den Sommer? Also wie gut hat sich die Schneemenge gehalten im April und Anfang Mai im Vergleich zu anderen Jahren?
20: Wir haben momentan einen schlechten Zustand der Gletscher, schon wieder leider. Wir haben deutlich zu wenig Schnee auf dem Eis, 25% weniger schweizweit. Das betrifft fast alle Regionen, außer gerade das Berner Oberland und das westlichste Wallis. Das heißt, wenn wir weniger Schnee haben, wird dieser Schnee schneller verschwinden, sobald es warm wird. Und damit beginnt der Verlust der Gletschermasse früher und dürfte stärker ausfallen, falls die Temperaturen ähnlich hoch sind wie in den letzten Jahren.
21: Und woran hat es gelegen, dass es jetzt verhältnismäßig wenig Schnee hatte im Winter auf den Gletschern? Was hat dazu geführt?
20: Wir hatten ganz einfach zu wenig Niederschlag. Die Temperaturen spielen im Winter für die Gletscher praktisch keine Rolle, auch wenn dieser Winter wiederum zu warm war im Flachland. Auf den Gletschern war es genügend kalt, aber es kam einfach zu wenig Schneeniederschlag. Es war sehr trocken, bis auf wenige Wochen. Und das hat dazu geführt, dass wir eben schon wieder ein Jahr haben mit zu wenig Schnee. Das reiht sich ein bisschen ein in andere Jahre, zum Beispiel 2022 und 2023, wo wir auch viel zu wenig Schnee auf den Gletschern hatten. Und genau diese beiden Jahre haben dann dazu geführt, dass wir im Sommer Rekordschmelzwerte der Gletscher bestimmt haben.
21: Gerade im April hat man es ja auch hier im Flachland gemerkt. Es war ein warmer April mit wenig Niederschlag. Also kann man sagen, dieses schöne Aprilwetter, das wir in diesem Jahr haben, haben auch die Gletscher zu spüren bekommen.
20: Ja, der April war wirklich außergewöhnlich, weil normalerweise kommt im April auf den Gletschern immer noch weiterer Schnee hinzu, auch wenn es hier unten schon warm ist. Und das fiel diesen April praktisch komplett aus. Tatsächlich haben gewisse Gletscherzungen sogar schon mit der Schmelze begonnen. Und das hat neben dem sonst schon trockenen Winter dazu beigetragen, dass wir eben Ende April deutlich zu wenig Schnee oder eben Schutzschicht auf dem Gletscher haben.
21: Das ist ungewöhnlich, dass die Gletscher jetzt schon im April oder Anfang Mai mit dem Schmelzen beginnen in dem Fall.
20: Ich würde nicht sagen, es ist komplett ungewöhnlich. Das ist schon früher ab und zu aufgetreten. Aber wir sehen schon, dass sich das jetzt zu häufen scheint, weil eben die Temperaturen früher im Frühling schon ein Level erreichen, wo die Schmelze beginnen kann. Also wenn wir das vergleichen mit vor 50 Jahren, dann ist es wirklich ungewöhnlich. Wenn man es in den Vergleich mit den letzten paar Jahren stellt, dann wird es eben immer mehr zur Normalität, dass die Schmelzperiode im Hochgebirge sich verlängert. Und das führt natürlich dazu, dass insgesamt über den Sommer dann mehr Schnee und Eis verschwindet.
21: Sie schreiben im Bericht auch, es gäbe regionale Unterschiede. Also die Situation ist nicht überall gleich schlimm in dem Sinn.
20: Das ist sehr häufig, dass wir nicht überall in der Schweiz genau die gleichen Bedingungen haben, da die Niederschlagsereignisse aus unterschiedlichen Richtungen kommen. Und dieses Jahr ist es so, dass wir vor allem in der Südostschweiz, also zum Beispiel im Engadin, Graubünden, aber auch im Tessin, deutlich zu wenig Schnee auf den Gletschern haben im Hochgebirge. Die Situation ist etwas besser im westlichen Berner Oberland und im westlichsten Wallis. Dort haben wir zwar ein bisschen zu wenig, aber wir sind immer noch relativ nahe beim langjährigen Mittel. Schweizweit gesehen sind wir wirklich in einer Situation, wo wir zu wenig haben, aber es ist nicht in allen Regionen gleich dramatisch.
21: Und weshalb gerade in der Südostschweiz gab es einfach dort besonders wenig Niederschlag?
20: Genau, dort gab es besonders wenig Niederschlag, vor allem im Frühwinter. Es kam eigentlich nur im Februar und März kam mal ein bisschen mehr Schnee dazu. Und sonst war es wirklich praktisch den ganzen Winter über deutlich zu trocken.
17: Sagt Matthias Husse, ist Leiter des Gletschermessnetzes GLAMOS. Papst Leo XIV. Feiert heute sein erstes Amtsjubiläum. Seit einem Jahr sitzt erstmals ein US-Amerikaner auf dem Heiligen Stuhl. Und schon am ersten Amtstag hat er klare Akzente gesetzt gegen Krieg und Gewalt, gegen Superreichtum und soziale Ungleichheit, für das Gemeinwohl und eine Kirche mit sozialem Gewissen. International verschaffen ihm die klaren Äußerungen, etwa gegen den Irankrieg, viel Aufmerksamkeit. Innerhalb der katholischen Kirche hingegen wachsen die Erwartungen. Silvan Zemp hat SRF-Religionsredaktorin Judith Wipfler gefragt, wie konsequent der Papst die Linie um klare Friedensbemühungen bisher verfolgt.
1: Absolut konsequent. Gewalt ist keine Lösung. So einfach und so universell drückt es sich ja aus. Ist ja eigentlich etwas, was wir auf dem Schulplatz, auf dem Pausenplatz schon lernen sollten. Etwas Allgemeingültiges. Papst Leo, der zitiert einfach nur die Bibel. Der sagt, du sollst den Migranten lieben wie dich selbst. Das steht in der Tora. Oder selig die Frieden stiften. Das ist aus Jesu Bergpredigt. Und auch dafür sind ihm die anderen Kirchen, die Ökumene, sehr dankbar. Denn auch reformierte, lutherische oder andere Kirchen, die sind sich ja ganz einig in diesen Zielen. Und die lauten nämlich Frieden, Gerechtigkeit und Bewahrung der Schöpfung. Diese drei, die gehören zusammen.
2: International scheint diese klare Sprache von Papst Leo mehrheitlich gut anzukommen. Wie erklären Sie sich, dass Leo sich damit so viel Resonanz verschafft?
1: Das hat sicher mit den starken, in Anführungszeichen, Gegnern zu tun, also besonders mit der aktuellen US-Regierung. Aber nicht nur. Es ist schon ein bisschen ironisch, dass die Kritik des Papstes erst durch die Abwehr, durch Präsident Trump, überhaupt so global gehört wird. Denn die Kritik am Krieg und an Gewalt, die hat er schon vorher geäußert, etwa an Weihnachten. Aber da ist das noch nicht so zu einem großen Echo gekommen. An Ostern dann schon.
2: Und weshalb macht er das? Weshalb legt er sich eben zum Beispiel mit der US-Regierung an?
1: Naja, Papst Leo kritisiert ja alle Kriege und Kriegstreiber. Also er kritisiert den Superreichtum, die Ausbeutung des Planeten und der Menschen, auch auf anderen Kontinenten. Namentlich nennt er die Verantwortlichen selten, aber er benennt die Probleme, die Problematiken. Also auch in Angola, wo er war, in Kamerun und besonders in Äquatorialguinea ist mir es aufgefallen, da kritisierte er auch die Kleptokratie, also die Selbstbereicherung einiger weniger Herrschender und den Hunger der Bevölkerung oder auch die Langzeitfolgen von Krieg. Die, wie er sagt, menschengemachte Klimakrise kritisiert er auch bei jeder Gelegenheit. Aber die US-Regierung, die fühlte sich davon jetzt offenbar getroffen.
2: Und man hat ja ähnliche Worte auch von seinen Vorgängern schon gehört, von Papst Franziskus beispielsweise. Was ist denn bei ihm anders? Macht es eben einen Unterschied, dass er, dass Papst Leo US-Amerikaner ist?
1: Ich denke schon. Wobei es eben auf der anderen Seite komplett naiv gewesen wäre, zu meinen, dass ein Papst der US-Regierung irgendwie nach dem Mund reden würde. Ein Papst, das ist ein übernationales, ein Weltamt. Ein Papst, der ist nicht seiner Herkunftsnation verpflichtet, wohl aber dem Volk Gottes, wie sich das römisch-katholische Kirchenvolk auch gerne nennt. Also der Papst, der ergreift Partei für Menschlichkeit. Ein Beispiel sein Protest gegen die Ausweisungen von Menschen aus den USA. Das hat er scharf kritisiert und dafür eben auch viele Bibelstellen parat gehabt, mehr als die Seite der US-Behörden.
2: Sie haben es schon etwas angesprochen, Judith Wipfler, und Sie verfolgen ja die Geschehnisse und die Äußerungen des Papstes relativ eng. Sie haben angesprochen, wofür er steht, und dennoch hört man gelegentlich auch, dass er auch konservative Positionen vertritt. Frage an Sie, wofür steht Papst Leo ganz konkret?
1: Also ich denke, das Profil, das wird sich noch erweisen, das haben ja auch alle meine Interviewpartnerinnen und Partner jetzt gesagt im Vorfeld von ein Jahr Papst Leo. Er steht sicher für Humanität, für Menschenwürde ein und gerne auch nochmal ökumenisch gesagt eben für Frieden, Gerechtigkeit und Bewahrung der Schöpfung. Dafür steht er ein. Und wo er dann innerkirchlich stehen wird, das ist eben immer noch nicht so klar. Also was meint konservativ? Das ist bei ihm immer noch nicht klar.
2: In meiner Wahrnehmung hat man zu Beginn seiner Amtszeit relativ wenig gehört. Also eben diese Äußerung mit Pace, das erste Wort, das man von ihm gehört hat, das ist mir noch präsent. Aber dann war es lange Zeit gefühlt ruhig um den Papst. Jetzt macht er mit klaren Antikriegsäußerungen von sich reden. Gleichzeitig gibt es aber auch viele Baustellen in der römisch-katholischen Kirche, die der Papst angehen müsste. Wo hat er denn bislang angepackt?
1: Also eben immer noch viel zu wenig, jetzt innerkirchlich. Das bemängeln alle, mit denen ich da so gesprochen habe jetzt im Vorfeld. Die sagen alle, dass es jetzt dringend Schritte zu mehr Mitbestimmung geben muss in der römisch-katholischen Kirche. Da geht es um den sogenannten synodalen Prozess, dass sich eben Bischöfe und der Papst, das ist ja auch ein Bischof, beraten lässt, wirklich beraten lässt von nicht geweihten Menschen, eben auch von Frauen und von nicht geweihten Männern, beraten lässt beim Entscheiden. Also das war ja das Versprechen dieses synodalen Wegs. Und dieses Versprechen ist immer noch nicht eingelöst worden. Darauf wartet besonders die Schweizer Kirchenbasis nun immer ungeduldiger. Aber ich denke, da kommt in den nächsten 2 Monaten sicher etwas.
2: Und was müsst ihr als erstes anpacken?
1: Nur zum Beispiel Benennungen im obersten Machtzirkel, im Leitungsgremium in der Kurie in Rom. Das sind wichtige Posten, man könnte sie Minister nennen, neu zu besetzen. Und da ist die Frage, wen setzt der Papst dort ein? Das sind Richtungsentscheide. Wird er so viel Frauen wie im Moment möglich ernennen in hohe Leitungsgremien? Kommen progressivere an die Macht, sage ich jetzt mal, an die Schaltstellen, oder sind es wieder die alten Konservativen?
2: Aber eben, Sie haben es gesagt, Papst Leo lässt sich Zeit. Wie erklären Sie sich das?
1: Das wird erklärt damit, dass jetzt noch viel anderes zu tun war. Das begann mit dem Heiligen Jahr, das er da noch fertig machen musste in Rom mit ganz, ganz vielen Veranstaltungen. Dann gab es ein großes ökumenisches Jubiläum, wofür er in die Türkei gereist ist. Dann kam sein Herzensanliegen dran, nämlich der Kontinent Afrika. Seine längste Reise bisher, 4 Länder hat er dort besucht. Das schien alles noch Priorität zu haben. Es ist auch noch eine Bringschuld seitens derer, die beteiligt sind an diesem synodalen Prozess. Die schicken dem Papst jetzt nacheinander sogenannte Berichte, wo eben drinsteht, was sie beschlossen haben, was der Papst jetzt weitertreiben soll. Und diese Berichte trudeln jetzt nach und nach beim Papst ein. Und der muss dann entscheiden, ja, löse ich das Pflichtzölibat für Priester auf oder gebe ich dem Kirchenvolk mehr Macht, wenn es um die Wahl der Bischöfe geht? Das sind so Vorschläge, die da gemacht werden. Und da kommt jetzt darauf an, steigt der Papst Leo darauf ein? Macht er seine Kirche wirklich synodaler, heißt partizipativer, oder nicht?
2: Ziehen wir ein Fazit, Judith Wipfler. Papst Leo fällt auf mit klaren Worten, mit klaren Akzenten. Er ist aber auch gefordert, die Reformbemühungen der römisch-katholischen Kirche, auch die Bemühungen seines Vorgängers weiter umzusetzen. Man kann also sagen, da wartet viel Arbeit auf ihn.
1: Er wartet viel Arbeit weiterhin auf ihn. Zu viel Arbeit vielleicht. Also diese Kirche hat 1,2 Milliarden Mitglieder auf der ganzen Welt und existenzielle Probleme, nicht nur bei uns in Europa. Also mehr gemeinschaftliches Beraten und Entscheiden, eben eine, wie es heißt, synodalere Kirche, die würde diesem Papst dann auch ganz viel Arbeit abnehmen können und dann wäre dieser Job vielleicht doch noch zu leisten.
17: Sagt SRF-Religionsredaktorin Judith Wipfle. Sie hat sich für den Podcast Perspektiven vertieft mit dem ersten Amtsjahr von Papst Leo beschäftigt. Die neueste Folge Perspektiven ist gestern erschienen, online srf.ch/audio. KI hat eine Sicherheitslücke im Linux-Betriebssystem entdeckt. Copy-Fail heißt sie. Eine Lösung wurde noch nicht gefunden. Das Linux-System ist Grundlage vieler digitaler Anwendungen, beispielsweise bei Android und damit bei vielen Smartphones. Aber was ist genau passiert und welche Auswirkungen hat das auf uns Nutzerinnen und Nutzer? Das hat Sophia Fässler, die Digitalredaktorin Tanja Ede, gefragt.
0: Diese Schwachstelle macht es Angreifern möglich, sehr einfach an Administratorenrechte zu kommen. Das heißt, die Kontrolle über ein System zu übernehmen, das eben mit Linux läuft. Linux ist vielleicht vielen nicht so bekannt, weil wir privat meist Windows oder Mac benutzen. Aber Linux ist dasjenige Betriebssystem, auf dem der Großteil unserer Infrastruktur basiert. Also ohne Linux wäre wirklich, ja, eigentlich fertig Internet.
7: Warum ist dieses Ereignis, dieser Sicherheitslücke so wichtig?
0: Ja, einerseits ist diese Schwachstelle wirklich heikel, aber eben nicht nur das. Es ist jetzt eine der ersten großen, wirklich schwerwiegenden Schwachstellen, die mit Hilfe von KI entdeckt wurde. Man kann also diesen Fall quasi als Testlauf sehen, wie gut das Offenlegen und Schließen solcher Lücken funktioniert. Und ja, man muss leider sagen, die Bilanz ist recht durchzogen.
7: Sie sprechen einen Testlauf an. Wie oft kommt es denn vor, dass KI eine Sicherheitslücke entdeckt, die noch nicht behoben ist?
0: Ja, die KI kann das recht gut, so Schwachstellen finden, und sie wird eben immer besser. Also steht uns wohl eine ziemliche Flut an Funden bevor. Die Frage ist dann immer, wer findet die Lücke? Diejenigen, die sie ausnutzen wollen oder diejenigen, die sie schließen wollen? Also dieser ewige Wettlauf zwischen Angreifer und Verteidiger, der verschärft sich jetzt mit der KI und nimmt ein ziemlich rasantes Tempo an. In diesem Fall war es zwar so, dass Forscher die Lücke gefunden haben und nicht die Kriminellen. Und sie haben diese Lücke auch den Entwicklern von Linux gemeldet, damit sie diese schließen. Ja, soweit so positiv, aber ab da starteten dann eben die Probleme. Ganz kurz zusammengefasst, die Kommunikation, die war so schlecht, dass der Schweregrad des Problems nicht erkannt wurde und drum jetzt am Ende trotzdem Angreifer die Schwachstelle nutzen konnten, bevor eine Lösung bereitstand. Geschweige denn, dass das jede und jeder installieren konnte.
7: Müssen wir in Zukunft also vermehrt mit ähnlichen Fällen rechnen?
0: Ja, damit müssen wir garantiert rechnen, eben dass Lücken gefunden werden, aber auch, dass sie wirklich ausgenutzt werden. Dieser Fall zeigt, wie schwierig es ist, Lücken schnell genug zu schließen, weil halt der Ablauf komplex ist, es sind viele Akteure involviert, da kann auch viel schief gehen. Und ja, sogar wenn alles gut läuft, es braucht einfach Zeit und es ist ein Arbeitsaufwand, da stößt man irgendwann an seine Grenzen. Und wenn jetzt die KI immer schneller, immer mehr Schwachstellen findet, wird es irgendwann kritisch. Und ja, das letzte Glied in der Kette, das sind dann halt auch häufig kleinere Unternehmen, Privatpersonen oder auch Freiwillige, die eine Anwendung in ihrer Freizeit unterhalten. Und da hapert es ja jetzt schon, dass die Updates nicht immer schnell genug installiert werden. Allermeistens werden bei Cyberangriffen Schwachstellen ausgenutzt, die man durch ein Update schon längst hätte schließen können.
7: Sie sagen, die Schließung dieser Sicherheitslücken ist sehr kompliziert. Was heißt das denn ganz konkret für uns Nutzer und Nutzerinnen? Müssen wir uns auf mehr Updates einstellen oder sogar auf den häufigeren Kauf neuer Geräte, um sicher zu bleiben?
0: Ja, Updates sind sicher das Wichtigste, also dass man die eigenen Geräte und alle Software auf dem neuesten Stand hält. Man muss aber auch sagen, schlussendlich sind wir als Nutzerinnen und Nutzer halt abhängig von der ganzen Lieferkette, bis diese Updates zu uns gelangen. Und auch als Kundinnen und Bürger sind wir abhängig von Unternehmen und Behörden, dass die auch ihrerseits fleißig updaten.
17: Sagt Digitalredaktorin Tanja Eder. Und hier auf SRF News geht es in Kürze weiter mit einer Nachrichtenübersicht.

0: Die Nachrichten von SRF um 11:30 mit Michael Wettstein. Der britische Premierminister Keir Starmer kämpft nach dem historischen Wahldebakel um sein politisches Überleben. Trotz massiver Verluste in den einstigen Labour-Hochburgen und dem Verlust der Macht in Wales schließt Starmer einen Rücktritt vorerst aus. Er wolle das Land nicht im Chaos versinken lassen, erklärte er in London. Erstmals werden mögliche Nachfolger für den Premier offen diskutiert, doch SRF Großbritannien-Korrespondent Michael Gerber schränkt ein.
1: Es gibt mehrere sehr fähige Personen, die es sich tatsächlich überlegen, die sich auch vorbereiten darauf. Doch im Moment zögern sie, weil sie wissen, dass Labour im Sommer 2024 die nationalen Wahlen nicht zuletzt deshalb so klar gewonnen hat, weil viele Wählerinnen und Wähler es leid waren, zuzuschauen, wie die damals regierenden Konservativen sich um sich selbst drehten, interne Grabenkämpfe austrugen, statt sich ums Land zu kümmern. Wenn nun Labour also selbst die Spitzenfiguren auszutauschen versuchte, droht Labour ebenfalls einen internen Grabenkampf. Das würde die Glaubwürdigkeit und das Vertrauen von Labour in der breiten Wählerschaft weiter untergraben.
0: Großbritannien-Korrespondent Michael Gerber war das in der Tagesschau. Kritiker werfen Starmer vor, die Partei nach zahlreichen Kehrtwenden und Fehlentscheidungen nicht erfolgreich in die nächsten Wahlen im Jahr 2029 führen zu können. Besonders der deutliche Aufstieg der Reform UK-Partei unter Nigel Farage bringt den Premier zusätzlich in Bedrängnis. US-Präsident Donald Trump hat eine dreitägige Waffenruhe im Ukraine-Krieg angekündigt. Die Feuerpause soll schon ab morgen gelten und bis am 11. Mai dauern, zeitgleich mit den russischen Feierlichkeiten zum Ende des Zweiten Weltkriegs. Trump erklärte auf seinem Social-Media-Netzwerk, er habe die Präsidenten Russlands und der Ukraine, Wladimir Putin und Volodymyr Zelensky, persönlich um diesen Schritt gebeten. Beide haben die Waffenruhe bestätigt. Die Vereinbarung sieht laut Trump auch vor, dass jeweils 1000 Kriegsgefangene getauscht werden. Er hoffe,

0: Swiss Market Index schließt bei 13.101 Punkten, minus 0,3%. Der Dow Jones Index in New York ist im Vergleich zum Vortag unverändert. Der Euro wird zu 91,61 gehandelt und der Dollar zu 77,71. Das Wetter, morgen ist es meist sonnig bei rund 24 Grad. Das waren Nachrichten von Radio SRF, verantwortlich Michael Wettstein.
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3: Mein Gast ist Marie-Agnes Strack-Zimmermann. Sie sitzt für die FDP im EU-Parlament und ist dort Chefin des EU-Ausschusses für Sicherheit und Verteidigung. Bis 2024 waren Sie Sicherheitspolitikerin im Deutschen Bundestag. Willkommen im Tagesgespräch.
4: Vielen Dank für die Einladung, Herr Karasek.
3: Sie sind zu Gast an einem sicherheitspolitischen Kongress hier in Zürich und das gibt uns die Möglichkeit, mit Ihnen wichtige Fragen zu klären. 60 Tage nach dem Angriff auf Iran ziehen viele eine vernichtende Bilanz des Iran-Kriegs. Was ziehen Sie für eine Bilanz?
4: Ja, wenn man von außen drauf schaut, ist die Bilanz natürlich eine schlechte, weil viele haben sich erhofft, dass das Regime ausgewechselt wird. Also der berühmte Regime-Change. Man darf nicht vergessen, dass seit 1979 die Mullahs dort wirken und sie wirken nicht nur in ihr Land, indem sie Menschen umbringen, übrigens verstärkt gerade wieder Hinrichtungen vollziehen. Im Januar Proteste, 40.000 Menschen auf der Straße erschossen, sondern der Iran als solches ist unter dieser Regierung ein riesiges Problem für die Umgebung und nicht nur das, können wir vielleicht gleich nochmal drauf zu sprechen kommen. Deswegen, der Angriff als solche war erwartbar. Die Amerikaner haben ja sehr viel Schiffe zusammengezogen. Die Israelis fühlen sich zu Recht von dem Iran seit Jahrzehnten bedroht. Es fasert aber so aus, weil man jetzt merkt, oh, wenn man den Iran angreift, der kann sich ja viel mehr wehren, als man glaubte. Und das wirkt dann auch bis in unseren Haushalt hinein. Benzin wird teurer, Düngemittel werden teurer, was für die Industrie von Relevanz ist. Plötzlich ist dort ein Krieg. Ich behaupte, dass viele auch sich gar nicht damit beschäftigt haben. Wo ist die Straße von Hormuz? Warum auch? Und jetzt merken wir, dass so etwas nicht einfach an uns vorbeigeht. Und das wollen Menschen natürlich nachvollziehbar nicht.
3: Vor kurzem haben Sie in der ARD gesagt, der Iran ist die Pestbeule auf dieser Erde. Wollen Sie mit dem sagen, dass der Krieg gerechtfertigt ist?
4: Naja, Krieg zu rechtfertigen ist immer schwierig, aber ich sage es mal umgekehrt. Die Mullahs, also die Regierung seit 1979, kämpft in der Regel nicht selber, sondern hat sogenannte Proxys, also Stellvertreter. Das fängt an mit den Hamas, die Israel bedrohen. Das sind die Hisbollah, die seit Jahren von Norden aus Israel bedrohen, übrigens auch die ganze Region unsicher machen. Das sind die jemenitischen Houthis, die seit über 2 Jahren unsere Handelsschiffe, die das Rote Meer passieren, also der Handel von Europa nach Asien hin und her geht durchs Rote Meer, massiv bedrohen. Das heißt, das sind alles Stellvertreterkriege, nicht nur gegen die USA, sondern gegen den Westen, gegen unseren Warenaustausch, gegen die freie Seefahrt. Das heißt, der Iran mischt überall mit, um unsere Freiheit zu destabilisieren. Darf man ein Land deswegen angreifen? Völkerrechtlich ist das keine einfache Frage. Tatsache ist aber, dass der Iran sich rausgeklingt hat, dass man nämlich schaut, inwieweit er Uran, also atomar, anreichert. Und da gibt es die Befürchtung, und das ist zum Teil auch nachgewiesen, dass der Iran bis zu 60-70% das angereichert hat. Und das bedeutet, dass er auf dem Weg ist, eine Atombombe zu bauen. Das ist eine massive Gefahr für die Menschheit, weil die Sorge, ach, das tun die schon nicht, das ist eben bei den Mullahs, die eine andere Vorstellung von Leben haben, hochgefährlich. Insofern ein Angriff, um das zu verhindern, kann ich nachvollziehen. Es hilft aber, wenn man einen Plan hat, wenn man das macht.
3: Und Sie sagen das, weil Sie diesen Plan jetzt inzwischen nicht mehr sehen?
4: Naja, die Frage ist natürlich, es hat ja den Versuch gegeben, mit dem Iran zu verhandeln, in Islamabad, in Pakistan, denn Trump merkt ja, dass er so nicht weiterkommt. Und zwar merkt er es nicht nur militärisch, er hat unvorstellbar viele Waffen eingesetzt, sondern dass die Akzeptanz vor allen Dingen in den Vereinigten Staaten schwindet. Er ist angetreten als Friedenspräsident, er wollte Kriege beenden, das ist ihm nicht gelungen, jetzt ist er aktiv in einen Krieg hineingegangen. Und das ist eine Gefahr für Trumps Stärke und für die er ja auch gewählt worden ist. Insofern ist das Ganze jetzt sehr verwaschen, man muss aber bei aller Kritik sehen, dass die Unbeliebtheit bei Trump so gigantisch ist in Europa

0: und nicht nur in Europa, dass man ein bisschen aus dem Auge verliert, wer sitzt eigentlich auf der anderen Seite des Tisches. Und das sind Mullahs, die keine Menschenrechte durchsetzen, die, wie gesagt, ihr eigenes Volk an die Wand stellen. Und insofern muss man genau hinschauen, was dort passiert. Am besten wäre, man würde eine Möglichkeit finden, dass wieder Frieden entsteht. Tatsache ist aber, dass der Regime-Change, also die, dass die Menschen dort befreit werden, das war ja das Ursprüngliche, was auch immer kolportiert wurde, dass der Iran wieder zu einer Demokratie wird, dass das wahrscheinlich, so wie es aussieht, nicht gelingen wird. Und das ist eigentlich eine Tragödie.
1: Wir haben das Völkerrecht angeschnitten. Ich würde da gerne Sie zitieren. Sie haben im Stern folgenden Satz gesagt: Es geht darum, wie wir in Zukunft auf Basis des Völkerrechts leben werden. Aber manchmal ist es für Sie auch okay, das Völkerrecht nicht zu beachten.
0: Ja, also nochmal, als der Angriff gestartet ist, hat Israel mit einem Schlag 50, so wurde kolportiert, wesentliche Entscheider und vor allen Dingen auch den Präsidenten des Iran, wie es heißt, neutralisiert. Und alle waren beeindruckt ob dieser Situation. Und jeder hat gehofft, okay, das geht jetzt noch ein paar Tage, dann kommt eine neue Regierung, alles ist gut, die Menschen sind befreit. Unter dem Aspekt war das völkerrechtswidrig, möglicherweise. Es gibt im Völkerrecht allerdings dieses Momentum, nämlich den Despoten auszuschalten. Auch das erlaubt das Völkerrecht. Das Ausschalten derer, die für die Verantwortung der Ermordung der Menschen zuständig sind, fand nicht nur ich richtig oder begrüßenswert. Aber dann fehlte eben, was ist denn dann der nächste Schritt? Und richtig ist, dass ein Volk, was seit 1979 geknebelt wird, eine geringe Chance hat, dass sich aus diesem Volk heraus, was man gehofft hat, eine gewisse Opposition löst und dann den Regimewechsel herbeiführt. Und das passiert natürlich, indem man ein Regime militärisch schwächt, aber es bedarf auch politischer Begleitung. Und das ist eben so nicht eingetreten.
1: Frau Schack-Zimmermann, Sie sehen den Irankrieg, diesen militärischen Angriff als nachvollziehbar. Sie sind in der Schweiz auch bekannt für Ihre Äußerungen zum Ukraine-Krieg. Sie befürworten seit dem Beginn des russischen Überfalls die Lieferung schwerer Waffen in die Ukraine. Und so sind Sie auch zum Teil in Anführungszeichen zu einem Feindbild geworden, einer neuen Friedensbewegung. Linke und auch Rechte nennen Sie in Anführungszeichen Kriegstreiberin oder Rüstungslobbyistin. Was stört Sie mehr?
0: Naja, beides stimmt nicht. Mich interessiert die Rüstungsindustrie nicht. Natürlich brauchen wir diese Industrie, denn wenn wir keinen haben, der uns Waffen zur Verfügung stellt, mit denen wir uns im Ernstfall verteidigen können, dann stehen wir völlig hilflos diesen Despoten gegenüber. Und Kriegstreiberin, wissen Sie, ich unterhalte mich ja mit vielen Menschen, auch mit denen, die meine Arbeit sehr kritisch sehen. Die Realität ist, wenn sie stark sind, werden sie nicht angegriffen. Und wenn sie schwach sind, ist die Gefahr, dass sie angegriffen werden, enorm. Und wir haben nicht nur Deutschland, auch die europäischen Staaten, soweit ich informiert bin, auch die Schweiz nach 1989, nach dem Ende des Kalten Krieges, enorm abgerüstet. Das ist erstmal eine gute Nachricht. Und stellen aber heute fest, dass die, die unsere Freiheit, unsere Demokratie massiv ablehnen, nicht abgerüstet haben, sondern eben aufgerüstet haben bis dahin, dass 2014 Wladimir Putin die Krim annektierte, 2022 die Ukraine voll angegriffen hat. Und das ist auch für uns relevant, denn nochmal, wir werden beobachtet von China, von Russland, vom Iran. Sind wir überhaupt fähig? Sind wir bereit, uns zu verteidigen? Aber vor allen Dingen, sind wir in der Lage, das zu tun? Und das sind wir nur noch begrenzt. Und deswegen, das werden wir uns nicht wehren, dann sind wir hilflos. Und ich möchte nicht, dass wir hilflos sind. Ich möchte, dass wir bärenstark sind und keiner wagt, uns anzugreifen. Und die Rede, haben es die alten Römer oder die alten Griechen gesagt, rüste dich für den Krieg, damit der Krieg nie kommt. Das ist eine Weisheit und ich glaube daran, dass nur wer stark ist, eine Chance hat, auch in Frieden zu leben. Und wenn man mich deswegen als Kriegstreiberin bezeichnet, nehme ich das gelassen hin. Eigentlich ist das in meiner Logik eine Friedenstreiberin. Man muss da halt manchmal um die Ecke denken.
1: Gut, wenn alle aufrüsten, wenn alle mehr Waffen haben, gibt es einfach mehr Waffen auf der Welt, was natürlich viele nicht begrüßen.
0: Das stimmt. Wenn es nach mir geht, würde ich das Geld auch gerne für anderes nutzen. Wenn Sie die 70er Jahre nehmen, wo es ja den NATO-Doppelbeschluss gab, also alle hatten sehr viel Waffen, USA, Russland, und dann hat man auf einem Niveau, hat man dann gemeinsam wieder abgerüstet. Das ist eine gute Nachricht. Abrüstungsverhandlungen sind klug. Ich erinnere aber, dass 1992 die Ukraine freiwillig, um bei der Ukraine zu bleiben, ihr Atomwaffenarsenal, die Ukraine war nach den USA und Russland die stärkste Atommacht weltweit, abgegeben haben an Russland mit einer schriftlichen Zusage, dass die Russen, die Amerikaner und Briten sie schützen. Und dann stellt man 30 Jahre später fest, jetzt haben sie diese Schutzwaffen nicht mehr, die ja Atomwaffen sind nicht zum Einsatz, sondern sind Abschreckungswaffen und sie werden angegriffen. Hätte die Ukraine das also nicht gemacht, wäre nicht zweimal Opfer von Russland geworden. Und das ist, wenn Sie so wollen, eine Tragödie. Deswegen, ja, ich finde das auch bedauerlich, aber die Welt ist nicht, wir können uns die Welt nicht malen, wie wir sie wollen. Wir müssen hinnehmen, dass es einfach Schurken gibt, die unsere Leben, die Freiheit, in der wir leben, den Wohlstand, in dem wir leben, das nicht wollen. Und wenn wir das für unsere Kinder und Kindeskinder schützen wollen, müssen wir bereit sein, im Kopf, aber auch rein technisch, uns zu schützen. Und dann wird uns auch nichts passieren.
1: Das ist das SRF-Tagesgespräch mit der FDP-Europapolitikerin Marie-Agnes Strack-Zimmermann. Jetzt sind Sie im EU-Parlament. Vorher waren Sie 7 Jahre im Deutschen Bundestag. Und ich betone das so, weil ich glaube, wir müssen über Deutschland sprechen. Friedrich Merz ist seit genau einem Jahr Bundeskanzler und seine Umfragewerte sind im Keller. Auch die Stimmung in der schwarz-roten Koalition scheint nicht gut zu sein. Die FAZ, die schreibt heute einen großen Titel: Diese Koalition ist nicht mehr zu retten. Kanzler Merz fordert von der SPD mehr Kompromissbereitschaft. Die SPD verteidigt sich. Wie denken Sie darüber? Fällt diese Regierung auseinander?
0: Nein, das glaube ich nicht. Das wäre übrigens auch nicht wirklich gut, denn da würden nur die Hardcore-Rechten, die AfD und die Linken von profitieren und das kann nicht in unserem Interesse sein, weil die AfD und die Linken ja keine Lösungen anbieten, sondern Probleme benennen, ohne Lösungen anzubieten. Aber der Wahrheit geschuldet ist natürlich, wir haben ja als Freie Demokraten auch mit sehr schlechten Wahlergebnissen den Preis dafür gezahlt, in einer Ampel gewesen zu sein mit SPD und Grünen. Und deswegen, was Kanzler Merz gerade mit der SPD erlebt, das kennen wir. Es ist schwer, mit der SPD zusammenzuarbeiten in vielen Fragen. Da passt vieles nicht.
1: Gut, das würde die SPD wahrscheinlich an dieser Stelle, wenn die auch an diesem Tisch sitzen würde, anders beurteilen.
0: Ja, es gibt natürlich, also verschiedene Parteien haben verschiedene Ansätze. Es gibt dann immer bestimmte Schnittmengen. Keine Frage, würde das jeder von jedem. Aber gerade aus der Erfahrung, die wir gemacht haben, und ich habe ja Friedrich Merz 3 Jahre als Oppositionsführer erlebt, da war er sehr klar, sehr dezidiert. Und dann wird er Kanzler. Und alles, was er 3 Jahre versprochen hat, analysiert hat, nichts davon ist in einem Jahr umgesetzt worden. Und das führt zur großen Frustration, heißt, es ist alles nicht einfach. Und dann kommt hinzu, dass wir eben aufgrund der internationalen Gegebenheiten, der großen, großen Herausforderungen, dann auch der schwächelnden Wirtschaft, die auch schwächelt, weil die Regulierungen nicht nur in Deutschland, sondern Europa so überbordend sind, dass sie eben der Freiheit keinen Raum lässt für Unternehmer. Wenn Sie das alles zusammennehmen, ist das eine solche toxische Gemengelage. Und jetzt merkt der Kanzler, ist ja toll, Bundeskanzler zu werden, aber das ist nichts für Weicheier, das auch umzusetzen.
1: Sie bezeichnen ihn als Weichei?
0: Nein, ich bezeichne ihn nicht als Weichei, sondern ich sage nur, dass man selber an seine Grenzen stößt und eben plötzlich merkt, dass das, was man in der Opposition als Lage sieht, als Optimum. Sie können ja aus der Opposition heraus sich eine Welt aus ihrer parteipolitischen Sicht kreieren und sagen, das wäre aus der Sicht der FDP, der CDU, wäre auch immer das Perfekte. Und jetzt geht man in eine Koalition, dass Kompromisse gefunden werden müssen und offensichtlich bei einer Zweierkonstellation, wir waren ja zu dritt in der Ampel, das war ja noch schwieriger, man eben nicht willens ist, sich aufeinander zuzubewegen. Und dazu war der Kanzler er hat sich einfach vorgestellt.
1: Und das ist ja das Interessante, wenn es den Regierungsparteien ernst ist, dass sie nicht mit den Rändern zusammenarbeiten wollen, das haben sie anfangs gesagt, also keine Zusammenarbeit mit der AfD, keine Zusammenarbeit mit der linken Partei, dann ist es für viele erstaunlich, dass sie sich nicht zusammenreißen, dass sich die Koalition jetzt nicht zusammenreißt und an Kompromissen arbeitet, weil es gibt ja fast keine Alternative. Wieso schaffen die das nicht?
0: Ja, das ist ja eine berechtigte Frage. Also meine Erklärung ist dahingehend, dass immer relativ viel, müssen Sie sich vorstellen, da sitzen jetzt der Regierungschef mit Herrn Klingbeil, dem Vizekanzler zusammen. Ich glaube, dass die ganz gut miteinander auskommen. Und dann müssen sie damit in eine Fraktion gehen. Und die Fraktionen sind relativ groß. Und dann sitzen, muss ich jetzt leider an der Stelle sagen, Redakteure wie Sie unter anderem vor der Tür und sagen, Mensch, was, über was reden die? Und dann gibt es immer Mitglieder, Fraktionen, die sagen, auch ich sag das jetzt mal, weil so. Und dann reden die noch und schon kommt etwas nach außen. Per se in einer transparenten Gesellschaft ist das in Ordnung. Wenn Sie aber in einem Verhandlungsstatus sind und laut nachdenken, was kann man machen und immer Teilstücke nach außen kommen, dann lösen Sie damit schon Aggressionen aus und Entgegengesetztes, was natürlich der Sache nicht gut tut. Heißt, dann muss sich sofort Herr Merz rechtfertigen. Dann kommt Frau Esken oder Frau Baas auf die Bühne gesprungen und hat gesagt, nee, also so läuft das ja nicht. Dann kommt Herr Spahn als Fraktionsvorsitzender der CDU, meint, er müsse jetzt auch noch was sagen. Und dann haben sie ein Kuddelmuddel und übrig bleibt, warum reden die eigentlich nicht miteinander? Und das ist nach außen für Menschen ziemlich unerträglich, weil die Leute sagen, Mensch, wir haben so viele Herausforderungen. Jetzt reißt euch mal am Riemen, dafür haben wir euch gewählt. Und das ist in der Tat das, was sich Herr Klingbeil und Herr Merz fragen lassen müssen, warum sie nicht schlichtweg die Reformen, die Deutschland dringend braucht, einfach anpacken, machen und umsetzen. Und da müssen beide federn lassen. Aber das ist bei jeder Koalition so.
1: Marie-Agnes Strack-Zimmermann, Sie sind die bekannteste FDP-Politikerin Deutschlands. Sie sind auch Mitglied des FDP-Präsidiums. Sie leiten die FDP-Delegation im EU-Parlament. Ich kann Sie leider nicht verschonen. Sie merken, was das nächste Thema wird. Die FDP ist in Deutschland im freien Fall. Von Wahl zu Wahl sieht es für die Liberalen schlimmer aus. Die FDP liegt etwa bei 3% Wählerinnen-Wähleranteil. Kanzler Friedrich Merz hat Ihre Partei kürzlich für tot erklärt. Haben Sie noch Puls?
0: Ja, inzwischen habe ich hatte den erhöhten Puls, als er das gemacht hat, weil ich finde, im demokratischen Spektrum einer Partei, mit der die CDU jahrzehntelang zusammengearbeitet hat, sie für tot zu erklären, finde ich eines Kanzlers nicht würdig. Und er tut damit der Demokratie keinen Gefallen. Wenn er im gleichen Atemzug sagt, mit der AfD will er nichts zu tun haben, was ich begrüße, dann die Grünen findet er auch doof, dann verengt sich natürlich irgendwann das Feld. Mit der SPD hat er nur Ärger. Ja, was dann nun? Deswegen, er hat ja immer wieder auch aktiv den Leuten gesagt, wählt nicht die FDP, die Stimmen sind bei uns besser. Damit hat er uns eindeutig unter Wasser gedrückt bei der Bundestagswahl. Jetzt könnte man sagen, okay, Pech gehabt, aber er hat ja nicht geliefert. Deswegen ist ja nichts besser geworden. Und ich finde, ein Kanzler sollte im demokratischen Spektrum bei aller, ich bin ja auch rauflustig, ich will jetzt auch, kriege jetzt auch keinen Heiligenschein, man sieht mich jetzt nicht, finde ich, sollte man sehr vorsichtig sein, bevor man eine demokratische Partei auch noch verbal unter Wasser drückt.
1: Die FDP glaubt ja an den freien Markt oder an die Kraft des Marktes. Sagt der Wählermarkt nicht gerade ziemlich deutlich, diese Partei, die FDP, braucht es nicht mehr?
0: Das ist so. Die Wähler überlegen sich, warum sollen wir FDP wählen? Das kann man nicht den Wählern vorwerfen, sondern wenn wir als Partei den Wählern etwas anbieten, und die Wähler wollen nicht, dann müssen wir als FDP darüber nachdenken, was wir anbieten oder ob wir ein falsches Produkt anbieten. Man kann ja nicht Leute dafür bestrafen, dass sie nicht in den Laden gehen und das kaufen, was man anbietet, um das mal in diesem Bild zu belassen. Ich glaube, was unsere Aufgabe sein wird, und da ringen wir rum und bemühen uns drum, jetzt auch bei einzelnen Wahlen, vor allen Dingen nächstes Jahr in Nordrhein-Westfalen, aber auch in den ostdeutschen Ländern bis hin zur Bundestagswahl in 3 Jahren, dass der Freiheitsgedanke, für den wir stehen, also eine liberale Wirtschaft, Bürgerrechte, die Kraft und die Freiheit, Menschen zu bilden, auszubilden, dass diese Themen so relevant sind und wir haben offensichtlich nicht vermocht, diese Themen in das Zentrum unserer Arbeit zu stellen und das müssen wir, weil dieser freiheitliche Gedanke heißt ja nicht, wir gehen hier über Tische und Bänke, sondern heißt, wir wollen einen Staat, der seiner Aufgabe nachkommt, zum Beispiel innere und äußere Sicherheit, aber im Rahmen des Staates und die Freiheit gibt, nach denen Menschen eigenverantwortlich handeln können. Und dieser Staat wird immer enger und greift in Dinge ein, wo viele sagen, jetzt lasst doch uns mal in Ruhe. Und ich glaube, dieser Ansatz, wie gesagt, Bildung, Wirtschaft, dass wir das nochmal erklären müssen, weil wir bemerken, dass Freiheit als solches für viele Menschen, und das ist kein Vorwurf, abstrakt wird, eine akademische Diskussion, wenn sie in Freiheit leben. Und deswegen werbe ich immer mit der Freiheit wirklich sehr, dass es etwas sehr Kostbares ist. Übrigens, die wenigsten Länder haben sie noch so, wie wir sie erleben dürfen.
1: Analysen zeigen, dass ein großer Teil der früheren FDP-Wählerinnen und Wähler zur AfD abgewandert sind. Warum?
0: Warum gehen Menschen, die liberal wählen, zur AfD? Ich kann Ihnen das nicht beantworten. Ich kann es mir nur so erklären, aber wie gesagt, das ist eine reine Vermutung, dass die Frustration, es kommen übrigens auch viele von der CDU und nicht wenige von der SPD, also Arbeiter, die gerade die SPD, die ja auch für das Versprechen stand, dass man je nachdem, dass man auch wenn man aus weniger, wie soll ich mal sagen, aus einem Milieu kommt, wo Bildung nicht an erster Stelle steht, man eine Chance hat, wirklich aufzusteigen. Also dieses Aufstiegsversprechen. Und der Frust so groß ist, dass Leute losgelöst von der Partei, die sie sonst präferieren, sie den Protest wählen. Also sozusagen die AfD, die ja noch nie regiert hat, die nie eine Antwort gibt, übrigens in Skandalen versinkt, scheint auch keinen jetzt wirklich zu interessieren, und dann dorthin geht, um sozusagen der Partei, die man sonst gewählt hat, oder den Parteien, den man sonst gewählt hat, die rote Karte zu zeigen. Das ist beunruhigend, aber wir nehmen das zur Kenntnis und das ist ein Demokratieproblem. Das ist keine Frage. Also ich meine, die AfD ist demokratisch gewählt, aber...
1: Also ein Demokratieproblem, es ist natürlich, Demokratie heißt ja die Vielfalt. Also man darf ja eine andere Partei in der vielfältigen Parteilandschaft wählen.
0: Aber wir wissen aus der deutschen Geschichte, dass eine rechte Partei demokratisch gewählt wird, genau. Um dann gegebenenfalls die Rechte, übrigens kann man das ganz gut in den Vereinigten Staaten gerade sehen, demokratisch gewählter Präsident, der plötzlich anfängt, die Unabhängigkeit der Gerichte in Frage zu stellen. Also wo auf der Ebene der Demokratie es ins Undemokratische abgleitet und die Gefahr ist einfach riesig groß.
1: Auch die FDP in der Schweiz steht gemäß Politologinnen und Politologen mit dem Rücken zur Wand. Bei den letzten nationalen Wahlen lag die FDP bei uns nur noch 0,2 Prozentpunkte vor der Mittepartei. Der Trend bei den kantonalen Wahlen, die wir gerade jetzt hatten, der war auch mehrheitlich negativ für die FDP in der Schweiz. Seid ihr im Austausch, zusammen Wunden lecken?
0: Also wir beobachten natürlich schon zugegebenermaßen mehr in der Europäischen Union, wo Liberale erfolgreich sind und wo weniger. Es gibt nämlich auch gute Beispiele. Die Neos in Österreich sind extrem erfolgreich und auch die zwei liberale Parteien in Niederlanden. Also das heißt, es gibt liberale Parteien, die sind erfolgreich, andere haben ein Problem. Und da schauen wir natürlich genau hin, was machen die anderen, was können wir daraus lernen, wobei natürlich Mentalitäten in Ländern auch unterschiedlich sind.
1: Aber konkret mit der Schweiz haben Sie da nichts zu tun, Austausch mit dem Parteipräsidium beispielsweise?
0: Also nicht im engen Austausch, ich werde ab und an eingeladen, aber dass wir jetzt im engen Austausch sind, weil nochmal, es ist oft gerade die Schweiz natürlich, die ja mit ihrer Basisdemokratie übrigens sehr spannend, das zu beobachten, wo Menschen wirklich über alles abstimmen können, das ist fasziniert mich sehr, kann man das nie eins zu eins runterbrechen. Aber ich glaube, was wir allgemein beobachten, in sehr, sehr kritischen Zeiten, wo wir ja nicht nur konventionellen Gefahren ausgesetzt sind, sondern wo wir Cyberangriffen ausgesetzt sind, wo unter anderem Putin bewusst Migration auslöst, um Gesellschaften zu verunsichern, wo wir im Internet bedroht werden, Fake News, KI, die kommt, die eigentlich hilfreich sein kann, aber eben auch genutzt wird, im wahrsten Sinne des Wortes, falsche Bilder zu kreieren, dass diese ganze Gemengelage für viele Menschen, haben sie dann Angst vor einem Stück Freiheit und sehnen sich nach einem starken Führer, aber ein Liberaler sehnt sich nicht nach einem starken Führer, dass das möglicherweise der Grund ist, aber der Ehrlichkeit geschuldet. Wenn ich das so wüsste, dann hätte ich ja schon die Antwort in der Hand und dann würde ja spätestens bei der nächsten Bundestagswahl würden wir ja wie Phönix aus der Asche steigen, was uns schon mal gelungen ist und das werden wir auch wieder tun wollen.
1: Zum Schluss, Frau Strack-Zimmermann, Sie fahren leidenschaftlich, also wir wechseln vollkommen das Thema, aber ich glaube, es kommt in eine gute Richtung. Sie fahren leidenschaftlich seit Jahrzehnten Motorrad und vor Jahren hat Ihr damaliger Fahrlehrer Ihnen etwas Wichtiges mitgegeben. Was war das?
0: Ja, ich fahre mit Leidenschaft Motorrad. Ich fahre übrigens auch mit Leidenschaft Ski und beides sehr gerne in der Schweiz.
1: Wo sind Sie in der Schweiz am Skifahren?
0: Unterschiedlich. Ich bin relativ viel in Graubünden an verschiedenen Stellen und das seit ich Kind bin. Also ich bin sehr glücklich, wenngleich der Schweizer Franken für uns eine Herausforderung ist. Ich fahre die Schweizer Alpen, glaube ich, alle abgefahren zu sein. Und in der Tat, mein Fahrlehrer sagt, guckst du scheiße, fährst du scheiße. Und zwar wollte er damit sagen, wenn du in einer Kurve mit einem Motorrad liegst, dass man nicht, dass man aus der Kurve herausschauen muss. Also dorthin schauen, wo man hin will. Wir kennen das übrigens vom Skifahren. Schmaler Weg, rechts und links geht's runter. Und dann soll man eben nicht nach rechts und links gucken, wo es runtergeht, sondern wirklich dort, wo man hinfahren will. Da gibt's offensichtlich auch Untersuchungen. Also schaust du scheiße, fährst du scheiße. Heißt, wenn du dorthin schaust, achten Sie mal in einem Parkhaus, wie viele Schrammen an der Wand sind. Weil die Leute gedacht haben, oh, das ist so eng, die Wand, und haben auf die Mauer geguckt. Nein, man muss aus der Kurve rausschauen. Die Idee, die dahinter steht, schau dorthin, wo du hin willst, schau nicht dorthin, wo du nicht hin willst. Und deswegen, aus meiner politischen Erfahrung...
1: Das wollte ich gleich fragen. Ich wusste ja, dass das die Antwort sein wird. Wieso wurde dieser Satz zur Weisheit Ihres Lebens?
0: Ja, sehen Sie, meine Damen und Herren, er wusste schon, was ich sage. Das ist ja ganz schrecklich, aber es ist eine Weisheit. Weil im Politischen, ich schaue darauf, dass wir Wahlen gewinnen. Ich habe keinen Plan B, was machen wir eigentlich, wenn wir Wahlen verlieren. Weil ich finde, das zieht Kraft ab. Ich möchte meine Kolleginnen und Kollegen, gerade junge Menschen, die für uns in den Wahlkampf gehen, motivieren. Und man schaut dorthin, wo man hin will. Und dann sieht man ja, wo man landet. Aber in der Regel landet man da nicht im Tal, sondern wenn es gut läuft, am Ende einer wunderbaren Piste, geht in eine Hütte und trinkt einen Schümli-Flümli.
1: Aber Sie sind jetzt ja im Tal gelandet, das ist überhaupt nicht aufgegangen, Ihre Weisheit. Die FDP ist tief im Tal, trotz Ihrer Weisheit.
0: Naja, das ist natürlich, in der Schweiz ist das Tal noch höher als in Deutschland. Nein, wenn man im Tal ist, hat man ja wieder die Möglichkeit, hochzufahren mit dem nächsten Lift. Also man kommt runter, ist entspannt und dann steigt man in den Lift und dann geht's wieder richtig nach oben. Und wir sind gerade auf dem Weg zum nächsten Lift.
1: Marie-Agnes Strack-Zimmermann, vielen Dank für dieses Gespräch.
0: Ich danke Ihnen ganz herzlich.
2: Das war eine Wiederholung des Tagesgesprächs vom Freitag.

0: Die Nachrichten von SRF um Mitternacht mit Michael Wettstein. Nein, ich werde nicht zurücktreten, sagt der britische Premierminister Keir Starmer, das obwohl seine Labour-Partei bei den Regionalwahlen viele Sitze verloren hat. Unser Fokus gleich. Weiter in der Sendung: Im Ukraine-Krieg gibt es eine dreitägige Waffenruhe. Und die dänische Ministerpräsidentin ist mit der Bildung einer Regierungskoalition gescheitert. Das Wetter heute Samstag meist sonnig bei rund 24 Grad. Es ist ein deutliches Signal an den britischen Premierminister Keir Starmer. Bei den Regionalwahlen in Großbritannien muss seine Labour-Partei federn lassen. Keine zwei Jahre nach dem Wahlsieg auf nationaler Ebene. Während die Kritik in den eigenen Reihen lauter wird, gibt sich Starmer kämpferisch. Patrick Seiler.
1: Ich werde nicht zurücktreten. Mit diesen Worten reagiert der britische Premierminister Keir Starmer auf den Ausgang der Lokalwahlen in Großbritannien.
2: I'm not going to walk away from those challenges and plunge the country into chaos. It was a five-year term I was elected to do. I intend to see that through.
1: Starmers Labour-Partei verlor landesweit über 1000 Sitze. Hochburgen, die seit 50 Jahren in Labour-Hand waren, brachen weg. Starmer übernahm zwar die Verantwortung für unnötige Fehler, wie er sagte, betonte aber, er werde das Land nicht ins Chaos stürzen. Der große Gewinner des Wahltags ist Nigel Farage. Seine rechtspopulistische Partei Reform UK konnte deutlich zulegen und hat nun über 1100 neue Sitze in den Gemeinderäten. Auch die Grünen und die Nationalisten in Schottland und Wales feierten Erfolge. Fachleute sprechen von einem historischen Ende des klassischen Zwei-Parteien-Systems. Trotz der Niederlage signalisieren Starmers engste Verbündete Unterstützung, während erste Abgeordnete bereits offen einen Führungswechsel fordern. Die Unzufriedenheit über die hohen Lebenshaltungskosten und das Tempo der Reformen scheint Großbritannien tief gespalten zu haben. Kenner der britischen Politik sind sich am Wahlabend nicht sicher, ob Starmer seine Partei tatsächlich in die nächsten nationalen Wahlen im Jahr 2029 führen wird.
0: Patrick Seiler. US-Präsident Donald Trump hat eine dreitägige Waffenruhe im Ukraine-Krieg angekündigt. Die Feuerpause gilt bereits und soll bis am 11. Mai dauern, zeitgleich mit den russischen Feierlichkeiten zum Ende des Zweiten Weltkriegs. Trump erklärte auf seinem Social-Media-Netzwerk, er habe die Präsidenten Russlands und der Ukraine, Wladimir Putin und Wladimir Zelensky, persönlich um diesen Schritt gebeten. Beide haben die Waffenruhe bestätigt. Die Vereinbarung sieht laut Trump auch vor, dass jeweils 1000 Kriegsgefangene getauscht werden. Er hoffe, dass dies der Anfang vom Ende dieses blutigen Konflikts sei. Die Verhandlungen über einen dauerhaften Frieden würden im Hintergrund weiterlaufen, so Trump. Im Streit um die Pressefreiheit in den USA geht der Sender ABC auf Konfrontationskurs zur Medienaufsicht der FCC. Hintergrund ist die bekannte und beliebte Talkshow The View. Die Behörde unter Brandon Carr, einem Vertrauten von US-Präsident Donald Trump, will die Sendung strengeren Regeln unterwerfen und ihr den Status als Nachrichtensendung aberkennen. Damit müsste der Sender jedem politischen Kandidaten exakt die gleiche Sendezeit einräumen. ABC, das zum Disney-Konzern gehört, bezeichnet das Vorgehen in einer Stellungnahme als Verstoß gegen die verfassungsmäßige Redefreiheit. Der Sender wirft der Regierung vor, kritische Stimmen vor den Kongresswahlen im Herbst unterdrücken zu wollen. Präsident Donald Trump hatte wiederholt damit gedroht, ABC die Sendelizenzen zu entziehen. Der Sender betont hingegen, man habe regelmäßig auch Republikaner, wie beispielsweise Vizepräsident J.D. Vance, eingeladen. Diese hätten eine Teilnahme jedoch abgelehnt. Nach Dänemark nun. Ministerpräsidentin Mette Frederiksen ist mit dem Versuch gescheitert, eine neue Koalitionsregierung zu bilden. Nun hat sie das Mandat dazu verloren. Stattdessen hat König Frederik nun den rechtsliberalen Politiker Troels Lund Poulsen gebeten, die Verhandlungen über die Bildung einer Regierung zu führen, wie das Königshaus mitteilt. Laut Beobachterinnen und Beobachtern dürfte es aber auch für ihn keine einfache Aufgabe werden. Eine dritte Amtszeit für Mette Frederiksen ist also noch nicht ausgeschlossen. Ihre sozialdemokratische Partei gewann bei den Parlamentswahlen im März zwar noch am meisten Stimmen, verlor aber fast ein Viertel ihrer Sitze. Im Val d'Anivier im Wallis ist ein Fels massiv in Bewegung. Aus Sicherheitsgründen hat die Gemeinde Schippis am Eingang des Tals eine 150 Jahre alte Brücke abgerissen. Mit dem Abriss will die Gemeinde verhindern, dass sich bei einem Felssturz Geröll staut und Wasser übers Ufer tritt. Laut Geologen ist zuhinterst im Val d'Anivier rund eine Million Kubikmeter des Hangs instabil und droht abzubrechen. Im Boden hat es einen Riss, der fast einen Meter breit ist. Fachleute führen die Instabilität auf die Hochwasser von 2018 und 2024 zurück. Zum Fußball. In der Super League der Frauen wurden die Playoff-Halbfinal-Hinspiele ausgetragen. Der FC Zürich verlor gegen Servette Genoa 0-4 und die Titelverteidigerinnen IB besiegten auswärts St. Gallen mit 3-1. Und das Samstagswetter kurz und bündig. Es ist beidseits der Alpen meist sonnig bei rund 24 Grad. Das waren Nachrichten von Radio SRF. Verantwortlich Michael Wettstein.
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5: Das Lucerne Festival eröffnet die neue Reihe von Pulse mit einem besonderen Zusammenspiel aus Musik und Licht. Dann Damien Hausers Film Memory of Princess Mumbi, ein cineastisches Werk, das alle Genregrenzen vermischt. Doch zuerst Menschen mit und ohne Beeinträchtigung gemeinsam auf der Bühne. Das neue Stück von Christoph Marthaler und dem Theater Hora am Theater Basel. Am Mikrofon ist Simon Buri. Willkommen zu Kultur Kompakt. Das Theater Hora aus Zürich macht seit mehr als 30 Jahren professionelles Theater mit Menschen mit einer kognitiven Beeinträchtigung. Die vielfach ausgezeichnete Gruppe hat schon mit vielen bekannten Regisseuren zusammengearbeitet, am Schauspielhaus Zürich etwa mit Milo Rau und Nicolas Stehmann. Nun trifft das Theater Hora am Theater Basel auf den Schweizer Regisseur Christoph Marthaler. «Gesellschaft mit besonderer Hingabe», so heißt das Stück. Theaterredaktorin Dagmar Walser war an der Premiere und hat bei Patricia Morin im Studio Auskunft gegeben.
6: Dagmar Walser, passt das gut zusammen? Marthaler und das Hora-Theater?
7: Ja, das passt großartig. Die beiden Ästhetiken, Spielweisen, die fließen ineinander, sie inspirieren sich. Man fragt sich sogar, weshalb die beiden erst jetzt aufeinandertreffen. Es ist wirklich etwas Besonderes, dieses theatrale Zusammentreffen von zwei der ganz Großen im Schweizer Theater.
6: Das Stück hat ja einen ganz hübschen Titel, GmbH, und das steht für Gesellschaft mit besonderer Hingabe. Also nee, da geht's nicht um die Haftung. Aber was hat's denn auf sich mit diesem Titel?
7: Das ist erstmal ein Wortspiel. GmbH, eben, das ist im normalen Leben eine Gesellschaft mit begrenzter Haftung. Hier steht's eben für eine Firma mit besonderer Hingabe. Und darum geht's denn auch, um Menschen, um Mitarbeitende, die sich hingebungsvoll dem Testen verschrieben haben. Sie testen alles, was ihnen unter die Finger kommt, Kissen, Staubsauger, Abstände zwischen Stühlen. Sie scheinen irgendwie in einer, absurden Bürokratie gefangen, sind dabei aber so liebenswürdig und poetisch, dass es wirklich eine Freude ist, ihnen bei ihren, fast schon obsessiven Tätigkeiten zuzuschauen.
6: Ja, und die Plakate sind wirklich wunderbar gelungen für die Produktion. Die hängen überall in Basel und man denkt, man sieht da ein Plakat der Stiftung Warentest. Aber auf der Bühne, was genau ist denn da jetzt zu sehen oder wer ist da genau zu sehen?
7: Es sind vier Schauspieler, Schauspielerinnen vom Theater Basel, die alle schon früher mit Christoph Marthaler zusammengearbeitet haben, und sechs Spielerinnen vom Theater Hora. Wobei, wer woher kommt, wer welche Beeinträchtigung hat, spielt eigentlich wirklich keine Rolle in diesem Theater. Es gibt keine Hierarchien. Es ist eine wunderbar inklusive Ensemblearbeit, in der eben auch augenscheinlich wird, wie viel das Theater von Christoph Marthaler und vom Theater Hora gemein haben. Beide funktionieren über eine besondere Zeitlichkeit. Beide haben einen ähnlichen Humor, eine Liebe zur Absurdität, dem skurrilen Sprachwitz. Die meisten Texte im Theater stammen aus Improvisationen von den Hora-Spielenden. Ich habe dir einen kurzen Ausschnitt mitgebracht. Die Situation ist da eine Teamsitzung, wo eben ganz Wichtiges verhandelt werden muss.
8: Bitte bestellen. Logistik.
3: Logistik ist Wasser und Sonne und Natur. Logistik ist eine Bedeutung. Blau und braun und grün. Wunderbar, diese verschiedenen Farben. Logistik bestellt ein gutes, neues Glück und zu allen Menschen helfen kann. Logistik ist wichtig. Wo Strom ist, braucht Internet und dann geht die Sonne auf. Das ist Logistik.
6: Dagmar, Martha, das Theater steht auch für die Musik. Ich erinnere mich mal, dass ich einen Hit von Modern Talking in einer Chorfassung gehört habe. Wunderbar war das. Ist das jetzt auch ein musikalischer GmbH-Abend?
7: Ja, musikalisch ist er auf jeden Fall, wobei eigentlich gar nicht so viel gesungen wird. Es ist auch eher ein wortkarges Stück. Der Abend lebt von Situationen, von Szenen. Und was ich schon auch sehr mochte, ist, wie viel Zeit die sich nehmen, diese Szenen zu entwickeln. Da ist etwa eine Situation, in der eine Art Konzert für den Obertester im Team gespielt wird. Dieser sitzt in seinem weißen Arbeitskittel mit dem Rücken zum Publikum an der Rampe, eine Popcorn-Tüte in der Hand. Und einer nach dem anderen gesellt sich dazu. Am Anfang, ja, kommt nur Luft aus der Tuba, der Bass zickt und die Blockflöte wird zweckentfremdet. Für mich eine der schönsten Szenen in einem Stück an einem Abend, das wirklich reich ist an schönen Szenen.
6: Dagmar Walser, du kannst durchaus auch austeilen, wenn dir was nicht gefällt, aber diesmal klingst du echt angetan. Durchweg gelungen, also dieses Zusammenkommen vom Theater Hora und Christoph Marthaler.
7: Ich kam tatsächlich recht beglückt gestern aus dem Theater. Es ist so vieles, da ist viel Slapstick drin, aber es gibt auch ganz zarte Momente. Es ist ein Theater, das einerseits sehr kunstvoll ist und gleichzeitig ja von einer großen Liebe zum Urmenschlichen lebt.
5: Freitagabend, da startet das neue Lucerne Festival Pulse mit einem außergewöhnlichen Anlass. Zwei Isländer, der Pianist Víkingur Ólafsson und der Lichtkünstler Ólafur Eliasson, sie beschlagnahmen 3 Tage lang die Piuskirche in Meckern bei Luzern. Eliasson, der unter anderem in London, Paris und New York mit seinen Lichtinstallationen Erfolge feiert, er interagiert live zur Live-Musik seines Künstlerfreunds Ólafsson. Dieser spielt Bachs Goldberg-Variationen, mit denen er bereits auf Welttournee war. Musikredaktorin Gabriel Weber hat mit den beiden bei den Proben vor Ort gesprochen.
8: Was gewinnt die Musik, wenn Ólafur Eliasson Bachs Goldberg-Variationen mit seiner Lichtkunst ergänzt? Habe ich Víkingur Ólafsson zuerst gefragt.
9: You can hear it in new light. That's what it brings.
8: Sie können in neuem Licht gehört werden. Jeder und jede erlebt etwas anderes. Und im Konzert in der intimen Kirche mit ihren 500 Plätzen entstehen hoffentlich 500 neue Geschichten pro Abend.
9: 500 people. So it will bring 500 different stories on that night.

0: Begegnungen seien immer Überraschungen, auch Musik und Licht, sagt Olafsson.
1: An encounter is always a surprise in life. I think the way music meets light and shadow goes beyond words.
0: Wenn Musik Licht und Schatten begegnet, geschieht etwas, das über Worte hinausgeht. Das ist wie wenn Menschen sich begegnen und etwas Neues Gemeinsames entsteht.
1: And have it become a part of your message and then you have a mutual message.
0: Und das passiere einmalig im Hier und Jetzt in der Kirche Mecken, ergänzt Olafur Eliasson, der hier erstmals live auf Musik reagiert. Eliasson ist von der Architektur der 60er Jahre der Piuskirche fasziniert. Mit ihren drei raumhohen, fensterlosen Wänden aus transparentem, gemasertem Marmor entsteht am Tag ein eindrückliches Lichtspiel, das den ganzen Raum fast spirituell auflädt. Mit seiner nächtlichen Lichtinstallation kreiert Eliasson eine ganz andere Art von Spiritualität.
2: But I do believe that spirituality is very important and that believing in something.
0: Solche Orte sind da, um Zeit und Raum mit Menschen zu teilen, mit denen man vielleicht sonst nicht übereinstimmt. Kunst und Musik eröffnen Räume, um Gemeinsames zu erleben.
2: There is, I think, an opportunity in culture, in museums, in concerts, in theaters. That you share experiences.
0: Die Marmorwände der Piuskirche bestrahlt Eliasson in Echtzeit von außen mit Videoprojektionen. Es sind geometrische Muster, die ineinander fließen. Im Raum innen entsteht so ein Licht- und Schattenspiel, das exakt zu Olafssons Musik mit ihren rhythmischen Strukturen passt. Gerade jetzt, in diesem Moment und in diesem Raum. So nimmt das Licht-Musik-Gesamtkunstwerk in Mecken auch das Motto des neuen Festivals vorweg, Time and Space. Und es steht auch für dessen künstlerische Ausrichtung. Der Kurator Víkingur Olafsson will zeigen, wie modern Bach und klassische Musik sein können.
1: I mean, time and space. The fundamental idea here is that classical music is not classical at all.
0: Es gibt nichts Klassisches an klassischer Musik. Was sind schon 200 oder 300 Jahre? Die Musik ist noch so jung, fast ein Teenager, und sie verändert sich laufend. Deshalb will ich Bezüge zu heutiger Kunst und Musik herstellen. Und dass wir hier etwas außerhalb in Mecken und nicht im KKL in Luzern starten, passt hervorragend.
1: Start in a little bit of an offbeat venue. It's exactly the right beginning point of a huge journey. We start at crossroads.
0: Eliassons Lichtinstallation in Mecken verleiht Bachs Musik eine imposante visuelle Dimension. Modern klingt Olafssons Bach auch ganz ohne etwas dazu.
3: Das Gesamtkunstwerk mit dem Titel «The Shadows of Sounds and the Unforeseeable Shapes of Love» in Mecken im Kanton Luzern, die findet von Freitag bis Sonntag statt. Der schweizerisch-kenianische Filmemacher Damien Hauser aus Zürich, er ist gerade mal 25 Jahre alt, doch er hat schon seinen vierten langen Film gedreht, «Memory of Princess Mumbi». Ein retrofuturistisches Liebesmärchen, angesiedelt in einem Afrika am Ende dieses Jahrhunderts. Hausers Film wurde letztes Jahr an großen internationalen Filmfestivals gezeigt und nun kommt er bei uns ins Kino. Brigitte Hering hat ihn gesehen.
4: Es ist das Jahr 2093 im fiktiven afrikanischen Land Umata, einem retrofuturistischen Königreich, wie eine Stimme im Film erzählt.
5: In 2076, the Conservatives won the Great War and banned all new technologies. A new era of retrofuturistic kingdoms began.
4: Gegründet worden ist Umata nach einem großen Krieg im Jahr 2076. Die Konservativen haben den Krieg gewonnen und alle modernen Technologien verboten. Memory of Princess Mumbi ist angelegt als Mockumentary, als fiktiver Dokumentarfilm. Zwei Filmemacher aus Europa reisen nach Umata. Der eine ist Kufe, dessen Familie von dort stammt, der andere ist Damien. Er kommt aus einem Land namens Nordanien, das früher die Schweiz war. Es soll ein Film über die Nachkriegsdepression sein, erzählt Kuwe. Eine Depression nach einem Krieg, der wegen einer großen gesellschaftlichen Depression überhaupt gestartet war.
5: The movie would focus on the post-war depression following the Great War. Ironically, the war started because of a major societal depression.
4: Damien, das ist Damien Hauser selbst. Mit einem winzigen Budget, unendlicher Fantasie und mit der Hilfe von künstlicher Intelligenz hat er diesen Film gemacht, dem keine kurze Filmkritik gerecht werden kann. Memory of Princess Mumbi ist ein cineastisches Wunder, das alle Genregrenzen vermischt. Science Fiction, Musical, Melodrama, Dokumentation in wunderschönem Retro-Look. Ein Film, der die Kraft des Kinos feiert und zugleich originell über den Einsatz von KI im Film nachdenkt. Mit KI hat Hauser fantastische Hintergründe gestaltet, futuristische Welten erschaffen, mit Anleihen aus der ganzen Kinogeschichte. Sie erinnern zuweilen an James Camerons Avatar, dann wieder an die Animes Hayao Miyazakis oder an Wes Andersons Filme. Über den Einsatz von KI diskutieren auch die Protagonisten im Film ständig. Für ihre geplante Dokumentation casten Kuwe und Damien in Umata die Schauspielerin Mumbi, die die Bewohnerinnen und Bewohner interviewen soll. Weil ihnen aber die Interviewten nicht depressiv genug sind, setzen Kuwe und Damien KI ein, um den lachenden Menschen einen traurigen Gesichtsausdruck zu verpassen. Mumbi kritisiert das.
6: Why would you change his expression? Like that was what he gave us. Why would you change it?
4: Weil Mumbi so anti-KI ist und die Menschen nicht depressiv genug, beschließen die drei, statt eines Stockfilms nun einen ganz anderen Film zu drehen. Einen, der den Leuten von Umata gefällt. Ein Abenteuer-Musical. Damien Hausers versponnenes Mockumentary-Liebesmärchen ist so erfrischend anders, mutig und originell, dass der Film im letzten Jahr zu großen Festivals eingeladen wurde. Er lief in Toronto und in Venedig. Dort schrieb ein Filmkritiker, dieser Film spiele nicht nur in der Zukunft, er sei vielleicht tatsächlich aus der Zukunft. Memory of Princess Mumbi ist auf jeden Fall ein Film, der uns wieder an eine gute Zukunft des Kinos glauben lässt. Auch trotz und wegen KI.
3: Der Film Memory of Princess Mumbi von Damien Hauser läuft jetzt im Kino. Sie hat für Zündstoff gesorgt und wird sicherlich weiter für Zündstoff sorgen, die Reform der deutschen Verwertungsgesellschaft GEMA. Es ist das Pendant zur Swisa in der Schweiz und sorgt dafür, dass Urheberinnen und Urheber von Musik fair entschädigt werden. Die GEMA fördert auch Kultur und diese Förderung wird nun neu organisiert. Die GEMA-Mitglieder haben der Reform mit großer Mehrheit zugestimmt. Wir haben es gestern vermeldet. Oliver Ruetz aus der SRF Musikredaktion war heute Morgen bei Patricia Moreno im Studio.
7: Oliver Ruetz, kannst du erstmal für uns nochmal zusammenfassen, weshalb diese Reform so bedeutend ist für die GEMA?
8: Ja, also die GEMA hat bisher unterschieden zwischen U- und E-Musik und diese Unterscheidung, die löst jetzt auf. E-Musik, das ist sogenannte ernste Musik, heißt klassische Musik, zeitgenössische Musik, alles was so im großen Konzertsaal stattfindet. U-Musik, das ist Unterhaltungsmusik und da ist die Bandbreite riesig, von Jazz bis zur elektronischen Musik gehört da alles rein. Mhm. Und eben nach der Zustimmung dieser Reform wird jetzt die Unterscheidung aufgelöst und das ist schon ein ziemlich großer Schritt.
7: Und wie wirkt sich diese Auflösung jetzt auf die Kulturförderung aus?
8: Ja, also die E-Musik, also die klassische Musik, wurde bisher bei der GEMA stärker gefördert als die U-Musik. Aber da mittlerweile Genregrenzen zunehmend verschwimmen und da sich die GEMA das Ziel gesetzt hat, Musik diverser zu fördern, hat man jetzt diese Unterscheidung eben aufgelöst.
7: Heißt also, alle Musikgenres werden zumindest in Deutschland gleich behandelt?
8: Ja, das kann man schon so sagen. Also die Fördergelder der GEMA stehen nun allen UrheberInnen ausgeglichen offen. Und das heißt, egal ob man als experimentelle Komponistin arbeitet oder als DJ, der elektronische Musik macht. Und dieser Schritt, der wird auch von vielen Künstlerinnen und Künstlern begrüßt mit der Begründung, der Entscheid sei zeitgemäß und zukunftsorientiert.
7: Ja, aber eben, die einen begrüßen, die anderen verdammen diese GEMA-Reform.
8: Genau, also die Reform, die polarisiert in Deutschland ziemlich extrem. Vor allem aus der klassischen Musikszene wurde im Vorfeld Kritik laut. Da wird befürchtet, dass finanzielle Einbußen entstehen von bis zu 3/4. In der ganzen Diskussion um die Reform haben sich auch große Namen eingemischt, wie zum Beispiel Helmut Lachenmann. Er sieht in einem Artikel der FAZ die ästhetisch anspruchsvolle Musik in Gefahr.
7: Helmut Lachenmann, der große deutsche Gegenwartskomponist. Und es stimmt, die Diskussion wird teils wirklich sehr, sehr emotional geführt.
8: Ja, es geht auch um sehr viel Geld, also wie ich das schon vorhin angetönt habe. Also der deutsche Komponist Peter Ruzicka hat beispielsweise eine Beschwerde beim deutschen Kartellamt eingelegt im Vorlauf zu dieser Abstimmung und wollte eigentlich damit diese Abstimmung verhindern. Oder kurz vor der Mitgliederversammlung gab es Vorwürfe, die GEMA habe Wahlmanipulation betrieben, indem sie gezielt Stimmberechtigte aus der Sparte U-Musik davon überzeugen wollte, für die Reform abzustimmen. Das haben Recherchen vom Bayerischen Rundfunk ergeben. Die GEMA, die betont auf diese Vorwürfe, dass sie damit lediglich Mitglieder zur Teilnahme an der Wahl motivieren wollte.
3: Gut möglich, dass da also noch einiges folgen wird nach der Zustimmung der GEMA-Mitglieder zur Reform. Einzelne Reaktionen gerade aus der klassischen Szene gab es nach dem Entscheid bereits. Ja, die GEMA will die Reform übrigens bis 2030 umsetzen und dabei sollen alle Mitglieder einbezogen werden. Und nun zu etwas ganz anderem. Anti-Aging-Produkte, Botox, Fotos von faltenlosen Gesichtern auf Social Media. Ja, jung sein und jung ausschauen, das gilt als Ideal in unserer Gesellschaft. Vielen Menschen fällt es schwer, sich mit dem Altern und der eigenen Endlichkeit auseinanderzusetzen. Das sollte sich ändern, findet die Komponistin Asia Achmedjanova. Sie selbst ist Mitte 30. Sie kommt aus Lettland, hat unter anderem in Luzern studiert und lebt in Zürich. Sie hat ein Musiktheaterstück übers Altern geschrieben, Endlich, so der Titel. Und dieses Wochenende hat es in München Premiere an der Biennale, einem wichtigen Festival für zeitgenössisches Musiktheater. Elisabeth von Kallnein war bei einer Probe dabei.
9: Um die 70, 80 Jahre alt sind sie, die sieben Menschen, die auf dem Boden des Saals liegen. Langsam bewegen sie ihre Hände und Füße, ihre Arme und Beine, als würden sie zum Leben erwachen. Die Frauen tragen Badeanzüge, die Männer Boxershorts und manche dazu noch ein T-Shirt, Probenkleidung. Bei den Aufführungen sind sie dann ganz nackt. Für professionelle Schauspieler ist das nichts Ungewohntes, aber hier stehen Laien auf der Bühne. Die meisten von ihnen haben Theatererfahrung, so wie Kurt Reinstein, 88 Jahre alt. Er war lange Statist in der Oper. Aber nackt auf der Bühne zu stehen, das ist neu für ihn.
10: Das ist mein erstes Mal in meinem Leben, wo ich auf der Bühne ein neues Kostüm habe, meine eigene Haut.
9: Dass die Darstellenden bei Endlich nackt sind, passt zum Thema des Stücks, dem Altern, erklärt Komponistin Asia Achmedjanova.
11: Weil es ist auch eine gewisse Nacktheit, sich mit dem Thema auseinanderzusetzen. Und wir kommen auf die Welt nackt und wir gehen eigentlich auch ohne nichts.
9: Das Thema Altern beschäftige sie schon seit ihrer Kindheit.
11: Weil ich mit meiner Großmutter im gleichen Zimmer aufgewachsen bin. Und mit diesem Altersunterschied durfte ich schon ziemlich früh sehr direkt mitkriegen, was es eigentlich bedeutet.
9: Endlich ist Achmedjanovas erstes großes Musiktheaterstück. Sie hat es zusammen mit Franziska Angerer entwickelt, einer deutschen Regisseurin. Es geht um Anfang und Ende des Lebens und um alles dazwischen. Den Rahmen bildet eine mythologische Geschichte von drei Nornen, weibliche Wesen, die die Schicksalsfäden der Menschen spinnen. Sie werden von drei Sängerinnen verkörpert. Neben den Sängerinnen und den sieben Darstellenden gibt es noch ein Instrumentalensemble. Beim Komponieren war Achmedjanova klar, der Klang der Instrumente muss sich im Laufe des Stücks wandeln, quasi altern.
11: Ich glaube sehr fest daran, dass jedes Altern, wir verlieren etwas, aber wir gewinnen etwas anderes dafür. Und bei Instrumenten habe ich eben nach Lösungen gesucht, wo es ähnlich wäre.
9: Wo die Möglichkeiten des Instruments kleiner werden und gleichzeitig neue Klänge zum Vorschein kommen. Dafür hat sie zusammen mit den Musikerinnen viel herumexperimentiert und Objekte in die Instrumente gesteckt. Wollfäden in die Flöte zum Beispiel. Achmedjanova ist Mitte 30. Durch die Arbeit an Endlich habe sich ihr Blick aufs Altern verändert.
11: Ich muss sagen, ich fühle mich viel besser seit dem Beginn der Proben von diesem Projekt, weil ich jetzt sehe, wie das Altern und wie Alter aussehen kann. Ich denke, unsere Gesellschaft braucht diese Bilder.
9: Alte Körper auf der Bühne sind selten. Eine der Darstellerinnen, Mitte 80 ist sie, findet es gerade deshalb wichtig,
12: dass man auch sieht, dass ein alter Körper auch eine ästhetische Bewegung hat, auch wenn die Falten da sind, es auch eine Schönheit hat.
9: Endlich soll das Publikum zum Nachdenken anregen. Übers Altern, den Blick auf alte Menschen und darüber, wie wir angesichts der eigenen Endlichkeit leben wollen.
3: Elisabeth von Kallnein über das Musiktheater Endlich der Zürcher Komponistin Asia Ahmedjanova. Am Sonntag wird es in München uraufgeführt an der Münchner Biennale, einem Festival für zeitgenössisches Musiktheater.
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0: Die Nachrichten von SRF um 12:30 mit Michael Wettstein. Nein, ich werde nicht zurücktreten, sagt der britische Premierminister Keir Starmer, dass obwohl seine Labour-Partei bei den Regionalwahlen viele Sitze verloren hat. Unser Fokus gleich. Weiter in der Sendung: Im Ukraine-Krieg gibt es eine dreitägige Waffenruhe. Das Wetter heute Samstag meist sonnig bei rund 24 Grad. Es ist ein deutliches Signal an den britischen Premierminister Keir Starmer. Bei den Regionalwahlen in Großbritannien muss seine Labour-Partei federn lassen. Keine zwei Jahre nach dem Wahlsieg auf nationaler Ebene. Während die Kritik in den eigenen Reihen lauter wird, gibt sich Starmer kämpferisch. Patrick Seiler.
1: Ich werde nicht zurücktreten. Mit diesen Worten reagiert der britische Premierminister Keir Starmer auf den Ausgang der Lokalwahlen in Großbritannien.
2: I'm not going to walk away from those challenges and plunge the country into chaos. It was a 5-year term I was elected to do. I intend to see that through.
1: Starmers Labour-Partei verlor landesweit über 1000 Sitze. Hochburgen, die seit 50 Jahren in Labour-Hand waren, brachen weg. Starmer übernahm zwar die Verantwortung für unnötige Fehler, wie er sagte, betonte aber, er werde das Land nicht ins Chaos stürzen. Der große Gewinner des Wahltags ist Nigel Farage. Seine rechtspopulistische Partei Reform UK konnte deutlich zulegen und hat nun über 1100 neue Sitze in den Gemeinderäten. Auch die Grünen und die Nationalisten in Schottland und Wales feierten Erfolge. Fachleute sprechen von einem historischen Ende des klassischen Zwei-Parteien-Systems. Trotz der Niederlage signalisieren Starmers engste Verbündete Unterstützung, während erste Abgeordnete bereits offen einen Führungswechsel fordern. Die Unzufriedenheit über die hohen Lebenshaltungskosten und das Tempo der Reformen scheint Großbritannien tief gespalten zu haben. Kenner der britischen Politik sind sich am Wahlabend nicht sicher, ob Starmer seine Partei tatsächlich in die nächsten nationalen Wahlen im Jahr 2029 führen wird.
0: Patrick Seiler. US-Präsident Donald Trump hat eine dreitägige Waffenruhe im Ukraine-Krieg angekündigt. Die Feuerpause gilt bereits und soll bis am 11. Mai dauern, zeitgleich mit den russischen Feierlichkeiten zum Ende des Zweiten Weltkriegs. Trump erklärte auf seinem Social-Media-Netzwerk, er habe die Präsidenten Russlands und der Ukraine, Wladimir Putin und Volodymyr Zelensky, persönlich um diesen Schritt gebeten. Beide haben die Waffenruhe bestätigt. Die Vereinbarung sieht laut Trump auch vor, dass jeweils 1000 Kriegsgefangene getauscht werden. Er hoffe, dass dies der Anfang vom Ende dieses blutigen Konflikts sei.

0: in einer Stellungnahme als Verstoß gegen die verfassungsmäßige Redefreiheit. Der Sender wirft der Regierung vor, kritische Stimmen vor den Kongresswahlen im Herbst unterdrücken zu wollen. Präsident Donald Trump hatte wiederholt damit gedroht, ABC Sendelizenzen zu entziehen. Der Sender betont hingegen, man habe regelmäßig auch Republikaner wie beispielsweise Vizepräsident J.D. Vance eingeladen. Diese hätten eine Teilnahme jedoch abgelehnt. Dänemarks Ministerpräsidentin Mette Frederiksen ist mit dem Versuch gescheitert, eine neue Koalitionsregierung zu bilden. Nun hat sie das Mandat dazu verloren. Stattdessen hat König Frederik nun den rechtsliberalen Politiker Troels Lund Poulsen gebeten, die Verhandlungen über die Bildung einer Regierung zu führen, wie das Königshaus mitteilt. Laut Beobachterinnen und Beobachtern dürfte es aber auch für ihn keine einfache Aufgabe werden. Eine dritte Amtszeit für Mette Frederiksen ist also nicht ausgeschlossen. Ihre sozialdemokratische Partei gewann bei den Parlamentswahlen im März zwar noch am meisten Stimmen, verlor aber fast ein Viertel ihrer Sitze. Das Samstagswetter, es ist beidseits der Alpen meist sonnig, bei rund 24 Grad. Das waren Nachrichten von Radio SRF, verantwortlich Michael Wettstein.
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2: Das Lucerne Festival eröffnet die neue Reihe von Pulse mit einem besonderen Zusammenspiel aus Musik und Licht. Dann Damien Houses Film «Memory of Princess Mumbi», ein cineastisches Werk, das alle Genregrenzen vermischt. Doch zuerst Menschen mit und ohne Beeinträchtigung gemeinsam auf der Bühne. Das neue Stück von Christoph Marthaler und dem Theater Hora am Theater Basel. Am Mikrofon ist Simon Buri. Willkommen zu «Kultur kompakt». Das Theater Hora aus Zürich macht seit mehr als 30 Jahren professionelles Theater mit Menschen mit einer kognitiven Beeinträchtigung. Die vielfach ausgezeichnete Gruppe hat schon mit vielen bekannten Regisseuren zusammengearbeitet, am Schauspielhaus Zürich etwa mit Milo Rau und Nicolas Stehmann. Nun trifft das Theater Hora am Theater Basel auf den Schweizer Regisseur Christoph Marthaler. «Gesellschaft mit besonderer Hingabe», so heißt das Stück. Theaterredaktorin Dagmar Walser war an der Premiere und hat bei Patricia Morin im Studio Auskunft gegeben.
3: Dagmar Walser, passt das gut zusammen? Marthaler und das Hora-Theater?
4: Ja, das passt großartig. Die beiden Ästhetiken, Spielweisen, die fließen ineinander, sie inspirieren sich. Man fragt sich sogar, weshalb die beiden erst jetzt aufeinandertreffen. Es ist wirklich etwas Besonderes, dieses theatrale Zusammentreffen von ja zwei der ganz Großen im Schweizer Theater.
3: Das Stück hat ja einen ganz hübschen Titel, GmbH, und das steht für Gesellschaft mit besonderer Hingabe. Also nee, da geht's nicht um die Haftung. Aber was hat's denn auf sich mit diesem Titel?
4: Das ist erstmal ein Wortspiel. GmbH, eben das ist im normalen Leben eine Gesellschaft mit begrenzter Haftung. Hier steht's eben für eine Firma mit besonderer Hingabe. Und darum geht's denn auch, um Menschen, um Mitarbeitende, die sich hingebungsvoll dem Testen verschrieben haben. Sie testen alles, was ihnen unter die Finger kommt, Kissen, Staubsauger, Abstände zwischen Stühlen. Sie scheinen irgendwie in einer, ja, absurden Bürokratie gefangen, sind dabei aber so liebenswürdig und poetisch, dass es wirklich eine Freude ist, ihnen bei ihren, ja, fast schon obsessiven Tätigkeiten zuzuschauen.
3: Ja, und die Plakate sind wirklich wunderbar gelungen für die Produktion. Die hängen überall in Basel und man denkt, man sieht da ein Plakat der Stiftung Warentest. Aber auf der Bühne, was genau ist denn da jetzt zu sehen oder wer ist da genau zu sehen?
4: Es sind vier Schauspieler, Schauspielerinnen vom Theater Basel, die alle schon früher mit Christoph Marthaler zusammengearbeitet haben, und sechs Spielerinnen vom Theater Hora. Wobei, wer woher kommt, wer welche Beeinträchtigung hat, spielt eigentlich wirklich keine Rolle in diesem Theater. Es gibt keine Hierarchien. Es ist eine wunderbar inklusive Ensemblearbeit, in der eben auch augenscheinlich wird, wie viel das Theater von Christoph Marthaler und vom Theater Hora gemein haben. Beide funktionieren über eine besondere Zeitlichkeit. Beide haben einen ähnlichen Humor, eine Liebe zur Absurdität, dem skurrilen Sprachwitz. Die meisten Texte

0: im Theater stammen aus Improvisationen von den Hora-Spielenden. Ich habe dir einen kurzen Ausschnitt mitgebracht. Die Situation ist da eine Teamsitzung, wo eben ja, ganz Wichtiges verhandelt werden muss.
1: Bitte bestellen. Logistik. Logistik ist Wasser und Sonne und Natur. Logistik ist eine Bedeutung. Blau und braun und grün. Wunderbar, diese verschiedenen Farben. Logistik bestellt ein gutes, neues Glück und zu allen Menschen helfen kann. Logistik ist wichtig. Wo Strom ist, braucht Internet und dann geht die Sonne auf. Das ist Logistik.
2: Dagmar, Martha, das Theater steht auch für die Musik. Ich erinnere mich mal, dass ich einen Hit von Modern Talking in einer Chorfassung gehört habe. Wunderbar war das. Ist das jetzt auch ein musikalischer GmbH-Abend?
0: Ja, musikalisch ist er auf jeden Fall, wobei eigentlich gar nicht so viel gesungen wird. Es ist auch eher ein wortkarges Stück. Der Abend lebt von Situationen, von Szenen. Und was ich schon auch sehr mochte, ist, wie viel Zeit die sich nehmen, diese Szenen zu entwickeln. Da ist etwa eine Situation, in der eine Art Konzert für den Obertester im Team gespielt wird. Dieser sitzt in seinem weißen Arbeitskittel mit dem Rücken zum Publikum an der Rampe, eine Popcorn-Tüte in der Hand. Und einer nach dem anderen gesellt sich dazu. Am Anfang, ja, kommt nur Luft aus der Tuba, der Bass zickt und die Blockflöte wird zweckentfremdet. Für mich eine der schönsten Szenen in einem Stück an einem Abend, das wirklich reich ist an schönen Szenen.
2: Dagmar Walser, du kannst durchaus auch austeilen, wenn dir was nicht gefällt, aber diesmal klingst du echt angetan. Durchweg gelungen, also dieses Zusammenkommen vom Theater Hora und Christoph Marthaler.
0: Ich kam tatsächlich recht beglückt gestern aus dem Theater. Es ist so vieles, da ist viel Slapstick drin, aber es gibt auch ganz zarte Momente. Es ist ein Theater, das einerseits sehr kunstvoll ist und gleichzeitig ja von einer großen Liebe zum Urmenschlichen lebt.
3: Freitagabend, da startet das neue Lucerne Festival Pulse mit einem außergewöhnlichen Anlass. Zwei Isländer, der Pianist Víkingur Ólafsson und der Lichtkünstler Ólafur Eliasson, sie beschlagnahmen 3 Tage lang die Piuskirche in Meckenheim bei Luzern. Eliasson, der unter anderem in London, Paris und New York mit seinen Lichtinstallationen Erfolge feiert, er interagiert live zur Live-Musik seines Künstlerfreunds Ólafsson. Dieser spielt Bachs Goldberg-Variationen, mit denen er bereits auf Welttournee war. Musikredaktorin Gabriel Weber hat mit den beiden bei den Proben vor Ort gesprochen.
4: Was gewinnt die Musik, wenn Ólafur Eliasson Bachs Goldberg-Variationen mit seiner Lichtkunst ergänzt? Habe ich Víkingur Ólafsson zuerst gefragt.
5: You can hear it in new light. That's what it brings.
4: Sie können in neuem Licht gehört werden. Jeder und jede erlebt etwas anderes. Und im Konzert in der intimen Kirche mit ihren 500 Plätzen entstehen hoffentlich 500 neue Geschichten pro Abend.

0: Begegnungen seien immer Überraschungen, auch Musik und Licht, sagt Olafsson.
1: An encounter is always a surprise in life. I think the way music meets light and shadow goes beyond words.
0: Wenn Musik Licht und Schatten begegnet, geschieht etwas, das über Worte hinausgeht. Das ist wie wenn Menschen sich begegnen und etwas Neues Gemeinsames entsteht.
1: And have it become a part of your message and then you have a mutual message.
0: Und das passiere einmalig im Hier und Jetzt in der Kirche Mecken, ergänzt Olafur Eliasson, der hier erstmals live auf Musik reagiert. Eliasson ist von der Architektur der 60er Jahre der Piuskirche fasziniert. Mit ihren drei raumhohen, fensterlosen Wänden aus transparentem, gemasertem Marmor entsteht am Tag ein eindrückliches Lichtspiel, das den ganzen Raum fast spirituell auflädt. Mit seiner nächtlichen Lichtinstallation kreiert Eliasson eine ganz andere Art von Spiritualität.
2: But I do believe that spirituality is very important and that believing in something.
0: Solche Orte sind da, um Zeit und Raum mit Menschen zu teilen.

0: Schließen die drei, statt eines Stockfilms, nun einen ganz anderen Film zu drehen. Einen, der den Leuten von Umata gefällt. Ein Abenteuer-Musical. Damien Housers versponnenes Mockumentary-Liebesmärchen ist so erfrischend anders, mutig und originell, dass der Film im letzten Jahr zu großen Festivals eingeladen wurde. Er lief in Toronto und in Venedig. Dort schrieb ein Filmkritiker, dieser Film spiele nicht nur in der Zukunft, er sei vielleicht tatsächlich aus der Zukunft. Memory of Princess Mumbi ist auf jeden Fall ein Film, der uns wieder an eine gute Zukunft des Kinos glauben lässt. Auch trotz und wegen KI.
1: Der Film Memory of Princess Mumbi von Damien Hauser läuft jetzt im Kino. Sie hat für Zündstoff gesorgt und wird sicherlich weiter für Zündstoff sorgen, die Reform der deutschen Verwertungsgesellschaft GEMA. Es ist das Pendant zur Swisa in der Schweiz und sorgt dafür, dass Urheberinnen und Urheber von Musik fair entschädigt werden. Die GEMA fördert auch Kultur und diese Förderung wird nun neu organisiert. Die GEMA-Mitglieder haben der Reform mit großer Mehrheit zugestimmt. Wir haben es gestern vermeldet. Oliver Ruetz aus der SRF Musikredaktion war heute Morgen bei Patricia Moreno im Studio.
2: Oliver Ruetz, kannst du erstmal für uns nochmal zusammenfassen, weshalb diese Reform so bedeutend ist für die GEMA?
3: Ja, also die GEMA hat bisher unterschieden zwischen U- und E-Musik und diese Unterscheidung, die löst jetzt auf. E-Musik, das ist sogenannte ernste Musik, heißt klassische Musik, zeitgenössische Musik, alles was so im großen Konzertsaal stattfindet. U-Musik, das ist Unterhaltungsmusik und da ist die Bandbreite riesig, von Jazz bis zur elektronischen Musik gehört da alles rein. Mhm. Und eben nach der Zustimmung dieser Reform wird jetzt die Unterscheidung aufgelöst und das ist schon ein ziemlich großer Schritt.
2: Und wie wirkt sich diese Auflösung jetzt auf die Kulturförderung aus?
3: Ja, also die E-Musik, also die klassische Musik, wurde bisher bei der GEMA stärker gefördert als die U-Musik. Aber da mittlerweile Genregrenzen zunehmend verschwimmen und da sich die GEMA das Ziel gesetzt hat, Musik diverser zu fördern, hat man jetzt diese Unterscheidung eben aufgelöst.
2: Heißt also, alle Musikgenres werden zumindest in Deutschland gleich behandelt?
3: Ja, das kann man schon so sagen. Also die Fördergelder der GEMA stehen nun allen UrheberInnen ausgeglichen offen. Und das heißt, egal ob man als experimentelle Komponistin arbeitet oder als DJ, der elektronische Musik macht. Und dieser Schritt, der wird auch von vielen Künstlerinnen und Künstlern begrüßt mit der Begründung, der Entscheid sei zeitgemäß und zukunftsorientiert.
2: Ja, aber eben, die einen begrüßen, die anderen verdammen diese GEMA-Reform.
3: Genau, also die Reform, die polarisiert in Deutschland ziemlich extrem. Vor allem aus der klassischen Musikszene wurde im Vorfeld Kritik laut. Da wird befürchtet, dass finanzielle Einbußen entstehen von bis zu 3/4. In der ganzen Diskussion um die Reform haben sich auch große Namen eingemischt, wie zum Beispiel Helmut Lachenmann. Er sieht in einem Artikel der FAZ die ästhetisch anspruchsvolle Musik in Gefahr.
2: Helmut Lachenmann, der große deutsche Gegenwartskomponist. Und es stimmt, die Diskussion wird teils wirklich sehr, sehr emotional geführt.
3: Ja, es geht auch um sehr viel Geld, also wie ich das schon vorhin angetönt habe. Also der deutsche Komponist Peter Ruzicka hat beispielsweise eine Beschwerde beim deutschen Kartellamt eingelegt im Vorlauf zu dieser Abstimmung und wollte eigentlich damit diese Abstimmung verhindern. Oder kurz vor der Mitgliederversammlung gab es Vorwürfe, die GEMA habe Wahlmanipulation betrieben, indem sie gezielt Stimmberechtigte aus der Sparte U-Musik davon überzeugen wollte, für die Reform abzustimmen. Das haben Recherchen vom Bayerischen Rundfunk ergeben. Die GEMA, die betont auf diese Vorwürfe, dass sie damit lediglich Mitglieder zur Teilnahme an der Wahl motivieren wollte.
1: Gut möglich, dass da also noch einiges folgen wird nach der Zustimmung der GEMA-Mitglieder zur Reform. Einzelne Reaktionen gerade aus der klassischen Szene gab es nach dem Entscheid bereits. Ja, die GEMA will die Reform übrigens bis 2030 umsetzen und dabei sollen alle Mitglieder einbezogen werden. Und nun zu etwas ganz anderem. Anti-Aging-Produkte, Botox, Fotos von faltenlosen Gesichtern auf Social Media. Ja, jung sein und jung ausschauen, das gilt als Ideal in unserer Gesellschaft. Vielen Menschen fehlt es schwer, sich mit dem Altern und der eigenen Endlichkeit auseinanderzusetzen. Das sollte sich ändern, findet die Komponistin Asia Ahmedjanova. Sie selbst ist Mitte 30. Sie kommt

0: aus Lettland, hat unter anderem in Luzern studiert und lebt in Zürich. Sie hat ein Musiktheaterstück übers Altern geschrieben, Endlich, so der Titel. Und dieses Wochenende hat es in München Premiere an der Biennale, einem wichtigen Festival für zeitgenössisches Musiktheater. Elisabeth von Kallnein war bei einer Probe dabei.
1: Um die 70, 80 Jahre alt sind sie, die sieben Menschen, die auf dem Boden des Saals liegen. Langsam bewegen sie ihre Hände und Füße, ihre Arme und Beine, als würden sie zum Leben erwachen. Die Frauen tragen Badeanzüge, die Männer Boxershorts und manche dazu noch ein T-Shirt, Probenkleidung. Bei den Aufführungen sind sie dann ganz nackt. Für professionelle Schauspieler ist das nichts Ungewohntes, aber hier stehen Laien auf der Bühne. Die meisten von ihnen haben Theatererfahrung, so wie Kurt Reinstein, 88 Jahre alt. Er war lange Statist in der Oper. Aber nackt auf der Bühne zu stehen, das ist neu für ihn.
2: Das ist mein erstes Mal in meinem Leben, wo ich auf der Bühne ein neues Kostüm habe, meine eigene Haut.
1: Dass die Darstellenden bei Endlich nackt sind, passt zum Thema des Stücks, dem Altern, erklärt Komponistin Asia Ahmedjanova.
3: Weil es ist auch eine gewisse Nacktheit, sich mit dem Thema auseinanderzusetzen. Und wir kommen auf die Welt nackt und wir gehen eigentlich auch ohne nichts.
1: Das Thema Altern beschäftige sie schon seit ihrer Kindheit.
3: Weil ich mit meiner Großmutter im gleichen Zimmer aufgewachsen bin. Und mit diesem Altersunterschied durfte ich schon ziemlich früh sehr direkt mitkriegen, was es eigentlich bedeutet.
1: Endlich ist Ahmedjanovas erstes großes Musiktheaterstück. Sie hat es zusammen mit Franziska Angerer entwickelt, einer deutschen Regisseurin. Es geht um Anfang und Ende des Lebens und um alles dazwischen. Den Rahmen bildet eine mythologische Geschichte von drei Nornen, weibliche Wesen, die die Schicksalsfäden der Menschen spinnen. Sie werden von drei Sängerinnen verkörpert. Neben den Sängerinnen und den sieben Darstellenden gibt es noch ein Instrumentalensemble. Beim Komponieren war Ahmedjanova klar, der Klang der Instrumente muss sich im Laufe des Stücks wandeln, quasi altern.
3: Ich glaube sehr fest daran, dass jedes Altern, wir verlieren etwas, aber wir gewinnen etwas anderes dafür. Und bei Instrumenten habe ich eben nach Lösungen gesucht, wo es ähnlich wäre.
1: Wo die Möglichkeiten des Instruments kleiner werden und gleichzeitig neue Klänge zum Vorschein kommen. Dafür hat sie zusammen mit den Musikerinnen viel herumexperimentiert und Objekte in die Instrumente gesteckt. Wollfäden in die Flöte zum Beispiel. Ahmedjanova ist Mitte 30. Durch die Arbeit an Endlich habe sich ihr Blick aufs Altern verändert.
3: Ich muss sagen, ich fühle mich viel besser seit dem Beginn der Proben von diesem Projekt, weil ich jetzt sehe, wie das Altern und wie Alter aussehen kann. Ich denke, unsere Gesellschaft braucht diese Bilder.
1: Alte Körper auf der Bühne sind selten. Eine der Darstellerinnen, Mitte 80 ist sie, findet es gerade deshalb wichtig,
4: dass man auch sieht, dass ein alter Körper auch eine ästhetische Bewegung hat, auch wenn die Falten da sind, es auch eine Schönheit hat.
1: Endlich soll das Publikum zum Nachdenken anregen. Übers Altern, den Blick auf alte Menschen und darüber, wie wir angesichts der eigenen Endlichkeit leben wollen.
0: Elisabeth von Kallnein über das Musiktheater Endlich der Zürcher Komponistin Asia Ahmedjanova. Am Sonntag wird es in München uraufgeführt an der Münchner Biennale, einem Festival für zeitgenössisches Musiktheater.
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0: Die Nachrichten von SRF um 1 mit Michael Wettstein. Der britische Premierminister Keir Starmer kämpft nach dem historischen Wahldebakel um sein politisches Überleben. Trotz massiver Verluste in den einstigen Labour-Hochburgen und dem Verlust der Macht in Wales schließt Starmer einen Rücktritt vorerst aus. Er wolle das Land nicht im Chaos versinken lassen, erklärte er in London. Erstmals werden mögliche Nachfolge für den Premier offen diskutiert. Doch SRF-Großbritannien-Korrespondent Michael Gerber schränkt ein.
1: Es gibt mehrere sehr fähige Personen, die es sich tatsächlich überlegen, die sich auch vorbereiten darauf. Doch im Moment zögern sie, weil sie wissen, dass Labour im Sommer 2024 die nationalen Wahlen nicht zuletzt deshalb so klar gewonnen hat, weil viele Wählerinnen und Wähler es leid waren, zuzuschauen, wie die damals regierenden Konservativen sich um sich selbst drehten, interne Grabenkämpfe austrugen, statt sich ums Land zu kümmern. Wenn nun Labour also selbst die Spitzenfiguren auszutauschen versuchte, droht Labour ebenfalls einen internen Grabenkampf. Das würde die Glaubwürdigkeit und das Vertrauen von Labour in der breiten Wählerschaft weiter untergraben.
0: Großbritannien-Korrespondent Michael Gerber war das in der Tagesschau. Kritiker werfen Starmer vor, die Partei nach zahlreichen Kehrtwenden und Fehlentscheidungen nicht erfolgreich in die nächsten Wahlen im Jahr 2029 führen zu können. Besonders der deutliche Aufstieg der Reform UK-Partei unter Nigel Farage bringt den Premier zusätzlich in Bedrängnis. Dänemarks Ministerpräsidentin Mette Frederiksen ist mit dem Versuch gescheitert, eine neue Koalitionsregierung zu bilden. Nun hat sie das Mandat dazu verloren. Stattdessen hat König Frederik nun den rechtsliberalen Politiker Troels Lund Poulsen gebeten, die Verhandlungen über die Bildung einer Regierung zu führen, wie das Königshaus mitteilt. Laut Beobachterinnen und Beobachtern dürfte es auch aber auch für ihn keine einfache Aufgabe werden. Eine dritte Amtszeit für Mette Frederiksen ist also noch nicht ausgeschlossen. Ihre sozialdemokratische Partei gewann bei den Parlamentswahlen im März zwar noch am meisten Stimmen, verlor aber fast ein Viertel ihrer Sitze. Im Streit um die Pressefreiheit in den USA geht der Sender ABC auf Konfrontationskurs zur Medienaufsicht der FCC. Hintergrund ist die bekannte und beliebte Talkshow The View. Die Behörde unter Brandon Carr, einem Vertrauten von US-Präsident Donald Trump, will die Sendung strengeren Regeln unterwerfen und ihr den Status als Nachrichtensendung aberkennen. Damit müsste der Sender jedem politischen Kandidaten exakt die gleiche Sendezeit einräumen. ABC, das zum Disney-Konzern gehört, bezeichnet das Vorgehen in einer Stellungnahme als Verstoß gegen die verfassungsmäßige Redefreiheit. Der Sender wirft der Regierung vor, kritische Stimmen vor den Kongresswahlen im Herbst unterdrücken zu wollen. Das Wetter: heute Samstag ist es meist sonnig bei rund 24 Grad. Das waren Nachrichten von Radio SRF, verantwortlich Michael Wettstein. SRF-Verkehrsinfo von 1.03 Uhr A9 Wöwe Richtung Martigny zwischen B Nord und B Süd, Verkehrsbehinderung durch einen Unfall. A9 Wöwe Richtung Martigny zwischen B Nord und B Süd, Verkehrsbehinderung durch einen Unfall.
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3: Hier sprechen wir gleich über Friedrich Merz. Der deutsche Bundeskanzler steckt in einem historischen Umfragetief und später blicken wir dann in die Berge. Denn auf den Gletschern in der Schweiz liegt weit weniger Schnee aus dem Winter als in vergangenen Jahren. Kein gutes Zeichen, Stichwort Gletscherschmelze. Das und mehr thematisieren wir hier in 4x4 in den nächsten Minuten. Das ist SRF 4 News, mein Name Salvador Atassoy. Ein Jahr ist er nun im Amt, der deutsche Bundeskanzler Friedrich Merz. Ein Jahr, das für ihn alles andere als erfolgreich war. Es war eher ernüchternd und enttäuschend. Die Umfragewerte sanken von Monat zu Monat und jetzt, im neuesten ARD-Deutschland-Trend, bricht der Kanzler sogar einen Negativrekord. So eine große Unzufriedenheit gab es noch nie mit einem amtierenden Bundeskanzler. Wir schauen uns diese Umfragewerte genauer an mit der Journalistin Claudia Kade. Sie ist Ressortleiterin Politik bei der Tageszeitung Die Welt. Nina Gigax wollte wissen, was der Grund ist für diesen historisch tiefen Wert.
4: Also den Hauptgrund, denke ich, hat Friedrich Merz selbst zu verantworten und die Wurzeln dafür hat er schon sehr früh gelegt, nämlich eigentlich schon in seinem Wahlkampf vor über einem Jahr, wo er nämlich viele Erwartungen geschürt hat und Versprechen gegeben hat, die er bis heute nicht erfüllt hat. Und das hat sich fortgesetzt in seinem ersten Amtsjahr als Kanzler. Er hat eine völlige Umkehr in der Haushaltspolitik versprochen, in der Migrationspolitik, auch bei vielen anderen Politikfeldern und er hat es nur in Teilen einlösen können. Auf manchen Feldern hat er das Gegenteil dessen gemacht, was er versprochen hat. Und das ging eben schon sehr früh los. Das zog sich durchs ganze Amtsjahr. Und das hat er auch nicht wettmachen können, indem er beispielsweise dann auf anderen Feldern überraschend erfolgreich gewesen wäre. Das heißt, das Erwartungsmanagement des Kanzlers ist einer der Hauptgründe aus meiner Sicht für diesen Niedergang in den Umfragen.
5: Und doch hat Merz ja nicht nur bei der Zufriedenheit schlechte Umfragewerte. Fast 70% der Befragten finden, dass er dem Kanzleramt auch nicht gewachsen sei. Was sagt das über seine politische Arbeit aus?
4: Ja, der Eindruck, der sich hier bei vielen im Land verfestigt hat, ist, dass es eine große Diskrepanz gibt zwischen den Aufgaben, die ein deutscher Kanzler in diesen Zeiten hat, nämlich das Land auf vielen, vielen Ebenen grundlegend zu reformieren, und der eigentlichen Performance, die Friedrich Merz dann abliefert. Das hängt damit zusammen, dass viele den Eindruck haben, dass der kleinere Koalitionspartner, nämlich die Sozialdemokraten, eigentlich das Geschäft diktieren, dass Friedrich Merz da ganz wenig, obwohl er ja die Kanzlerpartei und damit den stärkeren Part im Koalitionslager vertritt, sich kaum durchsetzen kann und sehr viel Zugeständnisse an die Sozialdemokraten macht. Und das passt eben aus Sicht vieler im Land nicht zu den Reformanstrengungen, die von Experten, von Ökonomen und auch aus der konservativen Partei selber gesehen werden. Und diese Reformbemühungen, die stecken in Deutschland eben total fest. Es wurde von Merz ein Herbst der Reformen im vorigen Jahr angekündigt. Jetzt haben wir fast schon wieder Sommer des nächsten Jahres und nur ein Bruchteil dessen, was man an Reformen angegangen ist, ist tatsächlich ins Werk gesetzt. Also das ist eben auch ein Grund dafür, weshalb man den Eindruck hat, er ist dem Kanzleramt nicht gewachsen. Aber es gibt eben noch mehr, zum Beispiel eben auch wie er mit der Bevölkerung überhaupt umgeht, ist auch ein Riesenproblem.
5: Das ist ein nächster Punkt, den Sie ansprechen. 8 von 10 Befragten sagen, dass Merz nicht überzeugend kommuniziere. Wegen seiner Kommunikation war Merz auch schon vor seiner Wahl in der Kritik. Wieso fällt die nun so sehr ins Gewicht bei der Gesamtbeurteilung?
4: Ja, wir haben ja schon über die Reformbedarfe hier in Deutschland gesprochen. Und wenn man eben sich anschickt, das Land umzukrempeln in vielen Feldern, also beispielsweise ist es hier sehr stark erforderlich, das Gesundheitssystem neu aufzustellen, die Pflegeversicherung, die ganze Konjunktur wieder in Gang zu bringen, dann ist es natürlich von immenser Bedeutung, die Bevölkerung dabei irgendwie mitzunehmen, um dieses berühmte Wort mal zu gebrauchen. Also jedenfalls die Bevölkerung darauf einzustimmen und dafür zu sorgen, dass sie Verständnis haben dafür, dass es eben auch Einschnitte geben wird und grundlegende Veränderungen. Und Friedrich Merz hat eigentlich immer schon, das haben auch immer Kritiker in den eigenen Reihen vor Jahren bei ihm bemängelt, eine eher herablassende Art zu kommunizieren. Es verrutschen ihm auch wirklich viele Sätze. Man versteht zum Teil, was er meint, wenn er Probleme anspricht, Stichwort Stadtbild oder meinte er dann die Migration. Aber es ist eben sehr unpräzise, es ist zum Teil auch ein wenig von oben herab kommuniziert und das fällt ihm jetzt einfach auf die Füße. Wir sehen eben auch bei seinen persönlichen Werten in dem Deutschland-Trend, dass auch die Kompetenzwerte beim Thema Wirtschaft, beim Thema Konjunkturstärkung bei ihm sehr, sehr stark abgerutscht sind in dem ersten Amtsjahr. Und das zeigt eben auch, was für eine Projektionsfläche Friedrich Merz eigentlich war. Gerade in den Unionsparteien hat man ihn immer als Wirtschaftsexperten betrachtet. All das kann er jetzt gar nicht einlösen. Und das alles hängt eben auch damit zusammen, wie er sich selbst präsentiert.
5: Insgesamt also viel Unzufriedenheit mit Merz. Wer profitiert davon? Ist es die AfD, die Alternative für Deutschland? Sie hat ja nämlich anders als er ein Umfragehoch.
4: Ja, genau. Also die Rechtsaußenpartei AfD, die kann sich wirklich gerade zurücklehnen. Das merkt man auch. Die tritt gar nicht mehr so aggressiv und kämpferisch auf wie noch vor einem Jahr. Die lässt einfach laufen und streicht sozusagen die steigenden Umfragewerte ein. Aber interessanterweise geht das den Sozialdemokraten, also dem Koalitionspartner auf der anderen Seite ähnlich. Da verliert sie nämlich auch und wiederum an den linken Rand. Also die Linkspartei profitiert sehr stark. Das heißt, von dieser schlechten Leistung der schwarz-roten Koalition profitiert nicht irgendeine Partei in der Mitte, sondern die Ränder.
5: Für Merz, für Friedrich Merz bleibt die Frage, wie kommt er da aus seinem Rekordtief wieder heraus? Was heißt das für ihn?
4: Ich denke, die Menschen hier in Deutschland wären nachsichtiger bei diesem ganzen Thema Kommunikation, das wir eben hatten, wenn sich die Erfolge dann mal einstellen würden und wenn man denn feststellen könnte, dass sich im Land wirklich was zum Positiven dreht. Das heißt, wenn die schwarz-rote Koalition unter Friedrich Merz dann tatsächlich jetzt bis zur Sommerpause wichtige Reformvorhaben auf den Weg bringt und dann auch diese Reformen gemeinschaftlich vertritt, das ist eben auch ein großes Problem. Immer wenn irgendwas beschlossen wird unter großen Kraftanstrengungen, wenn Streitigkeiten überwunden werden, dann hält das meistens nur ein paar Stunden und dann geht es schon wieder los. Dann distanzieren sich wieder Leute aus der eigenen Koalition von diesen Vereinbarungen. Kurzum, es braucht mehr Gemeinschaftsgeist, Gemeinsinn und das ist eben auch eine Aufgabe der Führungsfigur.
3: Sagt Claudia Kade, Ressortleiterin Politik bei der Tageszeitung Die Welt. Im vergangenen Jahr hat es nur wenig geschneit. Darum hat es im Vergleich zu früheren Jahren auch wenig Schnee auf den Schweizer Gletschern. Das zeigen Untersuchungen des Schweizer Gletschermessnetzes GLAMOS. Kein gutes Vorzeichen für den Sommer. Inlandredaktorin Livia Mittendorp hat Matthias Huss, Leiter des Gletschermessnetzes GLAMOS, gefragt, was die gemessene Schneehöhe im Frühling für das Abschmelzen der Gletscher bedeutet.
6: Momentan sind die Gletscher in der Phase, wo sie den Schnee einlagern für den Sommer. Also wir bestimmen Ende April, wie viel Schutzschicht die Gletscher haben und wie gut sie vorbereitet sind für die Sommerschmelze. Diese Messungen machen wir auf rund 20 Schweizer Gletschern, um dann eben voraussagen zu können, wie es ihnen im Sommer gehen wird.
7: Und wie sind die Gletscher nun vorbereitet auf den Sommer? Also wie gut hat sich die Schneemenge gehalten im April und Anfang Mai im Vergleich zu anderen Jahren?
6: Wir haben momentan einen schlechten Zustand der Gletscher, schon wieder leider. Wir haben deutlich zu wenig Schnee auf dem Eis, 25% weniger schweizweit. Das betrifft fast alle Regionen, außer gerade das Berner Oberland und das westlichste Wallis. Das heißt, wenn wir weniger Schnee haben, wird dieser Schnee schneller verschwinden, sobald es warm wird. Und damit beginnt der Verlust der Gletschermasse früher und dürfte stärker ausfallen, falls die Temperaturen ähnlich hoch sind wie in den letzten Jahren.
7: Und woran hat es gelegen, dass es jetzt verhältnismäßig wenig Schnee hatte im Winter auf den Gletschern? Was hat dazu geführt?
6: Wir hatten ganz einfach zu wenig Niederschlag. Die Temperaturen spielen im Winter für die Gletscher praktisch keine Rolle, auch wenn dieser Winter wiederum zu warm war im Flachland. Auf den Gletschern war es genügend kalt, aber es kam einfach zu wenig Schneeniederschlag. Es war sehr trocken, bis auf wenige Wochen. Und das hat dazu geführt, dass wir eben schon wieder ein Jahr haben mit zu wenig Schnee. Das reiht sich ein bisschen ein in andere Jahre, zum Beispiel 2022 und 2023, wo wir auch viel zu wenig Schnee auf den Gletschern hatten. Und genau diese beiden Jahre haben dann dazu geführt, dass wir im Sommer Rekordschmelzwerte der Gletscher bestimmt haben.
7: Gerade im April hat man es ja auch hier im Flachland gemerkt. Es war ein warmer April mit wenig Niederschlag. Also kann man sagen, dieses schöne Aprilwetter, das wir in diesem Jahr haben, haben auch die Gletscher zu spüren bekommen.
6: Ja, der April war wirklich außergewöhnlich, weil normalerweise kommt im April auf den Gletschern immer noch weiterer Schnee hinzu, auch wenn es hier unten schon warm ist. Und das fiel diesen April praktisch komplett aus. Tatsächlich haben gewisse Gletscherzungen sogar schon mit der Schmelze begonnen. Und das hat neben dem sonst schon trockenen Winter dazu beigetragen, dass wir eben Ende April deutlich zu wenig Schnee oder eben Schutzschicht auf dem Gletscher haben.
7: Das ist ungewöhnlich, dass die Gletscher jetzt schon im April oder Anfang Mai mit dem Schmelzen beginnen in dem Fall.
6: Ich würde nicht sagen, es ist komplett ungewöhnlich. Das ist schon früher ab und zu aufgetreten. Aber wir sehen schon, dass sich das jetzt zu häufen scheint, weil eben die Temperaturen früher im Frühling schon ein Level erreichen, wo die Schmelze beginnen kann. Also wenn wir das vergleichen mit vor 50 Jahren, dann ist es wirklich ungewöhnlich. Wenn man es in den Vergleich mit den letzten paar Jahren stellt, dann wird es eben immer mehr zur Normalität, dass die Schmelzperiode im Hochgebirge sich verlängert. Und das führt natürlich dazu, dass insgesamt über den Sommer dann mehr Schnee und Eis verschwindet.
7: Sie schreiben im Bericht auch, es gebe regionale Unterschiede. Also die Situation ist nicht überall gleich schlimm in dem Sinn.
6: Das ist sehr häufig, dass wir nicht überall in der Schweiz genau die gleichen Bedingungen haben, da die Niederschlagsereignisse aus unterschiedlichen Richtungen kommen. Und dieses Jahr ist es so, dass wir vor allem in der Südostschweiz, also zum Beispiel im Engadin, Graubünden, aber auch im Tessin, deutlich zu wenig Schnee auf den Gletschern haben im Hochgebirge. Die Situation ist etwas besser im westlichen Berner Oberland und im westlichsten Wallis. Dort haben wir zwar ein bisschen zu wenig, aber wir sind immer noch relativ nahe beim langjährigen Mittel. Schweizweit gesehen sind wir wirklich in einer Situation, wo wir zu wenig haben, aber es ist nicht in allen Regionen gleich dramatisch.
7: Und weshalb gerade in der Südostschweiz gab es einfach dort besonders wenig Niederschlag?
6: Genau, dort gab es besonders wenig Niederschlag, vor allem im Frühwinter. Es kam eigentlich nur im Februar und März kam mal ein bisschen mehr Schnee dazu. Und sonst war es wirklich praktisch den ganzen Winter über deutlich zu trocken.
3: Sagt Matthias Husse, ist Leiter des Gletschermessnetzes GLAMOS. Papst Leo XIV. Feiert heute sein erstes Amtsjubiläum. Seit einem Jahr sitzt erstmals ein US-Amerikaner auf dem Heiligen Stuhl. Und schon am ersten Amtstag hat er klare Akzente gesetzt gegen Krieg und Gewalt, gegen Superreichtum und soziale Ungleichheit, für das Gemeinwohl und eine Kirche mit sozialem Gewissen. International verschaffen ihm die klaren Äußerungen, etwa gegen den Irankrieg, viel Aufmerksamkeit. Innerhalb der katholischen Kirche hingegen wachsen die Erwartungen. Silvan Zemp hat SRF-Religionsredaktorin Judith Wipfler gefragt, wie konsequent der Papst die Linie um klare Friedensbemühungen bisher verfolgt.
8: Absolut konsequent. Gewalt ist keine Lösung. So einfach und so universell drückt es sich ja aus. Ist ja eigentlich etwas, was wir auf dem Schulplatz, auf dem Pausenplatz schon lernen sollten. Etwas Allgemeingültiges. Papst Leo, der zitiert einfach nur die Bibel. Der sagt, du sollst den Migranten lieben wie dich selbst. Das steht in der Tora. Oder selig die Frieden stiften. Das ist aus Jesu Bergpredigt. Und auch dafür sind ihm die anderen Kirchen, die Ökumene, sehr dankbar. Denn auch reformierte, lutherische oder andere Kirchen, die sind sich ja ganz einig in diesen Zielen. Und die lauten nämlich Frieden, Gerechtigkeit und Bewahrung der Schöpfung. Diese drei, die gehören zusammen.
9: International scheint diese klare Sprache von Papst Leo mehrheitlich gut anzukommen. Wie erklären Sie sich, dass Leo sich damit so viel Resonanz verschafft?
8: Das hat sicher mit den starken, in Anführungszeichen, Gegnern zu tun, also besonders mit der aktuellen US-Regierung. Aber nicht nur. Es ist schon ein bisschen ironisch, dass die Kritik des Papstes erst durch die Abwehr, durch Präsident Trump, überhaupt so global gehört wird. Denn die Kritik am Krieg und an Gewalt, die hat er schon vorher geäußert, etwa an Weihnachten. Aber da ist das noch nicht so zu einem großen Echo gekommen. An Ostern dann schon.
9: Und weshalb macht er das? Weshalb legt er sich eben zum Beispiel mit der US-Regierung an?
8: Naja, Papst Leo kritisiert ja alle Kriege und Kriegstreiber. Also er kritisiert den Superreichtum, die Ausbeutung des Planeten und der Menschen, auch auf anderen Kontinenten. Namentlich nennt er die Verantwortlichen selten, aber er benennt die Probleme, die Problematiken. Also auch in Angola, wo er war, in Kamerun und besonders in Äquatorialguinea ist mir es aufgefallen, da kritisierte er auch die Kleptokratie, also die Selbstbereicherung einiger weniger Herrschender und den Hunger der Bevölkerung oder auch die Langzeitfolgen von Krieg. Die, wie er sagt, menschengemachte Klimakrise kritisiert er auch bei jeder Gelegenheit. Aber die US-Regierung, die fühlte sich davon jetzt offenbar getroffen.
9: Und man hat ja ähnliche Worte auch von seinen Vorgängern schon gehört, von Papst Franziskus beispielsweise. Was ist denn bei ihm anders? Macht es eben einen Unterschied, dass er, dass Papst Leo US-Amerikaner ist?
8: Ich denke schon. Wobei es eben auf der anderen Seite komplett naiv gewesen wäre, zu meinen, dass ein Papst der US-Regierung irgendwie nach dem Mund reden würde. Ein Papst, das ist ein übernationales, ein Weltamt. Ein Papst, der ist nicht seiner Herkunftsnation verpflichtet, wohl aber dem Volk Gottes, wie sich das römisch-katholische Kirchenvolk auch gerne nennt. Also der Papst, der ergreift Partei für Menschlichkeit. Ein Beispiel ist sein Protest gegen die Ausweisungen von Menschen aus den USA. Das hat er scharf kritisiert und dafür eben auch viele Bibelstellen parat gehabt, mehr als die Seite der US-Behörden.
9: Sie haben es schon etwas angesprochen, Judith Wipfler, und Sie verfolgen ja die Geschehnisse und die Äußerungen des Papstes relativ eng. Sie haben angesprochen, wofür er steht, und dennoch hört man gelegentlich auch, dass er auch konservative Positionen vertritt. Frage an Sie, wofür steht Papst Leo ganz konkret?
8: Also ich denke, das Profil, das wird sich noch erweisen. Das haben ja auch alle meine Interviewpartnerinnen und Partner jetzt gesagt im Vorfeld von ein Jahr Papst Leo. Er steht sicher für Humanität, für Menschenwürde ein. Und gerne auch nochmal ökumenisch gesagt, eben für Frieden, Gerechtigkeit und Bewahrung der Schöpfung. Dafür steht er ein. Und wo er dann innerkirchlich stehen wird, das ist eben immer noch nicht so klar. Also was meint konservativ? Das ist bei ihm immer noch nicht klar.
9: In meiner Wahrnehmung hat man zu Beginn seiner Amtszeit relativ wenig gehört. Also eben diese Äußerung mit Pace, das erste Wort, das man von ihm gehört hat, das ist mir noch präsent. Aber dann war es lange Zeit gefühlt ruhig um den Papst. Jetzt macht er mit klaren Antikriegsäußerungen von sich reden. Gleichzeitig gibt es aber auch viele Baustellen in der römisch-katholischen Kirche, die der Papst angehen müsste. Wo hat er denn bislang angepackt?
8: Also eben immer noch viel zu wenig, jetzt innerkirchlich. Das bemängeln alle, mit denen ich da so gesprochen habe jetzt im Vorfeld. Die sagen alle, dass es jetzt dringend Schritte zu mehr Mitbestimmung geben muss in der römisch-katholischen Kirche. Da geht es um den sogenannten synodalen Prozess, dass sich eben Bischöfe und der Papst, das ist ja auch ein Bischof, beraten lässt, wirklich beraten lässt von nicht geweihten Menschen, eben auch von Frauen und von nicht geweihten Männern, beraten lässt beim Entscheiden. Also das war ja das Versprechen dieses synodalen Wegs. Und dieses Versprechen ist immer noch nicht eingelöst worden. Darauf wartet besonders die Schweizer Kirchenbasis nun immer ungeduldiger. Aber ich denke, da kommt in den nächsten 2 Monaten sicher etwas.
9: Und was müsste er als erstes anpacken?
8: Nur zum Beispiel Benennungen im obersten Machtzirkel, im Leitungsgremium in der Kurie in Rom. Da sind wichtige Posten, man könnte sie Minister nennen, neu zu besetzen. Und da ist die Frage, wen setzt der Papst dort ein? Das sind Richtungsentscheide. Wird er so viel Frauen wie im Moment möglich ernennen in hohe Leitungsgremien? Kommen progressivere an die Macht, sage ich jetzt mal, an die Schaltstellen, oder sind es wieder die alten Konservativen?
9: Aber eben, Sie haben es gesagt, Papst Leo lässt sich Zeit. Wie erklären Sie sich das?
8: Das wird erklärt damit, dass jetzt noch viel anderes zu tun war. Das begann mit dem Heiligen Jahr, das er da noch fertig machen musste in Rom mit ganz, ganz vielen Veranstaltungen. Dann gab es ein großes ökumenisches Jubiläum, wofür er in die Türkei gereist ist. Dann kam sein Herzensanliegen dran, nämlich der Kontinent Afrika. Seine längste Reise bisher, 4 Länder hat er dort besucht. Das schien alles noch Priorität zu haben. Es ist auch noch eine Bringschuld seitens derer, die beteiligt sind an diesem synodalen Prozess. Die schicken dem Papst jetzt nacheinander sogenannte Berichte, wo eben drinsteht, was sie beschlossen haben, was der Papst jetzt weitertreiben soll. Und diese Berichte trudeln jetzt nach und nach beim Papst ein. Und der muss dann entscheiden, ja, löse ich das Pflichtzölibat für Priester auf oder gebe ich dem Kirchenvolk mehr Macht, wenn es um die Wahl der Bischöfe geht? Das sind so Vorschläge, die da gemacht werden. Und da kommt es jetzt darauf an, steigt der Papst Leo darauf ein? Macht er seine Kirche wirklich synodaler, heißt partizipativer, oder nicht?
9: Ziehen wir ein Fazit, Judith Wipfler. Papst Leo fällt auf mit klaren Worten, mit klaren Akzenten. Er ist aber auch gefordert, die Reformbemühungen der römisch-katholischen Kirche, auch die Bemühungen seines Vorgängers weiter umzusetzen. Man kann also sagen, da wartet viel Arbeit auf ihn.
8: Er wartet viel Arbeit weiterhin auf ihn. Zu viel Arbeit vielleicht. Also diese Kirche hat 1,2 Milliarden Mitglieder auf der ganzen Welt und existenzielle Probleme, nicht nur bei uns in Europa. Also mehr gemeinschaftliches Beraten und Entscheiden, eben eine, wie es heißt, synodalere Kirche, die würde diesem Papst dann auch ganz viel Arbeit abnehmen können und dann wäre dieser Job vielleicht doch noch zu leisten.
3: Sagt SRF-Religionsredaktorin Judith Wipfle. Sie hat sich für den Podcast Perspektiven vertieft mit dem ersten Amtsjahr von Papst Leo beschäftigt. Die neueste Folge Perspektiven ist gestern erschienen, online srf.ch/audio. KI hat eine Sicherheitslücke im Linux-Betriebssystem entdeckt. Copy-Fail heißt sie. Eine Lösung wurde noch nicht gefunden. Das Linux-System ist Grundlage vieler digitaler Anwendungen, beispielsweise bei Android und damit bei vielen Smartphones. Aber was ist genau passiert und welche Auswirkungen hat das auf uns Nutzerinnen und Nutzer? Das hat Sophia Fässler, die Digitalredaktorin Tanja Ede, gefragt.
10: Diese Schwachstelle macht es Angreifern möglich, sehr einfach an Administratorenrechte zu kommen. Das heißt, die Kontrolle über ein System zu übernehmen, das eben mit Linux läuft. Linux ist vielleicht vielen nicht so bekannt, weil wir privat meist Windows oder Mac benutzen. Aber Linux ist dasjenige Betriebssystem, auf dem der Großteil unserer Infrastruktur basiert. Also ohne Linux wäre wirklich, ja, eigentlich fertig Internet.
11: Warum ist dieses Ereignis, dieser Sicherheitslücke so wichtig?
10: Ja, einerseits ist diese Schwachstelle wirklich heikel, aber eben nicht nur das. Es ist jetzt eine der ersten großen, wirklich schwerwiegenden Schwachstellen, die mit Hilfe von KI entdeckt wurde. Man kann also diesen Fall quasi als Testlauf sehen, wie gut das Offenlegen und Schließen solcher Lücken funktioniert. Und ja, man muss leider sagen, die Bilanz ist recht durchzogen.
11: Sie sprechen einen Testlauf an. Wie oft kommt es denn vor, dass KI eine Sicherheitslücke entdeckt, die noch nicht behoben ist?
10: Ja, die KI kann das recht gut, so Schwachstellen finden, und sie wird eben immer besser. Also steht uns wohl eine ziemliche Flut an Funden bevor. Die Frage ist dann immer, wer findet die Lücke? Diejenigen, die sie ausnutzen wollen, oder diejenigen, die sie schließen wollen? Also dieser ewige Wettlauf zwischen Angreifer und Verteidiger, der verschärft sich jetzt mit der KI und nimmt ein ziemlich rasantes Tempo an. In diesem Fall war es zwar so, dass Forscher die Lücke gefunden haben und nicht die Kriminellen. Und sie haben diese Lücke auch den Entwicklern von Linux gemeldet, damit sie diese schließen. Ja, soweit so positiv, aber ab da starteten dann eben die Probleme. Ganz kurz zusammengefasst, die Kommunikation, die war so schlecht, dass der Schweregrad des Problems nicht erkannt wurde und drum jetzt am Ende trotzdem Angreifer die Schwachstelle nutzen konnten, bevor eine Lösung bereitstand. Geschweige denn, dass das jede und jeder installieren konnte.
11: Müssen wir in Zukunft also vermehrt mit ähnlichen Fällen rechnen?
10: Ja, damit müssen wir garantiert rechnen, eben dass Lücken gefunden werden, aber auch, dass sie wirklich ausgenutzt werden. Dieser Fall zeigt, wie schwierig es ist, Lücken schnell genug zu schließen, weil halt der Ablauf komplex ist, es sind viele Akteure involviert, da kann auch viel schief gehen. Und ja, sogar wenn alles gut läuft, es braucht einfach Zeit und es ist ein Arbeitsaufwand, da stößt man irgendwann an seine Grenzen. Und wenn jetzt die KI immer schneller, immer mehr Schwachstellen findet, wird es irgendwann kritisch. Und ja, das letzte Glied in der Kette, das sind dann halt auch häufig kleinere Unternehmen, Privatpersonen oder auch Freiwillige, die eine Anwendung in ihrer Freizeit unterhalten. Und da hapert es ja jetzt schon, dass die Updates nicht immer schnell genug installiert werden. Allermeistens werden bei Cyberangriffen Schwachstellen ausgenutzt, die man durch ein Update schon längst hätte schließen können.
11: Sie sagen, die Schließung dieser Sicherheitslücken ist sehr kompliziert. Was heißt das denn ganz konkret für uns Nutzer und Nutzerinnen? Müssen wir uns auf mehr Updates einstellen oder sogar auf den häufigeren Kauf neuer Geräte, um sicher zu bleiben?
10: Ja, Updates sind sicher das Wichtigste, also dass man die eigenen Geräte und alle Software auf dem neuesten Stand hält. Man muss aber auch sagen, schlussendlich sind wir als Nutzerinnen und Nutzer halt abhängig von der ganzen Lieferkette, bis diese Updates zu uns gelangen. Und auch als Kundinnen und Bürger sind wir abhängig von Unternehmen und Behörden, dass die auch ihrerseits fleißig updaten.
3: Sagt Digitalredaktorin Tanja Eder. Und hier auf SRF News geht es in Kürze weiter mit einer Nachrichtenübersicht.

0: Die Nachrichten von SRF um 13:30 mit Michael Wettstein. Der britische Premierminister Keir Starmer kämpft nach dem historischen Wahldebakel um sein politisches Überleben. Trotz massiver Verluste in den einstigen Labour-Hochburgen und dem Verlust der Macht in Wales schließt Starmer einen Rücktritt vorerst aus. Er wolle das Land nicht im Chaos versinken lassen, erklärte er in London. Erstmals werden mögliche Nachfolger für den Premier offen diskutiert. Doch SRF Großbritannien-Korrespondent Michael Gerber schränkt ein.
1: Es gibt mehrere sehr fähige Personen, die es sich tatsächlich überlegen, die sich auch vorbereiten darauf. Doch im Moment zögern sie, weil sie wissen, dass Labour im Sommer 2024 die nationalen Wahlen nicht zuletzt deshalb so klar gewonnen hat, weil viele Wählerinnen und Wähler es leid waren, zuzuschauen, wie die damals regierenden Konservativen sich um sich selbst drehten, interne Grabenkämpfe austrugen, statt sich ums Land zu kümmern. Wenn nun Labour also selbst die Spitzenfiguren auszutauschen versuchte, droht Labour ebenfalls einen internen Grabenkampf. Das würde die Glaubwürdigkeit und das Vertrauen von Labour in der breiten Wählerschaft weiter untergraben.
0: Michael Gerber in London war das in der Tagesschau. Kritiker werfen Starmer vor, die Partei nach zahlreichen Kehrtwenden und Fehlentscheidungen nicht erfolgreich in die nächsten Wahlen im Jahr 2029 führen zu können. Besonders der deutliche Aufstieg der Reform UK-Partei unter Nigel Farage bringt den Premier zusätzlich in Bedrängnis. Dänemarks Ministerpräsidentin Mette Frederiksen ist mit dem Versuch gescheitert, eine neue Koalitionsregierung zu bilden. Nun hat sie das Mandat dazu verloren. Stattdessen hat König Frederik nun den rechtsliberalen Politiker Troels Lund Poulsen gebeten, die Verhandlungen über die Bildung einer neuen Regierung zu führen, wie das Königshaus mitteilt. Laut Beobachterinnen und Beobachtern dürfte es aber auch für ihn keine einfache Aufgabe werden. Eine dritte Amtszeit für Mette Frederiksen ist also noch nicht ausgeschlossen. Ihre sozialdemokratische Partei gewann bei den Parlamentswahlen im März zwar noch am meisten Stimmen, verlor aber fast ein Viertel ihrer Sitze. Das Wetter heute Samstag ist es meist sonnig bei rund 24 Grad. Das waren Nachrichten von Radio SRF, verantwortlich Michael Wettstein.
2: 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Was Sie hier hören. Das ist im Juni 2003 aufgenommen worden. In Évian-les-Bains ist damals der G8-Gipfel und in Genf wüten nach einer Demonstration Chaotinnen und Chaoten und Vandalen. Die Polizei schreitet mit Wasserwerfern, Gummigeschossen und Tränengas ein. Nun, 23 Jahre später, ist wieder ein G7-Gipfel in Évian-les-Bains.
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2: Und die Bilder von damals, die sollen sich nicht wiederholen. Bonjour, Philipp Reichen, SRF Westschweiz-Korrespondent. Wie genau soll das geschehen?
6: Bonjour depuis Lausanne. Wie das geschehen soll, muss die Genfer Regierung noch im Detail klären. Aber der Bundesrat hat schon mal beschlossen, dass für die Zeit vor dem Gipfel und während des Gipfels die Grenzkontrollen verstärkt werden.
2: Und im Tessin streitet man darüber, wie zwei Volksinitiativen umgesetzt werden sollen, die vom Stimmvolk angenommen worden sind. Buongiorno Martina Cobiele, Redakteurin bei der Tessiner Zeitung. Um was für zwei Initiativen geht es da?
7: Buongiorno. Im September hat die Mehrheit der Stimmbevölkerung für zwei Initiativen gestimmt, von denen beide die Belastung durch die Krankenkassenprämien senken sollen.
2: Ja, und zudem sprechen wir über Drohnen, die im Tessin einen Regeneinsatz behindert haben. Und wir sprechen über die Westschweizer Medienlandschaft. Schön, haben Sie eingeschaltet. Mein Name ist Peter Hanselmann. Grüezi miteinander. Ja, Mitte Juni ist in Évian-les-Bains auf der französischen Seite des Genfersees der G7-Gipfel. Dann treffen sich dort die Regierungschefinnen und Chefs von westlichen Industriestaaten. US-Präsident Donald Trump etwa wird dort sein oder der deutsche Kanzler Friedrich Merz, der britische Premier Keir Starmer und so weiter. Und dieses Gipfeltreffen macht schon länger die Menschen in Genf nervös. Philipp Reichen, das Treffen, das ist in Frankreich. Warum ist denn Genf nervös?
6: Ja, die Frage ist völlig berechtigt. Das Treffen ist tatsächlich in Frankreich, aber die Staats- und Regierungschefs, die reisen eben via Genf an und ab. Und die Genfer Polizei, die muss sich um den Transfer der Delegationen nach Evian kümmern, und zwar zu Land, in der Luft und auch auf dem Wasser. Wir hatten eine ähnliche Situation schon 2003, als ein G8-Gipfel in Evian stattfand und es in Genf zu Ausschreitungen gekommen ist. Auch in Lausanne gab es damals Probleme. Jetzt, 23 Jahre später, ist der Gipfel wieder das große Thema. Es gibt viele offene Fragen, wie soll es überhaupt Kundgebungen geben? Soll es ein alternatives Diskussionsforum geben? Wenn es daneben Kundgebungen gibt, dann auf Schweizer Boden.
2: Sie haben den G8-Gipfel von vor 23 Jahren angesprochen. Damals ist Russland noch dabei gewesen, deshalb G8 und nicht wie heute G7 ohne Russland, nur ganz kurz. Was ist denn damals in Genf genau passiert?
6: Ja, es gab in Genf eine Anti-Gipfel-Kundgebung. Wir haben vorhin die Töne gehört, die eigentlich am Anfang noch ganz friedlich verlief. Dann aber übernahmen die Chaoten das Zepter und zertrümmerten Schaufensterscheiben und beschädigten Läden in der Innenstadt. Es kam zu einer gewaltsamen Auseinandersetzung mit der Polizei. Die Schäden, die betrugen mehrere Dutzend Millionen Franken. Auch in Lausanne gab es eine Kundgebung übrigens. Doch die Polizei, die schaffte es, die Gipfelgegner einzukesseln, wobei es zu einem tragischen Zwischenfall gekommen ist, weil sich ein Demonstrant an einer Brücke abseilte und die Polizei dann das Seil durchschnitt und der Mann stürzte in die Tiefe und wurde schwer verletzt.
2: Und solche Szenen sollen sich in diesem Jahr eben nicht wiederholen. Wie wollen die Behörden das verhindern?
6: Ja, zunächst mal mit systematischen Grenzkontrollen, also mit einem Kontrollgürtel rund um Genf herum. Das hat der Bundesrat diese Woche beschlossen. Der Bund schickt auch 5000 Soldatinnen und Soldaten in die Romandie. Und natürlich werden Polizistinnen und Polizisten aus der ganzen Schweiz hier im Einsatz sein. Und sämtliche Genfer Polizisten werden aufgeboten sein. Darauf verwies diese Woche auch die Genfer Polizeichefin Monica Bonfanti.
8: Le calcul est vite fait. Il y a toute la police genevoise, tous les policiers genevois vont être impliqués dans la sécurisation de ce sommet. Et on ne va pas seulement avoir l'aide de la police vaudoise et valaisanne, mais l'aide de toutes les polices de Suisse.
6: Ob die Genfer Regierung jetzt Kundgebungen erlauben wird, ist nach wie vor eine offene Frage. Just diese Woche hat der Europäische Gerichtshof für Menschenrechte in Straßburg die Schweiz dafür gerügt und Genf dafür gerügt, dass sie das Demonstrationsrecht des Genfer Frauenstreiks 2019 zu Unrecht eingeschränkt hat. Genau dieser Frauenstreik, der findet wieder statt dieses Jahr am 14. Juni. Er soll stattfinden, also einen Tag vor dem Gipfelbeginn. Und die Frage ist jetzt, wie reagiert die Regierung? Wird sie den Frauenstreik zulassen? Wird sie auch Kundgebungen zulassen? Die Genfer FDP, die will das alles nicht. Die hat bereits einen Vorstoss für ein komplettes Kundgebungsverbot diese Woche jetzt auch im Kantonsrat eingereicht. Die Situation ist also durchaus angespannt. Es wird wohl nächste Woche dann eben Entscheide geben seitens der Genfer Regierung, wie es da dann aussehen wird vor diesem Gipfel und während dieses Gipfels.
2: Also es könnte sein, dass das Demonstrationsrecht eingeschränkt wird. Es wird den Menschen in Genf, die gegen den G7-Gipfel in Evian demonstrieren wollen, also nicht ganz einfach gemacht, obwohl man in der Schweiz das Recht hat zu demonstrieren. Wie reagieren denn die, die demonstrieren wollen, darauf?
6: Ja, mit ziemlich viel Unverständnis. Sie empfinden es als Affront, dass sie überhaupt darum bitten müssen, eine Kundgebung abzuhalten. Aber hören wir doch kurz, was Françoise Niffeler, die Genfer Feministin und Vertreterin des Frauenstreiks, uns von Radio und Fernsehen SRF gesagt hat.
9: Ja, si ce n'est cette espèce de peur générale qui a été diffusée de façon absolument organisée, à mon avis.
6: Ja, sie spricht davon, dass es eine allgemeine Angst gebe, die geschürt werde. Sie glaubt nicht an Ausschreitungen, aber die Befürchtungen der Genfer Regierung und wohl auch der Polizei sind nicht unbegründet. Im letzten Oktober hat es nämlich eine Gaza-Demo gegeben in Genf und da gab es Ausschreitungen. Françoise Niffeler ist jedenfalls heute schon ziemlich wütend, wenn auch eher aufgrund der allgemeinen geopolitischen Lage. Das sagte sie uns ebenfalls ganz offen.
9: Nous sommes en colère et je suis en colère parce que chaque matin quand j'allume ma radio pour entendre les nouvelles, j'apprends des catastrophes. Je pense que le monde est en danger, mais vraiment mis en danger. Les peuples sont massacrés, ça va pas et je suis en colère pour ça.
6: Ja, Françoise Niffeler ist eine passionierte Radiohörerin offenbar. Sie sagte, jeden Morgen, wenn sie das Radio einschalte, dann höre sie Unglücksmeldungen, sie höre Meldungen über Konflikte und darum wolle sie eben auch ein Zeichen setzen in Genf gegen diese Konflikte.
10: Also Françoise Niffeler will demonstrieren und so auch ihre Kolleginnen und Kollegen, die gegen diesen G7-Gipfel demonstrieren wollen. Die Demonstrantinnen und Demonstranten, die sind ja das eine. Das andere sind die Menschen, die in der Region rund um den Genfersee leben. Auf was müssen die sich denn gefasst machen, wenn Mitte Juni der G7-Gipfel in Evian losgeht?
6: Ja, die Sache wird kompliziert. Wenn ich hier aus dem Fenster schaue, im Radiostudio und nach Evian blicke, dann ist die Sache klar, es ist völlig ruhig, die Situation ist völlig ruhig, aber das wird während des Gipfels völlig anders sein. Da werden dann Helikopter rumfliegen und eben die Grenzen sind geschlossen und der Kanton Wallis hat bereits Verhaltensempfehlungen abgegeben. Der Kanton rät von Reisen nach Frankreich ab und wer trotzdem reisen will, der soll diese Reisen gut planen und vor allem genügend Zeit einkalkulieren, weil an den Grenzen, da wird es Kontrollen geben. Für die Grenzgängerinnen und Grenzgänger ist das besonders kompliziert natürlich. Sie kommen in die Schweiz, um zu arbeiten, jeden Tag mit der Personenfähre, beispielsweise von Evian nach Lausanne. Und wenn man sich heute in Lausanne so umhört, und das haben wir gemacht, dann hört man von Grenzgängerinnen beispielsweise das.
11: Je ne pourrais pas du coup aller au travail malheureusement puisque bah je n'ai pas forcément le moyen de transport pour aller jusqu'à Lugrin. Donc de cette façon bah je dois demander une autorisation à mon employeur pour avoir une semaine de télétravail.
6: Ja, diese Grenzgängerin, die wird schlicht und einfach nicht nach Lausanne kommen, sie wird eben ihren Chef oder ihre Chefin darum bitten, zu Hause arbeiten zu können.
10: Und Mitte Juni ist dann der G7-Gipfel. Ich bin mir sehr sicher, wir werden in dieser Sendung bestimmt noch mehrmals darüber sprechen. Bis dahin halten wir Sie auch online auf dem Laufenden auf srf.ch/news oder in der SRF News App. Und hier machen wir weiter mit dem Tessin. Ja, Martina Kobiela, im Tessin haben diese Woche mal wieder die Krankenkassen zu reden gegeben, respektive zwei Volksinitiativen zu den Krankenkassenprämien. Über diese Initiativen haben wir in der Sendung die Woche in den Schweizer Sprachregionen schon oft gesprochen. Ganz kurz trotzdem, dass wir alle auf dem gleichen Stand sind. Was für Initiativen sind das?
7: Es geht darum, dass die Krankenkassenprämien das Budget der Menschen im Tessin nicht so stark belasten sollen. Denn das Tessin ist einerseits der Kanton mit den tiefsten Medianlöhnen in der Schweiz und andererseits müssen die Menschen hier für die Grundversicherung am allermeisten zahlen. Die mittlere Prämie im Tessin, die beträgt dieses Jahr 501 Franken und 50 Rappen. Die Volksinitiative der Lega verlangt eine Verdoppelung der Steuerabzüge für Krankenkassenprämien und die Initiative der SP verlangt die Deckelung der Krankenkassenprämien auf 10% des verfügbaren Einkommens.
10: Ja, und beide Initiativen, die sind im letzten Herbst vom Stimmvolk angenommen worden und seither wird im Tessin diskutiert, wie diese Initiativen umgesetzt werden sollen. Wo ist denn der Haken? Warum ist das nicht so einfach, diese Umsetzung?
7: Das ist nicht einfach, weil diese Initiativen sehr viel Geld kosten. Und dieses Geld, das liegt nicht einfach so brach, das muss irgendwo herkommen. Der Kanton hat deshalb vorgeschlagen, dass die Initiativen je zur Hälfte mit höheren Einnahmen, also sprich höheren Steuern, und zur Hälfte mit tieferen Ausgaben finanziert werden sollen. Einerseits soll also die Vermögenssteuer für die höchsten Einkommen vorübergehend erhöht werden. Und das passt denjenigen, die davon betroffen sind, natürlich nicht. Und andererseits soll gespart werden und das zum Beispiel bei den beiden Tessiner Hochschulen, der Tessiner Fachhochschule Subsi und der Universität in Lugano. Außerdem beschweren sich sowohl die SP als auch die Lega über die langsame und etappenweise Umsetzung der beiden Initiativen.
10: Das klingt nach einem Kompromiss. Auf der einen Seite mehr Einnahmen, auf der anderen Seite mehr Sparen. Links ist nicht zufrieden, rechts ist nicht zufrieden. Das Tessiner Kantonsparlament hat sich nun mit den Vorschlägen von der Regierung befasst. Genauer gesagt, die vorberatende Kommission. Ich schätze mal, wie immer bei einem Kompromiss, ist niemand so richtig zufrieden oder liege ich da falsch?
7: Nein, Sie liegen genau richtig. Der Vorschlag der Regierung, der wird in der vorberatenden Kommission gerade heftig diskutiert und zufrieden scheint niemand richtig damit zu sein. Das hat auch Kommissionspräsident Fiorenzo Dadò von der Mitte gegenüber der RSI gesagt.
12: Ma abbiamo visto tutti qual è stato l'accoglienza, il pacchettino a nessuno piace, pertanto se non si fa nulla resta tutto fermo e queste iniziative non verranno applicate.
7: Fiorenzo Dadò sagt hier, dass die Initiativen eben keinem wirklich gefallen und wenn nichts getan werde, dann werden die Initiativen einfach nicht umgesetzt werden. Ein weiteres Problem ist, dass zwar sowohl die SP-Initiative als auch die Lega-Initiative dasselbe Ziel haben, nämlich das Budget der Prämienzahler zu erleichtern, aber sie gehen es komplett anders an. Deshalb will die Lega, dass die beiden Initiativen getrennt im Parlament behandelt werden. Und ein weiterer Grund für die Trennung der SP und der Lega-Initiative ist sicherlich auch, dass die bürgerlichen Parteien im Parlament klar die Mehrheit haben und die Lega rechnet sich wohl aus, vermute ich, dass ihre Initiative größere Chancen hat, wenn sie nicht an die SP-Initiative gekoppelt ist. Boris Beniaska hat den Kolleginnen und Kollegen von der RSI erklärt, dass es eigentlich gar nichts an der Lega-Initiative zu diskutieren gäbe.
13: Sulla nostra iniziativa non si può essere una trattativa perché il popolo l'ha già approvata. Quindi sulla nostra iniziativa non si tratta. Se si vogliono fare delle altre proposte che vanno nella stessa direzione, sicuramente non posso oppormi a priori.
7: Boris Beniaska von der Lega dei Ticinesi, der sagt hier, dass über die Initiative von der Lega überhaupt nicht verhandelt werden könne, denn das Volk hat sie ja bereits gut geheißen und wenn es andere Vorschläge gibt, die in die gleiche Richtung gehen, dann könnte er natürlich a priori nichts dagegen sagen. Ganz anders hingegen sieht das die SP.
14: Se non si trovasse una convergenza in gestione, non è detto che si dica semplicemente al governo fai quello che devi fare, cioè metti in vigore le due iniziative perché è quello che ha votato il cittadino. Ecco, per cui io credo sia nell'interesse di tutti trovare una concordanza anche dei cittadini, non è il clima che c'era in gestione questa mattina.
7: Das war Ivo Durisch und der hat nach den Kommissionsberatungen ein Interview mit den Kolleginnen und Kollegen von der RSI gegeben und er appelliert darin, dass die Kommission doch bitte eine Einigung finden müsste, denn beide Initiativen müssen umgesetzt werden, weil die Bürger dafür gestimmt hätten, aber momentan sehe das nicht wirklich so aus, als könnte man eine Einigung innerhalb der Kommission finden und dann müsse vielleicht einfach die Regierung den Volkswillen umsetzen.
10: Martine Kobiela, warum hat das Tessin eigentlich so hohe Krankenkassenprämien und was hat der Kanton denn bis jetzt gegen die hohen Prämien unternommen?
7: Ja, das liegt daran, dass die Gesundheitskosten im Tessin tatsächlich sehr hoch sind. Pro Kopf und Jahr werden mehr als 6.000 Franken ausgegeben im Tessin und das ist mehr als anderswo. Das hat verschiedene Gründe. Einerseits hat das Tessin schweizweit den höchsten Anteil an Seniorinnen und Senioren und mit dem Alter steigen meist auch die Ausgaben für die Gesundheit beziehungsweise für Krankheiten. Aber eben, das ist nicht alles. Im Tessin gibt es auch eine sehr hohe Dichte an Gesundheitseinrichtungen. Es gibt sehr viele Apotheken, dreimal mehr als im Landesdurchschnitt und auch die Anzahl der Krankenhäuser und Arztpraxen, die ist im Tessin sehr hoch. Krankenhäuser zu schließen, so könnte man sparen, das ist politisch sehr schwierig, denn

0: verlegt. Eine weitere Maßnahme, um Kosten zu senken, das ist es, so wenig Krankenhausaufenthalte wie möglich zu haben, also möglichst ohne einen stationären Aufenthalt zu therapieren. Darauf setzt der Kanton schon seit vielen Jahren auf ambulante Behandlungen. Und das hat dann natürlich zur Folge gehabt, dass die Kosten für die Spitex gestiegen sind, und zwar viel zu stark. Nirgendwo sonst in der Schweiz gibt es so viele private Hauspflegedienste wie im Tessin. Und da herrscht auch der Verdacht, dass nicht alle ordentlich abrechnen, dass sie ein bisschen zu viel Zeit verrechnen. Und genauso wie der Kanton vermutet, dass eine große Anzahl an Ärzten und Krankenhäusern zu mehr und teilweise auch unnötigen Behandlungen führt, denkt man auch, dass ein zu viel an Hauspflegediensten auch dafür sorgt, dass das große Angebot die Nachfrage steigen lässt. Deswegen hat der Kanton Tessin 2024 einen Zulassungsstopp für neue Spitex-Dienste erlassen. Und dann gibt es noch eine dritte Sache. Am Donnerstag hat der Kanton eine Sensibilisierungskampagne für die Patientinnen und Patienten im Tessin gestartet. Da gibt es kurze Videos mit Ärztinnen und Ärzten aus der Region, die dann eben an praktischen Beispielen erklären, warum es manchmal das Beste ist, nicht einzugreifen. Und die Patienten werden da ermutigt, Fragen zu stellen und eben gemeinsam mit dem Arzt zu entscheiden, was überhaupt notwendig ist an Behandlung und Medikamenten.
1: Jetzt Martina Kobiela hat diese Woche im Tessin auch noch was anderes für Schlagzeilen gesorgt, nämlich ein Helikopterabsturz.
2: Era un elicottero nuovo di zecca, quello che ieri è precipitato a Mezzovico attorno alle 16:30.
1: So tönt es am Dienstag bei unseren Kolleginnen und Kollegen von RSI. Am Montag ist ein Helikopter abgestürzt, ein neuer hat sie da gesagt, und zwar in Mezzovico. Das ist ganz grob gesagt zwischen Bellinzona und Lugano. 6 Menschen sind dabei verletzt worden, eine Person schwer. Der Pilot, der soll ein erfahrener Pilot gewesen sein. Martina Kobiela, der Absturz, der ist das eine, für Schlagzeilen und auch für Kopfschütteln sorgte aber, was danach bekannt geworden ist.
0: Ja, ein Jugendlicher aus der Region, der hatte nach dem Unfall und eben nach der Ankunft des Rettungshelikopters eine Drohne über die Absturzstelle fliegen lassen. Der Rega-Helikopter konnte deswegen erstmal nicht von der Unfallstelle Richtung Krankenhaus abheben und hat dann eben 10 Minuten Verzögerung dabei gehabt.
1: Und warum konnte der Helikopter 10 Minuten lang nicht abheben?
0: Das ist einfach zu gefährlich. Der Rega-Helikopter, der könnte mit der Drohne kollidieren und das könnte zu einem Absturz führen. Und eben das Problem ist, die Drohnen, die sind so klein und die sind für den Piloten fast unsichtbar.
1: Sind denn Drohnen im Tessin auch sonst ein Problem? Ich kann mir vorstellen, dass zum Beispiel Touristinnen und Touristen von sich spektakuläre Bilder und Videos machen wollen mit Drohnen, etwa wenn sie auf der Verzasca-Staumauer stehen oder in La Vertezzo dort von einer antiken Brücke in die Verzasca springen.
0: Ja, gerade die Verzasca, die ist problematisch, denn dieser berühmte Staudamm, der ist in der Nähe des Flugplatzes von Locarno, wo sich eben auch die Rega-Basis befindet. Und dort bis zum Staudamm, da gibt es eigentlich ein Flugverbot für Drohnen. Das gilt eben in der ganzen Schweiz in einem Radius von 5 Kilometern um den Flugplatz herum. Denn eben die Drohnen könnten dem Flugverkehr in die Quere kommen. Und gerade der Flugplatz Locarno, der gilt als einer der meistfrequentierten der Schweiz. Denn dort ist nicht nur die Rega-Basis, dort starten und landen auch kleine Privatflugzeuge und Segelflieger. Es gibt auch die Fallschirmspringer, die über dem Flugplatz abspringen, und auch das Militär hat dort eine Basis. Also da ist sehr, sehr viel los auf einer kleinen Fläche und Drohnen dürfen dort wirklich nicht fliegen, aber es kommt durchaus immer wieder vor.
1: Und was wird denn unternommen, um die Menschen für das Problem zu sensibilisieren?
0: Das ist eher etwas, was auf nationaler Ebene passiert und dann eben auch im Tessin. Es gibt die nationalen Kampagnen vom Bundesamt für Zivilluftfahrt, es gibt die Online-Karten vom Bundesamt für Zivilluftfahrt, vom TCS gibt es welche. Dort steht genau drin, wo man fliegen darf und wo nicht. Dann gibt es natürlich auch die ganz normalen Regeln, das heißt, man darf nicht über Menschenmengen fliegen, man muss die Drohne immer im Blick haben, selbst wenn sie eine Kamera hat. All diese Regeln, die gelten national. Und dann gibt es aber auch noch zusätzliche Regeln oder zumindest Empfehlungen von einzelnen Gemeinden, zum Beispiel Locarno und Lugano, die empfehlen, dass jeder Drohnenflug mindestens

0: mindestens 5 Arbeitstage vorher per E-Mail bei der Polizei gemeldet werden sollte. Aber am hilfreichsten für Drohnenpiloten ist es dann eben wirklich, wenn man sich eine App holt, in der über die Flugverbotszonen informiert wird, wo die eingezeichnet sind.
1: Philipp Reichen, ich würde mit Ihnen zum Schluss noch gerne ganz kurz über die Westschweizer Medienlandschaft sprechen. Die ist nämlich weiter im Umbruch. Letzte Woche ist bekannt geworden, dass der Freiburger Saint-Paul Verlag Stellen streicht.
2: Ja, der Freiburger Verlag, der streicht Stellen. Er ist der frankophone Zeitungsverlag in Freiburg. Er gibt unter anderem die Zeitungen La Liberté, La Gruyère und La Broie Hebdo heraus. Diese 3 Titel werden nun zusammengelegt und es werden bei dieser Fusion 18 Vollzeitstellen gestrichen. Es hat lange so ausgesehen, als würden im Kanton Freiburg die Uhren ein bisschen anders ticken und die Printmedien ihr Publikum behalten können. Aber das war wohl eher ein Wunschtraum und dort gingen in den letzten Jahren eben auch die Werbeeinnahmen zurück und jetzt darum diese Reaktion.
1: Und was bedeutet das für den Kanton, wenn gleich bei 3 Zeitungen gespart wird?
2: Diese Woche sagte mir ein Freiburger Politiker, er befürchte, dass La Liberté, das Flaggschiff eigentlich eben der Freiburger Medien, dieses Jahrzehnt gar nicht mehr überlebe. Das tönt ziemlich alarmistisch, aber ich denke mal, der Mann wird gut informiert sein. Wie jeder Kanton ist auch Freiburg auf die Medienpräsenz natürlich angewiesen. Freiburg gerät nämlich national immer wieder ein bisschen in Vergessenheit, denn alles konzentriert sich ja eher auf Bern oder Lausanne und Freiburg, ja, bleibt da manchmal ein bisschen außen vor. Dabei ist Freiburg nämlich jener Kanton, der am raschesten wächst, aber eben auch das Wachstum hat Grenzen und bei den Zeitungsabos schlägt sich das dann nicht nieder.
1: Das ist ja nicht der erste Abbau in der Westschweizer Medienlandschaft. Die ist ja ziemlich ausgedünnt worden in den letzten Jahren. Wie sieht die aktuell noch aus?
2: Ja, die Lage ist wirklich sehr dramatisch und sie ist so ein bisschen schleichend dramatisch. Man sieht das auch am Zeitungsumfang der Zeitungen an. Also 24 Heures, Tribune Genève und Le Temps, die sind wirklich arg zusammengeschrumpft worden. Die Verlagshäuser Vitamedia und Rigny, aber auch die Stiftung hinter Le Temps, die setzen ganz auf das Digitalgeschäft. Aber das ist natürlich auch umkämpft und die Romandie ist eben auch nicht ein allzu großes Marktgebiet.
1: Merkt man das eigentlich auch bei der Berichterstattung? Wird vielleicht irgendwie weniger oder auch weniger kritisch berichtet in der Westschweiz?
2: Ja, es wird seitens der privaten Medienhäuser sicher weniger berichtet. Die Themen werden ausgewählt und bestimmte Themen dann vertieft. Also man ist in der Breite natürlich geschrumpft. Weniger kritisch würde ich jetzt nicht sagen, denn die Titel, die suchen in diesem umkämpften Marktumfeld natürlich schon auch ihre Alleinstellungsmerkmale, sage ich jetzt mal. Und da gehört natürlich das gute Recherchieren und eben auch kritische Schreiben auch dazu.
1: Mit diesem Ausflug zur Medienlandschaft endet unsere Sendung. Ich sage grazie mille e arrivederci Martina Coviele in Stesin.
0: Grazie mille e a presto.
1: Und merci beaucoup e au revoir in die Westschweiz zu Philipp Reichen.
2: Merci bien et à bientôt.
1: Und bei Ihnen bedanke ich mich fürs Zuhören. Danke vielmals und bis bald.

0: Die Nachrichten von SRF um 2 Uhr mit Michael Wettstein. Seit wenigen Stunden gilt im Ukraine-Krieg eine dreitägige Waffenruhe. US-Präsident Donald Trump hatte diese angekündigt. Der russische Machthaber Wladimir Putin und der ukrainische Präsident Volodymyr Zelensky haben die Waffenruhe bestätigt. Bislang ist unklar, ob tatsächlich alle Angriffe eingestellt wurden. Die Vereinbarung sieht laut Trump auch vor, dass jeweils 1000 Kriegsgefangene getauscht werden. Die Verhandlungen über einen dauerhaften Frieden würden im Hintergrund weiterlaufen, so der Präsident. Dänemarks Ministerpräsidentin Mette Frederiksen ist mit dem Versuch gescheitert, eine neue Koalitionsregierung zu bilden. Nun hat sie das Mandat dazu verloren. Stattdessen hat König Frederik nun den rechtsliberalen Politiker Troels Lund Poulsen gebeten, die Verhandlungen über die Bildung einer Regierung zu führen, wie das Königshaus mitteilt. Laut Beobachterinnen und Beobachtern dürfte es aber auch für ihn keine einfache Aufgabe werden. Eine dritte Amtszeit für Mette Frederiksen ist also noch nicht ausgeschlossen. Ihre sozialdemokratische Partei gewann bei den Parlamentswahlen im März zwar noch am meisten Stimmen, verlor aber fast ein Viertel ihrer Sitze. Bergleute in Myanmar haben einen seltenen Rubin gefunden, den zweitgrößten Edelstein, der jemals im Land gefunden wurde. Der Rubin hat laut staatlichen Medien ein Gewicht von 11.000 Karat, was 2,2 Kilogramm entspricht. Das ist zwar nur die Hälfte des größten in Myanmar gefundenen Edelsteins aus dem Jahr 1996, jedoch sei er von besserer Qualität, heißt es. Aus dem südostasiatischen Land stammen 90% aller weltweiten Rubine. Die Stadt Mogok, bei der der Rubin gefunden wurde, gilt als Zentrum des lukrativen Edelsteinabbaus. Die Edelsteine zählen als wichtige Einnahmequelle für die Militärregierung des Bürgerkriegslandes, die die Bevölkerung gewaltsam unterdrückt. Die Wetteraussichten: Heute Samstag ist es meist sonnig bei rund 24 Grad. Das waren Nachrichten von Radio SRF, verantwortlich Michael Wettstein.
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3: Der russische Angriffskrieg gegen die Ukraine dauert an. Ein Ende ist nicht absehbar. Und viele fragen sich, wie wird das noch ausgehen? Und wir fragen uns, finden wir vielleicht Antworten in der Literatur? Das wäre ja nicht ganz so abwegig, Felix.
4: Nein, also die russische Literatur hat traditionell ganz unterschiedliche gesellschaftliche, politische Fragestellungen immer wieder aufgegriffen und diskutiert. Und da lohnt sich auch mit Blick auf heute ein Blick in die auch ältere Literatur.
3: Weil manchmal hilft es, die Nachrichten besser auszuhalten vielleicht, wenn man versucht zu verstehen, welche Denkweisen und historischen Muster dahinter stehen. Denn gerade die russische Literatur erzählt auch viel über Macht, Gesellschaft und das Verhältnis Russland zum Westen. Deshalb heiße ich dich, Felix Münger, heute als Gast willkommen. Du könntest uns ja nämlich auch in Russisch begrüßen. Wie würde das klingen?
4: Also da kann man zum Beispiel sagen «Здравствуйте» oder «Добрый день».
3: Das heißt, «Добрый день».
4: Heißt den guten Tag.
3: Und herzlich willkommen.
4: «Добро пожаловать».
3: Sehr schön. Und damit sind wir schon mitten in einer Sprache und Kultur, die uns heute beim Verstehen helfen soll. Denn Felix Münger, du bist auch Literaturredaktor bei SRF. Du kannst nicht nur Russisch, du hast nebst Geschichte, osteuropäischer Geschichte, auch russische Literaturwissenschaft studiert und wirst uns deshalb heute helfen, Russland vielleicht durch seine Literatur etwas besser zu verstehen. Ich möchte gerne verstehen, weshalb dich das Land und diese Literatur so fasziniert.